0: miteinander geredet, man konnte sich verständigen, man konnte miteinander lachen. Das wäre so die ideale Version davon.
1: Vor 6 Jahren haben wir die Familie Sebald schon einmal besucht. Zu Hause bei der Mutter Erika Sebald. Bonn, Frühjahr 2020. Vor 2 Wochen hat Jadwiga Krul aus Polen die Betreuung übernommen. Ihr erster Einsatz bei der 86-Jährigen.
2: Oh, jetzt du bist wie König Elisabeth.
3: Ja. Ein bisschen auflockern.
2: Ja, so ein bisschen. Willst du runter?
1: Seit einer Knieoperation ist Erika Sebald auf Hilfe angewiesen. Jadwiga Krul kümmert sich rund um die Uhr um die Seniorin und hat ein eigenes Zimmer in deren Wohnung. Kost und Logis frei.
2: Wie viel Uhr ich kann? Ich bin neue Pflegerin hier. Wir müssen kennen sich. Aber erste 2 Wochen, ich denke, das ist gut. So, ich mag Erika, Erika mich auch.
3: Bitte.
2: Hallo.
3: Alles gut?
2: Wie geht's? Ja, gut.
3: So. Hallo.
1: Tochter Bettina kommt anfangs noch regelmäßig vorbei, um nach dem Rechten zu sehen. Seitdem sich Betreuerinnen um ihre Mutter kümmern, ist das eine große Entlastung für sie und ihre Schwester. Zu deren Aufgaben gehören neben Kochen und Einkaufen auch die Haushaltsführung und Hilfe bei der Körperpflege. Bevor eine ausländische Betreuerin in eine Familie kommt, muss sie bei einer Agentur mit Sitz in einem EU-Land angestellt sein. Diese entsendet sie meistens an eine deutsche Agentur, die sie wiederum an die Familie vermittelt. Die Belastung für Betreuerinnen wie Jadwiga ist hoch. Deshalb wechseln sie alle 6 bis 8 Wochen.
3: Hast du tüchtig Zwiebel reingetan? Mhm.
4: Aber kein Knoblauch.
2: Ich habe zu viel, ich weiß schon.
1: Jadwiga Krul ist geduldig und liebevoll, hat auch akzeptiert, dass sie eingedeutscht Hedwig genannt wird.
4: Ja. Ja.
1: Mit ihrer Vorgängerin Danuta gab es hingegen viele Probleme.
5: Ja. Mit Hedwig, wie läuft das so bei euch? Die erste Zeit jetzt, ihr seid ja jetzt noch nicht so lange zusammen, das klappt aber.
3: Ja, sie ist sehr höflich, sie ist sehr aufmerksam. Das habe ich bisher nicht so erlebt. Man hat mich fertig gemacht, die Danuta hat mich richtig fertig gemacht. Kann ich so.
5: Wenn ich daran denke noch, also was die alles gemacht haben oder eben nicht gemacht haben.
1: Aber wie kann man solche Erfahrungen vermeiden? Woran erkennt man eine gute Agentur? Wir wenden uns an einen Pflegestützpunkt, eine Anlaufstelle für alle Fragen rund um die Pflege. Die gibt es in vielen Landkreisen.
6: Also eine gute Agentur kann man daran erkennen, dass jemand persönlich als Ansprechpartner vorhanden ist oder da ist, dass auch jemand mal direkt nach Hause kommt, die Verträge erklärt, dass die Kosten auch transparent sind. Also vorsichtig würde ich dann werden, wenn die Agenturen im Nachhinein noch Kosten abrechnen, die vorher nicht erwähnt worden sind. Beispielsweise Anfahrtspauschalen oder Vermittlungsgebühren.
1: Zurück in Stuttgart. Andrea Denk weiß, dass nicht alle Anbieter von 24-Stunden-Betreuung seriös sind. Deshalb hat sie sich umfassend informiert und folgt der Empfehlung einer Nachbarin, die mit der Agentur Carework sehr gute Erfahrungen gemacht hat.
7: Ja, vielen Dank.
1: Die Kundenberaterin Iris Gentner nimmt sich Zeit für die Fragen der Familie Denk.
8: Wir hatten ja schon ein erstes Telefongespräch gemeinsam. Es geht bei Ihnen weiterhin um die 24-Stunden-Betreuung.
9: So. Können Sie erzählen, wie läuft es in der Organisation praktisch?
8: Ja. Wenn wir eine Betreuungskraft dann gefunden haben, bekommen Sie einen Personalvorschlag. Und wenn Sie dann sagen, ja, ich würde gerne diese Betreuungskraft bei mir im Hause haben, dann da wird die Anreise praktisch organisiert durch meine Kolleginnen. Ganz wichtig auch zu sagen, dass wir nicht die klassische Vermittlungsagentur sind, sondern wir entsenden praktisch unsere eigenen Kräfte und gehen nicht nochmal in eine andere Agentur.
10: Und wie ist es jetzt konkret mit den Kosten? Mhm.
8: Das sind die wichtigsten Punkte für ein Angebot zu erstellen. Es wären die Mobilität der zu betreuenden Person und eben die Nachtarbeit. Ganz wichtig, wie oft muss die Betreuungskraft nachts aufstehen, und wir sind da mit einem Kostenfaktor von 3.000 bis 3.000.

0: Ja, ich hoffe, dass das gut klappt. Auch weil man es nicht richtig erklären kann. Ja, das ist ja dann tatsächlich eine fremde Person bei ihm in der Wohnung. Und wie er sich darauf einlassen kann. Oder ich hoffe, dass er sich darauf einlassen kann.
1: Wenn alles klappt, könnte schon in 2 Wochen eine Betreuungsperson bei der Familie einziehen. 24-Stunden Betreuung. Der Begriff verspricht mehr, als eine Betreuungskraft halten kann. Niemand kann und darf rund um die Uhr arbeiten. Auch Betreuungskräfte aus Osteuropa unterliegen deutschem Arbeitsrecht. Aber was würde so eine Betreuung kosten? Hielte sie sich an geltendes Arbeitsrecht und würde die tatsächlich erbrachte Arbeit und auch die nächtlichen Bereitschaftszeiten entsprechend bezahlt? 24 Arbeitsstunden am Tag, das macht 168 Stunden pro Woche, wenn man von einer Standardarbeitszeit von maximal 40 Stunden ausgeht. Für die Rundumbetreuung eines einzigen Menschen bräuchte es also ein Team von 4 bis 5 Kräften im Schichtdienst. Beim gesetzlichen Mindestlohn von 13,90 Euro die Stunde macht das, je nach Teamgröße und Zuschlägen, 9.600 bis 15.000 Euro im Monat. Zum Vergleich, die 24-Stunden-Agenturen bieten ihre Betreuung jedoch für 2.700 bis 3.500 Euro an. Mit diesem System, sagt der Sozialwissenschaftler Stefan Sell, bewege sich die 24-Stunden-Betreuung in einer rechtlichen Grauzone. Und die Politik wisse das ganz genau.
2: Immer wieder ist die Politik sozusagen mit dem Kopf in den Sand gegangen und hat gesagt, eigentlich müssten wir da mal was tun, aber es ist nichts passiert. Und man überlässt hunderttausende Familien einem eigentlich illegalen Zustand. Denn es gibt in Deutschland keine wirklich legale Form der Beschäftigung in der 24-Stunden-Betreuung durch einen einzigen Menschen.
1: Aber was wäre die Alternative? Immerhin versorgen schätzungsweise 600.000 Betreuungskräfte, vorwiegend aus Osteuropa, rund 300.000 pflegebedürftige Menschen in Deutschland.
2: Stellen Sie sich mal vor, nur die Hälfte derjenigen, die über diesen Weg versorgt, betreut werden, müssten einen Pflegeheimplatz in Anspruch nehmen. So viele Pflegeheimplätze gibt es gar nicht. Das heißt, die Versorgung würde zusammenbrechen oder aber sie würde enorm teuer werden, weil diese 24-Stunden-Betreuung auf dem Rücken der Menschen, die hierher kommen, ist die billigste, die kostengünstigste Versorgung der pflegebedürftigen Menschen.
1: Zurück bei Familie Sebald, Bonn 2020. Mit Jadwiga Kroll sind Erika Sebald und ihre Töchter zufrieden. Doch in wenigen Wochen fährt Jadwiga nach Hause. Dann soll eine neue Betreuungskraft übernehmen. Tochter Bettina Sebald ist bereits auf dem Weg zur Agentur SenioCare 24. Ihre Erfahrungen teils schlecht.
3: Jeder Vertrag ist so schwammig geschrieben. Da steht dann zum Beispiel mal drin, hilft bei der Zubereitung von Mahlzeiten. Ja, das kann auch sein, dass eine Tiefkühlkost in die Mikrowelle geschoben wird.
1: Jadwigas Vorgängerin kümmerte sich schlecht um die Mutter. Für knapp 3.000 Euro im Monat. Bettina Sebald will sichergehen, dass es beim kommenden Betreuerinnenwechsel keine bösen Überraschungen gibt. Sie hat einen Termin mit der Agenturchefin persönlich.
4: Erzählen Sie mir ganz kurz, was war da wirklich los?
3: Die Geschichte, dass sie sich ums Kochen überhaupt nicht gekümmert hat, ist für uns ein großes Problem, weil meine Mutter ist körperlich beeinträchtigt, aber nicht geistig.
4: Läuft jetzt alles gut?
3: Doch, also Jadwiga ist wirklich ein Herz und eine Seele. Also sie ist formidabel.
4: Das freut mich so sehr. Was wir noch heute besprechen müssen, ist der 14. März, wo Jadwiga wieder zurück nach Polen muss. Und wir müssen einen guten Ersatz finden.
1: Die Agenturchefin Renata Föhri hat eine Vorauswahl gemacht, die den Anforderungen der Sebalds entspricht. Das war auch in der Vergangenheit schon so. Nur, dass dann keine der ausgewählten Frauen zu Frau Sebald gekommen ist.
3: Wir haben das gehabt, 5 Leute haben wir ausgesucht, die 6. ist gekommen. Wie kann ich jetzt sicher sein, dass sie kommt auf ihre Empfehlung hin?
4: Manchmal passieren Schicksale, Lebensschicksale, Unfälle, Scheidungen, Probleme in der Familie. Das heißt, ich sage jedem Kunde auf einmal,

0: Mensch kann ich niemals Garantie geben. Wir werden immer alles tun, dass jeder Kunde und auch betreute Person zufrieden ist. Aber hier könnte ich niemals 100% sagen, ja, sie kommt. Aber wir gehen noch mal zu unserem Team und fragen, ob wir noch Alternativen bekommen.
1: Ja, danke. Das
0: bis gleich.
2: Ein Monat später, wir sind inzwischen im Corona-Lockdown, erfolgt der Wechsel. Doch wieder kommt keine der vorgeschlagenen und ausgewählten Frauen zu Erika Sebald, sondern Agnieszka, die kaum Deutsch spricht. Obwohl die Familie für gute Deutschkenntnisse den Höchstpreis bezahlt. Wie kann das sein? Martina T. hat 18 Monate lang im Senior-Care-Büro in Kandel bei Renata Föhri gearbeitet. Das, was Familie Sebald wiederholt erlebt hat, scheint keine Ausnahme zu sein. Sie berichtet, immer wieder hätten sich die Kundinnen und Kunden darüber beschwert, dass die Betreuerinnen nicht über die versprochenen Deutschkenntnisse verfügten, obwohl sie genau dafür entsprechend höhere Preise bezahlt hätten.
3: Er zahlt für etwas, was er nicht bekommt. Und dann meine Aufgabe war, den Kunden zu überzeugen, dass doch die Frau spricht Deutsch, obwohl ich das nicht wusste, und dass doch sie schafft das, dass sie Sprachbarriere hat, dass sie Zeit braucht, dass sie unter Stress ist.
2: Als wir die Agentur seinerzeit mit diesen Vorwürfen konfrontieren, macht Co-Geschäftsführer Patrick Föhri die Partneragenturen in Polen dafür verantwortlich.
4: Wir müssen uns darauf verlassen, dass unsere Partner auch die Deutschkenntnisse zum Beispiel richtig einschätzen und richtig angeben. Und sollte es da in zu irgendeiner Form zu Diskrepanzen kommen und wir davon ausgehen, dass wir eine gut deutsch sprechende Dame irgendwo empfehlen und die spricht dann gar kein Deutsch, dann muss der Kunde nur Piep sagen und dann werden wir einen Austausch vornehmen.
2: Martina T. erzählt, dass es dazu oft nicht gekommen sei.
3: Und wenn die Dame diese Deutschkenntnisse nicht verfügte, aber der Kunde irgendwie war zufrieden mit der Dame und wollte sie behalten, dann er hat diesen höheren Preis bezahlt. Die Betreuerin hat natürlich ihr Lohn bekommen, nicht das, was der Kunde zahlt. Und das Rest, diese Differenz, landet dann am Ende in der Kasse von der polnischen Firma.
2: Nicht erbrachte Leistungen, schlechter Service. Manche Agenturen treiben es aber deutlich weiter. Sie schleusen Betreuerinnen ohne gültige Arbeitspapiere nach Deutschland. Lange schaut niemand genau hin. Im November 2020 ermittelt der Zoll, auch bei der Agentur der Sebalds. Bei einer bundesweiten Razzia geraten neben SeniorCare 24 noch 55 weitere Agenturen ins Visier der Ermittelnden. Der Vorwurf? Sie sollen gezielt Frauen aus Nicht-EU-Ländern illegal nach Deutschland gebracht haben. Carolina Tittmann leitet die Ermittlungsgruppe.
5: Also ganz klar wurden die Personen angeworben und weitervermittelt, haben vielleicht noch einen Crashkurs bekommen, eine Woche Deutsch und ein paar Pflegegriffe. Und danach ging es weiter nach Deutschland. Und der zweite Punkt ist, dass die Personen dann in Deutschland auch dem Mindestlohn unterliegen müssen. Nach unserem Kenntnisstand verdienen die Leute in Deutschland gerade mal um die 900, mitunter sogar weniger Euro.
2: Oktober 2025, Amtsgericht Landau. 5 Jahre nach Beginn der Ermittlungen ist der Fall SeniorCare 24 vor Gericht. Die Geschäftsführerin der Agentur, Renata Föhri, muss sich verantworten. In rund 40 Fällen geht es um den Verdacht des gewerbsmäßigen Einschleusens von Ukrainerinnen, illegaler Beschäftigung und vorenthaltener Sozialabgaben. Die Agenturchefin benennt ihren inzwischen verstorbenen Ehemann als Hauptverantwortlichen. Ein vorsätzliches Handeln kann ihr in erster Instanz nicht nachgewiesen werden und sie wird freigesprochen. Die Staatsanwaltschaft legt Berufung ein. Und gegen Renata Föhri wird inzwischen 2026 erneut ermittelt. Sie steht unter dem Verdacht, auch weitere Frauen aus Nicht-EU-Ländern illegal beschäftigt zu haben. Auf unsere Anfrage zum neuen Ermittlungsverfahren erklärt ihr Anwalt, nichts davon zu wissen. Bei unserer Recherche entdecken wir, dass viele Agenturen ebenfalls Personen ohne EU-Passstellen zur 24-Stunden-Betreuung anbieten. Wir wollen wissen, wie funktioniert es, dass sie ohne Visum und Arbeitsgenehmigung in Deutschland arbeiten können? Wir folgen der Spur nach Serbien und finden tatsächlich eine Frau, die illegal in Deutschland als Betreuerin arbeitet und offen vor der Kamera darüber reden will. Zu ihrem Schutz nennen wir nur ihren Vornamen. Dušica ist eigentlich Betriebswirtin. Als sie ihre Stelle verlor und gleichzeitig ihre Ehe zerbrach, bot ihr ein Job als Betreuungskraft die Möglichkeit, sich eine neue Existenz aufzubauen. Seit 14 Jahren pendelt die heute 60-Jährige alle paar Monate zwischen Familien in Deutschland und ihrem Zuhause in Serbien. Um Arbeit zu finden, muss Dušica auf dem Laufenden bleiben. In sozialen Netzwerken sucht sie nach Stellenangeboten. Sie informiert sich über Agenturen und die Erfahrungen anderer.
1: Meistens gehe ich über sogenannte sichere Agenturen. Aber ehrlich gesagt, weder Agenturen noch Vermittler noch private Kontakte sind wirklich sicher. Das ist alles ein großes Risiko. Alles hat sich zum Negativen entwickelt, sodass es einfach keine Garantie mehr gibt.
2: Dušica weiß, dass nur Frauen aus EU-Ländern und der Ukraine in Deutschland arbeiten dürfen. Doch sie weiß auch, wie diese Einschränkung umgangen werden kann.
1: Ich reise als Touristin ein. Angeblich birgt die Agentur für beide Seiten. Für mich bei der Familie, für die Familie bei mir. In Wirklichkeit arbeitet man schwarz. So ist auch die Bezahlung. Ein Umschlag mit Geld wird an die Familie geschickt und wir bekommen ihn nur dann, wenn er auch tatsächlich geschickt wurde. Wenn nicht, hat man keine Handhabe. Die Agentur behält das Geld und wir gehen leer aus.
2: Wir wollen genau wissen, wie solche Vermittlungen ablaufen. Auf einer Anzeige im Internet meldet sich unsere Autorin als unerfahrene Jobinteressentin, die noch nie in der häuslichen Betreuung gearbeitet habe.
6: Was für eine Stelle ist es? Ich habe etwas Angst. Ist es wirklich kein Problem für die Agentur oder die Familie, dass ich aus Bosnien komme und illegal arbeiten würde?
2: Die Vermittlerin am Telefon reagiert erstaunlich offen. Sie sagt, sie arbeite selbst ohne gültige Papiere, komme aus einem Nicht-EU-Land und bleibe oft monatelang am Stück in einer Familie. Das interessiere niemanden. Und mehr noch, obwohl unsere Autorin angibt, keinerlei Erfahrung zu haben, bietet sie uns sofort eine Stelle an, die selbst für Fachkräfte anspruchsvoll wäre. Ein bettlägeriger Mann mit Katheter sowie seine Ehefrau, die Unterstützung beim Anziehen und Gehen benötigt. Sie könne in 2 Tagen anfangen. Das ist also die Realität bei der Anwerbung von sogenannten erfahrenen Fachkräften. Auf vielen Webseiten für 24-Stunden-Betreuungsangebote wird mit umfassenden Erfahrungen in der häuslichen Betreuung geworben. Dahinter steht in der Regel ein Geflecht aus Agenturen und Zwischenvermittlern. Wie es funktioniert und wer wie viel verdient, bleibt für Familien und Betreuungskräfte meist undurchschaubar. Wie sind die Erfahrungen von Dušica?
1: Meist arbeiten lokale Vermittlerinnen und Agenturen mit einer deutschen Partneragentur zusammen und teilen sich den Gewinn. Wir bekommen oft etwa nur die Hälfte von dem, was die Familien zahlen. Ich habe es mehrmals erlebt. Familien haben zum Beispiel 3.000 Euro gezahlt und wir haben davon am Anfang etwa 1.200 bekommen, später 1.500 oder 1.600.
2: Vor 2 Jahren kam Dušica ohne Arbeitspapiere über eine kroatische Vermittlerin zur deutsch-polnischen Agentur Bonk. Die setzte sie für die Betreuung einer schwerkranken Frau ein und sei ihr, so Dušica, am Ende das Gehalt schuldig geblieben. Wir konfrontieren die Agentur mit Dušicas Aussagen und dem Verdacht, dass sie die Serbin illegal beschäftigt habe. Die Agenturchefin Patricia Bonk weist alle Vorwürfe zurück.
7: Wir wurden da tatsächlich von einer kroatischen Agentur so ein bisschen übers Ohr gehauen. Uns wurden Papiere vorgelegt, die nicht der Realität entsprochen haben. Da wurde uns der Arbeitsvertrag vorgelegt, die Sozialversicherung angeblich, es ist ja dann herausgekommen über unseren Anwalt, dass sie gar keine eingetragene Firma hat und dass diese Papiere, die sie uns geschickt hat, alle gefälscht waren. Das können wir mit Sicherheit vorlegen. Mit Sicherheit.
2: Die im Interview angekündigten Belege wurden uns trotz mehrfacher Aufforderungen bislang nicht vorgelegt. Aber wir haben die Frau gefunden, von der Patricia Bonk spricht und die Dušica vermittelt hat. Die Kroatin arbeitet selbst als Intensivpflegerin in Deutschland und möchte daher anonym bleiben. Wir nennen sie Anna. Sie sagt aus, dass Patricia Bonk gar nicht interessiert habe, ob die ihr von ihr vermittelten Frauen eine Arbeitsgenehmigung hatten.
8: Tatsächlich von einer kroatischen Agentur so ein bisschen übers Ohr getraut. Ich bin schockiert über diese Behauptungen. Patricia hat mich über Facebook kontaktiert. Sie bräuchte dringend Frauen. Ich habe ihr leider drei Frauen empfohlen und von ihr eine schriftliche Bestätigung verlangt, dass sie die Frauen direkt bezahlen wird. Nicht mich, sondern die Frauen. Doch die Zeit verging und sie fand immer neue Ausreden, dies nicht zu tun.
2: Angeblich habe die Agentur Bonk also nicht nur Frauen vermittelt, die gar nicht in Deutschland hätten arbeiten dürfen, sondern sei ihnen auch ihr Gehalt schuldig geblieben. Dafür, so Anna, sei sie selbst eingesprungen.
8: Nach 2-3 Wochen habe ich den Frauen gesagt, fahrt nach Hause. Ich werde euch, weil ich euch empfohlen habe, das bezahlen, was ihr gearbeitet habt. Zwei Frauen haben das Geld genommen. Dushica ist geblieben. Sie glaubte, dass Patricia sie noch bezahlen wird.
2: Dushica, die Betreuerin aus Serbien, wartet nach ihrer Aussage bis heute auf das Geld von der Agentur Bonk. Und wie sieht es inzwischen bei unserer Familie in Stuttgart aus? Andrea Denk steht noch ganz am Anfang und hofft, dass mit ihrer Agentur auch weiterhin alles gut und fair abläuft. Seit 10 Tagen betreut Christopher N. aus Polen ihren Vater. Wir dürfen mit ihm drehen, aber sein Gesicht nicht zeigen. Für Andrea Denk ist es der erste freie Tag, an dem sie sich nicht allein um ihren Vater kümmern muss.
9: Guten Morgen.
10: Guten Morgen.
9: Hallo, Christopher.
10: Hallo.
9: So, wie geht's euch?
10: Ist gut.
9: Ist gut.
10: Ist ganz gut.
9: War jetzt kein guter Tag, gell? Heute Morgen war er.
10: Naja, was? Ja. Bisschen nervös, ja. Das ist ganz neue Situation, das Haus.
9: Ja.
10: Heute ist für mein Gemüse.
2: Der Vater hatte einen schlechten Start, ärgerte sich über eine Lappalie und verließ mit einem Türknall das Haus. Für Andrea nichts Neues, für Christopher schon. Andrea nutzt die Abwesenheit des Vaters und zeigt dem Betreuer noch ein paar Dinge im Haushalt.
9: Genau, hier kann man die Temperatur einstellen und sonst immer fragen.
10: Ja.
9: Ich bin oben.
10: Dankeschön.
11: Das ist jetzt so, dass der Betreuer diese Launen und dieses wechselhafte und oft sehr schnell wechselhafte emotionale Befinden von meinem Vater natürlich alles eins zu eins abkriegt und mitkriegt. Und das ist schon so, dass ich dann auf der einen Seite größten Respekt wirklich habe vor demjenigen, der dann unten den Tag mit meinem Vater verbringt und dann auch so ein bisschen ein schlechtes Gewissen habe oder dass mir das leid tut.
2: Christopher hat lange seinen eigenen Vater gepflegt und meistert auch die Betreuung von Dieter Kaas souverän. Andrea unterstützt ihn dabei, hat aber auch endlich wieder Zeit für sich.
11: Jetzt weiß ich einfach, jetzt ist da jemand und der ist einfach auch da, der hilft, der zeigt ihm, dass er sich jetzt anzieht, dass er ins Bad geht, der macht Frühstück, der schaut, dass genügend im Kühlschrank ist, der schaut nach der Wohnung und das ist schon so, dass das jetzt schnell tatsächlich auch Entlastung war und Hilfe war oder ist.
2: Nach 2 Stunden ist dann auch Dieter Kaas von seinem Spaziergang zurück. Der 90-Jährige hat immer noch eine gute räumliche Orientierung. Dennoch hat er an seinem Schlüsselbund einen Tracker für den Fall der Fälle.
9: Heute gibt es Suppe mit ganz viel Gemüse. Riech mal. Und ein bisschen Fleisch.
2: Christophers Arbeitstag ist vollgepackt. Er ist Koch, Putzkraft, Betreuer. Trotzdem findet er Zeit, auch auf Dieter Kaas Wünsche einzugehen.
10: Mit Marmelade? Möchten Sie mit Marmelade?
12: Dampf und zwei.
10: Na ja.
12: Ja. Nicht zu viel.
10: Nicht zu viel.
2: Auch Betreuer Christopher ist zufrieden.
10: Und? Super.
13: Ich weiß, dass ich großes Glück habe. Wichtig ist die Unterstützung der Familie und die habe ich hier. Auch Dieter ist ein sehr angenehmer Mann, ruhig und er macht auch mal selbst die Einkäufe. Gestern ist mir die Butter ausgegangen, dann hat er sie einfach besorgt.
2: Dushica aus Serbien hatte bei ihrer letzten Stelle nicht so viel Glück. Als sie Ende Januar 2024 nach Hause fahren wollte, drängte die Agentur Bonk, sie zu bleiben. Für diese Zeit habe sie keinen Lohn erhalten und warte bis heute auf ihr Geld.
1: Die Agentur Bonk hatte mir ein Arbeitsvisum versprochen, machte Fotos von mir und kürzte mir angeblich deswegen den Lohn. Eigentlich hätten es 2.400 oder 2.500 Euro sein sollen. Daraus wurde nichts. Auch die 930 Euro für den halben Februar habe ich nie bekommen. Das war eine Katastrophe für mich.
2: Daraufhin suchte sich Duschitzer Hilfe bei der gewerkschaftlichen Beratungsstelle Faire Mobilität des DGB. Sheila Vojtsch kümmert sich dort schwerpunktmäßig um Frauen aus dem Westbalkan und setzt sich seit Jahren für die Rechte migrantischer BetreuerInnen ein.
14: Die meisten suchen unsere Hilfe, weil sie keinen Lohn bekommen haben oder den Lohn nur teilweise bekommen haben. Fast alle, würde ich auch so pauschal sagen, verfügen über keinen schriftlichen Arbeitsvertrag. Und das ist jetzt nicht ein Einzelfall, das ist ein strukturelles Problem.
2: Sheila Vojtsch hat auch Duschitzer bei ihrem Problem mit der Agentur Bonk unterstützt und für sie Briefe an die Agentur geschickt, bisher ohne Erfolg. Heute informiert sie die Serbin über den aktuellen Stand.
8: Leider habe ich auf meinen letzten Brief bis heute keine Antwort erhalten. Hatten Sie einen schriftlichen Arbeitsvertrag mit der Agentur gehabt?
1: Nein, ich hatte keinen. Sie haben mich 2 Monate lang hingehalten und die 930 Euro haben Sie mir immer noch nicht bezahlt.
8: Der nächste Schritt wäre eine Klage. Aber das ist schwierig, ohne Arbeitsvertrag und ohne Nachweise über die Arbeitszeiten. Und es entstehen hohe Kosten.
2: Davon, dass sie Duschica noch Gehalt schuldet, will Agenturchefin Patricia Bonk nichts wissen.
7: Die kroatische Agentur, die uns die Dame vermittelt hat, die hat alle Gehälter kassiert tatsächlich, aber was dann im Nachhinein passiert ist, das kann ich Ihnen nicht sagen.
2: Aber kann das stimmen? Uns liegen Quittungen vor, die belegen, dass Duschica ihr Gehalt nicht über die kroatische Agentur, sondern direkt von der Firma Bonk bekommen hat, wenn es bezahlt wurde.
15: Aber die Dame haben Sie bar bezahlt.
7: Weil sie ohne Konto gekommen ist tatsächlich, ja.
2: Eben hieß es noch, die kroatische Agentur habe die Gehälter einbehalten. Jetzt will die Agenturchefin sie selbst bezahlt haben.
7: Sie hat das alles in bar gekriegt von uns.
15: Aber nicht das letzte Gehalt?
7: Doch, alles.
2: Auch für diese Behauptung gibt es keine Belege. Inzwischen haben sich mehrere Betreuungskräfte und ehemalige MitarbeiterInnen bei uns gemeldet und berichten ebenfalls von ausstehenden Lohnzahlungen. Mit einem Dolmetscher kontaktieren wir Isabela Tubic aus Polen, die 3 Jahre lang für die Firma Bonk Betreuungskräfte rekrutiert hat und berichtet, dass sie am Ende selbst um ihren Lohn geprellt worden sei. Sie kennt die Agentur von innen.
8: Nach meinen Informationen gibt es mehrere Geschädigte. Allein den Betreuungskräften, die ich rekrutiert habe, schuldet Frau Bonk rund 10.000 Euro. Sie erklärte uns immer wieder, die deutschen Kunden hätten nicht gezahlt. Doch die Betreuungskräfte wussten, dass das nicht stimmt. Sie standen in direktem Kontakt mit den Familien und die hatten längst bezahlt.
7: Ich mache das wirklich, ich bin mit Herzblut dabei. Also mir ist egal, wie viele Stunden am Tag wir für die Leute arbeiten. Ich möchte einfach nur, dass die Leute glücklich sind.
8: Sie wirbt weiterhin und rekrutiert neue Leute. Ich sehe auf Social Media, dass sie sich ein gutes Leben gönnt, in exotische Länder reist und Urlaub macht. Sie nutzt das System aus und betrügt die Menschen weiter bei der Rekrutierung. Und die armen Leute arbeiten dann einfach nichtsahnend für diese Firma.
2: Zu diesen Vorwürfen hat die Agentur Bonk auf Nachfrage keine Stellung bezogen. Im August 2026 scheint sie ihre Arbeit eingestellt zu haben. Und was ist mit Duschica? Nach einem halben Jahr treffen wir sie wieder, nun in Deutschland. Nach den schlechten Erfahrungen ist sie jetzt über eine neue Agentur gekommen. Diesmal scheint sie mehr Glück gehabt zu haben. Und wie immer hat sie viel zu tun.
1: Ich bin 3 in 1. Köchin, Haushälterin und Pflegerin. Alles in einer Person. Da.
2: Duschica wurde als 24-Stunden-Betreuerin an einen alleinstehenden Mann vermittelt, der nach einem schweren Unfall Hilfe im Alltag braucht.
1: Ich kümmere mich hier um den Haushalt. koche und helfe, wenn Herr Klaus Hilfe benötigt. Obwohl ich keinen freien Tag habe, bin ich zufrieden. Ich bin zufrieden mit der Familie, zufrieden mit den Bedingungen.
16: Duschica ist schnell, gut organisiert und verschafft sich dadurch täglich freie Zeit für sich. Klaus E. ist dankbar, dass das Zusammenleben so gut funktioniert.
17: Sie macht es ganz hervorragend. Es ist ja nicht ganz einfach. Da prallen dann immer ja auch zwei Menschen aufeinander und müssen sich arrangieren. Und das macht sie ganz hervorragend. Und da haben wir einen schönen Weg gefunden. Wir gehen beide miteinander respektvoll um.
18: Schmeckt gut? Mhm. Du bist Chef in deinem Hause. Ich bin Hilferin. Aber auch Companeros.
17: Genau, eine sehr gute Hilfe.
18: Dankeschön.
16: Doch auch diesmal hat Duschica Probleme. Die neue Agentur halte sich nicht an die Vereinbarungen. Das versprochene Gehalt sei noch nicht angekommen.
1: Ich bin mit der Hoffnung gekommen, dass es eine seriöse Agentur ist. Es macht nichts, dass es weniger Geld ist als sonst, solange sie Reisekosten und Versicherung bezahlen. Aber nichts davon wurde bezahlt. Nicht einmal das vereinbarte Gehalt wurde eingehalten.
16: Von den 2.700 Euro, die Klaus E. monatlich an die Agentur zahlt, erhielt Duschica im ersten Monat 1.720, im zweiten für dieselbe Arbeit nur noch 1.600. Von solchen Praktiken erfahren die Kundinnen und Kunden meist nichts, denn beide Seiten schweigen. Duschica nicht. Was Klaus E. durch sie erfährt, hat er so nicht erwartet. Am liebsten würde er die Betreuerinnen ohne Agentur beschäftigen.
17: Es wäre ideal, wenn man jemand direkt sozusagen einladen könnte aus irgendeinem Ort und da mit dem persönlich ausmacht, wie man das sich das Finanzielle vorstellt, wobei ja sehr, sehr viel zu bedenken ist. Bei uns die Steuern, die Abgaben, das nimmt ja im Jahr die Agentur ab und die versichert ja auch, dass sie die deutschen Abgaben in dem Rahmen übernimmt, in dem sie das zum Tragen kommt.
16: Manche Agenturen verkaufen vor allem eines: das Gefühl, auf der sicheren Seite zu sein. Was sie liefern, ist oft nur eine Fassade. Kassiert wird an beiden Enden. Am Lohn der BetreuerInnen und an Leistungen, die nie erbracht werden. Die Familien? Manche wissen es nicht. Manche wollen es nicht so genau wissen und manche nutzen die Situation der BetreuerInnen für sich aus. Als wir Duschica in Serbien besucht haben, trafen wir auch ihre Freundin Ljubinka. Sie hat bei einer deutschen Familie erlebt, wie weit das gehen kann. Das war ihre erste und letzte Stelle.
8: Die Oma konnte nicht alleine gehen. Du musstest sie ständig führen. Nachts, kaum warst du eingeschlafen, hat sie geklingelt. Um eins, um zwei. Wenn sie ausgeschlafen hatte, hat sie dich geweckt.
1: Und Pausen?
8: Keine. In 3 Monaten hatte ich keinen freien Tag.
1: Du hast sehr gelitten.
8: Ja. Ich musste auch putzen. Es gab keinen Wischmopp. Nichts. Ich musste die Holzböden auf Knien schrubben. Auch die Fliesen. Etwas anderes war nicht erlaubt. Die Oma hat mich auch an den Haaren gezogen. Später hat sie sogar mit Gläsern nach mir geworfen. Sie hat mich getreten. Du bückst dich und sie tritt dich. Oder stößt dich mit der Hand. Dafür hatte sie noch Kraft.
1: Das ist so erniedrigend, das ist kaum zu glauben.
8: Ja.
1: Ich bin auch schon einmal fast ums Leben gekommen, als eine verwirrte Frau auf mich auf dem Balkon losging. Sie hat mich gestoßen. Gott sei Dank habe ich mich am Geländer festgehalten, sonst wäre ich jetzt tot.
19: Wie eine Sklave. Wie eine Sklave. Man konnte das nicht machen, durfte das nicht machen, man durfte keinen Lärm machen. Ich konnte für meine Enkelkinder nicht meine Schokolade kaufen. Ich konnte nicht eigentlich rausgehen. Das ist furchtbar. Das möchte ich keinen, nicht mal meinen Fall sowas empfehlen. Das war furchtbar.
20: Es wird immer weniger Frauen geben aus Osteuropa, die dazu bereit sind, hierher zu kommen oder in unsere benachbarten Länder, um diese schwere, harte Arbeit zu machen. Warum? Weil wir in Osteuropa mittlerweile genau so eine, teilweise sogar noch viel schlimmere demografische Entwicklung haben. Das heißt, das Potenzial an Menschen, die sie, Entschuldigung für die Formulierung, abgreifen können für eine so niedrig bezahlte harte Arbeit, schwindet, schrumpft. Und es spricht sich auch rum, wie die Leute hier behandelt werden, teilweise, nämlich nicht gut. So, und das führt dazu, dass auf Dauer gesehen dieses Modell ein Auslaufmodell sein wird.
16: Nach vielen schlechten Erfahrungen mit der 24-Stunden-Betreuung lebt Erika Sebald seit mittlerweile 2 Jahren in der Seniorenresidenz in Heimatsheim. Der Umzug war keine freie Entscheidung und geschah aus Not, weil keine Betreuung für sie gefunden werden konnte.
21: Am Anfang war es ein bisschen schwierig für mich, weil ich durch die anderen ein bisschen alles befremdlich fand, ne? Aber diese Aktionen oder so Gymnastik im Sitzen und alles solche Dinge, ich fühle mich auch daher hinterher wohl.
22: So, es klappt schon.
21: Gelb ist ja auch schön.
23: Gelb ist aus.
22: Tja.
21: So, jetzt hier.
24: Wir sind beide der Meinung, dass das für sie das Beste war, was wir letzten Endes haben machen können mit ihr, wenn es auch zwangsläufig war. Aber sie hat sich zu ihrem Vorteil verändert, was sie auch mit 90 Jahren tatsächlich noch geschafft hat. Das heißt, sie ist sehr interessiert an den Mitmenschen, an ihren Mitbewohnern. Und sie feiert mit, sie malt mit, sie singt mit, sie macht Bingo mit. Und das hätte sie früher niemals gemacht.
21: Schön.
24: Sie hat immer gesagt, ich gehe aber nirgendwo hin. Und von daher, das ist wirklich großartig.
22: Ja, und das heißt, da läuft sie so runter.
23: Oh ja.
22: Oh oh.
23: Oh oh. Heute rot, morgen tot.
16: Einen Platz in einem guten Pflegeheim zu finden, ist schwer geworden. Erika Sebald hatte großes Glück. Andrea Denk will das so lange wie möglich vermeiden und ihren Vater mit einer Betreuungskraft zu Hause versorgen. Mit ihrer Agentur ist sie sehr zufrieden. Alle Versprechen wurden bisher eingelöst. Auch Christopher hat sein Gehalt pünktlich erhalten.
25: Du kennst dich ja aus in der Stadt und dann könnt ihr da eine Runde laufen.
26: Sie werden meine Reiseleier.
16: Ja. So gut es auch mit Christopher klappt, in 4 Wochen muss er wieder gehen. Dennoch zieht Andrea Denk eine erste positive Bilanz.
25: Dann kommt wieder jemand Neues und das ist sicher jetzt auch so in der Vorstellung noch ein bisschen anstrengend, ja, weil ich dann, wenn man nicht genau weiß, wer kommt, passt es beim nächsten Mal wieder. Jetzt müssen wir einfach gucken. Das kann man sicher nicht pauschal für alles sagen, aber ich würde im Moment, wenn mich jemand fragt, das auf jeden Fall positiv erzählen oder optimistisch formulieren, weil es für uns jetzt, für uns ist es im Moment gut. Und dann muss man einfach schauen, wie sich's entwickelt.
16: Andrea Denk hat Verantwortung dafür übernommen, dass Christopher gute Arbeitsbedingungen hat. 24-Stunden-Betreuung bedeutet nicht zwangsläufig Ausbeutung. Sie entsteht, wenn Einzelne versuchen, aus der Not anderer Kapital zu schlagen. Nicht nur die Agenturen, sondern auch die Familien müssen dafür sorgen, dass aus einem ausbeuterischen System eines wird, das allen Beteiligten dient.

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3: Ungarn hat Orbán abgewählt. Doch Fischer Janosch Tod ist gegen den Machtwechsel in seinem Land.
4: Wir hatten schon einige Ministerpräsidenten und keiner war besser als der andere.
5: Es muss sich was ändern. Ich hoffe, dass die Versprechen eingelöst werden und die Situation im Land besser wird.
3: Falls nicht, will Janoschs Enkelin Martina nach ihrem Anglistikstudium Ungarn verlassen und ihr Glück in Westeuropa versuchen.
4: Ich bin dagegen. Ich verbiete es ihr sogar.
3: Drei Generationen und ein Neuanfang. Und völlig unterschiedliche Hoffnungen auf Ungarns Zukunft. Wie kommt Familie Tod mit dem Umbruch zurecht?

0: Frühmorgens an der Theiß, dem zweitgrößten Fluss Ungarns im Osten des Landes. Janosch Todt fischt hier seit 43 Jahren. Er hat den Sozialismus erlebt, die Wende und 8 Regierungen danach. Zuletzt 16 Jahre Viktor Orban. Wie er von der Fischerei leben konnte, wurde nicht am Fluss, sondern immer in Budapest entschieden.
1: Da ist etwas drin, aber es ist kein Silberkarpfen. Es fühlt sich wie ein Wels an oder ein Karpfen. Es ist ein kleiner Wels.
0: Den darf er aber seit 12 Jahren nicht mehr behalten. Erlaubt ist nur noch der Fang von 2 Fischarten, Zwergwels und Silberkarpfen. Eine Entscheidung der Orbán-Regierung.
1: Das wird ökologische Fischerei genannt, weil Silberkarpfen und Zwergwels invasive fremde Arten sind, müssen sie selektiert werden. Denn sie gefährden den Bestand der einheimischen Fische.
0: 2014 verbot Orbáns Regierung die kommerzielle Fischerei. Die Theiß-Region sollte zu einem Paradies für zahlungskräftige Angeltouristen ausgebaut werden. Seitdem dürfen nur noch sie den schmackhaften einheimischen Theißfisch fangen, zum eigenen Verzehr.
1: Das ist aber nicht demokratisch. Es gibt 10 Millionen Ungarn und nur 1 Million mit Angelschein. Und die anderen dürfen keinen Fisch essen? Wir Fischer waren dafür da, den Fisch zu verkaufen, damit alle ihn genießen können.
0: Früher gab es rund 500 Berufsfischer in der Theiß-Region. Heute sind es nur noch 8. All die Jahre war Janosch trotzdem ein Anhänger von Orbáns Fidesz-Partei. Nach 2 Stunden fährt er nach Hause, zurück in sein Dorf. Tisza Dorogma hält Viktor Orbán seit 16 Jahren die Treue, auch bei der Parlamentswahl 2026. Janoschs Frau Judith betreibt eine der 2 Kneipen im Dorf. Judith bedient täglich ab 6 Uhr morgens ihre Gäste. Hier wird nicht gern über Politik gesprochen. In den Wahlkampagnen hat Fidesz auch dieses Mal wieder Sicherheit für die Bürger versprochen und auf Feindbilder gesetzt.
2: Hier gibt es keine Zigeuner. Es ist ein ruhiges Dorf.
3: Wir sind keine Zigeunerhasser, nur Rassisten.
4: Es ist, wie es ist.
3: Die Wahl war, wie sie war.
4: Es war zu erwarten.
3: Eine Zweidrittelmehrheit für die hatte ich nicht erwartet.
4: Es war gut, wie es vorher war.
3: Das ist aber eine Übertreibung.
4: Ich finde, die haben einen guten Job gemacht.
3: Genau deshalb reden wir hier nicht über Politik.
2: Jeder war doch für Orbán.
3: Es gibt auch andere Meinungen.
0: Innerhalb der vergangenen 15 Jahre ist die Einwohnerzahl des Dorfes von 400 auf 330 geschrumpft. Für einen Arbeitsplatz sind auch die Söhne von Judith und Janosch weggezogen. Alle leben jetzt mit ihren Familien in Städten.
5: Natürlich tut mir das leid. Manchmal muss ich sogar ein bisschen weinen. Aber Gott sei Dank habe ich Kinder, die mich 3-mal täglich anrufen, um zu hören, wie es mir geht. Ich habe 3 Söhne und 8 Enkelkinder. Das ist unser ältester Sohn, seine Frau, sein Sohn und seine Tochter. Das ist Martina. Das Foto wurde beim Abschluss ihres Abiturs aufgenommen.
6: Ich habe gefühlt, es muss sich was ändern. Ich habe für den Wandel gestimmt. Ich hoffe, dass die Versprechen eingelöst werden und die Situation im Land besser wird. Mir ist klar, dass sowas nicht von heute auf morgen geht. Es wird Jahre dauern.
0: Martina ist 21 und Anglistikstudentin. Seit ihrer Einschulung regierte Viktor Orbán. Ein anderes Ungarn kennt sie nicht. Auf diesem Campingplatz arbeitet sie jetzt schon den 4. Sommer.
6: Es ist mein Geld. Ich weiß, dass ich es selbst verdient habe. Ich kann es ausgeben, wie ich will und muss nicht meine Eltern um Hilfe bitten.
0: Neben ihrem Sommerjob schließt Martina gerade ihren Bachelor ab. Danach will sie am liebsten ein Masterstudium in Betriebswirtschaft beginnen. Ihr Ziel? Ein Job in einem großen internationalen Unternehmen.
6: Wenn sich für mich eine Chance im Ausland ergibt, will ich gerne zugreifen und es versuchen. Meine Eltern sehen es ähnlich. Was meine Großeltern betrifft, wir haben nicht wirklich darüber geredet. Mit ihnen sprechen wir auch nicht über Politik. Aber ich bin mir sicher, dass sie mich lieben und meine Ansichten akzeptieren würden.
0: Martina wohnt in Tiszőváros bei ihren Eltern. Mutter Anita bereitet Waffeln für das Abendbrot vor. Auch sie hat für den Wandel gestimmt. Auch in der Hoffnung, dass Martina dann in Ungarn bleiben würde. Im vergangenen Jahr haben so viele junge Leute das Land verlassen wie nie zuvor.
7: Wenn es sich so ergibt, dass sie im Ausland leben will, werden wir ihr natürlich nicht im Weg stehen. Aber ich hoffe sehr, dass Ungarn jetzt einen guten Weg einschlagen wird, sodass die jungen Leute wieder sagen können, ja, es lohnt sich, hier zu bleiben. Es ist gut, hier zu sein. Wir haben uns noch nie so sehr in die Politik vertieft wie jetzt vor dieser Wahl. Und das lag eindeutig an dem Druck unserer Kinder, die uns dazu bewegt haben. Beide kamen und sagten, schau Mama, was der hier in diesem Video sagt. Oder schau dir mal diese Reportage an.
0: Der Wahlkampf in Ungarn war noch nie so aufgeheizt. Ursprünglich war Peter Modyor ein Parteikollege von Viktor Orbán. Erst vor 2 Jahren wendete er sich von Fidesz ab und kämpfte für einen Machtwechsel in Ungarn.
7: Ich hoffe, der hier ist jetzt Vergangenheit. Und er unsere Zukunft.
0: Peter Modyors Entschiedenheit, Korruption zu bekämpfen, hat die Familie überzeugt.
8: Die Regierung Viktor Orbáns hat die staatlichen Institutionen entmachtet und unter ihre Gewalt gebracht. Die öffentlich-rechtlichen Medien, die Staatsanwaltschaft, staatliche Unternehmen, der oberste Gerichtshof und die Medienbehörde wurden mit seinen Gefolgsleuten besetzt. Auch Führungspositionen in der Wirtschaft. Rund um diese Macht entstand ein beispielloser Reichtum.
7: Die vorherige Regierung hat solche Sprüche gebracht, dass man von 200 oder 400 Euro gut leben könne. Ich hätte mir sehr gewünscht, dass die mal einen Monat mit ihrer Familie von so wenig Geld leben müssen. Das musste endlich aufhören, damit die jungen Leute und auch die Fachleute wieder hier bleiben.
0: Die Eltern Jonsi und Anita stammen beide aus Tisződorogma. Sie kennen noch das Dorfleben. Sohn Balint und Tochter Martina sind Stadtkinder. Und je älter sie werden, desto weniger können sie etwas mit der Lebenswelt der Großeltern anfangen.
9: Am Wochenende habe ich ein Sportfest. Aber danach fahren wir sofort nach Tisződorogma. Ich habe mit den Großeltern besprochen, dass wir vielleicht eine Bootstour auf dem Teichsee machen. Probiert die Erdbeeren von Großmutter. Sie sind lecker.
0: Die Welt der Großeltern unterscheidet sich stark von der ihrer Kinder und Enkel. Hier am Tisch blickt man bis nach Brüssel.
7: Ungarn muss Mitglied in der Europäischen Union bleiben. Nicht nur wegen der Fördergelder, sondern auch aus vielen anderen Gründen.
9: Also wir haben alle Tisza gewählt.
7: Die Alten eher nicht.
6: Stimmt. Aber eigentlich haben wir nie darüber gesprochen. Allerdings habe ich oft gehört, dass Großeltern den Kontakt zu ihren Enkeln abgebrochen haben oder sie nicht mehr ins Haus lassen, weil sie Tisza gewählt haben.
8: Das ist erschreckend, dass eine persönliche Wahlentscheidung Familien so tief spalten kann.
9: Was ich aber hinsichtlich meines Vaters echt nicht verstehe, es war doch Fidesz, die die Fischerei verboten hat. Und jetzt gibt es wenigstens die Aussicht, dass Tisza die Fischerei wieder erlauben könnte.
0: Endlich Wochenende. Familie Tod ist wie verabredet auf dem Theißsee unterwegs. Alles wirkt zunächst harmonisch. Ihre Pläne fürs Ausland behält Martina vor ihrem Großvater lieber noch für sich.
10: Es ist aufregend. Ich habe nur ein bisschen Angst, im Wasser zu landen.
0: Der See besteht aus unendlich vielen Lagunen, kleineren Seen und engen Wasserstraßen. Plötzlich eine Baustelle.
1: Hier standen früher viele hundert Jahre alte Weiden. Das wurde alles zerstört. Stattdessen hat man hier solche Kanäle hingebaut, damit die Leute mit ihrem Boot hier direkt hineinfahren und anlegen können. Dort sollen auch noch Villen entstehen. Es ist ein Großunternehmer, der das hier baut. Man hat unser Land verkauft.
0: Direkt daneben ließ sich derselbe Fidesz-nahe Unternehmer eine Privatresidenz bauen, mit künstlichem See und Swimmingpool. Janosch sieht die Schattenseiten der Partei, die er bis heute unterstützt.
1: Das ist die Bootsgarage. Dort parken seine Boote. Aber eigentlich gehört die Thais uns allen. Und trotzdem konnte es einer für sich allein kaufen.
7: Das ist die Frage, wie das hier in einem Naturschutzgebiet genehmigt werden konnte.
10: Sie haben alles zugebaut. Ich weiß nicht, wozu das nützlich sein kann. Irgendjemand wollte es einfach für sich haben.
7: Solche Leute, die zu Unrecht von einem Tag auf den anderen reich geworden sind, sollen zur Verantwortung gezogen werden. Die Herrschaft solcher kleinen Könige muss endlich aufhören.
0: Der nächste Morgen. Janosch muss wieder seine 15 Reusen prüfen. Trotz Fischereiverbot und Korruption, Janosch hält an seiner Überzeugung fest, dass Orbán das Land besser führen würde. Martinas Pläne, vielleicht ins Ausland zu gehen, bedrücken ihn aber.
1: Ich werde ihr sagen, dass sie nicht weggehen soll. Sie soll es hier zu Hause versuchen. Wir Ungarn sind sowieso so wenige. Warum soll sie auch noch weggehen? Ich bin dagegen. Ich verbiete es ihr sogar. Im Ausland ist auch nicht alles Sahne. Das wird zwar erzählt, aber das stimmt nicht.
0: Martina hofft auf ein neues Ungarn. Sonst wird sie gehen. Janosch hofft, dass sie bleibt. Doch ein neues Ungarn will er nicht.

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3: Unterwegs in den Bergwäldern im Norden des Kosovo. Ludwie Vokshi Ademi will uns an einen Ort bringen, der ihr Leben gerade auf den Kopf stellt.
4: Mein Bruder wird seit 27 Jahren vermisst. Ich bin sehr emotional, bitte verzeiht mir, aber das sind sehr schwere Momente für unsere Familie.
3: Ab hier müssen wir zu Fuß weitergehen. Das Bild ihres Bruders will sie dennoch mit sich tragen.
4: Oft geht mir durch den Kopf, dass er zu mir sagt, ich war hier 27 Jahre, wo wart ihr? Warum seid ihr nicht gekommen, um mich zu holen?
3: Dann erreichen wir das Ziel.
4: Dort unten haben sie die sterblichen Überreste gefunden. Hier mussten sie die Eichen und einen Teil des Waldes entfernen, um den Weg frei zu machen und bis zu ihnen zu gelangen.
3: Abstieg in eines von gleich mehreren Massengräbern. Insgesamt 23 Leichen wurden hier verscharrt in diesem Waldstück während des Kosovo-Kriegs. Und nun entdeckt und geborgen, darunter wohl auch ihr Bruder. Getötet, weil er Arzt war, sagt seine Schwester, von serbischen Soldaten.
4: Mein Bruder hat in der Region Bajgorje gearbeitet und dort auch UÇK-Kämpfer medizinisch behandelt. Dort hatte er ein improvisiertes Krankenhaus eingerichtet, um die verletzten Kämpfer zu versorgen.
3: Die UÇK-Miliz, die für die Unabhängigkeit des Kosovo kämpfte. Die Serben, die mit massivster Gewalt antworteten, auch gegen die Zivilbevölkerung, teils mit Massenexekutionen. In der Region Mitrovica, wo Ludwie Vokshi Ademis Bruder verschwunden ist, ist der Konflikt bis heute greifbar. Und seit jeher im Fokus diese Brücke. Sie verbindet den albanischen Süden mit dem serbisch geprägten Norden der Stadt. Ein Nadelöhr, an dem sich die ethnischen Konflikte immer wieder entzündet haben. Die internationale Schutztruppe KFOR ist deshalb bis heute dort stationiert. Beton blockiert noch immer die Fahrspuren. Ein Treffen mit Veton Elshani, Polizeichef der Region Mitrovica. Aus seiner Sicht kann die KFOR abziehen.
5: Ich glaube, dass diese Brücke nur noch ein Symbol der Teilung ist, als irgendwas sonst. Am Ende des Tages besteht hier überhaupt kein Risiko mehr.
3: Tatsächlich kann schon heute jeder unkontrolliert von der einen zur anderen Seite. Über die neue Fußgängerbrücke im Westen oder über die neue Verkehrsbrücke im Osten. Warum also noch immer Einheiten auf der Brücke? Nachfrage im Norden Mitrovicas bei einem Serben. Sie müssen bleiben. Für uns ist es nicht sicher. Was meinen Sie mit unsicher? Haben Sie was Bestimmtes vor Auge? Nein, aber die Situation ist nicht gut. Zu viel Druck und Probleme, du weißt schon. Fast seit 50, nein, 100 Jahren. Sie müssen bleiben.
6: Almost 40, 50, 100 years before and they must stay.
3: Ernest, der als Albaner sein Café im serbisch dominierten Teil eröffnet hat, hält dagegen. Nein, die KFOR muss nicht auf der Brücke sein. Die Brücke sollte geöffnet werden. Das hier ist eine Stadt und wir sollten sie nicht als eine geteilte Stadt betrachten. Auch Ludwie Vokshi Ademi will Frieden finden und hofft, dass ihr die DNA-Proben endlich Gewissheit geben, dass es ihr Bruder ist, der in den Wäldern bei Mitrovica gefunden wurde. Eine Region, in der die Kriegsfolgen auch noch nach einem Vierteljahrhundert allgegenwärtig sind.
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0: Willkommen, ich begrüße Sie zur Tagesschau. Wadefuhl verteidigt Treffen mit russischem Außenminister Lavrov. In den Tagesthemen sagte er, mit Freunden müsse man nicht verhandeln, mit Gegnern müsse man verhandeln. In dem 20-minütigen Gespräch am Rande der UN-Vollversammlung in New York forderte Wadefuhl Russland zur Deeskalation im Krieg gegen die Ukraine auf. Lavrov erklärte anschließend, er habe bei dem Treffen nichts Neues gehört. München ist deutscher Olympiakandidat. Die bayerische Landeshauptstadt konnte sich bei der Abstimmung in Baden-Baden gegen die Region Köln-Rhein-Ruhr durchsetzen und bewirbt sich jetzt für die Olympischen und Paralympischen Spiele 2036, 40 oder 44. Zusammen mit München hat auch Kiel die Chance, Olympiastandort zu werben. Hier könnten wie schon 1972 die Segelwettbewerbe stattfinden. Proteste gegen Wohnungsnot. In Madrid sind Zehntausende für bezahlbaren Wohnraum und einen besseren Mieterschutz auf die Straße gegangen. Auslöser der Demonstration war die Zwangsräumung einer 87-jährigen Frau, die ihre Wohnung nach 70 Jahren verlassen musste. Überschwemmungen und Stromausfälle an US-Ostküste. Ein heftiger Sturm zieht mit starken Winden über den Nordosten der USA. Zehntausende Menschen sind ohne Strom. Zahlreiche Flüge und Veranstaltungen wurden abgesagt. In einigen Bezirken im Bundesstaat New York wurde vorsorglich der Notstand ausgerufen. Papst setzt viertägige Frankreich-Reise fort. Als Höhepunkt hat Leo XIV. Auf dem Place de la Concorde im Stadtzentrum von Paris eine Freiluftmesse mit mehr als 700.000 Teilnehmern gefeiert. Am Abend reiste der Papst weiter zum Wallfahrtsort Lourdes. Das Wetter im Süden meistens ungehinderter Sonnenschein, auch sonst neben meist lockeren Wolkenfeldern vielfach sonnig und überall trocken, 18 bis 31 Grad.
1: Acht Quadratmeter und zahle 370 Euro warm im Monat.
2: Ich habe 26 Quadratmeter, 6 davon sind Balkon und ich zahle 585 Euro.
3: Und bei mir sind es knapp 15 Quadratmeter und ich bezahle 530 Euro.
4: Winzige Zimmer zu hohen Preisen, Mieter, die unter Druck gesetzt werden, Verstöße gegen das Baurecht. Damit werden diese beiden sich freundlich präsentierenden Immobilienunternehmer Kevin Rader und Sven Schwarzert in Verbindung gebracht. Vor der Kamera reden wollen sie nicht. Juliane Nagel von der Linken kennt die beiden schon seit Jahren.
5: Ich bin wirklich entsetzt und empört, dass immer wieder relativ offensichtliche Verstöße gegen geltendes Recht von den beiden vollzogen werden.
4: Eine WG in Leipzig. Hier leben 5 Studierende in einer Wohnung, die von Sven Schwarzert vermietet wird. Vor 4 Jahren wohnte hier eine alleinerziehende Mutter mit ihrer Tochter. Wir haben damals darüber berichtet, wie Schwarzert ihr wegen angeblichem Eigenbedarf kündigte und sie unter Druck setzte. Die Frau zog schließlich aus. Ihre Miete damals 850 Euro warm. Der Mietpreis heute insgesamt 2560 Euro, circa dreimal so viel. Die Wohnung hat Schwarzert umbauen lassen. In den früheren Flur hat er jetzt eine Küche gestellt. So gewinnt er noch ein Zimmer mehr für die Vermietung. Die Wohnung vermietet er teilmöbliert und kann so mehr Miete fordern. Die Bewohner wollen anonym bleiben, um keinen Stress zu bekommen. Vor einer Weile schickte Schwarzert eine Nebenkostenabrechnung, die es in sich hatte.
2: Wir haben die alle separat voneinander gesehen und wir waren aber alle ziemlich geschockt, weil das 7.000 Euro.
3: Genau, die wollten 7.000 Euro. Und danach gab es eine Mahnung nach 2 Wochen. Und auf den Widerspruch

0: Doch äußern möchte sich Sven Schwarzert auch diesmal nicht.
1: Warum nehmen Sie denn so teure Miete von den Ihren Mietern, Herr Schwarzert? Warum keinen Gänzen?
0: Wir rufen auch Kevin Rader an.
2: Ich wollte Ihnen doch noch mal Gelegenheit geben, zu den Vorwürfen und Fragen Stellung nehmen zu können, die im Raum stehen.
0: Die beiden Unternehmer sind keineswegs medienscheu. Ihren unscheinbaren Firmensitz haben sie in Lützen bei Leipzig. Interviews geben sie offenbar nur dort, wo keine kritischen Fragen zu befürchten sind.
3: Hallo und herzlich willkommen bei Gewinner TV. Wird super spannend. Sven Schwarzert ist heute bei mir. Grüß dich erstmal.
4: Hallo Ruben. Für Immobilien habe ich mich entschieden, weil es einfach eine schöne Materie ist. Wir sind sehr große Freunde davon, schöne Objekte zu finden und natürlich auch irgendwann mal schöne Objekte selbst zu gestalten.
0: Seine Mieter in dieser Immobilie in Leipzig fanden es dort nicht so schön. Sie teilten sich in einer WG 14 überteuerte Zimmer und zwei Toiletten. Alles war voller Dreck, Schimmel und kaputter Geräte. Der Fall sorgte bundesweit für Aufmerksamkeit. Von Horror-WG war die Rede. Die Stadt Leipzig sprach im letzten Jahr eine Nutzungsuntersagung für das Gebäude aus. Dagegen legten die Eigentümer Widerspruch ein. Die Stadtverwaltung hat mehrere Verfahren gegen Rader und Schwarzert eingeleitet. Es besteht der Verdacht, dass sie mehrfach Wohnungen in den Milieuschutzgebieten umbauen ließen. Wir wollen von der Stadt Leipzig wissen, warum diese Rechtsverstöße nicht konsequenter geahndet werden. Ein Interview wird abgelehnt. Schriftlich heißt es nur, man könne
5: aus datenschutzrechtlichen Gründen keine weiteren Angaben machen.
0: Die Landtagsabgeordnete Juliane Nagel beschäftigt sich schon seit vielen Jahren mit der Wohnungs- und Mietenpolitik. Die Aktivitäten von Schwarzert und Rader sind ihr dabei aufgefallen.
6: Ich bin wirklich entsetzt und empört, dass immer wieder Problemanzeigen kommen und dass auch immer wieder relativ offensichtliche Verstöße gegen geltendes Recht von den beiden vollzogen werden. Also im Wissen, dass es bestimmte Regeln gibt, zum Beispiel in Milieuschutzgebieten, wird trotzdem systematisch dagegen verstoßen.
0: Juliane Nagel hat schon mehrfach im Stadtrat Anfragen zu den beiden Immobilienunternehmern gestellt. Im August letzten Jahres schrieb ihr das Amt für Wohnungsbau und Stadterneuerung, es gäbe mehrere Anzeigen und die Verfahren würden derzeit geprüft. Im April dieses Jahres teilte ihr die Stadt mit, es seien Bußgelder von nicht einmal 2000 Euro verfügt worden. Peanuts, angesichts der Gewinne. Sven Schwarzert und Kevin Rader haben ein boomendes Geschäftsmodell auf die Spitze getrieben. Generell nimmt die Vermietung von möblierten und teilmöblierten Zimmern zu teuren Preisen deutschlandweit zu. In Großstädten wie Leipzig wird Wohnraum so zum Renditeobjekt. Diese Entwicklung des Mietmarkts hat Jonas Schalleck vom Kieler Institut für Weltwirtschaft untersucht. Besonders in Metropolen ist der Anteil der möblierten Wohnungen in den Mietangeboten stark angestiegen.
7: Der Markt hat sich einfach in den vergangenen Jahren strukturell verändert. Die regulären Inserate sind seit 2015 um über ein Fünftel zurückgegangen, während eben die möbliert unbefristeten Angebote in den Metropolen, in den größeren Städten sich mehr als verdreifacht haben.
0: Bundesjustizministerin Stefanie Hubig von der SPD will den Markt für möblierte Wohnungen mit einem Gesetzentwurf stärker regulieren. Unseren Fragen stellt sie sich schriftlich.
5: Für voll möblierte Wohnungen soll eine Pauschale von 10% der Netto-Kaltmiete angesetzt werden können. Vermietende, die vorsätzlich oder leichtfertig unter Ausnutzung eines geringen Angebots 20% mehr Miete verlangen, als dies für vergleichbare Räume üblich ist, können zudem wegen einer Ordnungswidrigkeit belangt werden.
0: Kai Warnecke vertritt als Präsident des Eigentümerverbandes Haus und Grund die Interessen der Immobilienunternehmer und Vermieter. Er kritisiert den Gesetzentwurf.
8: Was wir in Deutschland seit gut einem Jahrzehnt sehen, ist eine massive einseitige Überregulierung, die immer zu neuen Auswüchsen führt und dann eben auch schwarze Schafe produziert. Wir werden wohl nicht weitergehen können, indem wir immer weiter regulieren, immer mehr Zwang, immer mehr Gesetze auf den Weg bringen, sondern wir müssen zurück zu einem vernünftigen Mietwohnungsmarkt kommen, im Interesse der Mieterinnen und Mieter.
0: Für Melanie

0: Uli Weber-Moritz vom Deutschen Mieterbund hingegen ist das neue Gesetz längst überfällig.
1: Das ist ein deutliches Signal auch an Vermieterinnen und Vermieter, dass sie eben nicht mehr Mondpreise nehmen können von Menschen, die es sich im Grunde ja gar nicht leisten können. Man muss ja auch dazu sagen, dass die Mieterinnen und Mieter nicht in erster Linie auf der Suche nach möblierten Wohnungen sind, sondern die allermeisten sind ja gezwungen, auf solche Angebote zurückzugreifen, weil es gar keine Alternative gibt auf dem Mietwohnungsmarkt.
2: Man ist halt dem einfach ausgesetzt, ja, dem ganzen Wohnungsmarkt, und es ist halt einfach so, friss oder stirb. Wenn es dir nicht passt, zieh halt aus. Ist ja praktisch einfach die Devise, in der man einfach als Mieter generell in diesem Vertrag steht.
3: Nicolas Guillot kämpft für Gerechtigkeit. Da, wo sonst niemand zuständig ist. Als Richter am Internationalen Strafgerichtshof in Den Haag.
4: Je, Nicolas Guillot.
5: Ich, Nicolas Guillot, erkläre feierlich, dass ich meine Pflichten und Befugnisse als Richter am Internationalen Strafgerichtshof in aller Ehre und Hingabe ausüben werde.
3: Das Bekenntnis zu einem Gericht, das Verbrechen auf der ganzen Welt verfolgt. Dieses Gericht kann auch gegen Menschen aus Staaten vorgehen, die es gar nicht anerkennen. Dank des römischen Statuts, auf dem es gründet. Rom, Juli 1998. Gründung des Internationalen Strafgerichtshofs. Er soll gegen Verbrechen vorgehen, die so schwer sind, dass sie uns alle betreffen. Die Vision: weltweite Gerechtigkeit. 120 Staaten unterstützen das römische Statut. Ein paar Länder wie die USA, Russland oder China bekennen sich nicht dazu. Klaus Kress ist Professor für Völkerstrafrecht und Sonderberater am Internationalen Strafgerichtshof. Er erklärt dessen Aufgabe so:
6: Den Mächtigsten dieser Welt zu signalisieren, es gibt letzte rote rechtliche Linien, die der Machtpolitik gezogen werden.
3: Diese roten Linien sind zum Beispiel Haftbefehle wie gegen Wladimir Putin wegen des Angriffskriegs auf die Ukraine und gegen Benjamin Netanyahu wegen möglicher Verbrechen in Gaza. Den USA missfällt es, dass ihr israelischer Verbündeter angeklagt wird.
7: Diese Leute glauben, sie könnten jeden Staatschef der Welt in Den Haag anklagen. Wir wollten sie zu Reformen bringen, aber sie hören nicht. Sie sind sehr arrogant. Wir werden sie jetzt wirklich in die Schranken weisen.
3: Das bedeutet konkret: Guillot und 10 weitere Richter und Staatsanwälte wurden mit Sanktionen belegt. So als wären sie Schwerverbrecher.
5: Auf dieser Liste stehen Terroristen von Al-Qaida, ISIS, Drogenhändler und jetzt die Richter des Internationalen Strafgerichtshofs.
3: Und wer auf dieser Liste steht, ist massiv eingeschränkt.
5: Wir können nicht mehr in die Vereinigten Staaten einreisen. Vermögenswerte dort werden eingefroren. Und es ist jeder US-Person oder Firma untersagt, Dienstleistungen für uns zu erbringen.
3: Die Sanktionen sind ein politischer Denkzettel und sollen sagen:
6: Die Amerikaner sind mit dem Zuständigkeitsregime des Strafgerichtshofs nicht einverstanden, ganz konkret. Sie sind nicht einverstanden mit der Möglichkeit, dass dieser Strafgerichtshof unter Umständen auch gegen ihre eigenen Staatsangehörigen vorgehen kann, ohne dass sie einem solchen Verfahren zugestimmt haben.
3: Der Druck nimmt zu. Auf den Internationalen Strafgerichtshof und auf seine Mitarbeiter.
5: Als ich ans Gericht kam, wusste ich, dass mein Privatleben darunter leiden könnte.
3: Nicolas Guillot lässt sich nicht einschüchtern. Seine Amtszeit läuft bis 2033. Er wird weiter kämpfen. Für seine Ideale, trotz der Sanktionen.
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1: Sieger ist München.
2: Die Entscheidung ist gefallen. Jubeln dürfen die anderen. Trauer in der NRW-Delegation.
3: Rhein, Ruhr und Köln haben es nicht geschafft, der deutsche Olympiabewerber zu werden.
2: München wird sich also für unser Land um die Olympischen Spiele bewerben dürfen.
3: Das Giga-Mega-Weltereignis an Rhein und Ruhr, die 5 Ringe über NRW, wird es nicht geben.
2: Das ist natürlich gleich bei uns ein wichtiges Thema. Außerdem gucken wir aber auch noch auf das hier.
3: Ist das der nächste Fehltritt von Jens Spahn? Er verpasst den Haushaltsausschuss mit der Begründung, das Kind ist krank. Dann tauchen aber Urlaubsbilder auf und der Unmut ist groß.
2: Den halben Tag hieß es Stillstand auf den Schienen rund um Gelsenkirchen. Hunderte Züge waren betroffen. Unbekannte Personen hatten Kabel durchgeschnitten und offenbar geklaut.
3: 4 Schwerverletzte und ein hoher Schaden. Das ist die traurige Bilanz eines Überholvorgangs. Fahrer und Beifahrer sind geflohen. Einer der beiden hat sich heute gestellt.
2: Und heute bei uns tausende Fans feiern das Comeback ihrer Jugendstars. Stundenlanges Anstehen, Nostalgie pur. Everybody ist begeistert, denn die Backstreet Boys sind back. All right.
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3: Schönen guten Abend von uns beiden. Der große Traum der Olympia-Fans bei uns im Westen ist geplatzt. Köln, Rhein-Ruhr hat es nicht geschafft. Silber ist in dem Fall leider ein bisschen zu wenig.
2: Sven war heute tatsächlich ein bisschen traurig. München hat das Rennen gemacht und ist der deutsche Bewerber für die Olympischen und die Paralympischen Sommerspiele 2036, 40 oder 44.
3: Diese Entscheidung wurde heute Nachmittag in Baden-Baden verkündet. Man muss auch Jönne können. Fairer Sportsgeist geht so. Herzlichen Glückwunsch Richtung Bayern.
2: Das Ergebnis war dann, muss man ehrlicherweise sagen, doch sehr deutlich mit 91 zu 50 Stimmen für München gegen Köln-Rhein-Ruhr.
4: Im Kölner Sportmuseum hoffen sie bis zum Schluss. Vertreter der Landesregierung und Oberbürgermeister der Region schauen gebannt auf die Monitore. Und sind enttäuscht, als sie es schon sehen in Baden-Baden. Oh.
5: Naja, da hat vielleicht der ein oder andere schon was gesehen.
1: Wer es jetzt eben nicht gesehen hat, dem sage ich, Sieger ist München.
4: Da jubeln dann andere, fällt die ganze Anspannung bei Bayerns Ministerpräsident Markus Söder ab. Und NRW-Ministerpräsident Henrik Wüst nimmt es sportlich, gratuliert dem Gewinner sofort. Der war sich so gar nicht sicher gewesen.
6: Die Kölner haben es uns ganz schön spannend und schwer gemacht. Das muss ich wirklich sagen, die haben in diesem ganzen Wettbewerb eine tolle Leistung gebracht. Mal einfach mein Kompliment. Ihr habt uns ganz schön zum Zittern gebracht, das will ich ausführlich sagen. Ja.
4: Am Morgen hatte Söder noch eher wie der Verlierer ausgesehen, war ungewohnt angespannt in Baden-Baden angekommen, wortkarg gegenüber Journalisten. Henrik Wüst dagegen strahlte vor Optimismus, hatte auf eine gesamtdeutsche Bewerbung gesetzt.
7: Bauchgefühl ist ganz prima, aber jetzt warten wir es mal ab. Heute wird entschieden. Alle sind gut vorbereitet, tolle Konzepte.
4: Doch im Saal bei der Mitgliederversammlung des Deutschen Olympischen Sportbundes hat das Bauchgefühl nicht geholfen. Eine deutliche Mehrheit der Olympischen Sportverbände und des DOSB ist für München. Die Landessportbünde und andere durften nicht mitstimmen. Wüst, ein fairer Verlierer.
8: Am Ende ist es eine geheime Abstimmung, es bringt dann auch nichts. Wir wollen gemeinsam Olympische Spiele nach Deutschland holen und das ist ab diesem Moment unsere gemeinsame Aufgabe. Und da gehen wir jetzt auch voll ins Geschirr für die deutsche Bewerbung.
4: Auch Kölns Oberbürgermeister verdaut die Niederlage schnell.
9: Das ist Sport. Man nimmt eine Niederlage hin und aus einer Niederlage wird man stärker. Und deswegen wollen wir das, was das alles an Guten gebracht hat, nämlich die Rolle des Sports auch in der Region, in Köln und in den 15 weiteren Städten so herauszuarbeiten, bewahren.
4: Deutschland will Olympia, das macht der Bundespräsident für alle klar.
1: Es ist ein großes, das ist fast noch untertrieben, ein historisches Ziel, das uns hier in Baden-Baden zusammenbringt. Wir alle wollen Olympische und Paralympische Spiele. Wir wollen sie endlich wieder nach Deutschland holen und zum ersten Mal überhaupt in unserem wiedervereinten Land.
4: Gelingen soll das nun mit München. Markus Söder weiß, es wird schwer.
6: Das ist jetzt eine Herausforderung für Deutschland. Deswegen auf dem Boden bleiben, die eigentliche harte Arbeit fängt erst dann.
4: Die Idee, Paris-Feeling mit München schaffen und sich damit gegen hochkarätige internationale Bewerber durchsetzen.
2: Unser Sportkollege Jochen Leufkens war für uns auf der außerordentlichen Mitgliederversammlung des Deutschen Olympischen Sportbundes in Baden-Baden.
3: Jochen, schönen guten Abend. Gibt es denn Hinweise darauf, warum Köln-Rhein-Ruhr gescheitert ist?
10: Naja, so langsam verdichtet es sich dann doch ein bisschen. Und das Scheitern, das war ja dann auch durchaus deutlicher, als es viele erwartet hatten, mit 91 zu 50 Stimmen. Wir haben jetzt seit der Bekanntgabe mit sehr vielen Delegierten gesprochen. Und es zeigt sich, dass am Ende dann doch so die Kompaktheit des Olympischen Dorfes und der Sportstätten sehr pro München den Ausschlag gegeben haben. Und ja, auch die internationale Strahlkraft von München, die hier sehr viele halt höher bewertet haben als die von Köln-Rhein-Ruhr, denen eine sehr gute Bewerbung zwar attestiert wurde, aber die es am Ende dann doch nicht geschafft haben, ja, das an den Mann zu bringen, dass man auch international mit so einer Regionenbewerbung im IOC punkten könnte.
2: Ich würde es zusammenfassen mit, wir können alles außer kompakt. Das NRW-Team wird enttäuscht sein erstmal, das ist ja klar. Was könnte man denn vielleicht nach vorne geblickt mitnehmen beim Krönchen richten?
10: Naja, in so olympischen Bewerbungsrennen, da ist ja gerne die Rede vom olympischen Erbe, von der Legacy. Und ob es auch so eine Art Bewerbererbe gibt, das muss ich jetzt zeigen. Und daran, glaube ich, arbeiten jetzt dann auch schon bald viele. Wir haben ja eben im Beitrag schon den Kölner Oberbürgermeister Thorsten Burmeester gesehen. Mit dem habe ich auch reden können. Und er hält die Investitionen. Und immerhin reden wir von einem zweistelligen Millionenbetrag, den dieser Wahlkampf gekostet hat, Land und Kommunen, durchaus für gut angelegt. Wenn man denn jetzt den Rückenwind nutzt, den der Sport bekommen habe. Und dazu hat er angekündigt, möchte er jetzt sogar Initiativen gründen, die den Sport näher an die Menschen bringen. Naja, das ist allerdings etwas, auch bei der Summe, die jetzt im Raume steht, wo man sich sicherlich in der Zukunft auch dran messen lassen werden muss.
3: Und Jochen, wie geht's jetzt weiter für die Gewinnerstadt München?
10: Na, erstmal, glaube ich, heute Abend mit großem Jubel. Und dann beginnt die echte Arbeit. Denn nun müssen die Pläne geschrieben werden, die ja bisher auch ehrlich gesagt noch nicht vorlagen. Es müssen Finanzpläne geschrieben werden, die deutlich detaillierter sind als das, was wir bisher kennen. Es müssen die Konzepte noch einmal umgearbeitet werden. Denn bereits im kommenden März, da beginnt die nächste Dialogphase mit dem Internationalen Olympischen Komitee. Und da müssen zum Beispiel auch harte Finanzgarantien abgegeben werden. All das liegt derzeit noch nicht vor. Die Konkurrenz ist groß. Doha ist im Rennen. Indien ist im Rennen, Budapest ist im Rennen, andere Hochkaräter auch. Und wenn diese deutsche Bewerbung nicht so enden soll wie die letzten sieben, nämlich in einer Niederlage, dann liegt noch ein richtiges Stück Arbeit vor München und auch vor dem deutschen Sport.
2: Ja, muss sich München mal nach der Decke strecken. Unser Kollege Jochen Leufkens live aus Baden-Baden. Vielen Dank.
3: Danke dir, liebe Grüße. Es hat also nicht sollen sein. NRW verliert schon wieder das Rennen um eine deutsche Olympiabewerbung.
2: Ja, Düsseldorf, Rhein-Ruhr, wollte sich vor Jahrzehnten für die Olympischen Spiele bewerben. 2012 scheiterte damals an Leipzig, aber die hatten am Ende dann auch keine Chance gegen London.
3: London 2012 war auch schon toll. Jetzt verliert also Köln Rhein-Ruhr. Und normalerweise würde man nach einem zweiten Platz ja sagen, okay, wir trauern jetzt heute mal ganz kurz und dann freuen wir uns über Silber.
2: Das ist aber in dem Fall natürlich ein bisschen anders. Hier sind die aktuellen Reaktionen aus dem Team Nordrhein-Westfalen.
11: Das Spiel muss weitergehen. So sieht es aus am Nachmittag in Mülheim an der Ruhr. Die Jugend des Hockeyclubs Uhlenhorst gibt ihr Bestes. Am Rande geht es bei den Zuschauern aber auch um die Olympia-Entscheidung.
12: Wir sind faire Verlierer, das gehört zum Sport. München gratulieren wir natürlich, aber wir hätten das schon aus Hockeysicht hier sehr, sehr, sehr gerne gesehen. Da bin ich ganz ehrlich.
11: Faire Verlierer, das ist die diplomatische Beschreibung der Stimmung, auch hier. Im Deutschen Sport- und Olympiamuseum Rudelgucken der Entscheidung in Baden-Baden, leider ohne Happy End.
13: Ja, man fühlt sich ein bisschen down, weil es ist schon sehr enttäuschend. Ich bin auch ein Sportbotschafter der Stadt Köln und wir haben richtig Gas gegeben. Es wäre schön gewesen, wenn wir es geschafft hätten.
11: Auch die Hoffnung auf große Infrastrukturprojekte hat sich damit wohl erledigt. Denn Olympia hätte einen Entwicklungsschub geben können für Straßen und ÖPNV zum Beispiel.
14: an NRW geht damit natürlich dieser wirtschaftliche Impuls verloren. Man hätte hier vieles miteinander kombinieren können und gerade im Hinblick auf eines unserer größten Probleme, das Verkehrsnetz, das stark überlastete Verkehrsnetz, dürfte es jetzt deutlich länger dauern, das instand zu setzen, zu sanieren.
11: Aber so ist das wohl im Sport. Einer gewinnt, der andere nicht. Diesmal Nordrhein-Westfalen.
3: Viele haben die Entscheidung mit großer Spannung beobachtet. Auch wir zwei haben vor dem Fernseher gehockt zusammen.
15: Also, wohlgemerkt hier im Büro, wir wohnen nicht zusammen. Die eigentliche Öffnung des Umschlags, das war ja eher so ein bisschen peinlich. Aber letztlich sind das natürlich nur Randnotizen.
3: Viele ganz normale Sportfans in NRW hatten große Vorfreude, große Hoffnungen. Estella Masur vor der Kölner Arena, wie haben denn die Menschen bei dir reagiert?
16: Ja, zuerst war ich ja auch im Deutschen Sport- und Olympiamuseum und da war es wirklich erstmal auch eine Stille im Saal, als die Nachricht verkündet worden ist. Dann, wir haben es eben gehört, ein großes Raunen und dann habe ich eigentlich nur noch versteinerte Mienen gesehen und auch die anschließenden aufbauenden Worte an das Publikum, vor allem von den Politikerinnen und Politikern, die da waren, die haben nicht mehr so, ich sag mal, gefruchtet. Also die Watchparty, zu der die Stadt Köln dann eben alle eingeladen hat, die war da doch sehr schnell leer. Viele Menschen sind direkt gegangen und deshalb habe ich vor dem Olympiamuseum dann viele Menschen nach ihren Reaktionen auf diese Nachricht gefragt.
17: Schon schade, dass das nicht geklappt hat, aber insgesamt wäre es schon auch sehr schön, die Spiele überhaupt mal in Deutschland zu haben. Klar, es dauert jetzt nur noch ein paar Tage, bis das dann auch bei mir ankommt im Gefühl.
18: Hat mich gefreut auf eine schöne Party und auch, und dementsprechend ist der Zuschlag jetzt nach München, man kann es nicht verhindern.
19: Ob die es brauchen mit den Oktoberfesteinnahmen und so weiter, ist fraglich, das ist schon recht modern. Ich glaube, hier im NRW-Kreis hätten wir es ein bisschen besser gebrauchen können.
16: Also die Stimmung war gedrückt vor der Tür, aber eben auch im Museum war die Stimmung sehr gedrückt. Dementsprechend war die Watchparty dann auch schnell zu Ende. Hier hinter mir in der Lanxess Arena, da wäre, wenn denn Köln-Rhein-Ruhr den Zuschlag bekommen hätte, hätte da zum Beispiel Bodenturnen stattgefunden oder bei den Paralympics Sitzvolleyball. Ist jetzt nicht der Fall. Ja, ich sag mal, die kölsche Mentalität ist, das haben mir viele auch gesagt, es hätte noch immer Jod je Jange, frei übersetzt, alles wird gut.
3: Estella Masur. Danke dir.
15: Ich würde sagen, was fort,
3: liebe Grüße. Machen wir an das Thema also einen Haken dran.
15: Genau. Und wir müssen über Jens Spahn sprechen, mal wieder. Gerade noch Chef der Unionsfraktion. Zurückgetreten, weil er eine Leihmutter engagiert hat, um Vater zu werden.
3: Er ist aber noch Abgeordneter, sitzt im Haushaltsausschuss. Wichtig, da fehlte er diese Woche mit der Begründung, das Baby sei krank. Dann aber taucht ein Foto auf von Spahn und dem Baby auf Sardinien.
15: Die Bild-Zeitung hat das Foto veröffentlicht und dann wieder gelöscht mit der interessanten Begründung, das war ja privat.
3: Das Ganze sorgt aber auch beruflich für Ärger.
20: Urlaub auf Sardinien, während in Berlin der Haushaltsausschuss tagt. Jens Spahn sorgt schon wieder für Ärger. Erst hieß es, das Kind sei krank, dann tauchen Bilder vom Familienurlaub auf. In seiner Heimatstadt Ahaus hat der CDU-Mann zwar noch einige Fans, aber auch immer mehr Kritiker, sogar aus den eigenen Reihen.
21: Er hat sich selber damit auch beruflich geschadet. Und ich finde es sehr, sehr schade, dass er so einen Weg eingeschlagen hat.
20: Und auch bei den Wählern kommt Spahns Verhalten nicht gut an.
22: Da verliert man den Glauben an die Abgeordneten und an die Politik. Von anderen erwarten die immer, dass man sich regelkonform verhält. Und selber, wenn sie es können, umgehen sie.
20: In der Union sorgt der Vorgang für neuen Unmut. Es gab die Maskenaffäre, ein Spendendinner zur Corona-Zeit. Jens Spahn hatte schon so einige Skandale. In diesem Sommer teilt Spahn sein privates Glück mit allen und übersieht dabei die eigene Doppelmoral. Vater dank Leihmutterschaft in den USA, obwohl er sich früher gegen Leihmutterschaft ausgesprochen hatte. Seitdem geht's abwärts, weg der Job als Chef der Unionsbundestagsfraktion und auch als Chef der Münsterland-CDU. Ist Spahns Glaubwürdigkeit jetzt also noch mehr beschädigt? Fragen wir Hauptstadtjournalistin Susanna Jalek.
23: Die Mitglieder des Haushaltsausschusses, aber auch viele Abgeordnete aus der Unionsfraktion insgesamt fordern jetzt, dass Jens Spahn aus dem Haushaltsausschuss rausgeworfen wird, sofort. Dass das jetzt nicht passiert ist, liegt offenbar am Unionsfraktionsvorsitzenden Thorsten Frey. Der hat Jens Spahn offenbar noch mal eine Frist gesetzt. Bis Dezember hat er Zeit. Wenn er sich noch mal einen Fehltritt erlaubt, muss er offenbar den Haushaltsausschuss verlassen. Auch das sehen viele in der Union kritisch, weil sie einfach sagen, es wird hier mit zweierlei Maß gemessen. Offenbar werde mit Karrieristen wie Jens Spahn anders umgegangen als mit anderen Abgeordneten.
20: Sardiniens Sonne dürfte Spahn genossen haben, doch der Ärger in Berlin bleibt.
15: Und jetzt ein Unfall, der sprachlos macht, kann man sagen. Gestern Abend in Witten. Ein amerikanischer Sportwagen, ein Dodge, überholt, sieht aber offenbar nicht, dass da ein Bus entgegenkommt.
3: Der Dodge-Fahrer zieht wieder rechts rüber, schleudert ein Mini in den Gegenverkehr. In dem Auto sitzen vier junge Leute, Teenager, alle schwer verletzt. Die beiden Männer aus dem Dodge fliehen zu Fuß. Einer, 21 Jahre alt, stellt sich später.
0: Der Mini Cooper ist völlig zerstört. Vier Personen hatten hier drin gesessen. Eine 18-Jährige am Steuer, außerdem zwei 13- und ein 15-Jähriger. Die Fahrerin hat keine Chance. Als der Dodge-Fahrer nach rechts auf ihre Spur zieht, schleudert er ihr Fahrzeug in den Gegenverkehr. Der Mini prallt frontal gegen einen Linienbus.
5: Es gab durch den Verkehrsunfall mehrere Verletzte. Zum einen der Busfahrer, der natürlich einen Schock erlitten hat aufgrund dieses Verkehrsunfalls. Aber vor allem auch die vier Insassen des Mini Coopers, eine 18-Jährige und drei minderjährige Insassen, die alle schwer verletzt worden sind, nach aktuellem Stand nicht lebensgefährlich verletzt, aber noch schwer verletzt. Und die befinden sich noch im Krankenhaus und werden dort ärztlich behandelt.
0: Das Auto des Unfallverursachers. Sturmhauben sind über die Kopfstützen gezogen. Der Fahrer war laut Zeugen bereits zuvor aufgefallen. Er soll mit deutlich überhöhter Geschwindigkeit im Stadtgebiet von Witten unterwegs gewesen sein. Nach dem Unfall flüchten er und sein Beifahrer zu Fuß. Die Polizei kann den Halter feststellen und durchsucht noch in der Nacht die Wohnadresse, ohne Ergebnis. Dann die Wende. Einer der beiden mutmaßlichen Unfallverursacher stellt sich.
5: Und heute Morgen gegen 11.30 Uhr hat sich ein Mann bei der Polizei in Witten gemeldet, ein 21-Jähriger, und hat angegeben, an dem Unfall beteiligt gewesen zu sein. Die Polizei prüft gerade seine Angaben, prüft gerade, ob er wirklich im Auto war, in welcher Position im Auto, ob er Fahrer war, Beifahrer und natürlich auch bei der Frage, warum er überhaupt vom Einsatzort geflüchtet ist.
0: Der zweite Insasse fehlt noch. Nach ihm wird weiterhin gefahndet.
15: Dann fahren wir jetzt Zug. Aber wer heute von Gelsenkirchen aus los wollte mit der Bahn, konnte lange warten, sehr lange. Der Hauptbahnhof war den halben Tag gesperrt, weil irgendjemand Kabel rausgerissen und durchgeschnitten hat an gleich mehreren Stellen. Ob das Vandalismus war oder Sabotage oder Kabelklau, das ist noch nicht ganz klar. Die Auswirkungen jedenfalls super ärgerlich.
7: Seit 3:45 in der Nacht ist es teilweise zu kompletten Zugausfällen und großflächigen Umleitungen gekommen. Davon betroffen war der Fern- und Regionalverkehr und natürlich die Pendler und Reisenden.
8: Hier oben ist die Hölle los. Der Schienenersatzverkehr kommt auch momentan nicht. Und die Leute, die da stehen, der Bus wird rappelvoll werden.
24: Ich muss nach Dortmund Hauptbahnhof zur Arbeit. Und jetzt versuche ich irgendwie nach Wattenscheid, Herne-Wanne-Eickel Hauptbahnhof zu kommen. In der Hoffnung, dass ich pünktlich an der Arbeitsstelle ankomme.
25: Wir wollen eigentlich nach Düsseldorf, aber wir kamen hier an und dann stand auf einmal, dass alle Züge ausfallen. Und dementsprechend sind wir so ein bisschen aufgeschmissen.
7: An Bahnanlagen in Gelsenkirchen-Ückendorf sind in der Nacht Kabel gestohlen worden. Dadurch wurden unter anderem Signalanlagen beschädigt. Aktuell gibt es keine Störungsmeldungen mehr.
3: Einige aus Gelsenkirchen wollten heute mit der Bahn nach Essen und mussten das dann irgendwie anders hinkriegen, zur Demo gegen Sozialabbau.
15: Der Deutsche Gewerkschaftsbund hat dazu aufgerufen, in vielen Städten in Deutschland, in Essen war auch die Chefin des DGB dabei.
3: Fahnen, Trillerpfeifen, Transparente. Mehr als 10.000 Menschen ziehen durch die Innenstadt zum Essener Burgplatz. Das Motto, hart verdient.
15: Die Gewerkschaften wehren sich gegen ein späteres Rentenalter, eine Attestpflicht ab dem ersten Krankheitstag und gegen Änderungen am Arbeitszeitgesetz.
3: DGB-Chefin Jasmin Fahimi verlangte mehr Investitionen statt Sozialabbau und warnte davor, am 8-Stunden-Tag zu rütteln. Außerdem fordern die Gewerkschaften eine Rente, die zum Leben reicht.
15: Demos auch in Düsseldorf. Da gab es heute sogar eine ganze Reihe von Kundgebungen.
3: Unter anderem eine pro-palästinensische Demo am Nachmittag. Und weil es bei solchen Demos ja auch schon mal hochhergegangen ist, war die Polizei in Habacht.
26: Die Polizei ist mit zahlreichen Einsatzkräften vor Ort. Na klar, denn allein bei der Demonstration für die Menschen im Gazastreifen waren 5.000 Teilnehmende angekündigt. Über mehr als 15.000 wurde spekuliert. Und dann noch so ein politisch brisantes Thema. Für die Polizei ist das erstmal eine Demonstration wie jede andere, für Levi Salomon nicht. Seit 30 Jahren untersucht er solche Demonstrationen und seit die Hamas vor knapp 3 Jahren Israel am 7. Oktober überfallen hat, habe sich die Stimmung stark verändert.
1: Ich habe mit meinem Team über 500 Demonstrationen seit 7. Oktober beobachtet und ich kann keine einzige von diesen Demonstrationen als nicht antisemitisch bewerten.
26: Wir zeigen Salomon Bilder von heute in Düsseldorf. Er erkennt Fahnen des iranischen Regimes, auch Fahnen linksextremer Bewegungen sind zu sehen. Wir würden gerne nachfragen, aber die Veranstalter der Demonstration möchten nicht mit uns sprechen. Nur gut 100 Meter entfernt, auch iranische Fahnen, allerdings die Regimekritischen. Sie protestieren gegen das aktuelle Regime, dafür pro Israel. Und auch die Demonstration für Gaza sehen sie hier kritisch.
2: Wenn wir schon sehen, dass da die iranische Flagge, also die vom Regime, hochgehoben wird, heißt es, dass es organisiert ist und dass höchstwahrscheinlich die meisten Islamisten auch dort sind, um die Sachen zu organisieren.
26: Das iranische Regime unterstützt die Terrorgruppe Hamas. Und auch hier stehen wahrscheinlich Hamas-Befürworter, aber sicher auch andere, wie Rainer Hoffmann vom Friedensforum Düsseldorf. Er will auf das Leid der Zivilbevölkerung im Gazastreifen aufmerksam machen. Wissen Sie denn, wer genau hier zu der Demonstration heute aufgerufen hat?
4: Nein, das weiß ich nicht.
26: Wäre das nicht wichtig?
4: Nein, das ist für mich nicht wichtig. Für mich ist die Aussage wichtig, dass man Solidarität mit der palästinensischen Bevölkerung übt.
26: Offenbar gibt es hier viele politische Überzeugungen. Einige widersprechen sich vermutlich sogar. Es ist kompliziert. Klar ist nur, es sind viel weniger gekommen als erwartet.
6: Angemeldet waren 5000 Teilnehmende. Unsere aktuelle Zahl ist, dass es rund 300 Teilnehmer sind, die hier noch stehen auf der Friedrich-Ebert-Straße. Man ist noch nicht losgezogen. Das wird man in den nächsten Minuten tun.
26: Im Laufe der Demonstration steigt die Zahl noch auf 800 Personen. Bisher ist alles friedlich geblieben.
3: Große Zollrazzia heute bei Kosmetikstudios, aber vor allem auch bei Barbershops. Vermutlich, weil samstags der Andrang bei Friseuren am größten ist. Die Kunden haben Zeit und deswegen sind eben auch viele Mitarbeiter da. Und genau die wurden zusammen mit den Chefs überprüft. Bundesweit waren etwa 2200 Beamte der Finanzkontrolle Schwarzarbeit im Einsatz, um gegen illegale Beschäftigung, Missbrauch von Sozialleistungen oder Lohndumping vorzugehen.
9: Diese Zollbeamten sind auf dem Weg in einen Barbershop im Kölner Stadtteil Kalk. Hier haben die Barbiere am Samstagvormittag alle Hände voll zu tun. Die Beamten fragen nach Namen, Sozialversicherung, nach Löhnen, nach Aufenthaltsgenehmigungen. Barbershops haben sich in Köln rasant ausgebreitet. Wenn der Zoll kontrolliert, finden die Beamten oft reihenweise Verstöße. Zum Beispiel:
10: Mitarbeiter, die werden als geringfügig Beschäftigte eingestellt, bekommen aber den größeren Teil des Lohns dann schwarz auf die Hand, arbeiten also auch viel mehr, als sie eigentlich angemeldet sind und sehr häufig dann noch in Kombination mit dem Thema Sozialleistungsbezug. Das heißt, hier arbeiten Arbeitgeber und Arbeitnehmer Hand in Hand, um den Staat auszunutzen und zu betrügen.
9: Der nächste Barbershop, auch hier gibt es ein Problem. Der Betreiber kann nicht nachweisen, wann und wie viele Stunden seine Mitarbeiter für ihn beschäftigt sind. Das ist aber gesetzlich vorgeschrieben.
10: Deswegen haben wir da jetzt Ermittlungen aufgenommen. Denn natürlich ist die Aussage, ich bekomme den Mindestlohn, das eine. Aber die Überprüfung ist natürlich ganz wichtig. Und das ist unsere Aufgabe, das auch anhand der Stundenaufzeichnung zu tun.
9: Noch ein Barbershop. Wieder ein voller Laden mit mehreren Beschäftigten. Die Kontrolleure schicken die Daten in die Zentrale. Dort prüfen Zollbeamte, ob die Beschäftigten Sozialleistungen beziehen, ob der Arbeitgeber sie korrekt angemeldet hat. Bis alles ausgewertet ist, können Tage vergehen.
15: Sie sind nicht mehr wirklich Boys, alle eher so um die 50. Aber sie haben es offenbar wirklich noch drauf. Die Backstreet Boys sind wieder da, singen und tanzen wie immer, wie früher.
3: Düsseldorf ist für 10 Konzerte ihre Europa-Homebase. Wer die Amerikaner sehen und hören will, der muss zu uns an den Rhein.
15: Gleich startet Konzert Nummer 2. Gestern Abend war die Premiere. Mega pünktlich um 20 Uhr. Anders als früher so Konzerte waren. Ohne Vorband, aber auch ohne Zugabe am Ende.
3: Ja, deswegen waren schon einige arg enttäuscht. Ansonsten waren die vor allem eher weiblichen Fans völlig aus dem 90er-Jahre-Häuschen.
12: Zuerst im Raumschiff und dann auf dem Surfbrett geht es für sie herunter in die ausverkaufte Arena in Düsseldorf. Die Backstreet Boys sind back und bringen die Menge mit einem ihrer Top-Hits direkt zum Toben.

0: Die Boyband aus den 90ern begeistert 30 Jahre später immer noch die überwiegend weiblichen Fans. Stundenlang stehen sie Schlange, um sich die besten Plätze zu sichern und um einmal wieder ihre Teenie-Idole anzuhimmeln.
1: Aber don't tell my husband, ne?
2: Ja, nee. Also, das bleibt unter uns, ne?

0: Mit den Moves aus den 90ern und minimalistischem Bühnenbild setzt das Konzert voll auf Nostalgie. Sie sind toll, sie versetzen mich zurück in die Kindheit. Die Partys, der Vibe der 2000er, da gab es kein Internet, keine Handys, nur Partys und Musik.
1: Ja, muss man ja weitergeben. Ne? Von Generation zu Generation, das darf nicht aussterben. Und ich finde, was wir in unserer Jugend hatten, das müssen die auch erleben.
0: Mit Feuerwerk und einem Backstreet's Back Alright verabschieden sich die Backstreet Boys nach knapp 2 Stunden Konzert von ihren Fans.
2: Mega! Ja. Richtig gut. Ja. Die haben abgeliefert.
3: Einfach die alten Songs. Diese ganze Nostalgie, das war einfach der Hammer. Das war mega. Und das Ende natürlich mit Everybody, dem Feuerwerk, das Dach ging auf.
4: Geile Show. Alte Männer, aber trotzdem geil. Ja, sie sind alt.
5: Sind auch alt geworden.
4: Sie sind alt geworden, aber sind wir ja auch. Unsere Knochen tun ja auch weh, ne? Ist ja so. Gut, dass wir Sitzplätze hatten.
0: Die Zeitreise in die 90er Jahre ist für die Fans erstmal vorbei. Doch schon heute Abend geht es weiter. Die Backstreet Boys sind nämlich noch bis zum 7. Oktober in Düsseldorf.
6: Wirklich crazy. Volkswagen und andere Autobauer aus dem Konzern müssen gerade in Deutschland fast 1 Million Autos zurückrufen wegen einer einzigen Schraube, die brechen könnte. Die Lenkung würde dann ausfallen.
7: Eine echte Schreckschraube in der Autobranche. Ist das ein Riesenaufreger, aber eher selten? In Supermärkten passiert das mit dem Rückruf deutlich häufiger, im Schnitt sogar mehr als 5-mal jede Woche.
6: Weil Früchte, Wurst, Babynahrung irgendwie belastet sind mit Salmonellen, Viren oder irgendwie anderen wenig appetitlichen Stoffen.
7: Nur kriegt das meistens kaum einer mit.
8: Gesunde Lebensmittel wollen wir. Hier auf dem Markt suchen sie viele, denn in Supermarkt und Co. zuletzt immer wieder Rückrufe. Von Käse bis Tiefkühlbeeren. Belastet mit Krankheitserregern. Noro- und Hepatitis A-Viren, Salmonellen, aber auch Fremdkörpern.
9: Also grundsätzlich denkt man ja nicht, dass sowas in so einem Lebensmittel ist. Und ich glaube, das sollte auch eigentlich anders laufen.
10: Wenn man natürlich diesen Processed Food kauft, dann muss man damit auch mal rechnen, dass hier und da etwas nicht ganz in Ordnung ist.
8: Im letzten Jahr wurden rund 290 Lebensmittel zurückgerufen, oft kontaminiert bei der Produktion oder auf dem Feld. Eigentlich sollten Kontrollen das verhindern, doch davon gibt es zu wenig, so die Verbraucherschutzorganisation Foodwatch.
11: Wir haben eine große Umfrage gemacht und herausgekommen ist, dass in Deutschland knapp 30% der Lebensmittelkontrollen ausfallen. Die finden schlicht nicht statt. Und man muss sich klar machen, der Staat hat sich selber Regeln gegeben und die bricht er.
8: Das Bundesamt für Verbraucherschutz versichert jedoch, das Niveau der Lebensmittelsicherheit sei hoch. Zusätzlich zu den Selbstkontrollen der Unternehmen finden Kontrollen durch die zuständigen Behörden statt. Hierbei werden jährlich ca. 600.000 Kontrollen durchgeführt. Das Problem, wenn etwas schief geht, bekommen wir das nicht immer mit. Zwar müssen die Unternehmen die Kunden warnen, oft werden die Rückrufe aber nicht gut wahrgenommen.
12: Ich glaube, das, was ich gesehen habe, war immer am Eingang von einem Supermarkt oder irgendwie in der Abteilung, einfach so ein DIN A4-Blatt, würde ich jetzt sagen. Und das war schon Zufall, dass man das dann sieht.
13: Also ich habe den schon mal gesehen im Rewe und Edeka. Es waren kleine Schilder, man konnte sie sehen. Aber ich denke, wenn jemand nicht so gut sehen kann oder schnell durch die Reihen läuft, dann ist es nicht so gut erkennbar, wie es sein sollte.
8: Vorgabe ist, transparent und unverzüglich sollen Unternehmen warnen. Doch wie und wo sie konkret informieren, bleibt ihnen weitestgehend selbst überlassen. Das kritisieren Verbraucherschützer.
11: Im schlimmsten Fall kann ein Unternehmen einfach bei sich auf der Webseite davor warnen. Das Problem ist, da guckt ja nie jemand drauf. Da ist eine große Bandbreite möglich und da bräuchte es auch klare Regeln, dass möglichst breit informiert werden muss.
8: Wer sich darauf nicht verlassen will, kann sich über die Webseite lebensmittelwarnung.de des Bundes informieren und dort regelmäßig nach Rückrufen suchen, um sich so zu schützen.
14: Besonders empfindliche Personengruppen sind auf jeden Fall ältere Menschen, Schwangere, kleine Kinder und auch immungeschwächte Personen. Die sollten besonders vorsichtig sein und Rückrufinformationen auf jeden Fall sehr ernst nehmen. Ein generelles Durcherhitzen wäre jetzt nicht besonders effektiv, da wir auch Gesundheitsgefahren wie kleine Fremdkörper in den Produkten haben, die dann eben durch Hitze nicht unschädlich gemacht werden.
8: Hundertprozentige Sicherheit gibt es am Ende nicht. Nur den Wunsch vieler Verbraucher nach mehr Transparenz, damit klar ist, was am Ende auf dem Teller landet.
7: Was ist das Herz von jedem Zuhause? Wo sitzen alle zusammen und reden über die wichtigen Sachen? Wo stehen auf der Party die coolen Leute?
6: Darf ich lösen?
7: Ja.
6: In der Küche natürlich.
7: Sie konnten es mitsprechen, oder?
6: Und da steht in der Regel eine Einbauküche. Betonen wir deswegen so, weil die jetzt 100 Jahre alt wird, eine Einbauküche. Und das ist ähnlich spannend wie die Gespräche in der Küche selbst.
7: Genau, also super Geschichte. Die erste Einbauküche hat eine Feministin entwickelt, weil sie wollte, dass Frauen auch Zeit haben für anderes. So was.
5: So muss es sein. Rechts der Herd, daneben ein mindestens 60 cm großer Arbeitsplatz und dann die Spüle. Darunter die Schränke für Kochtöpfe und den Abfalleimer.
15: Komfort statt Küchenchaos. Die Vorteile der Einbauküche genießen Menschen bis heute.
16: Also eine Mischung aus Optik und Funktionalität.
17: Ich ziehe die Schublade aus, weiß, wo was steht, meine Töpfe im Rondell.
15: Und das ist sie, die Urmutter aller Einbauküchen. Ein Originalmodell ist bis heute in Frankfurt erhalten. Nur wenige Quadratmeter groß, aber voller ausgeklügelter Details, sagt die Kunsthistorikerin Christina Treutlein. Ausziehbare Arbeitsflächen, Einbauschränke mit Schiebetüren, das war vor 100 Jahren eine Revolution.
18: Also es ging darum, eine Küche zu erschaffen, die möglichst effizient war, durch kurze Wege, durch eine sinnvolle Anordnung der einzelnen Arbeitsplätze. Aber es ging auch um Hygiene, um die hygienischen Verhältnisse in der Familie zu verbessern, und indem man hier Oberflächen verwendet hat, die leicht zu reinigen sind.
15: Küchen sind bis dahin meist Wohnküchen, in denen sich auch das Leben abspielt. Mit Holzofen, zusammengewürfelten Möbeln rund um den Tisch und langen Wegen für die Hausfrau. Kochen ist da eine echte Plackerei. Der Frankfurter Stadtbaurat Ernst May will damals die Wohnverhältnisse der Arbeiter und Angestellten verbessern. Er lässt in großem Stil moderne Häuser bauen, mit Badezimmern und Zentralheizung. Für die Küchenplanung engagiert er die Wiener Architektin Margarete Schütte-Lihotzky.
18: Schütte-Lihotzky war eine Feministin. Sie hat sich sehr für die Frauen eingesetzt, sodass dann ihre Arbeit zu Hause erleichtert wird. Und hat sich da sehr viele Gedanken gemacht.
15: Als Vorbild für die Frankfurter Küche dienen der Architektin die Speisewagen der Bahn.
19: Erstens bin ich x-mal in meinem Leben in einem Speisewagen gefahren. Ich habe das natürlich im Moment, wo ich mit Rationalisierung der Hauswirtschaft mich beschäftigt habe, habe ich mir das natürlich angeschaut, wie das funktioniert. Da arbeiten zwei Leute drin. Diese zwei müssen Essen vorbereiten und Geschirr spülen für 80 Menschen.
15: Derart effizientes Arbeiten, das muss doch auch zu Hause gehen, findet die Architektin und entwirft 1926 einen ähnlich praktischen Arbeitsplatz für die Hausfrau. Schütte-Lihotzky will, dass Frauen Zeit gewinnen, um einer Erwerbstätigkeit nachgehen zu können oder sich fortzubilden. Das Küchenkonzept wird in anderen Ländern rasch aufgegriffen. In Deutschland wird es während der Nazizeit erstmal wieder ausgebremst.
18: Die Nationalsozialisten, die wollten natürlich ein ganz anderes Familienbild unterstützen, als das im neuen Frankfurt in der Weimarer Republik der Fall war. Da ging es darum, die Hausfrau, die die Kinder behütet hat, die für Haus und Herd zuständig war. Und da ist natürlich dann so eine Küche, die der Frau eigentlich Freiheiten schaffen sollte, völlig kontraproduktiv gewesen.
15: Erst im Nachkriegsdeutschland kommt die Einbauküche so richtig in Mode. Arbeiten geht die gute Ehefrau zwar auch da meist nicht, aber die Einbauküche gilt nun als schick.
5: Die junge Frau hat ein wahres Paradies erhalten. Wenn der Ehemann abends von der Arbeit nach Hause kommt, ist nicht nur alles für ihn vorbereitet, nein, er findet auch eine glückliche, zufriedene Frau vor.
15: Wie sich die Einbauküche im Lauf der Zeit verändert hat, zeigt das hauseigene kleine Museum der Firma Poggenpohl in Herford. Neue Materialien wurden entwickelt, die Küchen farbenfroher und nicht nur das.
20: Es gab Entwicklung in der Geräteindustrie, es gab Haushaltshilfen wie einen Einbauherd oder einen Kühlschrank oder Geschirrspüler. Und das Ganze brachte auch diese Lust auf Küche in die Haushalte.
15: Die Einbauküche spiegelt natürlich auch den Zeitgeist. Mal eiche rustikal, mal bunt. Und auch der Zuschnitt hat sich geändert. Kleine schlauchförmige Küchen sind heute wieder out. Der Trend geht zur größeren, offeneren Küche. Sie ist für viele Menschen wieder ein Raum, in dem nicht nur gekocht wird.
17: Da findet das soziale Leben statt. Die Kinder kommen nach Hause, die Gäste werden am Tisch empfangen.
16: Einer der Hauptdrehpunkte der Wohnung, würde ich sagen.
2: Wir sitzen mehr in der Küche als bei uns im Wohnzimmer.
1: Die Küche ist einfach ein Ort, wo man zusammenkommt.
15: Aber praktisch sollen die Küchen von heute natürlich trotzdem sein. Die Einbauküche ist in, seit ihrer Erfindung vor 100 Jahren.
6: Und noch ein Glückwunsch. Tim und Struppi, zwei Figuren, die wirklich rein fiktional sind, Ähnlichkeiten mit lebenden Personen. Sind rein zufällig.
7: Der mutige und hochanständige Reporter Tim mit dem zauseligen, aber wieselflinken Terrier Struppi. Die beiden gibt es ja auch schon eine Weile.
6: Heute vor 80 Jahren ist der erste Tim und Struppi-Comic veröffentlicht worden.
7: Tintin im Original. Heute sind sie belgische Nationalhelden, die beiden. Bon anniversaire. Und jetzt gibt es hier Kompakt.
21: In Remscheid haben hunderte Menschen gegen die Fällung alter Bäume demonstriert. Mit einer Menschenkette sperrten sie eine Straße. Die Bäume könnten wegen eines geplanten Outlets gefällt werden, weil die Stadt die Straße an den Investor verkaufen will. So habe es allerdings nicht in den ursprünglichen Plänen für das Outlet gestanden, sagen die Organisatoren der Menschenkette. Naturschutzverbände sammeln nun Unterschriften für den Erhalt der Bäume. Zwei Tage hat dieser Schwertransporter mit einem Windradflügel im Kreuz Recklinghausen festgesteckt. Vergangene Nacht konnte er seine Fahrt fortsetzen. Dafür sperrte die Polizei die A43 zwischen dem Kreuz Herne und Recklinghausen. Im Rückwärtsgang konnte der Tiefleiter den Übergang zur A2 erreichen und gegen 1 Uhr seine Reise fortsetzen. Der Schwertransporter hatte sich festgefahren, weil er zu breit war für die Schrankenanlage auf der A43. Dort werden schwere Lkw abgeleitet, damit sie nicht über die Emschertalbrücke fahren, die saniert wird.
7: Am Mittwoch soll das Kabinett im Bundestag eigentlich die Pflegereform beschließen. Jetzt besteht die SPD aber darauf, noch mal zu verhandeln, droht mit Blockade. Sie werde keine Leistungskürzungen mitmachen. Stattdessen soll es einen Deckel für die Pflegekosten geben, also so eine Art Höchstgrenze für den Eigenanteil der Pflegebedürftigen im Heim. Finanziert mit Beiträgen aus der privaten Pflegeversicherung und Leute mit hohen Einkommen sollen mehr zahlen. Mehr Nachrichten.
21: Henkel feiert seinen 150. Geburtstag. Dafür hat das Düsseldorfer Unternehmen seine Beschäftigten und deren Familien zu einer großen Party eingeladen. Insgesamt 18.000 Gäste wurden heute auf dem Firmencampus erwartet. Der Aufstieg des Konzerns begann im September 1876, als Fritz Henkel in Aachen eine kleine Waschmittelfabrik gründete. Heute arbeiten in 70 Ländern etwa 50.000 Menschen für Henkel. Kunden von Versanddiensten lassen ihre Pakete inzwischen immer häufiger vor der Haustür ablegen. Bei DHL ist die Zahl der Kunden, die den Service nutzen, in einem Jahr um 10% gestiegen, bei Hermes sogar um 30. Das geht aus Angaben der beiden Unternehmen hervor. Bei den Paketdiensten kann man feste Ablageorte angeben für den Fall, dass man nicht zu Hause ist. Das Risiko, wenn das Paket geklaut wird, liegt beim Empfänger. Dieses Wochenende gestalten junge Menschen in mehr als 100 Städten und Gemeinden in NRW die Nacht der Jugendkultur. Bei der 17. Auflage der Nachtfrequenz gibt es in 180 Jugendtreffs, Begegnungsstätten, Museen und anderen Orten Konzerte, Workshops und weitere Veranstaltungen von und für Jugendliche. Das Angebot ist kostenlos. Es ist deutschlandweit das größte Jugendkulturfestival überhaupt. Organisiert wird die Nachtfrequenz seit 2011 von der Landesvereinigung Kulturelle Jugendarbeit NRW. In Detmold dokumentiert eine Ausstellung seit heute die Zeit, in der NRW noch unter Wasser lag. Im Lippischen Landesmuseum können Besucher Millionen Jahre alte Haifischzähne und ein Walskelett vom Niederrhein erleben. Anhand originaler Fossilien, Darstellungen und Rekonstruktionen wird gezeigt, welche Tier- und Pflanzenwelt in den damaligen Flachmeeren anzutreffen war. Die Schau Überleben Walheimat Urmeer ist noch bis Anfang April zu sehen.
6: Während bei uns der Rheinpegel weiter sinkt und sinkt, weil es einfach nicht regnen will, sieht es in der thailändischen Hauptstadt Bangkok ganz anders aus.
7: Ja, da ist sogar der Katastrophenfall ausgerufen worden nach massiven Überschwemmungen durch tagelangen Dauerregen.
6: Zuletzt waren es 30 cm Regen innerhalb von 48 Stunden. Da sind die Kanalisation und das Entwässerungssystem in Bangkok komplett zusammengebrochen.
7: Viele Viertel sind überflutet. Auf den Straßen geht es nur mühsam voran. Zum Teil steht das Wasser hüfthoch, auch in den Häusern.
6: Der Starkregen soll weitergehen. Es drohen Sturzfluten und Schlammlawinen. Thailand erlebt gerade die schwersten Überschwemmungen der letzten 50 Jahre.
7: Und wie es bei uns weitergeht, hören wir jetzt von Pilar Bossmann. Pilar, bei uns wird es noch nicht mal, also ein bisschen regnen, wenn ich es richtig sehe, sondern dafür sehr warm.
3: Ja, genau. Also Regen kommt bei uns erstmal bis zur Wochenmitte gar nichts runter. Dafür wird es aber eben rekordverdächtig warm. Und das liegt auch daran, dass wir jetzt unter Hochdruckeinfluss gelangen. Dieses Hoch zieht zwar so ein bisschen weiter nach Osten, aber die Tiefdruckgebiete vom Atlantik können nicht vorankommen. Und zwischen diesen Druckgebilden bildet sich dann eben mit einer südlichen Strömung ja der Zufuhr oder der Zustrom von sehr warmer Luft aus Frankreich wieder aus. Und das kennen wir ja vom Sommer zu Genüge. Da kam immer wieder die warme bis heiße Luft von Frankreich und so auch dies. Und die wird dann auch jetzt bis Mitte nächster Woche bei uns bleiben. Und dementsprechend sind die Temperaturen auch ungewöhnlich hoch für Ende September. Zumindest mal in den nächsten 4 Tagen erwarten wir auch so rund um Düsseldorf Temperaturen von 25 Grad oder mehr. Bis Richtung Mittwoch könnten das sogar 30 Grad werden. Und damit sind wir dann schon im Rekordbereich von den letzten 10 Tagen im September. Also das nennt man sogenannte Dekadenrekorde. Und da schauen wir eben auf die letzten 10 Tage im September. Und es könnte sein, dass es jetzt dieses Jahr so warm wird, wie es noch nie zuvor in diesen letzten 10 Tagen gewesen ist. Wir sehen aber auch trotzdem, es geht nicht ewig so weiter. Denn Mitte nächster Woche kommt dann eine Front durch. Die bringt dann auch mal verbreitet Regen mit sich. Und die Temperaturen gehen auch ein deutliches Stück zurück. Es wird zwar noch nicht kalt, aber so ganz allmählich kommen wir dann wieder so in den Bereich, der eigentlich für die Jahreszeit normal wäre. Das heißt, nur so langsam können wir so in Richtung Herbst blicken. Heute Nacht ist es mal mehr, mal weniger stark bewölkt. Stellenweise bildet sich ein bisschen Nebel. Zwischendurch gibt es aber auch durchaus mal größere Wolkenlücken. Natürlich bleibt es trocken. Das werde ich nicht bei jeder Karte jetzt nochmal neu erwähnen. Bis Mittwoch fällt eh kein Regen. Die Temperaturen gehen heute Nacht dann zurück auf meist 15 Grad, so in den höheren Lagen vom Bergischen Land. Und in den Tal- und Muldenlagen vom Sauerland kann es durchaus nochmal frisch werden mit rund 6 Grad. Morgen Vormittag, dann verbreitet viel Sonnenschein, meistens nur lockere Wolken. Zwischendurch müssen sich auch mal noch Nebelfelder auflösen. Das geht aber dann recht schnell am Nachmittag. Sieht das Ganze noch ein bisschen anders aus. Von Südwesten kommen dann zeitweise auch mal so ein paar dichtere Wolken rein. Wie gesagt, die bringen keinen Regen nach Osten hin, bleibt es meistens bei lockeren Wolken. Es wird auch schon spätsommerlich warm morgen überall mit 26 bis maximal 29 Grad. Der Wind weht dabei schwach aus südlichen Richtungen, vielleicht in den höheren Lagen auch mal mäßig. Ja, und dann in der neuen Woche geht es dann eben unter Hochdruckeinfluss mit viel Sonnenschein, meist nur lockeren Wolken weiter. Auch am Montag 25 bis 29 Grad, weiterhin sommerlich warm. Am Dienstag legt der Tag dann nochmal eben eine Schippe drauf. Da könnten wir dann eben rund die 30 Grad erreichen. Und ja, damit könnten wir eben auch diese Dekadenrekorde knacken. Vor allem, was da auch nochmal sehr zu erwähnen ist, dass die meisten Dekadenrekorde eher an den ersten 10 oder in den ersten 10 Tagen vom September geknackt werden. Und wir liegen ja dann schon am 27., 28., 29. September, das heißt eher schon am Ende. Das heißt, es war so spät im September noch nie so warm, wie es jetzt ist. Und das ist wieder mal eine Fortsetzung von dem Sommer, den wir jetzt auch erlebt haben.
7: Genau, das Prinzip kennen wir schon. Jetzt lässt sich es allerdings etwas besser ertragen, muss man schon sagen, weil es nicht so irre heiß ist. Mhm. Vielen Dank, liebe Pilar.
6: 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Ihnen einen schönen Abend hier im WDR Fernsehen.
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23: Wunderschönen guten Abend Ihnen allen und herzlich willkommen zu Brandenburg aktuell.
0: mehr arbeiten und weniger soziale Sicherheit. Gegen solche Pläne hat der Deutsche Gewerkschaftsbund heute bundesweit mobil gemacht. In vielen Städten wurde demonstriert unter dem Motto: Hart verdient, deine Arbeit, deine Gesundheit, deine Rente. Bei uns in der Region versammelten sich die Menschen in Berlin und natürlich waren da auch Brandenburger dabei. Stefanie Otto berichtet.
9: Am Startpunkt der Demo bei der IG Metall versammeln sich auch zahlreiche Teilnehmende aus Cottbus und Eisenhüttenstadt. Von Azubi bis Rentner, vom Schlosser bis zum IT-Experten. Sie alle protestieren gegen den Sparkurs der Bundesregierung.
10: Ja, vor allem ist sozusagen die Stimmung momentan in diesem Land so, Menschen wählen Extremisten. Ja, weil sie nicht mehr daran glauben, dass die demokratischen Systeme das regeln können. Wenn wir heute aber die sozialen Sicherungselemente weiter runterschrauben, Gesundheit teurer machen, Pflege schwieriger und für manche gar nicht mehr leistbar, dann ist das Wasser auf die Mühlen derjenigen, die als Rattenfänger in dieser Gesellschaft sozusagen die Menschen versuchen einzufangen, die orientierungslos sind.
23: Wir sind so schon am Limit bei uns, was die Arbeitsbelastung betrifft. Und wir arbeiten jetzt schon sehr hart bei 8 Stunden bzw. bei 10 Stunden. Und es kann sich keine beschäftigte Person vorstellen, überhaupt bis 13 Stunden am Tag zu arbeiten.
24: Meine Motivation sind die Angriffe, die auf uns als junge Generation geführt werden. Die Bildung ist immer schlechter, wir haben keine Zukunftsperspektive und wissen einfach als junge Generation nicht weiter, wie wir ein vernünftiges Leben haben können.
9: Der Deutsche Gewerkschaftsbund sowie Sozial-, Wohlfahrts- und Umweltverbände kritisieren die Reformen der Bundesregierung, vor allem im Bereich Arbeit, Gesundheit und Rente. Keine Kürzungen zulasten der Beschäftigten und Schwächeren. Stattdessen fordern sie eine gerechtere Umverteilung der Vermögen.
25: Was wir auch im Krankenhaus merken, die Versorgung wird jetzt schon nicht vernünftig sichergestellt. Wie soll das erst durch die ganzen Kürzungen werden? Die Patienten können nicht mal richtig versorgt werden. Menschenleben stehen auf dem Spiel. Zum Beispiel auch in Luckau beim Krankenhaus wird diskutiert, ob die Notaufnahme geschlossen wird, ob die Intensivstation geschlossen wird. Ja, aber was ist denn mit den Leuten, die innerhalb von Luckau wohnen?
9: Kritik am Aktionstag kam von den Arbeitgeberverbänden. Sie werfen den Gewerkschaften eine generelle Reformverweigerung vor.
10: Ja, es wird so getan, dass wenn wir daran schuld sind, ja, die Leute, die wirklich arbeiten wollen und die Beschäftigten, die in den Fabriken und Verwaltungen tätig sind, dass dieses Land nicht vorwärts kommt. Ja. Das ist gelinde gesagt eine Frechheit. Ja. So zu tun, als wenn man zu krank ist, zu faul oder nicht engagiert genug, ja, da würde ich sagen, da soll eigentlich diejenigen, die heute Verantwortung in der Bundesrepublik tragen, sich endlich mal auf den Hosenboden setzen und kreative Ideen mit den Beschäftigten und nicht gegen sie organisieren.
9: In Berlin protestierten laut Polizei rund 5.500 Menschen. Der DGB sprach von 12.000. Bundesweit fanden heute in 15 Großstädten Demonstrationen gegen Sozialabbau statt.
0: Und auch bei uns in Brandenburg wurde heute demonstriert. In Strausberg und Bernau, in beiden Städten, gab es jeweils einen bunten Umzug zum Christopher Street Day. Mehrere hundert Menschen zogen nach Polizeiangaben friedlich durch Bernau. Der CSD unter dem Motto: Mehr Glitzer, weniger Hass, lieb doch wie du willst, warb für Akzeptanz und Gleichberechtigung. Der CSD war wegen Hitze im Juni verschoben worden. Zu einer rechtsextremen Gegendemo kam nur eine Handvoll Teilnehmer. Die Polizei war mit einem Großaufgebot vor Ort. Aber wie ist es eigentlich, als queerer Mensch jetzt auf die Straße zu gehen? Nach dem Anschlag auf den Berliner CSD im Sommer, nach diversen Landtagswahlen in unseren Nachbarländern, bei denen eine Partei sehr stark abgeschnitten hat, die gesellschaftliche Vielfalt und queere Themen grundsätzlich in Frage stellt. Mein Kollege Robert Schwass hat im Vorfeld des CSDs heute mit ein paar Mitgliedern der queeren Community in Bernau gesprochen.
26: Das Team des Bernauer CSD setzt sich dafür ein, dass queeres Leben in der Stadt auch abseits der Pride selbstverständlich ist. Ereignisse wie der islamistische Anschlag auf den Berliner CSD diesen Juli oder der zunehmende Rechtsruck sorgen bei ihnen für Unsicherheit. Auch in Bernau gäbe es Anfeindungen.
27: Also so von dem, was ich mitbekommen habe, ist es in den letzten Jahren schwieriger geworden. Auch wenn man keinen Regenbogen oder irgendeine Zugehörigkeitserkennung trägt, außer vielleicht, keine Ahnung, keine natürliche Haarfarbe, ich weiß ja nicht, wird man halt schon relativ oft beschimpft.
26: Doch es gibt auch Unterstützer. Im Vorfeld des diesjährigen CSD schmückten viele Geschäfte und Vereine in der Bernauer Innenstadt ihre Läden mit Regenbogenfahnen und Wimpeln.
28: Selbstbestimmung liegt in unserer DNA und jeder sollte so leben und lieben können, wie er ist. Und da möchten wir das natürlich auch bei uns zeigen, dass wir offen sind, dass wir ein sicherer Ort sind und dass wir gerne unterstützen, auch die queere

0: seitdem ich einfach weiß, wer ich bin und dass es auch okay ist, so zu sein, wie ich bin.
1: Und dafür, dass es okay ist, so zu sein, wie man ist, wollen sich die Organisatoren des Bernauer CSDs auch weiterhin einsetzen.
2: Ein Schicksalsschlag, den man entweder selbst erleidet oder ein Mensch, der einem nahe steht. Ja, was macht man in so einer Notlage? Wie geht man damit um? Oft weiß man einfach nicht weiter und manche brechen unter dem Druck zusammen. So erging es auch Kerstin Heinrich, als ihr Mann einen schweren Verkehrsunfall hatte. Hilfe bekam sie dann durch eine Notfallseelsorgerin. Wie diese Hilfe konkret aussieht, das zeigen wir Ihnen nach einem kurzen Nachrichtenblock und der startet mit Blaulicht.
3: Einmal auf dem Polizeimotorrad sitzen oder mit der Feuerwehr-Drehleiter bis zu 20 Meter in die Höhe fahren. Beim Blaulichttreffen auf dem Gelände des Luftfahrtmuseums Finofurt bestaunten Besucher Einsatzfahrzeuge und Technik aus nächster Nähe. Mit der Veranstaltung soll gezeigt werden, wie wichtig das Zusammenspiel von Feuerwehr, Rettungsdienst, Polizei und Katastrophenschutz ist. Mit dem Ziel, mehr Nachwuchs und ehrenamtliche Helfer zu gewinnen. Im Landkreis Havelland gibt es mehr als 1000 Vereine. Viele von ihnen präsentierten ihre Arbeit heute in Falkensee. Das Spektrum reichte von Freunden der Seifenkistenrennen über die stinknormalen Superhelden aus Rathenow, die sich unter anderem für Umweltschutz engagieren, bis zu Rehkitz-Rettern und mehreren Sportvereinen. In vielen Bereichen werden Ehrenamtliche gesucht.
4: Deswegen ist diese Sichtbarkeit hier ganz wichtig, weil Menschen vielleicht auch nur kleine Aufgaben machen möchten. Es möchte nicht jeder einen Vorstandsposten haben, sondern manchmal reicht es zum Beispiel, ein bestimmtes Fest zu organisieren oder sich für eine kleine Sache zu engagieren. Und gerade das bietet eben hier heute die Möglichkeit, dass man einfach mal unverbindlich schauen kann, Mensch, für welche Themen kann ich mich denn auch mit Leidenschaft irgendwie einbringen.
3: Der Tag der Vereine im Havelland findet jährlich an wechselnden Orten statt. Spitzenforschung zum Anfassen. Der Tag der offenen Tür auf dem Potsdamer Telegrafenberg hat tausende Besucher angezogen. Beim Geoforschungszentrum konnten sie etwa lernen, wie Wissenschaftler mit Hilfe von Drohnen und Lasertechnik den Zustand von Wäldern ermitteln oder versuchen, Vulkanausbrüche vorherzusagen. Beim Alfred-Wegener-Institut für Polarforschung ging es um die Eisschmelze in der Arktis. Das größte Interesse der Besucher galt aber dem vor rund 100 Jahren erbauten Einstein-Turm und dem noch älteren großen Refraktor, dem noch heute größten Linsenteleskop Deutschlands.
2: Es sind die Momente, in denen für Menschen plötzlich alles anders ist. Nach einem schweren Unfall, einem Todesfall, einer schlimmen Nachricht, dann sind oft die Notfallseelsorger da. Hören zu, bleiben, helfen durch die ersten Stunden. Und das ehrenamtlich. In Oberspreewald-Lausitz gibt es dieses Team jetzt seit bereits 30 Jahren. Gleich spreche ich mit einem Notfallseelsorger hier im Studio. Vorher zeigt Anke Blumenthal aber erstmal, was diese Arbeit eigentlich bedeutet.
5: Sich die Zeit zu nehmen und einfach spazieren zu gehen. Dies hat Kerstin Heinrich zuletzt mit ihrem Mann gemacht. Seit 11 Wochen liegt er im Koma nach einem Verkehrsunfall. Seitdem besucht sie ihn täglich.
6: Er erlangt momentan sein Bewusstsein wieder, Stück für Stück. Die Brüche verheilen sehr gut und er macht kleine, wichtige Fortschritte.
5: Am 14. Juli stößt sein E-Scooter an dieser Gabelung in Lauchhammer frontal mit einem Auto zusammen.
6: Ich kann nicht sagen, was ich gedacht habe, weil ich kam mir vor wie im falschen Film. Also mir waren die Füße weggezogen, es war unrealistisch, mein ganzer Körper zitterte, ich hatte gestottert und diese Wörter, die dann kamen, die waren unreal.
5: Der geliebte Mensch liegt plötzlich schwer verletzt im Koma. Sofort nach dem Unfall sind Notfallseelsorger für die Angehörigen da.
6: Es waren schöne Gespräche. Wenn ich sagen darf, schöne Gespräche, die einem Halt gegeben haben, gerade auch was meine Töchter betrifft, weil ich bin ja zusammengebrochen. So, und es ist einerseits schlimm, was mit dem Vater, mit meinem Mann passiert ist. Und auf der anderen Seite sehen die ja auch noch, die Mutter bricht zusammen. Und es war jemand da.
5: Heute, 11 Wochen danach,

0: trifft Kerstin Heinrich ihre Notfallseelsorgerin wieder. Was besonders ist, die beiden sind telefonisch in Kontakt geblieben. Wie erinnert sich Beate Bergmann an jenen Abend?
1: Kerstin hat nicht verstanden, was die Polizei sagen wollte. Und dann sind ja Notfallseelsorger auch Dolmetscher. Und dann musste ich ihr sagen, wie ernst die Lage ist. Und dass es nicht gut ausgehen kann. Also gar nicht gut. Also
2: ja,
1: das war nicht so einfach, das in die richtigen Worte zu fassen und zu sagen, da ist ganz dringende Lebensgefahr.
2: Ja, man kann das nicht in Worte fassen. Diese Schockmomente, sie ist mit mir akribisch da durchgegangen, ja.
0: Dass sich Betroffene und Notfallseelsorger noch einmal sehen, dass sie Kontakt halten, bleibt die Ausnahme. Das Ehrenamt ist kräftezehrend.
1: Wir sind alle Profis und wir nehmen das sehr, sehr ernst, was wir machen. Wir würden zum Beispiel nie in einen Einsatz fahren, wenn es uns selber nicht gut geht, weil es ist unfair meinem Gegenüber. Wenn ich selber nicht fit bin und mich selber mental auch nicht wohlfühle oder körperlich, kann ich niemandem anders helfen.
0: Auf Anraten der Notfallseelsorgerin schreibt Kerstin Heinrich Tagebuch seit dem Unfall, um immer besser zu verstehen, was ihrem Mann und ihr widerfahren ist.
3: Stefan Bayer ist jetzt hier, Landesbeauftragter für psychosoziale Notfallversorgung, also auch für Notfallseelsorge. Schönen guten Abend, Herr Bayer.
4: Guten Abend.
3: Sie kommen ja gerade aus Hörlitz, ja. von den Festivitäten oder von der Feier zu 30 Jahre Notfallseelsorge in Oberspreewald-Lausitz. Wir haben gerade im Beitrag gesehen, wie wichtig die Aufgabe dieser Menschen ist. Jetzt müssen Sie mir sagen, gibt es da eigentlich genug Leute, die das wirklich machen, die da sagen, ich lasse mich ausbilden und mache diese doch sehr, sehr harte Arbeit?
4: Es gibt viele, aber es gibt nicht genug. Ja. Mhm. Wir suchen immer noch Menschen, vor allem in ganz bestimmten Landkreisen und Bereichen. Also Prignitz und Ostprignitz-Ruppin und Stadt Brandenburg. Da sind wir jetzt gerade personell sehr, haben wir einfach Nachwuchs nötig.
3: Mhm. Wie gehen Sie da ran? Also wie rekrutiert man da Leute? Also spricht man die an oder trifft man die irgendwie? Macht man da Aufrufe? Wie läuft das?
4: Also wir versuchen auf mehreren Schienen das wirklich zu machen. Das Sinnvollste ist wirklich persönlich anzusprechen, wenn man weiß, da ist jemand, dem könnte man das zutrauen. Dann fragt man einfach und die setzen sich dann mit den Teamleitern in Verbindung. Und wir führen erstmal Gespräche und haben dann also auch ein Auswahlverfahren. Und dann, wenn das bestanden wird, dann kommt die Ausbildung, die nochmal durchaus sehr, sehr tiefgründig auch ist.
3: Aber das ist natürlich die wichtige Frage. Kann das eigentlich letztendlich jeder machen, der das von sich aus gern möchte? Oder braucht man da schon gewisse Voraussetzungen, um den Job machen zu können?
4: Man braucht schon gewisse Voraussetzungen. Also man braucht ein heißes Herz und einen kühlen Kopf. Mhm. Viel Mitmenschlichkeit mit allen Menschen und psychische Stabilität vor allem. Menschen, die also durch Lebenskrisen gegangen sind und diese aber für sich gut abschließen konnten, überwinden konnten, auch mit Hilfe, das sind uns eigentlich die Liebsten, weil die genau wissen, wie es auf der anderen Seite aussieht.
3: Worauf es eigentlich ankommt, ne?
4: Genau.
3: Ja. Und wie sieht dann die Ausbildung dann aus, wenn man tatsächlich dieses Bewerbungsgespräch bestanden hat?
4: Es gibt ein Kurssystem, das ist mittlerweile bundesweit standardisiert, wo ganz viel Selbsterfahrungsanteile drin sind und auch ein wenig Informationen. Aber es geht vor allem auch darum, dass ich mich in dieser Ausbildung mit mir selber auseinandersetze und schaue, wo sind meine starken Seiten, wo sind meine schwachen Seiten, wo muss mich vielleicht auch ein Team unterstützen und wo kann ich für ein Team gut eine starke Schulter sein.
3: Jetzt, wenn diese Leute dann auch in die Arbeit gehen, dann erleben die ja auch für sie wahrscheinlich doch belastende Situationen. Wie wird für die auch gesorgt?
4: Wir haben selber auch Seelsorger. Wir beseelsorgen uns untereinander natürlich auch. Das können manchmal Telefonate nachts 2:30 sein. Und das ist vollkommen in Ordnung. Wir sind füreinander da in den Teams. Das ist ganz wichtig. Wir haben aber auch Supervision und haben auch selber nochmal Seelsorge von Menschen, die ganz außerhalb des Systems sind und von da dann nochmal ganz anders drauf gucken können.
3: Also es bleibt dabei, aber Sie haben noch nicht genug Menschen. Also wer sich jetzt vielleicht angesprochen fühlt, der kann sich sicherlich bei einer entsprechenden Stelle melden.
4: Sehr gerne. Einfach Homepage Notfallseelsorge Brandenburg, da sind die ganzen Kontaktdaten drin.
3: Vielen Dank, Stefan Bayer, für den Besuch bei uns im Studio und vielen Dank für Ihre wichtige Arbeit.
4: Danke, sehr gerne.
3: Das Lausitzer Seenland wächst zusammen. Seit dieser Saison sind 5 Seen miteinander verbunden. Und für Urlauber und Wassersportler ist das natürlich super. Heißt nämlich, längere Touren sind möglich, neue Strecken und einfach grundsätzlich mehr Möglichkeiten auf dem Wasser. Aber mit dem größeren Revier, da verändern sich auch die Anforderungen an diejenigen, die dann im Notfall helfen müssen. Denn auf dem Wasser, da können so ein paar Kilometer mehr schnell entscheidend viel Zeit kosten. Wie gut ist die Region und ihre Wasserrettung also vorbereitet? Aspasia Opitz hat sich das angeschaut.
0: Aus 5 einzelnen Seen ist in dieser Saison erstmals ein zusammenhängendes Revier geworden. Doch die DRK Wasserrettung blickt mit Sorge auf die größere Einsatzfläche.
5: Wir sind ja hier am Senftenberger See. Das ist, dieses Gewässer ist durch uns als Wasserwacht Senftenberg abgesichert. Die anderen Seen im brandenburgischen Teil sind unbewacht, weshalb das Risiko für die Touristen natürlich viel höher ist. Und hier muss dringend nachgeschärft werden.
0: Denn aus dem verbundenen Revier wird schnell ein sehr langer Rettungsweg.
5: Schon wenn wir den Senftenberger See verlassen wollen, müssen wir hier durch den Koschner Kanal fahren. Der Koschner Kanal ist durch eine Ampel im Richtungsverkehr geregelt. Und dann ist die größte Schwierigkeit eben die Schleuse im Koschner Kanal.
0: Beauftragt wird die Wasserrettung vom Zweckverband Lausitzer Seenland. Der sieht vor allem zusätzlichen Bedarf an Mensch und Technik.
6: Es müssen da Boote angeschafft werden, aber ganz wichtig ist natürlich auch, dass das Personal zur Verfügung steht. Das Personal, was dann im Rettungsfall tatsächlich diese Boote bedienen kann. Man muss aber auch sagen, dass die örtlichen Feuerwehren ja zum Teil schon ausgestattet sind.
0: Hier müsse koordiniertes Zusammenspiel stattfinden, sagt der Zweckverband. Aber reicht das?
5: Es reicht halt eben nicht. Ja, wir hatten erst letztens diese Situation auf dem Partwitzer See. Dort war ein führerloses Motorboot gewesen. Wir hätten hier in Senftenberg starten müssen, hätten durch die Schleuse, durch die Kanäle fahren müssen. Das hätte sehr viel Zeit in Anspruch genommen.
0: Die Alternative führt aktuell über den Landweg zur Bundesstraße über Sedlitz nach Großräschen. Für die Wasserwacht gäbe es da eine bessere Lösung, das gesamte Gebiet über den Wasserweg abzudecken.
5: Deswegen wäre es günstig, wenn wir an einem zentralen Ort im Seenland ein Boot im Wasser hätten, von dem wir eben zentral ausrücken können und möglichst kurze Wege haben.
0: Der Landkreis schätzt die Lage weniger kritisch ein. Über die nächsten Schritte werde bereits gesprochen.
7: Es gibt Strukturen, die funktionieren auch seit vielen Jahren. Natürlich ist vollkommen klar, wenn mehr Leute auf dem Wasser unterwegs sind, dann wird es möglicherweise auch Szenarien geben, wo wir gucken müssen, wer ist als Erster vor Ort. Das ist genau das, was wir miteinander abstimmen müssen. Und ich schließe es auch nicht aus, dass wir zusätzliche Stützpunkte möglicherweise noch definieren müssen, aber da gibt es die Abstimmung dazu.
0: Für das DRK ist das zu wenig Tempo. Die Bilanz nach der ersten Saison fällt deshalb eindeutig aus.
5: Es fehlt Struktur, es fehlt Technik und Equipment, dass wir eben auf hohem Niveau Wasserrettung gewährleisten können.
0: Nach den ersten Bademonaten ist klar, der Seenverbund ist da, die Rettungsstruktur muss mitwachsen.
3: Anfang dieses Jahres hatten wir darüber berichtet, ein ganzer Friedhof für Zwangsarbeiter und Kriegsgefangene aus dem Zweiten Weltkrieg wiederentdeckt in einem Waldstück an der A10 bei Ludwigsfelde. Ja, wer es nicht weiß, der sieht dort nichts. Aber unter der Erde, da liegen wohl noch etliche Gebeine von Menschen, die im Krieg als Zwangsarbeiter dort arbeiten mussten. Was ist seit der Entdeckung vor fast 10 Monaten dort geschehen? Alexander Goligowski hat sich umgeschaut.
8: Noch immer wächst Gras über die Sache. Noch immer stehen die Kiefern, als wäre hier nichts besonders. Doch ein paar Botschaften deuten darauf hin, dass dieses Stück Wald mehr Aufmerksamkeit verdient. Denn eigentlich ist es ein Friedhof. Ein Friedhof für Weltkriegstote, die hier noch immer unter der Erde liegen. Andreas Heinze, früher Forensiker in Kriegsgebieten, sieht sie sofort.
9: Beim Sarg zum Beispiel, da gibt die Erde nach, wenn der Sargdeckel einbricht. Hier zum Beispiel hast du Vertiefung, hier geht's los, hier in der Mitte ist das Grab.
8: Und auch bauliche Überreste finden sich noch.
9: Das sind die ehemaligen Treppenstufen von dieser damaligen Friedhofsanlage, die bis 1950 hier bestanden hat.
8: Andreas Heinze hat in Archiven bis nach Russland recherchiert, hat Pläne und Luftbilder des angeblich 1950 aufgelösten Friedhofs gefunden und publik gemacht, dass hier entgegen früherer Behauptungen noch immer Hunderte, wenn nicht noch Tausende Tote im Waldboden liegen müssen.
9: Die Menschen, die hier beerdigt sind, die konnten sich damals nicht aussuchen, wo sie sterben und wo sie beerdigt wurden. Und für mich ist das ein würdeloser Zustand, wie hier mit den Toten umgegangen wird.
8: Bestätigt wurden seine Annahmen durch Gebeinfunde im letzten Jahr und Untersuchungen in diesem Sommer. Die Kriegsgräberfürsorge ließ mit einem Bodenradar die Fläche eingrenzen. Waldeigentümer Bernd Schäf hat mit auf den Bildschirm geschaut.
10: Und da sah man tatsächlich unterschiedliche Verfärbungen. Und er meinte, das könnte eine Grabstelle sein. Da habe ich gesagt, woran er das sieht. Da bekam ich dann die Antwort, wenn Körper verwesen, bleiben Hohlräume zurück. Und die sieht man.
8: Ein Bericht der Untersuchung liegt jetzt der Stadt Ludwigsfelde vor. Bürgermeister Andreas Igel bestätigt, dass noch immer viele Tote auf dem vergessenen Friedhof liegen und eine Umbettung nicht realistisch sei.
11: Man müsste dafür die Bäume fällen, man muss die Wurzelbereiche entfernen, um überhaupt an die Gebeine ranzukommen. Und von daher ist der wahrscheinliche und richtige Weg, dort eine dauerhafte Gedenkstätte und Ruhestätte einzurichten.
8: Zuvor aber soll die Friedhofsfläche, die noch immer als Wald gilt, so schnell wie möglich mit einem Zaun geschützt werden.
11: Mit dem Wissen, was wir haben, können wir jetzt das nicht lange auf die lange Bank schieben, sondern werden wir auch unverzüglich jetzt die erforderlichen formellen Schritte auch auf den Weg bringen und aktiv vorantreiben, um hier eine Sicherung der Fläche auch zu ermöglichen.
8: Das ist auch dringend nötig, denn Sondengänger sind offenbar auf dem Friedhof bereits unterwegs.
12: Die setzen denn Stöcker mit Markierungen, wo sie denn ein positives Signal haben, die dann irgendwann mal nachgegraben werden. Falls diese Sondengänger auf solche Grablagen stoßen sollten und uns die Erkennungsmarken entwenden, dadurch zerstören die auch die Identität der Toten, die hier beerdigt sind.
8: Und genau darum geht es, Andreas Heinze, dass die Opfer der Nationalsozialisten hier im Wald an der A10 aus der Anonymität zurückgeholt werden und eine würdige Ruhestätte bekommen.
3: Heute gab es die Entscheidung. München geht für Deutschland ins Rennen um die Olympischen und Paralympischen Sommerspiele 2036, 2040 oder 2044. Die bayerische Landeshauptstadt setzte sich durch gegen die Region Köln-Rhein-Ruhr. Abgestimmt hatte der Deutsche Olympische Sportbund. Berlin hatte seine Bewerbung ja kurz vor der Entscheidung zurückgezogen. Die endgültige Entscheidung, die fällt erst dann im Jahr 2029. Und jetzt haben wir noch mal kurze Nachrichten in unseren Meldungen.
13: In den Berliner Spandau-Arkaden wurde der internationale Manga-Day gefeiert. Dabei huldigte die Fangemeinde dem aus Japan stammenden Comic-Stil unter anderem mit einer Hefte- und Pokémon-Tauschbörse. Highlight war der Cosplay-Catwalk in bunten Kostümen. Bei Quiz- und Bingo-Runden konnten die Teilnehmer ihr Wissen rund um bekannte Serien und Charaktere testen. Zahlreiche Verlage und Buchhandlungen beteiligten sich am Manga-Day mit Sonderausgaben.
14: Frust bei Turbine. Mit 2:3 unterliegen die Potsdamerinnen dem VfB Stuttgart. Bitter. Denn nach 70 Minuten ist der Zweitligist der Überraschung ganz nah, geht mit 2:0 in Führung. Dann aber rot für Turbines Thalia. Die Folge? Erstligist Stuttgart trifft in der Nachspielzeit zum Ausgleich. Es geht in die Verlängerung. In der sorgt Chantal Hagel mit ihrem 3:2 Siegtreffer für die Entscheidung. Stuttgart jubelt. Turbine ist raus. Potsdamer Freude in Dessau. Die VfL-Handballer siegen auch am 4. Spieltag der 2. Bundesliga. Bereits zur Pause führen sie gegen den Tabellen-14. mit 14:12. Kurz durchschnaufen. Auch nach der Pause bleiben die Potsdamer das bessere Team, setzen sich am Ende mit 29:25 durch und rangieren vorerst auf Platz 1 in der Tabelle.
15: Berlin läuft und rollt. Am Samstag gehört die Berliner Marathonstrecke erst einmal den Nachwuchsläuferinnen und Läufern. Rund 11.000 Schülerinnen und Schüler starten um 12 Uhr beim Minimarathon über 4,2 Kilometer. 20 Minuten später wird es deutlich schneller. Dann gehen die Inlineskater auf die 42,195 Kilometer. 5 Runden rund um die Siegessäule, durchs Brandenburger Tor, über die Ziellinie.
3: Und morgen findet ja dann der richtige Marathon statt in Berlin. Dementsprechend gibt es auch viele Straßensperrungen. 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Da können Sie den Marathon nämlich gemütlich vom Sofa anschauen. 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Ja, viele bunte Drachen am Potsdamer Himmel. Das sieht ja sehr schön aus, war aber eigentlich nur eine Momentaufnahme, denn so recht wollte der Wind heute einfach nicht aufkommen. Caroline Marchaud hat das Wetter.
16: Drachenfest im Volkspark Potsdam. Drachen sind zahlreich vorhanden. Nur am Wind, an dem hapert es noch ein bisschen.
17: die leichte Brise reicht einfach nicht. So richtig wollen die Drachen nicht oben bleiben. Beim Frosch klappt's nur mit ganz viel Hilfe.
18: Dominik von der Frosch-Family.
16: Heute ist voller Körpereinsatz gefragt.
19: Heute ist voller Körpereinsatz gefragt. Da wir keinen Wind haben, wird gelaufen.
16: Und wie oft wird hier gelaufen?
19: Den ganzen Tag für die Zuschauer. Ist halt ärgerlich, wenn kein Wind ist. Und dann laufen wir halt.
16: Aber immer viel trinken zwischendurch.
19: Ja, genau.
16: Und der Frosch, was ist an dem besonders?
19: Dass er groß ist. Ich habe ihn komplett selber genäht. Und ja.
16: Selbst für den Leichtwinddrachen ist der Wind noch zu leicht.
20: Das ist so, ja. Ein klein bisschen mehr bräuchte es, aber es fehlt nicht viel.
16: Was ist an dieser Konstruktion so besonders oder so geeignet für leichte Winde?
20: Ein Leichtwinddrachen ist hauptsächlich sehr leicht gebaut. Also man versucht, möglichst leichte Carbonstangen zu verwenden, leichtes Nylonmaterial oder Polyestermaterial. Und es gibt natürlich auch gewisse Formen, die aerodynamisch besser funktionieren bei wenig Wind.
16: Wettertechnisch heute ist es wirklich 1A. Der Wind lässt nur leider auf sich warten, wird morgen aber ein bisschen besser.
17: In der Nacht wird's wolkig, aber trocken bei Werten um die 11 Grad in Potsdam und 6 in Perleberg. Morgen wird ein wunderschöner Herbsttag mit ganz viel Sonne, etwas mehr Wind als heute und Temperaturen von bis zu 24 Grad im Fläming.
16: Hier wird die Angelrute ausgepackt.
21: Ja, denn weil heute wenig Wind ist, versuchen wir es mal mit der Angel. Und dann fliegt er garantiert.
16: Das sieht auf jeden Fall ein bisschen einfacher aus als die, die permanent mit ihren Drachen durch die Gegend rennen müssen heute.
21: Ja, auf jeden Fall. Nee, denn so viel Puste haben wir dann auch nicht mehr.
17: Zwischendurch weht dann doch mal ein laues Lüftchen, sodass die rund 50 Hobby- und professionellen Drachenflieger ihre Schätze zeigen können. Die Freude ist aber nur von kurzer Dauer.
16: Sie sind startklar, nur der Wind fehlt noch.
22: Nur der Wind fehlt noch, ja. Deswegen vier Leinen. Oben Steuerleine, unten Bremsleine. Und ich kann den im Himmel an jeder Position stehen lassen und auch in jeder Richtung fliegen.
16: Das ja, wir reden jetzt von der Theorie, aber ja, in der Praxis steht er noch am Boden.
22: Ja. Leider, ja. Wir warten halt ein bisschen auf Wind.
16: Ja, und während wir warten, schauen wir einfach mal auf die Aussichten, wie es die nächsten Tage so wird.
17: Herrlich wird's. Montag, Dienstag und Mittwoch gibt's ganz viel Sonnenschein und spätsommerliche Temperaturen bis zu 25 Grad. Die Nächte sind mit 10, 11 Grad vergleichsweise recht frisch.
16: Jetzt hat's geklappt.
22: Jetzt ist eine Brise da, die man ausnutzen kann und dann kann man auch mal so halbwegs was zeigen.
16: Ah, schon wieder nah am Boden. Oh, oh, oh, oh. Gerettet. Jetzt hat es gerade ein bisschen aufgefrischt. Der Drache fliegt. Morgen findet das Drachenfest auch noch statt. Und da sind die Windaussichten tatsächlich ein bisschen besser als heute.
3: Ja, und jetzt zeigen wir Ihnen mal, wie schön der Brandenburger Himmel auch ohne Drachen im Herbst aussehen kann. Hier ein Bild vom Grünewalder Lauch am Morgen. Danke, Peter Vogt, für dieses mystische Foto. Und gleich noch was Mystisches hinterher. Burg im Spreewald bei märchenhafter Morgenstimmung. Danke auch an Stefanie Konrad. Das war's von uns. Sie genießen jetzt hoffentlich Ihren Samstagabend. Morgen sind wir dann wieder für Sie da. 19:30 wie immer. Bis dann. Tschüss.
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26: Ja, moin. Bremen war auf den Beinen heute. Es gab was zu meckern, es gab was zu wählen, es gab was einzuweihen und wir waren immer dabei. Hier sind unsere Themen. Gewerkschaftsaufruf, Tausende protestieren gegen Sozialreformen. Spitzenkandidatur, Linke wählen Leonie Deike und Baustandsbericht, so weit ist der Wesertunnel. Bremen ist heute eine von 15. Auch Berlin ist dabei, Frankfurt, Hamburg, Hannover. In 15 Großstädten hat der Deutsche Gewerkschaftsbund zu Demos aufgerufen. Motto: hart verdient, deine Arbeit, deine Gesundheit, deine Rente. Es geht um oder besser gegen die geplanten Sozialreformen der Bundesregierung, die viele gar nicht als Reformen empfinden, sondern als schlichte Kürzungen. Und zwar sehr einseitige Kürzungen zulasten der Arbeitnehmer. Immo Maus.
0: Eine Großdemo hatte der Deutsche Gewerkschaftsbund angekündigt und das wurde es auch. Rund 7000 Teilnehmer folgten dem Aufruf laut Polizei, die allesamt protestierten gegen geplante Sozialreformen.
1: Die Menschen sind wütend darüber, das hat man auch an den Wahlergebnissen der letzten Wochen gesehen, dass man diese Sozialpolitik nicht möchte. Und wir geben diesem Druck jetzt einen Raum, dass die Kollegen, die Menschen auf die Straße gehen können und sagen Nein zum Sozialabbau.
0: Demos wie diese bezeichnen Unternehmensverbände als weltfremd angesichts der wirtschaftlichen Lage. Dass er Reformen der Rente, Pflege und Gesundheit durchsetzen will, hat Bundeskanzler Merz immer wieder deutlich gemacht. Der DGB sagt Reformen durchaus. Aber das, was die Bundesregierung angekündigt habe, sei sozial nicht gerecht.
1: Wenn es Reformbedarf gibt, und die gibt es in vielen Bedarfen, dann muss man gucken, dass man das fair gestaltet, dass man alle Gruppen mit einbezieht. Das ist aber nicht der Fall. Momentan ist der Punkt, das ist eine Sozialversicherungsreform, also müssen auch diejenigen, die in die Sozialversicherung einzahlen, Klammer auf Arbeitnehmer, dafür bezahlen. Aber alle anderen Gruppen nicht und das funktioniert so nicht.
0: Die Gewerkschaften machen Druck. Ob er wirkt, die kommenden Wochen werden es zeigen.
26: Ja, Teil des geplanten Reformpakets ist ja auch die Entlastung der Krankenkassen. Soweit so gut. Die wird aber sehr zulasten der Krankenhäuser gehen. Zumindest ist das deren Befürchtung. Über den geschlossenen Hilferuf der Bremer Kliniken, gemeinnützig, privat und städtisch, haben wir ja unter der Woche berichtet. Vor allem im Pflegebereich stehen Kürzungen an, die mutmaßlich zu Personalabbau führen werden. Und da kommt jetzt Irfan Seki Gök ins Spiel, der sich auf allen Kanälen gegen diese Kürzungen wehrt. Desiree Bertram.
2: Ich trage hier sehr viel Verantwortung. Man muss auf alles achten, also auf die Sterilität, auch während der OP. Man muss hochkonzentriert sein, weil im Endeffekt liegt da ein Patient, der ist krank, der möchte geheilt werden und da zählt einfach alles.
4: Irfan Seki Gök ist OP-Pfleger.
2: Viele denken halt einfach nur OP-Pfleger oder OP-Schwester, OP-Assistent, reicht nur Instrumente an. Aber da gehört viel mehr zu, einfach die ganze OP vorbereiten, nachbereiten, alles kontrollieren.
4: Seit 2009 ist der Delmenhorster in verschiedenen Kliniken im Einsatz. Aktuell im Rotes Kreuz Krankenhaus Bremen, Hüft-OP.
2: Jeder Tag ist anders. Irgendwie, du weißt morgens nicht, was dich erwartet. Du weißt im Dienst nicht, was dich erwartet.
4: Um alles zu stemmen, braucht es sehr viele Menschen hinter den Klinikkulissen. Deshalb bereiten Gök die aktuellen Sparpläne der Regierung große Sorgen.
2: Das sag ich mal, viele Kollegen dann auch einfach aus körperlichen Gründen oder aus psychischen, mentalen Gründen dann sagen so, okay, wir können die Last nicht mehr tragen. Es wird immer mehr von uns erwartet, wir sollen mehr leisten, aber dann auch mit weniger Personal und trotz der gleichen OP-Anzahl, die wir machen müssen. Und viele werden dann aufhören und sagen so, okay, ich kann das nicht mehr.
4: Also will Gök aufklären.
2: Wir werden irgendwie kaum gesehen oder wahrgenommen. Die Patienten kommen hier rein, meistens kriegen sie kaum noch was mit oder schlafen. Sag mal, wir sind hier abgekapselt. Jeder macht seinen Job hier und wir leisten eigentlich sehr viel hier im OP.
4: Online zeigt er Einblicke in seinen OP-Alltag. Das kommt gut an. Als der OP-Bro erreicht er mehr als 442.000 Menschen bei Instagram. Mit seinen Videos will er unterhalten.
2: Ich kriege auch ganz viel oft Nachrichten, sagen so, ich hatte echt einen schlechten Tag heute und musste mir deine Videos angucken, musste echt lachen und das erfüllt mich dann.
4: Gleichzeitig wirbt Gök für Jobs im Gesundheitswesen. Aber er übt auch Kritik, Personalmangel und finanzielle Engpässe würden Krankenhäuser schon jetzt unter Druck setzen.
2: Es ist jetzt nicht in jedem Haus so, dass wir sagen, wir haben richtig viel Engpass. Aber es gibt Häuser, die haben kaum Personal. Und da müssen dann die Zeitarbeitsfirmen die Lücken füllen.
4: Der Familienvater arbeitet selbst für eine Zeitarbeitsfirma. Er weiß, warum Personal hinschmeißt.
2: Weil die Leute einfach sagen, unter den Umständen, unter dem Druck wollen wir und können wir nicht arbeiten.
4: Im schlimmsten Fall müssen Operationen verschoben werden. Das habe Gök selbst schon erlebt.
2: Es wird schon generell in der Pflege sehr viel gespart und wir werden, glaube ich, nicht ganz wahrgenommen oder ernst genommen.
4: Deshalb macht der OP-Pfleger weiter auf die aktuellen Probleme in Krankenhäusern aufmerksam. Auch auf Demos wie hier in Berlin, aber vor allem online, wo er täglich immer mehr Menschen erreicht.
26: In Mecklenburg-Vorpommern sind die Linken ganz schön unter die Räder gekommen bei der Landtagswahl. Auch in Sachsen-Anhalt haben sie deutlich an Zustimmung verloren. Aber egal, der Wahlsieg in Berlin, der überstrahlt alles, verleiht Selbstbewusstsein und beflügelt die Fantasie. Auch bei den Bremer Linken. Die haben zuletzt in Umfragen immer so bei 13-14% gelegen. Aber wer sagt denn, dass das schon das Ende der Fahnenstange sein muss? Heute hat die Partei ihr Spitzenpersonal für die Bürgerschaftswahl im Mai gewählt. Leonie Henschel.
5: Es geht um die Verantwortung, unsere plurale Gesellschaft zu verteidigen gegen eine Politik der sozialen Kälte und des Nach-Unten-Tretens. Ich trete dafür an, dass nicht das Recht des Stärkeren, sondern Gerechtigkeit gewinnt.
6: Sie hat sich durchgesetzt. Mit 91 von 103 Stimmen zieht Sophia Leonie Deike nun auch ganz offiziell als Spitzenkandidatin der Linken in die kommende Bürgerschaftswahl.
7: Ich fühle mich total bestärkt. Das ist wirklich so ein schöner Rückenwind von der VertreterInnenversammlung. Meine Partei steht hinter mir und wir stehen zusammen, wir kämpfen zusammen für ein soziales Bremen und Bremerhaven. Das fühlt sich toll an.
6: Im Fokus ihrer Rede steht, ganz nach Berliner Vorbild, vor allem das Thema Wohnen. So will die Linke unter anderem ein Landesamt für Mieterschutz. Und?
5: Wir enteignen verantwortungslose Vermieter und sorgen für guten, bezahlbaren Wohnraum. Lasst uns unsere Städte zurückholen.
6: Die Partei ist überzeugt, ihre Spitzenkandidatin ist dafür genau die Richtige.
9: Sophia ist nahbar, Sophia denkt sozial, Sophia hat selber Armutserfahrung, sie weiß, wie das ist, sie weiß, wo sie herkommt und sie weiß, wofür sie kämpft und wofür sie steht.
10: Sophia schafft es einfach, ganz viele Leute zu erreichen. Und es ist einfach mega geil, dass sie das Thema Mieten so voranbringt und mit der Mietwucherstelle da ja auch schon einiges gemacht hat.
11: Sie packt einfach diese Probleme an und wir setzen auch drauf, dass wir in der nächsten Legislaturperiode auch wirklich eine bessere Gesetzgebung in dem Bereich bekommen und dafür ist sie auf jeden Fall ein Garant.
6: Durchsetzen konnten sich auch andere etablierte Mitglieder wie Claudia Bernhardt. Die amtierende Gesundheitssenatorin landet mit deutlicher Mehrheit auf Listenplatz 2. Gefolgt von Wirtschaftssenatorin Christina Vogt auf Platz 3. Wenn auch mit weniger Zustimmung, sie kommt auf 76 Stimmen. Es gibt aber auch frischen Wind. Nikolai Simson ist eins der neuen Gesichter. Er will vom Beirat Fahr in die Bürgerschaft. Sein Ziel?
12: Dass die Linke noch mehr an den Menschen dran ist, weil ich kenne das tägliche Geschäft, wie mühselig es ist, letztendlich Anträge voranzubringen, mit den anderen Parteien, sag ich mal, das Ganze auszuhandeln. Und da denke ich mir, da liegt meine Stärke.
6: Mehr Jugendperspektiven in Bremens Politik wünscht sich Solveig Brandt von der Linksjugend. Sie landet auf Listenplatz 9. In die Bürgerschaft will sie ihre Herzensthemen einbringen.
27: Das ist zum einen wirklich die Jugendpolitik, weil ich einfach auch selber erlebe, was es bedeutet, in einer Gesellschaft aufzuwachsen, in der man als junger Mensch oft nicht ernst genommen wird und in der auch Gleichberechtigung noch lange keine Selbstverständlichkeit ist. Und das ist zum anderen aber auch Feminismus. Ich glaube, es gibt hier in Bremen auch noch konkret viele Punkte, an denen wir ansetzen müssen.
6: Der Wahlerfolg der Berliner Linken bestärkt die Bremer. Mit Sophia Leonie Deike an der Spitze wollen sie diesen Erfolg auch hier erreichen.
26: Keine gute Nacht gestern in Delmenhorst. Gleich zwei schwere Gewaltverbrechen, zumindest geht die Polizei davon aus. Eins führte auch zum Tod eines Mannes. Jan Meyer-Wente über die bisherigen Erkenntnisse.
28: Um kurz vor 12 Uhr in der Nacht auf Samstag ging der Notruf ein. Als die Polizei am Tatort eintraf, war das Opfer schon auf dem Weg ins Krankenhaus. Dort stellten die Ärzte den Tod des 24-Jährigen fest.
29: Die Polizei Delmenhorst hat daraufhin die Ermittlungen hinsichtlich eines Tötungsdelikts aufgenommen. Zum jetzigen Zeitpunkt können wir keine weiteren Auskünfte über das Verfahren geben.
28: Nicht weit entfernt, im Wollepark, ereignete sich die zweite Gewalttat in dieser Nacht in Delmenhorst. Hier traf sie einen 13-jährigen Jungen mit erheblichen Verletzungen an, wie die Polizei schreibt. Ein Hubschrauber suchte nach dem möglichen Täter. Das Opfer kam sofort ins Krankenhaus. Zu seinem gesundheitlichen Zustand ist bislang nichts bekannt. Einen Zusammenhang zwischen den Taten sieht die Polizei derzeit nicht.
26: Inzwischen gilt es als Folter, Menschen zwangsweise ein Brechmittel einzuflößen. Der Europäische Gerichtshof für Menschenrechte hat es so eingestuft. Als Laie Condé festgenommen wurde, war das noch nicht so. Und so hat der 35-Jährige, einen Drogendealer, der Kokainkügelchen geschluckt haben soll, so ein Brechmittel bekommen in Obhut der Bremer Polizei und ist daran gestorben. Heute, mehr als 20 Jahre später, ist das Mahnmal eingeweiht worden, das an seinen Tod erinnern soll. Ein politisch gewolltes Mahnmal. Und doch ist der Fall immer noch ein Politikum. Immo Maus.
8: Dass sie heute, im Jahr 2026, gemeinsam mit einer Bremer Innensenatorin ein Mahnmal für Laye Condé einweihen wird, das hätte Gundula Oertoff früher kaum für möglich gehalten. Lange kämpfte sie für einen Ort des Gedenkens für diesen Mann, dessen Tod vor über 20 Jahren bis heute nachhallt.
13: Das hat sich eingeschrieben in die Bremer Stadtgeschichte. Und deswegen brauchte Bremen einen Gedenkort. Und das war für uns, und auch im Respekt vor Laye Lama Condé und seiner Familie, das war für uns die Motivation, die uns immer so viele Jahre quasi gehalten hat, das mit durchzusetzen.
8: 5 Buchstaben bilden das englische Wort Force, Zwang. Eben dieser tötete Laye Condé. Ein Mann aus Sierra Leone. Polizisten nahmen ihn fest am 27. Dezember 2004. Kurz darauf wurden ihm Brechmittel verabreicht, gängige Praxis damals, weil er als Drogenhändler mit Absicht Kokainpäckchen verschluckt haben soll. Hier bei der Verabreichung unter Zwang im Polizeipräsidium fiel Condé ins Koma. Knapp 2 Wochen später dann diese Meldung bei Buten und Binnen.
14: Der nach einem Brechmitteleinsatz ins Koma gefallene Drogendealer ist tot. Er starb gestern Abend im Bremer St. Josef Stift.
8: Ein Gutachten kam später zu dem Ergebnis, bei der Verabreichung des Brechmittels gelang Wasser in seine Lunge. Condé starb also durch Ertrinken. Es folgten hitzige Debatten und Demonstrationen gegen die Polizei und den damaligen Innensenator Thomas Röwekamp, der den Einsatz von Brechmitteln lange verteidigte. Und im Laufe der folgenden Jahre verstummte nie die Forderung nach einem Mahnmal für Condé. Dass es nun tatsächlich steht, über 20 Jahre später, ist keineswegs unumstritten. Denn zum ganzen Bild gehört eben auch das. Condé war Drogenhändler.
15: Zunächst einmal ist es gut und richtig, dass in unserer Gesellschaft darüber auch gestritten wird und dass es unterschiedliche Auffassungen gibt. Und trotzdem bin ich dankbar, dass entschieden wurde, dass es dieses Mahnmal gibt. Denn auch ein einziger verstorbener Mensch, an den wir denken und der uns Mahnung sein soll, rechtfertigt so ein Mahnmal.
8: Es sei auch eine Mahnung an die Polizei, aufmerksam zu sein, so die Senatorin. Die Initiatoren wissen um die Widersprüche, ihnen aber gehe es ums Grundsätzliche.
13: Es ist völlig egal, wer was getan hat oder ist. Durch staatliche Gewalt darf niemand zu Tode kommen in einem Rechtsstaat, für den wir alle eintreten.
8: Es bleibt umstritten, aber die Initiative hat ihr Ziel erreicht. Ein Mahnmal über 2 Jahrzehnte nach dem Tod von Laye Condé.
26: Der langwierigste Autobahnneubau Deutschlands ist angeblich die A49 in Hessen. Da sind von den ersten Planungen in den frühen 70ern bis zur Fertigstellung 2025 mehr als 50 Jahre vergangen. Aber unsere A281 ist nicht mehr weit davon entfernt. Hier ging es 1983 los mit den ersten Planungen. Und noch immer ist der Ring um Bremen nicht geschlossen. Aktuell ist Bauabschnitt 4 dran mit dem Wesertunnel in Seehausen und Gröpeling. Und da wollen wir uns mal einen Stand der Dinge abholen. Wackelt der Rekord der A49 etwa? Peter Galasch.
17: Die Weser, Höhe Baustelle A281, Blick Richtung Seehausen. Man kann hier rüberfahren, man kann rüberfliegen. Unter der Weser durchfahren, das geht noch nicht. Der Mann hier links im Bild soll es möglich machen, Andreas Bödecker. Er ist Projektleiter. Auf der Gröpelinger Seite, Höhe Stahlwerk, da entstehen gerade diese Tunnelröhrenteile, Betonblöcke für die nördliche Tunneleinfahrt.
18: Und so betonieren wir immer 10 Meter Blöcke aneinander, bis wir eben die Gesamttunnellänge erreicht haben.
17: Vorher muss die Baugrube festen Boden kriegen. Sie muss einsturz- und wasserfest sein. Da hilft viel Beton und in die Wände kommen außerdem Stützanker.
18: Danach kann dieser Baugrubenteil ausgehoben werden. Das heißt, wir kommen mit einem großen Bagger, der dann das Erdreich hinaus befördert. Es wird abtransportiert und danach ist die Rinne soweit frei.
17: Und dann geht's weiter, unter Wasser. Mit diesen Tunnelröhrenteilen, 6 Stück kommen auf den Wesergrund bis nächsten August, so der Plan.
18: Die unterscheiden sich hier von diesem Tunnel dadurch, dass sie halt Schottwände noch an den Stirnseiten erhalten, sodass diese Betonkörper schwimmfähig sind.
17: Damit die Tunnelteile unter Wasser aneinander passen, müssen sie richtig liegen. Das übernimmt von hier aus eine Winde,
18: die dann über Seile mit dem Tunnelelement gekoppelt sind. und dann wird ganz langsam das Tunnelelement hinein manövriert.
17: Die Gleise und Straßen hier im Bild gehören zum Stahlwerk. Direkt darunter liegt die Tunnelbaustelle, eine Großbaustelle unter Stahlwerksverkehr. Da ist viel Planung gefragt, mit Umgehungsstraßenbau als nur einem Teil davon.
18: Man muss sich das so vorstellen, dass wir eine große Industriefläche in zwei Teile schneiden. Mit dieser Tunneltrasse, angefangen oben von dem Streckenabschnitt bis auch auf die Tunnelbereiche. Wir zerschneiden im Grunde ein Stahlwerk in zwei Teile. Und das musste natürlich in allen Verkehrsbelangen bedacht werden, als auch zum Beispiel bei den Leitungen.
17: Zum Tunnelbau kam darum Leitungsrohrbau hinzu. Bis zum Weserufer fehlen noch ein paar der 10 Meter langen Tunnelteilstücke. Aber 2030 soll hier der Tunnel fertig sein, außen und innen.
18: Wir haben sehr viel Kabel einzuziehen. Wir müssen die Betriebs- und Verkehrstechnik einbauen. Wir haben zwei Betriebsgebäude auszustatten. Wir haben ein Betriebsgebäude auf der Nordseite, ein Betriebsgebäude auf der Südseite. Und das alles muss miteinander verbunden werden.
17: Damit man dann zwischen Seehausen und Gröpelingen statt auf der Weser unterm Weserwasser fahren kann.
26: In unserer Wochenserie war reichlich Action. Freiwillig Feuerwehr unterwegs mit der Freiwilligen Feuerwehr Brinkum. Zunächst zu Übungszwecken, aber dann wurde es ernst. Ein tödlicher Unfall auf der A1, wie er aufgrund der Baustelle in genau diesem Abschnitt zwischen Stur und Brinkum gerade viel zu häufig vorkommt. Das ist eine Extremsituation für die Ehrenamtlichen, mit der sie erst mal klarkommen müssen. Darum geht es gleich im Gespräch mit dem Gemeindebrandmeister. Zunächst ruft uns Janusz Kiresti den Fall noch mal in Erinnerung.
1: Unfall auf der A1 bei Stur.
3: Ein PKW, frontal, unter Sattelauflieger gefahren. Eine Person im PKW, schwer eingeklemmt, geklemmt.
1: Die Feuerwehrleute können für den Pkw-Fahrer nichts mehr tun.
16: Eben ganz kurz zum Sachverhalt, um euch alle abzuholen. War bei unserem Eintreffen schon keinerlei Vitalzeichen mehr. Wenn gleich noch irgendwie Redebedarf besteht, also dann können wir uns gleich gerne bitte noch einmal zusammensetzen in Ruhe. Wenn so das Adrenalin raus ist, kommt ja bei dem einen oder anderen vielleicht doch noch mal irgendwie ein doofes Bild im Kopf.
1: 5 Menschen sind auf der A1 bei Stur dieses Jahr schon gestorben. An solchen Unglücksorten müssen Feuerwehrleute funktionieren. Dafür üben sie regelmäßig, damit die Handgriffe schnell sitzen. Aber den Anblick echter Schwerverletzter können sie nicht simulieren.
19: Also das ist schon eine tolle Herausforderung. Also ich muss sagen, einer meiner allerersten Einsätze, als ich bin ja Quereinsteiger, ja. Einer meiner allerersten Einsätze war ein schwerer Verkehrsunfall. Den Einsatz, den vergesse ich nicht. Das war echt heftig. Junge Frau, unangeschnallt gegen Baum. Das sehe ich heute noch ganz real vor mir, wenn ich daran denke. Also das vergisst du nie. Sowas.
1: Luis Ravens ist seit 7 Jahren freiwilliger Feuerwehrmann in Brinkum. Geht sein Pieper los, muss er zum Einsatz. Die Ruhe kann schlagartig vorbei sein.
20: Dann macht man sich schon Sorgen. Und man ist das auch alles im Kopf schon mal einmal durchgegangen. Wer kommt dann? Wer sagt mir Bescheid im Worst Case? Also man spielt das schon mal alles einmal für sich durch. Nicht, dass mir das irgendwie was helfen würde, aber da geht das Gedankenkarussell halt einfach los.
1: In der Feuerwache Brinkum, nach dem tödlichen Unfall auf der A1, sitzen die Einsatzkräfte zusammen, wie immer nach solchen Erlebnissen.
21: Der Austausch zwischen den Kameraden ist halt immer wichtig nach solchen belastenden Situationen, die man immer wieder da erlebt. Und wenn wir denn das Gefühl haben, dass es den Kameraden hier nicht besonders gut geht, haben wir, glaube ich, das Fingerspitzengefühl auch, dass wir dann sagen, wir schauen mal, ob wir demjenigen dann professionelle Hilfe zukommen lassen können.
1: Damit sie beim nächsten Alarm wieder rausfahren und mit voller Kraft helfen können.
26: Michael Kalusche ist bei mir. Er ist Gemeindebrandmeister in Stur und Brinkum. Moin, Herr Kalusche.
22: Hallo.
26: Also, die Kolleginnen und Kollegen, die tragen ganz schön was mit sich rum bisweilen. Ne? Trotzdem hören wir aus der Truppe, dass niemand psychologische Hilfe in Anspruch nimmt. Warum ist das so?
22: Warum ist das so? Feuerwehr ist eine große Familie. Und so wie wir es eben in dem Bericht schon gesehen haben, wir helfen uns gegenseitig. Wenn wir vom Einsatz zurückkommen, es war ein schwerer Einsatz, dass wir uns zusammensetzen und miteinander sprechen. Das ist eigentlich das, was uns hilft. Jeder wir alle gemeinsam und zusammen, wir gehören halt zusammen.
0: Wobei es Angebote durchaus gibt, es wird den Menschen nicht verwehrt. Wenn sie es wollen, könnten sie es machen, so ist es nicht.
22: Ja, durchaus, durchaus. Sehe ich natürlich, dass ein Kamerad plötzlich ganz still ist, der sonst einer mit zu der lautesten ist. Dann habe ich den mal eben ein bisschen im Auge, ist das wirklich gut? Es kann jeden mal treffen, dass er sagt, das war ein Einsatz, den habe ich gerade nicht so gut verkraftet. Dann muss er auch damit rauskommen.
0: Ja, ne? Also das wollte ich gerade fragen, das ist auch gewollt, dass drüber gesprochen wird, dass man es nicht in sich hineinfrisst. Nein. Da wird jetzt nicht irgendwie aus falschem Stolz oder so irgendwie damit hinter Berg gehalten. Das ist nicht die Absicht, die Sie haben.
22: Nein, beim besten Willen nicht. Ne? Ich sage mal, wenn einer drüber sprechen kann, das zeugt eigentlich von Stärke, das ist keine Schwäche. Ne? Das kann jeden mal treffen, dass er sagt, das ist eine Situation gewesen, da komme ich einfach nicht mit klar. Spreche offen drüber. Das ist Stärke, das ist keine Schwäche.
0: Es ist ja unterm Strich trotz allem ein freiwilliger Dienst. Gibt es theoretisch sogar die Möglichkeit, im Laufe eines Einsatzes, wenn es einfach zu heftig wird, zu krass wird und derjenige, diejenige das Gefühl hat, ich pack das nicht, sich auch rauszuziehen? Oder ist das dann irgendwie, geht das dann in dem Moment nicht mehr?
22: Doch, durchaus. Das kann jeden mal, man kann mal einen schlechten Tag haben, dass man sagt, geht heute nicht, ich kann es heute gerade mal wirklich nicht verkraften. Dann zieht sich die Person raus. Wir haben genügend Leute da. Ne, ich sage mal, das, was wir an Jungfeuerwehrleuten dabei haben, wir ziehen sie nicht ran. Nein, die müssen Stück für Stück werden die rangeführt, bis sie von sich entscheiden, pass auf, ich bin jetzt soweit, ich komme mit ran, ich komme mit nach vorne zu euch. Und dann läuft das.
0: Ja. Ne? Sie selbst sind seit mehr als 40 Jahren dabei. Welchen Weg haben Sie gefunden, mit sowas umzugehen?
22: Ich sage mal, ich habe eine ganz große Kommode oben im Kopf mit ganz vielen Schubladen und da sind die Bilder drin. Und ich hoffe, dass diese Schubladen zu bleiben. Okay. Ab und an gehen sie mal ein bisschen auf. Das tut dann weh. Ne? Es gibt viele Kreuze, die irgendwo an den Straßen stehen, wenn man durch die Gemeinde fährt und sagt, ja, da kommt das Bild gerade wieder rausgeguckt. Ne? Da war das, da war jenes. Aber
0: Sie sind ja letztendlich den gleichen Gefahren, den gleichen Risiken und den gleichen Erlebnissen ausgesetzt wie eine Berufsfeuerwehr. Haben Sie einen Nachteil dadurch, dass Sie eben keine Berufsfeuerwehr sind, sondern freiwillig, ehrenamtlich unterwegs sind und das dann alles irgendwie direkt mit nach Hause nehmen?
22: Nein, das mit Sicherheit nicht. Ich sage mal, wir stehen den Berufsfeuerwehrleuten, die verdienen halt ihr Geld damit. Ne? Wir machen es halt ehrenamtlich, die ganze Geschichte. Unser Equipment, was wir haben seitens der Freiwilligen Feuerwehr, steht dem der Berufsfeuerwehr nicht ganz viel nach. Da sind wir also eigentlich ganz gut mit aufgestellt. Und selbst wenn wir auf der A1 mal mit der Berufsfeuerwehr zusammenarbeiten, was durchaus mal vorkommen kann, das klappt Hand in Hand, also da tun wir uns alle nichts.
0: Ich finde das ganz bemerkenswert, dass es Menschen gibt, die sich freiwillig so etwas aussetzen. Warum macht man das? Es ist weitestgehend unentgeltlich, es kostet Freizeit, man sieht die Familie nicht. Warum macht man das?
22: Weil das eine tolle Geschichte ist, anderen Menschen zu helfen. Wir sind so groß geworden, mein Vater, mein Opa, meine Frau, mein Schwiegervater, mein Schwager. Alles Feuerwehrleute, weil wir alle das gleiche Ziel haben, Menschen zu helfen. Und es gibt nichts Schöneres. Wenn man vom Einsatz wieder zurückkommt und sagt, super, dem Menschen konnte ich helfen. Ja. Ist zufrieden.
0: Kann man nur dankbar für sein, Herr Kalusche. Vielen Dank für Ihren Besuch im Studio. Ja. Dankeschön.
22: Dankeschön.
0: Und damit haken wir diese Wochenserie ab, haben aber schon die nächste vorbereitet. Und dass die was mit dem Tag der Deutschen Einheit zu tun hat, der heute in einer Woche hier in Bremen groß gefeiert wird, das dürfte keine Überraschung sein.
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0: Hatschi, Horsti, Mucki, Stupsi, Fuzzi, Trude und Dörte sind Lucky Dogs, glückliche Hunde, denn sie haben in Wuhlsbüttel in Hagen im Bremischen ein Zuhause in der gleichnamigen Hostel gefunden. Woanders hätten sie das vermutlich nicht, denn Hatschi, Horsti, Mucki, Stupsi, Fuzzi, Trude und Dörte sind entweder alt oder krank oder beides und dadurch kaum noch vermittelbar. Klingt hart, ist aber die Realität. Gut, dass es Menschen gibt, die auch für diese Tiere ein Herz haben. Desiree Bertram.
5: Auch wenn Dörte und Trude nicht so wirken, die eine ist dement, die andere hat einen Herzfehler. Sie alle leben im Hundealtersheim in der Nähe von Bremen. Susanne Böttcher und Holger Lindbüchel kümmern sich um alte und kranke Hunde.
6: Weil die keiner mehr will und die es ganz schwierig haben, dann wieder ein neues Zuhause zu kriegen. Und leider ja auch oftmals abgegeben werden, nur weil sie inkontinent sind, wie auch immer. Ne? Und ja, wenn wir Platz haben, dann machen wir das. Dann nehmen wir die Hunde auf und kümmern uns drum. Und das machen wir auch gerne.
5: Und das rund um die Uhr ehrenamtlich.
6: Wir haben keine Zwingerhaltung. Die Hunde leben alle mit im Haus hier. Das ist eben ein Privathaus, das ist jetzt kein Tierheim in dem Sinne. Ich habe mein Zuhause eben unten und Holger wohnt oben.
5: Ihr Lucky Dog Hostel gibt es inzwischen seit rund 15 Jahren.
6: Super. Okay.
5: Eigentlich könnten hier 10 Hunde ihren Lebensabend verbringen. Aber das ist aktuell nicht mehr möglich, denn auch ihr Herrchen ist nicht ganz gesund.
6: Mittlerweile haben wir nur 7. Wir können auch derzeit keinen neuen aufnehmen, solange ich praktisch mit der Krankheit zu kämpfen habe und weiß nicht, wie es weitergeht, müssen wir da vernünftig sein und runterfahren.
5: Ihr Glück, Freundin Marion Hörmann ist auch Hundefan. Also unterstützt sie die beiden.
7: Ich kenne Susanne und Holger jetzt auch schon sehr lange und die machen das mit so viel Herzblut. Und ich bin froh und auch stolz darauf, ein Teil davon zu sein und tue halt mein Bestes, sage ich mal.
5: Sie sammelt zum Beispiel Futter und Geldspenden. Gut 30 Tierpaten helfen dem Tierschutzverein finanziell. Aber das reicht nicht. Eigentlich brauchen sie noch jemanden, der mit anpackt.
6: Am Anfang war es so, da konnte ich es kaum schaffen, dass ich jetzt einen Code einsammle. Aber ich merke jetzt, dass es wieder besser wird. Ich bräuchte auf jeden Fall Hilfe hier auf dem Hof, gerade in die Außenanlagen und so.
5: Denn To-Dos gibt es jeden Tag viele. Papierkram, Putzen, Physio, Medikamente geben. Und natürlich füttern.
6: Ganz wichtig, Grünlippmuscheln, das ist für die Gelenke und so. Gerade bei den alten Hunden, die brauchen das. Die kleinen Stupsi und für die Mucki.
5: Trotz der vielen Arbeit und Verantwortung, ihre Entscheidung für das Hundealtersheim macht sie glücklich.
6: Die Hunde, die sind meine Seelentröster, meine Anker. Und ich könnte mir auch nichts Schöneres vorstellen.
5: Trude und Dörte wohl auch nicht.
26: So, Werders Frauen haben heute in Bochum gewonnen. Erste Runde DFB-Pokal. Und die Werder-Legenden spielen gerade gegen die Legenden von Real Madrid mit einem topfitten Otto Rehhagel und einem während des Spiels biertrinkenden Ailton. Beides zeigen wir morgen. Jetzt wünsche ich noch einen schönen Abend. Machen Sie das Beste draus. Tschüss.
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Guten Morgen, willkommen zur Tagesschau. Wadefuhl verteidigt Treffen mit russischem Außenminister Lavrov. In den Tagesthemen sagte er, mit Freunden müsse man nicht verhandeln, mit Gegnern müsse man verhandeln. In dem 20-minütigen Gespräch am Rande der UN-Vollversammlung in New York forderte Wadefuhl Russland zur Deeskalation im Krieg gegen die Ukraine auf. Lavrov erklärte anschließend, er habe bei dem Treffen nichts Neues gehört. Stichwahlen in Niedersachsen. In mehreren Kommunen entscheidet sich heute, wer künftig Bürgermeister oder Landrat wird. Stichwahlen gibt es auch in großen Städten wie Hannover, Braunschweig, Oldenburg und Osnabrück. In Salzgitter könnte die AfD erstmals ein kommunales Spitzenamt in Niedersachsen erlangen. EU stellt 710 Millionen Euro für internationale Krisenhilfe bereit. Kommissionspräsidentin von der Leyen teilte in einem Videostatement mit, das Geld solle Menschen zugutekommen, die von Konflikten, Naturkatastrophen und anderen Krisen betroffen sind, insbesondere in afrikanischen Ländern südlich der Sahara. Proteste gegen Wohnungsnot. In Madrid sind Zehntausende für bezahlbaren Wohnraum und einen besseren Mieterschutz auf die Straße gegangen. Auslöser der Demonstration war die Zwangsräumung einer 87-jährigen Frau, die ihre Wohnung nach 70 Jahren verlassen musste. Überschwemmungen und Stromausfälle an US-Ostküste. Ein heftiger Sturm zieht mit starken Winden über den Nordosten der USA. Zehntausende Menschen sind ohne Strom. Zahlreiche Flüge und Veranstaltungen wurden abgesagt. In einigen Bezirken im Bundesstaat New York wurde vorsorglich der Notstand ausgerufen. Das Wetter im Süden meistens ungehinderter Sonnenschein, auch sonst neben meist lockeren Wolkenfeldern vielfach sonnig und überall trocken, 18 bis 31 Grad.

0: Hallo und herzlich willkommen zur Hessenschau an diesem Samstagabend. Schön, dass Sie wieder bei uns sind. Ja, wir schauen heute nach Darmstadt, wo es auf den ersten Blick fast aussieht wie bei einem historischen Spektakel. Fahnen von alten Fürstentümern und Menschen in historischen Kostümen. Doch dahinter steht eine Szene, die weder die Bundesrepublik und noch ihre demokratischen Strukturen anerkennt. Reichsbürger aus ganz Deutschland haben sich heute in Darmstadt getroffen und es gab sehr viel mehr Gegendemonstranten.
1: Es ist laut rund um den Karolinenplatz in Darmstadt. Immer mehr Gegendemonstranten und Passanten versammeln sich am Mittag vor dem Hessischen Staatsarchiv. Reden und Musikeinlagen der Reichsbürger ernten viel Protest.
2: Weil ich es eine Katastrophe finde, dass Menschen hier stehen, die die Demokratie verleugnen, die Bundesrepublik verleugnen und für das Deutsche Reich dastehen.
3: Ich möchte gerne etwas verstehen, aber mit dem Chaos ist es nicht so einfach. So, ich bin ein bisschen dagegen, dass man nicht erlaubt, die anderen zu reden. So, ich bin natürlich dagegen, aber ich möchte auch verstehen, was sie sagen.
1: Reichsbürger aus ganz Deutschland treffen sich erstmals in Hessen. Rund 200 sind gekommen. 1500 waren angemeldet. Gruppierungen, die die Bundesrepublik als Staat und deren Rechtssystem und Repräsentanten nicht anerkennen. Sie berufen sich auf das Deutsche Reich und wünschen sich die Verfassung von 1871 zurück, respektieren unser Grundgesetz nicht als Verfassung.
4: Weil es keine ist. Ich bin nicht gegen etwas, was nicht existiert.
5: Ich möchte, dass die Menschen wieder frei werden. Und unter der Verfassung 1871 sind sie das.
1: Schräg gegenüber, der Kontrast könnte nicht größer sein, findet auf dem Friedensplatz das jährliche internationale Begegnungsfest statt. Der Oberbürgermeister und der Ausländerbeirat würdigen hier das Engagement migrantischer Vereine.
6: Wir wollen hier in Darmstadt heute friedliche Veranstaltungen mit dem internationalen Begegnungsfest setzen wir ein Zeichen, wo Darmstadt Gesicht zeigt für Toleranz, Demokratie und ein friedliches Miteinander.
1: Auf der gegenüberliegenden Straßenseite vor dem Landesmuseum Demonstrationen gegen das 10. große Bundestreffen der Reichsbürger. Das Darmstädter Bündnis gegen Rechts hatte dazu aufgerufen. Rund 800 Menschen sind gekommen, um ein Zeichen zu setzen.
7: Zu zeigen, dass der Weg da drüben nicht der richtige ist. Das hatten wir in der Vergangenheit. Das brauchen wir nicht nochmal.
8: Weil wir für die Demokratie sind. Wir sind dafür, dass die Verfassung bleibt und dass jeder seine Rechte hat, die Grundrechte. Und wir sind jung, wir sollten dafür einstehen. Für unser Land einfach.
9: Man muss für die Demokratie halt kämpfen und es ist ein Gedanke, den man einfach festhalten muss und auch daran glauben muss.
1: Am Nachmittag starten die Reichsbürger zu einem Aufzug durch die Darmstädter Innenstadt. Kurz danach blockieren Gegendemonstranten die Route. Die Teilnehmer der Reichsbürgerversammlung werden über eine kürzere Strecke umgeleitet. Bisher bleibt es aber friedlich.
0: Und das Thema möchte ich vertiefen mit Professor Wolfgang Schröder. Er ist Politikwissenschaftler an der Uni Kassel. Herr Professor Schröder, zu dem Treffen in Darmstadt. Ja, da sind Menschen aus ganz Deutschland angereist. Das ist das erste Treffen hier in Hessen. Wie groß ist denn die Szene?
10: Ja, das ist eine schon beachtliche Szene, die im Laufe der Zeit immer größer geworden ist. Wir beschäftigen uns mit den Reichsbürgern sehr lange. Ihre Existenz geht so auf die 80er Jahre zurück. Bekannt geworden ist die Truppe eigentlich dann in den 10er Jahren. Der Verfassungsschutz spricht gegenwärtig von 26.000 Personen, die unter diese Gruppe erfasst werden. Das ist eine sehr heterogene Zusammenstellung. Da sind viele einzelne Persönlichkeiten, da sind Gruppen dabei, die ganz unterschiedliche Motive haben, aber sie vereint, dass sie die Bundesrepublik Deutschland in ihrer Grundstruktur nicht anerkennen, also eine Delegitimierung des Staates betreiben und damit auch den Rahmen, also die Verfassung, die unser gemeinsames Leben rahmt, nicht anerkennen.
0: Wenn man jetzt die Bilder sieht, auch heute aus Darmstadt, auf der einen Seite sind da Menschen mit Fahnen und historischen Kostümen. Das wirkt ehrlich gesagt auf den ersten Blick so ein bisschen skurril. Auf der anderen Seite läuft ja hier in Frankfurt ein Prozess gegen eine mutmaßliche Reichsbürgergruppe rund um Prinz Reuß wegen Umsturzplänen mit Waffengewalt. Wie ernst müssen wir denn solche Veranstaltungen wie in Darmstadt nehmen? Also wie gefährlich ist die Szene?

0: bei den ganzen Recherchen ist eben auch aufgefallen, dass sie eben nicht so harmlos sind, sondern dass sie wirklich Waffen sammeln, dass sie Munition sammeln, dass sie Ressourcen sammeln und den Umsturz in dieser Republik anstreben.
1: Sind denn Reichsbürger automatisch gewaltbereit oder auch rechtsextrem? Gibt es ja auch, oder muss man da so ein bisschen genauer unterscheiden?
0: Ja, das ist eine gute Frage. Also nach allem, was wir über den Verfassungsschutz mitgeteilt bekommen, ist das, wie gesagt, eine heterogene Gruppe und der Anteil derjenigen, die wirklich gewaltbereit sind, ist eher klein. Aber sie sind in der Lage, über diese heterogene Bewegung Mitstreiter zu mobilisieren. Sie haben hier ein Umfeld. Bei rechtsextrem zugeordneten Persönlichkeiten geht man von etwa 1000 aus in dieser Gruppe. Also aufs Ganze ein buntes Völkchen, gefährlich und wie wir an diesen Putschaktivitäten nachvollziehen können, durchaus auch gewaltbereit.
1: Jetzt noch mal ganz kurz und knapp zum Schluss im Beitrag. Da haben wir gehört, da wird sich darüber aufgeregt, dass Reichsbürger überhaupt so eine Plattform bekommen wie jetzt in Darmstadt. Wäre es denn sinnvoll, so eine Veranstaltung zu verbieten?
0: Nein, das fällt unter die Versammlungsfreiheit und solange Sie mit diesem öffentlichen Auftritt keine Positionen verbinden, die gegen die Verfassung direkt ausgerichtet sind und keine Gewaltaktivitäten erkennen lassen, läuft das unter die Freiheit der Meinung und die Versammlungsfreiheit.
1: Sagt Professor Wolfgang Schröder, Politikwissenschaftler an der Uni Kassel. Vielen Dank für die Einordnung.
0: Sehr gerne.
1: Und dieses Gespräch haben wir vor Beginn der Sendung aufgezeichnet. Einmal genau dastehen, wo sonst über Hessens Politik gestritten und entschieden wird. Der Hessische Landtag hat an diesem Wochenende seine Türen geöffnet und feiert mit einem großen Bürgerfest 80 Jahre Hessen. Besucher können zum Beispiel in den Plenarsaal und auch mit Abgeordneten ins Gespräch kommen. Einmal einen Blick hinter die politischen Kulissen werfen.
2: Der Wettergott meint es gut heute mit der Politik. Offene Türen bis Sonntag im Landtag für alle Bürger. Bevor es losgeht, hat er die Hauptrolle, der Spürhund der Polizei. Er sucht nach Sprengstoff. Den gibt's hier vielleicht manchmal verbal. Das Parlament ist seit 80 Jahren ansonsten aber sicher. Politik zum Anfassen. Sie präsentiert sich im Landtag für jedermann. Großer Andrang. Familie Rack aus Bad Nauheim ist gespannt. Sie will spüren, wie Demokratie hier wirklich funktioniert.
3: Der Landtag, da werden ja auch Entscheidungen getroffen und das wollen wir uns einfach mal so hautnah anschauen.
4: Ich glaube, das erste Mal hier ist vielleicht auch interessant. Auch in der Schule jetzt ist auch ein bisschen das Thema jetzt gerade bei uns im Politikunterricht.
2: Auf dem Boden Spuren vom Hessenlöwen. So können die Besucher einen informativen Rundgang machen. Im Plenarsaal sind alle Abgeordneten zu sehen. 133 Gesichter von 5 Fraktionen, alle aus Pappe. Die Familie staunt.
3: Sehr beeindruckend, das einfach mal live zu sehen. Die ganzen Köpfe hier, hätte ich jetzt nicht gedacht, dass das so groß ist.
2: Sie machen eine Führung mit 80 Jahre Hessen. Über 50 Jahre davon waren stark von Sozialdemokraten geprägt, erfahren Sie. Einer der bekanntesten Ministerpräsidenten war er hier.
5: Dr. Georg August Zinn war so berühmt, dass einfach sein Name gereicht hat. Keine Partei, kein Wahlspruch, kein Großer.
2: Zinn war auch der Erfinder der Dorfgemeinschaftshäuser. Weiter geht's, Marksteine der Geschichte. Hier waren auch Debatten um die Stadtbahn West am Flughafen und Joschka Fischer in Turnschuhen, erster grüner Minister im Landtag. Familie Rack sieht sich auch bei den 5 Fraktionen um. Hier ein Foto bei der CDU, da ein Glücksrad bei den Grünen oder weiße Einhörner von der FDP. Die Parteien wollen durch kleine Geschenke ins Gespräch kommen, nicht immer gelingt's. Familie Rack hat viel über die 80 Jahre Demokratie in Hessen gelernt.
6: Für mich finde ich das toll, dass ich das mal live gesehen habe. Das ist ein ganz anderes Erlebnis als die Bilder im Fernseher.
7: Also ich fand es schon spannend, das würde ich auch meinen Mitschülern dann sagen.
2: Demokratie bedeutet ihnen alles, sagen viele hier. Und was bedeuten die 80 Jahre Demokratie in Hessen den Politikern?
8: 80 Jahre Demokratie, 80 Jahre Hessischer Landtag ist eine Erfolgsgeschichte. Ich glaube, Hessen ist ein super starkes Bundesland.
9: Hesse ist, wer Hesse sein will. Und deswegen leben wir dieses Motto auch ganz besonders in diesem Jahr.
10: 80 Jahre Beteiligung, Bürgerbeteiligung, 80 Jahre Gemeinwohlorientierung.
11: Das ist das Allerwichtigste überhaupt. Ja. Also wir sind hier gerade ja auch in der Herzkammer der Demokratie in der Landeshauptstadt, im Hessischen Landtag.
12: Ist etwas ganz, ganz Besonderes. Weil 80 Jahre Demokratie, 80 Jahre Frieden,

0: Familie Rack geht voller Eindrücke nach Hause. 6.000 Menschen waren heute da, 1.000 mehr als im Vorjahr. Die Tage der offenen Tür gehen morgen weiter.
1: Heute gab es in 15 deutschen Großstädten Demonstrationen gegen den Sozialabbau. Auch in Frankfurt waren Tausende dabei. Diese und weitere Nachrichten haben wir jetzt im Überblick.
2: Unter dem Motto hart verdient, deine Arbeit, deine Gesundheit, deine Rente fanden eine Kundgebung und ein Demonstrationszug durch Frankfurt statt. Geladen hatte der Deutsche Gewerkschaftsbund. Laut Polizei haben rund 15.000 Menschen teilgenommen. Die Gewerkschaften wenden sich gegen die Reformpläne der Bundesregierung. Der DGB fordert stattdessen mehr Investitionen in die Infrastruktur, ein gesetzliches Rentenniveau von mindestens 50% und eine effizientere Mittelverwendung im Gesundheitssystem. Simuliert wird ein Verkehrsunfall im Tunnel Hirschhagen zwischen den Anschlussstellen Helser Ost und Hessisch-Lichtenau. Beteiligt sind mehrere Pkw. Ein Fahrzeug brennt, ein Pkw liegt auf dem Fahrzeugdach. Insgesamt sind mehrere verletzte Personen zu versorgen. Die besondere Bauweise und die Länge der betroffenen Tunnelanlage Hirschhagen sowie die beengten Platzverhältnisse im Tunnel waren eine echte Herausforderung für die Einsatzkräfte. Deshalb lag der Fokus auf dem Zusammenspiel aller Beteiligten im Übungsverlauf. Ministerpräsident Boris Rhein und seine Frau Tanja Rabrein luden die hessischen Hoheiten zum traditionellen Empfang nach Wiesbaden ein. Mit dieser Veranstaltung dankt der Regierungschef den Majestäten für ihr ehrenamtliches Engagement in ihren Heimatregionen. 80 Hoheiten aus ganz Hessen samt ihrem Hofstaat haben dem Ministerpräsidenten ihre Aufwartung gemacht. Was haben Eishockey, Handball und Fußball gemeinsam? Ganz einfach Kassel. Und genau das wird jetzt auch an einer Hauswand sichtbar. Unter dem Titel Kassel vereint entsteht ein monumentales Kunstwerk, der Kasseler Herkules. Das Künstlerduo Picciavo aus Valencia hat an der Wand die drei großen Kasseler Sportvereine Kassel Huskies, MT Melsungen und KSV Hessen Kassel in einem gemeinsamen Kunstwerk zusammengebracht.
1: Nach Herz-OPs liegen Patienten oft lange flach, bis sie sich davon erholen. Dauert's natürlich. Am Klinikum Fulda kommen sie aber dank einer neuen Technik schneller auf die Beine, denn Ärzte greifen hier seltener zur Säge, um das Brustbein durchzutrennen. Es reicht meistens ein kleiner Schnitt und deshalb haben Herzspezialisten aus aller Welt nach Fulda geschaut, um genau dieses Verfahren zu lernen.
3: Lange Zeit hatte Stephanus Goldbach mit gesundheitlichen Problemen zu kämpfen. Bei dem 67-Jährigen wurde eine Bypass-OP nötig. Dabei werden verschlossene Arterien am Herzen überbrückt. Hier am Klinikum Fulda kommt dafür eine neue, schonendere Methode zum Einsatz. Statt den Brustkorb zu öffnen, genügt ein kleiner Schnitt zwischen den Rippen.
4: Ich habe auch gar keine Schmerzen. Ich sag ja, ich war ganz überrascht, wo ich aufgewacht bin, ne? Und ich sagte, ich war halt ein bisschen irre und habe gesagt, so, ist heute Mittwoch, Donnerstag. Und auf einmal habe ich dann erfahren, gestern, wir haben Donnerstag. Sag ich, hä, die OP war am Dienstag und du läufst.
3: Schnell wieder auf den Beinen sein. Normalerweise hätte der Arzt ihm das Brustbein der Länge nach mit einer Säge durchtrennen müssen. Diese konventionelle Operationsweise hat aber für Patienten viele Nachteile, sagt Dr. Hilmar Dörge.
5: Er darf sich theoretisch in der ersten Zeit nach der Operation kaum die Haare kämmen, weil sonst das Brustbein eine Scherkraft erfährt, was den Heilungsprozess stören kann. Und richtig belastbar ist so ein Brustbein erst nach 3 Monaten. Und man weiß heute, dass auch viele Patienten auch ein Jahr nach der Operation noch Schmerzen und Beschwerden haben. Und deswegen, wenn man das vermeiden kann, ist das für den Patienten aus meiner Sicht ein Segen.
3: Das Klinikum Fulda sieht sich als Vorreiter bei der neuen Methode. Mehr als 1.000 Menschen wurden von Dr. Dörge und seinem Team bereits erfolgreich operiert. Ärztinnen und Ärzte aus der ganzen Welt kommen nach Osthessen, um die OP-Technik kennenzulernen. Es ist sehr interessant. Wir haben noch nicht damit gestartet. Deshalb sind wir hier, um mehr darüber zu lernen und damit in Stockholm auch zu beginnen. Es ist das erste Mal, dass Herzchirurginnen und Chirurgen aus der ganzen Welt hier in Fulda zusammenkommen.
5: eigentlich kann man sagen, dass alle fast hier sind, die das schon mal gemacht haben und die da Erfahrung mit haben. Und der Erfahrungsaustausch ist für alle wertvoll. Also für uns genauso wie für die, die da erst jetzt mit anfangen.
3: Durch die neue OP-Methode sind Patientinnen und Patienten deutlich schneller wieder fit. Das spürt auch Stephanus Goldbach schon wenige Tage nach der OP.
4: Jetzt genieße ich noch die schöne Zeit mit meiner Frau und alles. Ich habe ein E-Bike und ich werde auch wieder mit dem E-Bike fahren. Das weiß ich heute.
3: Mit einer neuen Methode Herzen retten, die Erfahrung aus Fulda hilft mittlerweile Herzpatientinnen und Patienten weit über Osthessen hinaus.
1: Platz für neue Schulen zu finden, ist in Frankfurt nicht gerade einfach. Warum also nicht nutzen, was längst da ist? Genau das hat die Stadt mit dem ehemaligen Gebäudekomplex der neuen Börse gemacht. Der Umbau, der ist abgeschlossen. Allerdings zeigt der Praxistest, ganz so einfach ist der Wechsel vom Büro zur Schule nicht. Und trotzdem ist ein völlig neuer Lernort entstanden.
0: Das war mal die neue Börse bis 2010. Jetzt ist es ein Bildungshaus für zwei Gymnasien und eine Berufsschule in Frankfurt. Konversion nennen das die Experten. Die Verwandlung vom Bürotempel zum Schulzentrum. Nach 2 Jahren ist der Umbau endlich abgeschlossen. Frankfurt braucht dringend Raum für mehr Schulen, sagt der Baudezernent.
6: Frankfurt wächst immer weiter. Wir haben sehr viel mehr neue Einwohner und damit auch mehr Schüler. Aber die Fläche in Frankfurt, die wird ja nicht größer.
7: Ja, ich glaube, das müsste eines der größten Schulkonversionsprojekte in Deutschland sein. Über 40.000 Quadratmeter insgesamt. Von dem her, das ist schon ein Leuchtturmprojekt auch für Deutschland, was Umnutzung von Bürogebäude in Schule angeht.
0: Weitläufig, viel Glas, viel Licht und mit schlichter Eleganz ist der riesige Baukomplex ausgestattet. Aus Großraumbüros sind günstigere, weil nicht völlig neu gebaute Klassenzimmer geworden, aufgeteilt in 3 Schulen. Wo Bänke einst umherschwirrten, ist die Aula und es gibt Inseln, sogenannte Lernlandschaften. Viele Eltern sind erstaunt, wie modern das alles geworden ist.
8: Also wir sind begeistert, ehrlich gesagt. Also uns gefällt das sehr gut. Mein Sohn war früher in einer Grundschule, die in Containern war. Das war sehr, sehr schwierig.
9: Als ich das erste Mal in die Schule reingelaufen bin, war wirklich wow.
10: Nur an heißen Tagen war es halt ein Problem.
0: Und genau das nervt hier viele der Schüler aktuell. Die Räume haben sich im Hitzesommer stark aufgeheizt. Das viele Glas wirke wie im Treibhaus. Vor allem in den oberen Etagen müssen die Schüler schwitzen.
11: Selbst heute, hier draußen ist es sehr kühl in unseren Zimmern, also da ganz oben, das ist todeswarm. Da können wir jetzt nicht mal wirklich atmen.
9: In den oberen Stockwerken habe ich mitbekommen, dass es dort sehr, sehr heiß war.
11: Bei uns war es extrem, also es war durch die Glasfenster, da bringt auch nichts, die Fenster aufzumachen, da oben ist es sauwarm einfach.
0: Und dabei gibt es eine Klimaanlage von der früheren Börse, erfahren die Besucher auf Nachfrage bei einem Besichtigungstermin mit der Presse. Das alte Kühlsystem muss aber ausgeschaltet bleiben, denn in Schulen sind Klimaanlagen nicht vorgesehen, aus finanziellen und ökologischen Gründen. So dramatisch sei die Hitze auch nicht, meint die Bildungsdezernentin.
12: Also zunächst mal hat das Gebäude natürlich einen außenliegenden Sonnenschutz an allen Glasfassaden. Ansonsten versuchen wir gerade zum Beispiel mit Ventilatoren oder mit anderen Nachtauskühlungen und solchen Maßnahmen die Hitzeentwicklung einzudämmen.
6: Es gibt in Deutschland ja auch praktisch keine Schule bisher mit einer Klimaanlage. Da werden wir uns, glaube ich, in der Gesellschaft mal eine Debatte führen müssen. Was wollen wir uns auch leisten?
0: Unverständnis bei vielen Eltern. Fakt ist, ab Mittag bekamen Schülerinnen und Schüler im Sommer hier sehr oft hitzefrei, sagen Elternvertreter. Nicht die einzige Kritik bisher an der Umwandlung der Bürotürme. Das Revisionsamt kritisierte die hohen Kosten. 13 Millionen Euro beträgt die Miete jährlich. Für 30 Jahre. Frankfurt wächst, aber die Flächen wachsen nun mal nicht mit, verteidigt sich die Stadt. Neue Schulen seien ohne solche Umwandlungsvorhaben kaum noch möglich. In Zukunft sollen noch mehr solcher Projekte realisiert werden.
1: Die meisten von Ihnen kennen Sie bestimmt aus dem Urlaub am Meer. Da sieht man ja schon mal die ein oder andere Qualle. In Hessen haben wir zwar kein Meer, aber trotzdem Quallen in Flieden im Landkreis Fulda. Da gibt es nämlich die Jellyfish Farm, die größte Quallenzuchtfarm in Europa. Und die hat sich jetzt noch mal vergrößert.
13: Sie sind groß oder noch ganz klein, scheinbar schwerelos. Alexander Dressel hat einige Quallen in seiner Jellyfish-Farm. Der alte Standort in Künzell im Landkreis Fulda ist sogar zu klein geworden. Deswegen ist die Farm im Sommer in eine Lagerhalle nach Flieden gezogen.
14: Wir haben ja am Anfang nur 4-5 Arten gehabt und für bestimmte Zoos einfach geliefert. Mittlerweile ist ja so, dass wir auch komplette Anlagen, also Zuchtanlagen, Ausstellungen für Zoos auch planen und bauen. Und wir natürlich so ein bisschen unsere Grenzen geraten sind, gerade was die Logistik auch angeht. Das heißt also, der Versand von den Becken, das Vorbereiten, die Verpackungen und das Ganze waren in unserem alten Standort schwierig.
13: Seine Begeisterung fürs Wasser und für die darin lebenden Tiere fing schon ganz früh an.
14: Ich war als Kind schon immer irgendwie am Fluss entlang, am Bach entlang, anstatt auf dem Fahrradweg. Und bin irgendwann dann in Großaquarien gelandet, wo ich verantwortlich war für die Aquarien und auch für die Technik. Und habe, ich weiß nicht wann genau, 2012, 13 rum zum ersten Mal mit Quallen Kontakt gehabt und gemerkt, dass das einfach ein Tier ist, wo ich ein Händchen für habe, die mich sehr interessieren.
13: Der neue Standort ist doppelt so groß wie die alten Räumlichkeiten. In Zukunft soll hier auch eine Erlebniswelt rund um die Glibbertierchen entstehen. Ab Ende 2027 sollen dann Schulklassen und Besucherinnen und Besucher die Jellyfish-Farm und die Quallen anschauen können.
1: Heute ist Samstag und damit Zeit fürs dolle Dorf der Woche. Unser Los hat uns bei bestem Wetter diesmal nach Osthessen geführt, nach Blankenau in die Gemeinde Rosenfeld im Landkreis Fulda. Ein Ort mit nicht mal 800 Einwohnern, dafür aber mit einer Menge Geschichten, engagierten Menschen und ganz besonderen Traditionen. Ja, und eine davon bringt Menschen dazu, in selbstgestrickten Ritterhelmen durch den Wald zu ziehen.
15: Wald! Meine Brille. Schweigt! Nein, nein! Der Abt wird hier nicht.
16: Es sind Szenen aus längst vergangenen Zeiten, nachgespielt dort, wo im 13. Jahrhundert die Raubritterburg von Blankenau stand. Hier merkt man schnell, den Blankenauern ist ihre Geschichte wichtig und sie pflegen sie mit Begeisterung.
15: Ein Feste mit einem guten Gerstensafte.
16: Aber dazu später noch mal mehr. Und da ist es, Blankenau. Etwas versteckt liegt's ganz im Westen des Landkreises Fulda an der Grenze zum Vogelsberg. Im Zentrum das Kloster. 1265 gegründet, wurde daraus später ein barockes Schlösschen samt Propstei. Die gehört mittlerweile dem Dorf, das daraus vor gut 10 Jahren ein Ort des Miteinanders gemacht hat. Heißt, dort, wo einst gebetet wurde, wird heute gezockt. Einmal im Monat. Zur Auswahl stehen rund 250 Spiele, die alle Melanie gehören.
17: Das ist eine ganz unkomplizierte Veranstaltung. Man muss sich nicht anmelden, nicht abmelden. Wenn man um 7 Uhr meint, man hat Lust, dann kann man kommen. Und man kann auch leichte Spiele spielen, wo man einfach nur Spaß hat. Aber es wird relativ wenig Privates hier gesprochen. Auch gerade für die neu zugezogenen hier im Dorf, die können sich da sehr gut einbringen.
16: Brot und Spiele heißt das Ganze, womit wir bei flüssigem Brot wären. Das gibt's gleich nebenan in der Propstei Stube. In der kleinen Kneipe des Ortes betrieben wird die von einem Verein, nachdem vor gut 10 Jahren die letzte Gastwirtschaft in Blankenau geschlossen hat.
18: Und dann hat uns was im Ort gefehlt. Da habe ich immer gemerkt, es fehlt was, man trifft sich nicht mehr, man hat keinen Austausch mehr. Und immer nur Handy und Zeugs, das war ja auch nicht. Dann habe ich ja mit der Idee, dann, wir müssen uns irgendwo mal treffen können. Ja, wir haben ja hier Gäste. Ich sage vor 16, der Älteste ist 89.
16: Damit kommen wir zu den ganz Jungen, der Malteser Jugend. Seit Jahrzehnten gehört die fest zu Blankenau. Schon die Kleinsten lernen hier spielerisch Erste Hilfe und Verantwortung für andere zu übernehmen.
19: Weil zum Beispiel, wenn jetzt jemand im Klassenraum umfällt oder sonst irgendwas, kann man direkt helfen.
16: Oder aber Andreas rufen, auch Honny genannt. Er macht die Jugendarbeit hier schon seit 39 Jahren.
20: So, jetzt könnt ihr weitermachen.
21: Der Patient kann gefahrlos.
20: Also das macht ganz viel auch Sozialverhalten. Ja, also einander helfen, einander beistehen. Und es gibt so einen Spruch, Hände, die helfen, schlagen nicht. Und dann ist man sich auch vielleicht im schlimmsten Fall mal grüner miteinander, ohne dass man mit Fäusten aufeinander losgeht.
16: Damit die Vergangenheit des Ortes lebendig bleibt, gibt's für Gäste in Blankenau eine historische Führung. Auch entlang der Bonifatius-Route, die an die Überführung des Heiligen von Mainz nach Fulda im Jahr 754 erinnert. Und damit das Ganze nicht staubtrocken wird, gibt zwischendurch auch mal was Flüssiges.
22: Und Jesus sprach auf Golgatha,
2: Habt ihr noch einen Wodka da? Da sprach der Oberste, der Priester, im Keller steht noch ein Kanister.
16: Also dann auf Vergangenes.
3: Ja, also es ist ja schön, dass die Geschichte einfach dadurch so ein bisschen erhalten wird und das weitergetragen wird. Ja, und wenn das Ganze noch einen spaßigen Charakter dabei hat, umso besser.
16: Übrigens, aktuell gibt es in Blankenau rund 780 Spitalsbrüder. So werden die Einheimischen hier auch genannt. Wobei, wenn man es genau nimmt, dann sind es gute 100 mehr. Die hängen nämlich bei Rudi am Gartenzaun. Seine Wurzelmänner sammelt und pflegt der 87-Jährige seit Jahrzehnten. Seit über 4 Dekaden gehört dieser Klang zum Blankenauer Mai. Dann lassen die Hoppereien-Spieler ihre Flügelhörner über dem Dorf erklingen, während die Spenden dafür soziale Projekte unterstützen. Gemeinsam anpacken, gemeinsam etwas schaffen. Dafür stehen die Laubfrösche des Propstei-Vereins. Ihre Mission, die Klosteranlage pflegen, allen voran den Lustgarten. Der ist längst zu einem beliebten Veranstaltungsort für das ganze Dorf geworden. Wichtig, es gibt auch eine Laubfröschin in der Truppe. Marlies sorgt dafür, dass den ehrenamtlichen älteren Baujahrs nicht die Kräfte ausgehen.
5: Im Alter ist es ja immer seltener, dass man irgendwo zusammenkommen kann. Und das machen wir hier für alle möglich, die dann irgendwann in Rente sind und zu Hause Langeweile haben.
16: Blankenau, du stehst für Geschichte und Gemeinschaft. Du bist ein kleines Dorf mit großen Ideen und engagierten Menschen. Und damit gehört euch der Schlussakkord.
22: Historisch stark, voll im Trend. Tolles Dorf, das jeder kennt.
1: Und damit verabschieden wir uns. Wir sehen uns morgen wieder. Tschüss, schönen Abend.
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0: Wir schauen zurück auf die Woche im Saarland. Hallo und guten Abend. Am CISPA-Helmholtz-Zentrum für Informationssicherheit lief in Sachen Sicherheit wohl so manches schief. Dieser Verdacht führte zunächst zu einer Sonderprüfung und Suspendierung von Gründungsdirektor Michael Backes. Am Mittwoch stellte ein Bericht dann fest, ja, es gibt strukturelle Defizite in der Forschungssicherheit. Nach SR-Informationen seien aber keine Anhaltspunkte für strafrechtliche Verstöße aufgefallen. Trotzdem ist es ein Ergebnis, das zur Folge hat, dass Michael Backes und das CISPA von nun an getrennte Wege gehen.
1: Den Grundstein für das neue CISPA-Zuhause in St. Ingbert hat Gründungsdirektor Michael Backes zwar noch gelegt. Mit einziehen wird er jedoch nicht mehr.
2: Es gab jetzt im Anschluss an die Vorlage des Sonderprüfungsberichtes einen Austausch zwischen den Gesellschaftern und Herrn Professor Backes. Und dabei hat sich herausgestellt, dass die Vorstellungen über die weitere Entwicklung auseinandergingen. Und man kam überein, sich voneinander zu trennen und getrennte Wege zu gehen.
1: Das Kapitel Backes ist damit offiziell geschlossen, ohne dass klar ist, was ihm konkret vorgeworfen wird. Die zuvor angekündigte Transparenz fehlt bisher. Dadurch rückt jetzt der Aufsichtsrat verstärkt in den Fokus. Bis zum Frühjahr war Ministerpräsidentin Rehlinger, SPD, die stellvertretende Vorsitzende. Laut Bundesforschungsministerin Beer, CSU, soll der Aufsichtsrat die Geschäftsleitung um Backes in den vergangenen Jahren mehrmals auf Missstände im Bereich Forschungssicherheit hingewiesen haben.
3: Ich finde, man darf die Debatte jetzt nicht nur auf Michael Backes fokussieren, sondern man muss jetzt ganz klar auch über die Verantwortung der Landesregierung und des Aufsichtsrates sprechen. Und ich stelle mir insbesondere die Frage, wie lange waren diese Defizite bekannt? Das geht ja auch aus dem Bericht hervor, dass die eigentlich bekannt waren. Was genau wusste Anke Rehlinger und vor allen Dingen, welche Konsequenzen wurden daraus gezogen, wenn man diese Defizite schon jahrelang gekannt hat?
1: Ob sensibles Wissen wirklich nach China abgeflossen ist, ist weiterhin unklar. Darunter hat der Ruf der weltweit renommierten Bundesforschungseinrichtung definitiv gelitten. Welche konkreten Schlussfolgerungen nach dem Prüfbericht gezogen werden, bisher ebenfalls unklar.
4: Die Frage ist halt, ne, also wie geht es denn einfach weiter beim CISPA? Ist damit sozusagen das Problem gelöst, weil die Person, die das Problem verursacht hat, jetzt einfach weg ist? Oder werden daraus jetzt wirklich notwendige Konsequenzen abgeleitet, dass man wirklich nochmal sehr stark an einem Sicherheitskonzept arbeitet und das auch jetzt in Zukunft und in naher Zukunft insbesondere implementiert?
1: Klären müssen die Gesellschafter Bund und Land auch, wer in Zukunft die wissenschaftliche Geschäftsführung des CISPA übernehmen wird.
2: Es kann derzeit noch kein konkreter Zeitraum genannt werden, aber wir bemühen uns beiderseitig darum, dass hier wir schnell eine Lösung finden werden. Einerseits eine kurzfristige Lösung, die vielleicht ein Interim abdecken wird und dann eine längerfristig tragfähige Lösung für die Folgezeit.
1: Nach dem Ausscheiden von Backes beginnt beim CISPA eine neue Zeitrechnung mit vielen ungeklärten Fragen.
0: Bus und Bahn fahren, das sind grundsätzlich gute Alternativen zum Auto. Man kommt relativ entspannt von einem Ort zum anderen, bleibt von den hohen Spritpreisen verschont und muss sich keine Gedanken ums Parken machen. Allerdings ist dann da ja noch die Sache mit den Verspätungen und ob überhaupt ein Bus oder eine Bahn fährt. Wir haben nachgefragt, wie die Saarländerinnen und Saarländer den öffentlichen Nahverkehr wahrnehmen.
5: Der Bahnhof in Völklingen, ein Knotenpunkt für Bahn- und Busreisende. Für Johanna Becker ist hier trotz einiger Ausfälle sogar der Zwischenstopp einer Saarland-Rundfahrt.
6: Riegelsberg, Heusweiler, Richtung Völkling, jetzt fahre ich Richtung Bus. Ja, also ich bin zufrieden mit Bus und Bahn und Saarbahn.
7: Es klappt alles mit dem Bus?
6: Alles einwandfrei. Ich komme hierhin, dahin, überall dort, wo ich hin will.
5: Für die meisten Fahrgäste hier ist der ÖPNV eine gute Alternative zum Auto, sagen sie. Man komme gut voran, wenn Bus und Bahn denn kommen.
8: Solange man auf der Saarschiene bleibt, ist das eigentlich gut. Da kann man sich nicht kritisch äußern. Aber wenn man von der weg muss, halt auf andere Verkehrsmittel, dann einen Bus oder sowas braucht, dann sieht es schon anders aus. Vor allem, wenn man halt später abends unterwegs ist.
9: Ich fahre am Samstag manchmal nach Saarbrücken. Und dann klappt es nicht natürlich mit Saarbahn. Dann muss mich mein Mann bringen.
10: Ich wohne in Überherrn, da ist der Anschluss manchmal nicht so gut. Ich brauche da schon teilweise über 2 Stunden von Saarbrücken. Wenn kein Verkehr auf der Autobahn ist, ist das mit dem Auto eine Strecke von einer halben Stunde. Das ist 4-mal so lang dann mit dem ÖPNV, da können wir vielleicht was machen.
5: Ein paar Kilometer weiter in Heusweiler ist die Stimmung eher geknickt. Die Saarbahn streikt. Diese zwei Frauen haben zusätzlich den Bus verpasst.
11: Das ist für mich ein bisschen schwierig, weil ich aus Düsseldorf komme und dort kein Auto brauche. Und hier sind das sehr exotische Verhältnisse, wenn man kein Auto hat, ne? Und ja, ich habe auch wie die Dame da den Bus nicht bekommen und warte jetzt hier eine Stunde ganz geduldig.
5: Ein Wunsch vieler Reisender und Pendler in Völklingen und Heusweiler, ein Ende der Saarbahnstreiks, ein besser ausgebautes Schienen- und Busnetz und eine höhere Taktung.
0: So sehen das also einige ÖPNV-Nutzer in unserer nicht repräsentativen Momentaufnahme. Aber wie blicken Wissenschaft und Politik auf das Angebot? Jeder Euro, der im Saarland in Bus und Bahn investiert wird, bringt der Wirtschaft etwa 3 Euro ein. So lautet das Ergebnis einer neuen Studie zur Wertschöpfung des saarländischen Nahverkehrs. Das Mobilitätsministerium hatte sie in Auftrag gegeben und die Ergebnisse am Dienstag vorgestellt.
12: Der Nahverkehr im Saarland hat laut der Studie zahlreiche positive Effekte auf die Wirtschaft. Neben den Unternehmen in der Nahverkehrsbranche profitierten auch weitere Wirtschaftsbereiche, darunter der Tourismus und der Einzelhandel. Den größten wirtschaftlichen Nutzen sieht die Studie darin, dass er Menschen täglich zur Arbeit bringt. Die Kosten für den Nahverkehr im Saarland belaufen sich auf 309 Millionen Euro pro Jahr. Demgegenüber stehe eine Wertschöpfung von rund 870 Millionen Euro.
13: Die Frage lautet deshalb nicht allein, was können wir uns beim ÖPNV leisten? Wir müssen fragen, was geht unserer Volkswirtschaft denn verloren, wenn wir uns einen leistungsfähigen ÖPNV eben nicht leisten?
12: Die Studie beruft sich auch darauf, dass der Nahverkehr Kosten einspare, indem er zum Beispiel klimaschädlichen CO2-Ausstoß verringere. Mögliche negative Auswirkungen etwa auf die Automobilindustrie wurden dagegen nicht berücksichtigt. Insgesamt sieht sich die Ministerin für die laufenden Verhandlungen mit dem Bund zur Finanzierung des Nahverkehrs gestärkt.
13: Der ÖPNV ist viel mehr als nur eine Analyse der Kosten. Und das wird mit dieser Studie auch bestätigt und gibt uns eine gute Argumentationsgrundlage, nochmal im Bund dafür zu sorgen, dass Regionalisierungsmittel steigen, dass das Thema Trassenpreise endlich vom Bund auch angegangen wird.
12: Zum Abschluss kündigte Berg außerdem an, dass an allen 4 Adventssamstagen in diesem Jahr der Bus- und Bahnverkehr im Saarland kostenlos sein wird. Außerdem wird Mitte Dezember eine neue Expressbuslinie eingeführt. Sie soll zunächst befristet auf 2 Jahre an Wochentagen von Wadern nach Saarbrücken fahren. Die Kosten für die neue Buslinie belaufen sich laut Ministerium auf 700.000 Euro im Jahr. Für die Gratisfahrten an Adventssamstagen rechnet es mit Kosten von 60.000 Euro pro Tag.
0: Wir bleiben bei der Landespolitik, springen aber ganz zu Wochenbeginn zurück. Da haben nämlich die Landtagswahlen in Berlin und Mecklenburg-Vorpommern für Aufsehen gesorgt. In Berlin ist die Linke stärkste Kraft geworden. In Mecklenburg-Vorpommern hat es erneut die AfD geschafft, die anderen Parteien hinter sich zu lassen. Für die CDU waren die Wahlergebnisse eine dramatische Zäsur. In Schwerin wird die Partei erstmals in ihrer Geschichte nicht in einen Landtag einziehen. Im saarländischen Landtag haben die Fraktionen die Ergebnisse am Montag eingeordnet.
14: Erneut Jubelstimmung bei der AfD, die in Berlin die Wahlerfolge vom Wochenende feiert. Die Parteifreunde im Saarland hoffen darauf, die Nächsten zu sein, kommendes Jahr ebenfalls als Sieger aus der Landtagswahl hervorzugehen. Bei der Wahl zur Regionalverbandsversammlung sei man schon auf Platz 2 gelandet. Im ganzen Land stehe man wohl bei über 30%, so die Hoffnung der AfD, für die es bislang aber keinen Beleg gibt. Die AfD kündigt an, im Land regieren zu wollen.
15: Man wird sich vielleicht noch einmal übers Ziel retten mit einer Mehrheit von CDU und SPD, wie ich sie immer nenne, so die Schwesternparteien. Und da ist ja auch noch die einzige Programmatik, die noch irgendwo übrig geblieben ist. Also Daueropposition wird das nicht werden. Es wird vielleicht noch ein paar Jahre so gehen. Aber dann sind die Dämme halt, wie gesagt, gebrochen und wir können uns endlich einmal beweisen.
14: Die neue starke Frau der SPD. Zwar nicht Wahlsiegerin, aber wohl doch noch mal Ministerpräsidentin. Die Saar-SPD geht davon aus, im kommenden Jahr mit Anke Rehlinger an der Spitze ebenfalls beste Chancen zu haben. Bis dahin müsse die Bundesregierung aber den Kurs ändern, die geplanten Reformen sozialer und gerechter machen. Soll heißen, weiterhin die beitragsfreie Rente nach 45 Jahren oder ein Deckel für den Eigenanteil bei den Pflegekosten.
16: Verstanden haben die Menschen schon, was in diesen Reformen drin steckt. Aber die Bundesregierung muss verstehen, dass bessere Reformen geben muss. Und bessere Reform heißt Reformen, die tatsächlich strukturell was verbessern und was verändern, um die Systeme zukunftsfähig zu machen und nicht Reformen, die einfach nur aus Streichlisten bestehen.
14: Die CDU will hingegen Kurs halten bei den angekündigten Reformen auf Bundesebene, trotz der so wörtlich katastrophalen Wahlergebnisse. Die Partei stecke in einer tiefen Krise, so die Saar-CDU. Nicht nur deshalb müsse der Reformkurs besser erklärt werden. Ob der Kanzler dafür noch der Richtige ist, die Rückendeckung aus dem Saarland fiel da schon mal deutlicher aus.
17: Es gibt gewisse Dinge, die müssen in einer Partei auch intern besprochen werden dürfen. Es finden diese Woche zahlreiche Gremiensitzungen statt, ob das der Bundesvorstand ist, der, glaube ich, aktuell sogar noch tagt. Es findet die Sitzung der Bundestagsfraktion statt und es muss einfach zulässig sein, dass gewisse Dinge dort intern besprochen werden.
14: Sowohl CDU als auch SPD glauben weiter, die AfD im Wahlkampf inhaltlich stellen zu können. Bei der nächsten Umfrage wird man sehen, wie realistisch das sein wird.
0: Einige Themen, die uns im Saarland diese Woche ebenfalls beschäftigt haben, gibt es jetzt in unserem ersten kurzen Nachrichtenüberblick.
18: 6 Monate nach der Messerattacke in einem Regionalzug bei Sulzbach muss sich der mutmaßliche Täter vor Gericht verantworten. Die Anklage wirft dem 21-Jährigen versuchten Mord vor. Er soll versucht haben, seine Ex-Freundin mit Messerstichen in Kopf, Hals und Oberkörper zu töten. Die 18-Jährige habe nur überlebt, weil Fahrgäste eingegriffen hatten. Motiv soll Streit nach einer gescheiterten Kurzzeitbeziehung gewesen sein. Wegen möglicher Arsenbelastung bleibt der Spielbereich der Kita Zwergwerk in Wattgassen weiter gesperrt. Das giftige Schwermetall wurde unter dem Kies des Spielplatzes in einer Tiefe von mehr als 30 Zentimetern nachgewiesen. Der Wert lag mit 50 Milligramm Arsen pro Kilo Trockenmasse doppelt so hoch wie der Grenzwert. Laut einem Gutachten, das dem SR vorliegt, ist nicht von einer Gefährdung für die Kinder auszugehen. Die IG Metall Mitte hat für die bevorstehenden Tarifverhandlungen ihre Hauptforderung beschlossen. 5% mehr Lohn für 12 Monate. Für Betriebe mit einer guten wirtschaftlichen Lage fordert die Gewerkschaft außerdem eine Gewinnbeteiligung. Keinen Raum für Lohnsteigerungen sieht der Verband der Metall- und Elektroindustrie Saar. Die Tarifverhandlungen sollen am 9. Oktober beginnen.
0: Einen Tag bevor die IG Metall ihre Tarifforderungen auf den Tisch gelegt hat, fand am Montag der Aktionstag der Autozulieferer statt. Mit Betriebsversammlungen, Kundgebungen und Demonstrationen haben bundesweit Zehntausende Beschäftigte der Automobilindustrie gegen einen Kahlschlag in ihrer Branche demonstriert. Dazu aufgerufen hatte auch die IG Metall. Die Proteste richteten sich unter anderem gegen den Abbau sozialer Leistungen und die zunehmende Verlagerung der Produktion nach Osten. Auch saarländische Autozulieferer haben auf ihre Situation aufmerksam gemacht.
19: Am Aktionstag haben bei Bosch in Homburg mehrere Kundgebungen stattgefunden. Sonst setzte die IG Metall in den saarländischen Betrieben vor allem auf interne Informationsveranstaltungen. Bei Bosch werden vorm Werkstor die Pläne der Bundesregierung kritisiert, zum Beispiel zur Rentenreform. Diese seien unsozial, zudem setzten Arbeitgeber vor allem auf Kostensenkungen und Stellenabbau.
20: Ich glaube, es wird viel von der Firma genutzt, diesen Kahlschlag durchzuführen mit der Begründung der Transformation, und die ist es halt nicht. Die Transformation muss getragen werden, die muss auch mit den Beschäftigten getragen werden, und sie kann nicht nur auf dem Rücken der Beschäftigten ausgetragen werden. Und es ist aber auch wichtig für unseren Standort. Wir sind im Moment beim Diesel im Geschäft drin, ja, aber wenn das Geschäft rückläufig sein wird, brauchen wir auch für uns ein neues Produkt. Das Wasserstoffthema ist bei uns nicht angelaufen und wir brauchen einfach Investitionen, die über den Diesel hinausgehen.
19: Viele Arbeitsplätze sind im Saarland in den letzten Jahren weggefallen, rund 1000 beim Motorenhersteller Hallberg Guss. In Homburg beim Reifenhersteller Michelin rund 800. Noch gibt es den Standort, auch wenn nur noch Reifen für LKWs erneuert werden. Bei Ford und Zulieferern in Saarlouis gingen mindestens 6000 Jobs verloren, erst durch den Wegfall der Nachtschicht und schließlich dem kompletten Stopp der Autoproduktion. Bei Voith in St. Ingbert arbeiteten noch 1600 Personen, als die Insolvenz im Januar 25 angemeldet wurde. Bei ZF in Saarbrücken läuft es besser, aber rund 1500 Stellen wurden in den vergangenen 2 Jahren gestrichen. Und noch mehr Firmen stecken laut der IG Metall in Schwierigkeiten. Es wird ein weiterer Arbeitsplatzabbau befürchtet und noch mehr Insolvenzen.
3: Also die Situation im Saarland ist halt sehr angespannt. Wir sind sehr stark in dem Bereich der Zulieferindustrie unterwegs. Und deshalb sind so Themen wie Local Content für uns wichtige Themen, weil es letzten Endes darum geht, auch Produktion und auch Zulieferketten in Europa und damit auch in Deutschland sicherzustellen, weil wir letzten Endes über die Frage von Subventionen des Auslandes und auch Verlagerungstiraden, die durch die Arbeitgeber in dem Zusammenhang erfolgen, natürlich die Arbeitsplätze stark in Gefahr sind.
19: Noch sucht die IG Metall im Saarland nicht die direkte Konfrontation mit den Arbeitgebern und der Bundesregierung. Das könnte sich in den kommenden Wochen aber ändern.
0: Das Max-Planck-Institut für Informatik auf dem Saarbrücker Unicampus ist weltweit ganz vorne mit dabei, wenn es um Forschung in Sachen Computergrafik geht. Sowohl was das Erfassen als auch das Verarbeiten der optischen Daten angeht. Wissen, das auch für die Entwicklung von Robotern von großem Wert ist. Um sozusagen deren Augen und Gehirn zu verbessern, arbeitet das Max-Planck-Institut nun gemeinsam mit der renommierten Stanford University an einem neuen KI-Forschungszentrum.
21: Am Max-Planck-Institut für Informatik in Saarbrücken werden beispielsweise verschiedene Lichteinflüsse auf die menschliche Haut simuliert. Licht hat Auswirkungen auf die Mimik. Das richtig zu interpretieren, müssen Roboter erst lernen. Das ist einer der zentralen Aspekte des geplanten neuen KI-Zentrums auf dem Gelände der Saar-Uni.
22: Bewegung ist ein Teil, auch das Verständnis der Umgebung um uns herum. Aber wir als Menschen kommunizieren auch multimodal. Ja, wir sprechen natürlich miteinander, aber wir haben auch Gestik, wir haben Gesichtsausdrücke, wir haben zusätzliche Signale, die wir manchmal auch ausdrücken, die zeigen, dass wir vielleicht gewisse Dinge nicht genau verstanden haben. Und Systeme sollen in der Lage sein, eben auf genau dieser Art und Weise, auf dieser Ebene, Menschen zu unterstützen und eben mit ihnen interagieren zu können.
21: Das neue KI-Zentrum hat das Ziel, Grundlagenforschung im Bereich der Mensch-Roboter-Zusammenarbeit zu betreiben. Das MPI für Informatik arbeitet dabei mit Forschern von der weltweit renommierten Uni Stanford in Kalifornien zusammen.
22: Das ist natürlich ein Riesenerfolg für uns. Ja, wir sind sehr froh, dass wir nun die Möglichkeit haben, langjährig an diesen schwierigen Fragestellungen gemeinsam mit exzellenten Kollegen von der Stanford University zusammenzuarbeiten. Das ist auf der einen Seite ist das natürlich ein wissenschaftlicher Erfolg und eine wissenschaftliche Herausforderung, die wir hier angehen werden. Wir schaffen damit auch, denke ich, einen Leuchtturm, der auch internationale Talente anziehen wird.
23: Das Saarland ist ein kleines Land, aber das Forschungspotenzial ist enorm. Das Max-Planck-Institut für Informatik zum Beispiel auf dem Campus der Saarland-Universität ist eines der weltweit führenden Forschungszentren für Computergrafik und Bildverarbeitung. Und einige der Top-Forscher der Welt sind genau dort zu Hause.
21: 50 Forschende sollen im neuen KI-Zentrum arbeiten. Es soll in das bestehende MPI-Gebäude integriert werden. Das Zentrum soll insgesamt rund 29 Millionen Euro kosten. Knapp 12 Millionen steuert das Land aus dem Transformationsfonds bei. Die Hoffnung aller Beteiligten, durch das KI-Zentrum sollen auch neue Unternehmen und Jobs entstehen.
24: Wenn Sie an die Anwendungsfelder denken, klingt jetzt ein bisschen nach Zukunftsmusik, aber die Frage, wie kann eine Arbeiterin, ein Arbeiter in der Fabrikhalle zusammen mit dem Kollegen Roboter zusammenarbeiten? Da ist diese Forschung ein Schlüssel.
21: Unterstützt wird das Zentrum auch aus der Industrie. Google und Flawless AI aus Großbritannien sind als Forschungspartner mit im Boot.
0: Seit Monaten haben wir im Saarland mit Trockenheit zu kämpfen. Und auch jetzt im September hat es wieder nur ein paar Tropfen geregnet. Gerade mal etwas mehr als ein Liter pro Quadratmeter, um genau zu sein. Eigentlich sind es im September im Schnitt 68 Liter Regen pro Quadratmeter. Für unser Trinkwasser hat das noch keine Folgen, weil das hauptsächlich Grundwasser ist. In Eiweiler wird trotzdem gerade eine Trinkwasseraufbereitungsanlage für das Wasser der Talsperre Nonnweiler gebaut. Sie könnte im Notfall bei der Versorgung im Nordsaarland helfen.
19: Mitten im Wald auf dem Eckersberg bei Eiweiler wird die Trinkwasseraufbereitungsanlage gebaut. Insgesamt wird sie 50 Meter lang, 30 Meter breit und rund 15 Meter hoch. Ein Großprojekt des Talsperrenverbands Nonnweiler. Aktuell wird das gesamte Trinkwasser im Saarland aus Grundwasser gewonnen. Dieses wird zurzeit aus den grundwasserreichen Gebieten im Süden ins nördliche Saarland gepumpt. Mit der Anlage bei Eiweiler soll die Trinkwasserversorgung, vor allem in trockenen Zeiten, besser gesichert werden.
1: Für uns ist es meiner Meinung nach wichtig, dass wir vor allen Dingen im Winter, wenn die Niederschläge zu erwarten sind, das Wasser an der Talsperre auffangen können. Das große Problem beim Grundwasserkörper ist natürlich folgendes: Wenn es extrem starke Niederschläge gibt und der Boden sehr, sehr stark ausgetrocknet ist, läuft das Wasser oberflächlich ab und sickert überhaupt nicht in den Grundwasserkörper mehr rein. Talsperre profitiert natürlich davon, das Wasser, was oberflächlich abfließt, kommt natürlich in der Talsperre zur Gänze an.
2: Pro Jahr können über 5 Millionen Kubikmeter Wasser in der Anlage aufbereitet werden. Dieses Wasser kommt aus der Talsperre Nonnweiler und damit können laut dem Talsperrenverband bis zu 150.000 Haushalte versorgt werden. Vor 5 Jahren haben die Planungen begonnen, seit mehreren Monaten wird bei Eiweiler gebaut und in gut 2 Jahren soll alles fertig sein. Dann fließt das Wasser zunächst über eine schon bestehende Brauchwasserleitung von der Talsperre nach Primstal. Von dort wird es zur Trinkwasseraufbereitungsanlage bei Eiweiler gepumpt. Nachdem es aufbereitet wurde, kann es zu den Endabnehmern, unter anderem zur Gemeinde Nonnweiler und zum Trinkwasserversorger im Landkreis St. Wendel, fließen. Außerdem kann das Talsperrenwasser unaufbereitet zum Bostalsee weitergeleitet werden.
1: Wir haben zum jetzigen Zeitpunkt wieder bei diesem extrem trockenen Sommer im Bostalsee ein Delta von rund 40 cm, wo der Wasserspiegel zu niedrig ist. Das ist ein riesiges Problem, was die Breitzeitnutzung betrifft. Das ist aber auch ein Problem, was die Qualität betrifft. Blaualgen zum Beispiel.
2: Der Hauptnutzen der Anlage wird aber bei der Trinkwasseraufbereitung liegen. Insgesamt kostet das Projekt rund 40 Millionen Euro. Sowohl die Anlage als auch die neuen Rohre, die verlegt werden müssen. Das Ganze bezahlt der Talsperrenverband Nonnweiler und finanziert sich am Ende über den Verkauf des aufbereiteten Trinkwassers ab Ende 2028.
0: Der Tourismus ist längst zu einem wirtschaftlichen Standbein für das Saarland geworden. In dieser Woche wurden die Übernachtungszahlen für 2025 veröffentlicht. Das ist eines unserer Themen im nächsten kurzen Nachrichtenblock.
18: Im vergangenen Jahr ist der Umsatz der Tourismusbranche im Saarland stark gestiegen, auf fast 1,7 Milliarden Euro. Insgesamt der höchste Zuwachs im Bundesländervergleich. Laut Tourismusbarometer des Sparkassenverbandes gab es 2025 3,3 Millionen Übernachtungen. Von der positiven Entwicklung profitierten alle Landkreise, besonders der Landkreis Saarlouis. 5 Justizvollzugsbedienstete aus dem Saarland werden nach 2 Brücken in das Frauengefängnis versetzt, um dort die Personalnot abzufedern. Das teilte das Justizministerium mit. Hintergrund ist eine Vereinbarung zwischen dem Saarland und Rheinland-Pfalz über 35 Haftplätze für saarländische Frauen in 2 Brücken. In der Vergangenheit waren dort fast doppelt so viele inhaftiert. 2 Jahre nach Inkrafttreten des saarländischen Kinderschutzgesetzes haben noch nicht alle Schulen damit begonnen, konkret an ihren Schutzkonzepten zu arbeiten. Das geht aus einer Umfrage des Bildungsministeriums unter allen Schulen hervor. Demnach hat sich zwar ein Großteil bereits auf den Weg gemacht, 35 Schulen können bisher allerdings noch keine Ergebnisse vorweisen. Seit rund 2 Jahren sind Kinderschutzkonzepte gesetzlich verankert.
0: Der Erlebnisort Reden ändert sein Gesicht. Die ehemaligen Wassergärten wandeln sich langsam in eine Kunstausstellung. So soll der alte Grubenstandort wieder mehr an Attraktivität gewinnen. Seit Mai liegt der Mosesgang in den Wassergärten ja auf dem Trocknen. In den vergangenen Tagen ist dort die Steiger Gallery aufgebaut worden. Seit gestern ist sie auch für Besucher offen. Wir haben den Künstlern bei ihrem Arbeiten schon mal über die Schulter geschaut.
21: Seit Wochen arbeiten Künstler aus ganz Europa an ihren Kunstwerken im Wassergarten am Erlebnisort Reden. Anders Gjennestad kommt aus Norwegen und arbeitet an einem Mural, so die Bezeichnung für ein großflächiges Wandbild. Thema Breakdance. Ich liebe die Herausforderung, die Schwerkraft mit Technik zu überwinden. Und die Tänzer machen ähnliche Sachen. So friere ich die Bewegung ein und der Betrachter kann sich selbst überlegen, was als nächstes passiert. Neben großen Objekten kann der Besucher in der Steiger Gallery auch kleinere Arbeiten entdecken. Die Saarbrückerin Clara Hansal platziert im Wassergarten ihre schwimmenden Skulpturen.
4: Diese Keramikkörper, die haben auch alle ihren eigenen Charakter. Die sind von Hand gebaut, die sind hohl und schwimmen deshalb und bewegen sich dann auch mit der Wasserbewegung, mit dem Wind, der irgendwie die Oberfläche anregt, aufeinander zu, voneinander weg. Und das ist so ein bisschen so ein ständiges Treiben.
21: Ein paar Meter weiter entsteht eine Installation zu Goethes Gedicht Der Erlkönig. Sie zeigt, wie der Erlkönig versucht, während seines Ritts durch den Wald, den Jungen aus der Hand des Vaters zu entreißen. Das ist die berühmte Szene aus dem Erlkönig. Wir werden Lichter hinter jeder Lage befestigen. Auch wenn alles schwarz ist, wird das Licht die Distanz sichtbar machen. Die Ausstellung ist ein Pilotprojekt. Dafür gab es eine weltweite Ideenausschreibung. Künstler aus 6 Kontinenten reichten insgesamt 192 Vorschläge ein. Die Ausstellung soll helfen, langfristig ein Konzept für den Standort zu entwickeln.
6: Unter diesen 192 Konzepten und den hier realisierten Arbeiten kann sowohl das Publikum seine Favoriten auswählen und eine Fachjury wird das Ganze dann im November auch noch mal ganz regulär begutachten. Und dann aus dieser Evaluation wird dann entschieden, wie geht's weiter.
21: Kulturministerium und Staatskanzlei haben das Projekt mit rund 400.000 Euro finanziert. Auch in Zukunft will sich das Land am Standort engagieren.
7: Hier werden wir aber als Land weiter Verantwortung übernehmen. Wie sich das konkret am Ende ausgestaltet, bedarf noch Absprachen mit der Kommune, mit dem Landkreis, mit dem Zweckverband. Und hier sind wir verlässlicher Partner, auch in Zukunft.
21: Am Wochenende ist die offizielle Eröffnung der Steiger Gallery. Dabei werden auch Lichtkünstler und ein DJ vor Ort sein. Rund 10.000 Besucher werden erwartet.
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0: Guten Morgen, willkommen zur Tagesschau. Wadefuhl verteidigt Treffen mit russischem Außenminister Lavrov. In den Tagesthemen sagte er, mit Freunden müsse man nicht verhandeln, mit Gegnern müsse man verhandeln. In dem 20-minütigen Gespräch am Rande der UN-Vollversammlung in New York forderte Wadefuhl Russland zur Deeskalation im Krieg gegen die Ukraine auf. Lavrov erklärte anschließend, er habe bei dem Treffen nichts Neues gehört. Stichwahlen in Niedersachsen. In mehreren Kommunen entscheidet sich heute, wer künftig Bürgermeister oder Landrat wird. Stichwahlen gibt es auch in großen Städten wie Hannover, Braunschweig, Oldenburg und Osnabrück. In Salzgitter könnte die AfD erstmals ein kommunales Spitzenamt in Niedersachsen erlangen. EU stellt 710 Millionen Euro für internationale Krisenhilfe bereit. Kommissionspräsidentin von der Leyen teilte in einem Videostatement mit, das Geld solle Menschen zugutekommen, die von Konflikten, Naturkatastrophen und anderen Krisen betroffen sind, insbesondere in afrikanischen Ländern südlich der Sahara. Proteste gegen Wohnungsnot. In Madrid sind Zehntausende für bezahlbaren Wohnraum und einen besseren Mieterschutz auf die Straße gegangen. Auslöser der Demonstration war die Zwangsräumung einer 87-jährigen Frau, die ihre Wohnung nach 70 Jahren verlassen musste. Überschwemmungen und Stromausfälle an US-Ostküste. Ein heftiger Sturm zieht mit starken Winden über den Nordosten der USA. Zehntausende Menschen sind ohne Strom. Zahlreiche Flüge und Veranstaltungen wurden abgesagt. In einigen Bezirken im Bundesstaat New York wurde vorsorglich der Notstand ausgerufen. Das Wetter im Süden meistens ungehinderter Sonnenschein, auch sonst neben meist lockeren Wolkenfeldern vielfach sonnig und überall trocken, 18 bis 31 Grad.
1: Die Arktis. Diese extrem kalte Region hat mich als Meteorologen immer schon fasziniert.
2: Mitten auf dem Eisschild in Grönland, hunderte Kilometer in die Richtung, nach hinten, nach vorne. Überall ist Eis.
1: Eine fremde Welt, doch sie ist eng mit uns verbunden.
2: Kaum vorstellbar, dass wir all dieses Eis hier zum Schmelzen bringen können.
1: Aber allein die Gletscher Grönlands verlieren Abermillionen Tonnen Eis.
3: Hier. Ist das nicht unfassbar?
1: Und das hat direkte Auswirkungen auch auf unser Wetter. Denn die Arktis prägt unsere Meeres- und Luftströmungen. Sie ist quasi unsere Wetterküche. Bringt sie uns künftig noch mehr Stürme und Überflutungen?
2: Um diese Fragen zu beantworten, habe ich mich in den hohen Norden Grönlands begeben. Ich begleite Forscherinnen und Forscher zu den Eisbergen und auch zu den Gletschern. An die Grenze der Welt, in der Menschen leben können.

0: Meine Reise führt mich in eine Landschaft, die auf den ersten Blick noch völlig unberührt wirkt. Nach Grönland. Die riesige Insel im Nordatlantik ist eine gefrorene Wildnis. Ich könnte hier tagelang an der Küste entlangfahren, ohne auch nur einen einzigen Menschen zu treffen. Doch die kalte Luft hier bestimmt, wie stürmisch, heiß oder kalt es bei uns zu Hause wird. In der Arktis entscheidet sich, ob die Wetterextreme, die wir erleben, sich immer weiter verstärken. Ich bin unterwegs, um herauszufinden, welche Zukunft hat die Polarwelt und was bedeutet ihr Wandel für uns. Meine erste Station, um dem nachzugehen, ist eine Forschungsbasis an der Westküste Grönlands, nahe der Hauptstadt Nuuk, im Kobbefjord. Gemeinsam mit der grönländischen Biologin Josephine Nymand steuern wir einen einzigartigen Beobachtungsposten der Klimaforschung an. Ich bin gespannt. Josephine Nymand ist in einem kleinen Dorf an der Küste aufgewachsen. Jetzt ist sie Direktorin des Grönländischen Naturinstituts und verfolgt, wie sich die Lebensräume der Insel mit der globalen Erwärmung verändern. Für die Biologin ist der einsame Kobbefjord einer der schönsten Orte der Welt. Seit fast 30 Jahren messen Wissenschaftsteams hier die Entwicklung der Temperaturen, des Winds und der Niederschläge. Ein seltenes Langzeitprojekt. Als Inuit hat Josephine ein tiefes Gespür für den Wandel der Eis- und Schneewelt. Sie sieht, wie es taut, sie fühlt, dass Wetterprognosen schwieriger werden. Geben die Daten ihr Recht?
1: Ja, das Eis schmilzt immer schneller. Vor allem am Rand der Gletscher, wie hier bei Nuuk. Wir bemerken auch, dass es häufiger zu extremen Wetterereignissen kommt. Wenn es regnet, regnet es gleich in Massen. Und im Sommer haben wir lange Dürrephasen.
2: Okay.
0: Die Arktis erwärmt sich so schnell wie kein anderer Teil der Erde. Nördlich des Polarkreises steigen die Temperaturen fast viermal schneller als im weltweiten Durchschnitt. Das ist gefährlich für uns, auch in Mitteleuropa. Denn die Kälte der Arktis hält den Wechsel von Sonne und Regen bei uns im Gleichgewicht. Mit dem Schmelzen der Eiswelt kommt es nun oft zu Wetterextremen, die inzwischen für jeden von uns zu spüren sind.

0: Warum aber heizt sich die Arktis so schnell auf?
1: Was ist Eis? Eine weiße Fläche. Eis ist kalt, ja, aber weiße Fläche hat eine hohe Albedo, eine hohe Rückstrahlkraft. Wenn man so will, wirkt es wie ein Spiegel. Sonneneinstrahlung geht drauf und ganz viel wird direkt ins Weltall reflektiert, spielt also für unser Erdsystem gar keine Rolle. Und wenn das Eis jetzt schmilzt, einfach hier mal umgucken, dann sehen Sie das sofort. Hier ist plötzlich grüne Fläche, hier sind Steine, hier sind dunklere Flächen, auch das Wasser deutlich dunkler. Und das nimmt viel mehr Energie auf und dadurch erwärmt sich diese Region viel schneller, als wenn sie jetzt immer noch vereist wäre.
0: Und je wärmer es wird, desto mehr Eis schmilzt, was dann wieder neue Böden freilegt, die sich erhitzen. Ein Teufelskreis. Viel wächst hier nicht. Aber auch kleine Moose- und Heidekräuter können fürs Klima Großes bewirken.

0: globalen Erwärmung.
1: Wir schauen uns vor allem die Blütezeiten der Pflanzen an. Wir sehen, dass sie von Jahr zu Jahr stark variieren. Das hängt natürlich von der Temperatur ab und von der Schneeschmelze und so weiter. Inzwischen sehen wir dabei sehr große Schwankungen, wie es sie früher so nicht gegeben hat.
0: Mehr Wärme, mehr Unsicherheit. Wie schnell das Wetter in Grönland kippen kann, erleben unser Filmteam um Regisseur Lars Abromeit und ich am nächsten Tag selbst.
2: Wenn du dir dieses Tief hier anschaust, das ist jetzt noch draußen weit über dem Meer. Mhm. Hier, wo es dann Richtung Gelb-Orange geht, siehst du die Windböen. Jetzt haben wir die Kollegen des Deutschen Wetterdienstes. Wir haben die Engländer, wir haben die Amerikaner und wir haben die Franzosen. Alle rechnen das Tief an derselben Stelle. Und das ist ein Orkantief. Und das schrappt hier, siehst du es an den roten Farben? Das schrappt hier direkt an uns vorbei. Nuuk ist genau im Mittelpunkt. Hier siehst du die Böen. Also nach meinem Dafürhalten haben wir 120, also 110, 120, 130 Kilometer pro Stunde.
3: Wow.
0: Und der Sturm kommt. Schon wenige Stunden später zeigt die Arktis uns ihre Kraft. Das Wetter.

0: So, jetzt sehen wir genau das, was wir erwartet haben, nämlich hier diesen Süd-Südostwind. Wir sind hier. Hier sieht man schon alles violett. Hier sieht man die Windgeschwindigkeiten. Also wir haben jetzt so Messungen 80, 90 Kilometer pro Stunde. Das, was in den nächsten ein, zwei Stunden passiert, geht Richtung 110, 120. Das entspricht immer noch dem, was wir gestern vermutet haben. Und wenn man rausguckt, dann sieht man auch schon, ja, da ist Wetter.
1: Eigentlich würde jetzt kein vernünftiger Mensch freiwillig vor die Tür gehen. Ich aber möchte unbedingt noch einmal an die Küste zurück, an der es gestern noch strahlenden Sonnenschein gab. Zum Vergleich.
2: So kann sich Wetter in Grönland ändern. Jetzt sieht man das. Das sind jetzt Böen, das ist jetzt dieses Orkantief. Die sind so bei 110, 120 Kilometer pro Stunde. Man sieht es auch hier an der Dünung und dieses Tief, über das wir ja gestern noch gesprochen haben, ist jetzt richtig reingefüllt. Trotzdem, es hat gerade mal 3 Grad. Wer also hier in der Arktis in Grönland unterwegs ist, muss wissen, Respekt vor der Natur gehört dazu. Sonst ist die Geschichte so kurz sehr, sehr gefährlich.
1: Ich bin glücklich, aber eigentlich wollten wir weiter nach Norden reisen, um dort einen Gletscherforscher zu treffen. Wir müssen fliegen. In Grönland sind Straßen auf einzelne Orte beschränkt und auf dem Seeweg wäre es viel zu weit. Nur, ob das Flugzeug bei diesem Sturm starten kann? Tatsächlich, wir heben ab. Grönlands Piloten haben offenbar starke Nerven. Und wir auch. Wir nehmen Kurs auf die zweite Station unserer Reise. Wir wollen das Inlandeis Grönlands erkunden, über den Kamarujuk-Gletscher nahe der Siedlung Umanak. Das Dorf liegt auf einer Insel am Fuß eines Berges, den die Inuit als versteinertes Robbenherz ansehen. Die meisten der nur etwa 1400 Einwohner hier leben vom Fischfang und von der Jagd. Doch auch die Klimaforschung hat in diesem Fjordsystem Tradition. Schon vor rund 100 Jahren begannen Entdecker von hier aus die Gletscher zu untersuchen und die Wechselwirkungen zwischen dem Eis und der Atmosphäre zu messen. Mit dem Meteorologen und Glaziologen Jakob Abermann von der Universität Graz wollen wir nun daran anknüpfen.
0: Jakob, zwei Meteorologen on Tour. Ich freue mich jetzt schon riesig, aber bevor ich jetzt in Fassungslosigkeit verfalle, wo wollen wir hin morgen?
3: Wir fahren morgen in den hintersten Teil vom Kamarujuk-Fjord. Und am Ende ist eine kleine Bucht und in dieser Bucht werden wir aussteigen aus dem Boot und Camp aufschlagen.
0: In

0: zwei Sätzen, was hast du mit, was macht ihr da?
1: Ja, also wir möchten einen Sensor installieren, wir möchten mehrere Sensoren auslesen. Wir haben zwei Wetterstationen dort vor Ort stehen, die permanent Daten locken. Und unsere Aufgabe wird sein, dass wir dort eben die Stationen besuchen, schauen, ob die alle gut laufen, so wie wir es uns vorstellen, Daten auslesen.
0: Ich freue mich riesig.
2: Ja, wird spannend.
0: Und dann ab dafür.
1: Ja, sicher.
3: Früh am Morgen brechen wir auf. Jakobs Freund Paluk Kreuzmann, ein Jäger und Bootsmann aus Umanak, wird uns zum Ende des Fjords bringen. Wir wollen herausfinden, wie schnell die Gletscher in Grönland tatsächlich schmelzen. Für unsere Messungen werden wir in der Bucht übernachten und dafür ein Zeltlager aufbauen. Jakob war dort schon oft. Er hat mehr als 5 Jahre lang an der Westküste Grönlands gelebt. Der Fjord mit den Eisbergen ist ein zweites Zuhause für ihn geworden. Unterwegs besuchen wir noch das Fischerdorf Ukusisat, das den früheren Polarforschern einst als Winterstation diente. Heute leben die 150 Einwohner fast ausschließlich vom schwarzen Heilbutt, einem weltweit gefragten Speisefisch. Jetzt, zur Mittagszeit, ist es im Dorf sehr ruhig. Die meisten Fischer sind unterwegs. Aron Skade ist Robbenjäger. Er ist besorgt, weil der Fjord durch das Schmelzwasser immer trüber wird, die Jagd immer schwieriger.
4: Wenn man hier die Fischer fragt, was sich verändert hat, dann gibt es eine Geschichte vom Robbenfang. Früher hat man die Robbe geschossen und dann trieb sie auf der Meeresoberfläche. Und dann konnte man sie einfangen. Heute ist es immer häufiger so, dass man die Robbe nicht mehr findet, weil sie untergeht. Und das hat mit dem Süßwassereintrag zu tun. Weil viel mehr Eis schmilzt, was übrig bleibt, ist Süßwasser, nimmt der Auftrieb im Meer ab und die Robbe geht einfach unter. Das heißt, Klimawandel ist tatsächlich an so etwas zu bemerken wie der ganz konkreten Jagd hier vor Ort.
3: Seit rund 4500 Jahren leben Inuit-Jäger in Grönland. Mit dem Rückgang des Meereises aber finden sie immer weniger große Tiere. Damit droht auch die Jagdtradition langsam auszusterben. Das Ende des Fjords. Hier schlagen wir unser Nachtlager auf, in vollkommener Einsamkeit. Jetzt auf der anderen Seite ab.

0: So, das fühlt sich ja richtig toll an. Endlich mal wieder zelten, endlich mal wieder zelten in einer tollen Umgebung. Aber es sind hier schon ein paar Steine. Das heißt, man muss sich da so richtig reinarbeiten. Ich finde aber, das Zelt nimmt jetzt langsam Formen an, die was mit Zelt zu tun haben.
1: Genau hier, am Fuß des Kamarujo-Gletschers, startete 1930 eine der legendärsten Polarforschungsexpeditionen aller Zeiten. Die alten Tagebücher des Teams sind so spannend, dass ich sie gar nicht mehr aus der Hand legen möchte. Der deutsche Meteorologe und Geologe Alfred Wegener hatte sich vorgenommen, auf dem Gletscherschild Grönlands ein Jahr lang die Veränderungen von Eisdicke und Atmosphäre zu messen. Wegener war damals schon davon überzeugt, dass die Eismassen Grönlands das Wetter Europas mitbestimmen. Doch es gab noch keine Beweise dafür.
0: Also hier kann man ja stundenlang drin schmökern. Also zum Beispiel diese Stelle. Was gehörte nicht alles dazu? Hausrat und Verpflegung, Petroleum zum Heizen und Kochen. Eine große Drachenwinde mit Motorbetrieb. Die wollten ja für Messungen mit so einem Drachen da hochfliegen. Dann alle möglichen wissenschaftlichen Instrumente. Ein ganzes Sprengstofflager und 1000 Kleinigkeiten. Alles, was wir im nächsten Sommer brauchen wollten, sollte schon jetzt hinaufgeschafft werden. Denn zum Herbst mussten wir die Pferde schlachten. Also auch das spielte eine Rolle. Man musste alles können. In der Winternacht dachten wir dann, gemütlich in unserem Hause zu sitzen. Ein großes Depot daneben. Dann brauchten wir zum Frühjahr, wenn die Sonne wieder kam, nur Hunde aus den Grönlanddörfern zu holen, unsere Schlitten zu beladen und loszufahren zu den wissenschaftlichen Arbeiten auf dem Inlandeis. Es sollte aber ganz anders kommen.
1: Schlechtes Wetter mit bis zu 50 Grad unter Null bringt die Expedition 1930 wochenlang in Verzug. Die Motorschlitten versagen. Die Schlittenhunde und Pferde kommen nur langsam voran. Dem Team gelingt es mit letzter Kraft, auch im Zentrum des Gletscherschilds noch eine Station aufzubauen. Doch der Rückweg endet tragisch. Alfred Wegener und sein grönländischer Begleiter sterben an Erschöpfung. Jakob ist nun an der Universität Graz, an der auch Wegener lehrte, auf vergessene Aufzeichnungen des berühmten Forschers gestoßen.
2: In unserem Projekt geht es darum, dass man diese fantastischen, visionären Daten von Alfred Wegener von vor fast 100 Jahren nutzbar macht für moderne Klimaforschung. Und dazu bietet es sich ganz ideal an, dass Wegener damals und seine Kollegen damals schon in Meeresniveau-Nähe und oben am Eisschild meteorologische Messungen gemacht haben. Und nicht nur das, man hat damals auch die Gletscherschmelze sehr gut gemessen und in Zahlen gegossen. Also man weiß genau, in welcher Woche war wie viel Gletscherschmelze, in welcher Höhe.
1: Seither ist der Gletscher um mehr als 2 Kilometer geschrumpft.
0: Es ist ja unglaublich, wo wir hier stehen. Das ist ja ein Blick.
2: Wow. Ja, unfassbar. Und der Gletscher ist enorm zurückgegangen, seit Wegener da war. Schau.
0: Ja.
2: Hier ist der Foto von 1930. Da ist ja der Gletscher noch ganz ins Tal heruntergegangen. Das, was man jetzt nur mal als kleinen Lappen da oben sieht, das ist im Prinzip damals eine riesige Zunge gewesen, mehrere hundert Meter dick.
0: Wahnsinn.
2: Und das ist eine perfekte Illustration, was im Klimawandel eben passiert ist in diesen letzten 100 Jahren.
0: Man kann ja im Grunde sagen, Wegener hat hier gestanden mit einer völlig anderen, also ganz anderen Blickwinkel. Ne?
2: Völlig andere Landschaft muss das gewesen sein. Genauso ist auch völlig andere Logistik. Man ist da völlig anders raufgegangen, weil natürlich der Gletscher auch Teil von der Transportlogistik war.
0: Ja.
2: Das Schöne ist, wenn man eben solche Daten hat, dass man genau von einem Zeitpunkt sehr viel weiß und wir das jetzt eben genau einordnen können und wieder gut vergleichen können.
0: Irre.
1: Der Eispanzer Grönlands ist riesig. Er bindet mehr Wasser als Nord- und Ostsee und 25.000 Mal mehr als alle Gletscher der Alpen zusammen. Aber er schrumpft rapide. An seinen Rändern verliert er 30 Millionen Tonnen Eis pro Stunde. Dieses Schmelzwasser trägt erheblich zum Anstieg des Meeresspiegels weltweit bei, etwa 30%, und steigert damit auch für die deutschen Küsten das Risiko schwerer Stürme.

0: Wie wird das weitergehen? Wie beeinflussen neben den steigenden Temperaturen auch Winde, Sonnenstrahlung und Wolken das Eis? Um das zu berechnen, hält Jakob mit seinem Team im Fjord Wetterstationen in Gang.
1: Magst du mal da schon die Box aufmachen?
2: Ja, wenn mir das gelingt. Ich glaube, das verstehe ich noch. So, ah ja, schön viele Drähte. Soll ich das festhalten?
1: Wenn es nett bist, so halte mal das.
2: Ja, genau.
1: Oder die Weg B.
2: Oh, hörst du das?
1: Ah, warte.
2: Guck mal hier.
1: Siehst du was?
2: Irgendwo muss es. Ich sehe noch nichts, aber es muss ja irgendwie. Oder es schallt von da zurück.
1: Verrückt.
2: Irgendwo geht was.
1: Da oben siehst du es. Da siehst du, ja, wie instabil das alles ist. Nicht?
2: Aber das ist eins der Klimawandelthemen, ne?
1: Ja, absolut. Ja.
2: Permafrost hält Fels zusammen, Fels wird bröckelig und wir erleben das. So, und würde man jetzt da lang wandern hier unten zur Station?
1: Wahnsinnig ungemütlich werden, ja.
2: So, und das kann ja lebensgefährlich sein. Ja. Ne? Also das war eben hier richtig Action. Da oben hinter den Wolken fing es plötzlich an zu donnern. Man dachte erst Gewitter, war aber nicht, sondern das war Steinschlag. In großer Masse sind die Steine da oben raus. Und das hat natürlich auch mit dem Eis im Gestein zu tun, mit dem Permafrost. Denn der hält letztendlich das Gestein zusammen. Und der zieht sich jetzt aber durch den Klimawandel mehr und mehr zurück. Und dann wird das Gestein immer bröckeliger. Und das bedeutet natürlich auch, wenn man hier Forschung betreibt und von hier zum Beispiel dann an die Gletscherzunge läuft, um die nächste Station anzugucken, dann ist das möglicherweise eine sehr gefährliche Angelegenheit.
0: Wissenschaftler wie Jakob nehmen diese Risiken auf sich. Für Klimadaten und damit letztlich für uns.
2: Also das hat mich heute schon sehr beeindruckt, hier einfach mal an der Forschung quasi teilzunehmen. Einfach mal zu sehen, was ist eigentlich alles nötig? Welche Messungen müssen gemacht werden? Sich anzuschauen, wie zieht sich der Gletscher zurück? Was machen die Temperaturen? Was macht die Feuchtigkeit? Was macht der Wind? Und dann hat man Regionalkenntnisse über das, was hier geschieht. Und dann den nächsten Schritt gedanklich zu machen und sich natürlich zu fragen, was bedeutet der Rückgang des grönländischen Eisschildes für das Geschehen in der Atmosphäre insgesamt?
0: Die Luft ist ja immer um Ausgleich bemüht. Durch die Temperaturunterschiede zwischen Arktis und Äquator entsteht deshalb ein Windband. Der polare Jetstream. Mit bis zu 500 Kilometern pro Stunde umströmt er den Globus und prägt unser Wetter. Hoch- und Tiefdruckgebiete wandern in den Wellen des Windes voran. Doch weil die Arktis sich schneller erwärmt als der Süden, der Temperaturunterschied zwischen Nord und Süd also abnimmt, befürchten Forschende, der Jetstream könnte an Kraft verlieren und immer langsamer werden. Schon jetzt ziehen Hoch- und Tiefdruckgebiete in Europa oft über Tage oder Wochen kaum weiter. Sie bleiben stehen. Aus diesem Standwetter können sich schwere Gewitter und langanhaltende Regenfälle entwickeln, die inzwischen alljährlich zu Flutkatastrophen führen. Auch Hitzewellen werden sich länger bei uns halten und stärker ausfallen. Es kommt zu noch mehr Dürren und Waldbränden.
2: Und jetzt gibt es immer wieder Leute, die kommen zu mir und sagen bei jedem Gewitter und bei jedem Starkregen, Herr Plöger, das war doch sicherlich wieder der Jetstream. Und so einfach ist es dann doch nicht. Es gibt Studien, die zeigen zum Beispiel eine jahreszeitliche Abhängigkeit und andere zeigen, dass sich die höhere tropische Atmosphäre wiederum erwärmt. Und das würde den Jetstream dann wieder beschleunigen. Genau das ist der Grund, warum wir mehr Daten von entlegenen Regionen wie dieser brauchen.
0: Für weitere meteorologische Messungen soll uns ein Hubschrauber auf den Gletscher fliegen. Aber die Wolkendecke ist noch sehr dicht. Zu dicht.
2: Also es gibt schon manchmal Sachen, die will man eigentlich anders. Ich habe mich den ganzen Tag mit riesengroßen Augen drauf gefreut. Ich habe da immer schon hoch gestarrt, mal richtig auf das grönländische Inlandeis, auf das Eisschild draufzukommen. Und genau das hat nun nicht geklappt. Der Hubschrauber kann heute nicht fliegen und damit kann ich auch nicht mitfliegen. Aber ich weiß, es wird mir gelingen und ich habe einen anderen Plan. Ich werde wiederkommen. Das ist sicher.
0: Weniger sicher ist Grönlands Eis. Erdgeschichtliche Daten zeigen, wir können nicht ausschließen, dass es irgendwann komplett schmilzt.
2: Jakob, aus deiner Sicht heraus, in welche Richtung bewegen wir uns jetzt eigentlich? Wird das Abschmelzen des Eisschildes immer weiter so gehen? Erreichen wir also quasi einen Kipppunkt oder wo stehen wir da?
1: Ja, das ist eine sehr komplexe Frage. Also tatsächlich sehen wir, dass die Abschmelzraten in den letzten Jahren sich unglaublich beschleunigt haben und wir wahnsinnig viel Masse verloren haben in Grönland, viel mehr als man je gedacht hätte.
0: Jakobs Team konnte auch beweisen, seit Alfred Wegeners Expedition im Fjord sind die Temperaturen auch in der oberen Gletscherschicht deutlich gestiegen. Die wärmere Luft wirkt also bis in das Eis hinein. In der Arktis scheinen sich die Veränderungen der Atmosphäre und die der Gletscher immer weiter zu verstärken. Aber wie muss man sich einen Kipppunktprozess genau vorstellen?
2: Im Erdsystem, da gibt es Vorgänge, die sind irreversibel. Das heißt, die kann man nicht mehr einfach umdrehen. Und das möchte ich Ihnen mit dieser Tasse erklären, aus der ich gerade meinen Kaffee getrunken habe. Ich stelle die mal hier auf den Tisch. Stellen Sie sich vor, die Tasse sei das Klimasystem. Die steht jetzt stabil auf dem Tisch. Stellen Sie sich weiterhin vor, mein Finger sind unsere Treibhausgasemissionen. Und jetzt erhöhen wir langsam die Treibhausgasemissionen. Die Tasse fährt zwar hier über den Tisch, aber sie steht stabil auf dem Tisch. Und jetzt kommt aber der Punkt, wo die Tasse hier mehr und mehr am Rand steht. Irgendwann ist es so weit, dass ich, wenn ich die Treibhausgasemissionen weiter erhöhe, den sogenannten Kipppunkt erreiche.

0: Der Eisschild Grönlands könnte tatsächlich auf eine solche Sturzbahn geraten. Die Oberflächen der schmelzenden Gletscher sinken in tiefere Lagen mit wärmerer Luft. Dadurch schwinden sie umso schneller. Außerdem durchziehen Schmelzwasserflüsse das Eis. Sie höhlen es immer weiter von innen aus. Es zerfließt. Gleichzeitig aber werden dabei auch Schätze frei, die für den Klimaschutz vielleicht Hoffnung versprechen.
1: Also es gibt so Sachen, die erkennt man in ihrer Bedeutung erst auf den zweiten Blick. Das hier, das ist das sogenannte Gletschermehl. Das entsteht einfach dadurch, dass der schwere Gletscher die Eismassen immer wieder über das Gestein rutschen. Und das zermalmt das mehr und mehr. Und es wird hier immer feiner, feiner und feiner. Und dieses Gletschermehl, das kann aber richtig was. Das kann man zum Beispiel als Dünger einsetzen, weltweit auf allen möglichen Feldern. Es bindet auch Kohlendioxid, also CO2, kann also zum Klimaschutz mit beitragen. Natürlich rettet dieses Gletschermehl alleine nicht die Welt. Das werden wir sowieso nicht finden, etwas, was das tut. Sondern wir werden einfach viele, viele kleine Dinge benötigen, die immer wieder in die richtige Richtung steuern. Und dieses Gletschermehl, das ist wirklich klein und steuert eben in die richtige Richtung.
0: Rund 1 Milliarde Tonnen Gletschermehl werden in Grönland pro Jahr freigelegt. Durch chemische Reaktionen kann es große Mengen CO2 binden. Und als nährstoffreicher Dünger konnte das Mehl bei Tests die Ernten um bis zu 30% steigern. Aus der kargen Welt Grönlands könnte also anderswo neues Leben hervorgehen. Was das Schmelzwasser in der Arktis noch so bewirken kann, will ich auf der dritten und letzten Station meiner Reise herausfinden. Mein Ziel? Die Ortschaft Ilulissat. Von Umanak aus fliegt man 45 Minuten dorthin über eine wirklich ergreifende Landschaft. Ilulissat soll einer der schönsten Orte der Erde sein. Das will ich sehen. Die Siedlung liegt in der berühmten Disco-Bucht am Rand des Kangia-Eisfjords. Versteckt hinter Felsmoränen mündet hier einer der aktivsten Gletscher ganz Grönlands in den Atlantik. Der Sermekujelek schiebt immer neue, gigantische Eisberge in den Fjord.
1: Ist das nicht eine wunderschöne Welt, in der wir leben? Also ich bin gerade total überwältigt von diesen ganzen Eisbergen, die ich sehe. Und im nächsten Moment, diese ganzen Eisberge, das zeigt natürlich auch, der Schmelzprozess auf dieser Welt wird schneller und schneller. Der Klimawandel ist auch hier zu sehen. Und an so einem Tag wie heute, es ist sehr sonnig, für hiesige Verhältnisse warm, es ist sehr trocken, der Wind streicht zügig über die Eisberge. Da schmelzen die natürlich dann sehr schnell. Gleichzeitig erwärmt sich das Wasser von unten, greift den Eisberg auch an. Und dann geht es auf eine Reise, hier vom Kangia-Fjord raus in den Atlantik. Da schmelzen die natürlich und werden dann Teil einer riesigen atlantischen Umwälzpumpe. Und übrigens ganz interessant, der Eisberg, der wohl im April 1912 der Titanic zum Verhängnis wurde, der stammt höchstwahrscheinlich genau von hier.
0: Das atlantische Strömungssystem bewegt 30 Mal so viel Wasser wie alle Flüsse der Welt zusammen, angetrieben von Unterschieden der Wassertemperatur und des Salzgehalts, die es auszugleichen versucht. Der nördliche Teil, zu dem auch der Golfstrom gehört, presst dabei warmes Wasser aus der Karibik in Richtung Europa und sichert damit unser mildes Klima. Auf dem Weg nach Norden kühlt sich das Wasser immer mehr ab. Es wird schwerer, stürzt in die Tiefe und fließt nach Süden zurück. Aus Grönland strömt nun mehr Schmelzwasser in den Atlantik. Dadurch gerät das Strömungssystem in Stocken. Studien zeigen, der Nordatlantikstrom ist so schwach wie seit 1600 Jahren nicht mehr. Er könnte sogar ganz versiegen. Das würde bei uns vor allem im Winter vermehrt zu dramatischen Kältewellen aus dem Norden führen. Im Sommer wiederum müssten wir wohl viel öfter die heiße Luft aus dem Süden fürchten. Wir sollten es nicht darauf ankommen lassen. In Grönland selbst dehnt sich unter dem Eis ein fantastisches Unterwasserreich aus. Die deutsche Biologin Nadescha Zwerschke erforscht, wie der Wandel der Strömungen das Leben im Meer beeinflusst. Nadescha befasst sich mit Seetang, auch Kelp genannt, der am Meeresboden verankert zu Unterwasserwäldern heranwächst.
2: Und da wohnen dann auch ganz viele verschiedene Tierchen drin.
1: So, das sieht ja unglaublich hübsch aus, was ich hier in der Hand habe. Auch so vom Anfassen, ne?
2: Ja.
1: So leicht, weiß ich gar nicht, so ein bisschen schmierig, glitschig, aber auch so wie härteres Plastik gleichzeitig. Und Nadescha, was untersucht ihr jetzt da?
2: Bei uns geht es jetzt darum, wie viel von CO2 diese Alge aufnimmt während der Photosynthese und wo dieses CO2 im Endeffekt dann hinkommt und ob es aus dem CO2-Kreislauf genommen wird oder ob es wieder zurück in den CO2-Kreislauf kommt.
1: Das ist ja eine unheimlich spannende Frage, auch für das Klimathema logischerweise.
2: Genau,
1: und was habt ihr rausgefunden? Wo geht's hin?
2: Entweder kommt es wieder zurück aufs Meer, auf die Küste und wird da verwest dann ganz normal, wie so eine Pflanze eben verwest. Oder es kann in den Fjordsystemen, die wir gerade in Grönland sehr stark haben, versinken. Und da gibt es dann auch viel Sediment, das dann richtig schnell verbuddelt und aus dem Kreislauf rausnimmt.
1: Also dann wäre das CO2 wirklich einfach mal für uns gedacht weg?
2: Genau, das ist dann weggespeichert, das kann man sich vorstellen. Das ist dann so, wie Öl auch produziert wird, nur auf eine kürzere Zeit.
1: So, Nadescha, jetzt habe ich noch eine Frage. Kann man das eigentlich auch essen?
2: Ja, klar kann man die essen.
1: Okay, dann probiere ich mal.
2: Ja, mach mal.
1: Das ist gar nicht so schlecht.
2: Nee, ne?
1: Ich mach nochmal. So, ich muss aber aufhören, sonst kann sie beim Klimaschutz nicht mehr helfen, weil ich alles weggefuttert habe.
2: Ja, super.
1: Übergeben wir sie wieder ihrem Habitat.
2: Okay.
0: Mit Nadescha und der Kajak-Expertin Julie Paulsen wollen wir im Fjord nach weiterem Seetang suchen. Das Wasser ist eisig kalt. Die wichtigste Regel für uns daher: trotz unseres Superheldenanzugs, bloß nicht kentern.
2: Ja, falling around.
1: Ich bin auch ziemlich eingepackt hier. Wenn ich einmal kräftig atme, habe ich so ein leichtes Hulk-Gefühl. Das heißt, mir fliegt alles um die Ohren. Aber das ist gut, weil genau dadurch werde ich sicher und festgehalten. Denn ich will ja am Ende wieder hier ankommen.
0: Es geht los. Vollkommen still mit den Kajaks über das Wasser zu gleiten. Wow, das ist ein wunderbares Gefühl. Nur von den größeren Eisbergen halten wir lieber Abstand. Julie hat uns gewarnt. Man weiß nie, diese gefrorenen Riesen können urplötzlich kippen oder zerbrechen. Sogar an der Unterseite von manchen Eisbergen haften die Algen sich an. Sie profitieren von kaltem und nährstoffreichem Schmelzwasser und von den Turbulenzen, die beim Absturz der Gletscherkanten ins Meer entstehen. Nadeschas Team hat herausgefunden, die Algenwälder dehnen sich weiter aus. Denn sie bekommen mehr Licht, weil sich das Meereis zurückzieht.
1: Bis in welche Tiefe können die denn überhaupt wachsen?
2: Also wir haben Aufnahmen bis 50 Meter Tiefe gemacht und haben immer noch Kelp gefunden. Und aber wir wissen, dass die noch viel, viel tiefer auch hier wachsen können. Einfach weil das Wasser in Grönland so unglaublich klar ist.
1: Das ist jetzt ein riesiger Wald, oder wie muss ich mir das da unten denken?
2: Ja, also wir haben die vorhin ja gesehen, wie groß die sind, nicht wahr? Und hier sieht man das ja auch, wie dicht die beieinander sind und wie unglaublich viel wir davon haben. Und das zeigt ja auch, warum das eigentlich, was für ein Lebensraum das erstmal ist, aber auch die schiere Biomasse, die wir da sehen.
0: Kelbwälder sind in kühlen, strömungsreichen Gewässern rund um den Globus zu finden. Im Nordatlantik, aber auch vor Südafrika oder Kalifornien. Sie bieten hunderten Arten Schutz. Gleichzeitig speichern die Dschungel der Meere viel CO2. Weltweit jährlich ein Drittel der Menge, die wir in Deutschland pro Jahr in die Atmosphäre ausstoßen. Dass sie sich ausdehnen, ist für uns und das Klimasystem also gut. Hat das Schmelzen des Eises noch weitere positive Effekte für Grönland selbst? Um dem nachzugehen, besuche ich noch einmal Josephine Nymand bei ihr zu Hause am Stadtrand von Nuuk.
3: Josephine!
4: Hi!
3: Das sieht ja cool aus. Hello!
4: Hi!
3: Good morning, Josephine!
4: Nice to see you again.
3: Yes, nice to see you.
5: Willkommen in meinem kleinen Gewächshaus.
6: Vielen Dank, toll hier drin.
4: It is really nice.
5: Ja, schön, oder?
4: Yes.
6: Und schau, es hat genau die richtige Höhe für mich.
4: So this is like my.
5: Das ist mein kleiner Versuch, Gemüse zu ziehen. Aber schau mal hinter dir.
4: Behind you.
3: Oh, I turn around.
4: You turn around and you
5: da wachsen meine Erdbeeren.
4: Strawberries. Yes,
3: this is strawberries.
4: It is.
6: Kann ich eine probieren?
5: Nun, sie sind noch nicht reif. Du kannst da noch die Blüten sehen. Alles wächst hier eben etwas langsamer als in Mitteleuropa.
6: Wann werden die ersten Erdbeeren denn reif sein?
5: In einem Monat vielleicht?
6: Dann versuche ich wiederzukommen und eine Erdbeere aus deinem Garten zu kosten.
5: Du bist herzlich willkommen.
6: Was für ein toller Ausblick.
3: My home is my castle, isn't it?
6: Josephine stammt von der Südküste Grönlands. Seit 40 Jahren aber lebt sie in Nuuk. Wir hatten ja über die Pflanzen der Arktis gesprochen und auf der Reise habe ich über die Landwirtschaft nachgedacht. Hier sieht es nicht so aus, als könne man irgendwas anbauen. Was meinst du? Wie wird sich das entwickeln?
5: Man kann auf jeden Fall jetzt schon Kartoffeln und andere Dinge anbauen. Vor allem im Süden Grönlands. Da ist es wärmer als hier.
6: Das kann ich bestätigen. Ich war vor einigen Jahren im Süden Grönlands. Ehrlich, hier ist es nicht so warm.
5: Ja, es ist etwas kalt heute. Aber bei mir zu Hause im Süden hatten wir einen großen Garten. Da wuchsen Kartoffeln, Karotten und andere exotische Dinge. Also möglich ist es.
6: Bisher leben die Menschen Grönlands vom Meer. Nur 1% der Insel ist landwirtschaftlich zu nutzen. Mit steigenden Temperaturen könnte das mehr werden. Aber auch hier würden Dürren und heftige Niederschläge die Ernten gefährden.
1: Das war ja jetzt noch mal richtig spannend, das Gespräch mit der Josephine, auch mit diesem Gedanken Grönland, Grünland, Ausdehnung der Landwirtschaft. Und wenn man dann mal zurückdenkt, genau das hat es ja hier schon mal gegeben. Als damals Erik der Rote im 10. Jahrhundert Grönland quasi entdeckt hat, es hieß nicht umsonst Grönland, Grün, aber wir haben oft so diese falsche Vorstellung, da war alles grün, überall wuchsen im Zweifel Bäume. Nee, das wird für ihn damals ungefähr so ausgesehen haben wie jetzt. Denn im Inland hat es auch damals natürlich das Eis gegeben. Und vor diesem Hintergrund ist natürlich auch klar, wenn man dann in die weitere Geschichte guckt, wenn man sieht, dass damals die Siedler, als es wieder kälter wurde, sich sehr schnell von dieser Insel zurückgezogen haben, wie empfindlich wir Menschen als Gesellschaft insgesamt auf solche Klimaveränderungen reagieren. Also Grönland zeigt uns so viel über Natur und uns, hochspannend.
6: Zum Ende meiner Reise ergibt sich doch noch mal die Gelegenheit, von der Küste aus zum Hochplateau des Inlandeises zu fliegen. Es ist die zweitgrößte Eisfläche der Erde nach der Antarktis.

0: Was für Urgewalten! Seit vielen Jahrtausenden stabilisieren diese Eismassen das Klima der nördlichen Hemisphäre. Auch für uns. Die Dimensionen der weißen Weite sind nur aus der Luft zu erfassen. Sie wirkt wie ein eigener, fremder Planet. Und hier lande ich am Ende also doch. Einmal ganz oben. Ein krönender, unvergesslicher Abschluss im gleißenden Nichts.
1: Was ist das hier für eine unglaubliche Welt? Mitten auf dem Eisschild in Grönland. Hunderte Kilometer in die Richtung, nach hinten, nach vorne. Überall ist Eis, teilweise 3000 Meter dick. Es ist unfassbar.
0: Die Gletscher Grönlands als Stütze für ein gemäßigtes Wetter in Mitteleuropa zu schützen, liegt in unserer Hand. Auf meiner Reise habe ich gelernt, es wäre dumm und verantwortungslos, beim Klimaschutz jetzt zu zögern. Wenn wir weitermachen wie bisher, drohen uns durch das Abschmelzen dieser Eiswelt erhebliche Wettergefahren. Grönland zeigt, eine Zukunft haben wir Menschen nur mit der Natur und nicht gegen sie.
1: Im Klimasystem gibt es Kipppunkte. Aber auch in der Gesellschaft gibt es Kipppunkte. Und die können uns möglicherweise beim Klimaschutz richtig helfen.
0: Studien legen nahe, selbst wenn nur ein Viertel der Menschen sich konsequent für mehr Nachhaltigkeit engagiert, kann das die anderen nach und nach überzeugen und mitreißen.
1: Wenn wir zusammenhalten, dann können wir viel mehr erreichen, als wir denken.

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2: Wir haben Angst. Angst davor, was passiert, was kommen wird.
3: Mai 2026. Über dem Nationalpark Böhmische Schweiz steht eine Rauchsäule. Für die Menschen, die hier leben, ein Albtraum, der zurückkehrt. 2022 wurde im Nationalpark aus einem kleinen Brand ein riesiges Feuer. Häuser gingen in Flammen auf. Auch das von Wendula und Pavel Hrdlička.
4: Das ist schrecklich. Das ist eine Tragödie.
3: In den letzten 4 Jahren wurden die Brandschutzmaßnahmen ausgebaut, grenzübergreifend.
5: Wir arbeiten jeden Tag daran, dass es nicht wieder zu so einer Katastrophe kommt.
3: Doch reicht das? Sind Nationalparks auf die Folgen des Klimawandels vorbereitet? Frank Strohbach ist Ranger im Nationalpark Sächsische Schweiz. Seit 20 Jahren schon. Strohbach ist besorgt. Es ist März und schon sehr trocken. Vor 4 Jahren hat er von diesem Plateau aus das große Feuer über der direkt angrenzenden Böhmischen Schweiz beobachtet.
6: Man konnte hier alles sehen. Das ist ja alles hier unten ist, oder das größte Teil hier unten ist Waldbrandfläche. Bis hier rüber rein, wo wir jetzt wohl angelaufen sind, hier rüber, hat überall gebrannt.
3: Die Nationalparkverwaltung hat für Besucher Pfade angelegt, den Weg des Feuers und den Weg der Wildnis, um über klimatische Veränderungen aufzuklären, wie sie den Wald verändern. Gerade in einem Nationalpark, dessen Aufgabe es ist, Natur Natur sein zu lassen. Auch wenn dadurch viel Totholz im Wald steht.
6: In den letzten, sagen wir mal, 30 Jahren ist das zunehmend trockener geworden. Trockener geworden, der Niederschlag hat nachgelassen und dann hat die Fichte ein Problem gehabt. Der Borkenkäfer konnte sich rasant vermehren und hat natürlich dann viele Bestände zum Absterben gebracht.
3: Im August 2022. Ein Feuer in noch nie gesehener Kraft. Erst brennt es im Nationalpark Böhmische Schweiz. Dann springt es auf die deutsche Seite über. 4 Wochen braucht es, die letzten Flammen zu löschen. Besonders hart getroffen hat es Einwohner im tschechischen Dorf Mesna. 3 Häuser brannten hier ab. Auch das von Wendula und Pavel Hrdlička. Beide bauen gerade ihr Haus wieder auf. Und sie sind wütend. Auf den Nationalpark, weil der in ihren Augen die große Dimension des Feuers mit zu verantworten habe.
4: Das ist schrecklich. Dieser Blick. Nach dem Brand und vorher. Das ist eine Tragödie. Ich kann das nicht sehen. Ich kann es mir nicht anschauen. Viele Bürgermeister haben auf das große Risiko hingewiesen. Lange vor diesem großen Brand. Kontinuierlich. Und die Verwaltung des Nationalparks hat einfach nichts dagegen getan. Der Bürgermeister aus Krasna Lipa hat darauf hingewiesen, dass hier wirklich durch die Dürre ein Brand von beispiellosem Ausmaß droht. Und es wurde wieder ignoriert. Keine Beräumung des Totholzes, keine Erhöhung der Löschwasserreservoirs. Das wurde einfach stark vernachlässigt, aus allen Blickwinkeln.
3: Wie kann ein Nationalpark, in dem die Natur sich per Gesetz selbst überlassen bleiben soll, auch die Menschen schützen, die ihn besuchen oder in ihm wohnen? Diese Frage stellen sich Luis Georgi und Jaroslav Hotschko, die Waldbrandexperten der beiden Nationalparks, immer wieder. Mitte März treffen sie sich im Gebirge.
5: All the winter was far too dry.
7: Der ganze Winter war extrem trocken. Es ist Frühling, aber die Blätter sind total trocken.
8: Ja, das ist echt gefährlich. Für uns war dieser Brand eine sehr schlimme Erfahrung. Seitdem hat sich das Konzept der Waldbrandbekämpfung sehr verändert. Die Herangehensweise der Feuerwehr bei diesen Einsätzen in dieser Umgebung. Es gibt jetzt ein Konzept aus vielen verschiedenen Maßnahmen und wir sind der Meinung, dass wir derzeit tun, was wir können. Hier haben wir einen mobilen Wassertank für die Feuerwehrleute. Davon haben wir jetzt insgesamt 5.
3: Auch im deutschen Nationalpark wurden Zisternen und mobile Wassertanks neu aufgebaut. Eine weitere Maßnahme: Für Feuerwehr- und Rettungsfahrzeuge wurden neue Einsatzwege zwischen Tschechien und Deutschland freigeschnitten.
7: Hier ist der große Chant und der grenzüberschreitende Einsatzweg, den wir neu gebaut haben. Ja, hier ist die Zisterne auf der deutschen Seite, damit das Wasser auch auf die tschechische Seite kommt.
5: Wir arbeiten jeden Tag daran, dass es nicht wieder zu so einer Katastrophe kommt. Für den einzelnen Hausbesitzer mag das manchmal zu wenig sein. Wir versuchen nach bestem Wissen zu handeln. Wir informieren uns bei Experten, welche Maßnahmen notwendig sind. Gleichzeitig sind wir im Nationalpark und hier ist unser gesellschaftlicher Auftrag, auch die Natur selber die Entwicklung den Lauf zu lassen. Das heißt, es gibt Bereiche im Nationalpark, da greifen wir nicht ein, aber wir machen das auf gar keinen Fall schematisch, sondern da, wo es notwendig ist, da greifen wir steuernd ein.
3: Zum Beispiel auf diesem Hügel, mitten in der beruhigten Zone.
7: Oh, das ist der Alarm. Ich werde mal winken.
8: Ich mache das jetzt aus.
7: Du empfängst den Alarm und deine Kollegen auch?
8: Ja, ich und auch meine Kollegen.
7: Jetzt können Sie sehen, wir sind angekommen.
3: In diesem Behälter befindet sich eine der modernsten Formen der Waldbrandfrüherkennung. Eine Drohne, die mehrmals am Tag über dem Nationalpark kreist, ausgestattet mit einer Wärmebildkamera.
8: Im Grunde kann man sie von überall aus steuern, solange die Verbindung stabil ist. Also auch ganz früh am Morgen, nach dem ersten Tageslicht, wenn wir den Bereich checken wollen. Das kann man sogar ganz bequem vom Bett aus machen.
3: Die Drohne hat mittlerweile schon mehrere kleine Feuer geortet, auf tschechischer und deutscher Seite, mit Hilfe ihrer Wärmebildkamera. Auch kleine Lagerfeuer von Bergsteigern in der Nacht kann sie entdecken und dokumentieren. Frank Strohbach ist ein menschlicher Feuermelder.
9: Natürlich haben wir schon oftmals Leute erwischt beim Feuern. Vor allen Dingen bei den Bofen wird ja immer wieder gefeuert.
3: Bofen sind Nischen unter Felsen, unter denen Wanderer oder Kletterer manchmal übernachten. Wer beim Feuern erwischt wird, muss mit empfindlichen Strafen bis zu 5.000 Euro und mehr rechnen. Es ist mittlerweile Anfang April, Ostern. Die sächsische und böhmische Schweiz ziehen jedes Jahr Millionen Touristen aus aller Welt an. Wirft auch nur einer von ihnen achtlos eine Zigarette weg oder macht ein heimliches Feuer, kann das verheerende Folgen haben. Das große Feuer 2022 entstand durch Brandstiftung.
9: Dass alles gemacht haben kann, ne? Dass die überall hingelatscht wird. Ne?
3: Frank Strohbach ist an solchen Tagen besonders aufmerksam.
9: Es ist natürlich, in den letzten Jahren ist das bedeutend mehr geworden an Besuchern im Gegensatz zu vor 30 Jahren zum Beispiel. Das ist schon mehr geworden. Aber man muss immer dran denken, es wird oftmals, überwiegende Teil der Waldbrände ist durch Menschen verursacht worden, durch die Unachtsamkeit oder Sorglosigkeit der Menschen.
3: Ein Treffen am Haus von Wendula und Pavel Hrdlička. Vertreter einer deutschen Bürgerinitiative sind gekommen.
10: Wendula.
11: Ich spreche nur wenig Deutsch.
3: Aber auch Milan Dajina aus dem Nachbarort Jedžírovice. Sie alle treibt die lang anhaltende Trockenheit um. Noch ahnen sie nicht, wie berechtigt ihre Sorgen sind. Der Brandexperte Roman Bertschak von der Uni Prag will die Situation bewerten.
7: Wenn wir über Waldbrandschutz sprechen, ist das Risiko hier derzeit natürlich geringer, weil das Holz sich langsam zersetzt. Dennoch gibt es weiterhin eine gefährliche Mischung aus Brennmaterial, das sich schnell zu einem großen Feuer entwickeln kann. Denn es gibt feine, trockene Gräser, die sich sehr schnell entzünden lassen. Wenn es in dieser Region weiter trocken ist, können solche kleinen Äste beginnen zu brennen. Auch größere Äste können Feuer fangen. Wenn wir es mit einer sehr langen Trockenperiode zu tun haben, können auch diese großen Bäume in den Verbrennungsprozess geraten, was die Intensität erhöht und zu sehr problematischen Bränden führt.
11: Hinter diesem Berg ist die Dorf Mesna.
3: Milanda Gina ist Förster. Er hat diesen Wald einst mitgepflanzt.
10: Wir haben viele Beispiele, in denen sich der Naturschutz fatal geirrt hat. Das hier ist auch so ein Experiment. Aber wir wollen das nicht. Wir wollen, dass die Landschaft wieder gesund und schön ist. Und aus einem Wirtschaftswald einen Nationalpark zu machen, ist meiner Meinung nach ein fataler Fehler. Wir werden sehen. Ich bin kein Experte. Aber wir fühlen uns wie in einem Labor.
3: Nur wenige Tage später, Anfang Mai, passiert genau das, was alle befürchtet haben. Eine riesige Rauchsäule. Nur 2 Kilometer entfernt von Milans Haus.
10: Gestern haben wir bemerkt, dass etwas passiert. Die Sirenen begannen zu heulen. Und jetzt sehen wir Hubschrauber. Es fliegen dort noch Hubschrauber, die den Brand löschen. Wir haben Angst davor, was eigentlich passiert, was kommen wird.
3: Auch Pavel hat die Wolke gesehen. Vendula ist in Prag.
10: Natürlich hatten wir Angst. Wir waren hier mit dem Nachbarn. In dem Moment, als wir davon erfuhren, war Rauch zu sehen, der in Richtung Jedřichovice aufzusteigen begann. Und wir hoffen, dass es gelingt, den Brand zu löschen. Aber wie wir immer gesagt haben, in einer Umgebung mit nicht entferntem Holz, wo es Megatonnen an Holz gibt, ist es extrem schwierig.
3: Das Feuer ist in einem Waldstück ausgebrochen, nahe von Häusern. Jaroslav Hotschko weiß, die neuen Brandschutzmaßnahmen müssen sich jetzt bewähren. 600 Feuerwehrleute, 9 Hubschrauber sind im Einsatz.
10: Als das Feuer gemeldet wurde, sind wir mit einer Drohne gestartet. Sobald sie aufgestiegen ist, haben wir gesehen, dass der Rauch sehr massiv war. Als wir an den Ort kamen, war klar, dass es sich um einen Brand größeren Ausmaßes handeln würde. Natürlich ist das gesamte Gebiet aufgrund der Felsmassive extrem schwer zugänglich. Jedenfalls hatten wir große Bedenken, dass sich das Feuer über die geschaffenen Brandschneisen hinaus ausbreiten kann. Über Nacht wurden gestufte Wasserleitungen aufgebaut, damit sich das Feuer nicht weiter in Richtung der Gemeinden ausbreiten kann.
3: Es ist ein Kampf um jeden Meter. Aber vieles funktioniert diesmal besser als beim Brand 2022. Es gibt mehr Einsatzwege. Die Zusammenarbeit mit der Feuerwehr, der massive Einsatz von Helikoptern und Drohnen. Das Totholz im Wald bleibt unter Kontrolle. Mit der deutschen Seite gibt es ständig Kontakt. Und nach 6 Tagen ist der Brand gelöscht. Auch, weil endlich Regen kommt. 6 Feuerwehreinheiten bleiben noch etwas vor Ort. Zur Sicherheit, weil der Boden noch immer trocken ist.
10: Dieses Feuer, es macht Sorge, es macht Angst. Ich verstehe das. Wir müssen damit richtig umgehen und uns auf alle Maßnahmen konzentrieren, die wirksam sind. Wir tun das Maximum, was man in dieser Umgebung überhaupt tun kann, aber wir brauchen Regen. Das ist die Grundlage.
3: Aber auf das Klima hat der Nationalpark keinen Einfluss.
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17: Über Sex, Verhütung oder Schwangerschaft zu sprechen, kann oft peinlich sein und ist in vielen Teilen unserer Welt tabu. Im Internet kann man sich anonym informieren. Auch Apps und KI-Chatbots werden immer häufiger eingesetzt, um bei nicht gesellschaftsfähigen Fragen zu helfen. Aber wie verlässlich sind die Antworten wirklich und wie sieht es mit dem Datenschutz aus? KI-Apps können tolle Aufklärungstools sein, aber oft funktionieren sie nur auf Englisch und nicht in anderen Sprachen oder gar Dialekten. So bleiben Menschen außen vor, die dringend Hilfe benötigen würden, zum Beispiel wer auf dem Land lebt. Die indische Meena Bolo-App soll mehrsprachig funktionieren. Sie richtet sich speziell an Frauen. Denen fehlen bisher oft zuverlässige Informationen bei heiklen Themen wie Menstruation, Unfruchtbarkeit oder Familienplanung. Die Macherinnen der App wollen somit Missverständnissen und Mythen aufräumen und allen Frauen zu mehr Unabhängigkeit und einem gesünderen Leben verhelfen. Aber versteht die KI-App die Fragen der Nutzerinnen wirklich und verstehen die Nutzerinnen die App? Als Kalyani Kadam zum ersten Mal ihre Periode bekam, wusste sie gar nicht genau, was in ihrem Körper geschieht. Die erforderlichen Hygienemaßnahmen wurden Frauen durch übertriebene Geschichten vermittelt.
18: Meine Großmutter sagte immer, wenn eine Schlange das Menstruationsblut aus einer weggeworfenen Damenbinde schmeckt, dann wirst du nie wieder deine Periode bekommen und wirst keine Kinder kriegen können.
17: Dass diese Geschichte nicht stimmte, erfuhr sie erst, als sie einen KI-Chatbot nach dem richtigen Umgang mit Periodenprodukten fragte, um ihre Teenager-Tochter besser informieren zu können.
18: Als meine Tochter ihre erste Periode bekam, habe ich ihr gesagt, dass man Probleme bekommt, wenn irgendein Tier das Blut der Periode schmeckt. Dann habe ich aber über die Meena Bolo-App gefragt und bekam eine korrekte Antwort. So konnte ich meiner Tochter erklären, dass es so etwas nicht gibt, sondern dass es Aberglaube ist.
17: Als Super-Userin stellt Kalyani Kadam auch Fragen für andere Frauen. Der KI-Chatbot wird mit ChatGPT betrieben.
18: Wenn ich jetzt irgendwelche Fragen habe über die Periode, über Schwangerschaft oder sogar über psychische Gesundheit, stellen wir sie dem Chatbot und die Antwort kommt. Was auch immer die Frauen mich fragen, ich gebe es in den Chatbot ein und er antwortet.
17: KI-Chatbots in Indien wie Meena Bolo, Snee AI oder Just Ask werden viel genutzt, um vertraulich nach medizinisch korrekten Antworten zu suchen. Die Informationen in der Meena Bolo-App stammen von Ärzten, die sie an regionale Bedürfnisse anpassen.
19: Wir haben eine medizinische Datenbank erstellt und sie auf den indischen Kontext beschränkt. Wenn zum Beispiel eine Nutzerin fragt, oh, ich hatte Beziehungen und ich will im Moment nicht schwanger werden, was soll ich tun? Die offensichtliche Antwort ist, dass sie die Pille danach nehmen kann. Die Antwort, die sich hieraus ergeben könnte, ist, dass man die Pille danach innerhalb von 5 Tagen nach einer Beziehung einnehmen kann. Aber im indischen Kontext würde das nicht funktionieren. Die Pille danach, die hier verfügbar ist, funktioniert in der Regel nur für 72 Stunden.
17: Nicht nur Sprache ist also ein entscheidender Faktor, auch regionale Besonderheiten müssen solche Apps mit einbeziehen. Um konkrete Antworten zu bekommen, müssen Nutzerinnen aber sehr persönliche Informationen preisgeben. Wie werden diese Daten geschützt? Das haben wir eine der Macherinnen des indischen KI-Chatbots gefragt.
18: Wir halten uns an verschiedene Richtlinien, zum Beispiel auch an die europäischen Datenschutzrichtlinien. Darüber hinaus planen wir verschiedene Methoden, um sicherzustellen, dass es kein Datenschutzrisiko gibt. Dazu gehört, dass eine Frau ihren Chatverlauf und ihre Daten auf dem Telefon löschen kann. Schließlich stellen wir auch sicher, dass unsere Daten nach eindeutigen IDs und nicht nach Namen kodiert sind. So können wir sicherstellen, dass alle übergeordneten Muster und Trends, die wir analysieren müssen, in den Kontext einer eindeutigen ID gestellt werden und nicht wirklich den Namen, das Alter oder den Standort der Frauen, die die Anwendung nutzen, identifizieren.
17: Das klingt überzeugend und durchdacht. Dass solche intimen Informationen besonders geschützt werden, ist allerdings alles andere als selbstverständlich. Eine Studie aus dem Jahr 2024 hat die Datensicherheit bei sogenannten Zyklus-Apps unter die Lupe genommen. Mit denen können Frauen ihre Periode tracken, um eine Schwangerschaft zu vermeiden oder um schwanger zu werden. Deprimierendes Ergebnis der Studie: Viele der getesteten Apps hatten kaum Sicherheitsvorkehrungen. Weder für die Speicherung noch für die Löschung sensibler Daten. Einige verlangten sogar unnötige Informationen. Sie forderten etwa Zugriff auf die Kamera, um Schwangerschaftstests zu scannen. Andere Apps gaben Daten direkt an Werbetreibende weiter. Das ist besonders kritisch. Vor allem in Ländern, in denen Abtreibungen illegal sind. Gelangen diese Daten in die Hände von Behörden, könnten Nutzerinnen im schlimmsten Fall strafrechtlich verfolgt werden. Doch dazu später mehr. Auch die Daten von LGBTQ+-Personen sind hochsensibel. Sie sind häufig Anfeindungen und Verfolgung ausgesetzt. Spezielle Online-Plattformen können ein geschützter Raum für sie sein. Grindr gilt weltweit als größtes Dating-Portal für diese Zielgruppe. In Südafrika wird getestet, ob die App auch zur Aufklärung genutzt werden kann, zum Beispiel bei sexuell übertragbaren Krankheiten. Johannesburg ist eine boomende Stadt, leider auch bei sexuell übertragbaren Krankheiten. Das Risiko, sich mit HIV und Mpox anzustecken, ist hoch, besonders für Männer, die Sex mit Männern haben. Auch Transgender-Personen sind einem höheren Risiko ausgesetzt, insbesondere für HIV. Wer über die Dating-App Grindr einen Partner sucht, bekommt direkt in der App Informationen über Mpox angezeigt. Grindr und Forschende von Essentia, einem medizinischen Institut in Johannesburg, haben sich zusammengetan, damit sie die erreichen können, die diese Informationen dringend brauchen.
18: Als wir von den ersten Fällen von Mpox hörten, schien es, dass sich die Krankheit vor allem in der MSM-Gemeinschaft ausbreitete und diese ein höheres Risiko hatte, Mpox zu bekommen. Wir beschlossen, unsere Partnerschaft mit Grindr zu nutzen, um das Bewusstsein für Mpox zu schärfen. Seitdem haben wir einige Informationen über die Symptome von Mpox und wie sich die Krankheit verbreitet zur Verfügung gestellt. Wir haben sie mit Grindr geteilt, damit sie diese auf ihrer Plattform veröffentlichen konnten.
17: Grindr-Nutzer bekommen auch Infos zu HIV-Präventionsmedikamenten, den sogenannten PrEP, angezeigt. Dazu ist das Essentia-Institut eine Partnerschaft mit einem südafrikanischen Online-Shop eingegangen. App-Nutzer sind nur einen Klick davon entfernt, PrEP-Medikamente oder HIV-Tests zu bestellen. Bevor die Medikamente geliefert werden, sind ein Bluttest und eine Online-Beratung mit einem Arzt nötig.

0: Stinger Centers und seiner Plattform weitergegeben.
1: Wer Dating-Apps nutzt, gibt viel Privates über sich preis. In diesem Fall kommen auch noch medizinische Informationen dazu. Aber sich online diskret über Präventionsmöglichkeiten zu informieren, ist für manche Risikogruppen durchaus interessant.
2: Wir haben lange Wartezeiten, Diskriminierung und Stigmatisierung in vielen unserer Gesundheitseinrichtungen für LGBT-Plus-Personen. Der Zugang online macht es einfacher und auch sicher für LGBT-Plus-Menschen, die sich keine Sorgen über eine persönliche Interaktion machen müssen.
1: Trotzdem, wer Dating-Apps nutzt, gibt viel Privates über sich preis. Und trotz aller Beteuerungen, auch Grindr stand schon mehrfach wegen Verstößen gegen den Datenschutz vor Gericht. In Norwegen wurden sie sogar zu einer Strafe von fast 6 Millionen Euro verurteilt. Selbst wenn es Vorteile mit sich bringt, medizinische Informationen online weitergeben, ich wäre da generell sehr vorsichtig. Manchmal können Online-Plattformen allerdings die letzte Zuflucht sein. Ein aktuelles Beispiel: In den USA wurden Abtreibungsgesetze verschärft. In vielen Bundesstaaten sind Abtreibungen jetzt verboten. Frauen, die sich dennoch informieren wollen, bleibt nur das Internet. Frauenrechtsorganisationen bieten hier wichtige Unterstützung. Sie schicken die Pille danach per Post, zeigen auf Karten die nächstgelegene Klinik in liberaleren Bundesstaaten oder beraten online. Diese Hilfe kann Leben retten. Eine Studie aus den USA zeigt, dass die Selbstmordrate bei Frauen im gebärfähigen Alter steigt, wenn der Zugang zu Schwangerschaftsabbrüchen eingeschränkt ist. In Äthiopien sind Abtreibungen seit 2005 unter bestimmten Umständen erlaubt. Das hat die Müttersterblichkeit gesenkt. Denn illegale Abtreibungen, die nicht von Ärzten durchgeführt werden, sind deutlich riskanter. Doch auch in dem ostafrikanischen Land sind bestimmte Themen immer noch tabu. Die Unternehmerin Kidis Tesfaye kennt die Tabus, die es in ihrem Geburtsland Äthiopien immer noch gibt. Nach ihrem Harvard-Abschluss in den USA zog sie vor 8 Jahren in die Heimat zurück. Ihre Vision: Afrika mit einem Gesundheits-Startup voranbringen.
0: Als ich das erste Mal nach Äthiopien kam, ging ich in die Apotheke, um Darmbinden zu kaufen. Ich bestellte und der Apotheker ging nach hinten und brachte sie in eine Zeitung eingewickelt und gab sie mir dann. Ich dachte, Moment, ich habe gerade nur Binden bestellt.
1: Mit ihrem Startup Yeni Health hat sie sich zum Ziel gesetzt, Mädchen und Frauen zu einem besseren Verständnis ihres Körpers und ihrer Gesundheit zu verhelfen. Yeni bedeutet mein auf Amharisch, meine Gesundheit. Viele äthiopische Mädchen wissen nicht viel über ihre Menstruation, bis sie sie zum ersten Mal erleben. Und viele Frauen schämen sich und fragen nicht, auch wenn sie Schmerzen haben.
0: Oft haben Patientinnen einfach Angst, darüber zu sprechen oder Fragen zu stellen und geraten dann in Situationen, in denen sie ins Krankenhaus müssen.
1: Weniger als ein Drittel der 60 Millionen Frauen in Äthiopien hat ausreichenden Zugang zu Menstruationshygieneprodukten. Einige benutzen stattdessen unhygienische Materialien wie Lumpen oder Zeitungen. Kidis Tesfaye will die Gesundheitsfürsorge für Frauen mit Hilfe von Technologie erschwinglich und zugänglich machen.
0: Wir versuchen, den Weg für eine neue Ära der digitalen Gesundheit zu ebnen, in der die Menschen ihre Mobiltelefone benutzen, um Einkäufe zu tätigen, mit Ärzten zu sprechen oder ihre Rezepte zu erhalten.
1: Die kostenlose App funktioniert auf Laptop und Smartphone. Frauen können online mit Ärzten sprechen.
0: Womit kann ich Ihnen helfen?
2: Ich fühle mich nicht gut. Ich habe Menstruationskrämpfe und die sind sehr schmerzhaft. Können Sie mir helfen, welches Medikament ich nehmen soll?
1: Eine Online-Beratung kostet weniger als ein Krankenhausbesuch.
2: Yeni Health hilft Frauen, ein besseres und gesünderes Leben zu führen. Ich denke, so haben Frauen die Möglichkeit, sich nicht dafür zu schämen. So kann das Stigma vieler frauenbezogener Gesundheitsfragen aufgehoben werden, die in der Gesellschaft ein Tabu sind.
1: Gelane Disasa nutzt Yeni Health auch, um sich Menstruationsprodukte und Nahrungsergänzungsmittel direkt nach Hause liefern zu lassen. KI-Apps und Online-Angebote funktionieren oft besser, wenn sie da entwickelt werden, wo sie angewendet werden sollen. Und am besten noch von Menschen, die sie auch benutzen wollen. Also in diesem Fall von Frauen für Frauen. Datenschutz und allgemeine Zugänglichkeit müssen bei vielen Tools zwar noch verbessert werden, aber prinzipiell kann digitale Technik wirklich dabei helfen, Tabus und Vorurteile abzubauen. Das war's von mir. Tschüss und bis zum nächsten Mal.

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2: Wir sind jetzt im Tunnel unter der Elbe und haben auch schon die Grenze zwischen Schleswig-Holstein und Niedersachsen hinter uns gelassen.
3: Hier sollen dann nachher für das Projekt SüdLink die Stromkabel durchgehen.
4: Ist halt auch echt Millimeterarbeit. Oh, da sind die Platten kaputt gegangen. Scheiße. Bisschen Drama ist halt immer irgendwie.
3: Hi, morgen. Ist das jetzt der erste LKW für heute?
5: Zweite.
3: Der zweite, okay. Der erste wurde auch hier abgeladen oder drüben?
5: Hier.
3: Okay, alles klar. Hier sind jetzt gerade die Tunnelsegmente angekommen.
0: Aus denen wird der neue Tunnel unter der Elbe gebaut.
3: Ich nehme jetzt dann auf, welche IDs das sind. Also wir haben hier so einen Aufkleber drauf. Da stehen dann, jeder Tübingen hat eine, also Tübingen-Teile werden die genannt, jeder Tübingen hat eine eigene ID. Die Teile sind nicht ganz identisch. Und wir überprüfen, ob das auch wirklich dann der Stein ist, der auch draufsteht. Und das werde ich jetzt hier auch einmal messen.
0: Annika Stopp ist Schichtingenieurin und heute für den reibungslosen Ablauf verantwortlich.
3: Im Schnitt haben die Tunnelteile eine Breite von 1,30 Meter. Nur damit wir Kurven fahren können, sind sie eben an manchen Stellen etwas schmaler und etwas breiter. Das heißt, an der schmalsten Stelle sind sie 1,29 und an der breitesten Stelle 1,31 ungefähr. Ja, und da unterscheiden sich eben diese Kantenlängen. Und diesen 1 Zentimeter sieht man eben nicht mit dem Auge.
0: Der Tunnel ist nicht für Autos, sondern für Strom.
3: Das soll ein MG sein, für maßgeprüft.
0: Der Tunnel führt von Wewelsfleth in Schleswig-Holstein 5,2 Kilometer unter der Elbe bis nach Niedersachsen.
3: Hi. Genau. Ja. Genau, können wir dann mit der leeren Lok reinfahren, oder? Okay. Alles klar. Läuft noch.
2: Bereit?
3: Ja.
2: Dann können wir runter
3: gehen.
2: Tunnel gehen.
3: Genau. Ja.
0: Christoph Hennings ist Tunnelbauleiter und Annikas Chef. Die Startbaugrube liegt 25 Meter unter der Erde. Zwei Arbeitszüge bringen Mensch und Material in den Tunnel und wieder raus. Seit fast anderthalb Jahren bauen sie an der Röhre. Viel fehlt nicht mehr bis zum Durchbruch.
2: Die Maschine ist schon eine sehr kleine Maschine, das heißt, es ist alles sehr beengt. Aber wir haben uns natürlich inzwischen daran gewöhnt, an diese beengten Verhältnisse. Und manche Leute mögen das als beklemmend bezeichnen, aber für uns ist das die alltägliche Arbeit.
3: Kommt hier noch was dazu? Rohre? Oder ist fertig?
6: Ja, ja.
3: Fertig, okay. Das ist jetzt die Komponente B für unseren Mörtel. Wir haben einen Zwei-Komponenten-Mörtel, das bedeutet Komponente A und B. Die werden dann in allerletzter Sekunde wortwörtlich zusammengemischt und dann härtet der Mörtel aus. Okay, ja, danke dir.
0: Mit etwa 10 Stundenkilometern fahren sie durch den schon fertigen Teil des Tunnels. Hier sollen später 6 Hochspannungsstromkabel verlegt werden.
3: Wir sind jetzt auf dem Weg zur Tunnelbohrmaschine. Da gehe ich einmal am Tag mindestens hin und rede einfach mit den Leuten, gucke, ob alles in Ordnung ist, ob sie alles haben.
2: Wir haben den tiefsten Punkt bereits schon hinter uns gelassen. Das heißt, am tiefsten Punkt befinden wir uns 40 Meter unter der Elbe. Wir sind jetzt aber schon wieder bei der steigenden Gradiente, das heißt knapp 30 Meter unter der Oberfläche. Und haben auch schon die Grenze zwischen Schleswig-Holstein und Niedersachsen hinter uns gelassen. Das heißt, wir sind in Schleswig-Holstein losgefahren und befinden uns jetzt in Niedersachsen.
5: Der Tunnel ist ein wichtiger Teil des Südlink-Projektes, bei dem künftig Windstrom aus dem Norden in den Süden Deutschlands transportiert werden soll.
3: Zum Teil haben wir jetzt eben noch Elemente, die sind nur für den Bauzustand gedacht, wie zum Beispiel dieser gelbe Luftschlauch, das ist die Luftversorgung für die Vortriebsmannschaft. Aber man sieht schon, an diesen silbernen Schienen werden dann später kommen dann die schlussendlichen Kabel dann auch. Die werden hier dann an Konsolen befestigt und laufen dann eben hier durch den Tunnel. Drei auf der rechten Seite und drei auf der anderen Seite.
6: Hallo.
5: Ganz vorne ist die eigentliche Tunnelbohrmaschine. Rückblende. Vor knapp 2 Jahren wird der XXL-Tunnelbohrer in die Startbaugrube gehoben. Zuerst das Schneidrad, der vordere Teil, der den Tunnel graben soll. Dann werden die anderen Teile nachgeschoben. Der Name des Projektes: ElbX. Insgesamt hat der Tunnelbohrer eine Länge von 190 Metern. Und ist eine Spezialanfertigung. Die Maschine ist wie eine fahrende Fabrik, die einmal unter der Elbe hindurchführt.
3: Hi, morgen. Na? Ja, wie viel Vortrieb ist das jetzt für heute?
7: Das ist der 4. Ich habe jetzt mal kurz die Geschwindigkeit.
3: Ja, okay.
7: Ich fahre die Tunnelbohrmaschine. Ich orientiere mich an der Vermessung. Und über verschiedene Pumpen, verschiedene Drücke wird die Maschine nach vorn bewegt.
3: Das ist schon einer unserer Schlüsselpositionen hier. Der muss natürlich speziell ausgebildet sein, damit er auch genau weiß, was macht welches Knöpfchen, welches Drehrädchen. Also der muss schon sehr viel Ahnung und Erfahrung haben. Und ja, also ohne Schildfahrer würde die Maschine stehen.
5: Die Arbeiter verbringen viel Zeit hier unten, oft weit weg von zu Hause.
3: Das ist offensichtlich, wie man erkennt, ein Tannenbaum. Unsere Jungs haben natürlich auch Spaß dran, hier die Feste zu feiern. Also ein paar von den Jungs waren auch Weihnachten hier und Ostern waren wir hier. Und dann wird natürlich auch entsprechend etwas dekoriert. Also wir haben besonders einen Schildfahrer, der da einen großen Spaß dran hat, hier Deko aufzustellen. Und ja, alle freuen sich dran.
5: Das letzte Teil der Tunnelbohrmaschine, in das Annika und Christoph hinein dürfen. Ganz vorne ist nur noch das Schneidrad, in dem besondere Arbeitsbedingungen herrschen.
8: Wir haben vorne einen hohen Stützdruck, den wir aufbringen müssen, um den Boden zu stabilisieren. Das heißt aber auch, wenn wir Werkzeuge wechseln müssen am Schneidrad, dann müssen wir unter diesen hohen Druckbedingungen müssen wir einsteigen. Und das sind Arbeitsdrücke von 4,8 Bar. Wo die Leute halt unter Druckluft quasi ein trockenes Tauchen vorne in der Abbaukammer durchführen müssen.
5: Die Arbeiter betreten den Bereich über eine Druckkammer. Der hohe Druck wird benötigt, um das Elbwasser und das Erdreich wie eine unsichtbare Wand zurückzuhalten. Ohne diesen Druck würde die Kammer sofort mit Schlamm und Wasser volllaufen. Die Arbeiten starten mit einer Sichtkontrolle und Reinigungsarbeiten des Schneidrades aus einem geschützten Bereich der Tunnelbohrmaschine. In diesem sehr beengten, aber sicheren Arbeitsbereich darf nach erfolgter Gefährdungsbeurteilung kurzzeitig ohne Helm gearbeitet werden.
3: Die größte Herausforderung ist hier die Geologie, dass Lehm vorkommt. Ein Findling ist auch immer ein Risiko. Konkret beim Ton, was da passiert, ist dann, dass das Schneidrad verklebt. Dadurch müssen wir viel mehr spülen, um diesen Ton abzutransportieren. Das dauert einfach Zeit, wir können nicht so schnell fahren. Also wir würden deutlich weniger Meter am Tag machen.
5: Durchschnittlich schafft der Bohrer 10 Meter am Tag.
8: Hier findet gerade der Fettwechsel statt. Das heißt, die Maschine hat auch natürlich auch Schmierstoffe wie jede Maschine. Und regelmäßig müssen die Schmierstoffe getauscht werden. Das heißt, wir haben hier vorne Fettfasspumpen. Und wenn sich die Fettfässer fast geleert werden, in dem Moment müssen natürlich die Fässer ersetzt werden.
5: Gut 5 Kilometer ist der Tunnel jetzt lang. Alles, was die Arbeiter brauchen, bringen die Züge. Fettfässer, Dübel, Schrauben und Tunnelsegmente.
3: Man sieht jetzt gerade die Tübinge hochfahren. Also es muss alles eine bestimmte Reihenfolge haben, auch weil der Zug jetzt gleich wieder unter diesem hochgehobenen Tübingenstapel drunter durchfährt. Also deswegen ist es schon die Reihenfolge entscheidend, auch dass nicht so hoch gestapelt wird. Und ja, genau, also es ist schon sehr durchdacht hier, die Logistik. Und da muss man sich auch an die Reihenfolge halten, ansonsten kommt hier alles durcheinander.
5: Jedes Segment wiegt 2 Tonnen.
2: Wir haben knapp nur noch 60 Meter vor uns. Das heißt, es steht der sogenannte Durchschlag bevor. Dann ist es wirklich geschafft, der Vortrieb ist komplett abgeschlossen. Ja, aber trotzdem müssen wir bis auf den letzten Meter fokussiert sein und konzentriert, weil es kann auch noch 5 Meter vor dem Durchschlagsende kann noch was schief gehen. Und wichtig für uns natürlich, dass wir unser Ziel treffen, dass wir genau da rauskommen, wo wir rauskommen wollen.
5: Und zwar hier, in Wischhafen, auf der anderen Seite der Elbe in Niedersachsen. Der Zeitplan für die Südlink-Trasse ist eng. Parallel zum Tunnelbau werden die Anschlusskabel für die Stromverbindung nördlich und südlich des Tunnels verlegt.
4: Ist ja auch schon wieder eine Riesentrommel, die wir heute bewegen, ne?
5: Eine Trommel mit 1640 Meter Erdkabel.
4: Im System sind Daten von der Trommel hinterlegt, also Länge, Größe, Gewicht und die Zielsektion, auf der die Trommel dann hinkommen soll. Und so können wir nochmal überprüfen, ob die Trommel tatsächlich die korrekte ist, die hier ausgewählt ist. Machen so nochmal einen Check vor dem Ausgang, bevor dann die Trommel zur Baustelle gefahren wird. Das ist nochmal eine Sicherheitsüberprüfung, gibt nochmal zusätzliche Sicherheit, hilft uns bei dem Puzzle, das wir hier mit den hunderten Trommeln auf den Zwischenlagern haben. Moin, Holger. Bitte. Du bist heute unser Fahrer, oder?
6: Jawohl, korrekt.
4: Sehr schön.
6: Was kann ich tun?
4: Wann geht's denn los?
6: 22 Uhr, pünktlicher Start. 22.10 Uhr haben wir eine Sperrung von der Bundesbahn und eine Leitung, die dort angehoben wird und geerdet wird, damit das alles dementsprechend passt.
5: Dirk Schönwald ist verantwortlich dafür, dass die Kabel sicher auf die Baustelle in Niedersachsen und dann in die Erde kommen.
4: Am Ende ist jeder Kabeltransport einzigartig, hat neue Herausforderungen und man muss sich die Strecke vorher ganz genau anschauen und gucken, was sind da für Probleme auf dem Weg, damit wir die Kabeltrommel am Ende auch auf die Baustelle kriegen.
5: Der Schwertransporter ist 5,40 Meter hoch und wird vorne und hinten von Begleitfahrzeugen gesichert.
6: Hey Patrick, grüß dich. Wir müssen ein bisschen mit der Höhe aufpassen, weil durch den Regen halt die Äste niedriger hängen. Wenn was ist, sag bitte Bescheid, dass wir langsam machen können, wenn zu viele Äste runterkommen oder wenn überhaupt welche runterkommen. Auch Bescheid schreien, wir sind verbunden über Kanal 12 AM und dann müsste das mit uns beiden eigentlich klappen. Ne?
9: Mein Job ist, den Transport von hinten abzusichern und auch gegebenenfalls nachzulenken in Engstellen oder so, weil er nach hinten die Länge und von der Breite her nicht übersehen kann.
6: Wie immer?
9: Wie immer, alles klar.
10: So, los geht's, alle auf dem Posten.
9: Jawohl, kann losgehen.
5: Uhr.
6: Ich muss hier ein bisschen aufpassen, ne? Wegen der Bäume mittig fahren, weil du hast von links dicke Äste, von rechts dicke Äste. Ne? Nicht, dass da irgendwie was runterkommt. Ne?
5: Holger Rübker ist Lkw-Fahrer, seit er 18 ist.
6: Ups. Ne?
11: So passt es mit dem Lkw.
6: Oh, wunderbar.
11: Lkw vorbei.
6: Wenn wir PKWs haben, die nicht auf die Zeichen reagieren und einfach mal kurz nach rechts ausweichen,
11: PKW auch kein Problem.
6: Die stehen dann auch schon mal bei mir vor der Überbreite von der Ladung. Und dann müssen wir natürlich dementsprechend agieren, ne? Weil wir sind die größere Gefahrenquelle und müssen dann natürlich für andere Menschen mitdenken. Ne? Weil das kann ja keiner einschätzen, dass da auf einmal so ein 180-Tonnen-Koloss ankommt mit einer riesen Überbreite. Und dementsprechend alles Absprache mit dem Begleiter hinten.
9: Jawohl, rechts ist gut, links passt auch und am Fahrbahnteil also vorbei.
10: Ja, okay, wir bleiben jetzt hier rechts stehen und warten auf Freigabe von der Bundesbahn.
9: Jawohl.
5: Denn hier besteht die Gefahr, dass der Starkstrom von der Oberleitung auf den Transporter überspringt.
4: Hier ist die Schlüsselstelle auf diesem Transportweg. Unser Transport ist ja 5,40 Meter hoch, damit zu hoch, um einfach so unter der Oberleitung der elektrischen Bahnlinie hier zu fahren. Deswegen warten wir jetzt, bis der Zugverkehr einmal durchgerollt ist. Und danach müssen wir die Oberleitung abschalten lassen, damit wir dann sicher da unter durchfahren können. Das tun die Kollegen gleich. Das ist tatsächlich eine ganz schöne Planung, die da im Hintergrund steht, denn die Bahn ist bestrebt, möglichst reibungslosen Zugverkehr zu haben. Und deswegen hat sowas immer einen Vorlauf von circa 6 Monaten, bis man überhaupt mal so eine Genehmigung kriegt, hier die Oberleitung abschalten zu können. Und ja, heute sehen wir, wie das hier funktioniert.
12: Alles klar, ihr könnt!
13: Ich kann losgehen. Alles klar, vielen lieben Dank.
6: Müsste so passen. Und weiter geht's.
11: Dann sind wir hier rum.
6: Gut.
5: Holger ist jetzt seit fast 1,5 Stunden unterwegs.
11: Kein Problem.
6: Das ist die letzte Abbiegung, die wir haben. Das ist auch eine Privatstraße. Und ab da ist nur noch reine Schrittgeschwindigkeit angesagt.
5: Noch etwa 500 Meter bis zur Baustelle.
4: Hier ist es wirklich sehr eng, deswegen haben wir hier überall auch die Stahlplatten ausgelegt, damit der schwere LKW hier überall sicher rüberfahren kann und nicht aus Versehen die ganze Bankette kaputt macht und in den Graben sackt. Das macht natürlich einiges an Streckenplanung vorher notwendig, aber man sieht, das passt alles auf den Zentimeter genau.
5: Noch. Passt alles.
4: Aber auch da an den Bäumen, ne, da ist er ganz knapp nur dran vorbei. Man muss vorher auch viel von den Bäumen auch zurückschneiden, damit wir hier durchpassen mit unserem schweren LKW. Spannend heute, ne? So muss das sein.
14: Gerade als Anwohner, ne? Direkt vor der Haustür ist schon was Geiles, ne?
4: Ist schon was Geiles.
14: Sieht man ja. Halt nicht alle Tage sowas, ne?
4: Ja. Oh. Ist halt auch echt Millimeterarbeit. Oh, da sind die Platten kaputt gegangen. Scheiße.
6: Eieiei. Ein Malheur. Ein Malheur.
4: Bisschen Drama ist. Ist halt immer irgendwie.
6: Der macht mir den Auflieger hinten gerade.
4: Ja.
6: Ob wir den so wieder zurückkriegen. Ne? Müssen wir jetzt mal gucken, kurzfristig eine Lösung finden. Ne?
4: Ja, das tut jetzt noch mal ein bisschen weh beim Angucken. Wenn er da über die Platten rüberfahren muss.
6: So, ist schon ein bisschen weniger. Sollen wir die trennen hier?
4: Ja.
6: Genau. Dann.
4: Ja, passt.
6: Ja, das sieht ja schon mal besser aus. Genau, in der Mitte. Würde ich auch sagen. Kommst du da so zwischen oder? Na, wunderbar.
11: Und weiter, weiter, weiter.
5: Kurz vor Mitternacht.
4: Jetzt ist die Kabeltrommel hier an der Baustelle angekommen. Morgen früh kann es weitergehen mit dem Kabeleinzug. Ich bin dankbar.
5: Wewelsfleth in Schleswig-Holstein. Hier beginnt der neue Elbtunnel.
15: Ja,
4: Spaß.
3: Das ist die Gleiskonstruktion. Hier wird dann später ein Tunnelfahrzeug reinfahren können, für wenn irgendwelche Wartungsarbeiten notwendig sind. Dann, damit die Leute nicht laufen müssen, 5 Kilometer, können sie dann eben, wo auch immer sie hinfahren müssen, mit einem kleinen Fahrzeug, ähnlich vielleicht wie unser Zug, nur nicht ganz so lang, dann auch hier reinfahren können an die entsprechende Stelle.
5: Für die Wartungsarbeiten hat der Tunnel einen Durchmesser von 4 Metern. Obwohl später nur Stromkabel durchlaufen sollen. Sie arbeiten hier im Schichtbetrieb.
8: Hier wird jetzt ein sogenannter Tunnelring gebaut. Die Segmente werden nach und nach zusammengesetzt zu einem Ring. Und sobald der fertiggestellt ist, kann die Maschine sich wieder auf diesem Ring nach vorne bewegen. Und die Pressen fahren dann wieder auf. Aus und das Ganze wiederholt sich nach 1,30 Meter wieder aufs Neue.
5: Ein Ring besteht aus 6 Segmenten. Der Ring bildet dann die Außenwand des Tunnels.
8: Die große Herausforderung ist das sichere Arbeiten. Das sichere Arbeit permanent zu gewährleisten, auch trotz der beengten Platzverhältnisse. Und das fängt an beim Maschinendesign, aber natürlich auch bei den verschiedenen Verfahrens- und Arbeitsanweisungen.
5: Gut. 24.000 Segmente müssen Sie insgesamt für die neue Tunnelwand montieren. In wenigen Tagen soll der Bohrer auf der anderen Seite der Elbe durchbrechen. Niedersachsen. Hier kommt heute das Stromkabel in die Erde, das der Schwertransporter in der Nacht gebracht hat.
4: Morgen, Jungs.
15: Moin. Moin.
4: Jawohl.
15: Moin.
4: Hallo. Hallo. Heute ziehen wir über 400 Meter bis zum Start, oder?
15: Genau.
4: Super. Dann schaut mal bitte, ob beim Manteltest alles in Ordnung ist, dass wir sicher sein können, dass das Kabel ordnungsgemäß hier angekommen ist. Und
15: dann würde ich sagen, wir starten jetzt mit dem Manteltest, halten eine Minute lang 10 kV drin im Kabel. Levi, du startest bitte mit dem Manteltest.
5: Yavuz Kutschüker ist Polier und leitet die Arbeiten auf der Baustelle.
15: Der Kollege macht jetzt gerade den Minusleiter an das Kupfergewebewolle, macht er das dran.
4: Das heißt, er prüft jetzt einmal mit dem Messgerät, ob zwischen dem Außenmantel und dem Kupferkern keinerlei Spannung durchschlagen kann. Ne? Und
15: genau, genau, dass da keine Beschädigungen sind, genau, dass wir einen bestimmten Wert haben unter 100 Mikroampere. Alles okay, wir können starten. Jungs, wir starten!
5: Ja. Eine Minute später.
4: Hat geklappt.
15: Kannst du alles abbauen? So, Manteltest ist fertig. Guys, please, all of position. We start pooling. First, not too much guys inside, okay? 5 or 6 guys is okay. Be careful, slowly. Wir können starten. Start pooling. Ey, guys, pooling cable right side.
5: 21 Männer für ein Kabel. Die Kabelführung verschwindet später, wenn das Stromkabel vollständig in der Erde ist.
4: Das Kabel muss richtig in Position kommen, damit wir sauber in die ersten Meter der Führung reinkommen. Das Kabel darf sich auf keinen Fall verbiegen. Deswegen ist die Operation jetzt so schwierig und kritisch.
5: Mehr als 700 Kilometer Stromkabel müssen für die Südlink-Trasse verlegt werden. Von Schleswig-Holstein über Niedersachsen bis nach Süddeutschland. Ursprünglich veranschlagte Kosten 10 Milliarden Euro. Aktuelle Zahlen werden nicht veröffentlicht.
16: Grundsätzlich ist es das gleiche Kabel wie das, welches wir unter der Elbe verlegen. Es hat den gleichen Querschnitt, es hat die gleiche Leistungsfähigkeit, die gleiche Spannungsebene. Das Kabel, das wir unter Elbix verlegen, ist aber mehr als dreimal so lang, ist über 5,7 Kilometer lang. Ohne Muffe, die dazwischen verbaut worden ist, ist dadurch eine technische Besonderheit und wird nochmal eine ganz andere technische Herausforderung, das einzuziehen.
15: Ah, super, super geil, wirklich. Pass auf deine Finger auf.
5: Die letzte Hürde, bevor das Kabel in die Erde geht. 2 Stunden hat es bis jetzt gedauert.
15: Gas geben. Gas geben, Gas geben. Gut. Gehen wir auf die andere Seite. Ey, be careful, be careful, be careful. Be careful. Gut. Habt ihr super gemacht, Jungs. Gut Job.
16: Wir sind sauber in die Leroanlage gekommen und das Kabel sieht schnurgerade aus. So soll das sein. Ich freue mich. Die Jungs haben echt hervorragende Arbeit geleistet. Danke. Gut gemacht.
5: Wischhafen in Niedersachsen. Der Zielort des Tunnels.
15: Moin!
17: Hi, ja. Annika.
15: Gut hergekommen?
17: Ja, wir reisen immer von Schleswig-Holstein dann über die Fähre an. Ja, genau.
18: Diese Veranstaltung ist der Abschluss unserer Vortriebsarbeiten. Das heißt, wir haben 1,5 Jahre eigentlich darauf hingearbeitet, dass die Maschine hier durchschlägt.
16: Es ist total spannend, mal unten in diese Baugrube vom Elbix-Bauwerk zu sehen. Denn auf dieser Seite vom Schacht war ich noch nie. Und für mich ist es deswegen ein Novum. Ich bin total aufgeregt.
5: Der Durchbruch des XXL-Tunnelbohrers. Anderthalb Jahre nach Beginn der Bohrarbeiten ist es geschafft. Die Querung unter der Elbe ist geglückt. Bei der offiziellen Feier sind Mitarbeitende und Gäste aus Wirtschaft und Politik eingeladen. Ein Meilenstein für eines der größten Infrastrukturprojekte für die Energiewende.
19: Das ist natürlich ein toller Moment. Ne? Durchschlagsfeiern sind eigentlich die schönsten Feiern beim Tunnelbau. Das heißt, wir haben es geschafft. Die Vortriebsmaschine trotz aller Hindernisse, Schwierigkeiten ist am Ziel angekommen. Und ist natürlich ein freudiger Moment jetzt für alle, der uns alle auch stolz macht.
5: Ursprünglich geplante Kosten für das Tunnelbauwerk Elbix. Etwa 250 Millionen Euro.
17: War natürlich schon auch ein besonderer Tunnel, einfach durch die Tunnellänge, also 5,2 Kilometer, das ist nicht ohne. Und unter so einem großen Fluss wie der Elbe, vor allem jetzt hier so weit draußen, schon fast Richtung Meer, ist ja relativ breit. Und Hohldrücke, also das war jetzt schon sehr besonders, da mit dabei zu sein, auch aus Ingenieurssicht.
5: Annika und Christoph verlassen die Baustelle. Dirk bleibt.
16: Für mich geht es jetzt hier erst richtig los. Der Tunnel, das komplexeste Projekt in unserem Teil des Südlinks, ist zwar fertig als Rohbau, aber der ganze Innenausbau, die ganzen Schienen, wo unsere Kabel am Ende aufgehangen werden, das funktioniert erst jetzt, das kommt jetzt. Und in einem Jahr sind wir dann hoffentlich soweit fertig, dass wir dann anfangen können, die Kabel auch einzuziehen.

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3: Bis das alles auf der Bühne so echt aussieht, braucht es viel Erfahrung. Ich will wissen, kann man das lernen? In den nächsten Tagen möchte ich herausfinden, was wirklich hinter den Türen einer Schauspielschule passiert. Ich werde überrascht sein, wie viel Menschen geben, um hier angenommen zu werden.
4: Ist das Fake?
5: Nee, echt.
4: Ui.
5: Aber das war schon von Proben.
3: Jedes Jahr bewerben sich hunderte Menschen, aber nur wenige werden genommen.
6: Was müsste ich jetzt zum Beispiel mitbringen, wenn ich hier reinkomme? Gibt es da so Kriterien?
3: Und was verlangt es jedem Einzelnen ab?
6: Ja, es ist Disziplin.
3: Reicht Talent und Begeisterung aus, um auf die große Bühne zu kommen? Genau das möchte ich herausfinden. In 7 Tagen an der Schauspielschule. Ich bin Lena und auf dem Weg zur Hochschule für Musik und Darstellende Kunst in Frankfurt. Heute findet die erste Runde der Aufnahmeprüfungen für den neuen Jahrgang statt.
7: Hallo.
8: Hallo.
3: Lea studiert hier im ersten Semester Schauspiel. Heute kümmert sie sich aber um die vielen Bewerberinnen und Bewerber, zusammen mit ihrem ganzen Jahrgang. Natürlich können gerade Sie am besten verstehen, wie aufregend das heute ist. Außerdem helfen Sie bei der Orga der Prüfungen.
9: Die sollten 3 Sachen vorbereiten, einen klassischen Monolog, einen modernen und was Selbstgeschriebenes. Und dann, wenn die eingeteilt sind, gehen wir raus und machen zusammen so ein Warm-up.
10: Schön, dass ihr alle da seid. Schön, dass ihr hoffentlich alle fit seid und Lust habt.
3: Insgesamt haben sich knapp 400 Leute an der Hochschule beworben. Am Ende, nach der 3. Runde, werden dann nur 8 genommen. Schon irgendwie hart.
11: Alle irgendwie noch da, irgendwie eine Schlange, irgendwie zu mir. Und die Zeitdruck haben, bitte mit ganz nach vorne kommen.
3: Heute gibt's 4 Kommissionen, die parallel prüfen, weil sich so viele beworben haben. Dafür müssen sich erstmal alle anmelden.
9: Der moderne Monolog ist?
12: Bis von Tod eine Verhandlungsreise.
13: Ich kenne gar nichts davon. Ich fühle mich ein bisschen wie so ein Kulturbanause.
9: Hi.
14: Wer bist du?
3: Ich will wissen, wie fühlt man sich in so einer Situation? Ich lande bei Franzi. Die hat eigentlich soziale Arbeit studiert und dann doch gemerkt, dass Schauspiel ihr großer Traum ist.
15: Also ich bin richtig aufgeregt, aber gerade freue ich mich einfach nur voll, weil ich voll Bock habe, vorzuspielen. Das ist nicht mein Pausenbrot, das ist mein Kostüm-Equipment.
3: Das Warm-up machen jetzt alle zusammen, um ein bisschen Aufregung loszuwerden.
16: Was soll ich jetzt sagen? Komm, wir rennen einfach mal größer an der Stelle. Oh!
17: Okay.
16: Wir fangen an, wir fangen langsam an, aber es geht crazy, Leute.
3: Irgendwie ist mir das unangenehm, hier so rumzutanzen. Aber
15: es hat Spaß gemacht. Es ist trotzdem manchmal so dieses aus sich rauskommen. Ich bin manchmal so, tanze ich jetzt hier so mit? Ja. Aber ja.
9: Ja, am Ende ist eigentlich, du kannst machen, was du willst. Einfach mit der Gruppe so viel Energie, wie du gerade willst und wie du gerade brauchst. Und die meisten hier müssen viel Energie abbauen, ja, weil die so nervös sind.
3: Jetzt geht's aber wirklich los. Lea und ich begleiten die Ersten zu ihren Vorbereitungsräumen. Da können sie sich zum Beispiel umziehen und warten, bis sie abgeholt werden zur Prüfung.
12: Dankeschön.
9: Dann bis gleich. Das sind so die Räume, wo so am Ende des Tages, wenn die Leute darin warten, Alter, die gehen so crazy, weil ich musste so oft auch so lange warten. Man ist da drin und man weiß ja nicht, wie lange geht die Prüfung von der anderen Person.
15: Ja, eigentlich,
9: brauchst du,
15: oder, kurz fragen. Oh, ist schon
9: oh Gott, brauchst du irgendwas? Willst du Zucker oder so?
15: Nee, alles gut. Kann ich jetzt kurz noch mal auf die Toilette gehen?
9: Ja, klar.
15: Ich bin die 2. aus D.
9: Ja.
12: So,
9: ne? Ja.
15: Ist okay?
9: Bist du ready schon?
12: Ich bin ready eigentlich.
3: Wir dürfen bei den Prüfungen nicht mit rein, aus Datenschutzgründen. Und während Franzi jetzt alles gibt, frage ich mich, was muss da drin passieren, dass jemand in die nächste Runde kommt? Eine von den anderen Prüfungskommissionen hat Zeit für mich. Die Kommissionen bestehen aus 3 oder 4 Menschen, die an der Hochschule unterrichten.
2: Könnt ihr mir vielleicht verraten, worauf ihr so achtet? Also was müsste ich jetzt zum Beispiel mitbringen, wenn ich hier reinkomme? Gibt es da so Kriterien?
5: Also auf keinen Fall irgendwelche Fertigkeiten. Das muss ein offener Mensch sein. Die Gefühle müssen locker sitzen. Der muss eine Lust verspüren auf Expressivität, Gefühle zeigen und so. Das ist eigentlich das Einzige, was zählt.
2: Und gibt's irgendein No-Go? Also wo ihr sagt, das geht, also wenn das die Person macht, dann kommt sie hier nicht weiter?
7: Nee.
5: Also ja. Wir hatten so eine Penthesilea hier vorgestern. Die hat mir ein Kaugummi vor die Füße gespuckt. Das fand ich super.
3: Zurück bei Franzi. Ihre Prüfung hat ungefähr 20 Minuten gedauert. Und sie hat anscheinend wirklich alles gegeben.
4: Aber ist das fake?
15: Nee, das ist echt. Oh ja. Aber das war schon vom Proben.
9: Wie geht's dir jetzt?
15: Gut, ja, ich hatte Spaß.
4: Cool.
15: War geil.
3: Obwohl Franzi so ein gutes Gefühl hat, sie wird es am Ende leider nicht schaffen. Es ist also wirklich schwer, hier zu performen, vor so einer Prüfungskommission zu stehen und sich quasi nackt zu machen. Könnte ich das auch? Um das auszuprobieren, bietet mir die Hochschule an, in der 2. Runde selbst vorzusprechen.
8: Ich habe deine Einladung zur 2. Runde, wie wir besprochen haben.
4: Ja.
8: Da stehen deine Aufgaben einmal drin, was du bitte vorbereitest. Beziehungsweise 2 Sachen musst du selbst entscheiden, was du mitbringst und vorbereitest. Und 2 Monologe haben wir dir dazugelegt.
4: Okay.
8: Dazu kann ich ja noch mal was sagen. Aber gerne. Hier erstmal alle Infos und Fakten sozusagen.
4: Dankeschön.
3: Die Monologe sagen mir erstmal gar nichts. Allein die auswendig zu lernen, wird, glaube ich, ein bisschen Arbeit. Am 2. Tag geht's aber erstmal mit Bewegungsunterricht und Tanz weiter.
14: Hallo. Bin ich richtig?
17: Ja. Ach.
3: Ich darf direkt reinstarten.
14: Hallo.
3: Wir sollen uns frei zur Musik bewegen, die Musik fühlen.
17: Okay. Große Licht aus.

0: Während ich nicht wirklich weiß, wohin mit meinem Körper, sind Lea und die anderen voll drin.
1: Zur Not, wenn man nicht mehr weiter weiß, die Füße können immer übernehmen. Chaos.
0: Ich merke jetzt schon, hier hat keiner Hemmungen.
2: Wie viel würdest du sagen, gibst du von dir dann in Rollen?
3: Also ich glaube, es wäre jetzt noch mal viel mehr als vielleicht vor dem Studium,
2: ja,
3: weil man hier ja auch super viel lernt und so. Aber ich glaube, es ist schon, dass man sich zur Verfügung stellt für die Figur und muss gut auf sich aufpassen. Man muss, glaube ich, gut spüren, was ist, was schenke ich einer Figur von mir. Und was ist aber privat? Was bin ich? Was brauche ich vielleicht, wenn ich sowas gespielt habe? Und ich glaube, das ist für jeden auch anders.
0: Nächste Übung, wir sollen uns wie eine alte Oma bewegen.
4: Kannst du mir sagen, warum machen wir das?
1: Aber ganz körperlich.
4: Für was sind die Übungen?
3: Fürs Körpergefühl.
0: Oh.
3: Jede Figur, die hat eine ganz andere Qualität, wie sie sich bewegt. Und wenn wir erstmal wissen, wie sich das anfühlt und das wahrnehmen
4: können, kannst du es abrufen,
3: wie es bei uns ist, genau.
4: Okay.
3: Dann wissen wir auch, was alles möglich ist.
0: Das war irgendwie anstrengend und ich musste definitiv raus aus meiner Komfortzone. Zum Glück gibt's jetzt erstmal Mittagessen. Wir haben nämlich noch ein bisschen Pause, bevor wir dann mit dem ganzen Jahrgang ins Theater nach Wiesbaden fahren. Eine Sache geht mir beim Thema Schauspiel aber schon länger durch den Kopf. Wo sind die Grenzen auf der Bühne?
5: Ich habe neulich Faust geguckt, 1 und 2, und da stand wirklich jemand splitterfasernackt auf der Bühne.
2: Mhm.
5: So, wie weit würdest du gehen?
2: Ich glaube, man muss halt immer einschätzen, finde ich, dass warum ist eine Figur zum Beispiel nackt?
5: Ja.
2: Warum ist das so?
5: Ja.
2: Und ist es künstlerisch jetzt einfach, weil der Regisseur hat Bock darauf?
5: Mhm.
2: Oder ist es künstlerisch irgendwie, dass das irgendwo einen Sinn hat? Theater und Machtmissbrauch gibt sich halt leider die Hand.
5: Ja.
2: Und deshalb ist es halt umso wichtiger, dass wir hier auch im Studium lernen, unsere Grenzen zu setzen, unsere Grenzen zu ziehen, zu sagen.
5: Und du hast das Gefühl, dass euch das gut vermittelt wird?
2: Ich habe das Gefühl, dass uns das gut vermittelt wird, beziehungsweise, dass wir da, ich glaube, konstant in der Uni, außerhalb der Uni, in einem Entwicklungsprozess sind.
5: Mhm.
2: Weil natürlich gibt es Dozierende, die machen Sachen seit 20 Jahren so und jetzt merken sie, oh, Awareness, was ist das? Aber das meinen die ja gar nicht böse.
5: Ja,
2: das
5: ja.
2: ist ja ein Lernprozess für die auch.
0: Gleich wird am Staatstheater Wiesbaden Leonce und Lena von Büchner aufgeführt. Eigentlich sollte man die Stücke vorm Theaterbesuch lesen. Habe ich jetzt nicht mehr geschafft. Diese Theaterbesuche gehören zum Studium dazu. Danach wird im Unterricht diskutiert. Was war besonders an dem Stück? Wie können Figuren zum Leben erweckt werden? Fragen, die ich mir privat nach einem Theaterbesuch nicht so ausführlich stellen würde.
6: Krümmt euch! Wälzt euch! Verschiebt euch im Staub!
7: Anlässlich der erlauchten Vermählung meines Sohnes Leonce mit der lieblich leuchtenden Prinzessin Lena.
0: Also, mir hat's gut gefallen. Und Lea?
2: Spielerisch hatten sie eine richtig tolle Energie und sie haben die Geschichte erzählt.
5: Ja. Überlegst du manchmal, wie es so ist, wenn du jetzt da gerade wärst?
2: Ja. Ja, voll. Ich glaube, das hat jeder hier, dass man dann so denkt, boah, wie wäre das jetzt, wenn ich bis jetzt spielen würde?
0: Heute war wirklich ein langer Tag. Für alle. Mittlerweile ist es 23 Uhr.
2: Oh, boah, ich bin jetzt so müde, ich werde so tief schlafen, ne?
5: Same.
2: Alter.
5: Ja, Mann.
2: Oh.
5: Okay. Und du musst aber um 9 wieder da sein.
2: Ich muss um 7 aufstehen, um 9 Uhr haben wir Unterricht.
5: So.
2: Ja.
5: Ja. Ja, okay.
2: Bisschen heftig heute, aber ist ja nicht immer so.
0: Auch bei mir geht's am nächsten Morgen früh los. Ich bin ein bisschen gestresst. Ich muss nämlich noch die Texte für die Monologe lernen, die ich vorsprechen soll. Habe ich bisher noch nicht geschafft. Lea will aber später noch mit mir proben. Bis dahin sollte ich die Texte auswendig können. Eigentlich sollte ich mir auch die Theaterstücke, aus denen die Monologe sind, komplett durchlesen und mich fragen, was will ich in meiner Rolle darstellen? Uff, ich habe das alles echt ein bisschen unterschätzt.
3: Vielleicht machen wir es mal so, wir gehen in den Fundus.
5: Ja.
3: Und du kannst ein bisschen gucken und vielleicht findest du was, was du glaubst, was die Figur anhat.
5: Mhm. Kann ich die Kiste rausnehmen?
3: Mhm.
5: Wie finanzierst du dir die Uni? Also arbeitest du nebenbei oder gar nicht?
3: Mhm. Also wir haben halt keine Zeit, um jetzt zu arbeiten, weil wir so viele Stunden haben. Aber ich bekomme BAföG.
5: Okay, und die anderen so?
3: Ich weiß, dass viele auch BAföG bekommen oder auch Stipendien. Man kann sich da immer bewerben.
5: Also was ich bisher von euch mitbekommen habe, ist gefühlt, ihr seid 24/7 an dieser Uni und ihr müsst Texte lesen und Monologe auswendig lernen, wo ich schon mit Struggle zwei Stück in keine Ahnung wie viel Tage zu lernen.
3: Ja, es ist Disziplin, wenn du auf eine Probe kommst. Du bist unvorbereitet, du kannst nicht richtig arbeiten. Und das gehört ja alles dazu, zu dieser Arbeit. Es ist ja genauso Lernen und mit Texten auseinandersetzen wie Spielen. Natürlich macht mir zum Beispiel Spielen viel mehr Spaß, weil es dann losgeht und in die Energie geht und so. Aber wenn ich das zu Hause nicht vorbereiten würde, dann könnte ich das ja auf der Probe nicht.
5: Ja. Ja, wie wichtig Vorbereitung ist, merke ich jetzt selbst. Ist mir unangenehm, den Text noch nicht auswendig zu können. Die steht mitten im Getümmel, aber sieht irgendwie gelangweilt aus. Und ich denke mir, die ist wie ich. Bis dahin geht's gut, weil ich den Text ungefähr weiß, aber dann ist es schwierig.
3: Du musst das es nicht spielen. Ne? Es ist nicht, dass du jetzt irgendwie. Das kann man ausprobieren.
5: Also, ich nehme mit. Ich muss erstmal den Text können und verstehen, um mich dann ums Spielen zu kümmern. Und dann soll ich die Rolle sein und nicht spielen. Dass das auch ein wichtiger Punkt in meiner Prüfung sein wird, weiß ich da noch nicht. Am nächsten Tag treffe ich Pablo. Der ist schon im dritten und damit vorletzten Jahr. Er ist nur noch selten an der Hochschule, weil es in den höheren Semestern viele Projekte an Theatern gibt. Wenn er wie heute herkommt, gibt's immer mal wieder Einzelunterricht. Jetzt ist Sprechtraining dran.
8: Komm, dann gehen wir doch mal kurz wieder in den Körper und du kannst einfach mitmachen.
5: Ja.
8: In alle Richtungen, wo war ich heute noch nicht? Es gibt so grundsätzliche Übungen, die mache ich für alle und mit allen. Und es ist eher individuell, wer an welcher Stellschraube wie oft drehen muss, dass er wirklich in seine Stimme, in seine Sprechbereitschaft kommt. Da hat jeder und jede unterschiedliche Baustellen.
5: Wie viele Drehschrauben hattest du?
8: Ich will jetzt auch mal sagen, Pablo, was sind so deine?
9: Ja, gute Testfrage. Für mich persönlich war ein großes Thema so Impulse so aufzunehmen, so mit der Stimme und die dann so direkt abzugeben und dann quasi so eine Spannung zu halten bis zum Ende, sodass der Satz quasi am Ende nicht nach unten fällt.
5: Ja.
9: Ne? So, das hatte ich ganz viel.
5: Ich habe das Gefühl, Pablo hat einen Schalter, den er für seine Rolle einfach umlegen kann.
8: Für den Zuschauer sieht es aus, als wärst du so. De facto bist du aber so.
9: Ja.
8: Jetzt haben wir schon zu viel verraten, wie Theater eigentlich funktioniert.
10: Darum habe ich ihn hierher geladen, mit uns die Stunden dieser Nacht zu wachen, damit, wenn wieder die Erscheinung kommt, er unseren Augen Zeug und mit ihr spreche.
5: Also wenn man sich hier bewirbt, dann ist man ja noch nicht fertig ausgebildet. Aber wie viel Talent muss ich quasi in mir haben? Oder ist das auch einfach sehr, sehr viel Handwerk?
8: Natürlich schauen wir nach Grundvoraussetzungen, Kriterien wie bestimmte Fähigkeiten möglicherweise sind schon angelegt. Und da geht es aber ganz viel erstmal im ersten Schritt nur um schauspielerische Fantasie.
5: Okay, also viel Fantasie und locker sein. Das nehme ich mir auch für mein Vorsprechen mit. Pablo erzählt mir, dass er schon seit seiner Kindheit was mit Theater macht. Und ich habe den Eindruck, dass das bei vielen, die hier studieren, so ist. Gefühlt geht es bei allen fast immer nur um die Schauspielerei.
9: Man neigt dazu, das auch sehr doll in dieser Bubble zu bleiben. Und ich finde, es profitiert dann auch einfach sehr davon, wenn Leute von außen da irgendwie dazukommen. Leute eben, die nicht so eine Erfahrung haben. Leute, die auch teilweise einfach mal keinen groß akademischen Background haben. So. Ist halt leider immer noch überhaupt nicht die Norm.
8: Dann aber auch wirklich.
5: Ja.
0: Pablo sehe ich später nochmal wieder. Sein Jahrgang probt am Nationaltheater Mannheim ein Stück, das kurz vor der Aufführung steht.
11: 21.
12: Ja, mach's gut. Ciao, ciao.
0: Der Tag meines Vorsprechens rückt immer näher. Deshalb übe ich am nächsten Tag nochmal. Immerhin kann ich diesmal den Text besser.
13: Kommen Sie rein, können Sie rausschauen.
5: Ich finde, hier riecht's auch immer so ein bisschen nach Theater. Ich glaube, ich würde mit dem alten Monolog anfangen, mit Frau Brigitte. Ihr Herrn, der Ruprecht, meine ich, der war es wohl nicht.
13: Stopp.
5: Ja.
13: Am Anfang,
5: ja.
13: Du gehst raus und du, also es ist ja so ein bisschen unsicherer,
5: ja.
13: Wie du es am Anfang machst und du suchst, also es ist ja so ein suchender Blick.
5: Ja.
13: Aber der ist ein bisschen, also du kannst einfach gucken.
5: Ja.
13: Guck einfach. Also
5: okay.
13: Nicht gucken, spielen, sondern einfach gucken.
5: Mhm. Echt schwer für mich.
14: Die sehe ich, denke ich. Und mittendrin ist eine, die nicht wirklich dazugehört. Ein schönes, großes Mädchen.
5: Es hat mir wirklich geholfen.
13: Du machst das gut.
5: Okay, danke.
13: Vertrau dir. Vertrau auch deinem Impuls. Und jetzt machen wir Bühnenkampf.
5: So. So?
0: Darauf habe ich mich schon die ganze Zeit gefreut.
15: Cool. Hallo, ich bin der Arte, freut mich
5: Danke,
15: sehr.
5: Dass das heute klappt. Ich
15: ja,
5: bin sehr gespannt.
15: Auf jeden Fall.
5: Auch ein bisschen nervös.
15: Nervös musst du nicht sein.
5: Ja.
15: Und alles fähige Kollegen und Kolleginnen und dann.
5: Ja, also, dass die anderen fähig sind, glaube ich. Weißt du noch nicht, ob ich fähig bin zu.
15: Na, wir tasten uns da Schritt für Schritt ran.
16: Okay, ihr lieben Menschen, jetzt. Ein Partner, eine Partnerin, zu zwei, zu, im Körper schön locker. Dann der Faustschlag, möglichst als langen Schwinger. Macht es nicht so abge, ne? Dann, sonst könnt ihr nicht gut die Distanz zum Partner, zur Partnerin abmessen. Und dann nehmt ihr die andere Hand, verprügelt euch nicht selber, gebt ihr einen lockeren Sound auf. Ne, nochmal, ich komme und puh.
0: Es ist schon eine Vertrauenssache. Da muss ich mich erst mal drauf einlassen.
15: Genau, Achtung, ein bisschen schneller. Wupp, oh, ah, Achtung, ein bisschen schneller. Wupp, oh, Achtung, ein bisschen schneller.
16: Ja!
15: Oh, nochmal. Wow.
0: Ups, das war jetzt wirklich ein Treffer.
15: Wir wechseln nochmal, wir wechseln. Kein Problem. Aber, was man gemerkt hat... Jetzt hat sie sich erschrocken. Was man gemerkt hat aber, dass sie ganz locker war. Und das ist wichtig dabei, ne?
16: Ja.
17: Hat sie meinen Arm halt so geschlagen.
15: Denkt noch mal dran. Wir arbeiten mit einem Safe Space. Ja, das heißt, um ihn herum, wie beim Fechten später der Türrahmen, als Doorframe-Prinzip, haben wir hier wie einen Kasten. Das heißt für mich... Ich schlage nicht mal in sein Gesicht und hoffe, dass der sich abduckt, der liebe Gero, weil wenn es dem nicht so gut geht, hatte Magen-Darm, dann vergisst er das vielleicht.
0: So langsam merke ich, mit ein bisschen Übung macht das immer mehr Spaß.
15: Kommuniziert mit Partner, Partnerin. War das zu fest? War das zu nah? Ne? Alles klar.
13: Ey, ich hab gesagt, du sollst nur ein bisschen machen. Ich hab nicht gesagt, dass du mir jetzt so richtig wehtun sollst. Das hab ich gar nicht gesagt. Merkst du, ne?
15: Ja. Entschuldigung. Er kann nicht mehr lieber.
13: Geil.
17: Ey, wirklich.
15: Vielen Dank.
5: Ja, danke euch.
15: Okay.
5: Also danke gerne.
15: Dann macht's gut und einen schönen Tag euch noch.
0: Es ist ja nicht nur hart, hier aufgenommen zu werden, sondern auch durchzuhalten. Und wenn das Studium rum ist, gibt es nicht automatisch eine Garantie für einen guten Job. Hat da niemand Zukunftssorgen? Ich spreche darüber in der Pause mit Julia und Rosa aus Leas Jahrgang.
5: Ich mache mir zum Beispiel noch gar nicht so viele Gedanken, was danach ist.
18: Ja.
5: Weil ich bin gerade so voll hier.
18: Ihr seid ja auch voll am Anfang noch.
5: Also ihr seid ja noch. Und danach kommt dann.
18: Ja. Das würde uns auch wahrscheinlich verrückt machen, wenn wir jetzt schon.
5: Ja, das. Ihr habt doch gar keine Zeit gefühlt, darüber nachzudenken. Nee.
11: Aber trotzdem frage ich mich so, wie soll das funktionieren? Wir sind jetzt der erste Jahrgang. Da sind noch drei vor uns. Die gehen ja alle auch noch in die Theatervorsprechung. Wo soll denn danach noch ein Platz für uns sein, wenn jetzt schon kein Platz mehr ist? Ja.
0: Schon nachvollziehbar, dieser Gedanke. Das ist ja in vielen kreativen und freien Berufen so. War bei mir im Journalismus ähnlich. Nicht alle werden es in die erste Reihe schaffen. Jetzt treffe ich Pablo am Nationaltheater Mannheim. Er probt da mit seinem Jahrgang ein Stück, unter realen Bedingungen. Also mit echtem Regisseur und allem drumherum.
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0: Es fühlt sich nicht so an, als würden hier Schülerinnen und Schüler spielen. Alles ist super professionell und so, als wären alle schon fest im Job.
1: Pablo, can you do now a bit more?
2: Yeah.
1: Yeah, I made it. I made this.
2: A bit Trump-style.
3: Schließlich muss ich.
4: Nein, ich hab noch einen Text.
3: Fuck! Ja, sag.
4: Wo bist du gewesen, hä? In der Theaterklausel, stimmt's?
3: Schließlich muss ich die Kohle auftreiben, damit wir hier weg können.
5: Beschäftigt ihr euch damit, vielleicht auch noch einen anderen Job machen zu müssen? Weil es gibt ja trotzdem viele Schauspielende, die jobsuchend sind, arbeitslos sind.
6: Beschäftigt mich schon. Also ich könnte mir auch vorstellen, noch was anderes zu studieren, einfach so, weil wir ja noch jung sind und warum nicht.
0: Das überrascht mich. Bisher dachte ich eigentlich, dass alle nur diesen Job machen wollen. Aber ist wahrscheinlich auch schlau, über Alternativen nachzudenken. Der Jobmarkt sieht für Schauspielende ja wirklich nicht so super aus. Deshalb organisieren die Hochschulen im letzten Semester eine Art Abschlussshow, die der ganze Jahrgang dann aufführt und damit auf Tour geht.
7: Oder werden dann alle, oder ja doch, werden alle IntendantInnen, DramaturgInnen und so weiter eingeladen und dann kommen hoffentlich viele, sehen uns da.
8: So ein bisschen Jobvermittlung.
7: Ja, genau.
8: Ah, ja. Okay. Habt ihr dann danach auch so, also trefft ihr euch danach noch mit denen nach der Vorstellung, quatscht und so netzwerkenmäßig oder
7: ja,
8: wie?
7: Ich hoffe,
8: funktioniert das? Weiß ich noch nicht. Okay,
7: nee.
8: Ja, okay.
7: Genau, ist ja jetzt auch mein erstes Mal dann.
8: Ja,
7: jetzt.
8: Und was ist, wenn es jetzt hart auf hart kommt und es nicht klappt? Kannst du dir auch irgendwas anderes vorstellen?
7: Ja, das ist natürlich dann immer so die Frage, ne? Ich weiß mit sehr großer Sicherheit, so das ist das, was mir so am meisten Spaß macht.
8: Mhm.
7: Und ich will auf jeden Fall immer auf irgendeinem Weg versuchen, das weiterzumachen, weiterzuverfolgen.
0: Ich merke schon, für Pablo ist Schauspielen das Ding. An meinem letzten Tag ist es dann soweit. Ich spreche vor und ich bin ein bisschen aufgeregt. Ich denke, so geht's allen, die heute beim zweiten Durchgang dabei sind.

0: Ja, ich glaube schon. Soll ich die Tür offen lassen?
1: Ja.
0: Ist egal, ne?
1: Ist okay.
0: Hä, direkt von 3 Leuten welche abgeholt.
2: Wir wollen alle gucken.
1: Natürlich wollen wir alle gucken.
3: Trägt nicht gerade zu meiner Entspannung bei.
4: Hallo, kommen Sie rein.
0: Hallo.
4: Legen Sie Ihre Sachen gerne ab und dann kommen Sie aber erstmal zu uns, bitte.
5: Ja. Und welche Rollen haben Sie uns mitgebracht?
0: Einmal Frau Brigitte aus der Zerbrochene Krug. Mhm. Und Clara von, also oder aus Ellen Babbage. Was wollt ihr, Muma? Ja. Was hast du vor? Also ja, der Ruprecht, so geht euren Weg doch nur.
5: Entschuldigung, darf ich kurz unterbrechen?
0: Na klar.
5: Es wäre schön, sie würden noch mal anfangen. Mhm. Und sich als Grundsituation wählen, dass sie wirklich den Teufel gesehen hat.
0: Echt schwer. Ihr Herrn, der Ruprecht, der war es nicht. Zur Zeit der Mitternacht etwa. Und ich just im Lindengang.
5: Wunderbar, wir würden jetzt gerne noch die moderne Rolle sehen.
0: Okay.
5: Ja?
0: Ja.
5: Vielen Dank.
0: Ich habe mich nie gefühlt wie die anderen. Ich sitze im Klettergerüst auf dem Spielplatz, um ihren Blick zu fangen, wenn er wie ein Scheinwerfer über die Terrasse oder den Spielplatz gleitet.
6: Entschuldigung, können Sie noch einmal an den Anfang gehen? Sie erzählen von sich. Mhm. Können Sie das noch mal versuchen, mehr von sich zu erzählen? Mhm. Dieses Mädchen sind ja Sie.
3: Genau das versuche ich ja gerade. Uff, jetzt bin ich verunsichert.
0: Der erste Schultag, 11. jetzt.
6: Ja, wunderbar. Vielen Dank. Bis dahin. Dankeschön.
5: Wir besprechen uns kurz. Sie müssen jetzt leider schon alle Sachen wieder mitnehmen.
0: Ja, kein Problem.
5: Ist aber dann so holen wir Sie gleich nochmal und geben Ihnen Feedback.
0: Da gehe ich raus, ne? Nicht da?
3: Mein Adrenalin ist so hoch in diesem Moment. Ich habe da so eine Vorahnung.
0: Ich sag ehrlich, es hat besser geklappt, als ich dachte. Ich dachte wirklich, ich kriege einen Blackout und dann kipp ich um.
3: Trotzdem hat es heute nicht gereicht.
5: Wir wollen Ihnen 2, 3 Tipps geben, wie Sie jetzt weiterarbeiten könnten an den Rollen.
0: Ja.
5: Und zwar der eine betrifft die Körperlichkeit der Figur, dass jede Figur anders ist vom Körper her, von der Körperspannung.
0: Ja.
5: Ein anderer Punkt ist, noch stärker in die Situation einzusteigen, also weniger daran zu denken, dass Sie jetzt das jemandem vorspielen. Und ich glaube, wenn Sie an den Punkten noch arbeiten, dann wird das auf jeden Fall nochmal einen Qualitätssprung geben.
0: Okay, danke.
5: In dem Sinne.
0: Ja, na, überlege ich vielleicht nochmal einen zweiten Job, wenn ich mal ein bisschen übe. Vielen Dank.
5: Ja,
0: okay.
5: Ja.
0: Also, dankeschön. Tschüss. Sie hat mir wirklich genau die gleichen Sachen gesagt, wie du mir gesagt hast.
1: Sie die gleichen Sachen gesagt, wie ich
0: du kannst
1: gesagt.
0: So stolz auf mich sein. Du. Und wenn du jetzt so auf das so alles guckst und jetzt hast du ja noch so deine Ausbildung, noch 2,5 Jahre. Wie lange geht es bei dir noch?
1: 3,5 Jahre.
0: Ach stimmt, ihr habt ja 4 Jahre.
1: Ja.
0: 3,5 Jahre. Und wo würdest du aber sagen, siehst du dich so in 5 Jahren? Was wäre so dein Dream?
1: Also jetzt gerade würde ich denken, klar, Schauspiel und ich gehe vielleicht an ein geiles Haus oder ich mache irgendein richtig tolles Projekt.
3: Die letzten 7 Tage waren für mich super spannend, aber auch super anstrengend. Ich bin immer wieder an meine persönlichen Grenzen gestoßen und habe gemerkt, wer an einer Schauspielschule durchhalten will, braucht nicht nur Leidenschaft und Talent, sondern vor allem auch Disziplin und Durchhaltevermögen.
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14: Guten Abend und willkommen bei Zur Sache. Jetzt noch schnell den Heizöltank für den Winter füllen oder lieber warten, bis die Preise wieder sinken? Vor dieser Frage stehen gerade viele Menschen im Land, denn der Preis für Heizöl, der hat sich seit Jahresbeginn fast verdoppelt. Aber jetzt wird es halt auch immer kälter, also was tun? Sie da groß hat mit Kunden und

0: Lieferanten gesprochen. Und Achtung, auch hier lauern Betrüger.
1: Die Heizöltanks sind so gut wie leer. Otto Krupinski bleibt nichts anderes übrig.
2: Ich muss kaufen, egal ob es 5 Euro kostet, der Liter. Ich muss. Und der Staat muss nicht so viel Geld verdienen am Öl. Er muss auch mal an die kleinen Leute denken. Nicht nur an die Großen, die das Geld haben, wo das eine, auf Deutsch gesagt, scheißegal ist. Ja?
1: Wir sind in Worms und warten mit Otto Krupinski auf die Heizöllieferung. Vor 8 Wochen hatte er bei seinem Händler angerufen und Heizöl für 1,78 Euro den Liter bestellt.
3: Guten Morgen.
1: Mit dem Bestellen wollte der Rentner nicht noch länger warten, denn das Preisangebot seines Händlers ist befristet.
2: Wir haben es immer hinausgeschoben. Wir haben bei der Firma Beck angerufen, weil wir machen immer eine Sammelbestellung. Das sind ca. zwischen 20 und 25.000 Liter Heizöl. Ich habe 3 Personen und mein Kumpel hat noch mal 4 Personen. Aber dieses Jahr haben die Hälfte abgesagt, weil das Öl so teuer ist. Ich bin der Einzige, der gesagt hat, wir brauchen das Öl. Ich weiß nicht, wie das noch weitergehen soll. Keine Ahnung.
1: Um zu sparen, tankt Otto Krupinski dieses Mal 500 Liter weniger. Er hat auch schon überlegt, wie er ganz vom teuren Öl wegkommt. Doch so einfach ist das nicht für den 76-Jährigen.
2: Ich bin Rentner, bin Frührentner und halt das Geld habe ich nicht dazu. Für eine Wärmepumpe oder für eine andere Heizung oder irgendwie, ich hab's nicht.
1: Heizölfahrer Sascha Diel kennt solche Sorgen seiner Kunden.
4: Der Preis, das ist das, was denen richtig nahe geht. Man sieht auch, so gesagt, gerade jetzt so rentnermäßig, die müssen dann das letzte Geld zusammenkratzen, dass sie ihr Heizöl bezahlen können. Das ist schon die Rechnung, da kommt keine Rechnung mehr. Mhm. Und dann wünsche ich einen schönen Tag.
2: Okay, alles klar. Tschüss.
4: Bis dann. Tschüss.
1: Wieder Rentner heizen 84% der Rheinland-Pfälzer mit Öl oder Gas. Viele wissen nicht, wie sie die hohen Preise bezahlen sollen. Beim Öl ging es seit Jahresbeginn von rund 90 Euro auf über 170 Euro hoch. Eine Möglichkeit, Kosten zu sparen, waren immer Sammelbestellungen. Aus Sicht des Bundes der Energieverbraucher sind die aber nicht ohne Risiko.
5: Meist sind die Nachlässe aber nicht so dramatisch, dass sich das lohnt. Zumal man auch das Problem hat, dass man dann, wenn einer bestellt, die anderen in der Haftung sind. Bei einer gemeinsamen Bestellung muss man mit dem Öllieferanten dann klar vereinbaren, dass man zwar die größere Menge geliefert bekommt, aber jeder Einzelne für die Zahlung verantwortlich ist.
1: Auch für die Fahrer und Mineralölhändler ist die derzeitige Situation nicht einfach. Den Sommer hatten sie mit bis zu 40% weniger Bestellungen zu kämpfen. Jetzt, wo es kälter wird und viele Kunden auf einmal kommen, geraten viele in Lieferschwierigkeiten. Zudem hätten sie wenig Einfluss auf die Preise, erzählt uns Mineralölhändler Jan Flohn.
6: Es kam in der Tat um 11.48 Uhr eben eine Meldung rein, dass der Iran angeblich die Öffnung der Straße von Hormus innerhalb von 7 Tagen anbieten will. Und das hat jetzt gerade an unseren Börsen zu einem relativ größeren Preisrutsch geführt.
1: Während unseres Drehs geht der Ölpreis an der Börse kurz in den Keller. Für Jan Flohn der erste Hoffnungsschimmer der letzten Wochen, um seinen Kunden wieder günstigere Preise anbieten zu können. Einige waren in letzter Zeit im Internet auf Betrüger hereingefallen, die mit niedrigen Preisen geworben hatten.
6: Da haben wir auch Kunden gehabt, die dann gesagt haben, dann kaufe ich da oder haben dort gekauft, sind dann auf die Betrugsmasche reingefallen und haben dann bei uns quasi nachgekauft zum normalen Kurs und das Geld war weg und die Firma gab es nicht mehr.
1: Die Betrugsmasche, Webseiten, die seriös aussehen, mit Impressum, Bewertungen und Gütesiegeln. Doch beim Bezahlen wird Vorkasse verlangt. Alle anderen Zahlungsmöglichkeiten funktionieren nicht. Der Kunde überweist das Geld, bekommt vom vermeintlichen Händler aber kein Öl geliefert.
5: Man merkt es sehr viel erst später, dass man da wirklich reingefallen ist. Wie immer im Internet hilft dann nur ganz genaues Hinschauen.
7: Ja, Thomas, sind wir denselben Weg. Erst in den Keller.
8: Ich folge.
1: Ganz genau hingeschaut beim Preis hat auch Dirk Marquardt. Der 59-Jährige hat Öl bei seinem Händler um die Ecke bestellt, nachdem er im Internet die Angebote verglichen hatte.
9: Es waren Unternehmen, die sind sehr weit weg, bis vom Ruhrpott. Und dann frage ich mich, wie die Unternehmen vom Ruhrpott bis nach Worms-Pittersheim liefern. Sie waren einiges günstiger, aber da habe ich dann die Finger weggelassen.
1: Seit März hatte er die Preise beobachtet und nun für 1,85 Euro pro Liter bestellt. Schweren Herzens, aus Mangel an Alternativen.
9: Ich könnte natürlich die Anlage jetzt rausreißen, dann schmeiße ich 15.000 Euro weg, habe eine Neuinvestition nehmen von 20, 30, 40, was ich mich entscheide. Aber auch da sind ja die Preise hoch. Ob das Energiepreise sind, ob das Holzpreise sind, ne? Ob das, das gibt sich nichts. Dann habe ich die ganzen Systeme, dann kann ich auch beim Heizöl bleiben. Ich finde es halt schade, dass die Regierung nicht mehr fördert.
1: Wir fragen beim Bund nach, ob eine Förderung für Öl- und Gaskunden geplant ist. Doch die ist nicht in Sicht. Schon der neue Tankrabatt ab Oktober ist ein finanzieller Kraftakt. Aber es gibt auch andere klare Erwartungen an die Politik von Bauunternehmern wie Oliver Hahn aus Idar-Oberstein. Er hat mit hohen Energie- und dadurch auch hohen Materialpreisen zu kämpfen und wünscht sich grundsätzlich weniger hin und her.
8: Das müsste ein ganz klares Programm sein, was ein 5-Jahres-Ziel oder 10-Jahres-Ziel, dass die Leute, die investieren, Investitionssicherheit haben und auch ganz klares Einsparpotenzial sich errechnen können.
1: Viel Einsparpotenzial haben Menschen, die mit Öl und Gas heizen, in diesem Winter wohl nicht. Bleibt die Hoffnung, dass er nicht zu lang und hart wird.
0: Bis zum nächsten Mal. Ja, und der Rheinland-Pfälzische Städtetag, der weist übrigens darauf hin, dass sich Menschen, die Probleme haben, ihre Heizkosten zu bezahlen, an ihr Amt für soziale Leistungen wenden können zur Einzelfallprüfung. Eventuell gibt es da noch einen Zuschuss zur Heizölrechnung. Und mehr zum Thema Heizöl finden Sie auch bei uns im Netz auf swr.de. Können Sie sich das vorstellen, die Asche eines Verstorbenen als Schmuck zu tragen oder die Urne im Wohnzimmer stehen zu haben? In Rheinland-Pfalz, da ist das seit fast einem Jahr möglich. Beschlossen hatte das die SPD-geführte Ampelregierung. Unser neues Bestattungsgesetz lässt den Menschen jetzt deutlich mehr Freiheiten. Aber wie kommt das eigentlich an? Was sagen die Kirchen dazu? Sascha Macher hat Familien besucht, die sich für diese neuen Wege entschieden haben und gefragt, wie sind denn ihre Erfahrungen?
10: Ein tröstendes Funkeln. Beat Distler aus Neustadt hat einen Edelstein anfertigen lassen, aus der Asche ihrer Mutter. Sie verstarb im Mai. Ihre Tochter nutzte das neue Bestattungsgesetz und ließ einen künstlichen Saphir pressen. Den will sie als Schmuckstück tragen.
11: Mit dem Stein haben wir die Möglichkeit, zu Hause einfach für uns so zu trauern. Ich bin ein Mensch, der auch gern sowas mit sich selbst ausmacht. Ich kann mein Schmuckstück so tragen und meine Mama bei mir haben. Der Stein, das war das Richtige für uns.
10: Der Edelstein kostete knapp 3.000 Euro. Eine aschegefüllte Gedenkperle gab es für 150 Euro. Bea Distler hat die Schmuckstücke. Bei ihrem Stiefvater steht der Rest der Asche in einer Urne. So hat es die Mutter vor ihrem Tod verfügt.
11: Man hat halt einfach eine ganz andere Möglichkeit zu trauern und auch immer eine ganz, ja, so wie die Trauer in Wellen kommt, auch immer eine ganz andere zeitliche Situation. Setzt sich dann nicht ins Auto und fährt zum Friedhof, sondern hat seinen eigenen kleinen Friedhof dann bei sich, genau.
10: Das Wohnzimmer als Friedhof oder der eigene Garten, das neue Bestattungsgesetz macht es möglich. In Ransbach-Baumbach ließ Silke Taverner die Asche ihrer Mutter hinterm Haus beerdigen. So hat es die Verstorbene verfügt, nachdem sie von der neuen Möglichkeit hörte.
12: Das fand meine Mutter so toll, weil sie wollte ja eigentlich die Familie nicht verlassen, ne? Und da hat sie gesagt, also sie würde gerne im Garten. Ja, und da sie hier den Garten, den hatten wir dann neu angelegt, das fand sie so schön. Da hat sie sich dann auch ein Plätzchen ausgesucht, wo immer Sonne ist und nah an ihrem geliebten Schwimmbad.
10: Für die Tochter ist es praktisch, vor allem aber zählt auch für sie, ihre Mutter nah zu wissen. Später will sie auch einmal so ein Grab. Früher war Beisetzung gleich Erdbestattung, im Sarg auf dem Friedhof. Doch Bestattungskultur verändert sich. Heute werden 80% der Toten in Rheinland-Pfalz feuerbestattet. Zur Beisetzung der Asche gibt es mit dem Gesetz der damaligen SPD-geführten Regierung so viele Wahlmöglichkeiten wie nirgends sonst in Deutschland. Urne daheim, Beerdigung im Garten oder im Fluss, vieles ist möglich. Voraussetzung ist immer, dass der Verstorbene seinen Willen schriftlich hinterlegt hat. Bislang entscheiden sich die meisten aber noch für den Friedhof, sagt Petra Schaller. Bei Bad Kreuznach verkauft sie dafür Erdbestattungssärge wie früher. Nach einer Umfrage ihres Bestatterverbandes liegt der Anteil der neuen Formen noch unter 5%. Nach einem Jahr mit dem neuen Bestattungsgesetz fällt ihre Bilanz durchwachsen aus.
13: Die Bestattungsformen sind schon modern, das muss man schon sagen. Es gibt es ja in keinem anderen Bundesland. Aber wie gesagt, die Ausführung hapert halt noch. Da sind noch viele offene Fragen, die geklärt werden müssen, die verfeinert werden müssen. Und ich habe so den Eindruck, dass alles auf die Bestatter abgewälzt wurde.
10: Ausufernde Dokumentation zum Verbleib der Totenasche erschwere ihnen die Arbeit. Dazu komme ein Wust aus Bürokratie, unterschiedliche Formulare je nach Gemeinde, unterschiedliche Umsetzung des Gesetzes durch regionale Behörden. Das müsse nachgebessert werden, fordern die Bestatter. Die katholischen Bistümer in Rheinland-Pfalz betonen uns gegenüber, es sei gut, wenn Familien künftig mehr über die Gestaltung von Tod und Trauer sprechen. Neben diesem positiven Effekt sehen sie aber weiter Gefahren durch das Bestattungsgesetz. Mehr Privatisierung in der Bestattungskultur, ein schnelleres Verschwinden Verstorbener aus dem Gesichtskreis der Lebenden, eine Schwächung des Gedankens der Totenruhe und weniger Anknüpfungsmöglichkeiten für Totengedenken im öffentlichen Raum. In Alzey erlebt die evangelische Dekanin Susanne Schmuck-Schätzel schon heute, dass viele Kirchenmitglieder die Urne ins Wohnzimmer stellen ohne kirchliche Bestattung. Die Trauer im Privaten werde beliebter, ohne Kosten für Grab und Grabpflege. Sie sorgt sich um die Zukunft des Friedhofs.
14: Ich hoffe, dass nicht das eintritt, dass der Tod praktisch hinter den eigenen Türen dann verschwindet. Das wäre schade. Hier kann ich hingehen und hier kann ich Abschied nehmen, auch wenn ich vielleicht die Enkelin bin, die Nichte oder wie auch immer. Das kann ich gegebenenfalls im Wohnzimmer nicht.
10: Die Kirchen wollen auch Menschen beistehen, die die neuen Bestattungsformen wählen. So konnte Uta de Marinis aus Etschberg ihren Vater mit dem Segen eines evangelischen Pfarrers in der Mosel bestatten.
15: Möge das Wasser der Mosel dich sanft tragen bis in die Liebe Gottes hinein.
10: Alles sei genau nach dem Wunsch ihres Vaters gelaufen, ist die Tochter überzeugt.
16: Mein Vater hatte gesagt, er findet diese Idee sehr schön, in den Fluss gelassen zu werden und dann irgendwie dieses Gefühl, er wird über den ganzen Kontinent, über den ganzen Planeten schwimmen. Ne? Und das war irgendwie etwas, was meinem Vater wirklich gefallen hat. Und deswegen war es auch die beste Entscheidung für ihn.
10: Bislang sind Flussbestattungen selten. Alle die neuen Möglichkeiten werden noch nicht oft genutzt. Sicher ist, wir können und wir müssen künftig freier über das Ende unseres Lebens entscheiden.
0: Erst die Wahlniederlage in Sachsen-Anhalt, dann am Sonntag der nächste Schock. In Berlin verliert die CDU wohl das Rote Rathaus. In Mecklenburg-Vorpommern fliegt sie sogar aus dem Landtag. Und jetzt in der CDU wächst der Frust, auch bei uns in Rheinland-Pfalz. Während Ministerpräsident Gordon Schnieder Kanzler Friedrich Merz den Rücken stärkt, gehen andere Parteifreunde mit ihm hart ins Gericht. Wie lange hält die CDU das noch aus? Und was muss sich jetzt ändern? Leo Kollitsch hat sich in der rheinland-pfälzischen CDU an der Basis umgehört.
17: Autsch, das tut weh. 18 Uhr Sonntagabend, Mitglieder des CDU-Stadtverbandes treffen sich im Nebenraum einer Bopparter Weinstube. Die Prognose ist da, noch ist die CDU in Mecklenburg-Vorpommern im Landtag, das wird sich aber noch ändern. Das Abschneiden ihrer Partei in Berlin und Schwerin, es dürfte wieder für Aufruhr sorgen und Kanzler Merz wieder ins Zentrum der Kritik rücken lassen.
18: Ja, mit Sicherheit. Merz ist kein volksnaher Kanzler, mit dem sich viele Menschen identifizieren können. Aber jetzt die Schuld nur ihm zu geben, ist, glaube ich, zu kurz gegriffen und zu kurz gesprungen. Das ist doch eine allgemeine Unzufriedenheit, für die jetzt nicht eine Einzelperson hier die Verantwortung übernehmen kann oder übernehmen muss.
19: Es wird eine Diskussion, würde ich sagen, zum Ende des kommenden Wochenendes geben, wo dann Klartext gesprochen werden sollte.
17: Zur gleichen Zeit in Berlin, kurz nach der Prognose, tritt Kanzler Merz vor die Kameras. Das gab es noch nie. Er verteidigt seine Politik und am Ende auch sich selbst.
20: Was jetzt zu tun ist, erfordert Rückgrat, Standhaftigkeit und Geduld. Ich werde das aufbringen, als Parteivorsitzender der CDU und vor allem als Bundeskanzler unseres Landes.
17: Bereits am Nachmittag hat er sich zuvor beim CDU-Präsidium Rückendeckung geholt. Die hatten ihm die Ministerpräsidenten schon vergangene Woche in einem Brief zugesichert, mutmaßlich auf Initiative von Ministerpräsident Gordon Schnieder. Am Wahlabend selbst treffen sie sich erneut in der rheinland-pfälzischen Landesvertretung ohne den Kanzler. Fast schon konspirativ, der SWR berichtet exklusiv. Über die Gründe wird spekuliert. Offiziell heißt es, sie hätten über den Vorsitz der Ministerpräsidentenkonferenz gesprochen, den eigentlich Sachsen-Anhalt übernehmen sollte. Am darauffolgenden Montag stellt sich Ministerpräsident Gordon Schnieder erneut hinter Kanzler Friedrich Merz.
3: Wir sind alle unter einem bestimmten Druck. Da will ich eine Person gar nicht rausnehmen, sonst trifft gerade die komplette Partei. Ich sage aber auch, es ist viel zu kurz gesprungen, es auch nur auf eine Persönlichkeit zu fokussieren. Wir sind alle gut beraten und aufgerufen, jetzt hier mit ordentlichen Vorschlägen und auch mit einer Einigkeit nach draußen zu zeigen, wo wir dieses Land in den nächsten Monaten hinführen wollen.
17: Er sieht das ganz anders. Felix Leidecker, CDU-Bürgermeister der Verbandsgemeinde Waldfischbach-Burgalben in der Westpfalz. Noch am Sonntagabend lädt er einen Post auf sozialen Medien hoch, der einer Abrechnung mit Partei und Kanzler gleichkommt. Er schreibt von Kadavergehorsam gegenüber dem Kanzler und dass die Realitätsferne der Bundes-CDU an Dumpfheit nicht zu überbieten sei.
21: Ja, es ist die Politik auf Bundesebene, die mich seit geraumer Zeit stört. Und da bin ich, glaube ich, nicht alleine. Man hat dann vernommen, der Kanzler geht, ich glaube, in seiner Funktion als Parteivorsitzender dann kurz nach 18 Uhr vor die Presse, hält eine große Ansprache. Und da hatte ich dann schon auch gedacht, Mensch, jetzt muss der Groschen gefallen sein. Jetzt gibt es eine Blut-, Schweiß- und Tränenrede und wir gehen jetzt wirklich in Reformen. Und passiert ist ein zarter Hauch von nichts. Und das muss ich Ihnen ganz ehrlich sagen, das kann ich den Menschen auch bei uns vor Ort nicht mehr erklären.
17: Migration, Energiepreise und Zukunftsängste, auch darüber schreibt er in seinem Post auf X. Viele hundert Menschen hätten sich bereits bei ihm gemeldet, aus der Partei und auch außerhalb von ihr. Zu 99% positiv. Merz traut er nicht viel zu.
21: Er ist gewählt, das nehme ich mal so wahr. Mir fehlt im Moment relativ die Fantasie, wie das in den nächsten Monaten besser werden sollte. Wir sind in einem Abwärtsstrudel, nicht nur die Union, auch die SPD. Wir merken, dass die Menschen immer mehr in Richtung der Ränder abwandern. Und das ist für mich schon ein sehr, sehr untrügliches Zeichen, dass da etwas ins Rutschen kommt. Meine Sorge ist, dass es so ins Rutschen kommt, dass es irreversibel wird.
17: Harte Worte. Wir konfrontieren Christoph Gensch damit, den Fraktionsvorsitzenden der CDU im Mainzer Landtag. Auch er hat den Post gelesen.
22: Ich habe mir gedacht, dass Felix Leidecker, wie schon so oft, sehr gut das Empfinden und den Gemütszustand vieler in unserer Partei abbildet. Tatsächlich kann ich mich an diese persönlichen Punkte, wie er jetzt einzelne CDU-Handelnden dort, was er dort adressiert hat, weiß ich nicht mehr. Aber diese grundsätzliche Stimmung, die er geschildert hat, dass natürlich die Partei in einer Art Schockzustand ist, das kann ich auf alle Fälle mitgehen.
17: Aber er zieht andere Schlüsse als Felix Leidecker aus der derzeitigen Misere seiner Partei.
22: In so einer Situation muss man den Bundeskanzler unterstützen und ihn als Partei auch bei den nötigen Reformprozessen auch ein Stück weit tragen. Das ist unsere Aufgabe. Personaldebatten bringen uns nicht weiter.
17: Aber was bringt die CDU weiter? Das fragen sich zurzeit viele, auch die Mitglieder ihres Stadtverbandes in Boppard.
0: Und dazu ist jetzt der Politikwissenschaftler Professor Thorsten Faas live aus Berlin zugeschaltet. Guten Abend, Herr Faas.
23: Schönen guten Abend nach Mainz.
0: Ja, Herr Faas, die einen fordern Klartext und einen Kurswechsel, die anderen stellen sich klar hinter Friedrich Merz. Wie lange kann oder wie kann die CDU aus dieser Defensive herauskommen?
23: Ja, das ist erstmal wirklich eine fundamentale Krise, dass der Kanzler da kurz nach 18 Uhr vor die Presse tritt, dass es diesen Brief der Ministerpräsidenten gibt. Das zeigt schon, dass die Situation wirklich außergewöhnlich ist. Aber was Sie geschildert haben, zeigt eben auch, dass es nicht den einfachen Weg raus gibt. Wollen wir uns nach rechts öffnen oder zur Mitte hin? Stehen wir hinter dem Kanzler oder tun wir das nicht? Wie lange noch? Es sind einfach viele offene Fragen und die Nervosität in der Partei ist einfach immens groß. Gerade natürlich auch nach dem symbolisch unglaublich wichtigen Nicht-Einzug in den Landtag in Mecklenburg-Vorpommern. Da geht es um Posten, da geht es um Ämter. Das ist auch vollkommen okay, aber das erklärt wirklich diesen sehr, sehr nervösen Zustand der Partei aktuell.
0: Wirklich beruhigend war dann diese Rede von Friedrich Merz am Wahlabend ja auch nicht, dieses Statement. Da hat er offenbar versucht, eine Diskussion um seine Person abzuwenden. Manche hätten sich aber, wie wir gerade gehört haben, doch etwas mehr Leidenschaft gewünscht in der Rede. Liegt das Hauptproblem wirklich in seiner Person?
23: Das Problem für Friedrich Merz ist, dass er schon von Anfang an seiner Kanzlerschaft sehr, sehr niedrige Zustimmungs- und auch Vertrauenswerte hatte. Die sind seitdem noch niedriger geworden. Das ist historisch niedrig, was wir da sehen. Und gerade Vertrauen wäre aber in dieser schwierigen Situation extrem wichtig. Im Beitrag hieß es eben, die Partei muss den Parteichef tragen. Eigentlich müsste es natürlich umgekehrt sein. Der Parteichef müsste der Partei Führung geben und müsste auch das Vertrauen genießen, die Partei zu führen, die Partei auf den richtigen Weg zu bringen. Aber dieses Vertrauen ist nicht da. Das kann man jetzt versuchen, kurzfristig wiederherzustellen, aber das ist nicht die Natur des Vertrauens. Insofern ist und bleibt die Situation für Friedrich Merz wirklich außergewöhnlich schwierig. Und wenn es dann noch unklare Kommunikation gibt, wenn wir an den Tankrabatt denken oder wenn wir auch an die plötzliche Diskussion um die Krankenversicherung denken, dann ist es sicher nichts, was Vertrauen schafft, und das macht die Situation für ihn, aber auch die CDU natürlich weiter schwierig.
0: Schauen wir noch mal kurz auf Ministerpräsident Gordon Schnieder. Der spielt ja zurzeit eine interessante Rolle. Der hat ja auch diesen Unterstützerbrief der Ministerpräsidenten mit initiiert. Wie einflussreich ist er im Augenblick auf Bundesebene und in dieser Krise der CDU?
23: Er ist natürlich als Ministerpräsident ein absolut zentraler Akteur. Das haben die 8 Ministerpräsidenten ja auch deutlich gemacht. Er ist derjenige, der auch zuletzt für die CDU einen Erfolg zu verbuchen hatte, indem er in Rheinland-Pfalz die Staatskanzlei für die CDU zurückgewonnen hat. Auch das gibt ihm natürlich Gewicht. Wenn wir um die Diskussion um den Verkehrsminister, den früheren, denken, dann haben wir ja auch dort gesehen, dass die rheinland-pfälzische CDU betroffen war, aber auch reagiert hat darauf. Also insofern hört man schon auf Mainz, man schaut auf Mainz, und Gordon Schnieder ist wirklich in einer sehr zentralen Position, dass er diesen Brief initiiert hat, spricht da ja durchaus Bände.
0: Danke für diese erste Einschätzung, Herr Faas. Wir reden gleich noch mal weiter. Die Wahlergebnisse setzen auch die SPD unter Druck. Und ausgerechnet bei der Rente, einem der großen Reformvorhaben der Bundesregierung, wächst jetzt der Widerstand. Die SPD will die abschlagsfreie Rente nach 45 Beitragsjahren offenbar doch nicht aufgeben. Die Union dagegen hält am Reformpaket fest. Droht jetzt der nächste große Koalitionskrach? Wolfgang Heinz hat nachgefragt.
2: Die Rentenkommission beim fröhlichen Fotoshooting am 23. Juni auf dem Balkon des Kanzleramtes. Damals war die Stimmung gut und die Hoffnung groß, mit einer umfassenden Reform die Sozialsysteme zu retten, das Land nach vorne bringen zu können. Kanzler Merz und SPD-Co-Chefin Baas präsentierten zusammen mit der Kommission eine Liste von 33 Reformvorschlägen. Ein zentraler Punkt: die Abschaffung der abschlagfreien Frührente nach 45 Beitragsjahren, im Volksmund auch Rente mit 63 genannt. Merz und Baas zeigten sich entschlossen, die Pläne umzusetzen, und sie zeigten sich einig.
4: Ich möchte, dass wir das sehr zügig jetzt auf den Weg bringen und dass wir im zweiten Halbjahr die Entscheidungen treffen, die notwendig sind, um diese Reform in Kraft zu setzen.
5: Man kann das jetzt auch nicht aufschnüren und an einzelnen Stellen sich, ich sag mal, Rosinen picken, das ein oder andere rausnehmen, was einem gefällt, und das andere weglassen, was einem nicht gefällt.
2: Vergangenen Sonntag. In Mecklenburg-Vorpommern fährt SPD-Ministerpräsidentin Manuela Schwesig ein überraschend gutes Ergebnis ein. In ihrem Wahlkampf hatte sie sich klar gegen Teile des Rentenkurses der Bundesregierung positioniert, vor allem gegen die Rente mit 63.
6: Für Mecklenburg-Vorpommern ist ganz klar, dass wir einem Rentenpaket, was die abschlagsfreie Rente nach 45 Jahren abschafft, so wie hier der Vorschlag ist, nicht zustimmen werden.
2: Im politischen Berlin zeigt der Erfolg von Schwesigs Kurs Wirkung. Am Dienstag im Reichstagsgebäude, sowohl SPD-Fraktion als auch die Abgeordneten von CDU/CSU treffen sich und diskutieren auch über das Ergebnis der Landtagswahl in Mecklenburg-Vorpommern. Wir fragen nach bei rheinland-pfälzischen Abgeordneten und wollen wissen, welche Schlüsse sie daraus in Bezug auf die sogenannte Rente mit 63 ziehen.
1: Worum es wirklich geht jetzt nach den letzten Wahlen, ist, dass wir es schaffen müssen, bei den Leuten wieder Vertrauen zu schaffen. Und wenn wir da beim Thema abschlagsfreie Rente nach 45 Versicherungsjahren sehen, dass es da wirklich ein ganz, ganz großes Störgefühl gibt und dass es ein ganz großes Ungerechtigkeitsempfinden an der Stelle gibt, ich glaube, dann steht es uns wirklich gut zu Gesicht, wenn wir an der Stelle auch Änderungen vornehmen.
2: Obwohl doch, wir erinnern uns, Co-Parteichefin Bärbel Baas noch im Juni gesagt hatte,
5: man kann das jetzt auch nicht aufschnüren und an einzelnen Stellen sich, ich sag mal, Rosinen picken.
2: Und es zeigt sich auch, zwischen den Positionen von Wahlkämpferin Schwesig und der Bundesvorsitzenden Baas gerät man als SPD-Bundestagsabgeordneter derzeit leicht mal in Erklärungsnot bei der Frage, Rente mit 63 abschaffen oder nicht?
7: Eine Person, die ja eigentlich für diese Abschaffung war, war unter anderem Bärbel Baas, ihre eigene Parteivorsitzende und Arbeits- und Sozialministerin. Also hat Schwesig da mehr Recht als Baas?
8: In der Frage schon, ja.
2: Auf Unionsseite dagegen wird deutlich, dass viele am Rentenkurs von Kanzler Merz festhalten wollen.
9: Wir müssen jetzt im Herbst zu Resultaten kommen. Und das bedeutet auch, dass wir eine Reform durchführen müssen, die zukünftige Beitragszahlerinnen und Beitragszahler entlastet.
24: Und auch ich bin nicht mit allen Punkten zufrieden, die in diesem Paket drinstehen. Ich sehe aber, dass wir es als Gesamtpaket umsetzen müssen, weil wir ansonsten wahrscheinlich gar nichts hinbekommen.
2: Stimmen, die deutlich machen, wie CDU, CSU und SPD bei der umstrittenen Frage der Rente mit 63 jetzt zusammenkommen wollen, bleibt an diesem Dienstag in Berlin völlig offen. Ortswechsel Rheinland-Pfalz. In Mainz bereitet sich der DGB auf seinen bundesweiten Aktionstag vor. An diesem Samstag wollen die Gewerkschaften in 18 Städten deutschlandweit 100.000 Menschen auf die Straßen bekommen und gegen den Abbau von Sozialstaat, wie sie sagen, demonstrieren. Schwesigs Wahlerfolg gibt ihnen Rückenwind.
25: Es geht bei dem Thema Rente darum, nach 45 Jahren eine sichere Rente zu haben. Und das hat was mit Respekt vor der Lebensleistung zu tun. Es muss auch um Reformen gehen, die am Ende dazu führen, dass es dem überwiegenden Teil der Bevölkerung gut geht und dass die Menschen keine Angst haben vor noch mehr Unsicherheit oder vor noch mehr Kürzungen.
2: Und was sagt die Landespolitik? Alexander Schweitzer, Ex-Ministerpräsident, designierter SPD-Landesvorsitzender und einer, dem man aktuell den Sprung in die Bundespolitik zutraut, hat da eine klare Position.
21: Kann die Bundesregierung nach diesem Ergebnis von Frau Schwesig und nach ihrer Wahlkampfstrategie die Rente jetzt mit 63, die sogenannte, jetzt noch so kippen wie beschlossen?
26: Nein.
2: Und Schweitzer verweist auf den Koalitionsvertrag der schwarz-roten Bundesregierung.
26: Der Koalitionsvertrag nimmt ziemlich klar Stellung dazu und sagt, wir wollen weiterhin die Möglichkeit der abschlagsfreien Rente nach 45 Beitragsjahren.
2: Der CDU-Landtagsabgeordnete Raimund Höppner aber will das nicht. Er ist im Landtag Sprecher der jungen Abgeordneten seiner Partei. Dass die Rente mit 63 pro Jahr 10 Milliarden Euro kostet, sieht der 26-Jährige kritisch.
27: Eine Sache der Gerechtigkeit ist es auch, den jüngeren Generationen keinen Scherbenhaufen zu hinterlassen. Der Schuldenberg wächst und wächst. Auch das muss in der Diskussion beachtet werden.
2: Und wer setzt sich jetzt durch im Streit um die sogenannte Rente mit 63 in der Bundesregierung und in der SPD? Derzeit unklar. Es könnte aber sein, dass sich an dieser Frage der Fortbestand der Bundesregierung entscheidet.
0: Daher fasst die Idee vieler SPD-Politiker, das Rentenpaket aufzuschnüren, das Reformpaket wieder aufzuschnüren und die Rente mit 63 beibehalten zu wollen. Ist das aus Ihrer Ansicht jetzt eine reine Panikreaktion auf die Wahlen oder kann die SPD da bei den Wählern punkten?
23: Die Frage ist, ob sie sich das bieten lassen kann, könnte man sagen. Manuela Schwesig hat damit in Mecklenburg-Vorpommern wirklich deutlich gewonnen. Und sie war ja nicht die Einzige, die diese Rente mit 63 in Frage gestellt hat. Es waren ja auch CDU-Ministerpräsidenten, die da sehr offen gegen vorgegangen sind, insbesondere Horst Ostdeutschland. Und dann muss man natürlich sehen, diese Rente mit 63 ist ein Projekt gewesen, das die SPD umgesetzt hat oder eingeführt hat. Wenn dann CDU-Ministerpräsidenten sagen, wir wollen das nicht, dann kann die SPD eigentlich nur sagen, ja, naja, wir wollten das eigentlich auch nie. Wir haben dem sozusagen mühsam in einen Kompromiss zugestimmt. Aber das ist im Prinzip das Dilemma, dass es auch hier wieder von den Führungsspitzen im Bund her nicht gelungen ist, dieses Paket wirklich mit Autorität durchzusetzen. Es ist sehr, sehr schnell an diesem symbolisch wichtigen Punkt in Frage gestellt worden. Und jetzt kriegt man diese Diskussion nicht mehr in den Griff, obwohl es ja nur ein Aspekt unter über 30 Vorschlägen ist und selbst dieser Aspekt eigentlich viel Verhandlungsspielraum noch bietet. Aber symbolisch ist es so aufgeladen, dass wir jetzt wirklich darüber sprechen, ob potenziell das Bündnis daran scheitert.
0: Also was heißt das denn? Wie kommen denn jetzt Union und SPD aus diesem Dilemma wieder raus?
23: Ich glaube, am Ende wird es Wege geben. Das sind erfahrene Verhandlerinnen und Verhandler. Und selbst in dem ursprünglichen Vorschlag zur Abschaffung der Rente mit 63 oder korrekterweise der abschlagsfreien Rente nach 45 Beitragsjahren, da wird es ja sofort ein bisschen komplizierter. Selbst da waren ja Ausnahmeregeln vorgesehen, Härtefallregeln. Es geht eigentlich um ganz bestimmte Gruppen, für die man diese frühere Verrentung ermöglichen will. Also da sind ja durchaus Stellschrauben in diesem riesigen Paket. Und auch daran merkt man, es geht um die Sache, ja, aber es ist eben auch ein symbolisch unglaublich wichtiges Thema. Und das muss man jetzt einfach abräumen. Und dafür müssen die Parteiführungen sorgen. Wenn ihnen das nicht gelingt, dann ist es wirklich ein klarer Beweis, dass sie kein Vertrauen, keine Autorität in die eigenen Reihen mehr haben.
0: Thorsten Faas, vielen Dank für das Gespräch live aus Berlin. Dankeschön. Die jüngsten Landtagswahlen, die haben vor allem die politischen Ränder gestärkt. In Berlin gewinnt die Linke, in Sachsen-Anhalt und Mecklenburg-Vorpommern die AfD. Die Parteien der Mitte dagegen verlieren deutlich. Und damit stellt sich eine Frage ganz neu. Wie schützen wir unsere Demokratie, wenn Parteien mit extremistischen Kräften immer mehr Einfluss bekommen? Rheinland-Pfalz geht dabei bereits eigene Wege. Bei Mitarbeitern, bei denen die Verfassungstreue angezweifelt wird, gibt es kein Geld mehr vom Staat. Das könnte Vorbild für andere Parlamente sein. Frederik Merks hat recherchiert.
8: Eingangskontrolle im rheinland-pfälzischen Landtag in Mainz. Aber nicht nur Taschen und Rucksäcke werden hier durchleuchtet, sondern auch die Menschen, die hier als Mitarbeiter ein- und ausgehen, auf ihre Verfassungstreue. Der Landtag checkt sie mit LKA und Verfassungsschutz durch. Die letzte Entscheidung hat er, Präsident Matthias Lammert.
10: Und ich finde, es ist doch wohl eine Selbstverständlichkeit, dass man in einem Landtag die Verfassung akzeptiert und unterstützt und dass man nicht hier reinkommt in den Landtag, um die Verfassung zu verändern.
8: Aber es gibt nicht nur Zutrittsbeschränkungen. Wer bei der sogenannten Zuverlässigkeitsüberprüfung durchfällt, bekommt auch kein Geld mehr vom Landtag. Damit betritt Rheinland-Pfalz Neuland vor anderen Parlamenten. Dass das rechtens ist, ist seit einem Urteil des Verfassungsgerichtshofs in Koblenz klar. Die AfD hatte dagegen geklagt.
10: Es gibt in allen Bereichen ein Anwachsen zum Teil von linken als auch rechten Rändern. Und da muss man dann einen Blick drauf haben. Und das hat wirklich nichts damit zu tun, dass jetzt irgendeine Fraktion in dem Sinne jetzt irgendwie stärker oder weniger stark geworden ist, sondern es gilt für alle gleich.
8: Auch der Bundestag schaut sich die Regelung aus Rheinland-Pfalz genau an. Parlamentspräsidentin Julia Klöckner antwortet uns schriftlich: Von wem eine Gefahr für das Parlament ausgeht, der hat dort nichts verloren. Weder in den Räumlichkeiten noch über den Lohnzettel. Weshalb ich bei den Bundestagsfraktionen angeregt habe, das Abgeordnetengesetz entsprechend zu ändern. Die Zeit könnte drängen, denn die Landtagswahlen der letzten Wochen haben es gezeigt, es verschiebt sich etwas. In Berlin jubelt die Linke. Auf einer Wahlparty laut Medienberichten ein Clan-Mitglied und ein pro-palästinensischer Aktivist, der einer Organisation nahestehen soll, die die EU als terroristisch einstuft. In Mecklenburg-Vorpommern wird am Sonntag die AfD stärkste Kraft. In Sachsen-Anhalt könnte Ulrich Siegmund von der AfD sogar Ministerpräsident werden. Die Polarisierung kommt auch im Abgeordnetenhaus in Rheinland-Pfalz an. Abgeordnete berichten uns von einem rauer werdenden Klima auf den Fluren. Mitarbeiter seien zwar durchgecheckt, Gäste aber nicht.
11: Wenn wir davon ausgehen müssen, dass die AfD leider der parlamentarische Arm auch eines gewaltbereiten Bereichs der extremen Rechten ist, dann können wir nicht ausschließen, dass auch solche Personen auch hierher kommen.
8: Deshalb wird das Sicherheitskonzept im Landtag weiter angepasst. Türen, die bisher offen standen, sollen künftig mit Schlüsselkartenlesern gesichert werden. Der Fall Benjamin Haupt zeigt, dass mit einer größeren AfD-Fraktion auch extremere Meinungen in den Landtag gekommen sind. Der Abgeordnete aus Speyer geriet in den Fokus, weil er laut einem Bericht der Rheinpfalz einen Kommentar auf seiner Facebook-Seite mit einem Like markierte, in dem Migranten aus Nordafrika DNA-Müll genannt wurden. Auf SWR-Anfrage hierzu antwortet Haupt nicht. Die Staatsanwaltschaft Frankenthal prüft, ob die Gefällt-mir-Angabe strafrechtlich relevant sein könnte. Die AfD-Fraktion hat Haupt inzwischen ausgeschlossen. Allerdings, das erklärt der rechtspolitische Sprecher, nicht wegen seiner Facebook-Aktivitäten, sondern wegen nicht gezahlter Mitgliedsbeiträge. Das sei automatisch passiert.
12: Sind nicht gezahlte Mitgliedsbeiträge schlimmer als Likes dafür, Menschen als DNA-Müll zu bezeichnen?
13: Nein, definitiv nicht. Es ist, wie gesagt, ein Automatismus, der eingetreten ist. Wir haben also auch nicht beschlossen, ihn aus der Partei auszuschließen oder beschlossen, ihn aus der Fraktion auszuschließen, sondern das sind Satzungselemente, die gegriffen haben, weil ein bestimmter Tatbestand erfüllt ist, nämlich die Nichtzahlung der Beiträge. Aber selbstverständlich sind menschenverachtende Äußerungen, unabhängig davon, ob man sie selber tätigt oder ob man sagt, ich finde die gut, natürlich wesentlich schlimmer, als dass man jetzt den Mitgliedsbeitrag nicht bezahlt. Das ist ja ganz klar.
8: Das Urteil, wonach der Landtag extremistischen Mitarbeitern tatsächlich die Zahlungen verweigern kann, nimmt die AfD zur Kenntnis, wie es heißt. Zurück zu den jüngsten Landtagswahlergebnissen, die auch im Innenministerium Thema sind. Wie kann verhindert werden, dass Extremisten an sensible Informationen aus der Innenministerkonferenz kommen, wenn etwa AfD und Linkspartei mit am Tisch sitzen? Einfach ausschließen könne man diese Länder nicht.
14: Genau das werden wir nicht tun. Weil das würde bedeuten, dass wichtige Informationen für die Sicherheit der Bevölkerung in Berlin oder in Sachsen-Anhalt nicht weitergegeben würden. Das werden wir nicht machen.
8: Trotzdem werde man sensible Infos zu Russland oder Islamismus etwa künftig noch vorsichtiger behandeln. Auch das Thema AfD-Verbot wird nach deren jüngsten Wahlerfolgen wieder diskutiert. Während sich die Staatskanzler in Mainz zurückhaltend äußert, zeigen sich unsere Gesprächspartner im Landtag teils offen dafür.
10: Die Verfassung lässt ein solches Verbot zu. Es darf grundsätzlich aus meiner Sicht zumindest nicht ausgeschlossen werden.
11: Die Gefahr, die von der AfD ausgeht, das sollten inzwischen allen klar sein. Und dann ist es auch eine historische Verantwortung, alle Möglichkeiten der wehrhaften Demokratie auszuschöpfen.
13: Da müssen die anderen Parteien wissen, wenn sie da den Finger an den Abzug legen, dann hat das gravierende Folgen für den gesellschaftlichen Frieden, die sich keiner wünschen kann.
8: Drohung, böse Vorahnung, Verbotsverfahren, ja oder nein, eines steht fest. Genau hinzuschauen scheint das Gebot der Stunde zu sein.
0: In Neuhofen in der Pfalz. Da soll künftig Wärme aus 3000 Metern Tiefe gewonnen werden. Profitieren davon sollen unter anderem Speyer und Schifferstadt. Aber nicht alle sind davon begeistert. Viele Anwohner machen sich Sorgen um den beliebten Badesee Schlicht, fürchten Lärm und mögliche Erdbeben in der Gegend. Eine Bürgerinitiative hat versucht, das Projekt mit mehreren Bürgerbegehren zu stoppen. Bislang ohne Erfolg. Zuletzt hat das Verwaltungsgericht einen Eilantrag dazu abgelehnt. Auch die Bürgerbegehren hält das Verwaltungsgericht nach vorläufiger Prüfung für unzulässig. Kai Dietzmann hat sich vor Ort umgehört.
15: Der Streit um die Geothermie in Neuhofen bewegt die Gemüter. Einige Mitglieder der Bürgerinitiative dagegen treffen sich. Denn am Abend steht eine Gemeinderatssitzung zum Thema an.
16: Die Art und Weise, wie versucht wird, hier in einem Landschaftsschutzgebiet ein Riesenareal kaputt zu machen, geht überhaupt nicht.
18: Und dann habe ich auch ganz persönlich Angst, was die Seismizität, also die Erdbeben angeht.
19: Mir geht es um den Naturschutz und vor allem um die Tiere, weil die eben keine Stimme haben.
18: Für mich ist mein Haus meine Altersvorsorge und das möchte ich einfach nicht gefährdet sehen.
15: Um was geht es? Was wollen die Bürger verhindern? Das sogenannte Tiefengeothermie-Projekt Rheinpfalz sieht vor, zwischen den beiden Nachbarorten Neuhofen und Waldsee Wärme zu gewinnen. Dazu soll durch Bohrungen aus rund 3000 Meter Tiefe heißes Thermalwasser gefördert werden. Die entzogene Wärme wird zur Energiegewinnung genutzt und das abgekühlte Wasser wieder zurückgepumpt. Mit der gewonnenen Wärme sollen Speyer und Schifferstadt teilweise klimaneutral versorgt werden und auch Waldsee und Neuhofen sollen davon profitieren. Doch der Widerstand in der Bevölkerung der beiden Orte scheint erheblich zu sein. Fast 200 Menschen treffen sich am Nachmittag an dem Ort, wo das Geothermie-Kraftwerk mal gebaut werden soll.
1: Also so wird das hier aussehen, anderthalb Jahre mindestens, auf der ganzen Fläche hier, und zwar 24/7, also 24 Stunden jeden Tag, mit Lärm, mit Licht, mit Lkw-Verkehr.
15: Auch ein Befürworter der Geothermie ist gekommen, Mitglied einer Genossenschaft, die Projekte mit erneuerbaren Energien betreibt.
3: Fakt ist, der Klimawandel ist da, da gibt es kein Vertun mehr, und die fossilfreie Zeit ist halt auch gekommen, um jetzt in den Wohnungen, wo es um Wärme geht, Einzug erhalten. Da ist halt Geothermie eine Riesenchance.
15: Heftige Diskussionen entstehen, zeigen die Emotionalität des Themas.
4: Ich meine, wir wollen hier keine tiefen Geothermie, ich sag's jetzt nochmal. Ja.
15: Drei Hauptängste treiben die Gegner der Geothermie um: der Naturschutz, Angst vor Grundwasserverunreinigung und Angst vor Erdbeben. Rückblick. Als im Jahr 2007 das erste Geothermiekraftwerk in Landau startete, schienen die Möglichkeiten groß. Aber 2009 kam es zu einem Erdbeben in Landau, das sehr wahrscheinlich durch das Kraftwerk ausgelöst wurde, so eine Expertenkommission des Landes. In der Folge kam es zu Rissen in Straßen und in Häuserwänden. 2013 und 2014 die nächsten Pannen mit Erdverwerfungen und Grundwasserverunreinigungen. Wie hoch sind Risiken für solche Probleme heute? Gern hätten wir mit der verantwortlichen Projektgesellschaft der Geopfalz darüber gesprochen. Doch sowohl ein Interview als auch die schriftliche Beantwortung unserer Fragen werden abgelehnt. Stattdessen erhalten wir eine allgemeine Stellungnahme zu dem Projekt mit folgendem Zitat. Im Mai 2026 lud die Geopfalz erstmals zu einer Bürgerinformationsveranstaltung nach Neuhofen ein. Im Anschluss wurde angekündigt, den Dialog mit einem Bürgerbüro dauerhaft fortzuführen. Dieses Büro wurde zum 1.7.26 eingerichtet. Parallel dazu informierte auch die Ortsgemeinde Neuhofen die Öffentlichkeit fortlaufend über den Projektstand. Kein Wort über mögliche Gefahren oder Sicherheiten. Wir recherchieren, finden einen Experten bei der Bundesanstalt für Geowissenschaften. Er sagt, so ein Beben wie in Landau habe es danach nicht mehr gegeben. Die Technik und die Sicherheitsvorkehrungen seien in den letzten 20 Jahren erheblich verbessert worden.
5: Wir können eine hohe Sicherheit haben. Wir haben mittlerweile einen sehr, sehr restriktiven Katalog an Vorschriften und Regeln. Natürlich ist es so, das, was da unten dann passiert, ist natürlich nicht planbar. Das kann immer etwas passieren, aber wir können sicher sein, dass wenn die Regeln, die wir in Deutschland haben und die Aufsichtsbehörden auch den Betreibern auferlegen, dass dann das Risiko extrem gering ist.
15: Zurück nach Neuhofen. Die Bürgerinitiative versucht mit drei verschiedenen Bürgerbegehren, das Projekt noch zu verhindern. Doch das Verwaltungsgericht in Neustadt hatte diese in einem Eilverfahren im Juli als unzulässig bewertet. An diesem Abend kommt das Thema in die Gemeinderatssitzung in Neuhofen. Wir dürfen nicht drehen. Gern hätten wir ein Interview mit Bürgermeister Maron zu den Ängsten der Bürger geführt, aber auch hier kein Interview, keine schriftlichen Antworten, lediglich der Hinweis auf die zuvor zitierte Stellungnahme. Auch der Gemeinderat lehnt das Bürgerbegehren ab. Er habe da keine Wahl. Ein Grund: in Rheinland-Pfalz dürfen Bürgerbegehren gar nicht gestellt werden, wenn es um Bauleitplanungen wie im Fall der hier geplanten Geothermie geht. In anderen Bundesländern ist das durchaus möglich, erfahren wir von Henrik Lenzken. Er ist im Verein Mehr Demokratie engagiert und kritisiert die rheinland-pfälzische Regelung.
6: Das ist aus Sicht unseres Vereins insofern problematisch, als das Bauen mit das zentrale Politikfeld für Kommunalpolitik ist. Und weil das eben oft Projekte sind, die eine Gemeinde, eine Stadt für Jahrzehnte prägen. Und deswegen wollen die Leute auch eben vor Ort mitreden. Und deswegen kann es keine Lösung sein, dass man diesen Leuten einfach dieses Mitentscheidungsrecht vorenthält.
15: Ist die Landespolitik für eine Änderung dieser Regel offen, wollen wir wissen? Wirtschafts- und Energieminister Michael Ebling lehnt eine solche Ausweitung der Möglichkeiten eines Bürgerbegehrens ab.
17: Entscheidend finde ich, vor Ort hat ein Gemeinderat, der von den Menschen direkt gewählt wird, im Übrigen durch Personenstimmen, Personen direkt bestimmt werden, über die örtlichen Belange zu entscheiden. Denen sollten wir den Rücken stärken und darauf sollte Einfluss genommen werden. Dann wird die Meinungsbildung, finde ich, im besten demokratischen Sinne eine ausgewogene.
15: Grundsätzlich bekennt sich die Landesregierung zu einem Ausbau der Geothermie dort, wo sie sinnvoll und tragfähig sei. Zurück nach Neuhofen. Die Gemeinderatssitzung ist beendet, die Bürgerinitiative enttäuscht.
7: Das müssen wir uns jetzt sehr reiflich überlegen, welchen Schritt wir jetzt gehen. Aber akzeptieren tun wir es nicht. Das ist schon mal Fakt.
15: Der Kampf gegen die geplante Geothermie wird also wohl weitergehen in der nächsten Runde.
0: Und wir bleiben an dem Thema natürlich dran. Das war zur Sache. Wir sind nächste Woche wieder für Sie da. Und Sie finden uns natürlich auch online. Hier geht's weiter mit den Nachrichten von SWR Aktuell. Ich wünsche Ihnen gute Unterhaltung und einen schönen Abend.
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0: Guten Tag, willkommen bei Tagesschau 24. Bundesaußenminister Wadephul hat das Treffen mit seinem russischen Amtskollegen Lavrov gestern bei den Vereinten Nationen verteidigt. Wadephul und Lavrov hatten am Rande der Vollversammlung in New York etwa 20 Minuten lang miteinander gesprochen. Eine Annäherung zeichnete sich nicht ab. Der russische Außenminister stellte den Nutzen des Treffens im Anschluss in Frage. Er habe nichts gehört, was nicht ohnehin den öffentlichen Äußerungen Berlins entspreche. Ergebnisse gab es auch laut Wadephul nicht. In den Tagesthemen nannte er das Gespräch dennoch sinnvoll.
1: Mit Freunden muss man nicht verhandeln, mit Gegnern muss man verhandeln. Das ist einer der Kernsätze der Außenpolitik, die auch hier gelten. Und deswegen war dieses Gespräch sinnvoll. Es hat kein positives Ergebnis gebracht, aber allen, die immer wieder sagen, Deutschland muss verhandeln, Deutschland muss mal mit Russland reden, denen erwidere ich jetzt, das tun wir. Und Russland zeigt zum jetzigen Zeitpunkt bedauerlicherweise keine Bereitschaft, in eine konstruktive Verhandlungsposition zu gehen.
0: Und das ganze Interview mit Bundesaußenminister Wadephul aus den Tagesthemen, das sehen Sie in wenigen Minuten hier bei Tagesschau 24. Die Europäische Union stellt 710 Millionen Euro für Menschen bereit, die weltweit von Konflikten, Naturkatastrophen und anderen Krisen betroffen sind. In einer Videobotschaft für die UN-Generalversammlung in New York betonte EU-Kommissionspräsidentin von der Leyen, ein Schwerpunkt liege auf Afrika. Rund 380 Millionen Euro sind demnach vorgesehen, um südlich der Sahara besonders gefährdete Migranten zu unterstützen. Weitere 252 Millionen Euro sind für Nothilfe bei Konflikten, Vertreibungen, Epidemien und Naturkatastrophen bestimmt, beispielsweise in Afrika, den Palästinensergebieten, im Libanon und in der Ukraine. Viele Unternehmen bewerben ihre Produkte mit Aussagen wie nachhaltig, klimaneutral oder fair gehandelt. Bisher aber gab es in der Europäischen Union für solche Siegel keine verbindlichen Regeln. Ob Unternehmen ihre Versprechen auch einhalten oder schlicht sogenanntes Greenwashing betreiben, das war für die Kunden oft nicht klar. Und das soll sich ändern, denn heute tritt ein Gesetz in Kraft, das für solche Nachhaltigkeitssiegel klare Regeln schaffen soll. Manch kleines Unternehmen klagt aber über neue Belastungen.
2: Äpfel, die besonders widerstandsfähig sind, züchten und vermarkten sie hier. Äpfel, deren Anbau deshalb weniger Pflanzenschutzmittel braucht. Thomas Heilig und andere Obstproduzenten am Bodensee haben sich dafür zusammengeschlossen. Die neuen Regelungen sollen Produkte wie ihre Äpfel schützen, vor Konkurrenz, die falsche Umweltversprechen macht. Doch auch Thomas Heilig darf nun nicht mehr werben wie bisher. Fair zur Umwelt hieß es auf den Verpackungen. Unzulässig, weil zu pauschal, sagen die neuen Gesetze.
3: Wir sind fair zur Umwelt, also wir leben mit der Natur und wir leben für die Natur. Und jetzt müssen wir was anderes machen, das wiederum Geld kostet.
2: Andere Labels werden bleiben, das Bio-Siegel etwa oder der Blaue Engel, weil sie von offizieller Stelle zertifiziert sind. Sogenanntes Greenwashing durch unlautere Werbeaussagen von Unternehmen aber sollen die neuen Regeln künftig verhindern. Pauschale Formulierungen wie nachhaltig oder öko zum Beispiel sind nicht mehr erlaubt. Und aufgestellte Behauptungen müssen auf der Verpackung ausführlich begründet werden.
4: Aus Sicht der Verbraucherinnen und Verbraucher ändert sich ganz konkret, dass sie dem Label, wenn es dann tatsächlich richtig ist und ein echtes Label ist, dass sie dem Label vertrauen können.
2: Kleinbetriebe wie die der Obstbauern am Bodensee sollte der Staat bei der Bürokratie unterstützen, heißt es vom BUND. Thomas Heilig käme das entgegen. Er sagt, er würde am liebsten den eigenen Werbeslogan erhalten, müsste ihn dann aber zertifizieren lassen. Und das koste zu viel Geld.
0: In Berlin will die SPD mit der Linkspartei und den Grünen über eine mögliche Regierungsbildung sprechen. Am Abend beschloss der Landesvorstand der Sozialdemokraten, eine entsprechende Einladung anzunehmen. Mögliche Konfliktpunkte in den Sondierungen sind der Umgang der Linken mit Antisemitismus und Kontakte zu kriminellen Clans. Auf Kritik stößt außerdem die von der Linken geforderte Vergesellschaftung großer Wohnungsunternehmen. Seine Frankreich-Reise wird Papst Leo heute mit einem Gottesdienst im Wallfahrtsort Lourdes fortsetzen. Zudem will das Oberhaupt der katholischen Kirche mit Menschen sprechen, die Opfer sexuellen Missbrauchs durch Geistliche wurden. Gestern hatte Leo XIV. In Paris eine Messe mit hunderttausenden Menschen gefeiert. Er rief dazu auf, den Sinn des Lebens nicht darin zu sehen, sich nur mit materiellen Dingen zu beschäftigen. Die Schweizer entscheiden heute in einer Volksabstimmung über eine strengere Definition ihres Grundsatzes der Neutralität. Eine Initiative will eine so wörtlich immerwährende Neutralität in der Schweizer Verfassung verankern. Sanktionen wie etwa gegen Russland sollen damit nicht mehr verhängt werden dürfen, wenn sie nicht von den Vereinten Nationen beschlossen wurden. Die Regierung hat sich gegen die Initiative ausgesprochen. Die Wahllokale schließen am Mittag. In Madrid sind zehntausende Menschen auf die Straße gegangen, um für bezahlbare Mieten und mehr Schutz für Mieter zu demonstrieren. Auslöser der Proteste war der Fall einer 87-Jährigen, deren Wohnung in der Innenstadt zwangsgeräumt worden war. Zuvor war die Miete von 500 auf 2.650 Euro monatlich erhöht worden. Der Protest der Menschen richtet sich aber auch gegen die generelle Wohnungsnot. Laut der Zentralbank Spaniens fehlen in dem Land rund 700.000 Wohnungen. Ein heftiger Sturm hat an der US-Ostküste zu Überschwemmungen und Stromausfällen geführt. Betroffen sind mehrere Bundesstaaten. Mindestens ein Mensch kam ums Leben. Zehntausende sind ohne Strom. Zahlreiche Flüge und Veranstaltungen wurden abgesagt. In einigen Bezirken im Bundesstaat New York wurde der Notstand ausgerufen. Der Wetterdienst warnt noch bis einschließlich morgen vor Überschwemmungen und heftigem Regen. Die deutsche Fußballnationalmannschaft bestreitet heute ihre nächste Partie in der Nations League. Gegner im ausverkauften Augsburger Stadion ist Griechenland. Der neue Bundestrainer Klopp will nach dem 1:1 gegen die Niederlande seinen ersten Sieg einfahren. Klopp hatte angekündigt, in seinen ersten Spielen viel mit dem Personal zu experimentieren. Und ein Wechsel steht schon fest. Statt Marc-André Ter Stegen soll heute Abend Alexander Nübel im Tor stehen. Heute oft sonnig oder nur locker bewölkt. Im Westen und Nordwesten zeigt sich der Himmel etwas wolkiger. Es bleibt aber trocken, Höchstwerte von 18 bis 31 Grad. Ein Handschlag und viele finstere Minen. Während das Gespräch zwischen dem russischen Außenminister Lavrov und Bundesaußenminister Wadephul gestern ohne ein Ergebnis endete, gingen von beiden Seiten danach verschiedene Botschaften aus. Lavrov fand direkt deutliche Worte, er stellte den Nutzen des Gesprächs in Frage und habe nichts gehört, was er nicht in einem Regierungsstatement hätte nachlesen können. Der Bundesaußenminister rechtfertigte dagegen sein Bemühen in einem Tagesthemeninterview mit meiner Kollegin Julia Niharika-Sen.
5: Es war das erste Gespräch eines Deutschen mit dem russischen Außenminister seit dem Angriffskrieg gegen die Ukraine. Viele sind wirklich überrascht. Wie kam es dazu?
1: Na, ich bin von zahlreichen Kollegen aus anderen Ländern angesprochen worden. Und mir ist gesagt worden, Russland wäre bereit zu einem Gespräch. Und viele haben mir ja geraten, das Gespräch zu führen, auch darum gebeten. Es geht zum Beispiel jetzt ganz aktuell um die Frage, wohin Getreideexporte aus der Ukraine und Russland gehen können. Ein Land wie Ägypten braucht so etwas ganz dringend. Da gibt es die Gefahr von Hungersnöten. Sich für sowas einzusetzen, ist richtig. Das Zweite ist, ich wollte klar machen, nach dem Vorfall in Leipzig, der ja sehr gefährlich war, eine Drohne, die wirklich hätte Flugzeuge zum Absturz bringen können, ist durch russische Hände dort in den Einsatz gebracht worden. Nur durch glückliche Zufälle ist das verhindert worden. Ich wollte Russland sagen, dass damit eine Grenze überschritten wurde und dass wir erwarten, dass so etwas nicht noch einmal geschieht und dass wir jederzeit bereit sind zu reagieren. Und drittens habe ich unsere Unterstützung für die Ukraine deutlich gemacht, die völlig ungebrochen ist. Und Russland aufgefordert, jetzt an den Verhandlungstisch zu kommen.
5: Nun hat sich Sergei Lavrov nach dem Gespräch mit Ihnen geäußert und gesagt, man hätte sich das schenken können. Wie haben Sie denn die Atmosphäre wahrgenommen?
1: Ja, das war natürlich eine Atmosphäre, wo auch harte Sachen gesagt wurden. Wir haben natürlich auch fundamentale Unterschiede in der Beurteilung der Situation. Es gibt keine Rechtfertigung für diesen Krieg, der zahllose Opfer fordert, übrigens auch russische Opfer fordert, aber vor allen Dingen bei den Zivilisten in der Ukraine. Und wenn man dann auffordert, diesen Krieg zu beenden und Russland ist dazu zum jetzigen Zeitpunkt nicht bereit, dann ist das schon ein sehr hartes, ein sehr deutliches Gespräch gewesen. Ich glaube trotzdem, dass es richtig ist, dass wir miteinander sprechen. Das ist die Aufgabe auch von Außenministerien, von Diplomaten.

0: Trotzdem ist dieses direkte Gespräch mit einem Vertreter der russischen Regierung ja ein klarer Wechsel in der deutschen Außenpolitik. Warum?
1: Unsere Außenpolitik ist vollkommen klar. Wir verteidigen nicht nur das Völkerrecht, sondern wir stehen auch an der Seite der Ukraine, die nicht nur ihre Freiheit, sondern die Freiheit Europas verteidigt. Das ändert sich überhaupt gar nicht. Und das habe ich dem Kollegen Lavrov auch noch einmal hier erläutert. Trotzdem gehört es zu den Kernaufgaben eines Außenministers, Gespräche zu führen. Und auch mit Partnern sie zu führen, mit Gesprächspartnern sie zu führen, mit denen man fundamentale Unterschiede hat. Wissen Sie, mit Freunden muss man nicht verhandeln, mit Gegnern muss man verhandeln. Das ist einer der Kernsätze der Außenpolitik, die auch hier gelten. Und deswegen war dieses Gespräch sinnvoll. Es hat kein positives Ergebnis gebracht, aber allen, die immer wieder sagen, Deutschland muss verhandeln, Deutschland muss mal mit Russland reden, denen erwidere ich jetzt, das tun wir. Und Russland zeigt zum jetzigen Zeitpunkt bedauerlicherweise keine Bereitschaft, in eine konstruktive Verhandlungsposition zu gehen.
0: Werden denn trotzdem weitere Gespräche mit Russland folgen, mit der Bitte um eine kurze Antwort?
1: Wir sind immer bereit, zu einem konstruktiven Verhältnis zurückzukehren. Aber das setzt voraus, dass Russland wirklich ernsthaft bereit ist, diesen schrecklichen Krieg endlich zu einem Ende zu bringen. Und das könnte damit anfangen, dass Getreidetransporte ermöglicht werden. Ich warte das ab. Zum jetzigen Zeitpunkt bin ich leider noch skeptisch.
2: Diese Sechskantschraube ist die nächste Herausforderung für VW. Sie ist in der Lenkung von Millionen Autos verbaut und rostet unter Umständen weg. Und deswegen muss Volkswagen die Fahrzeuge zurückrufen. Betroffen sind ausgerechnet die Verkaufsschlager, unter anderem Golf, Caddy und Tiguan. Außerdem auch Autos der Konzerntöchter Audi, Seat und Skoda. Laut einem Bericht des Spiegel sind die Ersatzschrauben nicht in ausreichender Menge vorrätig. Und möglicherweise werden dann erst einmal die gleichen Schrauben eingesetzt, wegen derer die Rückrufaktion gestartet wurde. Und dann müssten diese Autos später ein zweites Mal in die Werkstatt.
3: Volkswagen Automobile in Hannover. Eine solche Vertragswerkstatt dürften Millionen VW-Kunden demnächst ansteuern. Denn der Automobilkonzern hat eine riesige Rückrufaktion gestartet für die VW-Modelle Touran, Tiguan, Golf Sportsvan, Golf Variant, Caddy und den Audi Q3. Weltweit für 2,86 Millionen Fahrzeuge, davon fast 1 Million in Deutschland. Außerdem sind Modelle der VW-Töchter Skoda und Seat betroffen. Das Problem: solche für Ersatzteile verhältnismäßig günstigen Schrauben, die die Lenkung befestigen. Laut Volkswagen könnten sie sich lockern. Wenn bestimmte Umwelteinflüsse und Streusalz über Jahre auf die Schrauben einwirken, könnten sie sich zersetzen.
4: Es handelt sich um einen vergleichsweise großen Rückruf. Laut dem Kraftfahrtbundesamt kann es sein, dass die Schraube so stark korrodiert, dass sie abbrechen kann. Das kann zu einem Ausfall der Lenkung führen und das ist natürlich ein erhebliches Risiko.
3: Volkswagen erklärt, um den Kunden die bestmögliche Sicherheit zu bieten, bittet Volkswagen diese Fahrzeuge im Rahmen einer vorsorglichen Rückrufaktion nun zum Tausch dieser Verschraubung in die Servicebetriebe.
5: Ich finde es wichtig, dass es erstmal rausgekommen ist, weil wenn diese Schraube natürlich dann erstmal Probleme verursacht, das ist ja lebensgefährlich.
6: Immerschaden ist schon schlimm. Ne?
7: Also it will cause a lot of
3: es wird Volkswagen auch wirtschaftlich schaden, Geld kosten. Nicht nur die Kunden, auch den Konzern.
7: Not only the customer, but also the companies.
3: Eine Stunde pro Kunde, so lange dürfte es pro Fahrzeug laut Volkswagen in der Werkstatt dauern, um die Schrauben auszutauschen. Für Millionen Menschen weltweit. Neben dem Image dürfte das den krisengebeutelten Konzern auch viel Geld kosten.
2: Politische Neutralität, dafür ist die Schweiz bekannt. Über Jahrhunderte hat der Alpenstaat sie zu ihrem Markenkern gemacht. Doch seit dem russischen Einmarsch in die Ukraine 2022 entschied sich das Land, Flagge zu zeigen und schloss sich den Sanktionen der EU gegen Moskau an. Genau das ist heute Anlass für eine Abstimmung. Auf Initiative der rechtskonservativen SVP wird darüber abgestimmt, ob etwa wirtschaftliche Sanktionen verfassungsrechtlich verboten werden sollten.
8: Provokateur für die einen, politische Leitfigur für die anderen, Christoph Blocher. Er machte die rechtskonservative SVP zur stärksten Kraft. Stets einflussreich

0: auch nach seiner spektakulären Abwahl 2007 als Regierungsmitglied. Dass die Schweiz 1992 nicht dem europäischen Wirtschaftsraum beitritt, maßgeblich sein Werk. Kaum ein Politiker hat die Schweiz so polarisiert wie er.
1: Ich gebe nicht nach, um einen guten Namen zu halten. Und das kann ich mir leisten. Ich bin von beängstigender Unabhängigkeit.
0: Als Inhaber eines Chemieunternehmens ist er zum Multimilliardär geworden. Jetzt mit 85 Jahren leistet er sich die Kampagne für eine Volksabstimmung, die der Schweiz ans Herz geht. Der Slogan: Kein Krieg, maximale Neutralität, quasi als Kriegsprophylaxe. Die Forderung: Keine Sanktionen gegen Kriegsparteien. Der Auslöser: Die Übernahme der EU-Sanktionen gegen Russland durch die Schweiz. Jetzt warnt er vor einem dritten Weltkrieg und fürchtet um das Geschäftsmodell der Schweiz.
1: Und ich stelle fest, dass viele unserer Kunden auf der Welt fragen, ist die Schweiz noch neutral? Also es ist wie ein Zweifel entstanden. Und Russland hat gesagt, und sie sind jetzt auf der Feindesliste. Das ist kein gutes Zeichen.
0: Als Russland die Ukraine angreift, verhängt die EU Sanktionen. Die übernimmt die Schweiz 4 Tage nach Kriegsbeginn. Die Weitergabe von Schweizer Kriegsmaterial an die Ukraine lehnt sie weiter ab. Russland wirbt offen für ein Ja zur Schweizer Neutralitätsinitiative in öffentlichen Äußerungen und Artikeln in den Staatsmedien. Dagegen sind alle Parteien außer der SVP. Auch die wichtigsten Handelspartner der Schweiz wie Deutschland.
2: Ich möchte mich natürlich in eine schweizerische Diskussion nicht einmischen. Also der Kollege hat für mich sehr überzeugend argumentiert. Ich wünsche mir, dass es so bleibt, wie es ist. Aber das müssen die Schweizerinnen und Schweizer selber entscheiden.
0: Bei einem Erfolg der Initiative könnte die Schweiz nur noch UN-Sanktionen umsetzen und müsste auch ihre Zusammenarbeit mit der NATO einstellen. Initiator Blocher sieht sich in seiner Weltsicht bestätigt.
1: Die schweizerische Neutralität ist etwas Besonderes. Sie geht nur in der Schweiz. Und wer natürlich will, dass wir gleich sind wie die anderen, der kann nicht dafür sein.
0: Auch wenn die Initiative laut Umfragen kaum Chancen hat, Blocher hat eine Grundsatzdebatte über den Wesenskern der Schweiz vom Zaun gebrochen. Das ist für ihn der wichtigste Erfolg.
3: Heute ist Tag 3 der Frankreich-Reise von Papst Leo XIV. Höhepunkt ist sein Besuch im Wallfahrtsort Lourdes im Südwesten des Landes, wo er schon gestern Abend eintraf. Außerdem wird das Oberhaupt der katholischen Kirche mit Menschen sprechen, die Opfer sexuellen Missbrauchs durch Geistliche wurden. Gestern hatte Leo in Paris eine Messe mit Hunderttausenden Menschen gefeiert.
4: Sie rufen Leo, Leo und jubeln dem Papst zu wie einem Popstar. 800.000 Menschen haben sich rund um die Prachtstraße Champs-Élysées in Paris versammelt. Sie freuen sich auf eine riesige Freiluftmesse. Zunächst nimmt Leo XIV. Sich Zeit für die Gläubigen, so gut es unter den Sicherheitsvorkehrungen geht. Er segnet Babys und Kinder, getragen von Freiwilligen. Auch Menschen mit Behinderungen widmet er sich. Persönliche Begegnungen vor Konsum, ein Motto seiner ersten Frankreich-Reise. Schon am frühen Morgen begann das Warten auf den Papst. Viele waren in jeder Hinsicht gut vorbereitet. Wir sind um Mitternacht zu Hause losgefahren, aber wir sind nicht müde. Nein, wir haben nicht geschlafen. Es ist so ein schöner Moment. Der Papst verbreitet einfach Freude und Frieden. Ausgelassene Stimmung, bis der Papst am eigens aufgebauten Altarraum auf der Place de la Concorde eintrifft. Trotz der Menschenmenge wird es ganz still auf dem Platz und den Straßen. In seiner Predigt spricht Leo über Sinnsuche in Zeiten von KI und Social Media. Begnügen wir uns mit materiellen Gütern, mit sofortiger Befriedigung, mit den vielen kleinen Götzen, die uns das Blaue vom Himmel versprechen, unser Herz aber leer lassen? Bereits am Freitagabend hatte der Papst sich ähnlich im Stade de France geäußert. Mit jungen Französinnen und Franzosen hatte er dort eine Abendandacht gefeiert. 80.000 Gratistickets waren innerhalb weniger Stunden vergeben.
5: Merci pour votre courage.
4: Danke für euren Mut, danke für eure Anwesenheit, danke für euren Glauben. Sowohl im Stadion als auch bei der Messe auf der Place de la Concorde, der Papst erreicht die Menschen in Frankreich. Ich fühle mich sehr friedlich. Wir waren zwar etwas weit weg, aber der Papst hat eine gute Botschaft vermittelt. Sehr schöne Messe. Ich finde es toll, dass so viele Menschen in diesen schweren Zeiten gekommen sind. Das gibt Hoffnung. Allerdings schrumpft auch in Frankreich die Zahl der katholischen Gläubigen seit Jahren. Doch in jüngerer Zeit lassen Zehntausende Erwachsenen taufen, die französische Kirche etwas hoffen.
3: Guten Tag, hier ist die Tagesschau in 100 Sekunden. Wadephul verteidigt Treffen mit russischem Außenminister Lavrov. In den Tagesthemen sagte er, mit Freunden müsse man nicht verhandeln, mit Gegnern müsse man verhandeln. In dem 20-minütigen Gespräch am Rande der UN-Vollversammlung in New York forderte Wadephul Russland zur Deeskalation im Krieg gegen die Ukraine auf. Lavrov erklärte anschließend, er habe bei dem Treffen nichts gehört, was neu sei. EU stellt 710 Millionen Euro für internationale Krisenhilfe bereit. Kommissionspräsidentin von der Leyen erklärte in einer Videobotschaft, das Geld solle Menschen zugutekommen, die von Konflikten, Naturkatastrophen und anderen Krisen betroffen sind. Besonders in afrikanischen Ländern südlich der Sahara, aber auch in den Palästinensergebieten und in der Ukraine. Berliner SPD will mit den Linken und Grünen über eine mögliche Regierungsbildung sprechen. Der Landesvorstand der Sozialdemokraten beschloss, eine entsprechende Einladung anzunehmen. Mögliche Konfliktpunkte in den Sondierungen sind der Umgang der Linken mit Antisemitismus und deren angestrebte Vergesellschaftung großer Wohnungsunternehmen. Proteste gegen Wohnungsnot in Madrid. Zehntausende Menschen sind für bezahlbaren Wohnraum und einen besseren Mieterschutz auf die Straße gegangen. Auslöser der Demonstration war der Fall einer 87-Jährigen, deren Wohnung zwangsgeräumt worden war. Sie hatte dort 70 Jahre lang gelebt. Überschwemmungen und Stromausfälle an US-Ostküste. Ein heftiger Sturm zieht über den Nordosten der USA. Zehntausende Menschen sind ohne Strom. Zahlreiche Flüge und Veranstaltungen wurden abgesagt. In einigen Bezirken im Bundesstaat New York wurde vorsorglich der Notstand ausgerufen. Der Wetterdienst warnt noch bis einschließlich Montag vor Überschwemmungen und heftigem Regen. Und das Wetter. Heute oft sonnig oder nur locker bewölkt. Im Westen und Nordwesten zeigt sich der Himmel etwas wolkiger. Es bleibt aber trocken. Höchstwerte von 18 bis 31 Grad.
6: Hallo und herzlich willkommen zum Kinoressort bei Tagesschau 24. Fernsehtrends aus den USA schwappen früher oder später meist auch auf den deutschsprachigen Medienmarkt. Nicht so beim Format Dateline to Catch a Predator. Vor gut 20 Jahren wurden dabei mutmaßliche Pädophile vor der Kamera in eine Falle gelockt und geoutet. Der Erfolg der Reihe in den USA war enorm. Der Dokumentarfilmer Lance Oppenheim liefert hier seinen ersten Spielfilm ab mit Rückendeckung von Robert Pattinson, der nicht nur die Hauptrolle als Enthüllungsjournalist übernahm, sondern auch als Produzent fungierte. In Venedig war der Film im Rennen um den Goldenen Löwen nominiert.
7: Komm doch rein!
8: Ein Pädophiler wird auf frischer Tat vor laufenden Kameras ertappt.
9: Deine Eltern sind sicher nicht zu Hause?
7: Ganz sicher.
10: Heute Abend was vor?
9: Wer sind Sie?
10: Nehmen Sie doch Platz. Ich bin Chris Hansen.
8: Der echte Chris Hansen schrieb mit seiner erfolgreichen und umstrittenen Reality-Serie To Catch a Predator Fernsehgeschichte. Mit Lockvögeln überführte er von 2004 bis 2007 Sexualstraftäter.
11: Ich finde, die Serie hat etwas Bahnbrechendes an sich. Sie hat gewissermaßen mit den Regeln des Fernsehens gebrochen und auch so etwas wie Bürokratie durchbrochen, den Vorgang und die Tat irgendwie in den Mittelpunkt gerückt. Selbst wenn man Tausende von Stunden damit verbracht hat, sich das alles anzusehen, kann man es nicht wirklich in Worte fassen.
8: Primetime konzentriert sich zunächst auf das unfassbare Fernsehereignis. Später ist es die Psychologie der Figuren, die ins Zentrum rückt. Alle sind berauscht vom Erfolg. Und der männliche Lockvogel, der sich als Jugendlicher ausgibt, sieht eine Schauspielkarriere vor sich.
11: Ich bin auf To Catch a Predator nicht durch die Sendung selbst aufmerksam geworden, sondern durch eine Parodie darauf in der Animationsserie South Park. Und ich dachte, das würde einen wirklich interessanten Film ergeben. Was passiert, wenn man eines der düstersten Themen der Menschheit in Unterhaltung verwandelt?
12: Also, du spielst einen 13-Jährigen.
13: Ist für eine Probe noch Zeit?
12: Wir nehmen das sofort auf.
14: Komm rein.
12: Sie werden es lieben.
11: Der Grund, warum ich das alles so faszinierend finde, Chris Hansen weiß zunächst nicht, worauf das alles hinausläuft. Es ist so etwas wie eine Verwandlung. Und an einem Punkt merkt er dann, dass er diese Show als Waffe nutzen kann.
15: Neuer Sendeplatz. To Catch a Predator, 21 Uhr. Primetime.
16: Wir werden größer als Lost! Wir werden größer als Lost!
8: Sensationslust und Quotengier. Primetime schockiert. Aber leider rücken die medienkritischen Aspekte zunehmend in den Hintergrund. Es bleibt die unstillbare Lust aller Beteiligten nach Macht.
17: Ich verstehe nicht, was ich hier tue.
18: Was du hier tust, ist mehr als Theater zu spielen. Wir befreien die Welt von einem uralten Übel.
8: Robert Pattinson war bei Primetime auch als Produzent beteiligt. Ein Hollywood-Star, der seine Popularität immer wieder auch für gewagte und ambitionierte Projekte nutzt.
6: Mit ihrem letzten Spielfilm Western sammelte Regisseurin Valeska Grisebach reihenweise Preise ein und wurde erstmals nach Cannes eingeladen. Dort wurde ihr neuester Film, Das geträumte Abenteuer, nun auch ausgezeichnet. In beiden Werken begibt sich die Filmemacherin nach Bulgarien an den Rand der EU, den sie ein bisschen als den wilden Osten Europas inszeniert, mit archaischen Vorstellungen von Ehre und Recht. Western galt dabei vor 9 Jahren auch als Betrachtung männlicher Konfliktlösungsstrategien. In Das geträumte Abenteuer kommen nun die Frauen zu ihrem Recht.
19: Valeska!
20: Said!
11: Said und Valeska sehen sich nach vielen Jahren wieder. Eine Jugendfreundschaft.
20: Das gibt's doch nicht.
19: Was für eine Überraschung.
20: Und wie? Was machst du hier?
19: Ich bin geschäftlich hier. Und du?
20: Ich wohne und arbeite schon lange in Sofia, aber gerade bin ich hier bei Ausgaben. In Matuchina, an der Grenze.
19: Mir wurde mein Auto gestohlen.
20: Dein Auto wurde gestohlen?
19: Ja.
20: Komm mit nach Matuchina, dann kannst du es dir ansehen.
11: Das Dreiländereck von Bulgarien, Griechenland und der Türkei. Schauplatz des Dramas Das geträumte Abenteuer. Die unbeschwerte Wiedersehensfreude währt nur kurz. Said ist in krumme Geschäfte verwickelt.
21: Du bist also am Treibstoff interessiert?
19: Ich nehme dir 10 Tonnen Diesel ab, wie mit dem Jungen vereinbart. Aber ich habe ein kleines Problem. Ich habe nicht das ganze Geld dabei. Ich zahle die eine Hälfte jetzt und die andere Hälfte, wenn ich den Treibstoff abhole.
22: Ich glaube, es ist schon sehr besonders, da an der Grenze zu leben, weil da rollt echt eine dicke Kugel. Und letztendlich will natürlich auch jeder, und das kann ich total verstehen, auch in irgendeiner Form was von dieser Grenze abhaben, auch ein kleines Geschäft.
11: Im Mai gewann Das geträumte Abenteuer in Cannes den Preis der Jury. Wie schon in ihrem Erfolgsfilm Western blickt Grisebach auf Südosteuropa und drehte an Originalschauplätzen.
22: Dann sind wir nach Svilengrad gekommen, das ist eine kleine verschlafene Grenzstadt, ganz in der Nähe von Kapitan Andreovo. Das ist ein Grenzübergang und das war auch ein blinder Fleck. Das ist der größte Grenzübergang Europas, der zweitgrößte der Welt. Also auch für Europa eigentlich strategisch, politisch, ökonomisch ein ganz, ganz wichtiger Punkt.
20: Treibstoff, Schmuggel.
19: Eine Kleinigkeit, nichts Ernstes.
11: Viele leben und arbeiten hier am Rande der Legalität. Saids Pläne rufen bald den hiesigen Mafia-Paten auf den Plan.
19: Mir ist zu Ohren gekommen, dass ihr beide vorhabt, ein kleines Geschäft mit Treibstoff zu machen. Weißt du überhaupt, worauf du dich da einlässt?
23: Papa, der
19: Westen! Hey! Guck mal, macht Papa. Keine Geschäfte in diesem Gebiet. Sonst schalte ich euch beide aus.
23: Papa!
19: Na du?
22: Die Grenze hat mich so interessiert, zum einen auch als Genre, also als so ein abenteuerlicher Raum, den man auch aus der Literatur oder aus dem Kino kennt. Und dann aber auch als ganz realer, konkreter Ort, im Heute dieser europäischen Außengrenze. Es gibt auch Leute, die sagen, in Bulgarien, die Wende hält für uns immer noch an.
11: Valeska schlägt die Warnung des Paten in den Wind. Said verschwindet spurlos. Doch sie will mit Freundinnen das Dieselgeschäft durchziehen.
20: Also wenn dein Freund nicht mehr zurückkehrt, übernehmen wir das Geschäft.
11: Grisebach drehte mit Laiendarstellern. Das verleiht dem Film Authentizität. Fast dokumentarisch erzählt Das geträumte Abenteuer von der Suche nach einem besseren Leben, von Solidarität und Freundschaft. Ein spannender, unmittelbarer Blick auf einen Fleck Europas, den es so nur selten im Kino gibt.
0: Alles hat seinen Preis, Mädchen.
1: Hau ab! 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

0: Guten Tag, willkommen bei Tagesschau 24. Bundesaußenminister Wadephul hat das Treffen mit seinem russischen Amtskollegen Lavrov gestern bei den Vereinten Nationen verteidigt. Wadephul und Lavrov hatten am Rande der Vollversammlung in New York etwa 20 Minuten lang miteinander gesprochen. Eine Annäherung zeichnete sich nicht ab. Der russische Außenminister stellte den Nutzen des Treffens im Anschluss in Frage. Er habe nichts gehört, was nicht ohnehin den öffentlichen Äußerungen Berlins entspreche. Ergebnisse gab es auch laut Wadephul nicht. In den Tagesthemen nannte er das Gespräch dennoch sinnvoll.
1: Mit Freunden muss man nicht verhandeln, mit Gegnern muss man verhandeln. Das ist einer der Kernsätze der Außenpolitik, die auch hier gelten. Und deswegen war dieses Gespräch sinnvoll. Es hat kein positives Ergebnis gebracht, aber allen, die immer wieder sagen, Deutschland muss verhandeln, Deutschland muss mal mit Russland reden, denen erwidere ich jetzt, das tun wir. Und Russland zeigt zum jetzigen Zeitpunkt bedauerlicherweise keine Bereitschaft, in eine konstruktive Verhandlungsposition zu gehen.
0: Und das ganze Interview mit Bundesaußenminister Wadephul aus den Tagesthemen, das sehen Sie in wenigen Minuten hier bei Tagesschau 24. Die Europäische Union stellt 710 Millionen Euro für Menschen bereit, die weltweit von Konflikten, Naturkatastrophen und anderen Krisen betroffen sind. In einer Videobotschaft für die UN-Generalversammlung in New York betonte EU-Kommissionspräsidentin von der Leyen, ein Schwerpunkt liege auf Afrika. Rund 380 Millionen Euro sind demnach vorgesehen, um südlich der Sahara besonders gefährdete Migranten zu unterstützen. Weitere 252 Millionen Euro sind für Nothilfe bei Konflikten, Vertreibungen, Epidemien und Naturkatastrophen bestimmt, beispielsweise in Afrika, den Palästinensergebieten, im Libanon und in der Ukraine. Viele Unternehmen bewerben ihre Produkte mit Aussagen wie nachhaltig, klimaneutral oder fair gehandelt. Bisher aber gab es in der Europäischen Union für solche Siegel keine verbindlichen Regeln. Ob Unternehmen ihre Versprechen auch einhalten oder schlicht sogenanntes Greenwashing betreiben, das war für die Kunden oft nicht klar. Und das soll sich ändern, denn heute tritt ein Gesetz in Kraft, das für solche Nachhaltigkeitssiegel klare Regeln schaffen soll. Manch kleines Unternehmen klagt aber über neue Belastungen.
2: Äpfel, die besonders widerstandsfähig sind, züchten und vermarkten sie hier. Äpfel, deren Anbau deshalb weniger Pflanzenschutzmittel braucht. Thomas Heilig und andere Obstproduzenten am Bodensee haben sich dafür zusammengeschlossen. Die neuen Regelungen sollen Produkte wie ihre Äpfel schützen, vor Konkurrenz, die falsche Umweltversprechen macht. Doch auch Thomas Heilig darf nun nicht mehr werben wie bisher. Fair zur Umwelt hieß es auf den Verpackungen. Unzulässig, weil zu pauschal, sagen die neuen Gesetze.
3: Wir sind fair zur Umwelt, also wir leben mit der Natur, wir leben für die Natur. Und jetzt müssen wir was anderes machen, das wiederum Geld kostet.
2: Andere Labels werden bleiben, das Bio-Siegel etwa oder der blaue Engel, weil sie von offizieller Stelle zertifiziert sind. Sogenanntes Greenwashing durch unlautere Werbeaussagen von Unternehmen aber sollen die neuen Regeln künftig verhindern. Pauschale Formulierungen wie nachhaltig oder öko zum Beispiel sind nicht mehr erlaubt. Und aufgestellte Behauptungen müssen auf der Verpackung ausführlich begründet werden.
4: Aus Sicht der Verbraucherinnen und Verbraucher ändert sich ganz konkret, dass sie dem Label, wenn es dann tatsächlich richtig ist und ein echtes Label ist, dass sie dem Label vertrauen können.
2: Kleinbetriebe wie die der Obstbauern am Bodensee sollte der Staat bei der Bürokratie unterstützen, heißt es vom BUND. Thomas Heilig käme das entgegen. Er sagt, er würde am liebsten den eigenen Werbeslogan erhalten, müsste ihn dann aber zertifizieren lassen. Und das koste zu viel Geld.
0: In Berlin will die SPD mit der Linkspartei und den Grünen über eine mögliche Regierungsbildung sprechen. Am Abend beschloss der Landesvorstand der Sozialdemokraten, eine entsprechende Einladung anzunehmen. Mögliche Konfliktpunkte in den Sondierungen sind der Umgang der Linken mit Antisemitismus und Kontakte zu kriminellen Clans. Auf Kritik stößt außerdem die von der Linken geforderte Vergesellschaftung großer Wohnungsunternehmen. Seine Frankreich-Reise wird Papst Leo heute mit einem Gottesdienst im Wallfahrtsort Lourdes fortsetzen. Zudem will das Oberhaupt der katholischen Kirche mit Menschen sprechen, die Opfer sexuellen Missbrauchs durch Geistliche wurden. Gestern hatte Leo der 14. in Paris eine Messe mit hunderttausenden Menschen gefeiert. Er rief dazu auf, den Sinn des Lebens nicht darin zu sehen, sich nur mit materiellen Dingen zu beschäftigen. Die Schweizer entscheiden heute in einer Volksabstimmung über eine strengere Definition ihres Grundsatzes der Neutralität. Eine Initiative will eine so wörtlich immerwährende Neutralität in der Schweizer Verfassung verankern. Sanktionen wie etwa gegen Russland sollen damit nicht mehr verhängt werden dürfen, wenn sie nicht von den Vereinten Nationen beschlossen wurden. Die Regierung hat sich gegen die Initiative ausgesprochen. Die Wahllokale schließen am Mittag. In Madrid sind Zehntausende Menschen auf die Straße gegangen, um für bezahlbare Mieten und mehr Schutz für Mieter zu demonstrieren. Auslöser der Proteste war der Fall einer 87-Jährigen, deren Wohnung in der Innenstadt zwangsgeräumt worden war. Zuvor war die Miete von 500 auf 2.650 Euro monatlich erhöht worden. Der Protest der Menschen richtet sich aber auch gegen die generelle Wohnungsnot. Laut der Zentralbank Spaniens fehlen in dem Land rund 700.000 Wohnungen. Ein heftiger Sturm hat an der US-Ostküste zu Überschwemmungen und Stromausfällen geführt. Betroffen sind mehrere Bundesstaaten. Mindestens ein Mensch kam ums Leben. Zehntausende sind ohne Strom. Zahlreiche Flüge und Veranstaltungen wurden abgesagt. In einigen Bezirken im Bundesstaat New York wurde der Notstand ausgerufen. Der Wetterdienst warnt noch bis einschließlich morgen vor Überschwemmungen und heftigem Regen. Die deutsche Fußballnationalmannschaft bestreitet heute ihre nächste Partie in der Nations League. Gegner im ausverkauften Augsburger Stadion ist Griechenland. Der neue Bundestrainer Klopp will nach dem 1:1 gegen die Niederlande seinen ersten Sieg einfahren. Klopp hatte angekündigt, in seinen ersten Spielen viel mit dem Personal zu experimentieren. Und ein Wechsel steht schon fest. Statt Marc-André Ter Stegen soll heute Abend Alexander Nübel im Tor stehen. Heute oft sonnig oder nur locker bewölkt. Im Westen und Nordwesten zeigt sich der Himmel etwas wolkiger. Es bleibt aber trocken, Höchstwerte von 18 bis 31 Grad. Ein Handschlag und viele finstere Minen. Während das Gespräch zwischen dem russischen Außenminister Lavrov und Bundesaußenminister Wadephul gestern ohne ein Ergebnis endete, gingen von beiden Seiten danach verschiedene Botschaften aus. Lavrov fand direkt deutliche Worte, er stellte den Nutzen des Gesprächs in Frage und habe nichts gehört, was er nicht in einem Regierungsstatement hätte nachlesen können. Der Bundesaußenminister rechtfertigte dagegen sein Bemühen in einem Tagesthemeninterview mit meiner Kollegin Julia Niharika-Sen.
5: Es war das erste Gespräch eines Deutschen mit dem russischen Außenminister seit dem Angriffskrieg gegen die Ukraine. Viele sind wirklich überrascht. Wie kam es dazu?
1: Na, ich bin von zahlreichen Kollegen aus anderen Ländern angesprochen worden. Und mir ist gesagt worden, Russland wäre bereit zu einem Gespräch. Und viele haben mir ja geraten, das Gespräch zu führen, auch darum gebeten. Es geht zum Beispiel jetzt ganz aktuell um die Frage, wohin Getreideexporte aus der Ukraine und Russland gehen können. Ein Land wie Ägypten braucht so etwas ganz dringend. Da gibt es die Gefahr von Hungersnöten. Sich für sowas einzusetzen, ist richtig. Das Zweite ist, ich wollte klar machen, nach dem Vorfall in Leipzig, der ja sehr gefährlich war, eine Drohne, die wirklich hätte Flugzeuge zum Absturz bringen können, ist durch russische Hände dort in den Einsatz gebracht worden. Nur durch glückliche Zufälle ist das verhindert worden. Ich wollte Russland sagen, dass damit eine Grenze überschritten wurde und dass wir erwarten, dass so etwas nicht noch einmal geschieht und dass wir jederzeit bereit sind zu reagieren. Und drittens habe ich unsere Unterstützung für die Ukraine deutlich gemacht, die völlig ungebrochen ist. Und Russland aufgefordert, jetzt an den Verhandlungstisch zu kommen.
5: Nun hat sich Sergei Lavrov nach dem Gespräch mit Ihnen geäußert und gesagt, man hätte sich das schenken können. Wie haben Sie denn die Atmosphäre wahrgenommen?
1: Ja, das war natürlich eine Atmosphäre, wo auch harte Sachen gesagt wurden. Wir haben natürlich auch fundamentale Unterschiede in der Beurteilung der Situation. Es gibt keine Rechtfertigung für diesen Krieg, der zahllose Opfer fordert, übrigens auch russische Opfer fordert, aber vor allen Dingen bei den Zivilisten in der Ukraine. Und wenn man dann auffordert, diesen Krieg zu beenden und Russland ist dazu zum jetzigen Zeitpunkt nicht bereit, dann ist das schon ein sehr hartes, ein sehr deutliches Gespräch gewesen. Ich glaube trotzdem, dass es richtig ist, dass wir miteinander sprechen. Das ist die Aufgabe auch von Außenministerien, von Diplomatie. Und das gehört letzten Endes auch zu dem Handwerkszeug, was ich anwenden muss. Und deswegen war es, glaube ich, richtig zu sprechen. Es ist kein Wunder, dass ich in dem Gespräch genau dasselbe gesagt habe, was der Bundeskanzler, was die Bundesregierung, was auch ich öffentlich gesagt habe. Das ist unsere klare und feste Position. Und dass Russland weiß, dass diese Position auch in internen Gesprächen nicht anders ist, ist auch ein gutes Ergebnis dieses Gesprächs.
5: Ein gutes Gespräch, sagen Sie, ein gutes Ergebnis. Aber trotzdem ist dieses direkte Gespräch mit einem Vertreter der russischen Regierung ja ein klarer Wechsel in der deutschen Außenpolitik. Warum?
1: Unsere Außenpolitik ist vollkommen klar. Wir verteidigen nicht nur das Völkerrecht, sondern wir stehen auch an der Seite der Ukraine, die nicht nur ihre Freiheit, sondern die Freiheit Europas verteidigt. Das ändert sich überhaupt gar nicht. Und das habe ich dem Kollegen Lavrov auch noch einmal hier erläutert. Trotzdem gehört es zu den Kernaufgaben eines Außenministers, Gespräche zu führen und auch mit Partnern sie zu führen, mit Gesprächspartnern sie zu führen, mit denen man fundamentale Unterschiede hat. Wissen Sie, mit Freunden muss man nicht verhandeln, mit Gegnern muss man verhandeln. Das ist einer der Kernsätze der Außenpolitik, die auch hier gelten. Und deswegen war dieses Gespräch sinnvoll. Es hat kein positives Ergebnis gebracht, aber allen, die immer wieder sagen, Deutschland muss verhandeln, Deutschland muss mal mit Russland reden, denen erwidere ich jetzt. Das tun wir und Russland zeigt zum jetzigen Zeitpunkt bedauerlicherweise keine Bereitschaft, in eine konstruktive Verhandlungsposition zu gehen.
5: Werden denn trotzdem weitere Gespräche mit Russland folgen, mit der Bitte um eine kurze Antwort?
1: Wir sind immer bereit, zu einem konstruktiven Verhältnis zurückzukehren, aber das setzt voraus, dass Russland wirklich ernsthaft bereit ist, diesen schrecklichen Krieg endlich zu einem Ende zu bringen. Und das könnte damit anfangen, dass Getreidetransporte ermöglicht werden. Ich warte das ab. Zum jetzigen Zeitpunkt bin ich leider noch skeptisch.
0: Politische Neutralität, dafür ist die Schweiz bekannt. Über Jahrhunderte hat der Alpenstaat sie zu ihrem Markenkern gemacht. Doch seit dem russischen Einmarsch in die Ukraine 2022 entschied sich das Land, Flagge zu zeigen und schloss sich den Sanktionen der EU gegen Moskau an. Genau das ist heute Anlass für eine Abstimmung. Auf Initiative der rechtskonservativen SVP wird darüber abgestimmt, ob etwa wirtschaftliche Sanktionen verfassungsrechtlich verboten werden sollten.
6: Provokateur für die einen, politische Leitfigur für die anderen, Christoph Blocher. Er machte die rechtskonservative SVP zur stärksten Kraft. Stets einflussreich, auch nach seiner spektakulären Abwahl 2007 als Regierungsmitglied. Dass die Schweiz 1992 nicht dem europäischen Wirtschaftsraum beitritt, maßgeblich sein Werk. Kaum ein Politiker hat die Schweiz so polarisiert wie er.
7: Ich gebe nicht nach, um meinen guten Namen zu halten. Und das kann ich mir leisten. Ich bin von beängstigender Unabhängigkeit.
6: Als Inhaber eines Chemieunternehmens ist er zum Multimilliardär geworden. Jetzt mit 85 Jahren leistet er sich die Kampagne für eine Volksabstimmung, die der Schweiz ans Herz geht. Der Slogan: Kein Krieg, maximale Neutralität, quasi als Kriegsprophylaxe. Die Forderung: Keine Sanktionen gegen Kriegsparteien. Der Auslöser: Die Übernahme der EU-Sanktionen gegen Russland durch die Schweiz. Jetzt warnt er vor einem dritten Weltkrieg und fürchtet um das Geschäftsmodell der Schweiz.
7: Und ich stelle fest, dass viele meiner unserer Kunden auf der Welt fragen, ist die Schweiz noch neutral? Also es ist wie ein Zweifel entstanden. Und Russland hat gesagt, und sie sind jetzt auf der Feindesliste. Das ist kein gutes Zeichen.
6: Als Russland die Ukraine angreift, verhängt die EU Sanktionen. Die übernimmt die Schweiz 4 Tage nach Kriegsbeginn. Die Weitergabe von Schweizer Kriegsmaterial an die Ukraine lehnt sie weiter ab. Russland wirbt offen für ein Ja zur Schweizer Neutralitätsinitiative in öffentlichen Äußerungen und Artikeln in den Staatsmedien. Dagegen sind alle Parteien außer der SVP. Auch die wichtigsten Handelspartner der Schweiz wie Deutschland.
1: Ich möchte mich natürlich in eine schweizerische Diskussion nicht einmischen. Also der Kollege hat für mich sehr überzeugend argumentiert. Ich wünsche mir, dass es so bleibt, wie es ist. Aber das müssen die Schweizerinnen und Schweizer selber entscheiden.
6: Bei einem Erfolg der Initiative könnte die Schweiz nur noch UN-Sanktionen umsetzen und müsste auch ihre Zusammenarbeit mit der NATO einstellen. Initiator Blocher sieht sich in seiner Weltsicht bestätigt.
7: Die schweizerische Neutralität ist etwas Besonderes. Sie geht nur in der Schweiz. Und wer natürlich will, dass wir gleich sind wie die anderen, der kann nicht dafür sein.
6: Auch wenn die Initiative laut Umfragen kaum Chancen hat, Blocher hat eine Grundsatzdebatte über den Wesenskern der Schweiz vom Zaun gebrochen. Das ist für ihn der wichtigste Erfolg.
0: Heute ist Tag 3 der Frankreich-Reise von Papst Leo dem 14. Höhepunkt ist sein Besuch im Wallfahrtsort Lourdes im Südwesten des Landes, wo er schon gestern Abend eintraf. Außerdem will das Oberhaupt der katholischen Kirche mit Menschen sprechen, die Opfer sexuellen Missbrauchs durch Geistliche wurden. Gestern hatte Leo in Paris eine Messe mit Hunderttausenden Menschen gefeiert.
8: Sie rufen Leo, Leo und jubeln dem Papst zu wie einem Popstar. 800.000 Menschen haben sich rund um die Prachtstraße Champs-Élysées in Paris versammelt. Sie freuen sich auf eine riesige Freiluftmesse. Zunächst nimmt Leo der 14. sich Zeit für die Gläubigen, so gut es unter den Sicherheitsvorkehrungen geht. Er segnet Babys und Kinder, getragen von Freiwilligen. Auch Menschen mit Behinderungen widmet er sich. Persönliche Begegnungen vor Konsum, ein Motto seiner ersten Frankreich-Reise. Schon am frühen Morgen begann das Warten auf den Papst. Viele waren in jeder Hinsicht gut vorbereitet. Wir sind um Mitternacht zu Hause losgefahren, aber wir sind nicht müde. Nein, wir haben nicht geschlafen. Es ist so ein schöner Moment. Der Papst verbreitet einfach Freude und Frieden. Ausgelassene Stimmung, bis der Papst am eigens aufgebauten Altarraum auf der Place de la Concorde eintrifft. Trotz der Menschenmenge wird es ganz still auf dem Platz und den Straßen. In seiner Predigt spricht Leo über Sinnsuche in Zeiten von KI und Social Media. Begnügen wir uns mit materiellen Gütern, mit sofortiger Befriedigung, mit den vielen kleinen Götzen, die uns das Blaue vom Himmel versprechen, unser Herz aber leer lassen? Bereits am Freitagabend hatte der Papst sich ähnlich im Stade de France geäußert. Mit jungen Französinnen und Franzosen hatte er dort eine Abendandacht gefeiert. 80.000 Gratistickets waren innerhalb weniger Stunden vergeben. Danke für euren Mut, danke für eure Anwesenheit, danke für euren Glauben. Sowohl im Stadion als auch bei der Messe auf der Place de la Concorde, der Papst erreicht die Menschen in Frankreich. Ich fühle mich sehr friedlich. Wir waren zwar etwas weit weg, aber der Papst hat eine gute Botschaft vermittelt. Sehr schöne Messe. Ich finde es toll, dass so viele Menschen in diesen schweren Zeiten gekommen sind. Das gibt Hoffnung. Allerdings schrumpft auch in Frankreich die Zahl der katholischen Gläubigen seit Jahren. Doch in jüngerer Zeit lassen Zehntausende Erwachsenen taufen, die französische Kirche etwas hoffen.
0: Diese Sechskantschraube ist die nächste Herausforderung für VW. Sie ist in der Lenkung von Millionen Autos verbaut und rostet unter Umständen weg. Und deswegen muss Volkswagen die Fahrzeuge zurückrufen. Betroffen sind ausgerechnet die Verkaufsschlager, unter anderem Golf, Caddy und Tiguan. Außerdem auch Autos der Konzerntöchter Audi, Seat und Skoda. Laut einem Bericht des Spiegel sind die Ersatzschrauben nicht in ausreichender Menge vorrätig. Und möglicherweise werden dann erst einmal die gleichen Schrauben eingesetzt, wegen derer die Rückrufaktion gestartet wurde. Und dann müssten diese Autos später ein zweites Mal in die Werkstatt.
9: Volkswagen Automobile in Hannover. Eine solche Vertragswerkstatt dürften Millionen VW-Kunden demnächst ansteuern. Denn der Automobilkonzern hat eine riesige Rückrufaktion gestartet für die VW-Modelle Touran, Tiguan, Golf Sportsvan, Golf Variant, Caddy und den Audi Q3. Weltweit für 2,86 Millionen Fahrzeuge, davon fast 1 Million in Deutschland. Außerdem sind Modelle der VW-Töchter Skoda und Seat betroffen. Das Problem: solche für Ersatzteile verhältnismäßig günstigen Schrauben, die die Lenkung befestigen. Laut Volkswagen könnten sie sich lockern. Wenn bestimmte Umwelteinflüsse und Streusalz über Jahre auf die Schrauben einwirken, könnten sie sich zersetzen.
10: Es handelt sich um einen vergleichsweise großen Rückruf. Laut dem Kraftfahrtbundesamt kann es sein, dass die Schraube so stark korrodiert, dass sie abbrechen kann. Das kann zu einem Ausfall der Lenkung führen und das ist natürlich ein erhebliches Risiko.
9: Volkswagen erklärt, um den Kunden die bestmögliche Sicherheit zu bieten, bittet Volkswagen diese Fahrzeuge im Rahmen einer vorsorglichen Rückrufaktion nun zum Tausch dieser Verschraubung in die Servicebetriebe.
11: Ich finde es wichtig, dass es erstmal rausgekommen ist, weil wenn diese Schraube natürlich dann erstmal Probleme verursacht, das ist ja lebensgefährlich.
12: Immelschaden ist schon, schlimm. Ne?
13: Also it will cause a lot of
9: es wird Volkswagen auch wirtschaftlich schaden, Geld kosten. Nicht nur die Kunden, auch den Konzern.
13: Not only the customer, but also the companies.
9: Eine Stunde pro Kunde, so lange dürfte es pro Fahrzeug laut Volkswagen in der Werkstatt dauern, um die Schrauben auszutauschen. Für Millionen Menschen weltweit. Neben dem Image dürfte das den krisengebeutelten Konzern auch viel Geld kosten.
14: Hallo und herzlich willkommen zum Kinoressort bei Tagesschau 24. Fernsehtrends aus den USA schwappen früher oder später meist auch auf den deutschsprachigen Medienmarkt. Nicht so beim Format Dateline to Catch a Predator. Vor gut 20 Jahren wurden dabei mutmaßliche Pädophile vor der Kamera in eine Falle gelockt und geoutet. Der Erfolg der Reihe in den USA war enorm. Der Dokumentarfilmer Lance Oppenheim liefert hier seinen ersten Spielfilm ab mit Rückendeckung von Robert Pattinson, der nicht nur die Hauptrolle als Enthüllungsjournalist übernahm, sondern auch als Produzent fungierte. In Venedig war der Film im Rennen um den Goldenen Löwen nominiert.
15: Komm doch rein!
16: Ein Pädophiler wird auf frischer Tat vor laufenden Kameras ertappt.
17: Deine Eltern sind sicher nicht zu Hause?
15: Ganz sicher.
18: Heute Abend was vor?
17: Wer sind Sie?
18: Nehmen Sie doch Platz. Ich bin Chris Hansen.
16: Der echte Chris Hansen schrieb mit seiner erfolgreichen und umstrittenen Reality-Serie To Catch a Predator Fernsehgeschichte. Mit Lockvögeln überführte er von 2004 bis 2007 Sexualstraftäter.
19: Ich finde, die Serie hat etwas Bahnbrechendes an sich. Sie hat gewissermaßen mit den Regeln des Fernsehens gebrochen und auch so etwas wie Bürokratie durchbrochen, den Vorgang und die Tat irgendwie in den Mittelpunkt gerückt. Selbst wenn man Tausende von Stunden damit verbracht hat, sich das alles anzusehen, kann man es nicht wirklich in Worte fassen.
16: Primetime konzentriert sich zunächst auf das unfassbare Fernsehereignis. Später ist es die Psychologie der Figuren, die ins Zentrum rückt. Alle sind berauscht vom Erfolg. Und der männliche Lockvogel, der sich als Jugendlicher ausgibt, sieht eine Schauspielkarriere vor sich.
19: Ich bin auf To Catch a Predator nicht durch die Sendung selbst aufmerksam geworden, sondern durch eine Parodie darauf in der Animationsserie South Park. Und ich dachte, das würde einen wirklich interessanten Film ergeben. Was passiert, wenn man eines der düstersten Themen der Menschheit in Unterhaltung verwandelt?
15: Also, du spielst einen 13-Jährigen.
20: Ist für eine Probe noch Zeit?
15: Wir nehmen das sofort auf.
21: Komm rein!
15: Sie werden es lieben.
19: Der Grund, warum ich das alles so faszinierend finde, Chris Hansen weiß zunächst nicht, worauf das alles hinausläuft. Es ist so etwas wie eine Verwandlung. Und an einem Punkt merkt er dann, dass er diese Show als Waffe nutzen kann.
22: Neuer Sendeplatz. To Catch a Predator. 21 Uhr. Primetime.
23: Wir werden größer als Lost! Wir werden größer als Lost!
16: Sensationslust und Quotengier. Primetime schockiert. Aber leider rücken die medienkritischen Aspekte zunehmend in den Hintergrund. Es bleibt die unstillbare Lust aller Beteiligten nach Macht.
24: Ich verstehe nicht, was ich hier tue.
18: Was du hier tust, ist mehr als Theater zu spielen. Wir befreien die Welt von einem uralten Übel.
16: Robert Pattinson war bei Primetime auch als Produzent beteiligt. Ein Hollywood-Star, der seine Popularität immer wieder auch für gewagte und ambitionierte Projekte nutzt.
14: Vom Kosovo hört man eigentlich immer nur dann etwas, wenn die Lage zwischen Kosovo-Albanern und der serbischen Minderheit mal wieder eskaliert. Vom täglichen Leben in dem Balkanstaat berichtet nun der Spielfilm von Scham und Geld, mit dem der im Kosovo geborene Regisseur Vija Murina aber nicht nur seine frühere Heimat beschreiben will, sondern prekäre Lebensverhältnisse in vielen Ländern, die offiziell zwar deutlich besser dastehen, in denen die Schere zwischen Arm und Reich sich aber ebenfalls zunehmend öffnet. Beim renommierten Sundance Festival gab es dafür den Preis als bester internationaler Film.
16: Das Leben auf dem Land im Kosovo. Es ist hart für Schaban und seine Frau Hatice. Aber sie haben ein Auskommen auf ihrem Milchbauernhof. Bis zu dem Tag, an dem der jüngere Bruder die Familie um ihr Erspartes bringt.
2: Fall por so der Agrone von dort?
3: Was haben Sie für Germanie?
2: Kur.
3: Ein Pässe Beut. Ich habe ein Autobus in Pristina.
16: Pristina. Dorthin müssen Schaban und Hatice nun notgedrungen. Mit den beiden Töchtern und der Großmutter ziehen sie in die Hauptstadt, weil ihnen die Existenzgrundlage fehlt. Im Drama von Scham und Geld.
4: Ich glaube, man kann gar nicht über den Kosovo reden, ohne sich bewusst zu sein, dass es dort einen Krieg gab, dass es wahnsinnig viele Umbrüche. Aber natürlich ist auch die Armut und ein großes Thema. Und natürlich ist sie sehr oft, wie in Deutschland auch, nicht ganz sichtbar.
16: Sofort packt der Vater an. Aber der Lohn aus einem Job reicht nicht, um die Familie zu ernähren.
2: Alban, propone muito me xur nessa.
5: Skon nessa ne arbonir.
2: E ku po thome xur?
5: Nrug.
2: Qysh nrug?
5: Pas ha igare bona.
16: Für nichts ist sich Schaban zu schade. Und so geht er auf den Arbeiterstrich, wo täglich Tagelöhne eingesammelt werden. Es schmerzt, aber er hat keine Wahl.
24: Die Leute sollen sehen, wie die Würde dieses Mannes leidet. Aber nicht nur im Kosovo, sondern überall auf der Welt müssen Menschen heutzutage kämpfen.
16: Mit seinem Hauptdarsteller Astrid Kabashi dreht Regisseur Visamo Rina regelmäßig. Diesmal einen Film, der auf Festivals schon Preise gewann und sogar die Chance hat, für Deutschland ins Oscar-Rennen zu gehen. Dem im Kosovo geborenen Morina sind die Ungesehenen am Rande ein Anliegen.
4: Ich glaube, wenn man einigermaßen gerader Mensch ist, dann ist man schamlosen Menschen ziemlich ausgeliefert. So. Und man hat keine Sprache dafür. Und ich glaube, das ist so eine Figur.
16: Schaban erfüllt jeden Auftrag ohne Widerworte und ordnet sich denen unter, die auf ihn herabblicken. Selbst wenn ihre Kritik unberechtigt ist. Äußerlich merkt man ihm nichts an. Wut und Demütigung frisst er in sich hinein. Innerlich braut sich ein Sturm zusammen. Von Scham und Geld. Ein leiser Film, in den man erst hineinfinden muss. Aber je länger er dauert, desto vertrauter und berührender wird er. Erzählt wird von einer Zweiklassengesellschaft und dem täglichen Kampf ums Mithalten. In einem Land in Europa, über das so wenig bekannt ist.

0: Guten Tag, willkommen bei Tagesschau 24. Bundesaußenminister Wadefuhl hat das Treffen mit seinem russischen Amtskollegen Lavrov gestern bei den Vereinten Nationen verteidigt. Wadefuhl und Lavrov hatten am Rande der Vollversammlung in New York etwa 20 Minuten lang miteinander gesprochen. Eine Annäherung zeichnete sich nicht ab. Der russische Außenminister stellte den Nutzen des Treffens im Anschluss in Frage. Er habe nichts gehört, was nicht ohnehin den öffentlichen Äußerungen Berlins entspreche. Ergebnisse gab es auch laut Wadefuhl nicht. In den Tagesthemen nannte er das Gespräch dennoch sinnvoll.
1: Mit Freunden muss man nicht verhandeln, mit Gegnern muss man verhandeln. Das ist einer der Kernsätze der Außenpolitik, die auch hier gelten. Und deswegen war dieses Gespräch sinnvoll. Es hat kein positives Ergebnis gebracht, aber allen, die immer wieder sagen, Deutschland muss verhandeln, Deutschland muss mal mit Russland reden, den erwidere ich jetzt. Das tun wir und Russland zeigt zum jetzigen Zeitpunkt bedauerlicherweise keine Bereitschaft, in eine konstruktive Verhandlungsposition zu gehen.
0: Und das ganze Interview mit Bundesaußenminister Wadefuhl aus den Tagesthemen, das sehen Sie in wenigen Minuten hier bei Tagesschau 24. Die Europäische Union stellt 710 Millionen Euro für Menschen bereit, die weltweit von Konflikten, Naturkatastrophen und anderen Krisen betroffen sind. In einer Videobotschaft für die UN-Generalversammlung in New York betonte EU-Kommissionspräsidentin von der Leyen, ein Schwerpunkt liege auf Afrika. Rund 380 Millionen Euro sind demnach vorgesehen, um südlich der Sahara besonders gefährdete Migranten zu unterstützen. Weitere 252 Millionen Euro sind für Nothilfe bei Konflikten, Vertreibungen, Epidemien und Naturkatastrophen bestimmt, beispielsweise in Afrika, den Palästinensergebieten, im Libanon und in der Ukraine. Viele Unternehmen bewerben ihre Produkte mit Aussagen wie nachhaltig, klimaneutral oder fair gehandelt. Bisher aber gab es in der Europäischen Union für solche Siegel keine verbindlichen Regeln. Ob Unternehmen ihre Versprechen auch einhalten oder schlicht sogenanntes Greenwashing betreiben, das war für die Kunden oft nicht klar. Und das soll sich ändern, denn heute tritt ein Gesetz in Kraft, das für solche Nachhaltigkeitssiegel klare Regeln schaffen soll. Manch kleines Unternehmen klagt aber über neue Belastungen.
2: Äpfel, die besonders widerstandsfähig sind, züchten und vermarkten sie hier. Äpfel, deren Anbau deshalb weniger Pflanzenschutzmittel braucht. Thomas Heilig und andere Obstproduzenten am Bodensee haben sich dafür zusammengeschlossen. Die neuen Regelungen sollen Produkte wie ihre Äpfel schützen, vor Konkurrenz, die falsche Umweltversprechen macht. Doch auch Thomas Heilig darf nun nicht mehr werben wie bisher. Fair zur Umwelt hieß es auf den Verpackungen. Unzulässig, weil zu pauschal, sagen die neuen Gesetze.
3: Wir sind fair zur Umwelt, also wir leben mit der Natur und wir leben für die Natur. Und jetzt müssen wir was anderes machen, das wiederum Geld kostet.
2: Andere Labels werden bleiben, das Bio-Siegel etwa oder der Blaue Engel, weil sie von offizieller Stelle zertifiziert sind. Sogenanntes Greenwashing durch unlautere Werbeaussagen von Unternehmen aber sollen die neuen Regeln künftig verhindern. Pauschale Formulierungen wie nachhaltig oder öko zum Beispiel sind nicht mehr erlaubt. Und aufgestellte Behauptungen müssen auf der Verpackung ausführlich begründet werden.
4: Aus Sicht der Verbraucherinnen und Verbraucher ändert sich ganz konkret, dass sie dem Label, wenn es dann tatsächlich richtig ist und ein echtes Label ist, dass sie dem Label vertrauen können.
2: Kleinbetriebe wie die der Obstbauern am Bodensee sollte der Staat bei der Bürokratie unterstützen, heißt es vom BUND. Thomas Heilig käme das entgegen. Er sagt, er würde am liebsten den eigenen Werbeslogan erhalten, müsste ihn dann aber zertifizieren lassen. Und das koste zu viel Geld.
0: In Berlin will die SPD mit der Linkspartei und den Grünen über eine mögliche Regierungsbildung sprechen. Am Abend beschloss der Landesvorstand der Sozialdemokraten, eine entsprechende Einladung anzunehmen. Mögliche Konfliktpunkte in den Sondierungen sind der Umgang der Linken mit Antisemitismus und Kontakte zu kriminellen Clans. Auf Kritik stößt außerdem die von der Linken geforderte Vergesellschaftung großer Wohnungsunternehmen. Seine Frankreich-Reise wird Papst Leo heute mit einem Gottesdienst im Wallfahrtsort Lourdes fortsetzen. Zudem will das Oberhaupt der katholischen Kirche mit Menschen sprechen, die Opfer sexuellen Missbrauchs durch Geistliche wurden. Gestern hatte Leo XIV. In Paris eine Messe mit hunderttausenden Menschen gefeiert. Er rief dazu auf, den Sinn des Lebens nicht darin zu sehen, sich nur mit materiellen Dingen zu beschäftigen. Die Schweizer entscheiden heute in einer Volksabstimmung über eine strengere Definition ihres Grundsatzes der Neutralität. Eine Initiative will eine so wörtlich immerwährende Neutralität in der Schweizer Verfassung verankern. Sanktionen wie etwa gegen Russland sollen damit nicht mehr verhängt werden dürfen, wenn sie nicht von den Vereinten Nationen beschlossen wurden. Die Regierung hat sich gegen die Initiative ausgesprochen. Die Wahllokale schließen am Mittag. In Madrid sind zehntausende Menschen auf die Straße gegangen, um für bezahlbare Mieten und mehr Schutz für Mieter zu demonstrieren. Auslöser der Proteste war der Fall einer 87-Jährigen, deren Wohnung in der Innenstadt zwangsgeräumt worden war. Zuvor hatte der neue Eigentümer ihre Miete etwa verfünffacht. Der Protest der Menschen richtete sich aber auch gegen die generelle Wohnungsnot. Laut der Zentralbank Spaniens fehlen in dem Land rund 700.000 Wohnungen. Ein heftiger Sturm hat an der US-Ostküste zu Überschwemmungen und Stromausfällen geführt. Betroffen sind mehrere Bundesstaaten. Mindestens ein Mensch kam ums Leben. Zehntausende sind ohne Strom. Zahlreiche Flüge und Veranstaltungen wurden abgesagt. In einigen Bezirken im Bundesstaat New York wurde der Notstand ausgerufen. Der Wetterdienst warnt noch bis einschließlich morgen vor Überschwemmungen und heftigem Regen. Die deutsche Fußballnationalmannschaft bestreitet heute ihre nächste Partie in der Nations League. Gegner im ausverkauften Augsburger Stadion ist Griechenland. Der neue Bundestrainer Klopp will nach dem 1:1 gegen die Niederlande seinen ersten Sieg einfahren. Klopp hatte angekündigt, in seinen ersten Spielen viel mit dem Personal zu experimentieren. Und ein Wechsel steht schon fest. Statt Marc-André Ter Stegen soll heute Abend Alexander Nübel im Tor stehen. Heute oft sonnig oder nur locker bewölkt. Im Westen und Nordwesten zeigt sich der Himmel etwas wolkiger. Es bleibt aber trocken, Höchstwerte von 18 bis 31 Grad. Ein Handschlag und viele finstere Minen. Während das Gespräch zwischen dem russischen Außenminister Lavrov und Bundesaußenminister Wadefuhl gestern ohne ein Ergebnis endete, gingen von beiden Seiten danach verschiedene Botschaften aus. Lavrov fand direkt deutliche Worte, er stellte den Nutzen des Gesprächs in Frage und habe nichts gehört, was er nicht in einem Regierungsstatement hätte nachlesen können. Der Bundesaußenminister rechtfertigte dagegen sein Bemühen in einem Tagesthemeninterview mit meiner Kollegin Julia Niharika-Sen.
5: Es war das erste Gespräch eines Deutschen mit dem russischen Außenminister seit dem Angriffskrieg gegen die Ukraine. Viele sind wirklich überrascht. Wie kam es dazu?
1: Na, ich bin von zahlreichen Kollegen aus anderen Ländern angesprochen worden. Und mir ist gesagt worden, Russland wäre bereit zu einem Gespräch. Und viele haben mir ja geraten, das Gespräch zu führen, auch darum gebeten. Es geht zum Beispiel jetzt ganz aktuell um die Frage, wohin Getreideexporte aus der Ukraine und Russland gehen können. Ein Land wie Ägypten braucht so etwas ganz dringend. Da gibt es die Gefahr von Hungersnöten. Sich für sowas einzusetzen, ist richtig. Das Zweite ist, ich wollte klar machen, nach dem Vorfall in Leipzig, der ja sehr gefährlich war, eine Drohne, die wirklich hätte Flugzeuge zum Absturz bringen können, ist durch russische Hände dort in den Einsatz gebracht worden. Nur durch glückliche Zufälle ist das verhindert worden. Ich wollte Russland sagen, dass damit eine Grenze überschritten wurde und dass wir erwarten, dass so etwas nicht noch einmal geschieht und dass wir jederzeit bereit sind zu reagieren. Und drittens habe ich unsere Unterstützung für die Ukraine deutlich gemacht, die völlig ungebrochen ist. Und Russland aufgefordert, jetzt an den Verhandlungstisch zu kommen.
5: Nun hat sich Sergei Lavrov nach dem Gespräch mit Ihnen geäußert und gesagt, man hätte sich das schenken können. Wie haben Sie denn die Atmosphäre wahrgenommen?
1: Ja, das war natürlich eine Atmosphäre, wo auch harte Sachen gesagt wurden. Wir haben natürlich auch fundamentale Unterschiede in der Beurteilung der Situation. Es gibt keine Rechtfertigung für diesen Krieg, der zahllose Opfer fordert, übrigens auch russische Opfer fordert, aber vor allen Dingen bei den Zivilisten in der Ukraine. Und wenn man dann auffordert, diesen Krieg zu beenden und Russland ist dazu zum jetzigen Zeitpunkt nicht bereit, dann ist das schon ein sehr hartes, ein sehr deutliches Gespräch gewesen. Ich glaube trotzdem, dass es richtig ist, dass wir miteinander sprechen. Das ist die Aufgabe auch von Außenministerien, von Diplomatie. Und das gehört letzten Endes auch zu dem Handwerkszeug, was ich anwenden muss. Und deswegen war es, glaube ich, richtig zu sprechen. Es ist kein Wunder, dass ich in dem Gespräch genau dasselbe gesagt habe, was der Bundeskanzler, was die Bundesregierung, was auch ich öffentlich gesagt habe. Das ist unsere klare und feste Position. Und dass Russland weiß, dass diese Position auch in internen Gesprächen nicht anders ist, ist auch ein gutes Ergebnis dieses Gesprächs.
5: Ein gutes Gespräch, sagen Sie, ein gutes Ergebnis. Aber trotzdem ist dieses direkte Gespräch mit einem Vertreter der russischen Regierung ja ein klarer Wechsel in der Deutschen.

0: Sie, mit Freunden muss man nicht verhandeln, mit Gegnern muss man verhandeln. Das ist einer der Kernsätze der Außenpolitik, die auch hier gelten. Und deswegen war dieses Gespräch sinnvoll. Es hat kein positives Ergebnis gebracht, aber allen, die immer wieder sagen, Deutschland muss verhandeln, Deutschland muss mal mit Russland reden, denen erwidere ich jetzt, das tun wir. Und Russland zeigt zum jetzigen Zeitpunkt bedauerlicherweise keine Bereitschaft, in eine konstruktive Verhandlungsposition zu gehen.
1: Werden denn trotzdem weitere Gespräche mit Russland folgen, mit der Bitte um eine kurze Antwort?
0: Wir sind immer bereit, zu einem konstruktiven Verhältnis zurückzukehren. Aber das setzt voraus, dass Russland wirklich ernsthaft bereit ist, diesen schrecklichen Krieg endlich zu einem Ende zu bringen. Und das könnte damit anfangen, dass Getreidetransporte ermöglicht werden. Ich warte das ab. Zum jetzigen Zeitpunkt bin ich leider noch skeptisch.
2: Diese Sechskantschraube ist die nächste Herausforderung für VW. Sie ist in der Lenkung von Millionen Autos verbaut und rostet unter Umständen weg. Und deswegen muss Volkswagen die Fahrzeuge zurückrufen. Betroffen sind ausgerechnet die Verkaufsschlager, unter anderem Golf, Caddy und Tiguan. Außerdem auch Autos der Konzerntöchter Audi, Seat und Skoda. Laut einem Bericht des Spiegel sind die Ersatzschrauben nicht in ausreichender Menge vorrätig. Und möglicherweise werden dann erst einmal die gleichen Schrauben eingesetzt, wegen derer die Rückrufaktion gestartet wurde. Und dann müssten diese Autos später ein zweites Mal in die Werkstatt.
3: Volkswagen Automobile in Hannover. Eine solche Vertragswerkstatt dürften Millionen VW-Kunden demnächst ansteuern. Denn der Automobilkonzern hat eine riesige Rückrufaktion gestartet für die VW-Modelle Touran, Tiguan, Golf Sportsvan, Golf Variant, Caddy und den Audi Q3. Weltweit für 2,86 Millionen Fahrzeuge, davon fast 1 Million in Deutschland. Außerdem sind Modelle der VW-Töchter Skoda und Seat betroffen. Das Problem: solche für Ersatzteile verhältnismäßig günstigen Schrauben, die die Lenkung befestigen. Laut Volkswagen könnten sie sich lockern. Wenn bestimmte Umwelteinflüsse und Streusalz über Jahre auf die Schrauben einwirken, könnten sie sich zersetzen.
4: Es handelt sich um einen vergleichsweise großen Rückruf. Laut dem Kraftfahrtbundesamt kann es sein, dass die Schraube so stark korrodiert, dass sie abbrechen kann. Das kann zu einem Ausfall der Lenkung führen und das ist natürlich ein erhebliches Risiko.
3: Volkswagen erklärt, um den Kunden die bestmögliche Sicherheit zu bieten, bittet Volkswagen diese Fahrzeuge im Rahmen einer vorsorglichen Rückrufaktion nun zum Tausch dieser Verschraubung in die Servicebetriebe.
5: Ich finde es wichtig, dass es erstmal rausgekommen ist, weil wenn diese Schraube natürlich dann erstmal Probleme verursacht, das ist ja lebensgefährlich.
6: Immerschaden ist schon, schlimm, ne?
7: Also it will cause a lot of
3: es wird Volkswagen auch wirtschaftlich schaden, Geld kosten. Nicht nur die Kunden, auch den Konzern.
7: Not only the customer, but also the companies.
3: Eine Stunde pro Kunde, so lange dürfte es pro Fahrzeug laut Volkswagen in der Werkstatt dauern, um die Schrauben auszutauschen. Für Millionen Menschen weltweit. Neben dem Image dürfte das den krisengebeutelten Konzern auch viel Geld kosten.
2: Politische Neutralität, dafür ist die Schweiz bekannt. Über Jahrhunderte hat der Alpenstaat sie zu ihrem Markenkern gemacht. Doch seit dem russischen Einmarsch in die Ukraine 2022 entschied sich das Land, Flagge zu zeigen und schloss sich den Sanktionen der EU gegen Moskau an. Genau das ist heute Anlass für eine Abstimmung. Auf Initiative der rechtskonservativen SVP wird darüber abgestimmt, ob etwa wirtschaftliche Sanktionen verfassungsrechtlich verboten werden sollten.
8: Provokateur für die einen, politische Leitfigur für die anderen, Christoph Blocher. Er machte die rechtskonservative SVP zur stärksten Kraft. Stets einflussreich, auch nach seiner spektakulären Abwahl 2007 als Regierungsmitglied. Dass die Schweiz 1992 nicht dem europäischen Wirtschaftsraum beitritt, maßgeblich sein Werk. Kaum ein Politiker hat die Schweiz so polarisiert wie er.
9: Ich gebe nicht nach, um einen guten Namen zu halten. Und das kann ich mir leisten. Ich bin von beängstigender Unabhängigkeit.
8: Als Inhaber eines Chemieunternehmens ist er zum Multimilliardär geworden. Jetzt mit 85 Jahren leistet er sich die Kampagne für eine Volksabstimmung, die der Schweiz ans Herz geht. Der Slogan: Kein Krieg, maximale Neutralität, quasi als Kriegsprophylaxe. Die Forderung: Keine Sanktionen gegen Kriegsparteien. Der Auslöser: Die Übernahme der EU-Sanktionen gegen Russland durch die Schweiz. Jetzt warnt er vor einem dritten Weltkrieg und fürchtet um das Geschäftsmodell der

0: Schweiz.
1: Und ich stelle fest, dass viele meiner unserer Kunden auf der Welt fragen, ist die Schweiz noch neutral? Also es ist wie ein Zweifel entstanden. Und Russland hat gesagt, und sie sind jetzt auf der Feindesliste. Das ist kein gutes Zeichen.
0: Als Russland die Ukraine angreift, verhängt die EU Sanktionen. Die übernimmt die Schweiz 4 Tage nach Kriegsbeginn. Die Weitergabe von Schweizer Kriegsmaterial an die Ukraine lehnt sie weiter ab. Russland wirbt offen für ein Ja zur Schweizer Neutralitätsinitiative in öffentlichen Äußerungen und Artikeln in den Staatsmedien. Dagegen sind alle Parteien außer der SVP. Auch die wichtigsten Handelspartner der Schweiz wie Deutschland.
2: Ich möchte mich natürlich in eine schweizerische Diskussion nicht einmischen. Also der Kollege hat für mich sehr überzeugend argumentiert. Ich wünsche mir, dass es so bleibt, wie es ist, aber das müssen die Schweizerinnen und Schweizer selber entscheiden.
0: Bei einem Erfolg der Initiative könnte die Schweiz nur noch UN-Sanktionen umsetzen und müsste auch ihre Zusammenarbeit mit der NATO einstellen. Initiator Blocher sieht sich in seiner Weltsicht bestätigt.
1: Die schweizerische Neutralität ist etwas Besonderes. Sie geht nur in der Schweiz. Und wer natürlich will, dass wir gleich sind wie die anderen, der kann nicht dafür sein.
0: Auch wenn die Initiative laut Umfragen kaum Chancen hat, Blocher hat eine Grundsatzdebatte über den Wesenskern der Schweiz vom Zaun gebrochen. Das ist für ihn der wichtigste Erfolg.
3: Heute ist Tag 3 der Frankreich-Reise von Papst Leo dem 14. Höhepunkt ist sein Besuch im Wallfahrtsort Lourdes im Südwesten des Landes, wo er schon gestern Abend eintraf. Außerdem will das Oberhaupt der katholischen Kirche mit Menschen sprechen, die Opfer sexuellen Missbrauchs durch Geistliche wurden. Gestern hatte Leo in Paris eine Messe mit hunderttausenden Menschen gefeiert.
4: Sie rufen Leo, Leo und jubeln dem Papst zu wie einem Popstar. 800.000 Menschen haben sich rund um die Prachtstraße Champs-Élysées in Paris versammelt. Sie freuen sich auf eine riesige Freiluftmesse. Zunächst nimmt Leo der 14. sich Zeit für die Gläubigen, so gut es unter den Sicherheitsvorkehrungen geht. Er segnet Babys und Kinder, getragen von Freiwilligen. Auch Menschen mit Behinderungen widmet er sich. Persönliche Begegnungen vor Konsum, ein Motto seiner ersten Frankreich-Reise. Schon am frühen Morgen begann das Warten auf den Papst. Viele waren in jeder Hinsicht gut vorbereitet. Wir sind um Mitternacht zu Hause losgefahren, aber wir sind nicht müde. Nein, wir haben nicht geschlafen. Es ist so ein schöner Moment. Der Papst verbreitet einfach Freude und Frieden. Ausgelassene Stimmung, bis der Papst am eigens aufgebauten Altarraum auf der Place de la Concorde eintrifft. Trotz der Menschenmenge wird es ganz still auf dem Platz und den Straßen. In seiner Predigt spricht Leo über Sinnsuche in Zeiten von KI und Social Media. Begnügen wir uns mit materiellen Gütern, mit sofortiger Befriedigung, mit den vielen kleinen Götzen, die uns das Blaue vom Himmel versprechen, unser Herz aber leer lassen? Bereits am Freitagabend hatte der Papst sich ähnlich im Stade de France geäußert. Mit jungen Französinnen und Franzosen hatte er dort eine Abendandacht gefeiert. 80.000 Gratistickets waren innerhalb weniger Stunden vergeben. Danke für euren Mut, danke für eure Anwesenheit, danke für euren Glauben. Sowohl im Stadion als auch bei der Messe auf der Place de la Concorde, der Papst erreicht die Menschen in Frankreich. Ich fühle mich sehr friedlich. Wir waren zwar etwas weit weg, aber der Papst hat eine gute Botschaft vermittelt. Sehr schöne Messe. Ich finde es toll, dass so viele Menschen in diesen schweren Zeiten gekommen sind. Das gibt Hoffnung. Allerdings schrumpft auch in Frankreich die Zahl der katholischen Gläubigen seit Jahren. Doch in jüngerer Zeit lassen Zehntausende Erwachsenen taufen, die französische Kirche etwas hoffen.
3: Guten Tag, hier ist die Tagesschau in 100 Sekunden. Wadephul verteidigt Treffen mit russischem Außenminister Lavrov. In den Tagesthemen sagte er, mit Freunden müsse man nicht verhandeln, mit Gegnern müsse man verhandeln. In dem 20-minütigen Gespräch am Rande der UN-Vollversammlung in New York forderte Wadephul Russland zur Deeskalation im Krieg gegen die Ukraine auf. Lavrov erklärte anschließend, er habe bei dem Treffen nichts Neues gehört. EU stellt 710 Millionen Euro für internationale Krisenhilfe bereit. Kommissionspräsidentin von der Leyen erklärte in einer Videobotschaft, das Geld solle Menschen zugutekommen, die von Konflikten, Naturkatastrophen und anderen Krisen betroffen sind. Besonders in afrikanischen Ländern südlich der Sahara, aber auch in den Palästinensergebieten und in der Ukraine. Berliner SPD will mit den Linken und Grünen über eine mögliche Regierungsbildung sprechen. Der Landesvorstand der Sozialdemokraten beschloss, eine entsprechende Einladung anzunehmen. Mögliche Konfliktpunkte in den Sondierungen sind der Umgang der Linken mit Antisemitismus und deren angestrebte Vergesellschaftung großer Wohnungsunternehmen. Proteste gegen Wohnungsnot in Madrid. Zehntausende Menschen sind für bezahlbaren Wohnraum und einen besseren Mieterschutz auf die Straße gegangen. Auslöser der Demonstration war der Fall einer 87-Jährigen, deren Wohnung zwangsgeräumt worden war. Sie hatte dort 70 Jahre lang gelebt. Zwei Tote bei Reisebusunfall auf der A96 im Ostallgäu. Das Fahrzeug kam Polizeiangaben zufolge in der Nähe des Ortes Buchlohe von der Fahrbahn ab und kippte um. Etwa 25 Menschen wurden verletzt. An Bord befanden sich viele philippinische Staatsangehörige. Die Rettungskräfte sind mit einem Großaufgebot im Einsatz. Und das Wetter. Heute oft sonnig oder nur locker bewölkt. Im Westen und Nordwesten zeigt sich der Himmel etwas wolkiger. Es bleibt aber trocken. Höchstwerte von 18 bis 31 Grad.
5: Hallo und herzlich willkommen zum Kinoressort bei Tagesschau 24. Fernsehtrends aus den USA schwappen früher oder später meist auch auf den deutschsprachigen Medienmarkt. Nicht so beim Format Dateline to Catch a Predator. Vor gut 20 Jahren wurden dabei mutmaßliche Pädophile vor der Kamera in eine Falle gelockt und geoutet. Der Erfolg der Reihe in den USA war enorm. Der Dokumentarfilmer Lance Oppenheim liefert hier seinen ersten Spielfilm ab mit Rückendeckung von Robert Pattinson, der nicht nur die Hauptrolle als Enthüllungsjournalist übernahm, sondern auch als Produzent fungierte. In Venedig war der Film im Rennen um den Goldenen Löwen nominiert.
6: Komm doch rein!
7: Ein Pädophiler wird auf frischer Tat vor laufenden Kameras ertappt.
8: Deine Eltern sind sicher nicht zu Hause?
6: Ganz sicher.
9: Heute Abend was vor?
8: Wer sind Sie?
9: Nehmen Sie doch Platz. Ich bin Chris Hansen.
7: Der echte Chris Hansen schrieb mit seiner erfolgreichen und umstrittenen Reality-Serie To Catch a Predator Fernsehgeschichte. Mit Lockvögeln überführte er von 2004 bis 2007 Sexualstraftäter.
10: Ich finde, die Serie hat etwas Bahnbrechendes an sich. Sie hat gewissermaßen mit den Regeln des Fernsehens gebrochen und auch so etwas wie Bürokratie durchbrochen, den Vorgang und die Tat irgendwie in den Mittelpunkt gerückt. Selbst wenn man Tausende von Stunden damit verbracht hat, sich das alles anzusehen, kann man es nicht wirklich in Worte fassen.
7: Primetime konzentriert sich zunächst auf das unfassbare Fernsehereignis. Später ist es die Psychologie der Figuren, die ins Zentrum rückt. Alle sind berauscht vom Erfolg. Und der männliche Lockvogel, der sich als Jugendlicher ausgibt, sieht eine Schauspielkarriere vor sich.
10: Ich bin auf To Catch a Predator nicht durch die Sendung selbst aufmerksam geworden, sondern durch eine Parodie darauf in der Animationsserie South Park. Und ich dachte, das würde einen wirklich interessanten Film ergeben. Was passiert, wenn man eines der düstersten Themen der Menschheit in Unterhaltung verwandelt?
6: Also, du spielst einen 13-Jährigen.
11: Ist für eine Probe noch Zeit?
6: Wir nehmen das sofort auf.
12: Komm rein!
6: Sie werden es lieben.
10: Der Grund, warum ich das alles so faszinierend finde, Chris Hansen weiß zunächst nicht, worauf das alles hinausläuft. Es ist so etwas wie eine Verwandlung. Und an einem Punkt merkt er dann, dass er diese Show als Waffe nutzen kann.
13: And then weaponize it.
14: Neuer Sendeplatz. To Catch a Predator. 21 Uhr. Primetime.
15: Wir werden größer als Lost. Wir werden größer als Lost.
7: Sensationslust und Quotengier. Primetime schockiert. Aber leider rücken die medienkritischen Aspekte zunehmend in den Hintergrund. Es bleibt die unstillbare Lust aller Beteiligten nach Macht.
16: Ich verstehe nicht, was ich hier tue.
9: Was du hier tust, ist mehr als Theater zu spielen. Wir befreien die Welt von einem uralten Übel.
7: Robert Pattinson war bei Primetime auch als Produzent beteiligt. Ein Hollywood-Star, der seine Popularität immer wieder auch für gewagte und ambitionierte Projekte nutzt.
5: Mit ihrem letzten Spielfilm Western sammelte Regisseurin Valeska Grisebach reihenweise Preise ein und wurde erstmals nach Cannes eingeladen. Dort wurde ihr neuester Film, Das geträumte Abenteuer, nun auch ausgezeichnet. In beiden Werken begibt sich die Filmemacherin nach Bulgarien an den Rand der EU, den sie ein bisschen als den wilden Osten Europas inszeniert, mit archaischen Vorstellungen von Ehre und Recht. Western galt dabei vor 9 Jahren auch als Betrachtung männlicher Konfliktlösungsstrategien. In Das geträumte Abenteuer kommen nun die Frauen zu ihrem Recht.
17: Valeska!
18: Said
10: und Valeska sehen sich nach vielen Jahren wieder. Eine Jugendfreundschaft.
18: Das gibt's doch nicht.
17: Was für eine Überraschung.
18: Und wie? Was machst du hier?
17: Ich bin geschäftlich hier. Und du?
18: Ich wohne und arbeite schon lange in Sofia, aber gerade bin ich hier bei Ausgaben. In Matuchina, an der Grenze.
17: Mir wurde mein Auto gestohlen.
18: Dein Auto wurde gestohlen?
17: Ja.
18: Komm mit nach Matuchina, dann kannst du es dir ansehen.
10: Das Dreiländereck von Bulgarien, Griechenland und der Türkei. Schauplatz des Dramas Das geträumte Abenteuer. Die unbeschwerte Wiedersehensfreude währt nur kurz. Said ist in krumme Geschäfte verwickelt.
19: Du bist also am Treibstoff interessiert?
17: Ich nehme dir 10 Tonnen Diesel ab, wie mit dem Jungen vereinbart. Aber ich habe ein kleines Problem. Ich habe nicht das ganze Geld dabei. Ich zahle die eine Hälfte jetzt. Und die andere Hälfte, wenn ich den Treibstoff abhole.
20: Ich glaube, es ist schon sehr besonders, da an der Grenze zu leben, weil da rollt echt eine dicke Kugel. Und letztendlich will natürlich auch jeder, und das kann ich total verstehen, auch in irgendeiner Form was von dieser Grenze abhaben, auch ein kleines Geschäft.
10: Im Mai gewann Das geträumte Abenteuer in Cannes den Preis der Jury. Wie schon in ihrem Erfolgsfilm Western blickt Grisebach auf Südosteuropa und drehte an Originalschauplätzen.
20: Dann sind wir nach Svilengrad gekommen. Das ist eine kleine, verschlafene Grenzstadt. Ganz in der Nähe von Kapitan Andreovo. Das ist ein Grenzübergang. Und das war auch ein blinder Fleck. Das ist der größte Grenzübergang Europas, der zweitgrößte der Welt. Also auch für Europa eigentlich strategisch, politisch, ökonomisch ein ganz, ganz wichtiger Punkt.
18: Treibstoff, Schmuggel.
17: Eine Kleinigkeit, nichts Ernstes.
10: Viele leben und arbeiten hier am Rande der Legalität. Saids Pläne rufen bald den hiesigen Mafia-Paten auf den Plan.
17: Mir ist zu Ohren gekommen, dass ihr beide vorhabt, ein kleines Geschäft mit Treibstoff zu machen. Weißt du überhaupt, worauf du dich da einlässt?
21: Papa, der Westwind!
17: Hey! Macht keine Geschäfte in diesem Gebiet. Sonst schalte ich euch beide aus.
21: Papa!
17: Na du?
20: Die Grenze hat mich so interessiert, zum einen auch als Genre, also als so ein abenteuerlicher Raum, den man auch aus der Literatur oder aus dem Kino kennt. Und dann aber auch als ganz realer, konkreter Ort im Heute dieser europäischen Außengrenze. Es gibt auch Leute, die sagen, in Bulgarien, die Wende hält für uns immer noch an.
10: Valeska schlägt die Warnung des Paten in den Wind. Said verschwindet spurlos. Doch sie will mit Freundinnen das Dieselgeschäft durchziehen.
18: Also wenn dein Freund nicht mehr zurückkehrt, übernehmen wir das Geschäft.
10: Grisebach drehte mit Laiendarstellern. Das verleiht dem Film Authentizität. Fast dokumentarisch erzählt Das geträumte Abenteuer von der Suche nach einem besseren Leben, von Solidarität und Freundschaft. Ein spannender, unmittelbarer Blick auf einen Fleck Europas, den es so nur selten im Kino gibt.
17: Alles hat seinen Preis, Mädchen.
22: Hau ab!

0: Guten Tag, willkommen bei Tagesschau 24. Bundesaußenminister Wadephul hat das Treffen mit seinem russischen Amtskollegen Lavrov gestern bei den Vereinten Nationen verteidigt. Wadephul und Lavrov hatten am Rande der Vollversammlung in New York etwa 20 Minuten lang miteinander gesprochen. Eine Annäherung zeichnete sich nicht ab. Der russische Außenminister stellte den Nutzen des Treffens im Anschluss in Frage. Er habe nichts gehört, was nicht ohnehin den öffentlichen Äußerungen Berlins entspreche. Ergebnisse gab es auch laut Wadephul nicht. In den Tagesthemen nannte er das Gespräch dennoch sinnvoll.
1: Mit Freunden muss man nicht verhandeln, mit Gegnern muss man verhandeln. Das ist einer der Kernsätze der Außenpolitik, die auch hier gelten. Und deswegen war dieses Gespräch sinnvoll. Es hat kein positives Ergebnis gebracht, aber allen, die immer wieder sagen, Deutschland muss verhandeln, Deutschland muss mal mit Russland reden, denen erwidere ich jetzt, das tun wir. Und Russland zeigt zum jetzigen Zeitpunkt bedauerlicherweise keine Bereitschaft, in eine konstruktive Verhandlungsposition zu gehen.
0: Und das ganze Interview mit Bundesaußenminister Wadephul aus den Tagesthemen, das sehen Sie in wenigen Minuten hier bei Tagesschau 24. Die Europäische Union stellt 710 Millionen Euro für Menschen bereit, die weltweit von Konflikten, Naturkatastrophen und anderen Krisen betroffen sind. In einer Videobotschaft für die UN-Generalversammlung in New York betonte EU-Kommissionspräsidentin von der Leyen, ein Schwerpunkt liege auf Afrika. Rund 380 Millionen Euro sind demnach vorgesehen, um südlich der Sahara besonders gefährdete Migranten zu unterstützen. Weitere 252 Millionen Euro sind für Nothilfe bei Konflikten, Vertreibungen, Epidemien und Naturkatastrophen bestimmt, beispielsweise in Afrika, den Palästinensergebieten, im Libanon und in der Ukraine. Die Europäische Union stellt 710 Millionen Euro für Menschen bereit, die weltweit von Konflikten, Naturkatastrophen und anderen Krisen betroffen sind. In einer Videobotschaft für die UN-Generalversammlung in New York betonte EU-Kommissionspräsidentin von der Leyen, ein Schwerpunkt liege auf Afrika. Rund 380 Millionen Euro sind demnach vorgesehen, um südlich der Sahara besonders gefährdete Migranten zu unterstützen. Weitere 252 Millionen Euro sind für Nothilfe bei Konflikten, Vertreibungen, Epidemien und Naturkatastrophen bestimmt, beispielsweise in Afrika, den Palästinensergebieten, im Libanon und in der Ukraine. Viele Unternehmen bewerben ihre Produkte mit Aussagen wie nachhaltig, klimaneutral oder fair gehandelt. Bisher aber gab es in der Europäischen Union für solche Siegel keine verbindlichen Regeln. Ob Unternehmen ihre Versprechen auch einhalten oder schlicht sogenanntes Greenwashing betreiben, das war für die Kunden oft nicht klar. Und das soll sich ändern, denn heute tritt ein Gesetz in Kraft, das für solche Nachhaltigkeitssiegel klare Regeln schaffen soll. Manch kleines Unternehmen klagt aber über neue Belastungen.
2: Äpfel, die besonders widerstandsfähig sind, züchten und vermarkten sie hier. Äpfel, deren Anbau deshalb weniger Pflanzenschutzmittel braucht. Thomas Heilig und andere Obstproduzenten am Bodensee haben sich dafür zusammengeschlossen. Die neuen Regelungen sollen Produkte wie ihre Äpfel schützen, vor Konkurrenz, die falsche Umweltversprechen macht. Doch auch Thomas Heilig darf nun nicht mehr werben wie bisher. Fair zur Umwelt hieß es auf den Verpackungen. Unzulässig, weil zu pauschal, sagen die neuen Gesetze.
3: Wir sind fair zur Umwelt, also wir leben mit der Natur und wir leben für die Natur. Und jetzt müssen wir was anderes machen, das wiederum Geld kostet.
2: Andere Labels werden bleiben, das Bio-Siegel etwa oder der Blaue Engel, weil sie von offizieller Stelle zertifiziert sind. Sogenanntes Greenwashing durch unlautere Werbeaussagen von Unternehmen aber sollen die neuen Regeln künftig verhindern. Pauschale Formulierungen wie nachhaltig oder öko zum Beispiel sind nicht mehr erlaubt. Und aufgestellte Behauptungen müssen auf der Verpackung ausführlich begründet werden.
4: Aus Sicht der Verbraucherinnen und Verbraucher ändert sich ganz konkret, dass sie dem Label, wenn es dann tatsächlich richtig ist und ein echtes Label ist, dass sie dem Label vertrauen können.
2: Kleinbetriebe wie die der Obstbauern am Bodensee sollte der Staat bei der Bürokratie unterstützen, heißt es vom BUND. Thomas Heilig käme das entgegen. Er sagt, er würde am liebsten den eigenen Werbeslogan erhalten, müsste ihn dann aber zertifizieren lassen. Und das koste zu viel Geld.
0: In Berlin will die SPD mit der Linkspartei und den Grünen über eine mögliche Regierungsbildung sprechen. Am Abend beschloss der Landesvorstand der Sozialdemokraten, eine entsprechende Einladung anzunehmen. Mögliche Konfliktpunkte in den Sondierungen sind der Umgang der Linken mit Antisemitismus und Kontakte zu kriminellen Clans. Auf Kritik stößt außerdem die von der Linken geforderte Vergesellschaftung großer Wohnungsunternehmen. Seine Frankreich-Reise wird Papst Leo heute mit einem Gottesdienst im Wallfahrtsort Lourdes fortsetzen. Zudem will das Oberhaupt der katholischen Kirche mit Menschen sprechen, die Opfer sexuellen Missbrauchs durch Geistliche wurden. Gestern hatte Leo XIV. In Paris eine Messe mit hunderttausenden Menschen gefeiert. Er rief dazu auf, den Sinn des Lebens nicht darin zu sehen, sich nur mit materiellen Dingen zu beschäftigen. Ein heftiger Sturm hat an der US-Ostküste zu Überschwemmungen und Stromausfällen geführt. Betroffen sind mehrere Bundesstaaten. Mindestens ein Mensch kam ums Leben. Zehntausende sind ohne Strom. Zahlreiche Flüge und Veranstaltungen wurden abgesagt. In einigen Bezirken im Bundesstaat New York wurde der Notstand ausgerufen. Der Wetterdienst warnt noch bis einschließlich morgen vor Überschwemmungen und heftigem Regen. Die deutsche Fußballnationalmannschaft bestreitet heute ihre nächste Partie in der Nations League. Gegner im ausverkauften Augsburger Stadion ist Griechenland. Der neue Bundestrainer Klopp will nach dem 1:1 gegen die Niederlande seinen ersten Sieg einfahren. Klopp hatte angekündigt, in seinen ersten Spielen viel mit dem Personal zu experimentieren. Und ein Wechsel steht schon fest. Statt Marc-André Ter Stegen soll heute Abend Alexander Nübel im Tor stehen. Heute oft sonnig oder nur locker bewölkt. Im Westen und Nordwesten zeigt sich der Himmel etwas wolkiger. Es bleibt aber trocken, Höchstwerte von 18 bis 31 Grad. Ein Handschlag und viele finstere Minen. Während das Gespräch zwischen dem russischen Außenminister Lavrov und Bundesaußenminister Wadefuhl gestern ohne ein Ergebnis endete, gingen von beiden Seiten danach verschiedene Botschaften aus. Lavrov fand direkt deutliche Worte, er stellte den Nutzen des Gesprächs in Frage und habe nichts gehört, was er nicht in einem Regierungsstatement hätte nachlesen können. Der Bundesaußenminister rechtfertigte dagegen sein Bemühen in einem Tagesthemeninterview mit meiner Kollegin Julia Niharika-Sen.
5: Es war das erste Gespräch eines Deutschen mit dem russischen Außenminister seit dem Angriffskrieg gegen die Ukraine. Viele sind wirklich überrascht. Wie kam es dazu?
1: Na, ich bin von zahlreichen Kollegen aus anderen Ländern angesprochen worden. Und mir ist gesagt worden, Russland wäre bereit zu einem Gespräch. Und viele haben mir ja geraten, das Gespräch zu führen, auch darum gebeten. Es geht zum Beispiel jetzt ganz aktuell um die Frage, wohin Getreideexporte aus der Ukraine und Russland gehen können. Ein Land wie Ägypten braucht so etwas ganz dringend. Da gibt es die Gefahr von Hungersnöten. Sich für sowas einzusetzen, ist richtig. Das Zweite ist, ich wollte klar machen, nach dem Vorfall in Leipzig, der ja sehr gefährlich war, eine Drohne, die wirklich hätte Flugzeuge zum Absturz bringen können, ist durch russische Hände dort in den Einsatz gebracht worden. Nur durch glückliche Zufälle ist das verhindert worden. Ich wollte Russland sagen, dass damit eine Grenze überschritten wurde und dass wir erwarten, dass so etwas nicht noch einmal geschieht und dass wir jederzeit bereit sind zu reagieren. Und drittens habe ich unsere Unterstützung für die Ukraine deutlich gemacht, die völlig ungebrochen ist. Und Russland aufgefordert, jetzt an den Verhandlungstisch zu kommen.
5: Nun hat sich Sergei Lavrov nach dem Gespräch mit Ihnen geäußert und gesagt, man hätte sich das schenken können. Wie haben Sie denn die Atmosphäre wahrgenommen?
1: Ja, das war natürlich eine Atmosphäre, wo auch harte Sachen gesagt wurden. Wir haben natürlich auch fundamentale Unterschiede in der Beurteilung der Situation. Es gibt keine Rechtfertigung für diesen Krieg, der zahllose Opfer fordert, übrigens auch russische Opfer fordert, aber vor allen Dingen bei den Zivilisten in der Ukraine. Und wenn man dann auffordert, diesen Krieg zu beenden und Russland ist dazu zum jetzigen Zeitpunkt nicht bereit, dann ist das schon ein sehr hartes, ein sehr deutliches Gespräch gewesen. Ich glaube trotzdem, dass es richtig ist, dass wir miteinander sprechen. Das ist die Aufgabe auch von Außenministerien, von Diplomatie. Und das gehört letzten Endes auch zu dem Handwerkszeug, was ich anwenden muss. Und deswegen war es, glaube ich, richtig zu sprechen. Es ist kein Wunder, dass ich in dem Gespräch genau dasselbe gesagt habe, was der Bundeskanzler, was die Bundesregierung, was auch ich öffentlich gesagt habe. Das ist unsere klare und feste Position. Und dass Russland weiß, dass diese Position auch in internen Gesprächen nicht anders ist, ist auch ein gutes Ergebnis dieses Gesprächs.
5: Ein gutes Gespräch, sagen Sie, ein gutes Ergebnis. Aber trotzdem ist dieses direkte Gespräch mit einem Vertreter der russischen Regierung ja ein klarer Wechsel in der deutschen Außenpolitik. Warum?
1: Unsere Außenpolitik ist vollkommen klar. Wir verteidigen nicht nur das Völkerrecht, sondern wir stehen auch an der Seite der Ukraine, die nicht nur ihre Freiheit, sondern die Freiheit Europas verteidigt. Das ändert sich überhaupt gar nicht. Und das habe ich dem Kollegen Lavrov auch noch einmal hier erläutert. Trotzdem gehört es zu den Kernaufgaben eines Außenministers, Gespräche zu führen. Und auch mit Partnern sie zu führen, mit Gesprächspartnern sie zu führen, mit denen man fundamentale Unterschiede hat. Wissen Sie, mit Freunden muss man nicht verhandeln, mit Gegnern muss man verhandeln. Das ist einer der Kernsätze der Außenpolitik, die auch hier gelten. Und deswegen war dieses Gespräch sinnvoll. Es hat kein positives Ergebnis gebracht, aber allen, die immer wieder sagen, Deutschland muss verhandeln, Deutschland muss mal mit Russland reden, denen erwidere ich jetzt, das tun wir. Und Russland zeigt zum jetzigen Zeitpunkt bedauerlicherweise keine Bereitschaft, in eine konstruktive Verhandlungsposition zu gehen.
5: Werden denn trotzdem weitere Gespräche mit Russland folgen, mit der Bitte um eine kurze Antwort?
1: Wir sind immer bereit, zu einem konstruktiven Verhältnis zurückzukehren, aber das setzt voraus, dass Russland wirklich ernsthaft bereit ist, diesen schrecklichen Krieg endlich zu einem Ende zu bringen. Und das könnte damit anfangen, dass Getreidetransporte ermöglicht werden. Ich warte das ab. Zum jetzigen Zeitpunkt bin ich leider noch skeptisch.
0: Und es ist Zeit für unser Update bei Tagesschau 24. Und da schauen wir heute auf einige Themen, die uns beschäftigen. Und das machen wir zusammen mit meiner Kollegin Anina Pommerenke in der Tagesschau-Redaktion. Und lass uns als erstes, Anina, nach Frankreich schauen, auf die Reise von Papst Leo dem 14. Es ist ja jetzt Tag 3 und er ist zu Gast im Wallfahrtsort Lourdes. Was steht da heute an?
6: Also jetzt am Vormittag wird nochmal ein großer Gottesdienst gefeiert. Eine große Messe steht an. Etwa 150.000 Menschen werden erwartet. Das sind natürlich nicht ganz so viele wie bei der spektakulären Messe gestern in Paris, wo ja den offiziellen Angaben zufolge etwa 800.000 Menschen zusammengekommen sind. Aber doch immer noch eine sehr große Veranstaltung. Lourdes, der bekannte Wallfahrtsort, ist ja im Südwesten Frankreich sehr bekannt für Marienerscheinungen und Wunderheilungen im 19. Jahrhundert. Seither pilgern da vor allen Dingen immer wieder kranke Menschen hin oder auch Menschen mit Behinderungen, die für Heilung oder eine Verbesserung ihres Zustandes beten wollen. Ja, und dann möchte sich der Papst auch noch einem sehr schwierigen Thema widmen, dem Thema Missbrauch in der katholischen Kirche und die Aufarbeitung von Missbrauchsfällen, die ja auch seit mindestens 5 Jahren in Frankreich stark im Fokus stehen, angegangen werden, aber, und so sagen eben viele, nicht schnell und nicht mit ausreichend Nachdruck. Also gerade Vertreterinnen, Vertreter von Opfern wünschen sich jedoch etwas mehr Tempo und damit setzt natürlich der Papst jetzt auch ein Zeichen. Er will sich am Abend eben mit Menschen treffen, die in ihrer Kindheit oder in der Jugend von Angehörigen der katholischen Kirche missbraucht worden sind und ja, damit natürlich ein klares Statement von Seiten des Papstes.
0: Also nicht nur gute Stimmung und leichte Themen für den Papst. Lass uns noch einmal auf den ChatGPT-Entwickler OpenAI schauen. Da haben wir ja auch in den vergangenen Tagen und Wochen immer wieder schon hingeschaut, weil es immer wieder Zwischenfälle gab, wo quasi beim Training von hochleistungsfähigen KI-Modellen diese KI-Modelle teilweise, man kann sagen, ausgebüxt sind, sich selbstständig gemacht haben und jetzt will das Unternehmen Konsequenzen ziehen. Was war da der jüngste Auslöser und wie sollen die Konsequenzen aussehen?
6: Ja, du sagst es, wir hatten mehrfach darüber berichtet, was da alles passiert ist und OpenAI hatte ja schon eigentlich die Sicherheitsvorkehrungen verschärft, aber offensichtlich noch nicht gut genug, denn die KI ist wieder ausgebüxt, hat wieder Antworten von einem externen Chatbot eingefordert, obwohl sie das eigentlich gar nicht machen können soll. Und OpenAI zieht nun Konsequenzen und pausiert diese Tests vorläufig. Ja, es laufen ja auch noch immer die Untersuchungen, was eigentlich eigentlich passiert ist. Wir hatten ja zum Beispiel gerade gestern darüber gesprochen, dass Benutzerfotos von ChatGPT-Nutzern veröffentlicht wurden, unerlaubterweise. Aber es gab auch noch viel gravierendere Vorfälle. Da geht es darum, dass Daten von US-Bundesbehörden abgerufen wurden, von der Datenbank der staatlichen Gesundheitssysteme in Australien oder eben ein Fall, der ja für besonders viel Aufregung gesorgt hatte. Da hatten sich diese KI-Agenten auch ungeplant aus der Testumgebung entfernt und dann sind sie in Computer von anderen KI-Firmen eingedrungen. Ja, und weil man hier offensichtlich immer noch nicht die volle Kontrolle hat, werden diese Tests dieser sehr hochleistungsstarken KI, die da trainiert wird, erstmal pausiert.
0: Annina, vielen Dank dir für das Update.
6: Sehr gerne.
0: Diese Sechskantschraube ist die nächste Herausforderung für VW. Sie ist in der Lenkung von Millionen Autos verbaut und rostet unter Umständen weg. Und deswegen muss Volkswagen die Fahrzeuge zurückrufen. Betroffen sind ausgerechnet die Verkaufsschlager, unter anderem Golf, Caddy und Tiguan. Außerdem auch Autos der Konzerntöchter Audi, Seat und Skoda. Laut einem Bericht des Spiegel sind die Ersatzschrauben nicht in ausreichender Menge vorrätig. Und möglicherweise werden dann erst einmal die gleichen Schrauben eingesetzt, wegen derer die Rückrufaktion gestartet wurde. Und dann müssten diese Autos später ein zweites Mal in die Werkstatt.
7: Volkswagen Automobile in Hannover. Eine solche Vertragswerkstatt dürften Millionen VW-Kunden demnächst ansteuern. Denn der Automobilkonzern hat eine riesige Rückrufaktion gestartet für die VW-Modelle Touran, Tiguan, Golf Sportsvan, Golf Variant, Caddy und den Audi Q3. Weltweit für 2,86 Millionen Fahrzeuge, davon fast 1 Million in Deutschland. Außerdem sind Modelle der VW-Töchter Skoda und Seat betroffen. Das Problem: solche für Ersatzteile verhältnismäßig günstigen Schrauben, die die Lenkung befestigen. Laut Volkswagen könnten sie sich lockern. Wenn bestimmte Umwelteinflüsse und Streusalz über Jahre auf die Schrauben einwirken, könnten sie sich zersetzen.
8: Es handelt sich um einen vergleichsweise großen Rückruf. Laut dem Kraftfahrtbundesamt kann es sein, dass die Schraube so stark korrodiert, dass sie abbrechen kann. Das kann zu einem Ausfall der Lenkung führen und das ist natürlich ein erhebliches Risiko.
7: Volkswagen erklärt, um den Kunden die bestmögliche Sicherheit zu bieten, bittet Volkswagen diese Fahrzeuge im Rahmen einer vorsorglichen Rückrufaktion nun zum Tausch dieser Verschraubung in die Servicebetriebe.
9: Ich finde es wichtig, dass es erstmal rausgekommen ist, weil wenn diese Schraube natürlich dann erstmal Probleme verursacht, das ist ja lebensgefährlich.
10: Immer schon schlimm, ne?
11: Also it will cause a lot of
7: es wird Volkswagen auch wirtschaftlich schaden, Geld kosten. Nicht nur die Kunden, auch den Konzern.
11: Not only the customer, but also the companies.
7: Eine Stunde pro Kunde, so lange dürfte es pro Fahrzeug laut Volkswagen in der Werkstatt dauern, um die Schrauben auszutauschen. Für Millionen Menschen weltweit. Neben dem Image dürfte das den krisengebeutelten Konzern auch viel Geld kosten.
0: Politische Neutralität, dafür ist die Schweiz bekannt. Über Jahrhunderte hat der Alpenstaat sie zu ihrem Markenkern gemacht. Doch seit dem russischen Einmarsch in die Ukraine 2022 entschied sich das Land, Flagge zu zeigen und schloss sich den Sanktionen der EU gegen Moskau an. Genau das ist heute Anlass für eine Abstimmung. Auf Initiative der rechtskonservativen SVP wird darüber abgestimmt, ob etwa wirtschaftliche Sanktionen verfassungsrechtlich verboten werden sollten.
12: Provokateur für die einen, politische Leitfigur für die anderen, Christoph Blocher. Er machte die rechtskonservative SVP zur stärksten Kraft. Stets einflussreich, auch nach seiner spektakulären Abwahl 2007 als Regierungsmitglied. Dass die Schweiz 1992 nicht dem europäischen Wirtschaftsraum beitritt, maßgeblich sein Werk. Kaum ein Politiker hat die Schweiz so polarisiert wie er.
13: Ich gebe nicht nach, um einen guten Namen zu halten. Und das kann ich mir leisten. Ich bin von beängstigender Unabhängigkeit.
12: Als Inhaber eines Chemieunternehmens ist er zum Multimilliardär geworden. Jetzt mit 85 Jahren leistet er sich die Kampagne für eine Volksabstimmung, die der Schweiz ans Herz geht. Der Slogan: Kein Krieg, maximale Neutralität, quasi als Kriegsprophylaxe. Die Forderung: Keine Sanktionen gegen Kriegsparteien. Der Auslöser: Die Übernahme der EU-Sanktionen gegen Russland durch die Schweiz. Jetzt warnt er vor einem dritten Weltkrieg und fürchtet um das Geschäftsmodell der Schweiz.
13: Und ich stelle fest, dass viele meiner, unserer Kunden auf der Welt fragen, ist die Schweiz noch neutral? Also es ist wie ein Zweifel entstanden. Und Russland hat gesagt, und sie sind jetzt auf der Feindesliste. Das ist kein gutes Zeichen.
12: Als Russland die Ukraine angreift, verhängt die EU Sanktionen. Die übernimmt die Schweiz 4 Tage nach Kriegsbeginn. Die Weitergabe von Schweizer Kriegsmaterial an die Ukraine lehnt sie weiter ab. Russland wirbt offen für ein Ja zur Schweizer Neutralitätsinitiative in öffentlichen Äußerungen und Artikeln in den Staatsmedien. Dagegen sind alle Parteien außer der SVP. Auch die wichtigsten Handelspartner der Schweiz wie Deutschland.
1: Ich möchte mich natürlich in eine schweizerische Diskussion nicht einmischen. Also der Kollege hat für mich sehr überzeugend argumentiert. Ich wünsche mir, dass es so bleibt, wie es ist. Aber das müssen die Schweizerinnen und Schweizer selber entscheiden.
12: Bei einem Erfolg der Initiative könnte die Schweiz nur noch UN-Sanktionen umsetzen und müsste auch ihre Zusammenarbeit mit der NATO einstellen. Initiator Blocher sieht sich in seiner Weltsicht bestätigt.
13: Die schweizerische Neutralität ist etwas Besonderes. Sie geht nur in der Schweiz. Und wer natürlich will, dass wir gleich sind wie die anderen, der kann nicht dafür sein.
12: Auch wenn die Initiative laut Umfragen kaum Chancen hat, Blocher hat eine Grundsatzdebatte über den Wesenskern der Schweiz vom Zaun gebrochen. Das ist für ihn der wichtigste Erfolg.
0: Heute ist Tag 3 der Frankreich-Reise von Papst Leo dem 14. Höhepunkt ist sein Besuch im Wallfahrtsort Lourdes im Südwesten des Landes, wo er schon gestern Abend eintraf. Außerdem will das Oberhaupt der katholischen Kirche mit Menschen sprechen, die Opfer sexuellen Missbrauchs durch Geistliche wurden. Gestern hatte Leo in Paris eine Messe mit hunderttausenden Menschen gefeiert.
14: Sie rufen Leo, Leo und jubeln dem Papst zu wie einem Popstar. 800.000 Menschen haben sich rund um die Prachtstraße Champs-Élysées in Paris versammelt. Sie freuen sich auf eine riesige Freiluftmesse. Zunächst nimmt Leo der 14. sich Zeit für die Gläubigen, so gut es unter den Sicherheitsvorkehrungen geht. Er segnet Babys und Kinder, getragen von Freiwilligen. Auch Menschen mit Behinderungen widmet er sich. Persönliche Begegnungen vor Konsum, ein Motto seiner ersten Frankreich-Reise. Schon am frühen Morgen begann das Warten auf den Papst. Viele waren in jeder Hinsicht gut vorbereitet. Wir sind um Mitternacht zu Hause losgefahren, aber wir sind nicht müde. Nein, wir haben nicht geschlafen. Es ist so ein schöner Moment. Der Papst verbreitet einfach Freude und Frieden. Ausgelassene Stimmung, bis der Papst am eigens aufgebauten Altarraum auf der Place de la Concorde eintrifft. Trotz der Menschenmenge wird es ganz still auf dem Platz und den Straßen. In seiner Predigt spricht Leo über Sinnsuche in Zeiten von KI und Social Media. Begnügen wir uns mit materiellen Gütern, mit sofortiger Befriedigung, mit den vielen kleinen Götzen, die uns das Blaue vom Himmel versprechen, unser Herz aber leer lassen? Bereits am Freitagabend hatte der Papst sich ähnlich im Stade de France geäußert. Mit jungen Französinnen und Franzosen hatte er dort eine Abendandacht gefeiert. 80.000 Gratistickets waren innerhalb weniger Stunden vergeben.
15: Merci pour votre courage.
14: Danke für euren Mut, danke für eure Anwesenheit, danke für euren Glauben. Sowohl im Stadion als auch bei der Messe auf der Place de la Concorde, der Papst erreicht die Menschen in Frankreich. Ich fühle mich sehr friedlich. Wir waren zwar etwas weit weg, aber der Papst hat eine gute Botschaft vermittelt. Sehr schöne Messe. Ich finde es toll, dass so viele Menschen in diesen schweren Zeiten gekommen sind. Das gibt Hoffnung. Allerdings schrumpft auch in Frankreich die Zahl der katholischen Gläubigen seit Jahren. Doch in jüngerer Zeit lassen Zehntausende Erwachsenen taufen, die französische Kirche etwas hoffen.
16: Hallo und herzlich willkommen zum Kinoressort bei Tagesschau24. Fernsehtrends aus den USA schwappen früher oder später meist auch auf den deutschsprachigen Medienmarkt. Nicht so beim Format Dateline to Catch a Predator. Vor gut 20 Jahren wurden dabei mutmaßliche Pädophile vor der Kamera in eine Falle gelockt und geoutet. Der Erfolg der Reihe in den USA war enorm. Der Dokumentarfilmer Lance Oppenheim liefert hier seinen ersten Spielfilm ab mit Rückendeckung von Robert Pattinson, der nicht nur die Hauptrolle als Enthüllungsjournalist übernahm, sondern auch als Produzent fungierte. In Venedig war der Film im Rennen um den Goldenen Löwen nominiert.
17: Komm doch rein!
14: Ein Pädophiler wird auf frischer Tat vor laufenden Kameras ertappt.
18: Deine Eltern sind sicher nicht zu Hause?
17: Ganz sicher.
19: Heute Abend was vor?
18: Wer sind Sie?
19: Nehmen Sie doch Platz. Ich bin Chris Hansen.
14: Der echte Chris Hansen schrieb mit seiner erfolgreichen und umstrittenen Reality-Serie To Catch a Predator Fernsehgeschichte. Mit Lockvögeln überführte er von 2004 bis 2007 Sexualstraftäter.
20: Ich finde, die Serie hat etwas Bahnbrechendes an sich. Sie hat gewissermaßen mit den Regeln des Fernsehens gebrochen und auch so etwas wie Bürokratie durchbrochen, den Vorgang und die Tat irgendwie in den Mittelpunkt gerückt. Selbst wenn man Tausende von Stunden damit verbracht hat, sich das alles anzusehen, kann man es nicht wirklich in Worte fassen.
14: Primetime konzentriert sich zunächst auf das unfassbare Fernsehereignis. Später ist es die Psychologie der Figuren, die ins Zentrum rückt. Alle sind berauscht vom Erfolg. Und der männliche Lockvogel, der sich als Jugendlicher ausgibt, sieht eine Schauspielkarriere vor sich.
20: Ich bin auf To Catch a Predator nicht durch die Sendung selbst aufmerksam geworden, sondern durch eine Parodie darauf in der Animationsserie South Park. Und ich dachte, das würde einen wirklich interessanten Film ergeben. Was passiert, wenn man eines der düstersten Themen der Menschheit in Unterhaltung verwandelt?
17: Also, du spielst einen 13-Jährigen.
18: Ist für eine Probe noch Zeit?
17: Wir nehmen das sofort auf.
18: Komm rein!
17: Sie werden es lieben.
20: Der Grund, warum ich das alles so faszinierend finde, Chris Hansen weiß zunächst nicht, worauf das alles hinausläuft. Es ist so etwas wie eine Verwandlung. Und an einem Punkt merkt er dann, dass er diese Show als Waffe nutzen kann.
21: Neuer Sendeplatz. To Catch a Predator, 21 Uhr. Primetime.
18: Wir werden größer als Lost! Wir werden größer als Lost!
14: Sensationslust und Quotengier. Primetime schockiert. Aber leider rücken die medienkritischen Aspekte zunehmend in den Hintergrund. Es bleibt die unstillbare Lust aller Beteiligten nach Macht.
18: Ich verstehe nicht, was ich hier tue.
19: Was du hier tust, ist mehr als Theater zu spielen. Wir befreien die Welt von einem uralten Übel.
14: Robert Pattinson war bei Primetime auch als Produzent beteiligt. Ein Hollywood-Star, der seine Popularität immer wieder auch für gewagte und ambitionierte Projekte nutzt.
16: Fast 100 Jahre hat Erich Kästners Kinderbuch Emil und die Detektive auf dem Buckel. Als es 1929 erschien, galt es als bahnbrechend. Nicht nur, weil Kästner verschiedene Berliner Milieus porträtierte, sondern weil es damals einfach nicht üblich war, dass Kinder so selbstbewusst die Dinge in die eigene Hand nehmen. Eine Neuverfilmung hat das Werk damit allemal verdient und die liefert nun Regisseur David Dietl. Ob seine Version auch heute noch Kinder in ihren Bann zieht, muss sich aber erst noch zeigen.
22: Ich habe gehört, es geht nach Berlin.
23: Mhm. Pass gut drauf auf, sind über 1000 Euro.
24: Doch schon im Zug treffen sich
25: Max Grundeis
24: und
23: Emil.
24: Emil Tischbein.
25: An deiner Stelle würde ich gut aufpassen.
24: Denn schon jetzt sollte wohl fast jedem klar sein, was als nächstes passiert.
23: Mir wurde mein Geld geklaut.
26: Dann müssen wir die Polizei rufen.
23: Nein, das geht nicht. Weil ich zu Hause Mist gebaut habe.
24: Emil trifft in Berlin auf viele neue Freunde. Und gemeinsam versuchen sie, den Dieb und Betrüger Max Grundeis dingfest zu machen.
23: Der Typ ist ein Profi. Also müssen wir es auch profimäßig angehen. Wie Detektive.
27: Und Detektivinnen.
28: Ich hasse Kinder.
24: Die altbewährte Geschichte von Erich Kästners Emil und die Detektive.
29: Mensch, Berlin ist doch riesig. Und Emil, der kennt sich da ja nie aus.
30: Er hat ja eine ganze Bande von Detektiven. Detektivinnen.
24: Ja, schon klar. Schließlich muss auch die inzwischen neunte Verfilmung der Stoffs mit der Zeit gehen.
31: Oh shit, ich hab Downtime. Ich kann das hacken. Dauert aber einen Moment.
32: Oder nichts, Moment. Der Typ ist gleich wieder zurück. Aber
24: das gelingt erstaunlich gut.
33: Alter, das war Saide.
24: Ohne sich dabei zu weit vom Original zu entfernen.
34: Jetzt zählt's.
24: Flott inszeniert mit perfekt gecastetem Schauspielnachwuchs.
35: Was ist los? Kindergartenausflug oder was?
36: Nein.
1: Das sind meine Freunde.
24: Und der Beweis, dass die Story über Freundschaft und Zusammenhalt auch nach fast 100 Jahren noch immer bestens funktioniert. Für Kinder wie Erwachsene.
2: Was willst du?
1: Das ist Erhard.
2: Du willst doch so?
1: Oh, Digga, ich hab Pubertät.
2: Ja, offensichtlich.
24: Heißt durchaus sehenswert.
1: Jetzt liegt das super, oder?

0: Guten Tag, willkommen bei Tagesschau 24. Bundesaußenminister Wadephul hat das Treffen mit seinem russischen Amtskollegen Lavrov gestern bei den Vereinten Nationen verteidigt. Wadephul und Lavrov hatten am Rande der Vollversammlung in New York etwa 20 Minuten lang miteinander gesprochen. Eine Annäherung zeichnete sich nicht ab. Der russische Außenminister stellte den Nutzen des Treffens im Anschluss in Frage. Er habe nichts gehört, was nicht ohnehin den öffentlichen Äußerungen Berlins entspreche. Ergebnisse gab es auch laut Wadephul nicht. In den Tagesthemen nannte er das Gespräch dennoch sinnvoll.
1: Mit Freunden muss man nicht verhandeln, mit Gegnern muss man verhandeln. Das ist einer der Kernsätze der Außenpolitik, die auch hier gelten. Und deswegen war dieses Gespräch sinnvoll. Es hat kein positives Ergebnis gebracht, aber allen, die immer wieder sagen, Deutschland muss verhandeln, Deutschland muss mal mit Russland reden, denen erwidere ich jetzt. Das tun wir und Russland zeigt zum jetzigen Zeitpunkt bedauerlicherweise keine Bereitschaft, in eine konstruktive Verhandlungsposition zu gehen.
0: Die Europäische Union stellt 710 Millionen Euro für Menschen bereit, die weltweit von Konflikten, Naturkatastrophen und anderen Krisen betroffen sind. In einer Videobotschaft für die UN-Generalversammlung in New York betonte EU-Kommissionspräsidentin von der Leyen, ein Schwerpunkt liege auf Afrika. Rund 380 Millionen Euro sind demnach vorgesehen, um südlich der Sahara besonders gefährdete Migranten zu unterstützen. Weitere 252 Millionen Euro sind für Nothilfe bei Konflikten, Vertreibungen, Epidemien und Naturkatastrophen bestimmt, beispielsweise in Afrika, den Palästinensergebieten, im Libanon und in der Ukraine. Die britische Polizei hat in der Nähe von einem Luftwaffenstützpunkt in Südwestengland mehrere Männer festgenommen. Sie sollen gegen das Sprengstoffgesetz verstoßen haben. In der Nähe des Stützpunktes Fairford läuft ein Großeinsatz der Polizei. Die Beamten untersuchen mehrere Fahrzeuge. Anwohner mussten ihre Häuser verlassen. Auch die US-Luftwaffe nutzt den Luftwaffenstützpunkt Fairford unter anderem für den Krieg gegen Iran. In Madrid sind Zehntausende Menschen auf die Straße gegangen, um für bezahlbare Mieten und mehr Schutz für Mieter zu demonstrieren. Auslöser der Proteste war der Fall einer 87-Jährigen, deren Wohnung in der Innenstadt zwangsgeräumt worden war. Zuvor hatte der neue Eigentümer ihre Miete fast vervierfacht. Der Protest der Menschen richtete sich aber auch gegen die generelle Wohnungsnot. Laut der Zentralbank Spaniens fehlen in dem Land rund 700.000 Wohnungen. Ein heftiger Sturm hat an der US-Ostküste zu Überschwemmungen und Stromausfällen geführt. Betroffen sind mehrere Bundesstaaten. Mindestens ein Mensch kam ums Leben. Zehntausende sind ohne Strom. Zahlreiche Flüge und Veranstaltungen wurden abgesagt. In einigen Bezirken im Bundesstaat New York wurde der Notstand ausgerufen. Der Wetterdienst warnt noch bis einschließlich morgen vor Überschwemmungen und heftigem Regen. Heute oft sonnig oder nur locker bewölkt. Im Westen und Nordwesten zeigt sich der Himmel etwas wolkiger. Es bleibt aber trocken, Höchstwerte von 18 bis 31 Grad. Es sind Bilder, die einem in Erinnerung bleiben. Eine Sturzflut aus Wasser und Geröll kostete vor einem Monat mehr als 1400 Menschen in Nepal das Leben. Die Katastrophe ist für die meisten vor Ort noch nicht vorbei. Tausende leben nach wie vor in provisorischen Unterkünften, haben ihre Lebensgrundlage verloren und kämpfen mit gesundheitlichen Problemen. Und meine Kollegin Bo Hyeong Kim beobachtet die Lage in Nepal von Neu-Delhi aus. Die Sturzflut im Himalaya, wir haben es gerade gesagt, ist jetzt einen Monat her. Wie ist denn die Lage in den betroffenen Regionen?
2: Ja, wie so oft bei solchen Katastrophen ist es natürlich kurz danach viel Aufmerksamkeit und dann verschwindet die Region aus den Schlagzeilen. Man muss halt sagen, für die Menschen vor Ort ist die Katastrophe immer noch sehr, sehr, sehr konsequent da. Wir haben einen Stringer dort vor Ort, der uns frische Bilder geliefert hat. Die Menschen dort, die ersten, sind wieder zurück, fangen an, dort ihre Häuser zu beobachten, zu sehen. Manche kommen zu nichts zurück, andere sehen Häuser, die komplett verwüstet sind, wichtige Dokumente, alles weg, alles unter riesigen Metern von Schlamm. Und die Menschen tun viel. Es sind auch viele, die nicht zurückkommen können. Viele sind ja auch noch vermisst. Die Lage vor Ort ist da noch ziemlich katastrophal. Das UNICEF schätzt ungefähr 14.000 Kinder kriegen dort aktuell keinen richtigen Unterricht, provisorisch, oftmals in Zelten. Und ja, also so sieht es aktuell dort aus.
0: Die Regierung, die spricht schon von Wiederaufbau, aber du hast es gerade gesagt, vor Ort sind noch viele Fragen offen, viele Dinge ungelöst. Und das Land gehört zu den ärmsten Ländern der Welt. Also wie soll der Wiederaufbau gelingen und finanziert werden dann auch?
2: Das Problem ist ja Straßen, Brücken, Wasser, Abwassersysteme. Vieles ist so zerstört, dass manche Orte immer noch nur mit dem Helikopter begangen werden können. Viele Orte bekommen auch weiterhin nur über Luft Rettungsmittel. Und die Regierung hat Sofortmaßnahmen angekündigt. Sie hat angekündigt, dass sie an einem Plan sitzt. Die Realität ist aber, dass die Menschen vor Ort davon noch nicht so viel mitbekommen. Viele sind mit ihren Familien, mit freiwilligen Helfern unterwegs bei dem Wiederaufbau ihrer Häuser. Und man muss sagen, also das Land ist sehr arm. Die Regierung schätzt, dass ungefähr 20.000 Häuser wieder aufgebaut werden müssen. Man schätzt, 4 bis 5 Milliarden Dollar werden benötigt für den Wiederaufbau. Das Land bittet nicht um Kredite, sondern um Zuschüsse von der Weltbank, von der Asiatischen Entwicklungsbank, weil sie sagen, naja, bei diesem Thema geht es ja auch um Gerechtigkeit. Also Nepal ist ein Land, das relativ wenig Treibhausgas, für wenig Treibhausgas verantwortlich ist, von der Klimakrise aber sehr stark betroffen ist. Und sie sagen, naja, wir sind hier und jetzt nicht in der Lage, uns selber zu helfen. Das sind Summen, die wir selber nicht aufbringen können. Bitte helft uns.
0: Also man kämpft mit den Folgen einer Katastrophe und jetzt regnet es aktuell in einigen Regionen. Wie hoch ist denn da das erneute Risiko von Sturzfluten, von Überschwemmungen? Also wie gut ist das Land auf solche Szenarien vorbereitet?
2: Da muss man zwischen zwei Gefahren unterscheiden. Es gibt aktuell wieder starke Regenfälle. Das ist natürlich ein großes Risiko für Hänge, für Straßen, für ganze Dörfer, die schon zerstört sind, dass dort noch mehr passiert. Gleichzeitig muss man sagen, die wohl größere Gefahr und die nicht ganz so unmittelbar möglicherweise oder hoffentlich bevorsteht, ist, dass es immer wieder jetzt zu weiteren Katastrophen wie diesen kommen kann. Durch die globale Erderwärmung, Permafrost, Gletscher, Eis schmilzt. Welche Folgen das am Ende hat, das ist immer schwer zu sagen. Auch bei dieser Katastrophe war ja sozusagen am Anfang gar nicht klar, was überhaupt passiert ist. Klar ist aber, es gibt diese Gletscherseen, Dutzende davon werden beobachtet. Wenn etwas passiert, dann sind auch die besten Vorwarnsysteme, auch die helfen nicht, weil innerhalb von wenigen Minuten eine unfassbar große Menge an Wasser runterkommt. So viel in so kurzer Zeit, da kann man nur hoffen, dass sich die meisten dann in Regionen befinden, die nicht betroffen sind.
0: Ich kann mir vorstellen, dass sich da auch viele Touristen Gedanken drüber machen. Oktober, November, das ist ja eigentlich Hauptsaison in Nepal für viele Touristen. Und viele Menschen, die leben ja auch von diesem Wirtschaftszweig. Also fällt ihnen da jetzt der Lebensunterhalt weg oder kommen doch weiter Touristen?
2: Absolut. Ich glaube, insbesondere am Anfang, da haben wir auch viele Berichte gehört von Leuten, die ihre Reisen storniert haben. Es gab auch, beziehungsweise gibt auch weiterhin vermisste ausländische Trecker. Das ist natürlich sehr abschreckend gewesen. Gleichzeitig gibt es jetzt keine genauen Zahlen von großen Stornierungen. Davon haben wir noch nichts mitbekommen, auch weil viele Regionen in Nepal ja nicht betroffen sind. Die Regierung selber bittet Reisende aus der ganzen Welt trotzdem zu kommen, weil der Tourismus so eine wichtige Sparte ist. Der Oktober und November gelten traditionell als besonders starke Monate des Tourismus dort. Und wenn das jetzt ausfällt, wenn dieser große Tourismussparte, auch da, womit viele Menschen ihr Geld verdienen, Trecker, Reiseunternehmer, aber auch kleine Läden, wenn das ausfällt, dann könnte die nächste Katastrophe schlummern, eine Wirtschaftskatastrophe. Die Hoffnung gerade ist, dass sich das doch relativ stabilisiert hat. Deshalb muss man natürlich sagen, die Region aktuell, die sehr betroffen ist, dort wird kein Tourismus stattfinden und die Menschen, die schon sehr, sehr viel verloren haben. Da ist natürlich die Frage, auch in den nächsten Monaten bis Jahren, wird sich die Region erholen und werden die Menschen, die ja auch vom Tourismus abhängig sind, dort wieder ein Leben aufbauen können?
0: Also ein banger Blick in die Zukunft. Vielen Dank, Bo Hyeong Kim, für diese Eindrücke.

0: Ein Handschlag und viele finstere Minen. Während das Gespräch zwischen dem russischen Außenminister Lavrov und Bundesaußenminister Wadephul gestern ohne ein Ergebnis endete, gingen von beiden Seiten danach verschiedene Botschaften aus. Lavrov fand direkt deutliche Worte, er stellte den Nutzen des Gesprächs in Frage und habe nichts gehört, was er nicht in einem Regierungsstatement hätte nachlesen können. Der Bundesaußenminister rechtfertigte dagegen sein Bemühen in einem Tagesthemeninterview mit meiner Kollegin Julia Niharika-Sen.
1: Es war das erste Gespräch eines Deutschen mit dem russischen Außenminister seit dem Angriffskrieg gegen die Ukraine. Viele sind wirklich überrascht. Wie kam es dazu?
2: Na, ich bin von zahlreichen Kollegen aus anderen Ländern angesprochen worden. Und mir ist gesagt worden, Russland wäre bereit zu einem Gespräch. Und viele haben mir ja geraten, das Gespräch zu führen, auch darum gebeten. Es geht zum Beispiel jetzt ganz aktuell um die Frage, wohin Getreideexporte aus der Ukraine und Russland gehen können. Ein Land wie Ägypten braucht so etwas ganz dringend. Da gibt es die Gefahr von Hungersnöten. Sich für sowas einzusetzen, ist richtig. Das Zweite ist, ich wollte klar machen, nach dem Vorfall in Leipzig, der ja sehr gefährlich war, eine Drohne, die wirklich hätte Flugzeuge zum Absturz bringen können, ist durch russische Hände dort in den Einsatz gebracht worden, nur durch

0: Sachen gesagt wurden. Wir haben natürlich auch fundamentale Unterschiede in der Beurteilung der Situation. Es gibt keine Rechtfertigung für diesen Krieg, der zahllose Opfer fordert, übrigens auch russische Opfer fordert, aber vor allen Dingen bei den Zivilisten in der Ukraine. Und wenn man dann auffordert, diesen Krieg zu beenden und Russland ist dazu zum jetzigen Zeitpunkt nicht bereit, dann ist das schon ein sehr hartes, ein sehr deutliches Gespräch gewesen. Ich glaube trotzdem, dass es richtig ist, dass wir miteinander sprechen. Das ist die Aufgabe auch von Außenministerien, von Diplomatie. Und das gehört letzten Endes auch zu dem Handwerkszeug, was ich anwenden muss. Und deswegen war es, glaube ich, richtig zu sprechen. Es ist kein Wunder, dass ich in dem Gespräch genau dasselbe gesagt habe, was der Bundeskanzler, was die Bundesregierung, was auch ich öffentlich gesagt habe. Das ist unsere klare und feste Position. Und dass Russland weiß, dass diese Position auch in internen Gesprächen nicht anders ist, ist auch ein gutes Ergebnis dieses Gesprächs.
1: Ein gutes Gespräch, sagen Sie, ein gutes Ergebnis. Aber trotzdem ist dieses direkte Gespräch mit einem Vertreter der russischen Regierung ja ein klarer Wechsel in der deutschen Außenpolitik. Warum?
0: Unsere Außenpolitik ist vollkommen klar. Wir verteidigen nicht nur das Völkerrecht, sondern wir stehen auch an der Seite der Ukraine, die nicht nur ihre Freiheit, sondern die Freiheit Europas verteidigt. Das ändert sich überhaupt gar nicht. Und das habe ich dem Kollegen Lavrov auch noch einmal hier erläutert. Trotzdem gehört es zu den Kernaufgaben eines Außenministers, Gespräche zu führen und auch mit Partnern sie zu führen, mit Gesprächspartnern sie zu führen, mit denen man fundamentale Unterschiede hat. Wissen Sie, mit Freunden muss man nicht verhandeln, mit Gegnern muss man verhandeln. Das ist einer der Kernsätze der Außenpolitik, die auch hier gelten. Und deswegen war dieses Gespräch sinnvoll. Es hat kein positives Ergebnis gebracht, aber allen, die immer wieder sagen, Deutschland muss verhandeln, Deutschland muss mal mit Russland reden, denen erwidere ich jetzt, das tun wir. Und Russland zeigt zum jetzigen Zeitpunkt bedauerlicherweise keine Bereitschaft, in eine konstruktive Verhandlungsposition zu gehen.
1: Werden denn trotzdem weitere Gespräche mit Russland folgen, mit der Bitte um eine kurze Antwort?
0: Wir sind immer bereit, zu einem konstruktiven Verhältnis zurückzukehren, aber das setzt voraus, dass Russland wirklich ernsthaft bereit ist, diesen schrecklichen Krieg endlich zu einem Ende zu bringen. Und das könnte damit anfangen, dass Getreidetransporte ermöglicht werden. Ich warte das ab. Zum jetzigen Zeitpunkt bin ich leider noch skeptisch.
2: Diese Sechskantschraube ist die nächste Herausforderung für VW. Sie ist in der Lenkung von Millionen Autos verbaut und rostet unter Umständen weg. Und deswegen muss Volkswagen die Fahrzeuge zurückrufen. Betroffen sind ausgerechnet die Verkaufsschlager, unter anderem Golf, Caddy und Tiguan. Außerdem auch Autos der Konzerntöchter Audi, Seat und Skoda. Laut einem Bericht des Spiegel sind die Ersatzschrauben nicht in ausreichender Menge vorrätig. Und möglicherweise werden dann erst einmal die gleichen Schrauben eingesetzt, wegen derer die Rückrufaktion gestartet wurde. Und dann müssten diese Autos später ein zweites Mal in die Werkstatt.
3: Volkswagen Automobile in Hannover. Eine solche Vertragswerkstatt dürften Millionen VW-Kunden demnächst ansteuern. Denn der Automobilkonzern hat eine riesige Rückrufaktion gestartet für die VW-Modelle Touran, Tiguan, Golf Sportsvan, Golf Variant, Caddy und den Audi Q3. Weltweit für 2,86 Millionen Fahrzeuge, davon fast 1 Million in Deutschland. Außerdem sind Modelle der VW-Töchter Skoda und Seat betroffen. Das Problem: solche für Ersatzteile verhältnismäßig günstigen Schrauben, die die Lenkung befestigen. Laut Volkswagen könnten sie sich lockern. Wenn bestimmte Umwelteinflüsse und Streusalz über Jahre auf die Schrauben einwirken, könnten sie sich zersetzen.
4: Es handelt sich um einen vergleichsweise großen Rückruf. Laut dem Kraftfahrtbundesamt kann es sein, dass die Schraube so stark korrodiert, dass sie abbrechen kann. Das kann zu einem Ausfall der Lenkung führen und das ist natürlich ein erhebliches Risiko.
3: Volkswagen erklärt, um den Kunden die bestmögliche Sicherheit zu bieten, bittet Volkswagen diese Fahrzeuge im Rahmen einer vorsorglichen Rückrufaktion nun zum Tausch dieser Verschraubung in die Servicebetriebe.
5: Ich finde es wichtig, dass es erstmal rausgekommen ist, weil wenn diese Schraube natürlich dann erstmal Probleme verursacht, das ist ja lebensgefährlich.
6: Immerschaden ist schon, ich meine, ist schon schlimm, ne?
7: Also it will cause a lot of
3: es wird Volkswagen auch wirtschaftlich schaden, Geld kosten. Nicht nur die Kunden, auch

0: den Konzern.
1: Not only the customer, but also the companies.
0: Eine Stunde pro Kunde, so lange dürfte es pro Fahrzeug laut Volkswagen in der Werkstatt dauern, um die Schrauben auszutauschen. Für Millionen Menschen weltweit. Neben dem Image dürfte das den krisengebeutelten Konzern auch viel Geld kosten.
2: Politische Neutralität, dafür ist die Schweiz bekannt. Über Jahrhunderte hat der Alpenstaat sie zu ihrem Markenkern gemacht. Doch seit dem russischen Einmarsch in die Ukraine 2022 entschied sich das Land, Flagge zu zeigen und schloss sich den Sanktionen der EU gegen Moskau an. Genau das ist heute Anlass für eine Abstimmung. Auf Initiative der rechtskonservativen SVP wird darüber abgestimmt, ob etwa wirtschaftliche Sanktionen verfassungsrechtlich verboten werden sollten.
3: Provokateur für die einen, politische Leitfigur für die anderen, Christoph Blocher. Er machte die rechtskonservative SVP zur stärksten Kraft. Stets einflussreich, auch nach seiner spektakulären Abwahl 2007 als Regierungsmitglied. Dass die Schweiz 1992 nicht dem europäischen Wirtschaftsraum beitritt, maßgeblich sein Werk. Kaum ein Politiker hat die Schweiz so polarisiert wie er.
4: Ich gebe nicht nach, um einen guten Namen zu halten. Und das kann ich mir leisten. Ich bin von beängstigender Unabhängigkeit.
3: Als Inhaber eines Chemieunternehmens ist er zum Multimilliardär geworden. Jetzt mit 85 Jahren leistet er sich die Kampagne für eine Volksabstimmung, die der Schweiz ans Herz geht. Der Slogan: Kein Krieg, maximale Neutralität, quasi als Kriegsprophylaxe. Die Forderung: Keine Sanktionen gegen Kriegsparteien. Der Auslöser: Die Übernahme der EU-Sanktionen gegen Russland durch die Schweiz. Jetzt warnt er vor einem dritten Weltkrieg und fürchtet um das Geschäftsmodell der Schweiz.
4: Und ich stelle fest, dass viele meiner unserer Kunden auf der Welt fragen, ist die Schweiz noch neutral? Also es ist wie ein Zweifel entstanden. Und Russland hat gesagt, und sie sind jetzt auf der Feindesliste. Das ist kein gutes Zeichen.
3: Als Russland die Ukraine angreift, verhängt die EU Sanktionen. Die übernimmt die Schweiz 4 Tage nach Kriegsbeginn. Die Weitergabe von Schweizer Kriegsmaterial an die Ukraine lehnt sie weiter ab. Russland wirbt offen für ein Ja zur Schweizer Neutralitätsinitiative in öffentlichen Äußerungen und Artikeln in den Staatsmedien. Dagegen sind alle Parteien außer der SVP. Auch die wichtigsten Handelspartner der Schweiz wie Deutschland.
5: Ich möchte mich natürlich in eine schweizerische Diskussion nicht einmischen. Also der Kollege hat für mich sehr überzeugend argumentiert. Ich wünsche mir, dass es so bleibt, wie es ist. Aber das müssen die Schweizerinnen und Schweizer selber entscheiden.
3: Bei einem Erfolg der Initiative könnte die Schweiz nur noch UN-Sanktionen umsetzen und müsste auch ihre Zusammenarbeit mit der NATO einstellen. Initiator Blocher sieht sich in seiner Weltsicht bestätigt.
4: Die schweizerische Neutralität ist etwas Besonderes. Sie geht nur in der Schweiz. Und wer natürlich will, dass wir gleich sind wie die anderen, der kann nicht dafür sein.
3: Auch wenn die Initiative laut Umfragen kaum Chancen hat, Blocher hat eine Grundsatzdebatte über den Wesenskern der Schweiz vom Zaun gebrochen. Das ist für ihn der wichtigste Erfolg.
2: Viele Unternehmen bewerben ihre Produkte mit Aussagen wie nachhaltig, klimaneutral oder fair gehandelt. Bisher aber gab es in der Europäischen Union für solche Siegel keine verbindlichen Regeln. Ob Unternehmen ihre Versprechen auch einhalten oder schlicht sogenanntes Greenwashing betreiben, das war für die Kunden oft nicht klar. Und das soll sich ändern, denn heute tritt ein Gesetz in Kraft, das für solche Nachhaltigkeitssiegel klare Regeln schaffen soll. Manch kleines Unternehmen klagt aber über neue Belastungen.
6: Äpfel, die besonders widerstandsfähig sind, züchten und vermarkten sie hier. Äpfel, deren Anbau deshalb weniger Pflanzenschutzmittel braucht. Thomas Heilig und andere Obstproduzenten am Bodensee haben sich dafür zusammengeschlossen. Die neuen Regelungen sollen Produkte wie ihre Äpfel schützen, vor Konkurrenz, die falsche Umweltversprechen macht. Doch auch Thomas Heilig darf nun nicht mehr werben wie bisher. Fair zur Umwelt hieß es auf den Verpackungen. Unzulässig, weil zu pauschal, sagen die neuen Gesetze.
7: Wir sind fair zur Umwelt, also wir leben mit der Natur, wir leben für die Natur. Und jetzt müssen wir was anderes machen, das wiederum Geld kostet.
6: Andere Labels werden bleiben, das Bio-Siegel etwa oder der blaue Engel, weil sie von offizieller Stelle zertifiziert sind. Sogenanntes Greenwashing durch unlautere Werbeaussagen von Unternehmen aber sollen die neuen Regeln künftig verhindern. Pauschale Formulierungen wie nachhaltig oder öko zum Beispiel sind nicht mehr erlaubt. und aufgestellte Behauptungen müssen auf der Verpackung ausführlich begründet werden.
8: Aus Sicht der Verbraucherinnen und Verbraucher ändert sich ganz konkret, dass sie dem Label, wenn es dann tatsächlich richtig ist und ein echtes Label ist, dass sie dem Label vertrauen können.
6: Kleinbetriebe wie die der Obstbauern am Bodensee sollte der Staat bei der Bürokratie unterstützen, heißt es vom BUND. Thomas Heilig käme das entgegen. Er sagt, er würde am liebsten den eigenen Werbeslogan erhalten, müsste ihn dann aber zertifizieren lassen. Und das koste zu viel Geld.
9: Hallo und herzlich willkommen zum Kinoressort bei Tagesschau 24. Fernsehtrends aus den USA schwappen früher oder später meist auch auf den deutschsprachigen Medienmarkt. Nicht so beim Format Dateline to Catch a Predator. Vor gut 20 Jahren wurden dabei mutmaßliche Pädophile vor der Kamera in eine Falle gelockt und geoutet. Der Erfolg der Reihe in den USA war enorm. Der Dokumentarfilmer Lance Oppenheim liefert hier seinen ersten Spielfilm ab mit Rückendeckung von Robert Pattinson, der nicht nur die Hauptrolle als Enthüllungsjournalist übernahm, sondern auch als Produzent fungierte. In Venedig war der Film im Rennen um den Goldenen Löwen nominiert.
10: Komm doch rein!
11: Ein Pädophiler wird auf frischer Tat vor laufenden Kameras ertappt.
12: Deine Eltern sind sicher nicht zu Hause?
10: Ganz sicher.
13: Heute Abend was vor?
12: Wer sind Sie?
13: Nehmen Sie doch Platz. Ich bin Chris Hansen.
11: Der echte Chris Hansen schrieb mit seiner erfolgreichen und umstrittenen Reality-Serie To Catch a Predator Fernsehgeschichte. Mit Lockvögeln überführte er von 2004 bis 2007 Sexualstraftäter.
14: Ich finde, die Serie hat etwas Bahnbrechendes an sich. Sie hat gewissermaßen mit den Regeln des Fernsehens gebrochen und auch so etwas wie Bürokratie durchbrochen, den Vorgang und die Tat irgendwie in den Mittelpunkt gerückt. Selbst wenn man Tausende von Stunden damit verbracht hat, sich das alles anzusehen, kann man es nicht wirklich in Worte fassen.
11: Primetime konzentriert sich zunächst auf das unfassbare Fernsehereignis. Später ist es die Psychologie der Figuren, die ins Zentrum rückt. Alle sind berauscht vom Erfolg. Und der männliche Lockvogel, der sich als Jugendlicher ausgibt, sieht eine Schauspielkarriere vor sich.
14: Ich bin auf To Catch a Predator nicht durch die Sendung selbst aufmerksam geworden, sondern durch eine Parodie darauf in der Animationsserie South Park. Und ich dachte, das würde einen wirklich interessanten Film ergeben. Was passiert, wenn man eines der düstersten Themen der Menschheit in Unterhaltung verwandelt?
10: Also, du spielst einen 13-Jährigen.
15: Ist für eine Probe noch Zeit?
10: Wir nehmen das sofort auf.
16: Komm rein!
10: Sie werden es lieben.
14: Der Grund, warum ich das alles so faszinierend finde, Chris Hansen weiß zunächst nicht, worauf das alles hinausläuft. Es ist so etwas wie eine Verwandlung. Und an einem Punkt merkt er dann, dass er diese Show als Waffe nutzen kann.
17: Neuer Sendeplatz. To Catch a Predator, 21 Uhr, Primetime.
18: Wir werden größer als Lost! Wir werden größer als Lost!
11: Sensationslust und Quotengier. Primetime schockiert. Aber leider rücken die medienkritischen Aspekte zunehmend in den Hintergrund. Es bleibt die unstillbare Lust aller Beteiligten nach Macht.
19: Ich verstehe nicht, was ich hier tue.
20: Was du hier tust, ist mehr als Theater zu spielen. Wir befreien die Welt von einem uralten Übel.
11: Robert Pattinson war bei Primetime auch als Produzent beteiligt. Ein Hollywood-Star, der seine Popularität immer wieder auch für gewagte und ambitionierte Projekte nutzt.
9: Mit ihrem letzten Spielfilm Western sammelte Regisseurin Valeska Grisebach reihenweise Preise ein und wurde erstmals nach Cannes eingeladen. Dort wurde ihr neuester Film, Das geträumte Abenteuer, nun auch ausgezeichnet. In beiden Werken begibt sich die Filmemacherin nach Bulgarien an den Rand der EU, den sie ein bisschen als den wilden Osten Europas inszeniert, mit archaischen Vorstellungen von Ehre und Recht. Western galt dabei vor 9 Jahren auch als Betrachtung männlicher Konfliktlösungsstrategien. In Das geträumte Abenteuer kommen nun die Frauen zu ihrem Recht.
21: Veska!
22: Said?
14: Said und Veska sehen sich nach vielen Jahren wieder. Eine Jugendfreundschaft.
22: Das gibt's doch nicht.
21: Was für eine Überraschung.
22: Und wie? Was machst du hier?
21: Ich bin geschäftlich hier. Und du?
22: Ich wohne und arbeite schon lange in Sofia, aber gerade bin ich hier bei Ausgaben. In Matuchina, an der Grenze.
21: Mir wurde mein Auto gestohlen.
22: Dein Auto wurde gestohlen.
0: Ja.
22: Komm mit nach Matuchina, dann kannst du es dir ansehen.
14: Das Dreiländereck von Bulgarien, Griechenland und der Türkei. Schauplatz des Dramas Das geträumte Abenteuer. Die unbeschwerte Wiedersehensfreude währt nur kurz. Said ist in krumme Geschäfte verwickelt.
1: Du bist also am Treibstoff interessiert?
0: Ich nehme dir 10 Tonnen Diesel ab, wie mit dem Jungen vereinbart. Aber ich habe ein kleines Problem. Ich habe nicht das ganze Geld dabei. Ich zahle die eine Hälfte jetzt und die andere Hälfte, wenn ich den Treibstoff abhole.
19: Ich glaube, es ist schon sehr besonders, da an der Grenze zu leben, weil da rollt echt eine dicke Kugel. Und letztendlich will natürlich auch jeder, und das kann ich total verstehen, auch in irgendeiner Form was von dieser Grenze abhaben, auch ein kleines Geschäft.
14: Im Mai gewann Das geträumte Abenteuer in Cannes den Preis der Jury. Wie schon in ihrem Erfolgsfilm Western blickt Griesebach auf Südosteuropa und drehte an Originalschauplätzen.
19: Dann sind wir nach Svilengrad gekommen. Das ist eine kleine verschlafene Grenzstadt, ganz in der Nähe von Kapitan Andreovo. Das ist ein Grenzübergang und das war auch ein blinder Fleck. Das ist der größte Grenzübergang Europas, der zweitgrößte der Welt. Also auch für Europa eigentlich strategisch, politisch, ökonomisch ein ganz, ganz wichtiger Punkt.
22: Treibstoff, Schmuggel.
0: Eine Kleinigkeit, nichts Ernstes.
14: Viele leben und arbeiten hier am Rande der Legalität. Saids Pläne rufen bald den hiesigen Mafia-Paten auf den Plan.
0: Mir ist zu Ohren gekommen, dass ihr beide vorhabt, ein kleines Geschäft mit Treibstoff zu machen. Weißt du überhaupt, worauf du dich da einlässt?
23: Papa, der
0: Westwind! Hey! Guck mal, macht Papa. Keine Geschäfte in diesem Gebiet. Sonst schalte ich euch beide aus.
23: Papa!
0: Na du?
19: Die Grenze hat mich so interessiert, zum einen auch als Genre, also als so ein abenteuerlicher Raum, den man auch aus der Literatur oder aus dem Kino kennt. Und dann aber auch als ganz realer, konkreter Ort, im Heute dieser europäischen Außengrenze. Es gibt auch Leute, die sagen, in Bulgarien, die Wende hält für uns immer noch an.
14: Veska schlägt die Warnung des Paten in den Wind. Said verschwindet spurlos. Doch sie will mit Freundinnen das Dieselgeschäft durchziehen.
22: Also wenn dein Freund nicht mehr zurückkehrt, übernehmen wir das Geschäft.
14: Griesebach drehte mit Laiendarstellern. Das verleiht dem Film Authentizität. Fast dokumentarisch erzählt Das geträumte Abenteuer von der Suche nach einem besseren Leben, von Solidarität und Freundschaft. Ein spannender, unmittelbarer Blick auf einen Fleck Europas, den es so nur selten im Kino gibt.
0: Alles hat seinen Preis, Mädchen.
24: Hau ab! 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

0: Guten Tag, hier ist die Tagesschau in 100 Sekunden. Wardefuhl verteidigt Treffen mit russischem Außenminister Lavrov. In den Tagesthemen sagte er, mit Freunden müsse man nicht verhandeln, mit Gegnern müsse man verhandeln. In dem 20-minütigen Gespräch am Rande der UN-Vollversammlung in New York forderte Wardefuhl Russland zur Deeskalation im Krieg gegen die Ukraine auf. Lavrov erklärte anschließend, er habe bei dem Treffen nichts Neues gehört. EU stellt 710 Millionen Euro für internationale Krisenhilfe bereit. Kommissionspräsidentin von der Leyen erklärte in einer Videobotschaft, das Geld solle Menschen zugutekommen, die von Konflikten, Naturkatastrophen und anderen Krisen betroffen sind. Besonders in afrikanischen Ländern südlich der Sahara, aber auch in den Palästinensergebieten und in der Ukraine. Berliner SPD will mit den Linken und Grünen über eine mögliche Regierungsbildung sprechen. Der Landesvorstand der Sozialdemokraten beschloss, eine entsprechende Einladung anzunehmen. Mögliche Konfliktpunkte in den Sondierungen sind der Umgang der Linken mit Antisemitismus und deren angestrebte Vergesellschaftung großer Wohnungsunternehmen. Proteste gegen Wohnungsnot in Madrid. Zehntausende Menschen sind für bezahlbaren Wohnraum und einen besseren Mieterschutz auf die Straße gegangen. Auslöser der Demonstration war der Fall einer 87-Jährigen, deren Wohnung zwangsgeräumt worden war. Sie hatte dort 70 Jahre lang gelebt. Zwei Tote bei Reisebusunfall auf der A96 im Ostallgäu. Das Fahrzeug kam Polizeiangaben zufolge in der Nähe des Ortes Buchlohe von der Fahrbahn ab und kippte um. Etwa 25 Menschen wurden verletzt. An Bord befanden sich viele philippinische Staatsangehörige. Die Rettungskräfte sind mit einem Großaufgebot im Einsatz. Und das Wetter. Heute oft sonnig oder nur locker bewölkt. Im Westen und Nordwesten zeigt sich der Himmel etwas wolkiger. Es bleibt aber trocken. Höchstwerte von 18 bis 31 Grad. Und es ist Zeit für unser Update bei Tagesschau 24. Wir schauen auf einige der Themen des Tages und das machen wir zusammen mit meiner Kollegin Anina Pomerenke in der Tagesschau-Redaktion. Anina, lass uns als erstes nach Frankreich schauen, auf die Reise von Papst Leo dem 14. Heute ist ja der dritte Tag seines Besuchs. Er ist zu Gast im Wallfahrtsort Lourdes. Was passiert dort heute?
1: Also jetzt am Vormittag steht noch mal ein Gottesdienst an, zu dem auch immerhin 150.000 Menschen erwartet werden. Das ist natürlich nicht mehr ganz so viel wie gestern in Paris, wo ja den offiziellen Angaben zufolge etwa 800.000 Menschen zu der Papstmesse gekommen sind. Aber es sind doch immerhin noch jede Menge Pilgerinnen und Pilger, die hier gemeinsam mit dem Papst beten möchten. Lourdes, der bekannte Wallfahrtort im Südwesten Frankreich, der steht ja seit dem 19. Jahrhundert für Marienerscheinung, für Wunderheilung. Viele kranke Menschen kommen hierher und beten, und dass sich ihr Zustand verbessern möge. Papst Leo will sich dort aber auch einem schwierigen Thema stellen. Da geht es um die Aufklärung von Missbrauchsvorfällen in der katholischen Kirche. Das Thema, das wird in Frankreich ja auch seit einigen Jahren angegangen. Immer wieder gibt es aber Kritik, dass das eben nicht schnell genug und nicht mit ausreichend Nachdruck passiere. Der Papst wird am Abend 7 Menschen sprechen, die als Kinder oder Jugendliche missbraucht worden sind von Angehörigen der katholischen Kirche. Also setzt er damit ja auch ein starkes inhaltliches Zeichen.
0: Dann lass uns noch einmal auf den ChatGPT-Entwickler OpenAI schauen. Da hat es zuletzt ja immer wieder Zwischenfälle gegeben, wo sich die KI-Modelle beim Training quasi selbstständig gemacht haben. Und jetzt will das Unternehmen Konsequenzen ziehen. Was ist da der jüngste Auslöser und wie sollen diese Konsequenzen aussehen?
1: Ja, also OpenAI hatte die Sicherheitsvorkehrungen bei diesen Testläufen für diese sehr, sehr starke KI ja schon verschärft. Und trotzdem ist es diesem KI-Modell jetzt wieder gelungen, Antworten von einem externen Chatbot unerlaubterweise zu erhalten. Das ist jetzt nur einer von vielen, vielen Zwischenfällen. Wir hatten ja auch darüber berichtet, gerade gestern, dass zum Beispiel Fotos von ChatGPT-Nutzern veröffentlicht wurden. Es gab aber auch Zugriffe Angriffe auf die Datenbank des staatlichen Gesundheitssystems in Australien. Und ja, der bekannteste, größte Fall, da ist ja der KI-Agent ungeplant aus der Testumgebung ausgebrochen und ist in die KI von anderen Firmen eingedrungen. Ja, und jetzt hat OpenAI Konsequenzen gezogen und wird diese Tests erstmal vorläufig unterbrechen. Das KI-Training ist also jetzt erstmal aus Sicherheitsmaßnahme vorläufig zumindest pausiert.
0: Bleibt trotzdem wahrscheinlich die Frage, wie häufig sowas in Zukunft noch passieren könnte. Wir schauen vielleicht noch einmal auf ein drittes Thema, und zwar schauen wir nach Großbritannien in Südwestengland. Da hat die Polizei eine Großlager ausgerufen, und zwar im Gebiet der Ortschaft Welford. Da gab es mehrere Festnahmen. In der Nähe befindet sich der Luftwaffenstützpunkt Fairford, und der wird auch von den USA genutzt. Was ist zum jetzigen Zeitpunkt zu diesem Vorfall bekannt?
1: Ja, die britische Polizei hat dort mehrere Männer festgenommen. Es besteht der Verdacht auf Verstöße gegen das Sprengstoffgesetz. Es wurden auch einige Häuser geräumt. Also Anwohner mussten kurzfristig raus aus ihren Häusern. Ein Spezialteam der Armee, das auf Entschärfung von Sprengkörpern spezialisiert ist, ist vor Ort auch im Einsatz. Es soll eine Reihe von Autos untersuchen. Und wir sehen hier auf diesen Bildern der Nachrichtenagentur Reuters ja auch, dass dort mehrere Einsatzfahrzeuge vor Ort sind. Ein Augenzeuge hat berichtet, dass die Polizei diesen Luftwaffenstützpunkt bewachen soll. Die Situation ist unter Kontrolle. Wir wissen den genauen Hintergrund noch nicht, aber du sagst es, dieser Luftwaffenstützpunkt dort in der Nähe, der wird eben auch von den USA genutzt, wenn es darum geht, Angriffe auf iranische Raketenstellungen zu fliegen. Ein Thema, was in Großbritannien auch durchaus hitzig diskutiert wurde. Ja, und die Revolutionsgarden hatten Großbritannien bereits deswegen gedroht. Ob nun diese Vorfälle mit dem Luftwaffenstützpunkt zusammenhängen, das werden wir dann sicherlich, sobald da mehr Informationen vorliegen, erfahren.
0: Also viele Fragen offen, aber du behältst das Ganze im Blick. Vielen Dank dir bis hierhin, Anina.
1: Sehr gerne.
0: Guten Tag, willkommen bei Tagesschau 24. Bundesaußenminister Wadefuhl hat das Treffen mit seinem russischen Amtskollegen Lavrov gestern bei den Vereinten Nationen verteidigt. Wadefuhl und Lavrov hatten am Rande der Vollversammlung in New York etwa 20 Minuten lang miteinander gesprochen. Eine Annäherung zeichnete sich nicht ab. Der russische Außenminister stellte den Nutzen des Treffens im Anschluss in Frage. Er habe nichts gehört, was nicht ohnehin den öffentlichen Äußerungen Berlins entspreche. Ergebnisse gab es auch laut Wadefuhl nicht. In den Tagesthemen nannte er das Gespräch dennoch sinnvoll.
2: Mit Freunden muss man nicht verhandeln, mit Gegnern muss man verhandeln. Das ist einer der Kernsätze der Außenpolitik, die auch hier gelten. Und deswegen war dieses Gespräch sinnvoll. Es hat kein positives Ergebnis gebracht, aber allen, die immer wieder sagen, Deutschland muss verhandeln, Deutschland muss mal mit Russland reden, denen erwidere ich jetzt. Das tun wir, und Russland zeigt zum jetzigen Zeitpunkt bedauerlicherweise keine Bereitschaft, in eine konstruktive Verhandlungsposition zu gehen.
0: Diese Sechskantschraube ist die nächste Herausforderung für VW. Sie ist in der Lenkung von Millionen Autos verbaut und rostet unter Umständen weg. Und deswegen muss Volkswagen die Fahrzeuge zurückrufen. Betroffen sind ausgerechnet die Verkaufsschlager, unter anderem Golf, Caddy und Tiguan. Außerdem auch Autos der Konzerntöchter Audi, Seat und Skoda. Laut einem Bericht des Spiegel sind die Ersatzschrauben nicht in ausreichender Menge vorrätig. Und möglicherweise werden dann erst einmal die gleichen Schrauben eingesetzt, wegen derer die Rückrufaktion gestartet wurde. Und dann müssten diese Autos später ein zweites Mal in die Werkstatt.
3: Volkswagen Automobile in Hannover. Eine solche Vertragswerkstatt dürften Millionen VW-Kunden demnächst ansteuern. Denn der Automobilkonzern hat eine riesige Rückrufaktion gestartet für die VW-Modelle Touran, Tiguan, Golf Sportsvan, Golf Variant, Caddy und den Audi Q3. Weltweit für 2,86 Millionen Fahrzeuge, davon fast 1 Million in Deutschland. Außerdem sind Modelle der VW-Töchter Skoda und Seat betroffen. Das Problem: solche für Ersatzteile verhältnismäßig günstigen Schrauben, die die Lenkung befestigen. Laut Volkswagen könnten sie sich lockern. Wenn bestimmte Umwelteinflüsse und Streusalz über Jahre auf die Schrauben einwirken, könnten sie sich zersetzen.
4: Es handelt sich um einen vergleichsweise großen Rückruf. Laut dem Kraftfahrtbundesamt kann es sein, dass die Schraube so stark korrodiert, dass sie abbrechen kann. Das kann zu einem Ausfall der Lenkung führen und das ist natürlich ein erhebliches Risiko.
3: Volkswagen erklärt, um den Kunden die bestmögliche Sicherheit zu bieten, bittet Volkswagen diese Fahrzeuge im Rahmen einer vorsorglichen Rückrufaktion nun zum Tausch dieser Verschraubung in die Servicebetriebe.
5: Ich finde es wichtig, dass es erstmal rausgekommen ist, weil wenn diese Schraube natürlich dann erstmal Probleme verursacht, das ist ja lebensgefährlich.
6: Immelschaden ist schon, schlimm. Ne?
7: Also it will cause a lot of
3: es wird Volkswagen auch wirtschaftlich schaden, Geld kosten. Nicht nur die Kunden, auch den Konzern.
7: Not only the customer, but also the companies.
3: Eine Stunde pro Kunde, so lange dürfte es pro Fahrzeug laut Volkswagen in der Werkstatt dauern, um die Schrauben auszutauschen. Für Millionen Menschen weltweit. Neben dem Image dürfte das den krisengebeutelten Konzern auch viel Geld kosten.
0: Politische Neutralität, dafür ist die Schweiz bekannt. Über Jahrhunderte hat der Alpenstaat sie zu ihrem Markenkern gemacht. Doch seit dem russischen Einmarsch in die Ukraine 2022 entschied sich das Land, Flagge zu zeigen und schloss sich den Sanktionen der EU gegen Moskau an. Genau das ist heute Anlass für eine Abstimmung. Auf Initiative der rechtskonservativen SVP wird darüber abgestimmt, ob etwa wirtschaftliche Sanktionen verfassungsrechtlich verboten werden sollten.
8: Provokateur für die einen, politische Leitfigur für die anderen, Christoph Blocher. Er machte die rechtskonservative SVP zur stärksten Kraft. Stets einflussreich, auch nach seiner spektakulären Abwahl 2007 als Regierungsmitglied. Dass die Schweiz 1992 nicht dem europäischen Wirtschaftsraum beitritt, maßgeblich sein Werk. Kaum ein Politiker hat die Schweiz so polarisiert wie er.
9: Ich gebe nicht nach, um meinen guten Namen zu halten. Und das kann ich mir leisten. Ich bin von beängstigender Unabhängigkeit.
8: Als Inhaber eines Chemieunternehmens ist er zum Multimilliardär geworden. Jetzt mit 85 Jahren leistet er sich die Kampagne für eine Volksabstimmung, die der Schweiz ans Herz geht. Der Slogan: Kein Krieg, maximale Neutralität, quasi als Kriegsprophylaxe. Die Forderung: Keine Sanktionen gegen Kriegsparteien. Der Auslöser: Die Übernahme der EU-Sanktionen gegen Russland durch die Schweiz. Jetzt warnt er vor einem dritten Weltkrieg und fürchtet um das Geschäftsmodell der Schweiz.
9: Und ich stelle fest, dass viele unserer Kunden auf der Welt fragen, ist die Schweiz noch neutral? Also es ist wie ein Zweifel entstanden. Und Russland hat gesagt, und sie sind jetzt auf der Feindesliste. Das ist kein gutes Zeichen.
8: Als Russland die Ukraine angreift, verhängt die EU Sanktionen. Die übernimmt die Schweiz 4 Tage nach Kriegsbeginn. Die Weitergabe von Schweizer Kriegsmaterial an die Ukraine lehnt sie weiter ab. Russland wirbt offen für ein Ja zur Schweizer Neutralitätsinitiative in öffentlichen Äußerungen und Artikeln in den Staatsmedien. Dagegen sind alle Parteien außer der SVP. Auch die wichtigsten Handelspartner der Schweiz wie Deutschland.
10: Ich möchte mich natürlich in eine schweizerische Diskussion nicht einmischen. Also der Kollege hat für mich sehr überzeugend argumentiert. Ich wünsche mir, dass es so bleibt, wie es ist, aber das müssen die Schweizerinnen und Schweizer selber entscheiden.
8: Bei einem Erfolg der Initiative könnte die Schweiz nur noch UN-Sanktionen umsetzen und müsste auch ihre Zusammenarbeit mit der NATO einstellen. Initiator Blocher sieht sich in seiner Weltsicht bestätigt.
9: Die schweizerische Neutralität ist etwas Besonderes. Sie geht nur in der Schweiz. Und wer natürlich will, dass wir gleich sind wie die anderen, der kann nicht dafür sein.
8: Auch wenn die Initiative laut Umfragen kaum Chancen hat, Blocher hat eine Grundsatzdebatte über den Wesenskern der Schweiz vom Zaun gebrochen. Das ist für ihn der wichtigste Erfolg.
0: Ein Handschlag und viele finstere Minen. Während das Gespräch zwischen dem russischen Außenminister Lavrov und Bundesaußenminister Wadephul gestern ohne ein Ergebnis endete, gingen von beiden Seiten danach verschiedene Botschaften aus. Lavrov fand direkt deutliche Worte, er stellte den Nutzen des Gesprächs in Frage und habe nichts gehört, was er nicht in einem Regierungsstatement hätte nachlesen können. Der Bundesaußenminister rechtfertigte dagegen sein Bemühen in einem Tagesthemeninterview mit meiner Kollegin Julia Niharika-Sen.
11: Es war das erste Gespräch eines Deutschen mit dem russischen Außenminister seit dem Angriffskrieg gegen die Ukraine. Viele sind wirklich überrascht. Wie kam es dazu?
2: Na, ich bin von zahlreichen Kollegen aus anderen Ländern angesprochen worden. Und mir ist gesagt worden, Russland wäre bereit zu einem Gespräch. Und viele haben mir ja geraten, das Gespräch zu führen, auch darum gebeten. Es geht zum Beispiel jetzt ganz aktuell um die Frage, wohin Getreideexporte aus der Ukraine und Russland gehen können. Ein Land wie Ägypten braucht so etwas ganz dringend. Da gibt es die Gefahr von Hungersnöten. Sich für sowas einzusetzen, ist richtig. Das Zweite ist, ich wollte klar machen, nach dem Vorfall in Leipzig, der ja sehr gefährlich war, eine Drohne, die wirklich hätte Flugzeuge zum Absturz bringen können, ist durch russische Hände dort in den Einsatz gebracht worden. Nur durch glückliche Zufälle ist das verhindert worden. Ich wollte Russland sagen, dass damit eine Grenze überschritten wurde und dass wir erwarten, dass so etwas nicht noch einmal geschieht und dass wir jederzeit bereit sind zu reagieren. Und drittens habe ich unsere Unterstützung für die Ukraine deutlich gemacht, die völlig ungebrochen ist. Und Russland aufgefordert, jetzt an den Verhandlungstisch zu kommen.
11: Nun hat sich Sergei Lavrov nach dem Gespräch mit Ihnen geäußert und gesagt, man hätte sich das schenken können. Wie haben Sie denn die Atmosphäre wahrgenommen?
2: Ja, das war natürlich eine Atmosphäre, wo auch harte Sachen gesagt wurden. Wir haben natürlich auch fundamentale Unterschiede in der Beurteilung der Situation. Es gibt keine Rechtfertigung für diesen Krieg, der zahllose Opfer fordert, übrigens auch russische Opfer fordert, aber vor allen Dingen bei den Zivilisten in der Ukraine. Und wenn man dann auffordert, diesen Krieg zu beenden und Russland ist dazu zum jetzigen Zeitpunkt nicht bereit, dann ist das schon ein sehr hartes, ein sehr deutliches Gespräch gewesen. Ich glaube trotzdem, dass es richtig ist, dass wir miteinander sprechen. Das ist die Aufgabe auch von Außenministerien, von Diplomatie. Und das gehört letzten Endes auch zu dem Handwerkszeug, was ich anwenden muss. Und deswegen war es, glaube ich, richtig zu sprechen. Es ist kein Wunder, dass ich in dem Gespräch genau dasselbe gesagt habe, was der Bundeskanzler, was die Bundesregierung, was auch ich öffentlich gesagt habe. Das ist unsere klare und feste Position. Und dass Russland weiß, dass diese Position auch in internen Gesprächen nicht anders ist, ist auch ein gutes Ergebnis dieses Gesprächs.
11: Ein gutes Gespräch, sagen Sie, ein gutes Ergebnis. Aber trotzdem ist dieses direkte Gespräch mit einem Vertreter der russischen Regierung ja ein klarer Wechsel in der deutschen Außenpolitik. Warum?
2: Unsere Außenpolitik ist vollkommen klar. Wir verteidigen nicht nur das Völkerrecht, sondern wir stehen auch an der Seite der Ukraine, die nicht nur ihre Freiheit, sondern die Freiheit Europas verteidigt. Das ändert sich überhaupt gar nicht. Und das habe ich dem Kollegen Lavrov auch noch einmal hier erläutert. Trotzdem gehört es zu den Kernaufgaben eines Außenministers, Gespräche zu führen und auch mit Partnern sie zu führen, mit Gesprächspartnern sie zu führen, mit denen man fundamentale Unterschiede hat. Wissen Sie, mit Freunden muss man nicht verhandeln, mit Gegnern muss man verhandeln. Das ist einer der Kernsätze der Außenpolitik, die auch hier gelten. Und deswegen war dieses Gespräch sinnvoll. Es hat kein positives Ergebnis gebracht, aber allen, die immer wieder sagen, Deutschland muss verhandeln, Deutschland muss mal mit Russland reden, denen erwidere ich jetzt. Das tun wir und Russland zeigt zum jetzigen Zeitpunkt bedauerlicherweise keine Bereitschaft, in eine konstruktive Verhandlungsposition zu gehen.
11: Werden denn trotzdem weitere Gespräche mit Russland folgen, mit der Bitte um eine kurze Antwort?
2: Wir sind immer bereit, zu einem konstruktiven Verhältnis zurückzukehren, aber das setzt voraus, dass Russland wirklich ernsthaft bereit ist, diesen schrecklichen Krieg endlich zu einem Ende zu bringen. Und das könnte damit anfangen, dass Getreidetransporte ermöglicht werden. Ich warte das ab. Zum jetzigen Zeitpunkt bin ich leider noch skeptisch.
0: Bei der Landtagswahl in Mecklenburg-Vorpommern hat die AfD im knapp 3000 Einwohnerort Jarmen die absolute Mehrheit der Zweitstimmen erhalten. Jan Gorko, genannt Monchi, also der Sänger der Band Feine Sahne Fischfilet, der lebt dort. Für ihn geht das Konzept der Brandmauer nicht auf. Man müsse miteinander reden, auch wenn man an entgegengesetzten Enden des politischen Spektrums steht. Wie das geht und wie sein Leben in Jarmen aussieht, darüber hat Monchi jetzt ein Buch geschrieben.
12: 2 Minuten zum See, 2 Minuten zum Fluss, nah an der Ostsee, Familie, Freunden, Hansa Rostock.
13: Ich lieb die Wellen und das Meer,
12: Monchi lebt in Jarmen in Mecklenburg-Vorpommern.
13: Ich habe schon manchmal das Gefühl, ich lebe hier im Paradies. Ich bin dankbar, dass meine Eltern in Vorpommern gefickt haben und nicht in Aleppo. Sonst hätte ich auch rüber gemacht. Ja? Und ich mag auch die Menschen eigentlich, ne? Sozusagen. Das ist ja auch so der Kontrast oder die Ambivalenz.
12: Ambivalenz, sie hat mit den Wahlen zu tun. Da holte die AfD im Wahlkreis die absolute Mehrheit. Monchi hat immer in Meck-Pomm gelebt, ist in Jarmen aufgewachsen, vor 3 Jahren in die Stadt zurückgekehrt. Er fragt sich, kann man hier eine Brandmauer ziehen? Will ich das überhaupt?
13: Wenn du immer diese ganze Brandmauer-Diskussion hast, hast du eigentlich immer nur diesen Habitus von, das darf nicht passieren, das darf nicht passieren, das darf nicht passieren. Aber wir leben da, wo man sich damit auseinandersetzen muss, wenn das passiert. Wir leben da, wo man sich nicht aus dem Weg gehen kann.
12: Wie er damit umgeht, wie Zusammenleben trotz Rechtsruck und politischer Gräben gelingen kann, fragt Monchi in seinem neuen Buch Jenseits der Brandmauer. Zu seinem schönen, vertrackten Leben in der Provinz gehört, dass die AfD die Menschen erreicht, einfach weil sie da ist.
13: Die sind einfach seit den 90ern hergezogen. Die haben sich Ländereien gekauft. So. Ja, ich würde sagen, dass man das einfach merkt, wie das in den Jahren sich immer weiter verschoben hat. Ja? Dass einmal auf der einen Art die anderen Parteien hier gefühlt überhaupt nicht mehr präsent sind. Die AfD macht halt hier Stammtische. Ich weiß nicht, wann das letzte Mal die anderen Parteien Stammtisch gemacht haben.
12: Monchi, der antifaschistische Punkrocker und Liedsänger von Feine Sahne Fischwiede, erzählt in seinem Buch auch, wie er sich verändert hat.
14: We are Feine Sahne Fischwiede.
12: Wie er einst als gewaltbereiter Hansa Rostock-Hooligan gerne zuschlug, ein Fall für den Verfassungsschutz war. Heute bleibt er weiter wild auf der Bühne, aber er wurde nicht nur Vater, sondern auch reflektierter.
13: Glauben wir ernsthaft, dass wenn wir sagen, Mensch, wählt nicht die AfD, dass noch irgendwer dann sagt, ach Mensch, ja danke für die Info. Feine Sahne sagt, wählt nicht die AfD, da wird nicht eine Person weniger die AfD wählen. Man kann sich halt entscheiden, abzuhauen und Instagram-Videos schlaue zu machen darüber, so, wie schlimm das hier alles ist. Oder man kann auch bleiben und versuchen zu kämpfen. So. Und zu kämpfen heißt vor allen Dingen, sich auch in so einer Gemeinschaft einzubringen.
12: Darum geht's Monchi in seinem Buch Machen statt Meckern. Beispiel Skaterpark Jarmen. Dafür sammelte die Band bei Konzerten. Es brauchte Ausdauer und viele Helfer. Kleine Schritte und die Leute mitnehmen. Das gilt auch für Wasted in Jarmen. Vor 10 Jahren von der Band als Aktion gegen rechts gestartet.
15: Hallo Jarmen zu Hause!
12: Inzwischen ein regelmäßig ausverkauftes Festival. Monchi beschreibt, wie die Mischung aus Konzerten, Kinderprogrammen, Debatten oder Sport auch Jugendliche anlockt, die sonst rechte Sticker kleben.
13: Du kannst schon, denke ich, so eine Gemeinschaft, so eine kleinen Orte auch mitprägen, Akzente setzen. Ja? Und das, denke ich, passiert hier in diesem Ort. Hier gibt es immer noch viele coole Leute, auch so in dieser Kleinstadt, in diesem Dorf.
12: Dabei macht er sich keine Illusionen, hat immer kräftig gegen Rechtsaußen ausgeteilt. Und wird massiv bedroht, steht auf rechtsextremen Todeslisten. Auch die Band und ihr Umfeld wurden mehrfach angegriffen. Da endet für ihn das Verständnis.
13: Man muss halt halbwegs wehrhaft sein, im Sinne von, ich lasse mir auch nicht die Fresse einhauen und halt nicht noch die linke Backe hin, wenn mir die rechte eingeschlagen wurde schon. So. Und ich werde diesen Leuten aber nicht meine Angst schenken. Nicht meine Lebenslust nehmen lassen. Wenn es soweit ist, ist es soweit. So. Und ich werde aber nicht so wie die. So. Und das ist der Kampf.
12: Monchis Buch ist erfrischend offen. Auch selbstkritisch kein Heldenepos, sondern ein Plädoyer für das sich treu bleiben, für Engagement vor Ort, wo man den Unterschied machen kann und fürs Durchhalten, wenn mal was nicht gelingt.
13: Social Media mäßig oder sowas wird ja viel mehr das Funktionieren, so dieses hau am besten jeden AfDler auf die Fresse und das sind alles Scheiße. Wird ja viel besser funktionieren als so eine Sätze wie lass uns schauen, was uns verbindet und nicht, was uns trennt. Aber ich denke, dass das ist etwas auch in dieser Region, was viel mehr mittelfristig und langfristig bewirkt. So dieses Zeigen, ich liebe es hier, ich mag es hier und es ist natürlich nie einfach mit der Liebe.

0: Die Künstlerin Kerima Eshadu lebt in Hamburg und Lagos. In ihrer Kunst geht es um Männer in Nigeria, um Autowäscher, Schlechter, Cowboys, Minenarbeiter, Bodybuilder. Auf der Biennale in Venedig wurde sie 2024 schon mit dem Silbernen Löwen als vielversprechende junge Teilnehmerin ausgezeichnet. Jetzt zeigt die Kästner Gesellschaft in Hannover mit Chris Dahlin ihre erste Einzelausstellung in Deutschland, zu sehen bis Mitte November.
1: Eine improvisierte Autowaschanlage direkt am Atlantik, am Rande der nigerianischen Metropole Lagos. Kerima Eshadu wird mit ihrem neuen Film Waves, der erstmals in Hannover gezeigt wird, den Männern, die hier arbeiten.
2: Diese Männer kommen aus dem Norden Nigerias nach Lagos, um Geld zu verdienen. Sie rackern sich ab, um über die Runden zu kommen. Dabei tragen sie Designermarken, also deren Imitate, denn sie wollen als Teil einer globalen kapitalistischen Welt wahrgenommen werden, zu der sie eigentlich keinen Zugang haben.
1: Kerima Eshadu, geboren 1985 in London, lebt in Hamburg und arbeitet meistens in Nigeria, der Heimat ihrer Eltern. In der Kästner Gesellschaft in Hannover zeigt sie Videos und Fotos ihrer Protagonisten. In ihren Werken geht es um Arbeit, Status und Selbstbestimmung. Und um Männer, die sich selbst inszenieren und Stärke demonstrieren, obwohl sie unter prekären Bedingungen leben und arbeiten.
2: Männer tragen eine enorme Last, besonders in einem Land wie Nigeria, wo die Gesellschaft sehr patriarchalisch geprägt ist. Von Männern wird erwartet, dass sie einem bestimmten Bild entsprechen, dass sie sichtbar sind und Führung übernehmen.
1: Ihr Film Machine Boys handelt von Motorradtaxifahrern in Lagos, die sich trotz ihres gefährlichen, inzwischen illegalen Jobs stolz und unangreifbar inszenieren.
2: Auf mich wirkten diese Männer absolut ikonisch, in ihren gefälschten Markenklamotten und mit der Art, wie sie sich präsentieren. Es gibt wohl kaum ein klischeehafteres Bild von Männlichkeit als Motorräder und schnelle Maschinen. Genau damit wollte ich spielen.
1: 2024 gewinnt Machine Boys den Silbernen Löwen auf der Biennale in Venedig. Seitdem ist Eshadu als Videokünstlerin international gefragt. Der Erfolg bestärkt sie, ihrem Blick zu vertrauen. Sie sucht nach Stolz und Schönheit, gerade dort, wo Lebensbedingungen schwierig sind. Dahinter steckt eine Frage, die sich durch ihre Arbeiten zieht. Wer gilt als wertvoll und wer nicht? Eine Frage, die Eshadu auch aus ihrem eigenen Leben kennt. Seit 7 Jahren wohnt sie in Hamburg. Als schwarze Frau erlebt sie hier oft Rassismus.
2: Ja, ständig. Erst neulich habe ich es ausgerechnet hier wieder erlebt. Ich glaube, Rassismus hat viel mit mangelnder Bildung zu tun. Und das ist in Deutschland, wo Bildung praktisch kostenlos ist, besonders bitter.
1: Stoff für ihre Filme findet Eshadu auch in ihrer Wahlheimat. Kurz nach ihrer Ankunft in Hamburg entdeckte sie die Bildstraße, bekannt als Umschlagplatz für Schrott aus aller Welt. Hier entstand ihr Film Brown Goods über den nigerianischen Schrottsammler Emeka.
2: Durch Brown Goods hat sich für mich eine Tür geöffnet. Ich habe Menschen in ganz unterschiedlichen Lebenssituationen getroffen, in denen ich mich ein Stück weit wiederfand. Menschen, die fern ihrer Heimat ein Gefühl von Zugehörigkeit suchten.
1: Eshadu lernte intensiv Deutsch, um sich hier ihren Platz zu behaupten. Sie will bleiben. Inzwischen auch aus privaten Gründen. In Hamburg wurde sie Mutter.
2: Mein Sohn ist halb deutsch, halb nigerianisch. Und mir ist klar geworden, dass ich die deutsche Kultur und Gesellschaft wirklich verstehen muss, um ihn auf das Leben als Person of Color in diesem Land vorzubereiten und ihn zu stärken. Denn leider wird er das brauchen.
3: Unfortunately, he's gonna need that.
1: All das führt zurück zu Eshadus Kunst. In ihren Arbeiten zeigt sie Widersprüche, und gibt Menschen Raum, die anderswo um ihren Platz ringen. Die Ausstellung in Hannover ist eine gute Gelegenheit, dieses besondere Werk kennenzulernen.
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0: Guten Tag, ich begrüße Sie zur Tagesschau. Bundesaußenminister Wadephul hat das Treffen mit seinem russischen Amtskollegen Lavrov gestern in New York verteidigt. Wadephul und Lavrov hatten am Rande der UN-Vollversammlung miteinander gesprochen. Der Bundesaußenminister rief Russland demnach auf, den Ukraine-Krieg zu beenden. In Bezug auf hybride Angriffe auf Deutschland forderte er Deeskalation. Der russische Außenminister sagte nach dem Treffen, er habe nichts gehört, was nicht ohnehin den öffentlichen Äußerungen Berlins entspreche. In den Tagesthemen nannte Wadephul das Gespräch dennoch sinnvoll.
1: Mit Freunden muss man nicht verhandeln, mit Gegnern muss man verhandeln. Das ist einer der Kernsätze der Außenpolitik, die auch hier gelten. Und deswegen war dieses Gespräch sinnvoll. Es hat kein positives Ergebnis gebracht, aber allen, die immer wieder sagen, Deutschland muss verhandeln, Deutschland muss mal mit Russland reden, denen erwidere ich jetzt, das tun wir. Und Russland zeigt zum jetzigen Zeitpunkt bedauerlicherweise keine Bereitschaft, in eine konstruktive Verhandlungsposition zu gehen.
0: In Berlin will die SPD mit der Linkspartei und den Grünen über eine mögliche Regierungsbildung sprechen. Am Abend beschloss der Landesvorstand der Sozialdemokraten, eine entsprechende Einladung anzunehmen. Mögliche Konfliktpunkte in den Sondierungen sind der Umgang der Linken mit Antisemitismus und Kontakte zu kriminellen Clans. Auf Kritik stößt außerdem die von der Linken geforderte Vergesellschaftung großer Wohnungsunternehmen. In Madrid sind Zehntausende Menschen auf die Straße gegangen, um für bezahlbare Mieten und für Schutz für Mieter zu demonstrieren. Auslöser der Proteste war der Fall einer 87-Jährigen, deren Wohnung in der Innenstadt zwangsgeräumt worden war. Zuvor hatte der neue Eigentümer ihre Miete fast vervierfacht. Der Protest der Menschen richtete sich aber auch gegen die generelle Wohnungsnot. Laut der Zentralbank Spaniens fehlen in dem Land rund 700.000 Wohnungen. Papst Leo hat heute seine Frankreich-Reise mit einer Messe im Wallfahrtsort Lourdes fortgesetzt. Dabei wurde der Pontifex von Zehntausenden Menschen begeistert empfangen. In seiner Predigt sagte Leo, die Kirche müsse den Mut aufbringen, sich ihrer Vergangenheit zu stellen. Am Abend will das Oberhaupt der katholischen Kirche noch mit Menschen sprechen, die Opfer sexuellen Missbrauchs durch Geistliche wurden. Und hier noch die Wetteraussichten. Heute oft sonnig oder nur locker bewölkt. Im Westen und Nordwesten stellenweise mehr Wolken. Es bleibt aber trocken. Höchstwerte von 18 bis 31 Grad.
2: Und es ist Zeit für unser Update bei Tagesschau 24. Wir schauen auf einige der Themen des Tages und das machen wir zusammen mit meiner Kollegin Anina Pomerenke in der Tagesschau-Redaktion. Anina, lass uns als erstes nach Frankreich schauen, auf die Reise von Papst Leo dem 14. Heute ist ja der dritte Tag seines Besuchs. Er ist zu Gast im Wallfahrtsort Lourdes. Was passiert dort heute?
3: Also jetzt am Vormittag steht noch mal ein Gottesdienst an, zu dem auch immerhin 150.000 Menschen erwartet werden. Das ist natürlich nicht mehr ganz so viel wie gestern in Paris, wo ja den offiziellen Angaben zufolge etwa 800.000 Menschen zu der Papstmesse gekommen sind. Aber es sind doch immerhin noch jede Menge Pilgerinnen und Pilger, die hier gemeinsam mit dem Papst beten möchten. Lourdes, der bekannte Wallfahrtort im Südwesten Frankreich, der steht ja seit dem 19. Jahrhundert für Marienerscheinung, für Wunderheilung. Viele kranke Menschen kommen hierher und beten, und dass sich ihr Zustand verbessern möge. Papst Leo will sich dort aber auch einem schwierigen Thema stellen. Da geht es um die Aufklärung von Missbrauchsvorfällen in der katholischen Kirche. Das Thema, das wird in Frankreich ja auch seit einigen Jahren angegangen. Immer wieder gibt es aber Kritik, dass das eben nicht schnell genug und nicht mit ausreichend Nachdruck passiere. Der Papst wird am Abend 7 Menschen sprechen, die als Kinder oder Jugendliche missbraucht worden sind von Angehörigen der katholischen Kirche. Also setzt er damit ja auch ein starkes inhaltliches Zeichen.
2: Dann lass uns noch einmal auf den ChatGPT-Entwickler OpenAI schauen. Da hat es zuletzt ja immer wieder Zwischenfälle gegeben, wo sich die KI-Modelle beim Training quasi selbstständig gemacht haben. Und jetzt will das Unternehmen Konsequenzen ziehen. Was ist da der jüngste Auslöser und wie sollen diese Konsequenzen aussehen?
3: Ja, also OpenAI hatte die Sicherheitsvorkehrungen bei diesen Testläufen für diese sehr, sehr starke KI ja schon verschärft. Und trotzdem ist es diesem KI-Modell jetzt wieder gelungen, Antworten von einem externen Chatbot unerlaubterweise zu erhalten. Das ist jetzt nur einer von vielen, vielen Zwischenfällen. Wir hatten ja auch darüber berichtet, gerade gestern, dass zum Beispiel Fotos von ChatGPT-Nutzern veröffentlicht wurden. Es gab aber auch Zugriffe auf die Datenbank des staatlichen Gesundheitssystems in Australien. Und ja, der bekannteste, größte Fall, da ist ja der KI-Agent ungeplant aus der Testumgebung ausgebrochen und ist in die KI von anderen Firmen eingedrungen. Ja, und jetzt hat OpenAI Konsequenzen gezogen und wird diese Tests erstmal vorläufig unterbrechen. Das KI-Training ist also jetzt erstmal aus Sicherheitsmaßnahme vorläufig zumindest pausiert.
2: Bleibt trotzdem wahrscheinlich die Frage, wie häufig sowas in Zukunft noch passieren könnte. Wir schauen vielleicht noch einmal auf ein drittes Thema, und zwar schauen wir nach Großbritannien in Südwestengland. Da hat die Polizei eine Großlage ausgerufen, und zwar im Gebiet der Ortschaft Welford. Da gab es mehrere Festnahmen. In der Nähe befindet sich der Luftwaffenstützpunkt Fairford, und der wird auch von den USA genutzt. Was ist zum jetzigen Zeitpunkt zu diesem Vorfall bekannt?
3: Ja, die britische Polizei hat dort mehrere Männer festgenommen. Es besteht der Verdacht auf Verstöße gegen das Sprengstoffgesetz. Es wurden auch einige Häuser geräumt. Also Anwohner mussten kurzfristig raus aus ihren Häusern. Ein Spezialteam der Armee, das auf Entschärfung von Sprengkörpern spezialisiert ist, ist vor Ort auch im Einsatz. Es soll eine Reihe von Autos untersuchen. Und wir sehen hier auf diesen Bildern der Nachrichtenagentur Reuters ja auch, dass dort mehrere Einsatzfahrzeuge vor Ort sind. Ein Augenzeuge hat berichtet, dass die Polizei diesen Luftwaffenstützpunkt bewachen soll. Die Situation ist unter Kontrolle. Wir wissen den genauen Hintergrund noch nicht, aber du sagst es, dieser Luftwaffenstützpunkt dort in der Nähe, der wird eben auch von den USA genutzt, wenn es darum geht, Angriffe auf iranische Raketenstellungen zu fliegen. Ein Thema, was in Großbritannien auch durchaus hitzig diskutiert wurde. Ja, und die Revolutionsgarden hatten Großbritannien bereits deswegen gedroht. Ob nun diese Vorfälle mit dem Luftwaffenstützpunkt zusammenhängen, das werden wir dann sicherlich, sobald da mehr Informationen vorliegen, erfahren.
2: Also viele Fragen offen, aber du behältst das Ganze im Blick. Vielen Dank dir bis hierhin, Anina.
3: Sehr gerne.
2: Viele Unternehmen bewerben ihre Produkte mit Aussagen wie nachhaltig, klimaneutral oder fair gehandelt. Bisher aber gab es in der Europäischen Union für solche Siegel keine verbindlichen Regeln. Ob Unternehmen ihre Versprechen auch einhalten oder schlicht sogenanntes Greenwashing betreiben, das war für die Kunden oft nicht klar. Und das soll sich ändern, denn heute tritt ein Gesetz in Kraft, das für solche Nachhaltigkeitssiegel klare Regeln schaffen soll. Manch kleines Unternehmen klagt aber über neue Belastungen.
4: Äpfel, die besonders widerstandsfähig sind, züchten und vermarkten sie hier. Äpfel, deren Anbau deshalb weniger Pflanzenschutzmittel braucht. Thomas Heilig und andere Obstproduzenten am Bodensee haben sich dafür zusammengeschlossen. Die neuen Regelungen sollen Produkte wie ihre Äpfel schützen vor Konkurrenz, die falsche Umweltversprechen macht. Doch auch Thomas Heilig darf nun nicht mehr werben wie bisher. Fair zur Umwelt hieß es auf den Verpackungen, unzulässig, weil zu pauschal, sagen die neuen Gesetze.
5: Wir sind fair zur Umwelt, also wir leben mit der Natur, wir leben für die Natur. Und jetzt müssen wir was anderes machen, das wiederum Geld kostet.
4: Andere Labels werden bleiben, das Bio-Siegel etwa oder der blaue Engel, weil sie von offizieller Stelle zertifiziert sind. Sogenanntes Greenwashing durch unlautere Werbeaussagen von Unternehmen aber sollen die neuen Regeln künftig verhindern. Pauschale Formulierungen wie nachhaltig oder öko zum Beispiel sind nicht mehr erlaubt. Und aufgestellte Behauptungen müssen auf der Verpackung ausführlich begründet werden.
6: Aus Sicht der Verbraucherinnen und Verbraucher ändert sich ganz konkret, dass sie dem Label, wenn es dann tatsächlich richtig ist und ein echtes Label ist, dass sie dem Label vertrauen können.
4: Kleinbetriebe wie die der Obstbauern am Bodensee sollte der Staat bei der Bürokratie unterstützen, heißt es vom BUND. Thomas Heilig käme das entgegen. Er sagt, er würde am liebsten den eigenen Werbeslogan erhalten, müsste ihn dann aber zertifizieren lassen. Und das koste zu viel Geld.
2: Es sind Bilder, die einem in Erinnerung bleiben. Eine Sturzflut aus Wasser und Geröll kostete vor einem Monat mehr als 1400 Menschen in Nepal das Leben. Die Katastrophe ist für die meisten vor Ort noch nicht vorbei. Tausende leben nach wie vor in provisorischen Unterkünften, haben ihre Lebensgrundlage verloren und kämpfen mit gesundheitlichen Problemen. Und meine Kollegin Bo Hyung Kim beobachtet die Lage in Nepal von Neu-Delhi aus. Die Sturzflut im Himalaya, wir haben es gerade gesagt, ist jetzt einen Monat her. Wie ist denn die Lage in den betroffenen Regionen?
7: Ja, wie so oft bei solchen Katastrophen ist es natürlich kurz danach viel Aufmerksamkeit und dann verschwindet die Region aus den Schlagzeilen. Man muss halt sagen, für die Menschen vor Ort ist die Katastrophe immer noch sehr, sehr, sehr konsequent da. Wir haben einen Stringer dort vor Ort, der uns frisch Bilder geliefert hat. Die Menschen dort, die ersten, sind wieder zurück, fangen an, dort ihre Häuser zu beobachten, zu sehen. Manche kommen zu nichts zurück, andere sehen Häuser, die komplett verwüstet sind, wichtige Dokumente, alles weg, alles unter riesigen Metern von Schlamm. Und die Menschen tun viel. Es sind auch viele, die nicht zurückkommen können. Viele sind ja auch noch vermisst. Die Lage vor Ort ist da noch ziemlich katastrophal. Das UNICEF schätzt ungefähr 14.000 Kinder kriegen dort aktuell keinen richtigen Unterricht, provisorisch, oftmals in Zelten. Und ja, also so sieht es aktuell dort aus.
2: Die Regierung, die spricht schon von Wiederaufbau, aber du hast es gerade gesagt, vor Ort sind noch viele Fragen offen, viele Dinge ungelöst. Und das Land gehört zu den ärmsten Ländern der Welt. Also wie soll der Wiederaufbau gelingen und finanziert werden dann auch?
7: Das Problem ist ja Straßen, Brücken, Wasser, Abwassersysteme. Vieles ist so zerstört, dass manche Orte immer noch nur mit dem Helikopter begangen werden können. Viele Orte bekommen auch weiterhin nur über

0: Bildungsbank, weil sie sagen, naja, bei diesem Thema geht es ja auch um Gerechtigkeit. Also Nepal ist ein Land, das relativ wenig Treibhausgas, für wenig Treibhausgas verantwortlich ist, von der Klimakrise aber sehr stark betroffen ist. Und sie sagen, naja, wir sind hier und jetzt nicht in der Lage, uns selber zu helfen. Das sind Summen, die wir selber nicht aufbringen können. Bitte helft uns.
1: Also man kämpft mit den Folgen einer Katastrophe und jetzt regnet es aktuell in einigen Regionen. Wie hoch ist denn da das erneute Risiko von Sturzfluten, von Überschwemmungen? Also wie gut ist das Land auf solche Szenarien vorbereitet?
0: Da muss man zwischen zwei Gefahren unterscheiden. Es gibt aktuell wieder starke Regenfälle. Das ist natürlich ein großes Risiko für Hänge, für Straßen, für ganze Dörfer, die schon zerstört sind, dass dort noch mehr passiert. Gleichzeitig muss man sagen, die wohl größere Gefahr und die nicht ganz so unmittelbar möglicherweise oder hoffentlich bevorsteht, ist, dass es immer wieder jetzt zu weiteren Katastrophen wie diesen kommen kann. Durch die globale Erderwärmung, Permafrost, Gletscher, Eis schmilzt. Welche Folgen das am Ende hat, das ist immer schwer zu sagen. Auch bei dieser Katastrophe war ja sozusagen am Anfang gar nicht klar, was überhaupt passiert ist. Klar ist aber, es gibt diese Gletscherseen, Dutzende davon werden beobachtet. Wenn etwas passiert, dann sind auch die besten Vorwarnsysteme, auch die helfen nicht, weil innerhalb von wenigen Minuten eine unfassbar große Menge an Wasser runterkommt. So viel in so kurzer Zeit, da kann man nur hoffen, dass sich die meisten dann in Regionen befinden, die nicht betroffen sind.
1: Ich kann mir vorstellen, dass sich da auch viele Touristen Gedanken drüber machen. Oktober, November, das ist ja eigentlich Hauptsaison in Nepal für viele Touristen. Und viele Menschen, die leben ja auch von diesem Wirtschaftszweig. Also fällt ihnen da jetzt der Lebensunterhalt weg oder kommen doch weiter Touristen?
0: Absolut. Ich glaube, insbesondere am Anfang, da haben wir auch viele Berichte gehört von Leuten, die ihre Reisen storniert haben. Es gab auch, beziehungsweise gibt auch weiterhin vermisste ausländische Trecker. Das ist natürlich sehr abschreckend gewesen. Gleichzeitig gibt es jetzt keine genauen Zahlen von großen Stornierungen. Davon haben wir noch nichts mitbekommen, auch weil viele Regionen in Nepal ja nicht betroffen sind. Die Regierung selber bittet Reisende aus der ganzen Welt trotzdem zu kommen, weil der Tourismus so eine wichtige Sparte ist. Der Oktober und November gelten traditionell als besonders starke Monate des Tourismus dort. Und wenn das jetzt ausfällt, wenn dieser große Tourismussparte, auch da, womit viele Menschen ihr Geld verdienen, Trecker, Reiseunternehmer, aber auch kleine Läden, wenn das ausfällt, dann könnte die nächste Katastrophe schlummern, eine Wirtschaftskatastrophe. Die Hoffnung gerade ist, dass sich das doch relativ stabilisiert hat. Deshalb muss man natürlich sagen, die Region aktuell, die sehr betroffen ist, dort wird kein Tourismus stattfinden. Und die Menschen, die schon sehr, sehr viel verloren haben, da ist natürlich die Frage, auch in den nächsten Monaten bis Jahren, wird sich die Region erholen und werden die Menschen, die ja auch vom Tourismus abhängig sind, dort wieder ein Leben aufbauen können.
1: Also ein banger Blick in die Zukunft. Vielen Dank, Bo Hyeong Kim, für diese Eindrücke. Und hier geht es jetzt weiter mit: Wie extrem wird das Wetter, Herr Plöger? Sven Plöger macht sich auf Spurensuche in die Arktis. Und um 13 Uhr gibt es die nächsten Nachrichten bei Tagesschau 24 für Sie. Bis dahin, schönen Nachmittag.
2: Die Arktis. Diese extrem kalte Region hat mich als Meteorologen immer schon fasziniert.
3: Mitten auf dem Eisschild in Grönland, hunderte Kilometer in die Richtung, nach hinten, nach vorne. Überall ist Eis.
2: Eine fremde Welt, doch sie ist eng mit uns verbunden.
3: Kaum vorstellbar, dass wir all dieses Eis hier zum Schmelzen bringen können.
2: Aber allein die Gletscher Grönlands verlieren Abermillionen Tonnen Eis.
4: Hier. Ist das nicht unfassbar?
2: Und das hat direkte Auswirkungen auch auf unser Wetter. Denn die Arktis prägt unsere Meeres- und Luftströmungen. Sie ist quasi unsere Wetterküche. Bringt sie uns künftig noch mehr Stürme und Überflutungen?
3: Um diese Fragen zu beantworten, habe ich mich in den hohen Norden Grönlands begeben. Ich begleite Forscherinnen und Forscher zu den Eisbergen und auch zu den Gletschern. An die Grenze der Welt, in der Menschen leben können.

0: Meine Reise führt mich in eine Landschaft, die auf den ersten Blick noch völlig unberührt wirkt. Nach Grönland. Die riesige Insel im Nordatlantik ist eine gefrorene Wildnis. Ich könnte hier tagelang an der Küste entlangfahren, ohne auch nur einen einzigen Menschen zu treffen. Doch die kalte Luft hier bestimmt, wie stürmisch, heiß oder kalt es bei uns zu Hause wird. In der Arktis entscheidet sich, ob die Wetterextreme, die wir erleben, sich immer weiter verstärken. Ich bin unterwegs, um herauszufinden, welche Zukunft hat die Polarwelt und was bedeutet ihr Wandel für uns. Meine erste Station, um dem nachzugehen, ist eine Forschungsbasis an der Westküste Grönlands, nahe der Hauptstadt Nuuk, im Kobbefjord. Gemeinsam mit der grönländischen Biologin Josephine Nymand steuern wir einen einzigartigen Beobachtungsposten der Klimaforschung an. Ich bin gespannt. Josephine Nymand ist in einem kleinen Dorf an der Küste aufgewachsen. Jetzt ist sie Direktorin des Grönländischen Naturinstituts und verfolgt, wie sich die Lebensräume der Insel mit der globalen Erwärmung verändern. Für die Biologin ist der einsame Kobbefjord einer der schönsten Orte der Welt. Seit fast 30 Jahren messen Wissenschaftsteams hier die Entwicklung der Temperaturen, des Winds und der Niederschläge. Ein seltenes Langzeitprojekt. Als Inuit hat Josephine ein tiefes Gespür für den Wandel der Eis- und Schneewelt. Sie sieht, wie es taut, sie fühlt, dass Wetterprognosen schwieriger werden. Geben die Daten ihr Recht?
1: Ja, das Eis schmilzt immer schneller, vor allem am Rand der Gletscher, wie hier bei Nuuk. Wir bemerken auch, dass es häufiger zu extremen Wetterereignissen kommt. Wenn es regnet, regnet es gleich in Massen. Und im Sommer haben wir lange Dürrephasen.
2: Okay.
0: Die Arktis erwärmt sich so schnell wie kein anderer Teil der Erde. Nördlich des Polarkreises steigen die Temperaturen fast viermal schneller als im weltweiten Durchschnitt. Das ist gefährlich für uns, auch in Mitteleuropa. Denn die Kälte der Arktis hält den Wechsel von Sonne und Regen bei uns im Gleichgewicht. Mit dem Schmelzen der Eiswelt kommt es nun oft zu Wetterextremen, die inzwischen für jeden von uns zu spüren sind.

0: Warum aber heizt sich die Arktis so schnell auf?
1: Was ist Eis? Eine weiße Fläche. Eis ist kalt, ja, aber weiße Fläche hat eine hohe Albedo, eine hohe Rückstrahlkraft. Wenn man so will, wirkt es wie ein Spiegel. Sonneneinstrahlung geht drauf und ganz viel wird direkt ins Weltall reflektiert, spielt also für unser Erdsystem gar keine Rolle. Und wenn das Eis jetzt schmilzt, einfach hier mal umgucken, dann sehen Sie das sofort. Hier ist plötzlich grüne Fläche, hier sind Steine, hier sind dunklere Flächen, auch das Wasser deutlich dunkler. Und das nimmt viel mehr Energie auf und dadurch erwärmt sich diese Region viel schneller, als wenn sie jetzt immer noch vereist wäre.
0: Und je wärmer es wird, desto mehr Eis schmilzt, was dann wieder neue Böden freilegt, die sich erhitzen. Ein Teufelskreis. Viel wächst hier nicht. Aber auch kleine Moose- und Heidekräuter können fürs Klima Großes bewirken. Bei Licht nehmen sie eine Menge des Treibhausgases Kohlendioxid aus der Luft auf. In kleinen Versuchsaufbauten simulieren die Forscherinnen nun einen weiteren Anstieg der Lufttemperatur. Das Wetter der Zukunft. Ein Problem? In der monatelangen Polarnacht und bei zunehmend auftauenden Böden geben die Pflanzen Kohlendioxid ab. Sie können also auch zu Klimawandelbeschleunigern werden. Wie verändern sich ihre Kräfte nun mit der globalen Erwärmung?
2: Wir schauen uns vor allem die Blütezeiten der Pflanzen an. Wir sehen, dass sie von Jahr zu Jahr stark variieren. Das hängt natürlich von der Temperatur ab und von der Schneeschmelze und so weiter. Inzwischen sehen wir dabei sehr große Schwankungen, wie es sie früher so nicht gegeben hat.
0: Mehr Wärme, mehr Unsicherheit. Wie schnell das Wetter in Grönland kippen kann, erleben unser Filmteam um Regisseur Lars Abromeit und ich am nächsten Tag selbst.
1: Wenn du dir dieses Tief hier anschaust, das ist jetzt noch draußen weit über dem Meer. Hier, wo es dann Richtung Gelb-Orange geht, siehst du die Windböen. Jetzt haben wir die Kollegen des Deutschen Wetterdienstes. Wir haben die Engländer, wir haben die Amerikaner und wir haben die Franzosen. Alle rechnen das Tief an derselben Stelle. Und das ist ein Orkantief. Und das schrappt hier, siehst du es an den roten Farben? Das schrappt hier direkt an uns vorbei. Nuuk ist genau im Mittelpunkt. Hier siehst du die Böen. Also nach meinem Dafürhalten haben wir 120 Kilometer pro Stunde.
3: Wow.
0: Und der Sturm kommt. Schon wenige Stunden später zeigt die Arktis uns ihre Kraft. Das Wetter

0: So, jetzt sehen wir genau das, was wir erwartet haben, nämlich hier diesen Süd-Südostwind. Wir sind hier. Hier sieht man schon alles violett. Hier sieht man die Windgeschwindigkeiten. Also wir haben jetzt so Messungen 80, 90 Kilometer pro Stunde. Das, was in den nächsten ein, zwei Stunden passiert, geht Richtung 110, 120. Das entspricht immer noch dem, was wir gestern vermutet haben. Und wenn man rausguckt, dann sieht man auch schon, ja, da ist Wetter.
1: Eigentlich würde jetzt kein vernünftiger Mensch freiwillig vor die Tür gehen. Ich aber möchte unbedingt noch einmal an die Küste zurück, an der es gestern noch strahlenden Sonnenschein gab. Zum Vergleich.
2: So kann sich Wetter in Grönland ändern. Jetzt sieht man das. Das sind jetzt Böen, das ist jetzt dieses Orkantief. Die sind so bei 110, 120 Kilometer pro Stunde. Man sieht es auch hier an der Dünung und dieses Tief, über das wir ja gestern noch getroffen haben, ist jetzt richtig reingeföhnt. Trotzdem, es hat gerade mal 3 Grad. Wer also hier in der Arktis in Grönland unterwegs ist, muss wissen, Respekt vor der Natur gehört dazu. Sonst ist die Geschichte so kurz sehr, sehr gefährlich.
1: Ich bin glücklich, aber eigentlich wollten wir weiter nach Norden reisen, um dort einen Gletscherforscher zu treffen. Wir müssen fliegen. In Grönland sind Straßen auf einzelne Orte beschränkt und auf dem Seeweg wäre es viel zu weit. Nur, ob das Flugzeug bei diesem Sturm starten kann? Tatsächlich, wir heben ab. Grönlands Piloten haben offenbar starke Nerven. Und wir auch. Wir nehmen Kurs auf die zweite Station unserer Reise. Wir wollen das Inlandeis Grönlands erkunden, über den Kamarujuk-Gletscher nahe der Siedlung Umanak. Das Dorf liegt auf einer Insel am Fuß eines Berges, den die Inuit als versteinertes Robbenherz ansehen. Die meisten der nur etwa 1400 Einwohner hier leben vom Fischfang und von der Jagd. Doch auch die Klimaforschung hat in diesem Fjordsystem Tradition. Schon vor rund 100 Jahren begannen Entdecker von hier aus die Gletscher zu untersuchen und die Wechselwirkung zwischen dem Eis und der Atmosphäre zu messen. Mit dem Meteorologen und Glaziologen Jakob Abermann von der Universität Graz wollen wir nun daran anknüpfen.
0: Jakob, zwei Meteorologen on Tour. Ich freue mich jetzt schon riesig, aber bevor ich jetzt in Fassungslosigkeit verfalle, wo wollen wir hin morgen?
3: Wir fahren morgen in den hintersten Teil vom Kamarujuk-Fjord. Und am Ende ist eine kleine Bucht und in dieser Bucht werden wir aussteigen aus dem Boot und Camp aufschlagen.
0: In zwei Sätzen, was hast du mit, was macht ihr da?
3: Ja, also wir möchten einen Sensor installieren, wir möchten mehrere Sensoren auslesen. Wir haben zwei Wetterstationen dort vor Ort stehen, die permanent Daten locken. Und unsere Aufgabe wird sein, dass wir dort eben die Stationen besuchen, schauen, ob die alle gut laufen, so wie wir es uns vorstellen, Daten auslesen.
0: Ich freue mich riesig.
4: Ja, wird spannend.
0: Und dann ab dafür.
4: Ja, sicher.
1: Früh am Morgen brechen wir auf. Jakobs Freund Paluk Kreuzmann, ein Jäger und Bootsmann aus Umanak, wird uns zum Ende des Fjords bringen. Wir wollen herausfinden, wie schnell die Gletscher in Grönland tatsächlich schmelzen. Für unsere Messungen werden wir in der Bucht übernachten und dafür ein Zeltlager aufbauen. Jakob war dort schon oft. Er hat mehr als 5 Jahre lang an der Westküste Grönlands gelebt. Der Fjord mit den Eisbergen ist ein zweites Zuhause für ihn geworden. Unterwegs besuchen wir noch das Fischerdorf Ukusisat, das den früheren Polarforschern einst als Winterstation diente. Heute leben die 150 Einwohner fast ausschließlich vom schwarzen Heilbutt, einem weltweit gefragten Speisefisch. Jetzt zur Mittagszeit ist es im Dorf sehr ruhig. Die meisten Fischer sind unterwegs. Aron Skade ist Robbenjäger. Er ist besorgt, weil der Fjord durch das Schmelzwasser immer trüber wird, die Jagd immer schwieriger.
0: Wenn man hier die Fischer fragt, was sich verändert hat, dann gibt es eine Geschichte vom Robbenfang. Früher hat man die Robbe geschossen und dann trieb sie auf der Meeresoberfläche. Und dann konnte man sie einfangen. Heute ist es immer häufiger so, dass man die Robbe nicht mehr findet, weil sie untergeht. Und das hat mit dem Süßwassereintrag zu tun, weil viel mehr Eis schmilzt, was übrig bleibt, ist Süßwasser, nimmt der Auftrieb im Meer ab und die Robbe geht einfach unter. Das heißt, Klimawandel ist tatsächlich an so etwas zu bemerken wie der ganz konkreten Jagd hier vor Ort.
1: Seit rund 4500 Jahren leben Inuit-Jäger in Grönland. Mit dem Rückgang des Meereises aber finden sie immer weniger große Tiere. Damit droht auch die Jagdtradition langsam auszusterben. Das Ende des Fjords. Hier schlagen wir unser Nachtlager auf, in vollkommener Einsamkeit. Jetzt auf der anderen Seite ab.

0: So, das fühlt sich ja richtig toll an. Endlich mal wieder zelten, endlich mal wieder zelten in einer tollen Umgebung. Aber es sind hier schon ein paar Steine. Das heißt, man muss sich da so richtig reinarbeiten. Ich finde aber, das Zelt nimmt jetzt langsam Formen an, die was mit Zelt zu tun haben.
1: Genau hier, am Fuß des Kamarujo-Gletschers, startete 1930 eine der legendärsten Polarforschungsexpeditionen aller Zeiten. Die alten Tagebücher des Teams sind so spannend, dass ich sie gar nicht mehr aus der Hand legen möchte. Der deutsche Meteorologe und Geologe Alfred Wegener hatte sich vorgenommen, auf dem Gletscherschild Grönlands ein Jahr lang die Veränderungen von Eisdicke und Atmosphäre zu messen. Wegener war damals schon davon überzeugt, dass die Eismassen Grönlands das Wetter Europas mitbestimmen. Doch es gab noch keine Beweise dafür.
0: Also hier kann man ja stundenlang drin schmökern. Also zum Beispiel diese Stelle. Was gehörte nicht alles dazu? Hausrat und Verpflegung, Petroleum zum Heizen und Kochen. Eine große Drachenwinde mit Motorbetrieb. Die wollten ja für Messungen mit so einem Drachen da hochfliegen. Dann alle möglichen wissenschaftlichen Instrumente. Ein ganzes Sprengstofflager und 1000 Kleinigkeiten. Alles, was wir im nächsten Sommer brauchen wollten, sollte schon jetzt hinaufgeschafft werden. Denn zum Herbst mussten wir die Pferde schlachten. Also auch das spielte eine Rolle. Man musste alles können. In der Winternacht dachten wir dann, gemütlich in unserem Hause zu sitzen. Ein großes Depot daneben. Dann brauchten wir zum Frühjahr, wenn die Sonne wieder kam, nur Hunde aus den Grönlanddörfern zu holen, unsere Schlitten zu beladen und loszufahren zu den wissenschaftlichen Arbeiten auf dem Inlandeis. Es sollte aber ganz anders kommen.
1: Schlechtes Wetter mit bis zu 50 Grad unter Null bringt die Expedition 1930 wochenlang in Verzug. Die Motorschlitten versagen. Die Schlittenhunde und Pferde kommen nur langsam voran. Dem Team gelingt es mit letzter Kraft, auch im Zentrum des Gletscherschilds noch eine Station aufzubauen. Doch der Rückweg endet tragisch. Alfred Wegener und sein grönländischer Begleiter sterben an Erschöpfung. Jakob ist nun an der Universität Graz, an der auch Wegener lehrte, auf vergessene Aufzeichnungen des berühmten Forschers gestoßen.
2: In unserem Projekt geht es darum, dass man diese fantastischen, visionären Daten von Alfred Wegener von vor fast 100 Jahren nutzbar macht für moderne Klimaforschung. Und dazu bietet sich ganz ideal an, dass Wegener damals und seine Kollegen damals schon in Meeresniveau-Nähe und oben am Eisschild meteorologische Messungen gemacht haben. Und nicht nur das, man hat damals auch die Gletscherschmelze sehr gut gemessen und in Zahlen gegossen. Also man weiß genau, in welcher Woche war wie viel Gletscherschmelze, in welcher Höhe.
1: Seither ist der Gletscher um mehr als 2 Kilometer geschrumpft.
0: Es ist ja unglaublich, wo wir hier stehen. Das ist ja ein Blick.
2: Wow. Ja, unfassbar. Und der Gletscher ist enorm zurückgegangen, seit Wegener da war. Schau.
0: Ja.
2: Hier ist ein Foto von 1930. Da ist ja der Gletscher noch ganz ins Tal heruntergegangen. Das, was man jetzt nur mal als kleinen Lappen da oben sieht, das ist im Prinzip damals eine riesige Zunge gewesen, mehrere hundert Meter dick.
0: Wahnsinn.
2: Und das ist eine perfekte Illustration, was im Klimawandel eben passiert ist in diesen letzten 100 Jahren.
0: Man kann ja im Grunde sagen, Wegener hat hier gestanden mit einer völlig anderen, also ganz anderen Blickwinkel. Ne?
2: Völlig andere Landschaft muss das gewesen sein. Genauso ist auch völlig andere Logistik. Man ist da völlig anders raufgegangen, weil natürlich der Gletscher auch Teil von der Transportlogistik war.
0: Ja.
2: Das Schöne ist, wenn man eben solche Daten hat, dass man genau von einem Zeitpunkt sehr viel weiß und wir das jetzt eben genau einordnen können und wieder gut vergleichen können.
0: Irre.
1: Der Eispanzer Grönlands ist riesig. Er bindet mehr Wasser als Nord- und Ostsee und 25.000 Mal mehr als alle Gletscher der Alpen zusammen. Aber er schrumpft rapide. An seinen Rändern verliert er 30 Millionen Tonnen Eis pro Stunde. Dieses Schmelzwasser trägt erheblich zum Anstieg des Meeresspiegels weltweit bei, etwa 30%, und steigert damit auch für die deutschen Küsten das Risiko schwerer Sturmfluten.

0: Wie wird das weitergehen? Wie beeinflussen neben den steigenden Temperaturen auch Winde, Sonnenstrahlung und Wolken das Eis? Um das zu berechnen, hält Jakob mit seinem Team im Fjord Wetterstationen in Gang.
1: Magst du mal da schon die Box aufmachen,
2: ja,
1: wenn
2: Seite,
1: mir das
2: bitte
1: gelingt? Ich glaube, das verstehe ich noch. So, ah ja, schön viele Drähte. Soll ich das festhalten?
2: Wenn du so nett bist, halte mal das.
1: Ja, genau. Oder die Weg B.
2: Oh, hörst du das?
1: Ah, warte.
2: Guck mal hier.
1: Siehst du was?
2: Irgendwo muss es, ich sehe noch nichts, aber es muss ja irgendwie, oder es schallt von da zurück.
1: Verrückt.
2: Irgendwo geht was.
1: Da oben, siehst du es. Da siehst du, ja, wie instabil das alles ist, nicht?
2: Aber das ist eins der Klimawandelthemen, ne?
1: Ja, absolut, ja.
2: Permafrost hält Fels zusammen, Fels wird bröckelig und wir erleben das. So, und wenn, würde man jetzt da langwandern hier unten zur Station?
1: Wahnsinnig ungemütlich werden, ja.
2: So, und das kann ja lebensgefährlich sein.
1: Ja.
2: Also das war eben hier richtig Action. Da oben hinter den Wolken fing es plötzlich an zu donnern. Man dachte erst Gewitter, war aber nicht, sondern das war Steinschlag. In großer Masse sind die Steine da oben raus und das hat natürlich auch mit dem Eis im Gestein zu tun, mit dem Permafrost. Denn der hält letztendlich das Gestein zusammen und der zieht sich jetzt aber durch den Klimawandel mehr und mehr zurück und dann wird das Gestein immer bröckeliger. Und das bedeutet natürlich auch, wenn man hier Forschung betreibt und von hier zum Beispiel dann an die Gletscherzunge läuft, um die nächste Station anzugucken, dann ist das möglicherweise eine sehr gefährliche Angelegenheit.
0: Wissenschaftler wie Jakob nehmen diese Risiken auf sich. Für Klimadaten und damit letztlich für uns.
2: Also das hat mich heute schon sehr beeindruckt, hier einfach mal an der Forschung quasi teilzunehmen. Einfach mal zu sehen, was ist eigentlich alles nötig? Welche Messungen müssen gemacht werden? Sich anzuschauen, wie zieht sich der Gletscher zurück? Was machen die Temperaturen? Was macht die Feuchtigkeit? Was macht der Wind? Und dann hat man Regionalkenntnisse über das, was hier geschieht. Und dann den nächsten Schritt gedanklich zu machen und sich natürlich zu fragen, was bedeutet der Rückgang des grönländischen Eisschildes für das Geschehen in der Atmosphäre insgesamt.
0: Die Luft ist ja immer um Ausgleich bemüht. Durch die Temperaturunterschiede zwischen Arktis und Äquator entsteht deshalb ein Windband, der polare Jetstream. Mit bis zu 500 Kilometern pro Stunde umströmt er den Globus und prägt unser Wetter. Hoch- und Tiefdruckgebiete wandern in den Wellen des Windes voran. Doch weil die Arktis sich schneller erwärmt als der Süden, der Temperaturunterschied zwischen Nord und Süd also abnimmt, befürchten Forschende, der Jetstream könnte an Kraft verlieren und immer langsamer werden. Schon jetzt ziehen Hoch- und Tiefdruckgebiete in Europa oft über Tage oder Wochen kaum weiter. Sie bleiben stehen. Aus diesem Standwetter können sich schwere Gewitter und langanhaltende Regenfälle entwickeln, die inzwischen alljährlich zu Flutkatastrophen führen. Auch Hitzewellen werden sich länger bei uns halten und stärker ausfallen. Es kommt zu noch mehr Dürren und Waldbränden.
2: Und jetzt gibt es immer wieder Leute, die kommen zu mir und sagen bei jedem Gewitter und bei jedem Starkregen, Herr Plöger, das war doch sicherlich wieder der Jetstream. Und so einfach ist es dann doch nicht. Es gibt Studien, die zeigen zum Beispiel eine jahreszeitliche Abhängigkeit und andere zeigen, dass sich die höhere tropische Atmosphäre wiederum erwärmt. Und das würde den Jetstream dann wieder beschleunigen. Genau das ist der Grund, warum wir mehr Daten von entlegenen Regionen wie dieser brauchen.
0: Für weitere meteorologische Messungen soll uns ein Hubschrauber auf den Gletscher fliegen. Aber die Wolkendecke ist noch sehr dicht. Zu dicht.
2: Also es gibt schon manchmal Sachen, die will man eigentlich anders. Ich habe mich den ganzen Tag mit riesengroßen Augen drauf gefreut. Ich habe da immer schon hoch gestarrt, mal richtig auf das grönländische Inlandeis, auf das Eisschild draufzukommen. Und genau das hat nun nicht geklappt. Der Hubschrauber kann heute nicht fliegen und damit kann ich auch nicht mitfliegen. Aber ich weiß, es wird mir gelingen und ich habe einen anderen Plan. Ich werde wiederkommen. Das ist sicher.
0: Weniger sicher ist Grönlands Eis. Erdgeschichtliche Daten zeigen, wir können nicht ausschließen, dass es irgendwann komplett schmilzt.
2: Jakob, aus deiner Sicht heraus, in welche Richtung bewegen wir uns jetzt eigentlich? Wird das Abschmelzen des Eisschildes immer weiter so gehen? Erreichen wir also quasi einen Kipppunkt oder wo stehen wir da?
3: Ja, das ist eine sehr komplexe Frage. Also tatsächlich sehen wir, dass die Abschmelzraten in den letzten Jahren sich unglaublich beschleunigt haben und wir wahnsinnig viel Masse verloren haben in Grönland, viel mehr als man je gedacht hätte.
0: Jakobs Team konnte auch beweisen, seit Alfred Wegeners Expedition im Fjord sind die Temperaturen auch in der oberen Gletscherschicht deutlich gestiegen. Die wärmere Luft wirkt also bis in das Eis hinein. In der Arktis scheinen sich die Veränderungen der Atmosphäre und die der Gletscher immer weiter zu verstärken. Aber wie muss man sich einen Kipppunktprozess genau vorstellen?
2: Im Erdsystem, da gibt es Vorgänge, die sind irreversibel. Das heißt, die kann man nicht mehr einfach umdrehen. Und das möchte ich Ihnen mit dieser Tasse erklären, aus der ich gerade meinen Kaffee getrunken habe. Ich stelle die mal hier auf den Tisch. Stellen Sie sich vor, die Tasse sei das Klimasystem. Die steht jetzt stabil auf dem Tisch. Stellen Sie sich weiterhin vor, mein Finger sind unsere Treibhausgasemissionen. Und jetzt erhöhen wir langsam die Treibhausgasemissionen. Die Tasse fährt zwar hier über den Tisch, aber sie steht stabil auf dem Tisch. Und jetzt kommt aber der Punkt, wo die Tasse hier mehr und mehr am Rand steht. Irgendwann ist es so weit, dass ich, wenn ich die Treibhausgasemissionen weiter erhöhe, den sogenannten Kipppunkt erreiche.

0: Der Eisschild Grönlands könnte tatsächlich auf eine solche Sturzbahn geraten. Die Oberflächen der schmelzenden Gletscher sinken in tiefere Lagen mit wärmerer Luft. Dadurch schwinden sie umso schneller. Außerdem durchziehen Schmelzwasserflüsse das Eis. Sie höhlen es immer weiter von innen aus. Es zerfließt. Gleichzeitig aber werden dabei auch Schätze frei, die für den Klimaschutz vielleicht Hoffnung versprechen.
1: Also es gibt so Sachen, die erkennt man in ihrer Bedeutung erst auf den zweiten Blick. Das hier, das ist das sogenannte Gletschermehl. Das entsteht einfach dadurch, dass der schwere Gletscher die Eismassen immer wieder über das Gestein rutschen. Und das zermalmt das mehr und mehr. Und es wird hier immer feiner, feiner und feiner. Und dieses Gletschermehl, das kann aber richtig was. Das kann man zum Beispiel als Dünger einsetzen, weltweit auf allen möglichen Feldern. Es bindet auch Kohlendioxid, also CO2, kann also zum Klimaschutz mit beitragen. Natürlich rettet dieses Gletschermehl alleine nicht die Welt. Das werden wir sowieso nicht finden, etwas, was das tut. Sondern wir werden einfach viele, viele kleine Dinge benötigen, die immer wieder in die richtige Richtung steuern. Und dieses Gletschermehl, das ist wirklich klein und steuert eben in die richtige Richtung.
0: Rund 1 Milliarde Tonnen Gletschermehl werden in Grönland pro Jahr freigelegt. Durch chemische Reaktionen kann es große Mengen CO2 binden. Und als nährstoffreicher Dünger konnte das Mehl bei Tests die Ernten um bis zu 30% steigern. Aus der kargen Welt Grönlands könnte also anderswo neues Leben hervorgehen. Was das Schmelzwasser in der Arktis noch so bewirken kann, will ich auf der dritten und letzten Station meiner Reise herausfinden. Mein Ziel? Die Ortschaft Ilulissat. Von Umanak aus fliegt man 45 Minuten dorthin über eine wirklich ergreifende Landschaft.

0: Ilulissat soll einer der schönsten Orte der Erde sein. Das will ich sehen. Die Siedlung liegt in der berühmten Disco-Bucht am Rand des Kangia-Eisfjords. Versteckt hinter Felsmoränen mündet hier einer der aktivsten Gletscher ganz Grönlands in den Atlantik. Der Sermekujelek schiebt immer neue, gigantische Eisberge in den Fjord.
1: Ist das nicht eine wunderschöne Welt, in der wir leben? Also ich bin gerade total überwältigt von diesen ganzen Eisbergen, die ich sehe. Und im nächsten Moment, diese ganzen Eisberge, das zeigt natürlich auch, der Schmelzprozess auf dieser Welt wird schneller und schneller. Der Klimawandel ist auch hier zu sehen. Und an so einem Tag wie heute, es ist sehr sonnig, für hiesige Verhältnisse warm, es ist sehr trocken, der Wind streicht zügig über die Eisberge. Da schmelzen die natürlich dann sehr schnell. Gleichzeitig erwärmt sich das Wasser von unten, greift den Eisberg auch an. Und dann geht es auf eine Reise hier vom Kangia-Fjord raus in den Atlantik. Da schmelzen die natürlich und werden dann Teil einer riesigen atlantischen Umwälzpumpe. Und übrigens ganz interessant, der Eisberg, der wohl im April 1912 der Titanic zum Verhängnis wurde, der stammt höchstwahrscheinlich genau von hier.
0: Das atlantische Strömungssystem bewegt 30 mal so viel Wasser wie alle Flüsse der Welt zusammen, angetrieben von Unterschieden der Wassertemperatur und des Salzgehalts, die es auszugleichen versucht. Der nördliche Teil, zu dem auch der Golfstrom gehört, presst dabei warmes Wasser aus der Karibik in Richtung Europa und sichert damit unser mildes Klima. Auf dem Weg nach Norden kühlt sich das Wasser immer mehr ab. Es wird schwerer, stürzt in die Tiefe und fließt nach Süden zurück. Aus Grönland strömt nun mehr Schmelzwasser in den Atlantik. Dadurch gerät das Strömungssystem in Stocken. Studien zeigen, der Nordatlantikstrom ist so schwach wie seit 1600 Jahren nicht mehr. Er könnte sogar ganz versiegen. Das würde bei uns vor allem im Winter vermehrt zu dramatischen Kältewellen aus dem Norden führen. Im Sommer wiederum müssten wir wohl viel öfter die heiße Luft aus dem Süden fürchten. Wir sollten es nicht darauf ankommen lassen. In Grönland selbst dehnt sich unter dem Eis ein fantastisches Unterwasserreich aus. Die deutsche Biologin Nadescha Zwerschke erforscht, wie der Wandel der Strömungen das Leben im Meer beeinflusst. Nadescha befasst sich mit Seetang, auch Kelp genannt, der am Meeresboden verankert zu Unterwasserwäldern heranwächst.
2: Und da wohnen dann auch ganz viele verschiedene Tierchen drin.
1: So, das sieht ja unglaublich hübsch aus, was ich hier in der Hand habe. Auch ja. So vom Anfassen, ne?
2: Ja.
1: So leicht, weiß ich gar nicht, so ein bisschen schmierig, glitschig, aber auch so wie härteres Plastik gleichzeitig. Und Nadescha, was untersucht ihr jetzt da?
2: Bei uns geht es jetzt darum, wie viel von CO2 diese Alge aufnimmt während der Photosynthese und wo dieses CO2 im Endeffekt dann hinkommt und ob es aus dem CO2-Kreislauf genommen wird oder ob es wieder zurück in den CO2-Kreislauf kommt.
1: Das ist ja eine unheimlich spannende Frage, auch für das Klimathema logischerweise.
2: Genau,
1: und was habt ihr rausgefunden? Wo geht's hin?
2: Entweder kommt es wieder zurück aufs Meer, auf die Küste und wird da verwest dann ganz normal, wie so eine Pflanze eben verwest. Oder es kann in den Fjordsystemen, die wir gerade in Grönland sehr stark haben, versinken. Und da gibt es dann auch viel Sediment, das dann richtig schnell verbuddelt und aus dem Kreislauf rausnimmt.
1: Also dann wäre das CO2 wirklich einfach mal für uns gedacht weg?
2: Genau, das ist dann weggespeichert, das kann man sich vorstellen. Das ist dann so, wie Öl auch produziert wird, nur auf eine kürzere Zeit.
1: So, Nadescha, jetzt habe ich noch eine Frage. Kann man das eigentlich auch essen?
2: Ja, klar kann man die essen.
1: Okay, dann probiere ich mal.
2: Ja, mach mal.
1: Das ist gar nicht so schlecht.
2: Nee, ne?
1: Ich mach nochmal. So, ich muss aber aufhören, sonst kann sie beim Klimaschutz nicht mehr helfen, weil ich alles weggefuttert habe.
2: Ja, super.
1: Übergeben wir sie wieder ihrem Habitat.
2: Okay.
0: Mit Nadesha und der Kajak-Expertin Julie Paulsen wollen wir im Fjord nach weiterem Seetang suchen. Das Wasser ist eisig kalt. Die wichtigste Regel für uns daher, trotz unseres Superheldenanzugs, bloß nicht kentern.
3: Ja, falling around.
1: Ich bin auch ziemlich eingepackt hier. Wenn ich einmal kräftig atme, habe ich so ein leichtes Hulk-Gefühl. Das heißt, mir fliegt alles um die Ohren. Aber das ist gut, weil genau dadurch werde ich sicher und festgehalten. Denn ich will ja am Ende wieder hier ankommen.
0: Es geht los. Vollkommen still mit den Kajaks über das Wasser zu gleiten. Wow. Das ist ein wunderbares Gefühl. Nur von den größeren Eisbergen halten wir lieber Abstand. Julie hat uns gewarnt. Man weiß nie, diese gefrorenen Riesen können urplötzlich kippen oder zerbrechen. Sogar an der Unterseite von manchen Eisbergen haften die Algen sich an. Sie profitieren von kaltem und nährstoffreichem Schmelzwasser und von den Turbulenzen, die beim Absturz der Gletscherkanten ins Meer entstehen. Nadeshas Team hat herausgefunden, die Algenwälder dehnen sich weiter aus. Denn sie bekommen mehr Licht, weil sich das Meereis zurückzieht.
1: Bis in welche Tiefe können die denn überhaupt wachsen?
2: Also wir haben Aufnahmen bis 50 Meter Tiefe gemacht und haben immer noch Kälber gefunden. Und aber wir wissen, dass die noch viel, viel tiefer auch hier wachsen können. Einfach weil das Wasser in Grönland so unglaublich klar ist.
1: Das ist jetzt ein riesiger Wald, oder wie muss ich mir das da unten denken?
2: Ja, also wir haben die vorhin ja gesehen, wie groß die sind, nicht wahr? Und hier sieht man das ja auch, wie dicht die beieinander sind und wie unglaublich viel wir davon haben. Und das zeigt ja auch, warum das eigentlich, was für ein Lebensraum das erstmal ist, aber auch die schiere Biomasse, die wir da sehen.
0: Kelbwälder sind in kühlen, strömungsreichen Gewässern rund um den Globus zu finden. Im Nordatlantik, aber auch vor Südafrika oder Kalifornien. Sie bieten hunderten Arten Schutz. Gleichzeitig speichern die Dschungel der Meere viel CO2. Weltweit jährlich ein Drittel der Menge, die wir in Deutschland pro Jahr in die Atmosphäre ausstoßen. Dass sie sich ausdehnen, ist für uns und das Klimasystem also gut. Hat das Schmelzen des Eises noch weitere positive Effekte für Grönland selbst? Um dem nachzugehen, besuche ich noch einmal Josephine Nymand bei ihr zu Hause am Stadtrand von Nuuk.
4: Josephine!
5: Hi!
4: Das sieht ja cool aus. Hello.
5: Hi.
4: Good morning, Josephine.
5: Nice to see you again.
4: Yes, nice to see you.
6: Willkommen in meinem kleinen Gewächshaus.
7: Vielen Dank. Toll hier drin.
5: It is really nice.
6: Ja, schön, oder?
5: Yes.
7: Und schau, es hat genau die richtige Höhe für mich.
5: So this is like my.
6: Das ist mein kleiner Versuch, Gemüse zu ziehen. Aber schau mal hinter dir.
5: Behind you.
4: Oh, I turn around.
5: You turn around and you.
6: Da wachsen meine Erdbeeren.
5: Strawberries.
4: Yes. This is strawberries.
5: It is.
7: Kann ich eine probieren?
6: Nun, sie sind noch nicht reif. Du kannst da noch die Blüten sehen. Alles wächst hier eben etwas langsamer als in Mitteleuropa.
7: Wann werden die ersten Erdbeeren denn reif sein?
6: In einem Monat vielleicht?
7: Dann versuche ich wiederzukommen und eine Erdbeere aus deinem Garten zu kosten.
6: Du bist herzlich willkommen.
4: Thank you very much. That's great.
5: Nice and warm in here.
4: Oh, yes, we go back in. But is this.
7: Was für ein toller Ausblick.
5: It is, yeah.
4: My home is my castle, isn't it?
0: Josephine stammt von der Südküste Grönlands. Seit 40 Jahren aber lebt sie in Nuuk. Wir hatten ja über die Pflanzen der Arktis gesprochen und auf der Reise habe ich über die Landwirtschaft nachgedacht. Hier sieht es nicht so aus, als könnte man irgendwas anbauen.
7: Was meinst du? Wie wird sich das entwickeln?
6: Man kann auf jeden Fall jetzt schon Kartoffeln und andere Dinge anbauen. Vor allem im Süden Grönlands. Da ist es wärmer als hier.
7: Das kann ich bestätigen. Ich war vor einigen Jahren im Süden Grönlands. Ehrlich, hier ist es nicht so warm.
6: Ja, es ist etwas kalt heute. Aber bei mir zu Hause im Süden hatten wir einen großen Garten. Da wuchsen Kartoffeln, Karotten und andere exotische Dinge. Also möglich ist es.
7: Bisher leben die Menschen Grönlands vom Meer. Nur 1% der Insel ist landwirtschaftlich zu nutzen. Mit steigenden Temperaturen könnte das mehr werden. Aber auch hier würden Dürren und heftige Niederschläge die Ernten gefährden.
1: Das war ja jetzt noch mal richtig spannend, das Gespräch mit der Josephine, auch mit diesem Gedanken Grönland, Grünland, Ausdehnung der Landwirtschaft. Und wenn man dann mal zurückdenkt, genau das hat es ja hier schon mal gegeben. Als damals Erik der Rote im 10. Jahrhundert Grönland quasi entdeckt hat, es hieß nicht umsonst Grönland, Grün, aber wir haben oft so diese falsche Vorstellung, da war alles grün, überall wuchsen im Zweifel Bäume. Nee, das wird für ihn damals ungefähr so ausgesehen haben wie jetzt. Denn im Inland hat es auch damals natürlich das Eis gegeben. Und vor diesem Hintergrund ist natürlich auch klar, wenn man dann in die weitere Geschichte guckt, wenn man sieht, dass damals die Siedler, als es wieder kälter wurde, sich sehr schnell von dieser Insel zurückgezogen haben, wie empfindlich wir Menschen als Gesellschaft insgesamt auf solche Klimaveränderungen reagieren. Also Grönland zeigt uns so viel über Natur und uns, hochspannend.
7: Zum Ende meiner Reise ergibt sich doch noch mal die Gelegenheit, von der Küste aus zum Hochplateau des Inlandeises zu fliegen. Es ist die zweitgrößte Eisfläche der Erde nach der Antarktis.

0: Was für Urgewalten! Seit vielen Jahrtausenden stabilisieren diese Eismassen das Klima der nördlichen Hemisphäre. Auch für uns. Die Dimensionen der weißen Weite sind nur aus der Luft zu erfassen. Sie wirkt wie ein eigener, fremder Planet. Und hier lande ich am Ende also doch. Einmal ganz oben. Ein krönender, unvergesslicher Abschluss im gleißenden Nichts.
1: Was ist das hier für eine unglaubliche Welt? Mitten auf dem Eisschild in Grönland. Hunderte Kilometer in die Richtung, nach hinten, nach vorne. Überall ist Eis, teilweise 3000 Meter dick. Es ist unfassbar.
0: Die Gletscher Grönlands als Stütze für ein gemäßigtes Wetter in Mitteleuropa zu schützen, liegt in unserer Hand. Auf meiner Reise habe ich gelernt, es wäre dumm und verantwortungslos, beim Klimaschutz jetzt zu zögern. Wenn wir weitermachen wie bisher, drohen uns durch das Abschmelzen dieser Eiswelt erhebliche Wettergefahren. Grönland zeigt, eine Zukunft haben wir Menschen nur mit der Natur und nicht gegen sie.
1: Im Klimasystem gibt es Kipppunkte. Aber auch in der Gesellschaft gibt es Kipppunkte. Und die können uns möglicherweise beim Klimaschutz richtig helfen.
0: Studien legen nahe, selbst wenn nur ein Viertel der Menschen sich konsequent für mehr Nachhaltigkeit engagiert, kann das die anderen nach und nach überzeugen und mitreißen.
1: Wenn wir zusammenhalten, dann können wir viel mehr erreichen, als wir denken.

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0: Guten Tag, hier ist die Tagesschau in 100 Sekunden. Wardefuhl verteidigt Treffen mit russischem Außenminister Lavrov. In den Tagesthemen sagte er, mit Freunden müsse man nicht verhandeln, mit Gegnern müsse man verhandeln. In dem 20-minütigen Gespräch am Rande der UN-Vollversammlung in New York forderte Wardefuhl Russland zur Deeskalation im Krieg gegen die Ukraine auf. Lavrov erklärte anschließend, er habe bei dem Treffen nichts Neues gehört. EU stellt 710 Millionen Euro für internationale Krisenhilfe bereit. Kommissionspräsidentin von der Leyen erklärte in einer Videobotschaft, das Geld solle Menschen zugutekommen, die von Konflikten, Naturkatastrophen und anderen Krisen betroffen sind, besonders in afrikanischen Ländern südlich der Sahara, aber auch in den Palästinensergebieten und in der Ukraine. Berliner SPD will mit den Linken und Grünen über eine mögliche Regierungsbildung sprechen. Der Landesvorstand der Sozialdemokraten beschloss, eine entsprechende Einladung anzunehmen. Mögliche Konfliktpunkte in den Sondierungen sind der Umgang der Linken mit Antisemitismus und deren angestrebte Vergesellschaftung großer Wohnungsunternehmen. Mehrere Festnahmen nach Sprengstoffverdacht bei britischer Luftwaffenbasis. Rund um den Stützpunkt Fairford läuft ein Großeinsatz mit Antiterroreinheiten der Polizei. Beamte untersuchen mehrere Fahrzeuge, Anwohner mussten ihre Häuser verlassen. Auch die US-Luftwaffe nutzt die Basis, unter anderem für den Krieg gegen Iran. Zwei Tote bei Reisebusunfall auf der A96 im Ostallgäu. Das Fahrzeug kam Polizeiangaben zufolge in der Nähe des Ortes Buchlohe von der Fahrbahn ab und kippte um. Etwa 25 Menschen wurden verletzt. An Bord befanden sich viele philippinische Staatsangehörige. Die Rettungskräfte sind mit einem Großaufgebot im Einsatz. Und das Wetter, heute oft sonnig oder nur locker bewölkt. Im Westen und Nordwesten zeigt sich der Himmel etwas wolkiger. Es bleibt aber trocken, Höchstwerte von 18 bis 31 Grad. Guten Tag, willkommen bei Tagesschau 24. In Berlin will die SPD mit der Linkspartei und den Grünen über eine mögliche Regierungsbildung sprechen. Am Abend beschloss der Landesvorstand der Sozialdemokraten, eine entsprechende Einladung anzunehmen. Mögliche Konfliktpunkte in den Sondierungen sind der Umgang der Linken mit Antisemitismus und Kontakte zu kriminellen Clans. Auf Kritik stößt außerdem die von der Linken geforderte Vergesellschaftung großer Wohnungsunternehmen. In Madrid sind Zehntausende Menschen auf die Straße gegangen, um für bezahlbare Mieten und mehr Schutz für Mieter zu demonstrieren. Auslöser der Proteste war der Fall einer 87-Jährigen, deren Wohnung in der Innenstadt zwangsgeräumt worden war. Zuvor hatte der neue Eigentümer ihre Miete fast vervierfacht. Der Protest der Menschen richtet sich aber auch gegen die generelle Wohnungsnot. Laut der Zentralbank Spaniens fehlen dem Land rund 700.000 Wohnungen. Im Rahmen seiner mehrtägigen Reise durch Frankreich ist Papst Leo heute begeistert in Lourdes empfangen worden. An dem Wallfahrtsort feierte er mit Zehntausenden eine Messe. In seiner Predigt sagte Leo, die Kirche müsse den Mut aufbringen, sich ihrer Vergangenheit zu stellen. Am Abend will das Oberhaupt der katholischen Kirche auch noch mit Menschen sprechen, die Opfer sexuellen Missbrauchs durch Geistliche wurden.
1: Nächster Halt bei der päpstlichen Tour de France. Im Wallfahrtsort Lourdes grüßt Papst Leo tausende angereiste Pilger. Es ist einer der bekanntesten Orte für die Verehrung der Heiligen Maria, an dem der Papst eine weitere Freiluftmesse abhält. Am Vorabend hatte Leo ein Abendgebet in der Grotte gesprochen, in der 1858 die Heilige Maria mehrfach einem 14-jährigen Mädchen erschienen sein soll. Seitdem ist Lourdes ein religiöses Zentrum für Pilger aus aller Welt, die sich dort Heilung und Trost versprechen. Der Papst kommt an einen Ort, der mir viel bedeutet. Man kann seine Präsenz hier spüren.
2: Super.
1: Super, das Friedensgebet für die jungen Menschen, das hat mich wirklich berührt. Am riesigen Freiluftgottesdienst heute nehmen gemäß der Tradition von Lourdes auch viele kranke Menschen und Helfer teil, die der Papst würdigt. Auch die Fehler der eigenen Kirche spricht Leo der 14. an. Um die tiefen Wunden, die Untreue und die schmerzhaften Irrwege innerhalb der Kirche zu heilen, müssen wir demütig bleiben unter dem reinigenden Blick des Herrn. Unsere eigenen Fehler zu erkennen, ist unverzichtbar für unsere spirituelle Weiterentwicklung. Am Abend will der Papst Menschen treffen, die Opfer von sexuellem Missbrauch durch Geistliche geworden sind. Er fordert die französischen Bischöfe auf, diese Taten weiter aufzuarbeiten.
0: Viele Unternehmen bewerben ihre Produkte mit Aussagen wie nachhaltig, klimaneutral oder fair gehandelt. Bisher aber gab es in der Europäischen Union für solche Siegel keine verbindlichen Regeln. Ob Unternehmen ihre Versprechen auch einhalten oder schlicht sogenanntes Greenwashing betreiben, das war für die Kunden oft nicht klar. Und das soll sich ändern, denn heute tritt ein Gesetz in Kraft, das für solche Nachhaltigkeitssiegel klare Regeln schaffen soll. Manch kleines Unternehmen klagt aber über neue Belastungen.
3: Äpfel, die besonders widerstandsfähig sind, züchten und vermarkten sie hier. Äpfel, deren Anbau deshalb weniger Pflanzenschutzmittel braucht. Thomas Heilig und andere Obstproduzenten am Bodensee haben sich dafür zusammengeschlossen. Die neuen Regelungen sollen Produkte wie ihre Äpfel schützen, vor Konkurrenz, die falsche Umweltversprechen macht. Doch auch Thomas Heilig darf nun nicht mehr werben wie bisher. Fair zur Umwelt hieß es auf den Verpackungen. Unzulässig, weil zu pauschal, sagen die neuen Gesetze.
4: Wir sind fair zur Umwelt, also wir leben mit der Natur, wir leben für die Natur. Und jetzt müssen wir was anderes machen, das wiederum Geld kostet.
3: Andere Labels werden bleiben, das Bio-Siegel etwa oder der blaue Engel, weil sie von offizieller Stelle zertifiziert sind. Sogenanntes Greenwashing durch unlautere Werbeaussagen von Unternehmen aber sollen die neuen Regeln künftig verhindern. Pauschale Formulierungen wie nachhaltig oder öko zum Beispiel sind nicht mehr erlaubt. Und aufgestellte Behauptungen müssen auf der Verpackung ausführlich begründet werden.
5: Aus Sicht der Verbraucherinnen und Verbraucher ändert sich ganz konkret, dass sie dem Label, wenn es dann tatsächlich richtig ist und ein echtes Label ist, dass sie dem Label vertrauen können.
3: Kleinbetriebe wie die der Obstbauern am Bodensee sollte der Staat bei der Bürokratie unterstützen, heißt es vom BUND. Thomas Heilig käme das entgegen. Er sagt, er würde am liebsten den eigenen Werbeslogan erhalten, müsste ihn dann aber zertifizieren lassen. Und das koste zu viel Geld.
0: Es sind Bilder, die einem in Erinnerung bleiben, als vor einem Monat in Nepal eine Sturzflut aus Wasser und Geröll mehr als 1400 Menschen das Leben kostete. Die Katastrophe ist für die meisten vor Ort noch nicht vorbei. Tausende haben ihre Lebensgrundlage verloren, hausen in provisorischen Unterkünften und wissen nicht, ob sie ihre Häuser irgendwann wieder bewohnen dürfen.
6: 4 Wochen nach der Flut schaufeln Rajendra, Pudaseini und freiwillige Helfer noch immer kiloweise Schlamm aus seinem Haus. Sein Zuhause steht zwar, bewohnbar ist es aber nicht. Wir hoffen, dass wir hier wieder einziehen können. Aber die Erinnerung an die Flut ist noch da. Wir wissen nicht, ob es hier wirklich sicher ist. Landesweit müssen rund 20.000 Häuser wieder aufgebaut werden. Die Regierung rechnet mit Kosten von bis zu 5 Milliarden Dollar und bittet um internationale Unterstützung. Für die betroffenen Orte gibt es bislang keinen verbindlichen Wiederaufbauplan. Und es ist unklar, ob die Menschen in dem Überflutungsgebiet bleiben können oder dauerhaft umgesiedelt werden müssen. Auch zahlreiche Schulen wurden zerstört. Mehr als 14.000 Kinder werden laut UNICEF weiterhin nur provisorisch unterrichtet. Einige Kinder haben ihr Zuhause verloren, andere ihre Eltern oder Angehörige. Deshalb unterstützen wir sie gemeinsam mit Lehrkräften und freiwilligen Helfern auch psychologisch. Während im Katastrophengebiet noch geräumt wird, beginnt in Nepal die wichtigste Tourismussaison. Die Regierung bittet ausdrücklich darum, Reisen nicht abzusagen. Die meisten Ziele und Trekkingrouten seien geöffnet. Für viele Menschen hängt daran ihr Einkommen und für Nepal auch eine Einnahmequelle, um den Wiederaufbau zu finanzieren.
0: Und die Autorin unseres Berichts, Bo-Hyun Kim, beobachtet die Lage in Nepal von Neu-Delhi aus. Und mit ihr habe ich vor der Sendung über die Lage im Katastrophengebiet gesprochen und sie gefragt, wie es da einen Monat nach der Sturzflut aussieht.
7: Ja, wie so oft bei solchen Katastrophen ist es natürlich kurz danach viel Aufmerksamkeit und dann verschwindet die Region aus den Schlagzeilen. Man muss halt sagen, für die Menschen vor Ort ist die Katastrophe immer noch sehr, sehr, sehr konsequent da. Wir haben einen Stringer dort vor Ort, der uns frische Bilder geliefert hat. Die Menschen dort, die ersten, sind wieder zurück, fangen an, dort ihre Häuser zu beobachten, zu sehen. Manche kommen zu nichts zurück, andere sehen Häuser, die komplett verwüstet sind, wichtige Dokumente. Alles weg, alles unter riesigen Metern von Schlamm. Und die Menschen tun viel. Es sind auch viele, die nicht zurückkommen können. Viele sind ja auch noch vermisst. Die Lage vor Ort ist da noch ziemlich katastrophal. Das UNICEF schätzt ungefähr 14.000 Kinder kriegen dort aktuell keinen richtigen Unterricht, provisorisch, oftmals in Zelten. Und ja, also so sieht es aktuell dort aus.
0: Die Regierung, die spricht schon von Wiederaufbau, aber du hast es gerade gesagt, vor Ort sind noch viele Fragen offen, viele Dinge ungelöst und das Land gehört zu den ärmsten Ländern der Welt. Also wie soll der Wiederaufbau gelingen und finanziert werden dann auch?
7: Das Problem ist ja Straßen, Brücken, Wasser, Abwassersysteme. Vieles ist so zerstört, dass manche Orte immer noch nur mit dem Helikopter begangen werden können. Viele Orte bekommen auch weiterhin nur über Luft Rettungsmittel. Und die Regierung hat sofort Maßnahmen angekündigt. Sie hat angekündigt, dass sie an einem Plan sitzt. Die Realität ist aber, dass die Menschen vor Ort davon noch nicht so viel mitbekommen. Viele sind mit ihren Familien, mit freiwilligen Helfern unterwegs bei dem Wiederaufbau ihrer Häuser. Und man muss sagen, also das Land ist sehr arm. Die Regierung schätzt, dass ungefähr 20.000 Häuser wieder aufgebaut werden müssen. Man schätzt, 4 bis 5 Milliarden Dollar werden benötigt für den Wiederaufbau. Das Land bittet nicht um Kredite, sondern um Zuschüsse von der Weltbank, von der Asiatischen Entwicklungsbank, weil sie sagen, naja, bei diesem Thema geht es ja auch um Gerechtigkeit. Also Nepal ist ein Land, das relativ wenig Treibhausgas, für wenig Treibhausgas verantwortlich ist, von der Klimakrise aber sehr stark betroffen ist. Und sie sagen, naja, wir sind hier und jetzt nicht in der Lage, uns selber zu helfen. Das sind Summen, die wir selber nicht aufbringen können. Bitte helft uns.
0: Also man kämpft mit den Folgen einer Katastrophe und jetzt regnet es aktuell in einigen Regionen. Wie hoch ist denn da das erneute Risiko von Sturzfluten, von Überschwemmungen? Also wie gut ist das Land auf solche Szenarien vorbereitet?
7: Da muss man zwischen zwei Gefahren unterscheiden. Es gibt aktuell wieder starke Regenfälle. Das ist natürlich ein großes Risiko für Hänge, für Straßen, für ganze Dörfer, die schon zerstört sind, dass dort noch mehr passiert.

0: helfen nicht, weil innerhalb von wenigen Minuten eine unfassbar große Menge an Wasser runterkommt. So viel in so kurzer Zeit. Da kann man nur hoffen, dass sich die meisten dann in Regionen befinden, die nicht betroffen sind.
1: Ich kann mir vorstellen, dass sich da auch viele Touristen Gedanken drüber machen. Oktober, November, das ist ja eigentlich Hauptsaison in Nepal für viele Touristen. Und viele Menschen, die leben ja auch von diesem Wirtschaftszweig. Also fällt ihnen da jetzt der Lebensunterhalt weg oder kommen doch weiter Touristen?
0: Absolut. Ich glaube, insbesondere am Anfang, da haben wir auch viele Berichte gehört von Leuten, die ihre Reisen storniert haben. Es gab auch, beziehungsweise gibt auch weiterhin vermisste Trekker, vermisste ausländische Trekker. Das ist natürlich sehr abschreckend gewesen. Gleichzeitig gibt es jetzt keine genauen Zahlen von großen Stornierungen. Davon haben wir noch nichts mitbekommen, auch weil viele Regionen in Nepal ja nicht betroffen sind. Die Regierung selber bittet Reisende aus der ganzen Welt trotzdem zu kommen, weil der Tourismus so eine wichtige Sparte ist. Der Oktober und November gelten traditionell als besonders starke Monate des Tourismus dort. Und wenn das jetzt ausfällt, wenn dieser große Tourismussparte, auch da, womit viele Menschen ihr Geld verdienen, Trekker, Reiseunternehmer, aber auch kleine Läden, wenn das ausfällt, dann könnte die nächste Katastrophe schlummern, eine Wirtschaftskatastrophe. Die Hoffnung gerade ist, dass sich das doch relativ stabilisiert hat. Deshalb muss man natürlich sagen, die Region aktuell, die sehr betroffen ist, dort wird kein Tourismus stattfinden. Und die Menschen, die schon sehr, sehr viel verloren haben, da ist natürlich die Frage, auch in den nächsten Monaten bis Jahren, wird sich die Region erholen und werden die Menschen, die ja auch vom Tourismus abhängig sind, dort wieder ein Leben aufbauen können?
1: Also ein banger Blick in die Zukunft. Vielen Dank, Bo Chong Kim, für diese Eindrücke. Und die Wetteraussichten. Heute vom Süden und Südosten bis zur Mitte meist sonnig. Im Norden und Nordwesten neben Sonnenschein zum Teil dichte Wolken, aber nur vereinzelt etwas Regen. Höchstwerte von 17 bis 29 Grad. Und Nachrichten bei Tagesschau 24 gibt es wieder um 14 Uhr. Und hier geht es jetzt um die Frage, wie sicher unser Stromnetz ist. Bis dahin, schönen Sonntagnachmittag.
2: Ein massiver Stromausfall hat am Mittag das öffentliche Leben lahmgelegt.
3: Für 3 Stunden lahmgelegt.
4: Schon wieder Riesentheater wegen eines Stromausfalls.
5: Kommen solche Meldungen nicht auffällig häufig?
6: Ampeln funktionierten nicht.
7: In Reutlingen hat es wegen eines Brandes in einem Umspannwerk einen Stromausfall gegeben.
5: Kann das noch Zufall sein?
8: Und das ist kein Unglück, das ist ein Anschlag.
9: Und plötzlich war das Licht aus.
5: Hat es da jemand auf uns abgesehen? Wie verwundbar sind wir? Was bedeutet es, wenn der Strom nicht nur in einer Region, sondern auf einem ganzen Kontinent ausfällt? Ist das überhaupt möglich? Und was würde das für uns alle bedeuten? Wir fangen mal ganz klein an.

So, herzlich willkommen hier zum Thema langanhaltender Stromausfall/Blackout. Seit 6 Stunden ist dieser Stadtteil ohne Strom und wir gehen davon aus, dass der Stromausfall noch länger anhalten wird. Und das ist einmal euer erster Auftrag, dass ihr die nächste Stufe 12 Stunden, 24 Stunden und als letzte Option 72 Stunden einmal vorausdenkt und danach eure Handlungen nachher ableitet. Mein Name ist Philipp Hans Merkt, Professor für Führung in besonderen Einsatzlagen. Bei uns sind die Studierenden aus Hilfsorganisationen, Betreiber einer kritischen Infrastruktur oder Personen mit einem Sicherheitsauftrag. Ein Stromausfall ist komplex und diese Situationen müssen gemeinsam trainiert werden. Der Stromausfall, weshalb er ausgefallen ist, ist noch unklar. Wir gehen von einem technischen Defekt aus, der sich in nächster Zeit nicht lösen lässt. Wir befinden uns an einem Freitag im Dezember. Aktuell hat es -3 Grad. In so einer Situation würde jetzt ein Krisenstab zusammenkommen. Der Stromausfall

0: ist nicht aufklärbar in dem Sinne. Deswegen hat dieser Krisenstab erstmal den Auftrag, Informationen aller Möglichkeiten zusammenzusammeln, aber auch die Informationen auf Wahrheitsgehalt zu überprüfen. Der Krisenstab stellt fest, dass der Stromausfall aufgrund von Sabotage ausgelöst wurde.
1: In Teilen von Berlin, da geht seit heute Morgen gar nichts mehr.
2: Im Grund ist ein Brand in einer Kabelbrücke in der Nähe des Kraftwerks Lichterfelde.
1: Zehntausende Haushalte.
3: Das ist jetzt schon das dritte Mal in den vergangenen Jahren, dass Berlin so einen großflächigen Stromausfall hat.
4: Maren Schellenberg, Bezirksbürgermeisterin im Bezirk Steglitz-Zehlendorf, Berlin. Ich wurde am Samstag, den 3. Januar, morgens um 7:45 angerufen. Wir hätten einen großflächigen Stromausfall. Aber wir gehen davon aus, dass bis heute Abend um 6:30 alles wieder in Ordnung ist. Die Probleme waren dann im zweiten Augenblick, als klar wurde, das geht jetzt länger, es ist kalt, die Heizungen fallen aus bei den Menschen. Wir müssen Möglichkeiten schaffen, um zu übernachten oder auch um sich einfach aufzuwärmen. Und da war dann das größte Problem zu sagen, welche unserer üblichen Unterbringungsmöglichkeiten haben überhaupt Strom? Und wie bekommen wir die Informationen an die Menschen?

0: bin Anja Gieserek, bin die Einrichtungsleitung hier im Heinrich- und Margarete-Gröber-Haus, im Altenpflegeheim. 70 Bewohner haben wir, die versorgt werden mussten. Handynetze waren ausgefallen, Schwesternrufanlage, Brandmeldeanlage, Heberanlage, die das Abwasser abtransportiert, Heizungsanlage. Am Anfang hat Licht gefehlt. Ja, also es war wirklich schon zu der Jahreszeit ziemlich dunkel auf den Fluren. Die Bewohner mussten zu dem Zeitpunkt in ihren Zimmern bleiben, weil halt die Sturzgefahr sehr hoch war. Und die konnten ja auch keine Notrufe absetzen. Dadurch, dass die Schwesternrufanlage ausgefallen war, mussten wir zusätzlich noch Kontrollgänge durchführen, um zu schauen, ob alles in Ordnung ist in den Zimmern.
1: Hallo, Herr Zebe.
2: Hallo, Frau Gieserek. Grüße Sie.
1: Tag. Also Herr Zebe ist ja unser kleiner Star hier gewesen im Heim. Und alle waren froh darüber, dass Herr Zebe ein sogenanntes Kurbelradio hat.
2: Ich war früher Feuerwehrmann und hatte immer schon solche Ideen, wenn man mal, wenn man der Strom ausfällt. Wir wohnen ja hier sehr weit draußen in der Stadt und könnte ja sein, dass man kein Radio empfangen kann. Und so hatte ich das Radio zum richtigen Zeitpunkt parat und konnte trotz Stromausfall die Nachrichten verfolgen.
3: Im Berliner Südwesten haben etwa 50.000 Haushalte seit Stunden keinen Strom. Grund für den Stromausfall ist der Brand einer Kabelbrücke in der Nähe des Kraftwerks Lichterfelde. Die Polizei ermittelt nach Angaben ihres Sprechers wegen des Verdachts der Brandstiftung.
4: Am Samstagmittag haben wir noch gedacht, es geht kürzer. Als wir dann erfahren haben, es soll bis Donnerstagnachmittag dauern, und das ist auch nicht ganz sicher, da ist bei mir zumindest dann eine gewisse Panik entstanden.
5: Bis Donnerstag, das sind ja mehrere Tage. Ich heiße Semia Matluti, wohne in Berlin am Wannsee und bin alleinerziehende Mutter. Erstmal konnte ich das gar nicht glauben. Ich wusste nicht, sind das jetzt Fake News oder wer hat sich da was rausgenommen, einen Scherz zu machen. Auf jeden Fall war das wollte einfach nicht in meinen Kopf gehen, dass wir jetzt bis Donnerstag komplett ohne Strom sein sollten.
6: Wir haben heute das Gas- und Dampfturbinen-Heizkraftwerk in Lichterfelde angegriffen. Ziel waren die Starkstromleitungen. Die Kabelbrücke, die über den Teltow-Kanal führt, haben wir in Brand gesetzt. Simpel, dreckig, effektiv. Militante Neujahrsgrüße 2026.
5: Es war schon erschreckend, wie einfach dieser Anschlag gemacht werden konnte. Und es ist dann für mich so ein bisschen nicht nachvollziehbar, wie kann dieser Ort nicht richtig abgesichert sein. Also, und dann braucht man halt Geld, um diese Orte richtig abzusichern.
7: Ich bin Markus Doll, Leiter Anlagen- und Netzbetrieb bei der Bundesnetzagentur. Ziel ist es, zusammen mit der Branche Maßnahmen zu erarbeiten, die einfach das System sicherer machen. Das können größere Zäune rund um Umspannanlagen sein, das können Überwachungen an besonders vulnerablen Stellen sein, nur um ein paar plakative Beispiele zu nennen. Aber eine komplette Überwachung des gesamten Stromsystems ist auszuschließen. Wo kommt unser Strom eigentlich her? Wir haben in Deutschland 111 Großkraftwerke. Kraftwerke, typischerweise konventionell betrieben, die größer sind als 100 Megawatt. Wir haben aber auch einen zunehmenden Ausbau der erneuerbaren Energien. Das sind Offshore-Windparks in der Ost- und in der Nordsee oder riesige PV-Freiflächenanlagen oder auch PV-Aufdauchanlagen mit einem sehr großen Schwerpunkt im Süden der Republik. Wir haben Windkraftanlagen, auch dort sehr viele in Norddeutschland, wir haben Biomassekraftwerke, Laufwasserkraftwerke, die sich über Deutschland verteilen. Wie kommt nun dieser Strom von diesen Erzeugungseinheiten zu Ihnen als Kunde nach Hause? Dazu haben wir über die großflächige Übertragung das Übertragungsnetz, das aus 38.000 Kilometern Stromleitungen besteht. Dem unterlagert ist eine Vielzahl von Verteilnetzen mit insgesamt 2 Millionen Kilometern die wir in Deutschland haben, damit der Strom bis zu ihnen in den Haushalt verteilt werden kann oder aber auch von den dezentralen Anlagen aufgenommen werden kann.
8: Man geht davon aus, dass dieser Stromausfall sich erweitern wird. Und es ist auch in absehbarer Zeit für die nächsten Tage nicht ersichtlich, ob wir überhaupt Strom bekommen. Jeder Bürger würde zur Feuerwehr laufen oder ans Rathaus und sich informieren, wo bekomme ich Hilfe her. Da brennt auch noch Licht und dieses Licht wird erzeugt über Notstromaggregate. Wenn es dunkel ist, passieren mehr Unfälle. Das Einsatzaufkommen steigt schlagartig an. Sie müssen sich vorstellen, bei der großen Anzahl an Verletzten sind auch die Krankenhäuser oder medizinischen Einrichtungen überlastet. Die Kliniken steuern ganz bewusst Verletzte, schwerstverletzte Patienten an sogenannte Behandlungsplätze. Wir haben uns für eine Turn- und Festhalle entschieden. Diese Turn- und Festhalle hat die Möglichkeit, einen Ersatz-Notstrombetrieb durchzuführen. Der Behandlungsplatz wird aufgebaut und hochgefahren.
9: Kurz Aufmerksamkeit von allen. Hier vorne findet dann die Triage statt. Dort wird der Schockraum sein.
8: Der Behandlungsplatz wird so aufgebaut, dass wir Patienten verschiedener Sichtungskategorien, also von leicht bis schwerst verletzt, behandeln können.
10: Lagezentrum von Kritzer 150 kommen.
11: Lagezentrum kommen.
8: Es gibt immer eine Person, die spricht mit dem Krisenstab. Dabei müssen wir aber auch beachten, dass der Krisenstab ja nicht nur diesen Behandlungsplatz als Aufgabe hat, so wie wir es hier sehen, sondern dieser Krisenstab hat noch ganz andere Aufgaben. Dem Krisenstab wird gemeldet von der Polizei, dass noch 5 weitere Trafohäuschen in Flammen aufgegangen sind.
7: Damit das Stromsystem möglichst sicher ist und die Verfügbarkeit des Stroms beim Verbraucher möglichst groß ist, wenden die Netzbetreiber das sogenannte N-1-Prinzip an. Was ist das N-1-Prinzip? Stellen wir uns mal vereinfacht dieses hier eingeblendete Stromsystem vor. Wir sehen das Kraftwerk und der Strom wird über 3 Leitungen hin zum Verbraucher transportiert. Fällt nun eine dieser Leitungen, zum Beispiel diese hier in der Mitte, aus, dadurch, dass ein Baum in die Überlandleitung fällt, ein Terrorakt auf einen Strommast ausgeübt wird oder welches Ereignis auch immer auslösend sein mag, dann wird diese Strommenge dieses Systems übernommen von den beiden anderen Systemen, die höher ausgelastet werden, aber immer noch innerhalb ihrer betrieblich zulässigen Grenzen. Dadurch ist das Gesamtsystem N immer noch im Normalbetrieb, trotz Ausfall eines einzelnen -1-Elementes.
4: Wenn ich ein großes Kabel kaputt mache, habe ich einen halben Bezirk lahmgelegt. Es muss technische Lösungen geben, die dann tatsächlich auch zumindest widerstandsfähiger sind.
7: Sie können in einem so engen urbanen Gebiet, wie zum Beispiel jetzt Berlin, wo sie wenig Fläche haben, um, ich sag mal, 100 Meter weiter direkt die nächste Kabelbrücke über den Fluss zu führen, können sie nicht beliebige Georedundanzen aufbauen. Sie sind einfach in einem so dicht besiedelten Gebiet angewiesen, gewisse neuralgische Punkte einfach hinzunehmen. Wichtig ist an der Stelle, wenn es zu einer Störung kommt, Konzepte zu haben, wie sie relativ schnell nach dieser Störung auch wieder zu einem betriebsfähigen System kommen.
12: 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Vorsicht auf der A31 Bottrop-Meppen. Zwischen Heeg und Ochtrup-Nord besteht Gefahr durch eine Starkstromleitung auf der Fahrbahn. Die Polizei bittet die Verkehrsteilnehmer dringend, nicht aus ihren Fahrzeugen auszusteigen.
13: Masten umgeknickt, von der Schneelast zerdrückt.
14: Die Masten, die wir sehen im Hintergrund, haben 2005 am Boden gelegen. Das ist die Strecke, die zusammengebrochen war. Mein Name ist Benno Fritzen. 2005 war ich in Münster Leiter der Feuerwehr, operativ für den Katastrophenschutz zuständig. 2005, der Stromausfall in Teilen des Münsterlandes, war tatsächlich der bislang folgenreichste Stromausfall, den wir in Deutschland zu verzeichnen hatten. Es waren 250.000 Personen anfänglich von dem Stromausfall betroffen. Und alle, die in der Lage waren, haben Notstromaggregate ins Münsterland gefahren. Es ist schon das erste Ziel, dafür zu sorgen, dass keiner verhungert, verdurstet oder erfriert. Wir haben eben auch sehr, sehr viele Tiere. Die Tiere können auch sehr in Not geraten, insbesondere bei der gewerblichen Landwirtschaft.
15: Wenn die kleinen Ferkel aufgestaut werden, also hier den Stall beziehen, fangen wir mit 32 Grad Raumtemperatur an. Weil die kleinen Steckdosen nun mal keinen Pullover haben, müssen wir die Bude hier so warm machen, wie es eben geht. Und die Lüftung läuft ohne Strom auch nicht. Und dann sitzen wir hier komplett im Dunkeln. Also kein Heizen und kein Lüften, das wäre der Super-GAU. Mein Name ist Thomas Ostendorf. Wir bewirtschaften hier im klassischen münsterländischen Veredelungsbetrieb mit Sauenhaltung und Ackerbau. Wir hatten in dem Jahr ein Notstromaggregat gekauft. Und das haben wir an dem Tag des Stromausfalls, Zufälle passieren, Probe laufen lassen. Schlepperbetriebenes Notstromaggregat. Das ist einfach eine große schwarze Kiste mit einer Gelenkwelle. Die kann ich mit dem Schlepper antreiben. Und die macht für uns quasi ein eigenes Stromnetz. Das ist unsere Versicherung, unser Backup für den Betrieb, dass wir da alles am Laufen halten. Sie können auch nicht gegen Stromausfall melken mit der Hand. Geht auch nicht. Sie schaffen 3 Kühe und dann ist Feierabend. Dann haben sie eine Sehnenscheidenentzündung und die Kühe haben eine Euterentzündung. Man hörte die Kühe in den Ställen bölken, weil die ihre Milch nicht losgeworden sind. Das ist so, wie wenn du 3 Tage nicht auf Toilette kannst. Das wird schlecht.
16: Back to the basics. So ein bisschen wird man auch demütig, dass man merkt, wie abhängig wir sind von so einem Strom. Mein Name ist Michael Reinkehr. In Ochtrup in der Freiwilligen Feuerwehr bin ich tätig seit 1989 und arbeite jetzt hier in der Leitung der Feuerwehr mit. Irgendwann wurde es tatsächlich dunkel im Dorf, in der Stadt. Und dann kamen so nach und nach die Meldungen rein, Stromausfall hier, Stromausfall da. Dann kam das langsam so ins Rollen, die ganze Geschichte.
17: Die Scheinwerfer der vielen Einsatzfahrzeuge bringen das einzige Licht in die ansonsten fast völlig dunkle Stadt Ochtrup. Die kleine Stadthalle am Abend, hier sollte eigentlich eine 80er-Jahre-Party steigen. Jetzt ist sie Anlaufstelle für die Menschen, die ein warmes Plätzchen suchen.
14: Wenn wir bei Tag 2 sind, fällt vielen Menschen auf, dass es ihnen an Grundnahrungsmitteln fehlt. Und das entscheidende Grundnahrungsmittel ist Trinkwasser. Der Glaube, beim Stromausfall käme der Staat mit seinen Hilfsorganisationen, das Klassische, was man hört, dann kommt das Rote Kreuz, klingelt an der Tür und gibt mir zu essen. Das ist eine Fehlannahme.
15: Das ist natürlich auch so ein Thema Bevorratung, wo man ganz klar sagen muss, also wir haben 4x500 Liter Truhen auf dem Hof. Die sind bis unter den Deckel voll. Wir sehen nie das Weiße unten im Boden, nie, gibt's hier nicht. Wir haben einen Vorrat unten im Keller mit eingemachten Sachen, mit eingekochten Sachen. Bevor wir am Hungertuch nagen hier, und dann ziehe ich die ländliche Bevölkerung komplett mit ein. Da haben die anderen aber schon 7 Tage nichts mehr gegessen.
18: Eine Durchsage der Feuerwehr. Heute ist auch in der Gaststätte Feldruck ein Aufenthaltsraum eingerichtet. Dort ist geheizt. Es gibt warme Mahlzeit, Kaffee und Tee.
7: Es ist jetzt die Stunde der Notstromaggregate. Hunderte wurden seit gestern ins Münsterland gefahren, um dort zumindest Krankenhäuser, Altenheime und öffentliche Gebäude zu versorgen.
14: Die eigentliche Herausforderung ist das Herbeischaffen von Notstromaggregaten und die Verfügbarkeit von geeignetem Fachpersonal, um das Umklemmen durchzuführen.
16: Wir in Nordrhein-Westfalen haben hier 25 von diesen Energiemodulen bekommen. Die hat das Land angeschafft aus den Erfahrungen von 2005 und vielleicht anderen Stromausfällen in Deutschland. Der Einsatz dieser Geräte, der ist nicht alltäglich, der ist eher eine Ausnahme. Darum ist das sehr wichtig, dass wir das auch regelmäßig machen.
15: Jetzt sag nicht, der Stecker passt nicht.
19: Nein, sicher, wer sollte passen?
15: Genau.
16: Wir besorgen eben Adapter dafür.
15: Genau, wir trinken Kaffee.
16: Das ist gut, dass hier nicht gepasst hat. Es wäre doch langweilig, wenn wir etwas üben und es funktioniert alles tadellos. Wir lernen doch immer aus den Dingen, die falsch laufen. Und gute Leute machen immer neue Fehler, schlechte immer die gleichen. Von daher war das heute perfekt.
20: Und dann war schon die zweite Nacht.
5: Und die war dann schon ein bisschen kühler. Also da mussten wir dann schon mit langen Sachen schlafen.
19: Und ist dir gerade warm oder ist dir immer noch kalt?
20: Ein bisschen noch kalt. Also die Füße sind auf jeden Fall noch kalt.
19: Und meinst du, wir schaffen es noch eine Nacht?
20: Weiß ich nicht. Aber ich hoffe, der Strom kommt wieder ganz schnell.
5: Also wir haben mit 4 Decken geschlafen, mehrere Schichten und so. Und das Problem war auf der anderen Seite dann halt auch wirklich so die Angst. Ja, was passiert denn dann mit den Häusern, mit den Wohnungen? Zehlendorf ist halt eine relativ wohlhabende Gegend. Also, und natürlich können sich diese Leute das leisten, sofort ins Hotel zu gehen. Auf der anderen Seite ist dann halt die Frage, ja, was passiert denn dann mit meinem Haus? Und da war einfach so die Angst da, da passiert dann halt mit dem Eigentum was.
8: Blut- und Blutersatzprodukte müssen in einem gewissen Temperaturzustand beim Patienten ankommen. Das funktioniert ohne Strom auch nicht. Und auch Intensivstationen oder normale geplante Operationen finden ja nicht statt. Und sowas muss ja in einem Krankenhaus entsprechend mit Ressourcen disponiert und kategorisiert werden. Und das hat zur Folge, dass Krankenhäuser schnell überlasten oder evakuiert werden müssen.
21: Zur Gesamtlage. Wir haben seit 3 Tagen einen flächendeckenden Stromausfall. Wir haben auch mittlerweile Informationen, dass es sich auf Gesamteuropa ausbreitet. Weitere Informationen über die Dauer des Stromausfalls haben wir zum derzeitigen Zeitpunkt nicht. Vermutet wird ein Cyberangriff auf die Infrastruktur.
22: Generalarzt Dr. Rolf von Uslar. Ich bin der Chef des Stabes des Kommando Gesundheitsversorgung der Bundeswehr. Wir haben in Deutschland für Krankenhäuser ja die Auflage, dass wir 24 Stunden Betrieb dort sichergestellt sein muss. Aber nach 24 Stunden ist es dann schon schwierig, über diese Zeit hinaus zu kommen. Deswegen ist da tatsächlich die Reserve, die wir bisher sozusagen auch gesetzlich vorgegeben, geschaffen haben, ist aus meiner Sicht noch zu dünn.
0: Großartig panisch war niemand. Die meisten sind doch gleich im Bett geblieben, weil Heizungsanlage hat auch nicht funktioniert, denen war kalt. Die haben sich ins Bett gekuschelt und wir mussten uns ja auch mit dem Gedanken auseinandersetzen, eventuell zu evakuieren.
2: Niemand wollte evakuiert werden. Irgendwo anders sind ja alle 70 Personen, alle sehr krank, teilweise bettlägerig. Wohin?
23: Wohin, ja.
24: Wie schnell kommt der Strom wieder? Jetzt werde ich irgendwo in ein Heim, was ich nicht will, für lange hingelegt, komme überhaupt nicht zurück. Wer weiß, was alles noch passiert. Das war natürlich hier in vielen Köpfen.
0: Das Dumme an der Gesamtsituation war, dass wir keine Koordination hatten, wann das THW bei uns vor Ort ist, wann wir versorgt werden, eventuell mit Notstrom. Und das waren halt alles so Hintergrundgedanken. Ja, dann steht man erstmal da, ne, und überlegt. Oh mein Gott, was machen wir jetzt?
16: 11:30 ging das Telefon, hat der Leiter der Wehr mich angerufen, ob wir das machen können. Selbstverständlich habe ich dann gesagt, habe dann die Mannschaft informiert oder zusammengetrommelt. Und um 3:00 sind wir hier vom Hof gefahren, Richtung Berlin.
25: Wir sind am Montagabend 23 Uhr in Zehlendorf angekommen und haben dann mit 2 Aggregaten eine Trafostation eingespeist, um die dortige S-Bahn-Station nachher wieder in Betrieb nehmen zu können. 2 Stunden später, um kurz vor 1 nachts, am Dienstag, waren wir am Netz. Und die Anwohner da, die haben sich auch sehr gefreut. Dann gingen die Lampen an, der Weihnachtsstern ging an, die haben sich gefreut und haben uns dann mit Tee bedient und alles.
16: Das war top. Also tolle Erfahrung.
26: Wenn man in die deutsche Szene der Gefahrenabwehr schaut, dann ist es unbefriedigend, dass sich viele politisch, administrativ verantwortliche Personen darauf verlassen, dass die mit dem Blaulicht auf dem Dach das schon machen werden. Ich glaube, dass es Oberbürgermeister, Landrätinnen, vielleicht auch Ministerpräsidenten, Ministerpräsidenten bis zu Ministern in der Bundesregierung gibt, die ihre eigene Rolle in der Gefahrenabwehr noch gar nicht richtig verstanden haben, weil es ja im Alltag so gut klappt.
1: Es ist eine Summe, die aufhorchen lässt. 1 Million Euro hat Innenminister Dobrindt als Belohnung ausgesetzt für Hinweise auf die sogenannte Vulkangruppe. Die Linksextremisten werden verdächtigt, im Januar den Anschlag auf die Stromversorgung in Berlin verübt zu haben.
3: Meine Damen und Herren, wir schlagen zurück. Und meine Bitte an die Öffentlichkeit ist, daran mitzuwirken. Mit Hinweisen daran mitzuwirken, dass wir diese Täter, die Linksterroristen, die hier über 100.000 Menschen in Mitleidenschaft gezogen haben, in Berlin zur Rechenschaft zu ziehen.
26: Ich glaube, dass die Bekenntnisse, die Infrastruktur besser schützen zu wollen durch Beobachtung und vielleicht auch durch intensivere Strafverfolgung, dass das natürlich auch eine Lösung ist, die man relativ schnell aufbauen kann und die man auch schnell kommunizieren kann. Das Schaffen von Resilienz durch redundante Infrastrukturen dauert Jahre, kostet sehr viel Geld und eignet sich nicht für eine schnelle Pressemitteilung.

0: Bei den Leitungen und bei den Anlagen ist es tatsächlich so, dass es nahezu kaum möglich ist, einen hundertprozentigen Schutz zu erwirken. Ja, mein Name ist Hendrik Neumann. Ich bin technischer Geschäftsführer der Amprion GmbH. Wir überwachen hier das deutsche und auch das europäische Stromnetz. Ganz, ganz wichtige Voraussetzung für ein stabiles Netz ist die Frequenz. Und um die Frequenz stabil zu halten, ist es erforderlich, dass zu jedem Zeitpunkt und wirklich in jeder Sekunde genau so viel Strom erzeugt wird, wie verbraucht wird. Und nur wenn das der Fall ist, ist die Frequenz stabil. In Europa sind das genau 50 Hertz. Kann man sich ein bisschen vorstellen wie den Puls, den Herzschlag eines Menschen. Auch der sollte in einem bestimmten Bereich liegen, nicht zu hoch sein und nicht zu niedrig. Wir haben tatsächlich in Deutschland ein sehr, sehr hohes Niveau der Versorgungssicherheit. Da sind wir absolute Weltklasse.
1: Typischerweise hat der Durchschnittshaushalt im Jahr um die 12 Minuten Stromausfall. Und das ist Europa, aber auch weltweit auf einem sehr hohen Niveau. Das heißt, wir haben eine sehr stabile und eine sehr gute Stromversorgung in Deutschland. Deutschland ist bekanntlich keine Insel. Wir sind umgeben von vielen Nachbarstaaten. Und damit sind wir integriert in ein europäisches Verbundsystem. Dies hat den Vorteil, wenn zum Beispiel in Skandinavien die Wasserkraft verfügbar ist, wir von dort unseren preiswerten Strom beziehen können. Oder aber auch bei intensiver solarer Erzeugung, wir von der Iberischen Halbinsel unseren Strom bekommen, preiswert und CO2-frei. Zur Wahrheit gehört aber auch, dass wenn zum Beispiel die französische Kernkraft marktlich attraktiv ist, wir auch von dort unseren Strom bekommen.
0: Das macht dieses europäische Verbundnetz auch so stabil und so robust gegenüber Störungen. Das ist das größte Stromnetz der Welt. Grundsätzlich muss man sagen, dass große Störungen sehr, sehr selten sind und auch unwahrscheinlich sind. Wir hatten jetzt im letzten Jahr eine große Störung auf der Iberischen Halbinsel.
2: Ein massiver Stromausfall hat das öffentliche Leben in ganz Spanien lahmgelegt. Auch Portugal und einzelne Regionen in Südfrankreich waren betroffen.
3: Gestern musste der Zugverkehr in Spanien wegen des Stromausfalls eingestellt werden. Einige Züge bleiben, so wie hier auf der Strecke Madrid-Barcelona, einfach liegen.
4: Schlangen auch am Flughafen. Der läuft zwar mit Notstromaggregaten an normalen Betrieb, aber nicht zu denken.
5: Der Stromausfall hatte technische Ursachen. Aber als der Spanien Portugal die Iberische Halbinsel getroffen hat, hat der Ausfall von Datenkabeln auf den Kanarischen Inseln dazu geführt, dass auf Grönland Telekommunikation, Fernsehen und Internet ausgefallen sind, weil die entsprechenden Server auf den Kanarischen Inseln mit betroffen waren. Mein Name ist Marion Meinert. Ich bin Professorin für Sicherheit und Gefahrenabwehr an der Hochschule Furtwangen im Schwarzwald. Im Katastrophenschutz müssen wir mit allen Szenarien planen. Also wir müssen uns bestmöglich vorbereiten und natürlich auch mit dem Szenario, dass wir einen großflächigen Blackout haben. Wichtig ist, dass wir darauf vorbereitet sind, die Systeme danach dann auch wieder hochzufahren und schnellstmöglich in den Alltagszustand wieder zurückzuversetzen.

0: wenn Stromausfall ist, haben unsere Mitarbeiterinnen und Mitarbeiter, auch ich, einen Stromausfallwarner zu Hause. Das ist wie so ein Brandmelder, nur dass er eben nicht bei Rauch piept, sondern der piept, wenn der Strom ausfällt. Mein Name ist Martin Heinmann. Ich leite bei der Schluchselwerk AG den Fachbereich Erzeugung. Wir befinden uns hier in einem Pumpspeicherwerk. Das ist ein Kraftwerk, was Strom produzieren kann, was aber auch Strom aufnehmen kann, um ihn in Form von Wasser einzuspeichern. Über uns befindet sich 700 Meter Höhe ein Oberbecken, in dem wir das Wasser einspeichern können. Und aufgrund des Höhenunterschieds haben wir dann 70 Bar Wasserdruck vor den Turbinen. Und wenn wieder Strom gebraucht wird, dann können wir mit den Turbinen wieder Strom produzieren und sammeln das Wasser dann im Unterbecken. Und wenn dann wieder genügend Strom im Überschuss da ist, beispielsweise mittags durch Photovoltaik oder wenn viel Wind weht, dann pumpen wir das Wasser wieder hoch. In dem Moment verbraucht das Werk Strom und speichert den in Form von Wasser ein. Dieses Kraftwerk ist schwarzstartfähig, wie wir in der Branche sagen. Das heißt, es kann starten ohne Hilfsenergie von außen. Viele andere Kraftwerke, gerade die konventionellen Kraftwerke, Kernkraftwerke, Kohle, Gaskraftwerke, brauchen Starthilfe, wie der Anlasser beim Auto, unsere Startenergie. Dadurch, dass wir unsere Energie in Form von Wasser eingespeichert haben und um die Turbinen in Betrieb zu nehmen, relativ wenig Hilfsenergie brauchen, sind unsere Kraftwerke in der Lage, aus dem Nichts, also aus dem Dunkeln, deshalb Schwarzstart, heraus zu starten und ein komplett ausgefallenes Stromnetz wieder aufzubauen. Aber man muss sich darauf einrichten, dass es mindestens einen Tag dauert, bis alles wieder versorgt ist.
1: In Deutschland haben wir 174 schwarzstartfähige Kraftwerke und im Falle einer Großstörung den Netzwiederaufbau und darauf auffolgend den Versorgungswiederaufbau zu bewerkstelligen.
2: Wir sind als eine der weltweit führenden Industrienationen wirklich auf einem sehr hohen Versorgungsniveau angelangt. Und umso tiefer fallen wir dann, wenn mal etwas ausfällt, wie beispielsweise die Stromversorgung. Unsere Aufgabe ist es, uns auf alle Szenarien vorzubereiten. Ob das jetzt Extremereignisse sind, Cyberangriffe, Dürre- oder Hitzeperioden oder aber terroristische Anschläge.

0: Die Teilnehmer arbeiten ja schon in der fiktiven Lage seit 5 Tagen. Was sie nicht ahnen, dass sie jetzt gleich hier weg müssen und vor allen Dingen, dass sie jetzt tatsächlich gleich ohne Strom arbeiten werden.
1: Okay, Nachtkampfsehfähigkeit herstellen, also Stühlenlassen freimachen und Taschenlampen freimachen. Prüft die Geräte, ob die noch angeschlossen sind.
0: In dieser Situation hat sich der Krisenstab dazu entschlossen, auch diesen Behandlungsplatz entsprechend zu verlegen ins Bundeswehr-Zentralkrankenhaus nach Koblenz.
2: In einem Blackout-Szenario sind auch wir natürlich betroffen mit unseren Bundeswehr-Krankenhäusern, weil wir eben natürlich am normalen Stromnetz sind, aber wir haben auch Möglichkeiten, ein solches Krankenhaus nochmal zu verstärken mit eigenen Stromerzeugeranlagen. Und dadurch sind unsere Krankenhäuser natürlich hier etwas besser aufgestellt, etwas resilienter.
3: Alle mit den Ohren zu mir. Wir müssen die Patienten behelfsmäßig weiter transportieren mit 2 Bussen. Die Busse treffen ein. 2230.

0: Es gab früher in der 80er Jahre vom Katastrophenschutz her die Vorgabe, öffentliche Verkehrsmittel nach einem gewissen Schlüssel, das Busunternehmen hat so und so viele Busse, dann muss es ein, zwei oder je nachdem wie groß es ist, Busse abgeben für Patiententransport. Die waren vorbereitet mit Halterungen für diese Dientrage. Die gibt es auch schon viele, viele Jahre. Und dann können wir die Sitze relativ einfach rausnehmen und Trage reinhängen. Gibt's nicht mehr. Der Bedarf war nicht da. Und jetzt hat man erkannt, dass der Bedarf von früher eigentlich doch gar nicht so schlecht war.
1: Wir sind natürlich, glaube ich, in dem Mindset der Nullerjahre, der Zehnerjahre tief geprägt davon, dass wir von Freunden umzingelt sind. Ja, dass wir also eigentlich auf einer Insel der Glückseligen, die leben, die verstanden hat, dass es alles friedlich sein muss und sein wird. Und es ändert sich jetzt gerade. Ich glaube, es gibt eine Zeitenwende, dass es hier auch eine große Aufgeschlossenheit gibt, mit uns zusammen zu überlegen, wie man sich hier für eine krisenhafte Entwicklung besser aufstellt.
2: Allein im Jahr 2024 hatten wir 769 Cyberangriffe auf kritische Infrastrukturen. Das war allein schon in diesem Jahr eine Zunahme von 43% gegenüber dem Vorjahr. Und ich denke, die Tendenz wird weiter zunehmen.
1: Wir sind nicht im Krieg, aber wir sind auch nicht mehr im Frieden. Die Anzahl wirklich auch der Cyberangriffe, die nachweislich aus dem russischen Bereich kommen, ist so erheblich, dass es ein systematisches Austesten unserer Schwachstellen.
3: Und es ist immer ein Wettlauf zwischen dem Böswilligen, der die Schwachstellen sucht, und dem, der sie dann ausbügelt. Und dieser Wettlauf zu Hase-Igel, der bleibt halt die ganze Zeit bestehen.
4: Bei den IT-Systemen ist es beispielsweise so, der effektivste Schutz ist es, diese Systeme von der Außenwelt, also vom Internet, abzukoppeln. Das tun wir.
2: Aber mit dem Ausbau der Erneuerbaren bekommen wir auch sehr viele neue Anlagen in das Stromnetz rein. Photovoltaikanlagen, Windkraftanlagen, die typischerweise mit dem Stromnetz über einen Wechselrichter verbunden sind. Und diese Wechselrichter haben natürlich auch Servicezugänge, um einen neuen Update von außen aufzuspielen. Wir haben mittlerweile einen sehr, sehr hohen Anteil asiatischer Wechselrichter beim deutschen Stromsystem. Durch diese Vielzahl an neuen Wechselrichtern im System besteht natürlich theoretisch das Risiko, dass, wenn sie es von außen schaffen, diese Wechselrichter zeitgleich abzuschalten, das führt zu Frequenzschwankungen mit der Konsequenz, dass es zu Abschaltungen kommt und dementsprechend zu Störungen. Und im ganz schlimmen Fall sogar zu einem Blackout.

0: Eins, zwei, drei.
1: Achtung, Achtung.
2: Und jetzt muss auch eine Entscheidung getroffen werden, weil Sie haben vielleicht einen Behandlungsplatz 15 oder 20 Patienten, aber Sie können nur 10 mitnehmen.
3: Vorne rechts. Dann müssen wir jetzt rein, sodass der Fahrtrichter kommt. Jawohl.
4: Bereit.
2: Das ist nicht so ein einfacher Taxiritt oder eine einfache Verlegung zwischen A nach B. Das wird dauern, weil Straßen verstopft sind. Es ist auch gegebenenfalls durch technische Defekte können manche Abschnitte gar nicht mehr befahren werden. Und genau dieses Problem mit den 10 schwer verletzten Patienten haben wir jetzt. In diesem Szenario hat jetzt einer die Chance, dass er transportiert wird per Helikopter. Nachdem der Austausch stattgefunden hat zwischen den Linienbussen und dem Rettungshubschrauber, setzen die Linienbusse ihre Fahrt fort und fahren Richtung Koblenz.
5: Sicherlich ist ein europaweiter Blackout nicht absolut unwahrscheinlich. Wir sehen historisch, dass er extrem selten ist, aber ich sag mal, der Angriff direkt auf mehrere vulnerable Infrastrukturen, so wie wir es zum Beispiel in der Ukraine sehen, ne, wo nicht ein Umspannwerk angegriffen wird, sondern direkt mehrere Umspannwerke angegriffen werden, das ist natürlich eine denkbare Ursache für einen Blackout.
6: Kiew am Morgen. Kein Strom. 3 Kraftwerke seien getroffen worden, so die Ukraine. 40% der Menschen ohne Heizung.
7: Die russischen Angriffe haben der Ukraine mehr als 9 Gigawatt der Stromkapazität genommen. 80% sollen außer Betrieb sein.
8: Seit Wochen nutzt Moskau die bittere Kälte als Waffe, bombt bei 2-stelligen Minustemperaturen Millionen Menschen wieder und wieder in Dunkelheit und Kälte.
9: In den Kreisen, in denen wir unsere Krisenvorsorge besprechen, ist die Ukraine immer das Musterbeispiel, wie man kritische Infrastruktur zerstören kann. Wir sehen, wie die Ukraine inzwischen da auch sehr erfolgreiche Methoden aufgebaut hat, um sich dagegen zu schützen. Die Ukraine ist sehr gut darin, das System danach wieder zu reparieren. Sie ist sehr gut darin, es so aufzustellen, dass, wenn ein Teil fehlt, nicht das Gesamtsystem zusammenbricht.
6: Der wohl gefährlichste Angriff trifft die Versorgung des Atomkraftwerks Saporischschja.
10: Die von Russland kontrollierte Anlage wurde zuletzt immer wieder Ziel von Drohnenangriffen.
6: Das größte Atomkraftwerk in Europa. Es ist am Morgen vom Stromnetz abgeschnitten, läuft im Notprogramm mit Dieselgeneratoren.
11: Wenn der Strom ausfällt, braucht der Reaktor weiterhin Strom. Gerade am Anfang ist es besonders wichtig, dass er weiter gekühlt wird. Und dafür wird Strom benötigt. Wenn die Nachwärme nicht abgeführt wird, ist es so, dass im schlimmsten Fall das passiert, was in Fukushima passiert ist und es zu einer Kernschmelze kommt. Bis dahin gibt es aber unheimlich viele Sicherheitsmaßnahmen, um das zu verhindern. Mein Name ist Sarah Beck und ich leite in der Gesellschaft für Anlagen- und Reaktorsicherheit den Bereich Sicherheitsforschung. Wir haben in Deutschland zwar keine Kernkraftwerke mehr, aber um uns herum. Unsere Nachbarländer haben noch einige Kernkraftwerke. In einer Entfernung bis zu 100 Kilometer haben wir 7 Kernkraftwerke. In einer Entfernung bis zu 300 Kilometer haben wir schon 17 Kernkraftwerke. Gesamt haben wir in Europa über 100 Kernkraftwerke. Wir gehen davon aus, wir haben einen Reaktor, der in Volllast läuft und dann ist das Netz plötzlich weg. Das heißt aber nicht, dass der Reaktor zwangsläufig abgeschaltet wird. Zunächst ist es so, dass die Leistung des Reaktors reduziert wird und man hat einen sogenannten Lastabwurf auf Eigenbedarf oder auch Inselbetrieb genannt. Und der Reaktor läuft ganz normal weiter und der Bedarf für den Strom, für die Pumpen kommt nicht mehr eigentlich wie normal vorgesehen aus dem externen Netz, sondern der kommt aus dem Reaktor selber. Funktioniert ein solcher Lastabwurf auf Eigenbedarf nicht, dann muss der Reaktor abgeschaltet werden und das passiert innerhalb von wenigen Sekunden. Das heißt, die Kettenreaktion wird unterbrochen. Aber auch dann habe ich immer noch eine Wärmeproduktion. Und diese Wärme muss auch bei Abschaltung noch abgeführt werden. Und dafür wird Strom benötigt. Und das regelt man über Dieselgeneratoren, die auf der Anlage zur Verfügung stehen.

0: einen europaweiten Stromausfall vorauszudenken, halte ich für zweckmäßig. Ob das jetzt in den nächsten Jahren Bestandteil einer möglichen Bedrohung werden wird, das weiß man nicht genau.
1: Wir neigen eben dazu, diesen typischen Fehler zu machen, dass wir Dinge, die eine niedrige Eintrittswahrscheinlichkeit haben, einfach systematisch ausblenden. Und dazu gehört der Blackout. Ich sehe auch die besondere Herausforderung, dass ein solches Szenario besonders dann droht, wenn wir uns in einem mindestens mal hybriden Krieg befinden. Und da muss man ganz klar sagen, ohne Strom bricht die qualitativ hochwertige Gesundheitsversorgung der Bundesrepublik dann irgendwann zusammen. Ja, das ist nicht mehr durchzuhalten.
2: Wenn wir ein schlimmes Szenario malen, wo wir über mehrere Wochen ohne Strom sind und die Kernkraftwerke in unseren Nachbarländern auf den Diesel stehen, keine Dieselvorräte mehr zur Verfügung stehen, wo die Dieselgeneratoren kaputt gehen, die Ersatzteile fehlen oder andere Katastrophen passieren, dann kann man im schlimmsten Fall in einen Kernschmelzunfall laufen.
3: Das ist aber sehr, sehr unwahrscheinlich. Deshalb reicht's jetzt auch. Licht wieder an. Geht doch. Sicher aber ist, der nächste Stromausfall kommt gewiss.

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0: Guten Tag, willkommen bei Tagesschau 24. Hope Again, der angeschlagenen Labour-Partei wieder etwas Hoffnung geben, das ist eines der großen Ziele des neuen britischen Premierministers Burnham auf dem Parteitag in Liverpool. Dazu will er, wie er selbst sagt, mehr von den guten Geschichten Großbritanniens erzählen, etwa vom Wirtschaftswachstum in Manchester und in seiner Heimatregion Liverpool. Burnham will es mit einer Politik versuchen, die näher an den Menschen ist.
5: Ein zweiter Regierungssitz in Manchester, Number 10 im Norden. Das war eine der ersten Entscheidungen des frisch gewählten Premiers. Ein Zentrum der Macht außerhalb von London, eine kleine Revolution. Es gibt keine Chancengleichheit im Land. In vielen Regionen gibt es den Eindruck, abgehängt zu sein. Daran arbeiten wir, jeden Tag das zu ändern. Es gibt ein Ereignis, bei dem die Arroganz der Macht sichtbar wurde, das ihn prägte, das seine Motivation ist: Hillsborough. Bei der Katastrophe am 15. April 1989 starben 96 Menschen. Es war das Halbfinalspiel für den FA Cup zwischen dem FC Liverpool und Nottingham Forest im Hillsborough Stadion in Sheffield. Eine Tragödie, die das Land bis heute beschäftigt. Jenny Hicks ist damals mit ihrem Mann und den beiden Töchtern im Stadion. Sie sitzt oben auf der Tribüne. Sarah, Vicky und der Vater haben Stehplätze dort, wo die Panik ausbricht. Das war der unheimlichste Moment. Das war, als sei die Zeit stehen geblieben. Da ist man in diesem Vakuum der Ungewissheit. Es dauert Stunden, bis sie herausfindet, wo ihr Mann, wo die Kinder sind. Doch es ist eine schreckliche Gewissheit, die sie erfahren muss. In einer Turnhalle im Ort sind die Toten aufgereiht. Ich bin auf meine Knie gegangen, auf diesen schmutzigen Turnhallenboden, und habe Vicky umarmt. Sie war so kalt. Und dann umarmte ich Sarah. Mit einem Denkmal am Anfield-Stadion in Liverpool wird der Toten gedacht. Jennys Mann Trevor konnte sich retten. Heute leben sie getrennt. Er erinnert sich, wie sofort nach dem Unglück von der Polizei, der Politik und den Medien den Fans die Schuld gegeben wurde. Die Haltung uns Fans gegenüber war feindselig. Obwohl wir die Eltern von zwei Töchtern waren, sind wir schlecht behandelt worden. Wir sollten aussagen. Und wir wurden 10-mal gefragt, wie viel wir getrunken hatten. Trevor Hicks spricht von einer koordinierten Verschleierung dessen, was passiert war, dass die Polizei falsche Entscheidungen getroffen hatte, immer mehr Fans in einen engen Bereich hineinströmen konnten. Ein erster Untersuchungsbericht kam zu dem Ergebnis, dass die Katastrophe ein Unfall war. Klagen wurden abgewiesen. Für die Politik war die Schuldfrage geklärt. Den Menschen wurde nicht geglaubt. Bis 2009, zum 20. Jahrestag, sprach Andy Burnham im Anfield-Stadion in Liverpool. Damals war er Minister für Kultur und Sport.
6: We'll never be forgotten.
5: Ihm schlug die Wut der Fans entgegen, die Wut auf die Politiker im fernen London. In den Tagen darauf brachte er eine neue Untersuchung auf den Weg, die schließlich auch die Fehler der Polizei dokumentierte. 2024 hat Burnham zusammen mit dem Bürgermeister von Liverpool in einem Buch beschrieben, wie stark Hillsborough ihn als Politiker bewegt hat, dass nicht jedes Leben in Großbritannien gleich viel wert sei. Diese Ungerechtigkeit zu überwinden, ist sein Anspruch. Die politische und wirtschaftliche Macht soll nicht mehr allein in London liegen. Burnham hat angekündigt, die Regionen sollen eigene Finanzmittel haben, mehr Unabhängigkeit von London. Liverpool ist das Beispiel. Die Stadt verfügt bereits über ein Budget für Investitionen. Tim Games verwaltet es. Finanzielle Unabhängigkeit ist für die Lokalpolitik enorm wichtig. Es ermöglicht uns, Herausforderungen zu meistern, Einkommen zu generieren, die lokale Wirtschaft zu stärken. So können wir viel zielgerichteter sein als die Programme auf nationaler Ebene, die in Westminster geplant werden. Gleich nebenan, im berühmten Liver Building, hat der US-Konzern Kyndryl eine große Niederlassung eröffnet. Das Unternehmen hat ganz bewusst Liverpool ausgewählt. Ismail Amla zeigt mir den Projektionsraum, in dem Ideen und Konzepte visualisiert werden. Liverpool bringt Gedanken ein, Forschung, Universitäten, und wir lösen eines der großen Probleme hier, die Rückständigkeit bei der Gesundheitsversorgung. Dazu wollen wir autonome KI-Systeme nutzen, um bessere Resultate für die Patienten zu erzielen. Zurück im Anfield-Stadion. Jenny Hicks hat lange gekämpft für Gerechtigkeit. Immerhin gibt es bald ein Gesetz, das Politiker zu Ehrlichkeit und Transparenz verpflichtet. Doch der Graben zwischen Nord und Süd ist noch längst nicht überwunden. Ich hoffe, dass Burnham es schafft. Er versucht, die Dinge auszugleichen. Ob das gelingt, werden wir sehen. Die Herzen vieler im Norden konnte er gewinnen. Nun muss er liefern.
0: Und in Liverpool findet der Labour-Parteitag statt und mein Kollege Christoph Brössel ist vor Ort. Christoph, jetzt muss Burnham liefern, sagst du im Beitrag. Beim letzten Labour-Parteitag, da war er ja schon möglicher Herausforderer Starmer damals schon in der Kritik. Wie wird Burnham denn dieses Jahr als Premier und Parteivorsitzender empfangen?
7: Das ist ein ziemlich warmer Empfang, den er hier bekommen wird. Und das hat schlicht und ergreifend damit zu tun, dass viele in der Partei ziemlich froh sind, dass dieser Übergang von Keir Starmer jetzt zu Andy Burnham so geräuschlos über die Bühne gegangen ist. Und dass vor allem die Umfragewerte für die Labour-Partei derzeit noch ziemlich gut sind. 23% ist in etwa so der Wert, der bei den Umfragen für Labour im Moment genannt wird. Gefolgt von Reform UK bei 21% und auch für die Konservativen 21%. Das sind deutlich bessere Werte als noch vor Wochen, als unter Keir Starmer. Und das ist für viele eben der Ausgangspunkt, in dem man jetzt, von dem man aus jetzt die Reformen lostreten kann, die man braucht, um dann das Land für sich zu gewinnen und bei den nächsten Wahlen auch gut abzuschneiden. Also erst einmal positive Stimmung.
0: Und mit Spannung wird da ja auch die Rede von Burnham am Dienstag erwartet. Welche Botschaften dürfte er da platzieren?
7: Hope again ist ja das Motto dieses Parteitages und ich glaube, das ist so ein bisschen die Handschrift von Andy Burnham, positiv rüberzukommen und auch dem Land wieder Mut zuzusprechen. Das hat er versucht in den vergangenen Wochen, indem er kleinere Reformen angekündigt hat, beispielsweise eine Obergrenze für Bustickets, aber eben auch Obdachlosigkeit zu beenden. Ich glaube, das waren alles so Stimmungsaufheller und jetzt muss er die großen Reformen deutlich machen, das, was er anpacken will in den nächsten Wochen und Monaten. Und da wird es deutlich schwieriger. Da steht dann sowas auf der Agenda wie zum Beispiel Pflegereform oder Sozialausgaben absenken. Und das ist dann wirklich schwierig.
0: Eine Herausforderung dürfte ja auch der Haushalt werden, der im Oktober vorgelegt werden soll. Und das ja auch in einer schwierigen finanziellen und wirtschaftlichen Lage für das Land. Also welche Fragen dürften da für Burnham besonders heikel werden?
7: Da wird es spannend an den nächsten beiden Tagen. Genau, morgen der Finanzminister, der eine Rede halten wird und dann am Dienstag ja Andy Burnham. Und da wird man so aufs Kleingedruckte achten, auf kleine Hinweise, ob sich da andeutet, wo gespart werden soll, ob es Steuererhöhungen gibt, weil in der Tat die Finanzlage ist extrem angespannt. Das Wirtschaftswachstum wurde gerade noch mal nach unten korrigiert auf etwa 1%. Das ist im G7-Vergleich gar nicht so schlecht, aber reicht eben nicht für höhere Steuereinnahmen. um all das finanzieren zu können, was man finanzieren möchte. Auch beispielsweise das Wirtschaftswachstum anzukurbeln. Und man muss eben auch sagen, das Vereinigte Königreich ist hoch verschuldet. Bei etwa 100% der Wirtschaftsleistung. Deutschland so bei 62%. Also da deutet sich einfach an, der Spielraum ist nicht so groß. Und das wird dann genau die schwierige Aufgabe, wenn am 28. Oktober der Finanzminister den Haushalt vorstellt.
0: Burnham will auch näher an die EU rücken. Wie viel Rückenwind hat er denn dafür von seiner eigenen Partei?
7: Er selber ist ja ein Befürworter einer guten Beziehung zur EU. Er hat auch mal gesagt, dass er eigentlich den Wiedereintritt gerne sehen würde. Aber da ist er natürlich gebunden, weil wir haben ja die Situation, dass er noch an das Parteiprogramm, an das Wahlprogramm aus dem Jahr 2024 gebunden ist. Und da war klar formuliert, kein Wiedereintritt. Das heißt, seine Politik wird jetzt so sein, näher an die EU heran, vor allem wirtschaftlich, damit man dort Wachstum generieren kann. Aber den Wiedereintritt, den wird er im Moment nicht auf die Tagesordnung setzen können.
0: Eindrücke von Christoph Brössel. Vielen Dank dir nach Liverpool. Bundesaußenminister Wadephul hat das Treffen mit seinem russischen Amtskollegen Lavrov gestern in New York verteidigt. Wadephul und Lavrov hatten am Rande der UN-Vollversammlung miteinander gesprochen. Der Bundesaußenminister rief Russland demnach auf, den Ukraine-Krieg zu beenden. In Bezug auf hybride Angriffe auf Deutschland forderte er Deeskalation. Der russische Außenminister sagte nach dem Treffen, er habe nichts gehört, was nicht ohnehin den öffentlichen Äußerungen Berlins entspreche. In den Tagesthemen nannte Wadephul das Gespräch dennoch sinnvoll.
8: Mit Freunden muss man nicht verhandeln, mit Gegnern muss man verhandeln. Das ist einer der Kernsätze der Außenpolitik, die auch hier gelten. Und deswegen war dieses Gespräch sinnvoll. Es hat kein positives Ergebnis gebracht, aber allen, die immer wieder sagen, Deutschland muss verhandeln, Deutschland muss mal mit Russland reden, den erwidere ich jetzt. Das tun wir und Russland zeigt zum jetzigen Zeitpunkt bedauerlicherweise keine Bereitschaft, in eine konstruktive Verhandlungsposition zu gehen.
0: Die geplante Pflegereform droht zu einem neuen Streitpunkt zwischen Union und SPD zu werden. Am Mittwoch soll eigentlich das Kabinett die Reform auf den Weg bringen, doch die SPD fordert Nachbesserungen und droht eine Blockade an. Die Pflegekassen warnen jetzt vor einem solchen Stopp. Der Chef des Kassenspitzenverbandes Blatt sagte, nicht zu handeln wäre fatal, das Geld sei in wenigen Monaten einfach alle. In Berlin will die SPD mit der Linkspartei und den Grünen über eine mögliche Regierungsbildung sprechen. Am Abend beschloss der Landesvorstand der Sozialdemokraten, eine entsprechende Einladung anzunehmen. Mögliche Konfliktpunkte in den Sondierungen sind der Umgang der Linken mit Antisemitismus und Kontakte zu kriminellen Clans. Auf Kritik stößt außerdem die von der Linken geforderte Vergesellschaftung großer Wohnungsunternehmen. Die Europäische Union stellt 710 Millionen Euro für die weltweite Krisenhilfe bereit. In einer Videobotschaft für die UN-Generalversammlung in New York betonte EU-Kommissionspräsidentin von der Leyen, ein Schwerpunkt liege auf Afrika. Rund 380 Millionen Euro sind demnach vorgesehen, um südlich der Sahara besonders gefährdete Migranten zu unterstützen. Weitere 252 Millionen Euro sind für Nothilfe bei Konflikten, Epidemien und Naturkatastrophen bestimmt, beispielsweise in den Palästinensergebieten, in der Ukraine und in Afrika. Die Demokratie

0: medizinischen Fachkräften, die hier in der kenianischen Hauptstadt Nairobi trainiert werden für den Einsatz gegen Ebola. Jean-Jacques wird nächste Woche in seiner Heimat ein Trainingsprogramm leiten, um sein neues Wissen weiterzugeben. Dieses Projekt wird mit deutschem Geld bezahlt. Das Budget liegt bei rund 1 Million Euro. Mit dabei Mediziner der Berliner Charité.
1: Wir sehen im Moment über 7000 Fälle allein im Ostkongo. Wenn sich das weiter verbreitet, das ist viel, viel teurer, als mit qualifizierten Kräften die Epidemie da zu bekämpfen, wo sie jetzt ist.
0: Vor Ort in der Demokratischen Republik Kongo fehlen derzeit viele gut ausgebildete medizinische Mitarbeiter, so die Weltgesundheitsorganisation WHO. Die Bundesregierung stockt die Ebola-Hilfe erneut auf um 21 Millionen Euro.
2: Mit unserer Unterstützung stellen wir Schutzanzüge für Gesundheitspersonal zur Verfügung, mobile Labore und Testkits. Denn um den Ausbruch jetzt einzudämmen, ist es wichtig, dass die Menschen überhaupt diagnostiziert werden, dass die Menschen dann isoliert werden, dass keine weiteren Ausbrüche stattfinden.
0: Arzt Jean-Jacques Colombo hat das Training fast geschafft. Doch er hat auch gelernt, wie anstrengend das Arbeiten in voller Montur ist. Eine Erfahrung, die er mitnimmt nach Hause für den Einsatz gegen Ebola.
3: Guten Tag, hier ist die Tagesschau in 100 Sekunden. Wardefuhl verteidigt Treffen mit russischem Außenminister Lavrov. In den Tagesthemen sagte er, mit Freunden müsse man nicht verhandeln, mit Gegnern müsse man verhandeln. In dem 20-minütigen Gespräch am Rande der UN-Vollversammlung in New York forderte Wardefuhl Russland zur Deeskalation im Krieg gegen die Ukraine auf. Lavrov erklärte anschließend, er habe bei dem Treffen nichts Neues gehört. EU stellt 710 Millionen Euro für internationale Krisenhilfe bereit. Kommissionspräsidentin von der Leyen erklärte in einer Videobotschaft, das Geld solle Menschen zugutekommen, die von Konflikten, Naturkatastrophen und anderen Krisen betroffen sind. Besonders in afrikanischen Ländern südlich der Sahara, aber auch in den Palästinensergebieten und in der Ukraine. Berliner SPD will mit den Linken und Grünen über eine mögliche Regierungsbildung sprechen. Der Landesvorstand der Sozialdemokraten beschloss, eine entsprechende Einladung anzunehmen. Mögliche Konfliktpunkte in den Sondierungen sind der Umgang der Linken mit Antisemitismus und deren angestrebte Vergesellschaftung großer Wohnungsunternehmen. Mehrere Festnahmen nach Sprengstoffverdacht bei britischer Luftwaffenbasis. Rund um den Stützpunkt Fairford läuft ein Großeinsatz mit Antiterroreinheiten der Polizei. Beamte untersuchen mehrere Fahrzeuge, Anwohner mussten ihre Häuser verlassen. Auch die US-Luftwaffe nutzt die Basis, unter anderem für den Krieg gegen Iran. Zwei Tote bei Reisebusunfall auf der A96 im Ostallgäu. Das Fahrzeug kam Polizeiangaben zufolge in der Nähe des Ortes Buchlohe von der Fahrbahn ab und kippte um. Etwa 25 Menschen wurden verletzt. An Bord befanden sich viele philippinische Staatsangehörige. Die Rettungskräfte sind mit einem Großaufgebot im Einsatz. Und das Wetter morgen. Wieder viel Sonne und in den meisten Regionen nur locker bewölkt. Im Westen und Nordwesten dichtere Wolken und vereinzelt Regen. Höchstwerte 19 bis 31 Grad. Soweit die Nachrichten für den Moment. Im Anschluss sehen Sie jetzt den Presseclub. Und um 15 Uhr sehen wir uns wieder, wenn Sie möchten.

Herzlich willkommen, schön, dass Sie dabei sind. Es waren nur gut 4 Millionen Menschen, die im September bei Landtagswahlen ihre Stimme abgegeben haben, in 2 kleinen ostdeutschen Ländern und im Stadtstaat Berlin. Aber diese gut 4 Millionen Menschen haben es geschafft, die Republik politisch zu erschüttern. Die Spitzen der Koalition wirken etwas kopflos. Und es könnte sein, dass die sorgfältig ausgeheckten Pläne gerade alle über den Haufen geworfen werden. Was aus der Rentenreform wird, die für Jüngere die Aussicht auf eine bessere Rente beinhaltet, steht völlig in den Sternen. Ein Gesetz, das die Löcher in der Pflegekasse stopfen soll, wird von der SPD blockiert. Und die CDU möchte kein Steuergesetz, in dem Steuern erhöht, aber wenig Entlastungen vorgesehen sind. Unser Thema heute auf dem Prüfstand. Wie gerecht ist der Reformkurs der Regierung? Und wenn Sie uns was zu sagen haben, Fragen, Anmerkungen, gerne presseclub@wdr.de. Das landet hier bei uns im Studio. Und jetzt

0: Ich freue mich auf diese Gäste. Nikolaus Blome ist wieder bei uns, Politikchef bei RTL und NTV. Herzlich willkommen, Hermann Josef Tenhagen, Chefredakteur des Geldratgebers Finanztipp. Ich freue mich auf Carina Mösbauer, Chefkorrespondentin Politik bei The Pioneer und unter anderem beteiligt am Podcast The Morning Briefing. Und Karin Christmann, Leiterin des Hauptstadtbüros beim Tagesspiegel. Eine verdammt aufregende Woche mit vielen Schlagzeilen. Was hat Sie am meisten erstaunt?
1: Ich glaube, die größte Überraschung war der Stolperer von Kanzler Merz, als er mal eben im Halbsatz sagte, vielleicht müssen wir die private Krankenversicherung abschaffen. Das ist auch ein typisches Beispiel für die mangelnde Lernfähigkeit, dass er eben immer und immer wieder ähnliche Fehler macht und irgendwas aufmacht, irgendein Fass aufmacht, ohne es zu Ende gedacht zu haben.
0: Was hat Sie noch überrascht?
2: Also darüber hinaus, weil das war sicherlich die größte Überraschung, würde ich sagen, diese Friedhofsruhe, die man aktuell in der CDU feststellt, vielleicht auch der Schockstarre nach der Wahl in Mecklenburg-Vorpommern geschuldet. Aber die Frage ist, was ist der nächste Aggregatzustand? Also kommt irgendwie noch die Revolte von der Basis? Weil das einfach mal ja so wegzuignorieren, dass man in einem Landtag jetzt aus dem Landtag geflogen ist in einem Land, für so eine stolze Volkspartei wie die CDU, finde ich, ist es noch erstaunlich ruhig in der Partei.
0: Die Friedhofsruhe. Und Herr Tenhagen, was hat Sie überrascht?
3: Mich haben die Pflegemikados der letzten Tage erstaunt. Der durchschnittliche Zuzahlungsbetrag für einen Menschen sind 3.350 Euro.
0: Im Pflegeheim.
3: Im Pflegeheim, wenn man da ist. Und 1.500 Euro als Deckel hört sich wild an, ist aber gar nicht. Die 1.500 beziehen sich auf eine ganz andere Größe. Und schon das versteht der Bürger, die Bürgerin nicht, aber offenbar auch viele Politikerinnen und Politiker nicht.
0: Herr Blome?
4: Ich glaube, in Summe die Geschwindigkeit, mit der diese Koalition ihre eigenen Errungenschaften, wenn es welche waren, also ihre eigenen großen Beschlüsse von vor dem Sommer wieder aufribbeln, also sich in Lichtgeschwindigkeit in die Zeit zurückbewegen und ob sie noch einmal die Kraft haben werden, diese Reformen, die jetzt in Frage gestellt werden, wieder zusammenzunähen, da habe ich meine großen Zweifel. Mhm.
0: Einige Stimmen aus der Spitze der Koalition aus dieser Woche.
5: Wir haben, um es offen zu sagen, auf zu viele Fragen keine zufriedenstellenden Antworten mehr. Und das werden wir und das müssen wir ändern.
6: Ich nehme das sehr ernst, dass da eine Verunsicherung bei den Menschen ist. Und es gibt Punkte, die Altersteilzeit, die Rente nach 45 Beitragsjahren. Da müssen wir jetzt Lösungen finden.
7: Ich verstehe den Frust sehr, sehr gut, der in der Bevölkerung herrscht. Der sagt, naja, die Dinge, die wir in Berlin auch verabschieden, sind auch belastend an vielen Stellen.
8: Für mich ist klar, es braucht Reformen. Was aber auf dem Tisch liegt, sind vor allem Kürzungen. Und Reformen sind für mich, wenn man wirklich auch in die Strukturen geht, die Dinge verändert.
0: Mhm. Was wollen uns die Damen und Herren sagen?
4: Dass wir nicht weiter wissen. Geschichten ergreifen, dass sie ratlos sind. Mhm. Und dass die SPD unter nunmehr, glaube ich, der Führung von Frau Schwesig, der gefühlten Wahlsiegerin in Mecklenburg-Vorpommern, anfängt nach links, wie man das so platt sagen kann, abzudriften. Und erneut aus einer Reformdiskussion eine Kürzungsdiskussion macht, damit niemand an den Sozialstaat geht.
2: Ja, absolut. Also alle können sich hinter diesen Grundsatz, wir wollen Reformen stellen, aber jeder interpretiert das natürlich anders. Und besonders tragisch fast schon, finde ich, wie jetzt aus den eigenen Reihen, vor allem aus der Länder- oder von der Länderebene kommend, die Beschlüsse, die man bereits getroffen hat, wirklich in Misskredit gebracht werden. Insofern, dass ständig irgendwie über Sozialabbau gesprochen wird, darüber, dass man die, dass man Lebensleistung anerkennen muss, heißt ja im Umkehrschluss, das, was da bislang auf dem Tisch liegt, wird dem nicht gerecht.
1: Also dieser Wahlerfolg von Frau Schwesig, der hat ja auf die SPD eine ganz besondere Wirkung. Ja, der Partei geht es ja sozusagen wie einem halb verdursteten Esel, der irgendwo festgebunden ist und jetzt stellt 2 Meter weiter jemanden einmal Wasser hin. Ne, also dass man eben als SPD noch so ein Wahlergebnis erzielen kann, da kriegen die natürlich glitzernde Augen und Frau Schwesig
0: ich will einmal ein bisschen ergründen, worin dieser Erfolg liegt. Frau Schwesig hat die Möglichkeit, wieder eine Regierung zu bilden. Sie hat bei Arbeitern und Angestellten massiv verloren. Sie hat einen Wahlkampf gemacht für Menschen, denen sie Rente versprochen hat. Aber nur bei Rentnerinnen und Rentnern über 70-Jährigen hat sie ihren Stand halten können. Worin liegt der Erfolg?
1: Naja, ich glaube, bei den Menschen ist angekommen. Frau Schwesig findet allgemein, mit den Reformen muss es jetzt auch mal gut sein, mit den Zumutungen muss es jetzt auch mal reichen. Das geht so alles nicht. Sie zieht für uns ins Feld, um da Dinge wieder rückgängig zu machen. Und da ist eben diese abschlagsfreie Rente zum Symbolthema geworden. Und da hat sie ja eine ganz klare Linie gefahren.
3: Die klare Linie ist die des Ministerpräsidenten in Sachsen. Der hat die auch und versucht, damit über die Runden zu kommen. Und es ist halt so, dass Frau Schwesig in ihrem Land 40% aller Männer, die in Rente gehen, gehen mit dieser abschlagsfreien Rente in Rente. In Berlin sind es 20, in Hamburg sind es auch etwa 20. In Sachsen-Anhalt übrigens auch 38%. Das heißt, die hat genau verstanden, was ihre Wählerinnen und Wähler sehen von den Kürzungsgeschichten. Und das sind da 40.000 Euro für so einen Menschen, der mit 2 Jahre später in Rente gehen kann. Also 40.000 Euro weggenommen, da bekommen Sie auch in Wiesbaden Menschen, die unglücklich sind darüber.
4: Sie werden
3: darüber.
4: Nicht weggenommen.
3: Doch.
4: Hatte sie, Moment, was wegnehmen können Sie hier nur jemanden, der es schon hat.
3: Ja, der hat es jetzt.
4: Der hat es nicht. Er würde es eventuell bekommen. Außer die Politik findet die Kraft, einen Irrtum, den sie selber erkannt hat und auch x-fach beim Namen genannt hat, dass nämlich die sogenannte Rente mit 63 für eine bestimmte Gruppe gedacht war, aber eine ganz andere nimmt sie. Diesen Irrtum wollte man jetzt begradigen. Und die gesamte SPD-Führung hat das gut geheißen. Übrigens, die Erfinderin der Rente mit 63 sagt das schon seit 5 Jahren, ja. Andrea Nahles.
0: Frau Mösbauer ist dran. Ich finde es gut, dass wir gleich, dann Sie wieder. Ich finde es gut, dass wir gleich in einem Thema sind, das ja als Überschrift seit Wochen über allem steht. Nicht? Diese sogenannte Rente mit 63 ist auch bei unseren Zuschauern ein großes Thema. Ist es nicht total ungerecht, wenn Menschen, die früh ins Berufsleben eingestiegen sind und schon 45 Jahre Rentenbeiträge gezahlt haben, nicht in Rente gehen dürfen? Frau Mösbauer, dann Sie, Herr Hettner.
2: Also diese Debatte wird immer vollkommen entkoppelt von Fakten und Zahlen geführt. Weil natürlich darf jeder nach 45 Beitragsjahren in Rente gehen. Er sammelt übrigens in diesen 45 Jahren auch seine Rentenpunkte und Rentenansprüche. Zur Rente mit 63 gehört einfach auch die Tatsache, dass 2/3 Gutverdiener sind, die in Anspruch nehmen, die übrigens auch Bürojobs haben, also nicht der typische Dachdecker. Bei jeder Rentendiskussion haben wir ja mal das Gefühl, Deutschland besteht nur aus Fliesenlegern und Dachdeckern, sondern eben Gutverdiener, die dann auch noch zu einem Viertel weiterarbeiten, also die offensichtlich körperlich noch nicht so kaputt sind, dass sie nicht mehr können, sondern die sehr gerne noch weiterarbeiten, aber die eben gerne diese Möglichkeit in Anspruch nehmen. Und noch ein Punkt, die Rentenkommission hat wirklich ein gutes Gesamtpaket vorgelegt, das wirklich auch mal an die Strukturen rangeht. Und selbst DIW-Chef Marcel Fratscher, der jetzt nicht dafür bekannt ist, irgendwie Vertreter der neoliberalen reinen Lehre zu sein, sondern eher als linker Ökonom sagt, wenn man dieses Element rausnimmt, dann ist die komplette Reform tot. Und das wäre wirklich dramatisch.
0: Mhm. Herr Tenhagen, Frau Christmann, Herr Blome.
3: 2 Sachen. Also erstens, das hat nichts mit Gerechtigkeit zu tun. Das ist richtig. Sondern es wird Leuten was weggenommen. Die haben heute die Vorstellung, dass sie übermorgen in Rente gehen können. Und wenn sie das jetzt nicht mehr kommen, werden ihnen diese 40.000 Euro weggenommen.
2: Dafür wird es Übergangsfristen geben.
3: Viele andere Leute bekommen ja auch Sachen weggenommen oder was dazu. Ja,
0: können wir uns darauf verständigen, dass es darum geht, etwas nicht zu geben, was angekündigt war? Dass das der Punkt ist.
3: Das ist der Punkt, okay. Das sind die 40.000. Mhm. Und das Zweite ist, wenn man da drauf schaut, man kann natürlich über diesen Rentenkommissionsbericht ellenlang reden. Der ist ganz gut. Da steht drin, die Beamtinnen und Beamten oder die Pensionären haben in den letzten 20 Jahren deutlich weniger bluten müssen als die normalen Rentner. Das möge man bitte sofort nachholen. Und gleichzeitig wirkungsgleich auch Rentenkürzungen oder Beitragserhöhungen bei den Beamtinnen und Beamten auch durchziehen. Unglücklicherweise hat in dieser Koalition von keinem der beiden Parteien irgendjemand darüber geredet, dass es ja auch um andere Leute geht, auch um andere Leute, deren Ansprüche in Zukunft gekürzt werden. Und deswegen entsteht dieser Eindruck, bei den Arbeitnehmerinnen und Arbeitnehmern, denen die vielleicht auch nicht akademisch sind, da kann man es machen. Aber in den Bereichen, wo auch gekürzt werden sollte oder wo was anderes gemacht werden sollte und vor allen Dingen, wo es nicht mit Zukunft verknüpft ist, da wird nicht drüber geredet. Ich habe es nicht gehört.
0: Frau Christmann, Herr Blume.
1: Also ich finde diesen Punkt wegnehmen oder nicht, das ist ein relevanter Punkt. Das ist nämlich meiner Meinung nach der Fehler in vielen Debatten. Sobald irgendetwas in Frage gestellt wird, irgendwas nochmal wieder geändert werden soll, man irgendeinen Fehler eingesehen hat, heißt es, oh, wir können den Leuten nichts wegnehmen. Bei dieser Rentenart, da befeuert die Politik im Grunde erstmal den Volkszorn, um sich ihm dann hinterher zu ergeben. Und man muss wirklich sagen, wir haben 19 Millionen Menschen, die eine Altersrente beziehen, mittlerweile 3 Millionen, die diese abschlagsfreie Rente beziehen. Vor ein paar Jahren waren das noch 2. Das nimmt massiv Fahrt auf, ne? Dadurch, dass jetzt eben so viele Jahrgänge in die Rente gehen. Das ist wahnsinnig teuer. Und ich glaube, die Frage muss auch sein, wenn wir dieses Modell nicht hätten, würden wir es dann jetzt einführen für diese wahnsinnigen Milliardensummen, die es kostet? Würden wir nicht?
4: Nein, würden wir eindeutig nicht, glaube ich auch. Und wenn Sie noch einmal nur, wenn wir jetzt sagen, 45 Jahre ist jetzt das alleinige Kriterium, 45 Jahre und dann kann man abschlagsfrei, denn darum geht es ja, in Rente gehen, kriegt also seine volle Rente in Anführungsstrichen. Dann machen wir übrigens die einzige wirkliche Rentenreform der letzten 25 Jahre auch noch platt. Das ist nämlich die Rente mit 67, an die wir uns eigentlich alle schon gewöhnt hatten. Aber für größere Teile der Beschäftigten gilt dann nicht mehr 67, dann gilt 45. Und sie haben ein gespaltenes Rentensystem. Die einen richten sich nach den Altersjahren, also nach dem Lebensalter, und die anderen nach der Arbeitszeit, der Jahre der Arbeitszeit. Und das kann nicht funktionieren. Wir haben ein Rentensystem, aber noch den Einsatz zur Rente mit 63. Wir subventionieren mit einem zweistelligen Milliarden. Ja, es ist nicht mehr 63. Also die Frühverrentung nach 45 Beitragsjahren bei 64. Also wir subventionieren das aus Steuergeld mit einem zweistelligen Milliardenbetrag. Mhm. Das frühere Gehen. Mhm. Und wir subventionieren neuerdings auch das längere Bleiben. Mhm. Auch mit Geld, mit sehr viel Geld. Können wir uns jetzt mal entscheiden? Was wollen wir denn nun subventionieren? Sollen Leute früher raus oder später raus?
3: Bin ich völlig bei Ihnen. Würde ich
4: ein Rentensystem, das sich das leistet,
3: aber ganz, muss reformiert ganz nochmal. Wenn man Leuten heute etwas, was sie als Anspruch signalisiert bekommen haben, wegnimmt, dann muss man ihnen eine vernünftige Story dafür geben, warum man das machen kann. Wenn es 40.000 Euro sind, dann ist das eine Menge Holz. Und das, wenn Sie bei einer Baufinanzierung Leuten Förderung wegnehmen, dann gibt es
0: Punkt
3: diese
0: Punkt ist angekommen.
2: Aber das ist ja geplant, insofern, dass es ja so Übergangszeiten geben soll. Also man sagt jetzt jemanden, der unmittelbar vor Renteneintritt steht, nicht Pech gehabt, ab morgen gibt es das nicht mehr. Und was mir generell in dieser ganzen Rentendebatte immer viel zu kurz kommt, ist, also die Schwesigs und Co., die sich jetzt hinstellen und sagen, wir sind die Kämpfer für die Rente mit 63, die sollen dann bitte im zweiten Satz auch sagen, das bedeutet aber auch, dass ihr, liebe Beitragszahler, werdet mehr zahlen müssen. Das heißt, dieses ganze Gerede von wir entlasten die arbeitende Mitte und mehr Netto vom Brutto und Aufstiegsversprechen und arbeiten muss sich lohnen, das wird dadurch halt einfach auch ausgehöhlt. Und gleichzeitig wird die nachfolgende Generation einfach über Gebühr belastet.
1: Es geht ja auch unter in der Debatte, dass die Kommission ja einen Vorschlag gemacht hat, endlich genau den sprichwörtlichen Dachdecker, den es überhaupt nicht so oft gibt, wie er in einer Zeitungsschlagzeile steht, den wirklich zu berücksichtigen mit einer neuen Rentenart, die eben anknüpft am Gesundheitszustand, die sagt, die Leute, die wirklich nicht mehr können, die können früher gehen. Und das wäre total sinnvoll.
0: Herr Tenhagen, ich will einfach mal zusammenfassen. Sie merken schon, es hat ganz viele Aspekte. Also erstmal ist wichtig, wir haben es mit einer Leistung zu tun, die Menschen, die sie in den nächsten Jahren bekommen könnten, möglicherweise nicht mehr bekommen sollen. Also es wird niemandem etwas weggenommen, sondern sozusagen Ankündigungen werden verändert. Dann geht es um etwas, was viele bezahlen müssen und was wenige eher Bessergestellte bekommen. Also es ist nichts für die Ärmsten der Rentnerinnen und Rentner. Und es ist aber auch Teil eines Rentenpakets, damit soll Geld gespart werden, damit in der Rente Geld für anderes da ist, nämlich für mittelalte Menschen, für jüngere Menschen. Ist das soweit richtig zusammengefasst?
2: Ja, und vor allem für die kapitalgedeckte Säule, weil insgesamt wird durch diese verschiedenen Maßnahmen 1,5 Punkte...
3: Nee, nicht ganz. Dann Herr Blum hat es eben gesagt, im Augenblick wird das nicht aus dem Etat der Rentenversicherung selber bezahlt, sondern aus dem Bundeshaushalt von uns allen mit Steuergeldern, genau wie die Mütterrente und Witwenrente und diverse andere Positionen. Das heißt, es wird nicht von den Beitragszahlern bezahlt, wenn man das nicht ändern würde.
4: Kasse es zahlen müsste.
0: Herr Tenhagen hat ja einen Punkt. Nachfrage zur Erklärung. Es ist nicht Teil des allgemeinen Zuschusses, den wir Steuerzahler für die Rente geben, sondern es ist ein besonderer Posten.
3: Es ist ein besonderer Posten. Okay. Also dieser Zuschuss wird ja zusammengerechnet aus unterschiedlichen Positionen.
1: Bei diesem Gesamtzuschuss ist aber auch völlig strittig, ob der überhaupt die tatsächlichen Kosten für diverse versicherungsfremde Leistungen überhaupt
3: abdeckt.
4: Die Frage, die Herr Tenhagen ja auch war doch... Also selbst wenn wir uns jetzt darauf einigen könnten, 2 und 2 ist 4 und wir nehmen da nichts weg, sondern es ist nur, wie soll man sagen, meinetwegen, ich nenne es ja die Korrektur eines Irrtums, vielleicht auch eines gut gemeinten Irrtums. Die Leute nehmen es aber anders wahr und in Ostdeutschland offenkundig massiv anders wahr. Was müsste man also jetzt tun? Wie müsste man kommunizieren als Politik, als Regierungspolitik? Doch ganz bestimmt nicht mit dem Wort Kürzungen. Dann müsste man doch versuchen zu erklären, was wir jetzt hier versuchen einzuordnen, naja, Kürzung ist nicht, Übergangsfristen wird es übrigens auch geben. Niemand trifft das aus komplett heiterem Himmel. Und im Übrigen ganz so arm sind die Rentner vielleicht dann doch nicht, wie es manchmal der Anschein erweckt wird. Und diese Kommunikation kommt nicht und sie kommt noch nicht einmal vom Bundeskanzler. Mhm. Das ist doch das Erschütternde. Ja. Der verkauft sein Ding so hundsschlecht. Das ist der SPD und allen, die sowieso ein Problem haben mit Rentenreform, leicht gemacht wird, das Ding jetzt zu erlegen.
0: Danke für den intensiven Austausch in der Sache. Da wir noch ein paar andere Themen diese Woche hatten, würde ich den Block gerne abschließen mit der Frage, wie ist Ihre Einschätzung, was passiert denn jetzt?
2: Also der Kanzler hat ja ganz klar irgendwie sein Schicksal auch an die Reformpolitik geknüpft. Die Vertrauensfrage geistert schon wieder durch Berlin.
0: Für die Rentenpolitik. Für die,
2: ja, zumindest generell für die Reformpolitik. Auf der anderen Seite weiß man, dass er durchaus auch flexibel ist in seinen Positionierungen. Und er hat diese Woche in der Fraktion, in seiner eigenen Fraktion, so einen Satz gesagt in die Richtung, in 20, 30 Jahren fragt keiner mehr nach Rente mit 63, sondern es geht hier um Frieden, um Freiheit und Demokratie. So ein ähnlicher Satz, nur ersetze Rente mit 63 durch Rentenniveau, hat er genau vor einem Jahr gebracht als Argument, um die eigene Rebellion in den eigenen Reihen eben zu stoppen. Von daher gibt es durchaus die Sorge, dass er möglicherweise wieder zu stark auf die SPD zugehen könnte.
0: Andere Einschätzungen, was jetzt passiert? Was hieße das aus Ihrer Sicht jetzt zu stark auf die SPD
2: zuzugehen? Dass im Grunde genommen die große Strukturreform in der Rente dann Makulatur ist.
0: Stattfindet. Andere Einschätzungen?
1: Ja, es ist ja dann quasi die Alternative zu sagen, gut, dann machen wir eben die kapitalgedeckte Säule nicht, denn für die waren ohnehin zwei zusätzliche Beitragspunkte eingeplant. Wenn man jetzt die abschlagsfreie Rente behalten will, fehlt das Geld und das wäre halt ein wahnsinniger Fehler und ein Riesenverlust, weil es da eben endlich mal ein vernünftiges Konzept gibt.
0: Herr Blome, dann Herr Tenner.
4: Also wenn die Rentenreform in dieser Form aufgemacht wird oder sogar der einzig zukunftsweisende Strebenpfeiler, nämlich diese kapitalgedeckte Rente, die man vor 30 Jahren schon hätte einführen müssen, übrigens auch CDU-Regierungen unbedingt hätten einführen müssen, wenn man das wegnimmt, ist diese Regierung beendet. Also mindestens inhaltlich ist sie dann beendet, dann kriegt sie nichts mehr hin, offenkundig nichts mehr von Belang und dann kann er auch gleich zurücktreten.
0: Das heißt, wir sprechen über die wichtigste inhaltliche Aufgabe, die sie sich vorgenommen hat aus ihrer Sicht.
4: Ich glaube, es fokussiert sich jetzt darauf, denn Rente mit 63, auch wenn es 64 ist, ist schon vergleichsweise leicht zu erklären. Das sind nicht so super komplexe Zusammenhänge wie zum Beispiel bei der Pflegeversicherung. Und wenn es da nicht gelingt, einen Beschluss, den man schon mal hatte, auch irgendwie ins Gesetzblatt halbwegs sauber zu kriegen, dann ist die Regierung auch wirklich tatsächlich am Ende. Dann hat sie eben diese Gemeinsamkeiten nicht mehr, die es braucht, um so etwas zu machen. Und dann ist vielleicht auch ganz normal und ganz in Ordnung, dass dann Schluss ist. Was immer danach kommt, das ist ja das
3: Fürchterliche. Ich bin da ganz optimistisch, dass die das, ehrlich gesagt, ich bin immer optimistisch, aber ich bin relativ optimistisch, dass die das trotzdem hinkriegen.
0: Wegen der großen Bedeutung.
3: Wegen der großen Bedeutung und weil sie es erklärt bekommen werden und weil sie es auch in Ostdeutschland irgendwie moderiert bekommen werden, weil es ist ja nicht nur die SPD, sondern auch alle CDU-Ostministerpräsidenten stehen auf der gleichen Seite.
4: Und die AfD auch.
3: Also die auch,
4: aber gibt es keine Rentenreform.
3: Also von daher wird man das erklärt bekommen, aber man wird ein paar Sachen tun müssen, um das Ganze abzufedern und es zu strecken. Und den Leuten wirklich zu erklären, dass es Teil eines Gesamtpaketes ist. Weil die Erklärung Gesamtpaket, das ist die gute Zukunft, die glorreiche, die uns da entgegenkommt, die höre ich ja nicht. Nicht nur vom Kanzler nicht.
0: Das Muster ist auf vielen Politikfeldern das Gleiche. Es gäbe gute, sinnvolle Dinge zu tun, aber es fehlt das Geld dafür. Und die Schlagzeile von gestern und vorgestern heißt jetzt Pflegereform. Da droht im nächsten Jahr ein Loch in der Pflegekasse von 8, im übernächsten Jahr schon von 15 Milliarden. Also da geht es um richtig viel Geld und nochmal wieder steigende Beiträge, wenn man das nicht kompensiert. Und eigentlich ist ein Gesetz von Gesundheitsminister Linnemann vorbereitet, das nächste Woche im Kabinett beschlossen werden soll, das diese Lücke ausgleicht. Und jetzt sagt der SPD-Generalsekretär, von dem wir ja vor ein paar Tagen gar nicht wussten, ob er überhaupt noch was zu sagen hat, nach der Wahl Folgendes.
9: Aber eins muss jetzt schon klar sein. Wir akzeptieren keine Leistungskürzung in der Pflege. Denn wir wollen echte Veränderungen statt Kürzung auf dem Rücken der Menschen. Wir wollen bessere Unterstützung, bessere Bedingungen und am Ende eine Pflege, die allen gerecht wird.
0: Frau Christmann, ist das die Ansage der SPD, wir machen da nicht mehr mit?
1: Ja, und zwar richtig mit Rums. Dieser Konflikt spielt ja inhaltlich schon lange. Also ein Stichwort, ohne jetzt zu sehr ins Detail gehen zu wollen, ist ja dieser Risikostrukturausgleich. Das war auch vor dem Sommer schon großes Thema. Also Stichwort aus der privaten Pflegekasse was abzweigen für die gesetzliche. Und die SPD hat eben jetzt diesen bestehenden Konflikt mit Wumms so in die Öffentlichkeit getragen, dass man ihn eben auch nicht mehr elegant hinter den Kulissen abräumen kann. Und das kann man ja nur als Reaktion eben auf die Wahlergebnisse und auf die neue Strategie deuten, ne? Als dass die SPD eben ganz unbedingt das Zeichen setzen will, wir holen was raus, wir treten auf die Reformbremse.
0: Mhm. Ja. Und Herr Tennhagen, Sie haben das eingangs ja schon als eine Ihrer Überraschungen genannt. Ja. Können Sie in wenigen Worten sagen, was war da im Kern geplant? Und dann können wir besprechen, wie gerecht das wäre.
3: Im Kern war geplant, dass es weniger Zuschüsse für Leute gibt, die länger in einem Pflegeheim drin sind. Und dass man an vielen Stellen Zuschüsse kürzt und dass man den pflegenden Angehörigen auch Geld wegnehmen wollte zunächst. Das hat Herr Lindemann schon vorher zurückgedreht. Mhm. Die Situation ist folgende. Vor 2019 hat so ein Pflegefall 1.950 Euro im Schnitt zuzahlen müssen. In diesem Jahr sind es 3.350 Euro, die zuzuzahlen sind, wenn sie in so einer Pflegeeinrichtung sind. Mhm. Da gucken alle
0: das
3: drauf.
0: Sind 60, 70 Prozent. Jahren.
3: Mhm. Und das können die Leute nicht aufbringen. Das heißt, es ist inzwischen auch so, dass wir da 40-45% in der Sozialhilfe sind von den Leuten, die im Pflegeheim sind. Mhm. Das war vor der Einführung der Pflegereform. Also. Das heißt also, man muss da unbedingt ran. Das ist auch bestimmt unstrittig. Aber man müsste natürlich auch mal an diese Kostenfragen ran. Zum Beispiel, mein Lieblingsbeispiel ist im Saarland, die Ausbildung von den Pflegekräften bezahlt der Pflegebedürftige auch noch mit. Im Saarland bezahlt er dafür im Schnitt 250 Euro. In Schleswig-Holstein bezahlt er 76 Euro. Mhm. Wenn Sie in Nordrhein-Westfalen im Pflegeheim sind, bezahlen Sie für Unterkunft und Verpflegung dort selbst im Schnitt 1.350 Euro. In Berlin bezahlen Sie ungefähr 900 Euro. Das sind die Unterschiede, die die Leute haben. Und wenn man dann sagt, nee, wir können das alles einfach sozusagen mit so ein paar grundsätzlichen Geschichten lösen, dann ist man da, glaube ich, auf dem Holzweg. Das Zahlenspiel von Herrn Klüssendorf ist noch mal eine zweite Frage.
0: Okay. Das ist schwierig. Also die Kosten laufen weg.
2: Also die SPD betreibt da wieder Opposition in der Regierung, was ja nachgewiesenermaßen eigentlich nicht so gut funktioniert. Trotzdem muss man ja sagen, es gibt Riesenfinanzlöcher in der Pflege. 8 Milliarden im nächsten Jahr, dann wächst es auf 15 Milliarden. Irgendwoher muss das Geld kommen. Man kann aber auch sagen, man geht erst mal an die Strukturen ran. Es muss nicht gleich die berühmte Zumutung sein und besonders wehtun, sondern man könnte beispielsweise an die berühmte Bürokratie rangehen. Also Ärzte und Pflegefachkräfte verbringen am Tag fast 3 Stunden mit Bürokratie, mit Papierkram. Das könnten die auch investieren, sich um die Patienten kümmern, wenn sie eben nicht alles x-fach ausfüllen müssten. Oder auch im Gesundheitswesen. Warum fragen wir eigentlich nicht, warum wir das teuerste Gesundheitswesen in Europa haben, knapp 500 Milliarden Euro ausgeben, mit so mittelprächtigen Ergebnissen, also teilweise sogar wesentlich schlechter als unsere Nachbarn. Und da könnte man wirklich kürzen und sparen, ohne dass es gleich bedeutet, der Patient bekommt weniger.
4: Ja, ich glaube, man muss auch noch mal gucken, woher die gestiegenen, also eindeutig gestiegenen Ausgaben und Kosten kommen. Das ist zum einen etwas, was wir alle wollten, nicht zuletzt wegen oder in der Corona-Pandemie, dass nämlich die Pfleger und Pflegerinnen deutlich besser bezahlt werden, die vorher ziemlich schlecht bezahlt wurden. Die werden jetzt deutlich besser bezahlt. Das haben die Pflegeheime, wenn man das so platt sagen kann, weitergereicht an die Kassen. So, da sind die Kosten jetzt aufgefallen. Dann ist irgendjemandem, glaube ich, auch während der Corona-Zeit eingefallen, man könnte 2 neue Pflegestufen einführen. Und jetzt stellt man fest, die Kosten explodieren.
3: So. Also die Pflegestufen sind vorher eingeführt worden. Und die Kosten, die gehen tatsächlich nicht bei der Pflege allein hoch, sondern tatsächlich bei Unterkunft und Verpflegung. Und sie gehen natürlich auch hoch. Und das ist das Irritierendste daran. Die Bundesländer haben vom Bund schon mal einen Haufen, also wegen Strukturreform, schon mal einen Haufen Geld bekommen, damit sie die Pflegeheime einrichten.
0: Herr Blome nochmal.
3: Die nehmen das Geld nicht.
0: Herr Blome nochmal. Ja. Fühlt sich missverstanden.
4: Es geht jetzt nicht darum, einzelnen Leuten wieder das Gehalt zu kürzen. Das wäre jetzt nicht mein Vorschlag, ehrlich gesagt. Oder das Essen zu halbieren und es gibt es nur noch einmal pro Tag. Das ist jetzt wirklich nicht mein Vorschlag gewesen. Sondern Es ist offenkundig teurer geworden, weil wir es teurer haben wollten. Mhm. Aus politischen Gründen oder meinetwegen auch aus tarifvertraglichen Gründen. Jetzt müssen wir damit irgendwie anfangen, umgehen zu lernen. Und dann würde ich auch vorschlagen, nochmal zu gucken, ob man woanders im System kürzen kann. Oder sonst wird es eben teurer. Und das ist halt Demografie.
0: Auch hier meine Frage, was wird damit? Also Konflikt grob beschrieben, weglaufende Kosten, teilweise gewünschte Kostenentwicklungen, teilweise scheint es auch ein bisschen unkontrolliert. Der erste Plan war, man streicht mal an den Zuschüssen, darüber wird jetzt diskutiert.
4: Ich glaube, man kann es ja, das können Sie ja einstellen wie das warme Wasser. Also das Loch ist 8 Milliarden groß oder 7. Und wenn der Bund jetzt sagt, na ja gut, dann kürzen wir jetzt aus dem System nur 5 raus und den Rest geben wir als Bundeszuschuss, dann wandert das in die Schulden. So, mindestens mal für 1 Jahr oder 2 Jahre. Ich glaube, den Konflikt können Sie lösen. Der größere Konflikt kommt ja dann erst, wenn Sie wirklich an eine Pflegestrukturreform wollen. Das hier ist jetzt nur die Kostenreform in Anführung.
0: Einigungschancen am warmen Wasserhahn?
3: Ganz gut.
2: Tja, also ja, wobei die Finanzlöcher ja steigen. Und ich glaube, also neue Schulden oder auch Tricksereien im Haushalt sind ja schon ein sensibles Thema in der Unionsfraktion. Ohnehin ist man ja nicht glücklich, auch mit dem Haushalt. Steuerreform sprechen wir auch gleich noch drüber. Also von daher, da jetzt einfach wieder den Posten auszulagern oder umzuschichten, glaube ich, wird da auch nicht unbedingt zustimmungsfähig sein.
1: Weil das ja auch einfach diese Form von Kompromissen und Einigungen sind, die immer wie so ein Pflaster den eigentlichen Grundkonflikt zudecken, dass man sich eben eigentlich nicht einigen kann. Hm. Deswegen ist das dann auch nicht nachhaltig.
0: Das heißt, um es nochmal einzuordnen, wir haben in den Sozialversicherungen eigentlich überall die Situation, dass aktuell ein Kostenproblem da ist. Da kann man so ein bisschen mit Schulden oder man nimmt Leuten was weg oder verteilt es ein bisschen anders agieren. Und dahinter steckt immer eine Struktur, von der man weiß, die Löcher werden immer größer, wenn man nichts tut. Und so verstehe ich Sie jetzt, die Aussichten, dass diese Regierung an Strukturen herangeht, sind kleiner geworden.
4: Das Land muss halt wachsen. Sie können ja fast jedes Problem im Land, zumindest jedes ökonomische Problem oder Kostenproblem, lösen, indem diese Wirtschaft stärker wächst, als sie es bislang tat. Jetzt tut sie es ein bisschen stärker. Mhm. Ich warte auf die erste Einlassung des Finanzministers, wahrscheinlich Anfang dieser Woche, denn er sagt, oh, das bringt mir übrigens Steuermehreinnahmen von und damit ist mein Haushalt gelöst.
2: Mhm. Aber auch also, dann wäre es schön, wenn wir mal mehr in Bildung und andere Dinge investieren würden.
0: Führt zu einer Frage, wir haben jetzt darüber gesprochen, was Landtagswahlergebnisse ausgelöst haben. Offenbar ja sehr unproportional, ne? Das, was da in einem kleinen Teil der Republik passiert ist und was das ganze Land erschüttert. Ich wechsle mal kurz die Rolle. Wir beschäftigen uns im Wahlstudio ja sehr intensiv mit den Motiven der Menschen. Und eigentlich haben wir seit 3,5 Jahren bei jeder Wahl als entscheidendes Motiv steigende Preise und Kosten. Die Menschen haben das Gefühl, dass sie immer mehr bezahlen müssen. Und sie sagen zwar, es geht mir noch gut, ich kriege das irgendwie noch hin. Aber die Sorge, dass, wenn es so weitergeht, ich einfach starke Einschnitte in meinem Alltag habe, treibt die Menschen dazu, nicht mehr Mitteparteien, sondern radikale Parteien zu wählen. Das, worüber wir jetzt gesprochen haben, ist eigentlich noch kein Pflaster auf diese Wunde, oder?
2: Nein, es ist eher ein Brandbeschleuniger, weil in Teilen die Kosten ja erhöht werden. Also sei es durch die verschiedenen Steuerarten, die jetzt hinzukommen, Zuckersteuer etc. Gleichzeitig gibt es ja nicht wirklich eine Entlastung, sondern sogar eine Belastung bei den Gutverdienern, also Beitragsbemessungsgrenze oder auch Zuzahlungen durch dieses Beitragsstabilisierungsgesetz, sodass die Bürger natürlich das Gefühl haben, also hier werden Reformen umgesetzt. Und das bedeutet für mich aber erstmal irgendwie, dass ich noch stärker zur Kasse gebeten werde. Und das ist eben das Thema, was die Union jetzt stärker adressieren will. Auch dieses Gerechtigkeitsempfinden, dass sie sagen, die meisten sind bereit, wie sie es gerade beschrieben haben, auch vielleicht zu diesem Schritt, diesen extra Meter noch zu gehen. Aber auch wollen dann auch das Gefühl haben, dass alle Gruppen gleichermaßen trifft.
0: Mhm. Herr Merz nennt das Gerechtigkeit, ein SPD-Papier nennt das Bezahlbarkeit, angelehnt an eine entsprechende Diskussion in Amerika, wo das die Wahl von Herrn Trump genau das gleiche Thema sehr befördert hat. Die Landtagswahlen im Osten vor 2 Jahren waren dadurch entschieden. Meine Frage an Sie, setzt die Bundesregierung da irgendwo erkennbar an? Also sie ist ja bemüht, auf Wählerwillen zu reagieren.
4: Herr Blum, Herr Tenhagen. Sie müsste an ihre Ausgaben gehen, dann sind wir wieder beim, in Anführung, Kürzen oder bei einem anderen Punkt vielleicht auch, um den Luft zu schaffen, die Leute bei der Steuer zu entlasten. Und wenn Sie bei 2 Millionen freien Stellen in Deutschland aus dem Heer der 3 Millionen Arbeitslosen oder aus dem Heer der knapp 2 Millionen Langzeitarbeitslosen 100.000 rüberkriegen, dann haben Sie schon eine halbe Steuerreform finanziert. Weil dann die Ausgaben des Bundes einfach deutlich sinken, weil Sie nicht mehr Bürgergeld oder Grundsicherung zahlen müssen. Weil Sie dann womöglich auch wieder Steuermehreinnahmen bekommen, weil diese Menschen dann arbeiten. Also so könnte man das auch lösen. Und das reimt sich dann wieder auf Wachstum. Mhm. Das heißt, das Wachstum refinanziert sich dann eben irgendwann auch selber. Und dann können Sie die Leute entlasten. Und darüber, finde ich, wird deutlich zu wenig gesprochen, beziehungsweise die Arbeitsministerin sieht sich offenkundig nicht in der Lage, beziehungsweise nicht in der Rolle, dafür zu sorgen, dass die Arbeitsämter Leute von der Arbeitslosigkeit in die Arbeit rüberbringen.
0: Herr Tenhagen, Frau Christmann sind dran. Ich will nur gerade einen Punkt aufgreifen, weil Sie das mit dem Wachstum erwähnen. Als wir diese sonnige Präsentation an einem Juni- oder Juli-Morgen im Garten des Kanzleramtes hatten, als Frau Baas und Herr Merz und Herr Söder und Herr Klingbeil uns versprochen haben, 34 Reformpunkte plus Krankenversicherung ganz sicher auch auf den Weg zu bringen. Da stand das unter der Überschrift für Aufschwung und Beschäftigung. Uns wurde erklärt, dass genau das, was Sie gerade beschrieben haben, Wachstum und Beschäftigung, das zentrale Ziel sei.
3: Mhm. Und da passiert im Augenblick wenig. Und wir haben uns bei Finanzen überlegt, was wir anders machen. Wir haben einen Brutto-Netto-Rechner gebaut, mit dem man jetzt all die Reformschritte, die ganzen Reformen angucken kann und hineinschreiben kann und schauen kann, was das für einen selbst bedeutet. Habe ich gerade heute Morgen noch mal ausprobiert. Jenseits von 6.000 Euro brutto zahlen Sie drauf bei der derzeitigen Geschichte. Wenn Sie unter 6.000 sind, haben Sie im Augenblick womöglich was mehr. Wenn Sie Kinder haben und unter 6.000 sind, ziemlich sicher. Das ist aber keine Riesenentlastung. Eine Alleinerziehende mit 4.000 Euro brutto hat einen Zehner mehr im Monat.
0: Bei und der Steuer,
3: bei der aktuellen,
0: bei dem Steuergesetz,
3: bei den Plänen, alles, kommt, die da sind.
4: Und runter, ja.
3: Und naja, wir haben das bewusst gemacht, Beiträge weil es so viele Baustellen sind, damit die Leute tatsächlich die Zahlen da reinmachen können und gucken können, was bedeutet das für mich. Und wir werden auch jeweils die Reformprojekte, so, wenn sie denn so weit sind, dass man sie da quantifizieren kann, reinmachen, damit die Leute sehen können, was da für sie passiert. Weil es ist natürlich viel zu wenig und das hat nichts mit dem zu tun, was die im Sommer gesagt haben. Also botschaftsmäßig.
0: Frau Christmann.
1: Also das Pendant dazu, dass man sich auf die großen Linien nicht einigen kann oder auf vernünftige Dinge wie eben eine vernünftige, durchdachte Rentenreform. Das Pendant dazu ist dann ja das aktionistische Rudern mit solchen Sachen wie jetzt wieder dem Tankrabatt, ja, wo der Kanzler noch vor 4 Wochen erklärt hat, wir müssen auch so ehrlich sein und den Leuten sagen, man kann den Weltmarktpreis nicht auf Dauer wegsubventionieren und 4 Wochen später könnte es dann eben doch, weil der Druck so groß ist auf dem Kessel, weil man das Gefühl hat, ne, man muss jetzt irgendwas machen, bitte auch noch ganz schnell Freitagabend vor den Wahlen, muss jetzt irgendwie über die Bühne. Und das ist halt eben das beste Beispiel für die schlimmste Art von Gießkannenpolitik. Und da entsteht natürlich auch der Eindruck, da geht Geld durch den Schornstein.
2: Ja. Und es kratzt halt massiv auch an der Glaubwürdigkeit, ne? Weil einerseits sagt man, wir müssen konsolidieren und sparen und dann wird so mit Kleckerbeträgen versucht, der Haushalt irgendwie mit Flickschusterei irgendwie zusammenzubinden, ein bisschen beim Elterngeld, beim Unterhaltszuschuss und dann werden aber Milliardenbeträge wieder freigemacht für den Tankrabatt. Und ein Problem ist eben, dass man ja groß davon gesprochen hat, den Punkt noch zu entlasten durch diese Steuerreform, die jetzt auch keine wirkliche Steuerreform ist, weil ja noch nicht mal die kalte Progression vollständig abgebaut wird, aber gleichzeitig wird das eben aufgefressen, einerseits durch die Verteuerung, aber andererseits auch durch die Beiträge für die Sozialversicherung, wo man einfach, wenn man nicht nennenswert was verändern will, sie maximal stabilisieren kann jetzt, aber von reduzieren ist ja gar nicht mehr die Rede in dieser Koalition.
4: Also der Tankrabatt ist nicht besonders zielgerichtet, das ist die Gießkanne, klar, anstatt den Leuten mit langen Wegen und kleinen Gehältern zu helfen, kriegen sie jetzt alle. Weil sie immer noch nicht diesen Mechanismus an den Start gekriegt haben, an dem der Finanzminister, das Finanzministerium seit 4 Jahren schraubt. Stimmt. Und trotzdem könnte man schon sagen, ja, warum senken wir denn jetzt nicht die Energiesteuern? Das Preissignal, ihr sollt weniger fahren, das haben wir an der Tankstelle nun wirklich erreicht. Brauchen wir wirklich noch eine CO2-Steuer da drin, die das alles so viel teurer macht? Oder würde es auch reichen, wenn bei 2,20 Euro der Preis stehen bleibt oder bei 2 Euro? Und man aber die CO2-Steuer gesenkt hat oder gar für eine Zeit lang zumindest abgeschafft hat, solange das Preissignal über die Straße von Hormuz, das ja klimaschützend wirken soll, ja längst im Markt ist. Also brauchen wir diese Steuer noch eigentlich, die wir eingeführt haben, damit die Leute weniger fahren und das Klima geschützt
0: wird. Ja, Herr Tenhagen, ich fasse noch mal zusammen. Also Sie sind sich ja alle einig, dass das mit Wachstum und Beschäftigung eigentlich ein kluger Weg wäre, weil wenn man das einmal in Gang bekommt, kann man mit Geld...
4: Und die Prognose ist verdoppelt. Also es ist ja nicht so, dass nichts passiert. Ja. Das hat auch so ein bisschen was mit Regierungshandeln zu tun, um jetzt einmal was Nettes über diese Regierung zu sagen. Das hat was mit Regierungshandeln zu tun, mit den Investitionen und mit mancher Bürokratiebefreiung und.
0: Und es bringt das, also die Parteien haben Angst vor den Wählerinnen und Wählern, weil die sagen, mein Monatsbudget wird immer kleiner. Also an der Stelle könnte man ansetzen, aber um das zu beschleunigen, braucht man mehr Geld. Und wir haben jetzt die ganze Sendung darüber diskutiert, wo dieses Geld fehlt. Unsere Zuschauer haben durchaus Ideen, wo man es herholen könnte. Ehegattensplitting, Dienstwagenprivileg, höhere Erbschaftssteuer.
3: Kommt. Also die Diskussion kommt noch am 10. oder 12. Oktober ist das Verfassungsgerichtsurteil zur Erbschaftssteuer. Mit ziemlicher Wahrscheinlichkeit werden die sagen, das ist nicht gut so, wie es jetzt ist. Und dann ist die Erbschaftssteuerdebatte da. Und die ist natürlich einfach zu verknüpfen mit Bildung, weil Erbschaftssteuer geht komplett in die Länderkassen. Also wenn Geld bei Bildung fehlt, könnte man auf dem Wege natürlich relativ elegant sagen, wir gucken, dass wir da bei der Bildung Geld hinbekommen. Dann muss allerdings die Union so ein bisschen über den Schatten springen, die ja bisher bei der Erbschaftssteuer immer...
4: Aber so weit waren die schon zu Koalitionsverhandlungszeiten, hat sich Jens Spahn schon klar gesagt, damaliger werdender Fraktionschef, klar gesagt, wir können bei den ganzen Schlupflöchern, also wenn man das Schlupflöcher nennen möchte, also Umgehungs- oder Befreiungstatbestände, die offenkundig sehr exzessiv genutzt werden, da können wir was machen. Und dann steigt die Einnahme, die aber schon gar nicht mehr so klein ist. Ich glaube, es ist über 10 Milliarden Euro pro Jahr Erbschaftssteuer.
0: Inzwischen auf 20 verdoppelt jetzt in den letzten Jahren. Ne? Da sind irgendwie sehr große...
3: 20 ist das, was jetzt gerechnet ist. Das kommt, wenn die Steuerberater nicht dafür sorgen, dass es noch wieder weniger wird. Aber so, ja.
0: Frau Christmann, also unser Publikum hat Vorschläge, wo man das Geld herholen könnte.
1: Genau, also Ehegattensplitting zum Beispiel, das ist, da kann man eine ganze eigene Sendung drüber machen.
0: Die Frage ist ja immer, wird die Regierung die Kraft haben? Also heben die eines dieser Potenziale?
1: Wie eben schon gesagt, beim Thema Erbschaftssteuer kommt man gar nicht drum herum. Und das ist ja auch von Seiten der SPD seit Jahr und Tag der riesengroße Wunsch. Und da ist eine gewisse Beweglichkeit in der Union vorhanden. Allerdings muss man das natürlich auch immer gegenrechnen gegen deren wahnsinnigen Frust an anderen Fronten. Ne? Die haben natürlich keine Lust, immer noch neues Geld herbeizuschaffen, wenn umgekehrt an den Strukturen und an den Ausgaben nichts passiert wird. Von daher weiß ich nicht, wie weit man sich da auf die... Das harte Pflänzchen der
4: Ehegattensplitting niemals.
1: Freudigkeit, genau. Und Ehegattensplitting, das ist ja, jenseits der roten Linie.
2: Also im Grunde genommen, der Rest der Basis ab. Wir haben es ja auch schon gesehen, mit Blick auf die Steuerreform. Da gab es ja diese berühmte Arbeitsgruppe der Fraktion, die sich zusammengesetzt hat, in der Hoffnung, dass man irgendwo Subventionen abbauen könnte. Und dann wurde der berühmte Rasenmäher benannt, dass man einmal quasi überall streicht. Rausgekommen ist ja ein ziemlich lächerlicher Betrag an Sparmaßnahmen. Das zeigt wiederum, dass beide Seiten nicht wirklich bereit waren, da Kröten zu schlucken oder eigene Heiligtümer irgendwie abzuschaffen. Hinzu kommt also ein Sparposten, den man in der Union sieht, die sagen halt, wir haben jetzt die neue Grundsicherung eingeführt, Kostenpunkt, aber immer noch das, was das Bürgergeld uns einmal gekostet hat, da muss doch irgendwas nicht ganz stimmen, also dass man da vielleicht noch mal zum Beispiel rangeht.
3: Ja, hat vorher was
0: wir sind jetzt kurz vor dem Ende der Sendung und ich würde gerne von allen von Ihnen noch eine ganz kurze Einschätzung haben. Jetzt haben im Herbst wenige Menschen gewählt in Ostdeutschland, im nächsten Frühjahr wählen viele Menschen in Westdeutschland, Nordrhein-Westfalen vor allem. Was müsste die Regierung bis dahin auf die Kette gekriegt haben, wenn dieser Trend, Mitte wird abgewählt, Ränder werden gewählt, gebremst werden soll?
3: Sie muss die Rente auf die Kette gekriegt haben. Es hilft nicht. Also der Ministerpräsident in Nordrhein-Westfalen wird dafür sorgen müssen, dass man die Rente auf die Kette kriegt. Was für eine Art von Kompromiss auch immer, es muss einer her. Und es wäre auch gut, wenn man bei der Pflege was hinbekommen würde, was so ein bisschen nicht nur Kürzen, sondern auch Strukturreform ist. Das sind die beiden großen Baustellen.
4: Aber das ist aus Sicht des Landes. Denn diese Reformen sind nun einmal unpopulär, bedauerlicherweise. Man hat sie auch unpopulär gemacht, schön blöd, kann man nur sagen. Ich glaube, die Stimmung muss drehen, damit das Wahlverhalten sich verändert. Und die Stimmung dreht in diesem Land in aller Regel nur dann, wenn es richtig anfängt zu wachsen.
0: Frau Messbar?
2: Also ich würde schon sagen, dass die Reformen kommen müssen, weil alles andere wäre eine Bankrotterklärung, wenn man jetzt irgendwie nach Monaten der Kommissionsarbeit und Diskussion sagt, wir können uns irgendwie nicht einigen oder maximal auf irgendwie so einen faulen Kompromiss.
0: Von daher, meinen auch die Strukturreformen?
2: Ja, ja, schon allein um Handlungsfähigkeit zu demonstrieren, muss man da was auf den Weg bringen. Und vor allem, wir sehen ja auch mit den 5 Wahlen, die im nächsten Jahr anstehen, einfacher wird es ja nicht. Und es hat ja irgendwie schon was Masochistisches, dass man diese Reformdebatte eben so ewig jetzt auch schon in die Länge gezogen hat bisher.
1: Genau, und die Frage ist halt, da wird dann irgendwas kommen, wo der Sticker Reform draufklebt. Und die Frage ist, wie viel ist dann drin in dem Paket? Ja, wie viel Inhalt und wie viel Verpackungsmaterial? Und also bei mir geht quasi auseinander, wie sehr glaube ich, dass es gut wäre, wenn Reformen kommen und wie sehr glaube ich, dass die Koalition die Kraft hat. Und das sind halt 2 sehr unterschiedliche Dinge.
0: Ich möchte mich bedanken für die kluge Analyse. Danke für Ihren Input zu Hause, der uns hier begleitet hat und den ich versucht habe, auch einzuspeisen. In der ARD folgt das Europa-Magazin, das sich unter anderem mit gezielten russischen Angriffen auf die ukrainische Wirtschaft beschäftigt. Auf allen anderen Kanälen im Radio, im Netz, bei Phoenix, Presseclub nach. Gefragt. Danke, tschüss und lassen Sie es gut gehen.
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23: Guten Tag, willkommen bei Tagesschau 24. Bundesaußenminister Wadefuhl hat das Treffen mit seinem russischen Amtskollegen Lavrov gestern bei den Vereinten Nationen verteidigt. Wadefuhl und Lavrov hatten am Rande der Vollversammlung in New York etwa 20 Minuten lang miteinander gesprochen. Eine Annäherung zeichnete sich nicht ab. Der russische Außenminister stellte den Nutzen des Treffens im Anschluss in Frage. Er habe nichts gehört, was nicht ohnehin den öffentlichen Äußerungen Berlins entspreche. Ergebnisse gab es auch laut Wadefuhl nicht. In den Tagesthemen nannte er das Gespräch dennoch sinnvoll.
24: Mit Freunden muss man nicht verhandeln, mit Gegnern muss man verhandeln. Das ist einer der Kernsätze der Außenpolitik, die auch hier gelten. Und deswegen war dieses Gespräch sinnvoll. Es hat kein positives Ergebnis gebracht, aber allen, die immer wieder sagen, Deutschland muss verhandeln, Deutschland muss mal mit Russland reden, denen erwidere ich jetzt. Das tun wir und Russland zeigt zum jetzigen Zeitpunkt bedauerlicherweise keine Bereitschaft, in eine konstruktive Verhandlungsposition zu gehen.
23: Die Europäische Union stellt 710 Millionen Euro für Menschen bereit, die weltweit von Konflikten, Naturkatastrophen und anderen Krisen betroffen sind. In einer Videobotschaft für die UN-Generalversammlung in New York betonte EU-Kommissionspräsidentin von der Leyen, ein Schwerpunkt liege auf Afrika. Rund 380 Millionen Euro sind demnach vorgesehen, um südlich der Sahara besonders gefährdete Migranten zu unterstützen. Weitere 252 Millionen Euro sind für Nothilfe bei Konflikten, Vertreibungen, Epidemien und Naturkatastrophen bestimmt, beispielsweise in Afrika, den Palästinensergebieten, im Libanon und in der Ukraine. Ein heftiger Sturm hat an der US-Ostküste zu Überschwemmungen und Stromausfällen geführt. Betroffen sind mehrere Bundesstaaten. Mindestens ein Mensch kam ums Leben. Zehntausende sind ohne Strom. Zahlreiche Flüge und Veranstaltungen wurden abgesagt. In einigen Bezirken im Bundesstaat New York wurde der Notstand ausgerufen. Der Wetterdienst warnt noch bis einschließlich morgen vor Überschwemmungen und heftigem Regen. Und wir kommen zu unserem Update, und zwar heute zusammen mit meiner Kollegin Anina Pomarenke in der Tagesschau-Redaktion. Anina, lass uns als erstes nach Frankreich schauen, auf die Reise von Papst Leo XIV. Heute ist ja der dritte Tag, er ist zu Gast im Wallfahrtsort Lourdes, hat dort heute auch einen Gottesdienst gehalten. Was hat er denn gesagt und was steht noch an?
5: Also es gab eigentlich zwei inhaltliche Schwerpunkte in diesem Gottesdienst. Zum einen ist Lourdes ja als Wallfahrtsort bekannt im 19. Jahrhundert. Die Marienerscheinung, die es dort gegeben haben soll. Immer wieder kommen kranke Menschen dorthin, um zu beten, oder Menschen mit Behinderungen. Und er hat eben diese Menschen gewürdigt und auch deren Helferinnen und Helfer, deren Pflegerinnen und Pfleger. Hat aber auch gleichzeitig noch ein anderes wichtiges Thema angesprochen, nämlich, dass sich die Kirche mit ihrer eigenen Vergangenheit auseinandersetzen soll. Und in dieses Statement aus dem Gottesdienst können wir jetzt einmal kurz reinhören.
6: Um die tiefen Wunden, die Untreue und die schmerzhaften Irrwege innerhalb der Kirche zu heilen, müssen wir demütig bleiben unter dem reinigenden Blick des Herrn. Unsere eigenen Fehler zu erkennen, ist unverzichtbar für unsere spirituelle Weiterentwicklung.
5: Ja, denn es steht ja noch einiges Wichtiges auf dem Programm. Er wird sich ja heute unter anderem noch mit Opfern von sexuellem Missbrauch treffen. Also 7 Personen, die in ihrer Kindheit oder Jugend Opfer von sexuellem Missbrauch durch Angehörige der katholischen Kirche geworden sind. Und er hat hier eben noch mal ein starkes Statement gesetzt, hat die französischen Bischöfe aufgefordert, die eigene Vergangenheit aufzuarbeiten. Das passiert ja auch in Frankreich bereits seit 5 Jahren. Aber es gibt eben auch immer wieder Kritik, dass dieser gesamte Prozess zu langsam sei und eben nicht mit ausreichend Nachdruck durchgeführt werde. Und da hat er sich jetzt eben heute in Lourdes noch einmal positioniert.
23: Also noch sehr herausfordernde Themen auch für den Papst. Schauen wir dann nach Großbritannien. In Südwestengland, da hat die Polizei eine Großlage ausgerufen. Es gab mehrere Festnahmen, und zwar wegen mutmaßlicher Verstöße gegen das Sprengstoffgesetz. Anwohner mussten ihre Häuser verlassen. Wir haben es in den Nachrichten gehört. Und in der Nähe befindet sich der Luftwaffenstützpunkt Fairford, der auch von den USA genutzt wird. Und jetzt gab es gerade eine Pressekonferenz. Du hast zugehört. Was hat die Polizei gesagt?
5: Also es war wirklich nur ein sehr kurzes Statement, und es wurden einige der Fakten, die wir bis dato auch schon kannten, letztendlich noch einmal offiziell bestätigt. Demnach hat die Polizei eben 3 verdächtige Autos beobachtet, die dort auf diesen Luftwaffenstützpunkt zugefahren sein sollen, und dann 5 Männer verhaftet. Diese befinden sich auch nach wie vor in Polizeigewahrsam, und weil es eben den Verdacht gab, dass dort Sprengstoff im Einsatz ist, wurden diese Autos erstmal untersucht von einer Spezialeinheit. Drumherum wurde ein Sicherheitsradius gezogen. Mehrere Menschen mussten aus Sicherheitsgründen ihre Häuser verlassen. Das hat die Polizei jetzt bestätigt. Weitere Hintergründe werden aktuell noch ermittelt. Die Polizei hat auch hier noch einmal darum gebeten, sich mit Spekulationen zurückzuhalten, nur offiziellen Medien zu folgen. Und was eben der Sprecher der Polizei dort noch gesagt hat, dass man eben mit verschiedenen anderen Behörden kooperiere, unter anderem eben auch mit einer Terroreinheit.
23: Also viele ernste Themen haben wir heute, aber wir schauen auch noch mal nach vorne, wo man vielleicht mitfiebern kann. Und zwar geht es für die Fußballfans heute Abend um ein Heimspiel, das erste Heimspiel des neuen Fußball-Bundestrainers, der Herren Jürgen Klopp. Griechenland heißt der Gegner für das Team in der Nations League. Was muss man sonst noch zur Partie wissen?
5: Ja, soll natürlich ein Sieg her. Klar, 1:1 war ja der Spielstand gegen die Niederlande am Donnerstag am Ende. Jetzt gab es nochmal 2 Trainingseinheiten, und von allem, was wir von vor Ort gehört haben, hat Klopp jetzt vor allen Dingen auf Intensität und gute Laune gesetzt. Vor dem Gegner Griechenland, so sagte er, dürfe man auf jeden Fall Respekt haben und müsste dann auch eben hart arbeiten für diesen Sieg. Das Heimspiel heute in Augsburg ist komplett ausverkauft. Es wird aber im Fernsehen übertragen. Nach der Tagesschau kann man dann direkt dranbleiben. Im ersten Anpfiff dann um 20.45 Uhr. Ja, und dann hoffen wir natürlich, dass der Bundestrainer nicht nur für gute Laune sorgt bei den Spielern, sondern die Spieler auch für gute Laune bei uns sorgen.
23: Danke dir, Anina, für das Update. Wir werden es dann heute Abend sehen.
5: Genau, bis dann.

0: Es sind Bilder, die einem in Erinnerung bleiben, als vor einem Monat in Nepal eine Sturzflut aus Wasser und Geröll mehr als 1400 Menschen das Leben kostete. Die Katastrophe ist für die meisten vor Ort noch nicht vorbei. Tausende haben ihre Lebensgrundlage verloren, hausen in provisorischen Unterkünften und wissen nicht, ob sie ihre Häuser irgendwann wieder bewohnen dürfen.
1: 4 Wochen nach der Flut schaufeln Rajendra, Pudaseini und freiwillige Helfer noch immer kiloweise Schlamm aus seinem Haus. Sein Zuhause steht zwar, bewohnbar ist es aber nicht. Wir hoffen, dass wir hier wieder einziehen können. Aber die Erinnerung an die Flut ist noch da. Wir wissen nicht, ob es hier wirklich sicher ist. Landesweit müssen rund 20.000 Häuser wieder aufgebaut werden. Die Regierung rechnet mit Kosten von bis zu 5 Milliarden Dollar und bittet um internationale Unterstützung. Für die betroffenen Orte gibt es bislang keinen verbindlichen Wiederaufbauplan. Und es ist unklar, ob die Menschen in dem Überflutungsgebiet bleiben können oder dauerhaft umgesiedelt werden müssen. Auch zahlreiche Schulen wurden zerstört. Mehr als 14.000 Kinder werden laut UNICEF weiterhin nur provisorisch unterrichtet. Einige Kinder haben ihr Zuhause verloren, andere ihre Eltern oder Angehörige. Deshalb unterstützen wir sie gemeinsam mit Lehrkräften und freiwilligen Helfern auch psychologisch. Während im Katastrophengebiet noch geräumt wird, beginnt in Nepal die wichtigste Tourismussaison. Die Regierung bittet ausdrücklich darum, Reisen nicht abzusagen. Die meisten Ziele und Trekkingrouten seien geöffnet. Für viele Menschen hängt daran ihr Einkommen und für Nepal auch eine Einnahmequelle, um den Wiederaufbau zu finanzieren.
0: Und die Autorin unseres Berichts, Bo-Hyun Kim, beobachtet die Lage in Nepal von Neu-Delhi aus. Und mit ihr habe ich vor der Sendung über die Lage im Katastrophengebiet gesprochen und sie gefragt, wie es da einen Monat nach der Sturzflut aussieht.
2: Ja, wie so oft bei solchen Katastrophen ist es natürlich kurz danach viel Aufmerksamkeit und dann verschwindet die Region aus den Schlagzeilen. Man muss halt sagen, für die Menschen vor Ort ist die Katastrophe immer noch sehr, sehr, sehr konsequent da. Wir haben einen Stringer dort vor Ort, der uns frische Bilder geliefert hat. Die Menschen dort, die ersten, sind wieder zurück, fangen an, dort ihre Häuser zu beobachten, zu sehen. Manche kommen zu nichts zurück, andere sehen Häuser, die komplett verwüstet sind, wichtige Dokumente, alles weg, alles unter riesigen Metern von Schlamm. Und die Menschen tun viel. Es sind auch viele, die nicht zurückkommen können. Viele sind ja auch noch vermisst. Die Lage vor Ort ist da noch ziemlich katastrophal. Das UNICEF schätzt ungefähr 14.000 Kinder kriegen dort aktuell keinen richtigen Unterricht, provisorisch, oftmals in Zelten. Und ja, also so sieht es aktuell dort aus.
0: Die Regierung, die spricht schon von Wiederaufbau, aber du hast es gerade gesagt, vor Ort sind noch viele Fragen offen, viele Dinge ungelöst. Und das Land gehört zu den ärmsten Ländern der Welt. Also wie soll der Wiederaufbau gelingen und finanziert werden dann auch?
2: Das Problem ist ja Straßen, Brücken, Wasserabwassersysteme. Vieles ist so zerstört, dass manche Orte immer noch nur mit dem Helikopter begangen werden können. Viele Orte bekommen auch weiterhin nur über Luft Rettungsmittel. Und die Regierung hat sofort Maßnahmen angekündigt. Sie hat angekündigt, dass sie an einem Plan sitzt. Die Realität ist aber, dass die Menschen vor Ort davon noch nicht so viel mitbekommen. Viele sind mit ihren Familien, mit freiwilligen Helfern unterwegs bei dem Wiederaufbau ihrer Häuser. Und man muss sagen, also das Land ist sehr arm. Die Regierung schätzt, dass ungefähr 20.000 Häuser wieder aufgebaut werden müssen. Man schätzt, 4 bis 5 Milliarden Dollar werden benötigt für den Wiederaufbau. Das Land bittet nicht um Kredite, sondern um Zuschüsse von der Weltbank, von der Asiatischen Entwicklungsbank, weil sie sagen, naja, bei diesem Thema geht es ja auch um Gerechtigkeit. Also Nepal ist ein Land, das relativ wenig Treibhausgas, für wenig Treibhausgas verantwortlich ist, von der Klimakrise aber sehr stark betroffen ist. Und sie sagen, naja, wir sind hier und jetzt nicht in der Lage, uns selber zu helfen. Das sind Summen, die wir selber nicht aufbringen können. Bitte helft uns.
0: Also man kämpft mit den Folgen einer Katastrophe und jetzt regnet es aktuell in einigen Regionen. Wie hoch ist denn da das erneute Risiko von Sturzfluten, von Überschwemmungen? Also wie gut ist das Land auf solche Szenarien vorbereitet?
2: Da muss man zwischen zwei Gefahren unterscheiden. Es gibt aktuell wieder starke Regenfälle. Das ist natürlich ein großes Risiko für Hänge, für Straßen, für ganze Dörfer, die schon zerstört sind, dass dort noch mehr passiert. Gleichzeitig muss man sagen, die wohl größere Gefahr und die nicht ganz so unmittelbar möglicherweise oder hoffentlich bevorsteht, ist, dass es immer wieder jetzt zu weiteren Katastrophen wie diesen kommen kann. Durch die globale Erderwärmung, Permafrost, Gletscher, Eis schmilzt. Welche Folgen das am Ende hat, das ist immer schwer zu sagen. Auch bei dieser Katastrophe war ja sozusagen am Anfang gar nicht klar, was überhaupt passiert ist. Klar ist aber, es gibt diese Gletscherseen, Dutzende davon werden beobachtet. Wenn etwas passiert, dann sind auch die besten Vorwarnsysteme, auch die helfen nicht, weil innerhalb von wenigen Minuten eine unfassbar große Menge an Wasser runterkommt. So viel in so kurzer Zeit, da kann man nur hoffen, dass sich die meisten dann in Regionen befinden, die nicht betroffen sind.
0: Ich kann mir vorstellen, dass sich da auch viele Touristen Gedanken drüber machen. Oktober, November, das ist ja eigentlich Hauptsaison in Nepal für viele Touristen. Und viele Menschen, die leben ja auch von diesem Wirtschaftszweig. Also fällt ihnen da jetzt der Lebensunterhalt weg oder kommen doch weiter Touristen?

0: Und wenn das jetzt ausfällt, wenn dieser große Tourismussparte, auch da, womit viele Menschen ihr Geld verdienen, Trecker, Reiseunternehmer, aber auch kleine Läden, wenn das ausfällt, dann könnte die nächste Katastrophe schlummern, eine Wirtschaftskatastrophe. Die Hoffnung gerade ist, dass sich das doch relativ stabilisiert hat. Deshalb muss man natürlich sagen, die Region aktuell, die sehr betroffen ist, dort wird kein Tourismus stattfinden. Und die Menschen, die schon sehr, sehr viel verloren haben, da ist natürlich die Frage, auch in den nächsten Monaten bis Jahren, wird sich die Region erholen und werden die Menschen, die ja auch vom Tourismus abhängig sind, dort wieder ein Leben aufbauen können?
1: Also ein banger Blick in die Zukunft. Vielen Dank, Bo Hyeong-Kim, für diese Eindrücke. Bei der Landtagswahl in Mecklenburg-Vorpommern hat die AfD im knapp 3000 Einwohnerort Jarmen die absolute Mehrheit der Zweitstimmen erhalten. Jan Gorko, genannt Monchi, also der Sänger der Band Feine Sahne Fischfilet, der lebt dort. Für ihn geht das Konzept der Brandmauer nicht auf. Man müsse miteinander reden, auch wenn man an entgegengesetzten Enden des politischen Spektrums steht. Wie das geht und wie sein Leben in Jarmen aussieht, darüber hat Monchi jetzt ein Buch geschrieben.
2: 2 Minuten zum See, 2 Minuten zum Fluss, nah an der Ostsee, Familie, Freunden, Hansa Rostock.
3: Ich lieb die Wellen und das Meer.
2: Monchi lebt in Jarmen, in Mecklenburg-Vorpommern.
4: Ich habe schon manchmal das Gefühl, ich lebe hier im Paradies. Bin dankbar, dass meine Eltern in Vorpommern gefickt haben und nicht in Aleppo. Sonst hätte ich auch rübergemacht. Ja? Und ich mag auch die Menschen eigentlich, ne? Sozusagen. Das ist ja auch so der Kontrast oder die Ambivalenz.
2: Ambivalenz, sie hat mit den Wahlen zu tun. Da holte die AfD im Wahlkreis die absolute Mehrheit. Monchi hat immer in Meck-Pomm gelebt, ist in Jarmen aufgewachsen, vor 3 Jahren in die Stadt zurückgekehrt. Er fragt sich, kann man hier eine Brandmauer ziehen? Will ich das überhaupt?
4: Wenn du immer diese ganze Brandmauer-Diskussion hast, hast du eigentlich immer nur diesen Habitus von, das darf nicht passieren, das darf nicht passieren, das darf nicht passieren. Aber wir leben da, wo man sich damit auseinandersetzen muss, wenn das passiert. Wir leben da, wo man sich nicht aus dem Weg gehen kann.
2: Wie er damit umgeht, wie Zusammenleben trotz Rechtsruck und politischer Gräben gelingen kann, fragt Monchi in seinem neuen Buch Jenseits der Brandmauer. Zu seinem schönen, vertrackten Leben in der Provinz gehört, dass die AfD die Menschen erreicht, einfach weil sie da ist.
4: Die sind einfach seit den 90ern hergezogen. Die haben sich Ländereien gekauft. So. Ja, ich würde sagen, dass man das einfach merkt, wie das in den Jahren sich immer weiter verschoben hat. Ja? Dass einmal auf der einen Art die anderen Parteien hier gefühlt überhaupt nicht mehr präsent sind. Die AfD macht halt hier Stammtische. Ich weiß nicht, wann das letzte Mal die anderen Parteien Stammtisch gemacht haben.
2: Monchi, der antifaschistische Punkrocker und Leadsänger von Feine Sahne Fischfilet, erzählt in seinem Buch auch, wie er sich verändert hat.
5: We are Feine Sahne Fischfilet.
2: Wie er einst als gewaltbereiter Hansa Rostock-Hooligan gerne zuschlug, ein Fall für den Verfassungsschutz war. Heute bleibt er weiter wild auf der Bühne, aber er wurde nicht nur Vater, sondern auch reflektierter.
4: Glauben wir ernsthaft, dass wenn wir sagen, Mensch, wählt nicht die AfD, dass noch irgendwer dann sagt, ah, Mensch, ja danke für die Info. Feine Sahne sagt, wählt nicht die AfD, da wird nicht eine Person weniger die AfD wählen. Man kann sich halt entscheiden, abzuhauen und Instagram-Videos schlaue zu machen darüber, so, wie schlimm das hier alles ist. Oder man kann auch bleiben und versuchen zu kämpfen. So. Und zu kämpfen heißt vor allen Dingen, sich auch in so einer Gemeinschaft einzubringen.
2: Darum geht's Monchi in seinem Buch Machen statt Meckern. Beispiel Skaterpark Jarmen. Dafür sammelte die Band bei Konzerten. Es brauchte Ausdauer und viele Helfer. Kleine Schritte und die Leute mitnehmen. Das gilt auch für Wasted in Jarmen. Vor 10 Jahren von der Band als Aktion gegen rechts gestartet.
6: Hallo Jarmen zu Hause!
2: Inzwischen ein regelmäßig ausverkauftes Festival. Monchi beschreibt, wie die Mischung aus Konzerten, Kinderprogrammen, Debatten oder Sport auch Jugendliche anlockt, die sonst rechte Sticker kleben.
4: Du kannst schon, denke ich, so eine Gemeinschaft, so eine kleinen Orte auch mitprägen, Akzente setzen.

0: Ja? Und das, denke ich, passiert hier in diesem Ort. Hier gibt es immer noch viele coole Leute, auch so in dieser Kleinstadt, in diesem Dorf.
1: Dabei macht er sich keine Illusionen, hat immer kräftig gegen Rechtsaußen ausgeteilt. Und wird massiv bedroht, steht auf rechtsextremen Todeslisten. Auch die Band und ihr Umfeld wurden mehrfach angegriffen. Da endet für ihn das Verständnis.
0: Man muss halt halbwegs wehrhaft sein, im Sinne von, ich lasse mir auch nicht die Fresse einhauen und halt nicht noch die linke Backe hin, wenn mir die rechte eingeschlagen wurde schon. So. Und ich werde diesen Leuten aber nicht meine Angst schenken, nicht meine Lebenslust nehmen lassen. Wenn es soweit ist, ist es soweit. So. Und ich werde aber nicht so wie die. So. Und das ist der Kampf.
1: Monchis Buch ist erfrischend offen, auch selbstkritisch, kein Heldenepos, sondern ein Plädoyer für das sich treu bleiben, für Engagement vor Ort, wo man den Unterschied machen kann, und fürs Durchhalten, wenn mal was nicht gelingt.
0: Social Media mäßig oder sowas wird ja viel mehr das Funktionieren, so dieses hau am besten jeden AfDler auf die Fresse und das sind alles Scheiße, wird ja viel besser funktionieren als so eine Sätze wie lass uns schauen, was uns verbindet und nicht was uns trennt. Aber ich denke, dass das ist etwas auch in dieser Region, was viel mehr mittelfristig und langfristig bewirkt. So dieses Zeigen, ich liebe es hier, ich mag es hier und es ist natürlich nie einfach mit der Liebe.
2: Die Künstlerin Kerima Eshadu lebt in Hamburg und Lagos. In ihrer Kunst geht es um Männer in Nigeria, um Autowäscher, Schlechter, Cowboys, Minenarbeiter, Bodybuilder. Auf der Biennale in Venedig wurde sie 2024 schon mit dem Silbernen Löwen als vielversprechende junge Teilnehmerin ausgezeichnet. Jetzt zeigt die Kästner Gesellschaft in Hannover mit Chris Dahlin ihre erste Einzelausstellung in Deutschland, zu sehen bis Mitte November.
3: Eine improvisierte Autowaschanlage direkt am Atlantik, am Rande der nigerianischen Metropole Lagos. Kerima Eshadu widmet ihren neuen Film Waves, der erstmals in Hannover gezeigt wird, den Männern, die hier arbeiten.
4: Diese Männer kommen aus dem Norden Nigerias nach Lagos, um Geld zu verdienen. Sie rackern sich ab, um über die Runden zu kommen. Dabei tragen sie Designermarken, also deren Imitate, denn sie wollen als Teil einer globalen kapitalistischen Welt wahrgenommen werden, zu der sie eigentlich keinen Zugang haben.
3: Kerima Eshadu, geboren 1985 in London, lebt in Hamburg und arbeitet meistens in Nigeria, der Heimat ihrer Eltern. In der Kästner Gesellschaft in Hannover zeigt sie Videos und Fotos ihrer Protagonisten. In ihren Werken geht es um Arbeit, Status und Selbstbestimmung. Und um Männer, die sich selbst inszenieren und Stärke demonstrieren, obwohl sie unter prekären Bedingungen leben und arbeiten.
4: Männer tragen eine enorme Last, besonders in einem Land wie Nigeria, wo die Gesellschaft sehr patriarchalisch geprägt ist. Von Männern wird erwartet, dass sie einem bestimmten Bild entsprechen, dass sie sichtbar sind und Führung übernehmen.
3: Ihr Film Machine Boys handelt von Motorradtaxifahrern in Lagos, die sich trotz ihres gefährlichen, inzwischen illegalen Jobs stolz und unangreifbar inszenieren.
4: Auf mich wirkten diese Männer absolut ikonisch, in ihren gefälschten Markenklamotten und mit der Art, wie sie sich präsentieren. Es gibt wohl kaum ein klischeehafteres Bild von Männlichkeit als Motorräder und schnelle Maschinen. Genau damit wollte ich spielen.
3: 2024 gewinnt Machine Boys den Silbernen Löwen auf der Biennale in Venedig. Seitdem ist Eshadu als Videokünstlerin international gefragt. Der Erfolg bestärkt sie, ihrem Blick zu vertrauen. Sie sucht nach Stolz und Schönheit, gerade dort, wo Lebensbedingungen schwierig sind. Dahinter steckt eine Frage, die sich durch ihre Arbeiten zieht. Wer gilt als wertvoll und wer nicht? Eine Frage, die Eshadu auch aus ihrem eigenen Leben kennt. Seit 7 Jahren wohnt sie in Hamburg. Als schwarze Frau erlebt sie hier oft Rassismus.
4: Ja, ständig. Erst neulich habe ich es ausgerechnet hier wieder erlebt. Ich glaube, Rassismus hat viel mit mangelnder Bildung zu tun. Und das ist in Deutschland, wo Bildung praktisch kostenlos ist, besonders bitter.
3: Stoff für ihre Filme findet Ashadu auch in ihrer Wahlheimat. Kurz nach ihrer Ankunft in Hamburg entdeckte sie die Bildstraße, bekannt als Umschlagplatz für Schrott aus aller Welt. Hier entstand ihr Film Brown Goods über den nigerianischen Schrottsammler Emeka.
4: Durch Brown Goods hat sich für mich eine Tür geöffnet. Ich habe Menschen in ganz unterschiedlichen Lebenssituationen getroffen, in denen ich mich ein Stück weit wiederfand. Menschen, die fern ihrer Heimat ein Gefühl von Zugehörigkeit suchten.
3: Ashadu lernte intensiv Deutsch, um sich hier ihren Platz zu behaupten. Sie will bleiben, inzwischen auch aus privaten Gründen. In Hamburg wurde sie Mutter.
4: Mein Sohn ist halb deutsch, halb nigerianisch. Und mir ist klar geworden, dass ich die deutsche Kultur und Gesellschaft wirklich verstehen muss, um ihn auf das Leben als Person of Color in diesem Land vorzubereiten und ihn zu stärken. Denn leider wird er das brauchen.
3: All das führt zurück zu Ashadus Kunst. In ihren Arbeiten zeigt sie Widersprüche und gibt Menschen Raum, die anderswo um ihren Platz ringen. Die Ausstellung in Hannover ist eine gute Gelegenheit, dieses besondere Werk kennenzulernen.
2: Guten Tag, hier ist die Tagesschau in 100 Sekunden. Wardefuhl verteidigt Treffen mit russischem Außenminister Lavrov. In den Tagesthemen sagte er, mit Freunden müsse man nicht verhandeln, mit Gegnern müsse man verhandeln. In dem 20-minütigen Gespräch am Rande der UN-Vollversammlung in New York forderte Wardefuhl Russland zur Deeskalation im Krieg gegen die Ukraine auf. Lavrov erklärte anschließend, er habe bei dem Treffen nichts Neues gehört. EU stellt 710 Millionen Euro für internationale Krisenhilfe bereit. Kommissionspräsidentin von der Leyen erklärte in einer Videobotschaft, das Geld solle Menschen zugutekommen, die von Konflikten, Naturkatastrophen und anderen Krisen betroffen sind. Besonders in afrikanischen Ländern südlich der Sahara, aber auch in den Palästinensergebieten und in der Ukraine. Berliner SPD will mit den Linken und Grünen über eine mögliche Regierungsbildung sprechen. Der Landesvorstand der Sozialdemokraten beschloss, eine entsprechende Einladung anzunehmen. Mögliche Konfliktpunkte in den Sondierungen sind der Umgang der Linken mit Antisemitismus und deren angestrebte Vergesellschaftung großer Wohnungsunternehmen. Mehrere Festnahmen nach Sprengstoffverdacht bei britischer Luftwaffenbasis. Rund um den Stützpunkt Fairford läuft ein Großeinsatz mit Antiterroreinheiten der Polizei. Beamte untersuchen mehrere Fahrzeuge, Anwohner mussten ihre Häuser verlassen. Auch die US-Luftwaffe nutzt die Basis, unter anderem für den Krieg gegen Iran. Zwei Tote bei Reisebusunfall auf der A96 im Ostallgäu. Das Fahrzeug kam Polizeiangaben zufolge in der Nähe des Ortes Buchlohe von der Fahrbahn ab und kippte um. Etwa 25 Menschen wurden verletzt. An Bord befanden sich viele philippinische Staatsangehörige. Die Rettungskräfte sind mit einem Großaufgebot im Einsatz. Und das Wetter morgen. Wieder viel Sonne und in den meisten Regionen nur locker bewölkt. Im Westen und Nordwesten dichtere Wolken und vereinzelt Regen. Höchstwerte 19 bis 31 Grad. Nachrichten bei Tagesschau 24 gibt es wieder um 16 Uhr, dann mit meinem Kollegen Karl-Georg Salzwedel. Und bis dahin können Sie hier noch das Europa-Magazin sehen. Schönen Sonntagnachmittag.

0: Herzlich willkommen zum Europa-Magazin live hier im Ersten. Kann man sich als kleines Land mitten in Europa aus allem, was um einen herum passiert, heraushalten? Die Schweiz tut das ja militärisch. Bei Wirtschaftssanktionen wie die der EU gegen Russland dagegen, da kann sie sich anschließen. Bis jetzt. Eine Volksabstimmung heute wollte das ändern, doch laut ersten Hochrechnungen ist sie wohl gescheitert. Stefanie Dort berichtet.
1: Kein Krieg. Der Slogan der Kampagne aus dem Umfeld der rechtskonservativen SVP. Für eine noch neutralere Schweiz. Er spricht den Grundgedanken an. Neutraler heißt sicherer. Dem im Kern die meisten Schweizer zustimmen.
2: Es ist besser, wenn man neutral bleibt, weil offensichtlich ist die Schweiz aus den Kriegen rausgeblieben. Und sonst wäre die Schweiz vielleicht nicht mehr da.
3: Ich bin jung und ich will jetzt nicht wirklich in einen Krieg kommen. Und ich denke, wenn die Schweiz neutral ist, kann man es auch so machen, dass kein Krieg existiert in der Schweiz.
1: Doch diese Initiative will mehr. Eine strikte Neutralität qua Verfassung. Als Kriegsprophylaxe. Sanktionen nur noch dann, wenn die UNO sie beschließt. Der Auslöser? Die EU-Sanktionen gegen Russland, die von der Schweiz mitgetragen werden.
4: Die Russen sagen, ihr seid Kriegspartei. Und dass die Russen bald im Westen sind, das ist nicht ausgeschlossen. Ein dritter Weltkrieg ist gefährlich und wir Trottel, wir lehnen die Verankerung in der Verfassung ab.
1: Er hat die Abstimmung und mit ihr eine Grundsatzdebatte angezettelt, obwohl er keine politische Funktion mehr hat. Alt-SVP-Bundesrat Christoph Blocher.
5: Ich bin jetzt 85 und ich habe eine große Erfahrung. Und zweitens liegt die Schweiz am Herzen.
1: Als Inhaber eines Chemiekonzerns wurde er zum Multimilliardär. Blocher gehört zu den polarisierendsten Figuren der Schweizer Politik. Sein historischer Gegner, die EU. Als SVP-Nationalrat sorgte er maßgeblich dafür, dass die Schweiz 1992 nicht dem europäischen Wirtschaftsraum beitrat, zum Unmut vieler junger Schweizer. Unter seiner Führung wird die Schweizer Volkspartei von der Kleinpartei zur stärksten politischen Kraft. Man kennt ihn auch für dieses Wahlplakat seiner SVP, das für viel Empörung sorgte. Weiße Schafe treten ein schwarzes aus der Schweiz. Viele sehen ihn als Spalter, er sieht sich als Realist und die Neutralität in Gefahr.
5: Und ich stelle fest, dass viele unserer Kunden auf der Welt fragen, ist die Schweiz noch neutral? Also es ist wie ein Zweifel entstanden und Russland hat gesagt, und sie sind jetzt auf der Feindesliste. Das ist kein gutes Zeichen.
1: Alle anderen Parteien und der gesamte Bundesrat halten dagegen. Die Initiative sei unnötig, denn
6: die Schweiz war neutral, die Schweiz ist neutral und sie wird neutral bleiben.
1: Einige Forderungen hält das Außenministerium sicherheitspolitisch für gefährlich. Denn die Initiative will auch die Zusammenarbeit mit der NATO beenden.
7: Die Schweiz ist ein kleines Land, insbesondere die Luftwaffe zum Beispiel, ist darauf angewiesen, dass sie in Gebieten üben kann, wo mehr Raum ist als in der Schweiz, dass sie auch mit anderen Luftwaffen zusammenüben kann. Wenn die Schweiz nun eben nicht mehr mit der NATO, mit NATO-Ländern zusammenüben könnte, dann würde das ganz konkret bedeuten, dass die Schweiz, wie bei einer Fußball-Weltmeisterschaft, dass sie sich vorbereitet, aber keine Trainingsspiele durchführen darf.
1: Ein Jahr würde die Zusammenarbeit der Schweiz auch mit der EU enorm belasten. Der deutsche Außenminister Wadephul betont bei seinem Besuch in Bern, sich nicht einmischen zu wollen, aber...
8: Aber Neutralität darf keinen Raum für riskante Grauzonen lassen. Und deswegen ist es gut, dass wir, wo es darauf ankommt, gemeinsam Farbe bekennen.
1: Für Blocher sind solche Äußerungen nur eine weitere Bestätigung seiner Weltsicht.
5: Die Länder, die uns einpacken wollten, haben nicht gerne, wenn wir etwas Besonderes haben. Die schweizerische Neutralität ist etwas Besonderes. Sie geht nur in der Schweiz. Und wer natürlich will, dass wir gleich sind wie die anderen, der kann nicht dafür sein.
1: Der Altbundesrat führt uns in den Keller seines Anwesens. Hier sammelt er in seinem eigenen Museum Schweizer Künstler. Darunter ein Beweisstück, warum er recht habe. Ein Bild der verlorenen Schlacht von Marignano 1515, die der Schweizer Expansion in Norditalien ein Ende setzte.
5: Gott sei Dank haben wir verloren. Das ist die Geburtsstunde der Neutralität. Weil mit dieser Schlacht hat die Schweiz nicht aufgeschrieben, aber innerlich gemerkt, wir dürfen keine Großmacht sein.
9: Aber dafür
1: Die internationale Anerkennung der Neutralität wurde der Schweiz dann erstmals 1815 beim Wiener Kongress in Aussicht gestellt und kurz darauf beim Zweiten Pariser Frieden völkerrechtlich vollzogen. Seither blieb das Land in Kriegen offiziell neutral. Umstritten sind Widersprüche in dieser Haltung, etwa die Waffenlieferungen und Goldgeschäfte mit dem Nazi-Regime.
9: Neutralität hat natürlich einen opportunistischen Charakter. Natürlich, man versucht sich da zwischen den zwei Kriegsparteien hindurchzuschlängeln, also dass man nicht getroffen und betroffen wird vom Krieg. Also von daher ist das ein Vorwurf, der natürlich stimmt.
1: Nun also rausschlängeln aus den EU-Sanktionen? Blocher denkt schon wieder an den nächsten Kampf, wenn die Schweiz ab dem kommenden Jahr über weitere EU-Verträge abstimmen könnte.
0: Ja, EU-Sanktionen gegen Russland, denen kann sich die Schweiz also weiterhin anschließen. Keine guten Nachrichten wohl für den russischen Kreml. Darüber spreche ich jetzt mit Professor Ulrich Schmid von der Universität St. Gallen. Guten Tag, ich grüße Sie, Herr Professor Schmid.
10: Grüezi, Frau Brenkemeier.
0: Die Schweiz kann bei den EU-Sanktionen gegen Russland bleiben. Das hat der Volksentscheid heute ergeben. Sie sind Professor für Osteuropa-Studien. Wie kommt diese Nachricht wohl im Kreml an?
10: Ja, der Kreml hat schon vor 2 Wochen die Hoffnung fahren gelassen. Auf dem Schweizer Fenster des Propagandaportals Russia Today Deutsch ist ein Meinungsbeitrag eines fiktiven Autors erschienen mit dem urhelvetischen Namen Hans-Urli Lappli. Und dort hat er beklagt, dass die Schweiz wohl bei ihrem falschen Verständnis von Neutralität bleiben wird. Und er hat dann aber auch noch einen Ratschlag angehängt. Die SVP solle doch für die Kampagnenarbeit noch im Kreml in die Lehre gehen. Dort könne man erfahren, wie man tatsächlich Social-Media-Kampagnen fährt.
0: Ja, apropos Social-Media-Kampagnen. Gab es denn rund um diese Abstimmung Einflussversuche, wie wir sie ja zum Beispiel auch aus Deutschland kennen, durch eben Social-Media-Bots zum Beispiel oder Fake News auf Social-Media?
10: Also zunächst mal muss man sagen, dass die Lage in der Schweiz und in Deutschland ganz unterschiedlich ist. In der Schweiz haben wir kein Putin-Verstehertum. Man kann den Schweizern nicht weismachen, dass Putin doch nicht so böse ist und dass der Angriffskrieg auf die Ukraine durch eine NATO-Osterweiterung gerechtfertigt werden kann. Die Kreml-Propaganda geht aber sehr geschickt vor. Wir hatten Ende Juli einen Telegram-Post der Sprecherin des russischen Außenministeriums, der viel zu reden gab. Und Maria Sacharowa hatte dort auf die falsche Neutralität der Schweiz im Zweiten Weltkrieg hingewiesen, Stichwort Nazi-Gold, Stichwort Verweigerung der Einreise für jüdische Flüchtlinge und hat gesagt, eben wenn ihr jetzt an dieser falschen Neutralität festhält, die eben auch Sanktionen gegen Russland einschließt, dann seid ihr auf dem Holzweg. Und es gibt aber 2 Themen, die für die konservative Bevölkerung in der Schweiz und die russische Propaganda ein Überschneidungsfeld darstellen. Und das ist einerseits der Kampf gegen die europäische Integration und andererseits eben die Neutralität.
0: Herr Professor Schmid, ganz herzlichen Dank für diese Einordnung live aus St. Gallen. Dankeschön in die Schweiz. Tote und verletzte Zivilisten nach russischen Angriffen auch in dieser Woche wieder in der Ukraine. Das überraschende Gespräch des deutschen Außenministers Wadephul mit dem russischen Außenminister Lavrov, das hat da keinerlei Zugeständnisse gebracht. Und auch die Wirtschaft und die Landwirtschaft leiden weiterhin. Die Ukraine gilt ja als Kornkammer Europas und ist der Lieferant für Sonnenblumenöl, auch für uns. Und das ist schwieriger geworden, denn die Felder, die müssen aufwendig vor Drohnenangriffen geschützt werden. Marc Dugge berichtet.
11: Der Sommer ist verblüht auf den Feldern rund um Kiew. Die Sonnenblumen sind jetzt fast reif für die Ernte. Aber die steht auch in diesem Jahr unter schwierigen Vorzeichen, sagt Landwirt Alexander. Den Krieg bekommt auch er mit voller Wucht zu spüren. Jeden Tag werden hier Drohnen abgeschossen, fliegen Flugzeuge und auch die Flugabwehr ist hier stationiert. Ich werde nicht sagen, wo genau, aber es gibt hier viele. Bei der Ernte riskieren Landwirte in der Ukraine, angegriffen zu werden oder über nicht explodierte Drohnen zu fahren. Aber nicht nur die Sicherheit macht Alexander Sorgen. Ein Wunder, dass wir noch existieren, sagt Alexander. Er muss ums wirtschaftliche Überleben kämpfen. Während er in Kiew noch auf den perfekten Erntezeitpunkt wartet, läuft in Saporischschja die Ernte schon. Die Ukraine ist der wichtigste Produzent und Exporteur von Sonnenblumenöl weltweit. Da aber kein Frachter mehr die Häfen am Schwarzen Meer verlassen kann, müssen Öl und Getreide per Lkw oder Bahn aus dem Land, natürlich in kleineren Mengen. Die Logistikkosten sind hoch, die Getreidelager voll und der Einkaufspreis niedrig. Heute liegt der Weltmarktpreis für Weizen bei $340. Aber hierzulande ist der Preis so niedrig, dass ich Weizen unter den Selbstkosten verkaufen muss. Und zwar bei gerade mal $100. Jeder zweite Farmer in seinem Umfeld habe schon aufgegeben, erzählt er. Wahrscheinlich würden es noch mehr. Er selbst lagert seinen Weizen lieber noch ein, in der Hoffnung auf bessere Preise im Frühjahr. Das hier ist Weizen. Wir werden ihn jetzt erstmal lagern und ihn im neuen Jahr verkaufen. Im Moment bekommt man keinen vernünftigen Preis dafür. Seine Lagerhalle wurde in den ersten Wochen des russischen Angriffskriegs zerstört. Mittlerweile ist sie repariert. Gern würde er weitere kleine Hallen bauen, denn große Lager werden immer wieder von Russland zerstört. Die Ukraine versucht, die russischen Angriffe abzuwehren. Doch das gelingt ihr nur zum Teil. Es fehlt an Flugabwehrraketen. Die Produktion, die von einem Landwirt angebaut wurde, die mit harter Arbeit unter permanentem Stress und Beschuss geerntet wurde, die wird jetzt zerstört, obwohl sie für Europa und andere Länder der Welt vorgesehen war. Und der Beschuss geht pausenlos weiter, auch heute wieder in Kiew. Die brennenden Lager treffen auch das Pesto Café, eine Restaurantkette in Kiew mit italienischem Essen. Chef Serhi fehlten zeitweise etwa Wein, Fleischprodukte oder Milch. Aber das ist nicht die einzige Herausforderung, vor der er steht. Die wahrscheinlich größte Herausforderung für uns besteht im Moment darin, unsere Mitarbeiter zu halten. Das ist unser wertvollstes Kapital und unser Geschäft zu retten. Viele seiner 400 Angestellten arbeiten jetzt freiwillig weniger und für weniger Geld. Das Problem, die Pesto-Cafés liegen meist in Einkaufszentren und um die machen viele Gäste derzeit lieber einen Bogen, weil Russland sie häufig ins Visier nimmt. Serhi musste deswegen schon 5 von 20 Restaurants schließen. Es kam einfach niemand. Manchmal waren es gerade mal 3 Gäste am Tag. Die Gehälter fürs Personal waren höher als die Einnahmen. Und da spreche ich noch nicht von Strom- oder Lebensmittelkosten. Der ständige Luftalarm macht ihm zusätzlich zu schaffen. Viele Ukrainer nehmen den aber sowieso nur noch mit einem Achselzucken hin. Dimitro hat seine Tochter zum Geburtstagslunch eingeladen, hier ins Einkaufszentrum. Dieser Ort könnte wirklich angegriffen werden, aber wir stehen jetzt seit 4,5 Jahren unter Beschuss, also sind wir daran gewöhnt. Irgendwann muss man doch mal leben. Nach einer Rückkehr zur Normalität sehen sich auch Landwirt Alexander und Gastronom Serhi, aber davon ist bisher nichts in Sicht.
0: Und wir blicken nach Großbritannien. Da ist ja mittlerweile gar nicht mehr so einfach, den aktuellen Premier zu kennen, weil es so viele Wechsel gab in letzter Zeit. Seit knapp 100 Tagen ist nun er im Amt, Andy Burnham, Labour-Politiker und zuletzt Bürgermeister von Manchester. Und genau dort in Manchester, da hat er jetzt etwas Einmaliges getan. Er hat nämlich einen zweiten Regierungssitz geschaffen. Downing Street No. 10 in London hat Konkurrenz bekommen.
12: Ein zweiter Regierungssitz in Manchester, Number 10 im Norden. Das war eine der ersten Entscheidungen des frisch gewählten Premiers. Ein Zentrum der Macht außerhalb von London, eine kleine Revolution. Es gibt keine Chancengleichheit im Land. In vielen Regionen gibt es den Eindruck, abgehängt zu sein. Daran arbeiten wir, jeden Tag das zu ändern. Es gibt ein Ereignis, bei dem die Arroganz der Macht sichtbar wurde, das ihn prägte, das seine Motivation ist: Hillsborough. Bei der Katastrophe am 15. April 1989 starben 96 Menschen. Es war das Halbfinalspiel für den FA Cup zwischen dem FC Liverpool und Nottingham Forest im Hillsborough Stadion in Sheffield. Eine Tragödie, die das Land bis heute beschäftigt. Jenny Hicks ist damals mit ihrem Mann und den beiden Töchtern im Stadion. Sie sitzt oben auf der Tribüne. Sarah, Vicky und der Vater haben Stehplätze dort, wo die Panik ausbricht. Das war der unheimlichste Moment. Das war, als sei die Zeit stehen geblieben. Da ist man in diesem Vakuum der Ungewissheit. Es dauert Stunden, bis sie herausfindet, wo ihr Mann, wo die Kinder sind. Doch es ist eine schreckliche Gewissheit, die sie erfahren muss. In einer Turnhalle im Ort sind die Toten aufgereiht. Ich bin auf meine Knie gegangen, auf diesen schmutzigen Turnhallenboden, und habe Vicky umarmt. Sie war so kalt. Und dann umarmte ich Sarah. Mit einem Denkmal am Anfield-Stadion in Liverpool wird der Toten gedacht. Jennys Mann Trevor konnte sich retten. Heute leben sie getrennt. Er erinnert sich, wie sofort nach dem Unglück von der Polizei, der Politik und den Medien den Fans die Schuld gegeben wurde. Die Haltung uns Fans gegenüber war feindselig. Obwohl wir die Eltern von zwei Töchtern waren, sind wir schlecht behandelt worden. Wir sollten aussagen. Und wir wurden 10-mal gefragt, wie viel wir getrunken hatten. Trevor Hicks spricht von einer koordinierten Verschleierung dessen, was passiert war, dass die Polizei falsche Entscheidungen getroffen hatte, immer mehr Fans in einen engen Bereich hineinströmen konnten. Ein erster Untersuchungsbericht kam zu dem Ergebnis, dass die Katastrophe ein Unfall war. Klagen wurden abgewiesen. Für die Politik war die Schuldfrage geklärt. Den Menschen wurde nicht geglaubt. Bis 2009, zum 20. Jahrestag, sprach Andy Burnham im Anfield-Stadion in Liverpool. Damals war er Minister für Kultur und Sport.
13: We'll never be forgotten.
12: Ihm schlug die Wut der Fans entgegen, die Wut auf die Politiker im fernen London. In den Tagen darauf brachte er eine neue Untersuchung auf den Weg, die schließlich auch die Fehler der Polizei dokumentierte. 2024 hat Burnham zusammen mit dem Bürgermeister von Liverpool in einem Buch beschrieben, wie stark Hillsborough ihn als Politiker bewegt hat, dass nicht jedes Leben in Großbritannien gleich viel wert sei. Diese Ungerechtigkeit zu überwinden, ist sein Anspruch. Die politische und wirtschaftliche Macht soll nicht mehr allein in London liegen. Burnham hat angekündigt, die Regionen sollen eigene Finanzmittel haben, mehr Unabhängigkeit von London. Liverpool ist das Beispiel. Die Stadt verfügt bereits über ein Budget für Investitionen. Tim Games verwaltet es. Finanzielle Unabhängigkeit ist für die Lokalpolitik enorm wichtig. Es ermöglicht uns, Herausforderungen zu meistern, Einkommen zu generieren, die lokale Wirtschaft zu stärken. So können wir viel zielgerichteter sein als die Programme auf nationaler Ebene, die in Westminster geplant werden. Gleich nebenan, im berühmten Liver Building, hat der US-Konzern Kyndryl eine große Niederlassung eröffnet. Das Unternehmen hat ganz bewusst Liverpool ausgewählt. Ismail Amla zeigt mir den Projektionsraum, in dem Ideen und Konzepte visualisiert werden. Liverpool bringt Gedanken ein, Forschung, Universitäten, und wir lösen eines der großen Probleme hier, die Rückständigkeit bei der Gesundheitsversorgung. Dazu wollen wir autonome KI-Systeme nutzen, um bessere Resultate für die Patienten zu erzielen. Zurück im Anfield-Stadion. Jenny Hicks hat lange gekämpft für Gerechtigkeit. Immerhin gibt es bald ein Gesetz, das Politiker zu Ehrlichkeit und Transparenz verpflichtet. Doch der Graben zwischen Nord und Süd ist noch längst nicht überwunden. Ich hoffe, dass Burnham es schafft. Er versucht, die Dinge auszugleichen. Ob das gelingt, werden wir sehen. Die Herzen vieler im Norden konnte er gewinnen. Nun muss er liefern.
0: Und jetzt nach Frankreich, und zwar zur Feuerwehr dort. Hier sehen wir ein Bild von einigen sehr fleißigen ehrenamtlichen Helfern. Wobei, stimmt nicht ganz. Ganz so ehrenamtlich arbeiten die Ziegen hier nicht. Kost und Logis bekommen sie für ihre Arbeit. Und die Arbeit, die besteht darin, Brände zu verhindern. Michael Strempel berichtet über die Ziegenfeuerwehr.
14: Das ist keine normale Ziegenherde. Es ist quasi eine Einsatztruppe der Feuerwehr. Auf Brandschutzmission in den südfranzösischen Wäldern bei Pérol in der Provence. Kommandantin ist Emily Loisson. Sie hat die fast 100 ziemlich eigenwilligen Brandschützer gut im Griff. Emily mag den Feuerwehrvergleich.
15: Ich muss lachen, wenn ich das höre. Aber es stimmt, die Ziegen haben eine Mission. Vielleicht sollten sie kleine Helmchen tragen, um zu zeigen, dass sie Brandschützer im Wald sind.
14: Die Ziegenrasse mit den markanten Hörnern heißt Rof und ist besonders widerstandsfähig. Löschen können sie nicht, aber die gefräßigen Tiere wirken wie Staubsauger, die den Waldboden von Laub und Gestrüpp befreien. Einem möglichen Feuer wird Nahrung entzogen. Die Gebiete, in denen Emilys Ziegen grasen, sind extrem brandgefährdet. Nur deshalb darf die Herde hierhin. Ziegen sind im Wald nicht immer gern gesehen. Das Nationale Forstamt überwacht sie genau. Laurence Lillegarde-Moreau ist eine Art Rangerin und kommt regelmäßig zu Kontrollbesuchen. Die beiden kennen sich gut, aber Emily weiß, dass Laurence streng sein kann.
15: Also hier gehst du hoch und auf dieser Seite willst du zurück? Ja, ich will sie am Kanal zurückführen. Es gibt sehr viele Gebiete, in die Emily mit ihrer Herde nicht hinein darf, weil es den Wald da in seiner natürlichen Entwicklung stören würde, wenn die Ziegen alles Mögliche wegfressen. Da verhandle ich auch nicht, da habe ich gar keinen Spielraum.
14: Als Vorsorge gegen Waldbrände sind die Ziegen aber auch Laurence und dem Forstamt willkommen. Sie wissen, wie gefährdet ihre Region ist. Die Sommerhitze in Frankreich wurde zur Katastrophe. Besonders schwer trafen die verheerenden Feuer die Region um Bordeaux. Die Waldbrände dort gehörten zu den schlimmsten der französischen Geschichte. Auch in vielen anderen Regionen wüteten Brände, Feuerwehrleute kämpften bis zur Erschöpfung. Ihre Mittel reichten kaum aus. Seit Anfang September gibt es einen landesweiten Feuerwehrstreik. Brände werden weiter gelöscht, aber Feuerwehrleute machen überall unübersehbar auf ihre Probleme aufmerksam. Wir treffen Olivier Charpentier im ausgebrannten Wald von Fontainebleau, südlich von Paris. Der professionelle Feuerwehrmann war hier tagelang im Dauereinsatz. Ein Sommer, den er nicht vergessen wird.
16: Sonst haben wir im Sommer ein paar Einsätze in der Woche. Diesmal waren es 6 bis 7 jeden Tag, alles Feuer in der Natur. Ich mache den Job seit über 30 Jahren, aber so etwas habe ich noch nicht erlebt.
14: Um die Feuer zu bändigen, sind Olivier und seine Kollegen an ihre Grenzen gegangen. Dennoch fühlten sie sich oft machtlos. Für so viele gewaltige Brände sei die Feuerwehr in Frankreich unzureichend gerüstet.
16: Man weiß nicht, ob man lachen oder weinen soll. Es mangelt hier an professionell ausgebildeten Feuerwehrleuten. Wir haben berechnet, dass uns da in Frankreich etwa 20.000 Kräfte fehlen.
14: Olivier, selbst engagierter Gewerkschafter, hofft, dass der Protest Wirkung zeigen wird. Aber die Brandprävention müsse ebenfalls besser werden. Da sei auch eine Ziegenfeuerwehr willkommen. Die Idee amüsiert ihn etwas.
16: Wir können wohl nicht überall Ziegen hinschicken, aber die Säuberung des Waldbodens, vor allem in der Nähe von Wohngebieten, ist dringend nötig.
14: Die Region von Emily blieb diesmal von Bränden verschont. Doch kaum 60 Kilometer weiter wüteten schon die Flammen. Die Hirtin ist stolz, dass ihre Ziegen nicht nur Milch geben, sondern auch Gesellschaftsdienst leisten. Das sieht auch Thomas Escoffier so. Er ist Vizebürgermeister von Pérol und für den Waldschutz zuständig. Auf Emilys Herde will er nicht verzichten.
16: Für uns eine Win-Win-Situation. Emily kann ihre Herde weiden lassen und wir haben Waldpflege zu niedrigsten Kosten.
14: Widerstand kommt nur von einer Seite.
16: Die Jäger, die wollen überall jagen dürfen. Die stört die Herde schon mal, wenn sie genau da gerade jagen wollen.
14: Aber der Vizebürgermeister kann die Jäger meist beruhigen. Hirtin Emily bekommt für ihre Feuerwehrherde finanzielle Unterstützung aus einem EU-Fonds. Damit rettet sie auch ihre älteren Ziegen.
15: Ich möchte sie behalten. Ich erlaube mir den kleinen Luxus, auch wenn sie nur wenig Milch geben, sie nicht ins Schlachthaus zu bringen.
14: Und so zieht sie jeden Tag mit ihren gehörnten Brandschützern wieder in die Wälder. Mit dem guten Gefühl, etwas Sinnvolles beitragen zu können gegen eine Gefahr, die in Frankreich immer größer wird.
0: Eine Ziegenherde zur Brandprävention. Diese Idee hätte vielleicht auch von ihm stammen können. Jara Zimmermann, tschechischer Nationalheld und Universalgenie, Forscher, Erfinder, Komponist. Es gibt gar kein Gebiet, das Jara Zimmermann nicht beherrscht. Aber Sie ahnen es vielleicht, weil Sie sein Gesicht nicht sehen. Die Sache hat einen Haken. Jara Zimmermann gibt es nicht. Jetzt wird er 60. Danko Handrik berichtet.
17: Es sind nur einige seiner genialen Erfindungen. Ein Teller mit Stöpsel, ein Geistesblitz von Jara Zimmermann, ein Tafelservice für Menschen, die keine Suppe mögen. Das Flüssige fließt einfach ab. Der Winkelbesen, der mühelos auch die letzten Ecken blitzsauber fegt. Oder das tragbare Wanderzeichen, mit dem man immer auf dem richtigen Weg bleibt. Verirren ab jetzt unmöglich. Alles zusammengetragen hier im Zimmermann-Museum in Nordböhmen. Zimmermanns eigene Erfindungen mögen klein und komisch scheinen, doch an Kollegen verteilte er wertvolle Ratschläge. Glühbirne, Telefon, Eiffelturm, alles erst möglich durch Zimmermanns leider vergessene Hilfe, weiß man hier im Museum. Gewidmet dem tschechischen Nationalhelden, den es so zwar nie gab, aber geben könnte.
18: Wir Tschechen sind immer Experten für alles. Fußball, Hockey, was du willst. Wir blicken überall durch und können überall mitreden. Das ist vielleicht auch so eine Eigenschaft, die wir von Zimmermann geerbt haben.
17: Von Zimmermann existiert kein einziges klares Foto. Für Fans kein Beweis für seine Nicht-Existenz. Wie er ausgesehen haben muss, die Vorstellung bleibt unscharf, wie seine überlieferten Büsten. Hinter dem größten Tschechen, den es niemals gab, steckt einer der bekanntesten Tschechen, den es wirklich gibt, Schauspieler Zdeněk Zverak. Auch international bekannt durch den Oscar-gekrönten Film Kolja. Gemeinsam mit Kollegen machte er Zimmermann im gleichnamigen Theater berühmt, entwickelt diesen besonderen tschechischen Humor.
18: Zimmermann verkörpert diese etwas naive und bequeme tschechische Erklärung für unsere Misserfolge. Wenn man uns nur lassen würde, wenn uns nicht die Deutschen aus dem Westen und die Russen aus dem Osten bedrängen würden, dann wären wir eine große Nation. Weil wir aber diese Gegner haben, sind wir eben so klein geblieben.
17: Zimmermann ist der tschechische Nationalheld, auf den sich fast ein ganzes Volk einigen kann. Bei einer Fernsehumfrage zum größten Tschechen erhielt Zimmermann 2005 die meisten Stimmen, noch vor Kaiser Karl IV. Oder dem Komponisten Bedřich Smetana. Den Titel durfte Zimmermann trotzdem nicht tragen. Zugelassen waren nur Persönlichkeiten, die tatsächlich gelebt hatten.
18: Ich glaube, dieses Ergebnis spiegelt ganz gut unser tschechisches Naturell. Einerseits wären wir gerne die Allergrößten. Andererseits können wir uns dabei auch ganz gut über uns selbst lustig machen. Das ist einfach sehr tschechisch.
17: Verehrt wird er trotzdem wie ein echtes Genie. Selbst eine Schule wurde nach ihm benannt. Und lernen Kinder an anderen Schulen etwas über Genies, die es wirklich gab, lernen sie hier vom Genie Zimmermann die vielleicht wichtigste Lektion im Leben, dass man auch über sich selbst lachen darf.
18: Andere Leute glauben zunächst oft gar nicht, dass unsere Schule wirklich so heißt. Sie halten das für einen Scherz, weil das genau in diesen Humor passt. Aber sobald es dann Stempel und Unterschrift gibt, nehmen sie uns schon ernst.
17: Und so wird hier selbstverständlich auch nach der Pädagogik Jara Zimmermanns unterrichtet, erklärt Mathematiklehrerin Jitka Sokolova.
19: Er war auch ein genialer Mathematiker. Er entwickelte viele bedeutende Methoden. Zum Beispiel die Methode der durchfließenden Information. Die wird an unserer Schule häufig angewandt.
17: Die Methode besagt, Schüler vergessen viel. Also legte Zimmermann fest, was sie behalten müssen und was ungehindert durch ihre Köpfe hindurchfließen darf. Einfach nur genial. Wie alles vom berühmten Zimmermann.
0: Und mit einem Porträt geht es jetzt auch hier weiter im Programm, mit einem Schauspielerporträt. Das Europa-Magazin dann nächsten Sonntag wieder, 12.45 Uhr live hier im Ersten. Wie immer, Ihnen noch einen schönen Sonntag und sehr gerne auf Wiedersehen. Tschüss.
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0: 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Die geplante Pflegereform droht zu einem neuen Streitpunkt zwischen Union und SPD zu werden. Am Mittwoch soll eigentlich das Kabinett die Reform auf den Weg bringen, doch die SPD fordert Nachbesserungen und droht eine Blockade an. Die Pflegekassen warnen jetzt vor einem solchen Stopp. Der Chef des Kassenspitzenverbandes Blatt sagte, nicht zu handeln wäre fatal. Das Geld sei in wenigen Monaten einfach alle. In Berlin will die SPD mit der Linkspartei und den Grünen über eine mögliche Regierungsbildung sprechen. Gestern Abend beschloss der Landesvorstand der Sozialdemokraten, eine entsprechende Einladung anzunehmen. Mögliche Konfliktpunkte in den Sondierungen sind der Umgang der Linken mit Antisemitismus und Kontakte zu kriminellen Clans. Auf Kritik stößt außerdem die von der Linken geforderte Vergesellschaftung großer Wohnungsunternehmen. Die Europäische Union stellt 710 Millionen Euro für die weltweite Krisenhilfe bereit. In einer Videobotschaft für die UN-Generalversammlung in New York betonte EU-Kommissionspräsidentin von der Leyen, ein Schwerpunkt liege auf Afrika. Rund 380 Millionen Euro sind demnach vorgesehen, um südlich der Sahara besonders gefährdete Migranten zu unterstützen. Weitere 252 Millionen Euro sind für Nothilfe bei Konflikten, Epidemien und Naturkatastrophen bestimmt, beispielsweise in den Palästinensergebieten, in der Ukraine und in Afrika. Hope again. Der angeschlagenen Labour-Partei wieder etwas Hoffnung geben. Das ist eines der großen Ziele des neuen britischen Premierministers Burnham auf dem Parteitag in Liverpool. Dazu will er, wie er selbst sagt, mehr von den guten Geschichten Großbritanniens erzählen, etwa vom Wirtschaftswachstum in Manchester und in seiner Heimatregion Liverpool. Burnham will es mit einer Politik versuchen, die näher an den Menschen ist.
1: Ein zweiter Regierungssitz in Manchester, Number 10 im Norden. Das war eine der ersten Entscheidungen des frisch gewählten Premiers.
2: Thank you so much. I love you, Manchester.
1: Ein Zentrum der Macht außerhalb von London, eine kleine Revolution. Es gibt keine Chancengleichheit im Land. In vielen Regionen gibt es den Eindruck, abgehängt zu sein. Daran arbeiten wir, jeden Tag das zu ändern. Es gibt ein Ereignis, bei dem die Arroganz der Macht sichtbar wurde, das ihn prägte, das seine Motivation ist, Hillsborough. Bei der Katastrophe am 15. April 1989 starben 96 Menschen. Es war das Halbfinalspiel für den FA Cup zwischen dem FC Liverpool und Nottingham Forest im Hillsborough Stadion in Sheffield. Eine Tragödie, die das Land bis heute beschäftigt. Jenny Hicks ist damals mit ihrem Mann und den beiden Töchtern im Stadion. Sie sitzt oben auf der Tribüne. Sarah, Vicky und der Vater haben Stehplätze dort, wo die Panik ausbricht. Das war der unheimlichste Moment. Das war, als sei die Zeit stehen geblieben. Da ist man in diesem Vakuum der Ungewissheit. Es dauert Stunden, bis sie herausfindet, wo ihr Mann, wo die Kinder sind. Doch es ist eine schreckliche Gewissheit, die sie erfahren muss. In einer Turnhalle im Ort sind die Toten aufgereiht. Ich bin auf meine Knie gegangen, auf diesen schmutzigen Turnhallenboden und habe Vicky umarmt. Sie war so kalt. Und dann umarmte ich Sarah. Mit einem Denkmal am Anfield-Stadion in Liverpool wird der Toten gedacht. Jennys Mann Trevor konnte sich retten. Heute leben sie getrennt. Er erinnert sich, wie sofort nach dem Unglück von der Polizei, der Politik und den Medien den Fans die Schuld gegeben wurde. Die Haltung uns Fans gegenüber war feindselig. Obwohl wir die Eltern von zwei Töchtern waren, sind wir schlecht behandelt worden. Wir sollten aussagen. Und wir wurden 10-mal gefragt, wie viel wir getrunken hatten. Trevor Hicks spricht von einer koordinierten Verschleierung dessen, was passiert war, dass die Polizei falsche Entscheidungen getroffen hatte, immer mehr Fans in einen engen Bereich hineinströmen konnten. Ein erster Untersuchungsbericht kam zu dem Ergebnis, dass die Katastrophe ein Unfall war. Klagen wurden abgewiesen. Für die Politik war die Schuldfrage geklärt. Den Menschen wurde nicht geglaubt. Bis 2009, zum 20. Jahrestag, sprach Andy Burnham im Anfield-Stadion in Liverpool. Damals war er Minister für Kultur und Sport.
3: We'll never be forgotten.
1: Ihm schlug die Wut der Fans entgegen, die Wut auf die Politiker im fernen London. In den Tagen darauf brachte er eine neue Untersuchung auf den Weg, die schließlich auch die Fehler der Polizei dokumentierte. 2024 hat Burnham zusammen mit dem Bürgermeister von Liverpool in einem Buch beschrieben, wie stark Hillsborough ihn als Politiker bewegt hat, dass nicht jedes Leben in Großbritannien gleich viel wert sei. Diese Ungerechtigkeit zu überwinden, ist sein Anspruch. Die politische und wirtschaftliche Macht soll nicht mehr allein in London liegen. Burnham hat angekündigt, die Regionen sollen eigene Finanzmittel haben, mehr Unabhängigkeit von London. Liverpool ist das Beispiel. Die Stadt verfügt bereits über ein Budget für Investitionen. Tim Games verwaltet es. Finanzielle Unabhängigkeit ist für die Lokalpolitik enorm wichtig. Es ermöglicht uns, Herausforderungen zu meistern, Einkommen zu generieren, die lokale Wirtschaft zu stärken. So können wir viel zielgerichteter sein als die Programme auf nationaler Ebene, die in Westminster geplant werden. Gleich nebenan, im berühmten Liver Building, hat der US-Konzern Kyndryl eine große Niederlassung eröffnet. Das Unternehmen hat ganz bewusst Liverpool ausgewählt. Ismail Amla zeigt mir den Projektionsraum, in dem Ideen und Konzepte visualisiert werden. Liverpool bringt Gedanken ein, Forschung, Universitäten, und wir lösen eines der großen Probleme hier, die Rückständigkeit bei der Gesundheitsversorgung. Dazu wollen wir autonome KI-Systeme nutzen, um bessere Resultate für die Patienten zu erzielen. Zurück im Anfield-Stadion. Jenny Hicks hat lange gekämpft für Gerechtigkeit. Immerhin gibt es bald ein Gesetz, das Politiker zu Ehrlichkeit und Transparenz verpflichtet. Doch der Graben zwischen Nord und Süd ist noch längst nicht überwunden. Ich hoffe, dass Burnham es schafft. Er versucht, die Dinge auszugleichen. Ob das gelingt, werden wir sehen. Die Herzen vieler im Norden konnte er gewinnen. Nun muss er liefern.
0: Ja, im Beitrag heißt es, Burnham müsse jetzt liefern. Beim letzten Labour-Parteitag ist er ja schon als möglicher Herausforderer des damaligen Premier Starmer aufgetreten. Meine Kollegin Melanie Marx hat unseren Korrespondenten Christoph Prüssel gefragt, wie Burnham jetzt als Premier und Parteivorsitzender empfangen wird.
4: Das ist ein ziemlich warmer Empfang, den er hier bekommen wird. Und das hat schlicht und ergreifend damit zu tun, dass viele in der Partei ziemlich froh sind, dass dieser Übergang von Keir Starmer jetzt zu Andy Burnham so geräuschlos über die Bühne gegangen ist. Und dass vor allem die Umfragewerte für die Labour-Partei derzeit noch ziemlich gut sind. 23% ist in etwa so der Wert, der bei den Umfragen für Labour im Moment genannt wird. Gefolgt von Reform UK bei 21% und auch für die Konservativen 21%. Das sind deutlich bessere Werte als noch vor Wochen, als unter Keir Starmer. Und das ist für viele eben der Ausgangspunkt, in dem man jetzt, von dem man aus jetzt die Reformen lostreten kann, die man braucht, um dann das Land für sich zu gewinnen und bei den nächsten Wahlen auch gut abzuschneiden. Also erst einmal positive Stimmung.
5: Und mit Spannung wird da ja auch die Rede von Burnham am Dienstag erwartet. Welche Botschaften dürfte er da platzieren?
4: Hope again ist ja das Motto dieses Parteitages, und ich glaube, das ist so ein bisschen die Handschrift von Andy Burnham, positiv rüberzukommen und auch dem Land wieder Mut zuzusprechen. Das hat er versucht in den vergangenen Wochen, indem er kleinere Reformen angekündigt hat, beispielsweise eine Obergrenze für Bustickets, aber eben auch Obdachlosigkeit zu beenden. Ich glaube, das waren alles so Stimmungsaufheller, und jetzt muss er die großen Reformen deutlich machen, das, was er anpacken will in den nächsten Wochen und Monaten. Und da wird es deutlich schwieriger. Da steht dann sowas auf der Agenda wie zum Beispiel Pflegereform oder Sozialausgaben absenken. Und das ist dann wirklich schwierig.
5: Eine Herausforderung dürfte ja auch der Haushalt werden, der im Oktober vorgelegt werden soll. Und das ja auch in einer schwierigen finanziellen und wirtschaftlichen Lage für das Land. Also welche Fragen dürften da für Burnham besonders heikel werden?
4: Da wird es spannend an den nächsten beiden Tagen. Genau, morgen der Finanzminister, der eine Rede halten wird. Und dann am Dienstag ja Andy Burnham. Und da wird man so aufs Kleingedruckte achten, auf kleine Hinweise, ob sich da andeutet, wo gespart werden soll, ob es Steuererhöhungen gibt. Weil in der Tat die Finanzlage ist extrem angespannt. Das Wirtschaftswachstum wurde gerade noch mal nach unten korrigiert auf etwa 1%. Das ist im G7-Vergleich gar nicht so schlecht, aber reicht eben nicht für höhere Steuereinnahmen, um all das finanzieren zu können, was man finanzieren möchte. Auch beispielsweise das Wirtschaftswachstum anzukurbeln. Und man muss eben auch sagen, das Vereinigte Königreich ist hoch verschuldet bei etwa 100% der Wirtschaftsleistung. Deutschland so bei 62%. Also da deutet sich einfach an, der Spielraum ist nicht so groß. Und das wird dann genau die schwierige Aufgabe, wenn am 28. Oktober der Finanzminister den Haushalt vorstellt.
5: Burnham will auch näher an die EU rücken. Wie viel Rückenwind hat er denn dafür von seiner eigenen Partei?
4: Er selber ist ja ein Befürworter einer guten Beziehung zur EU. Er hat auch mal gesagt, dass er eigentlich den Wiedereintritt gerne sehen würde. Aber da ist er natürlich gebunden, weil wir haben ja die Situation, dass er noch an das Parteiprogramm, an das Wahlprogramm aus dem Jahr 2024 gebunden ist. Und da war klar formuliert, kein Wiedereintritt. Das heißt, seine Politik wird jetzt so sein, näher an die EU heran, vor allem wirtschaftlich, damit man dort Wachstum generieren kann. Aber den Wiedereintritt, den wird er im Moment nicht auf die Tagesordnung setzen können.
5: Eindrücke von Christoph Brössel. Vielen Dank dir nach Liverpool.
0: Ein großer Polizeieinsatz in Großbritannien, das ist eines unserer Themen jetzt im Tagesschau 24 Update zusammen mit meiner Kollegin Anina Pomerenke in der Tagesschau-Redaktion. Ja, Anina, schauen wir nach Großbritannien, genauer nach Südwestengland. Die Polizei hat da bei einem Großeinsatz mehrere Männer festgenommen. Und das Ganze hat sich abgespielt in der Nähe vom Luftwaffenstützpunkt Fairford, der auch von den USA genutzt wird. Am Nachmittag gab es eine Pressekonferenz. Was hat die Polizei da bekannt gegeben?
6: Es war ein sehr kurzes Statement, das die Polizei dort abgegeben hat. Einfach nochmal die wichtigsten Fakten. Was ist Sachlage? Und demnach ist die Polizei heute Nacht auf drei Autos aufmerksam gemacht worden, die wohl in Richtung dieses Luftwaffenstützpunktes unterwegs waren. Diese Männer, fünf Männer wurden dann festgenommen. Ihm wurde zunächst vorgeworfen, Verstöße gegen das Sprengstoffgesetz begangen zu haben, da wohl die Annahme bestand, dass sich möglicherweise Sprengstoff in diesen Autos befinden könnte, wurde ein Spezialteam dazu gezogen. Es wurde ein großer Radius um diese Autos gezogen. Viele Anwohner mussten demnach ihre Häuser verlassen, bei Freunden, Familie oder in einer Notunterkunft unterkommen. Ja, und dann wird nun natürlich weiter ermittelt, was da der Hintergrund ist. Du hast es erwähnt, in der Nähe ist eben dieser Luftwaffenstützpunkt. Die Polizei arbeitet hier auch eng mit einer Antiterror-Einheit zusammen, ermittelt eben also auch in Richtung Terrorismus, bittet aber eben darum, jetzt zum jetzigen Zeitpunkt noch nicht zu spekulieren und wird eben weiter informieren, sobald Näheres dazu bekannt ist.
0: Dann schauen wir weiter nach Frankreich auf den Besuch von Papst Leo XIV. An Nina, an Tag 3 ist er zu Gast im Wallfahrtsort Lourdes.

0: Einen Schwerpunkt gesetzt und die Kirche dazu aufgefordert, sich auch mit ihrer ja, schwierigen Vergangenheit auseinanderzusetzen.
1: Um die tiefen Wunden, die Untreue und die schmerzhaften Irrwege innerhalb der Kirche zu heilen, müssen wir demütig bleiben unter dem reinigenden Blick des Herrn. Unsere eigenen Fehler zu erkennen, ist unverzichtbar für unsere spirituelle Weiterentwicklung.
0: Denn der Papst wird sich heute auch mit dem Thema sexueller Missbrauch in der katholischen Kirche beschäftigen. Er wird Menschen treffen, die als Kinder oder Jugendliche sexuell missbraucht wurden, und hat dort eben auch nochmal in Frankreich die Bischöfe dazu aufgefordert, dieses Thema anzugehen, sexuellen Missbrauch aufzuarbeiten. Das passiert ja bereits in Frankreich seit 5 Jahren, aber es gibt eben auch immer noch die Vorwürfe, dass es nicht schnell genug vorangeht.
2: Anina, zum Schluss schauen wir noch auf den Fußball. Heute Abend steht ja das erste Heimspiel für den neuen Fußball-Bundestrainer Jürgen Klopp an. Griechenland heißt der Gegner der DFB-Elf in der Nations League. Was muss man sonst noch wissen zu der Partie?
0: Na, es soll natürlich jetzt ein Sieg her für Jürgen Klopp. 1:1 war ja am Donnerstagabend das Ergebnis nach dem Spiel gegen die Niederländer. Seitdem gab es noch mal 2 Trainingseinheiten. Unsere Reporter vor Ort haben gesagt, dass Klopp da auf Intensität und gute Laune gesetzt hat. Denn vor dem Gegner Griechenland, so sagt er, müsse man durchaus Respekt haben und sich einen Sieg dann eben auch hart erarbeiten. Das Heimspiel heute Abend in Augsburg ist komplett ausverkauft, wird aber in der ARD übertragen. Da kann man nach der Tagesschau dann gleich dranbleiben. Um 20.45 Uhr ist Anpfiff. Ja, und dann hoffen wir natürlich, dass der Bundestrainer nicht nur für gute Laune bei seinen Spielern sorgt, sondern eben die Spieler auch für gute Laune bei uns.
2: Anina Pomarenke, wir werden es sehen. 20.45 Uhr, du hast es gesagt, bei uns im Ersten. Vielen Dank für das Update.
0: Sehr gerne.
2: Als Greenwashing, also Grünwaschen, bezeichnet man es, wenn Unternehmen sich oder ihre Produkte in der Öffentlichkeit als besonders umweltfreundlich oder nachhaltig darstellen, obwohl das nicht der Realität entspricht. Die EU will Verbraucher besser davor schützen. Von heute an gilt ein entsprechendes Gesetz in Deutschland. Viele Verpackungen im Supermarkt dürften deshalb bald neu aussehen. Manche Unternehmer stellt die neue Regelung aber vor Herausforderungen.
3: Äpfel, die besonders widerstandsfähig sind, züchten und vermarkten sie hier. Äpfel, deren Anbau deshalb weniger Pflanzenschutzmittel braucht. Thomas Heilig und andere Obstproduzenten am Bodensee haben sich dafür zusammengeschlossen. Die neuen Regelungen sollen Produkte wie ihre Äpfel schützen vor Konkurrenz, die falsche Umweltversprechen macht. Doch auch Thomas Heilig darf nun nicht mehr werben wie bisher. Fair zur Umwelt, hieß es auf den Verpackungen. Unzulässig, weil zu pauschal, sagen die neuen Gesetze.
4: Wir sind fair zur Umwelt, also wir leben mit der Natur, wir leben für die Natur. Und jetzt müssen wir was anderes machen, das wiederum Geld kostet.
3: Andere Labels werden bleiben, das Bio-Siegel etwa oder der blaue Engel, weil sie von offizieller Stelle zertifiziert sind. Sogenanntes Greenwashing durch unlautere Werbeaussagen von Unternehmen aber sollen die neuen Regeln künftig verhindern. Pauschale Formulierungen wie nachhaltig oder öko zum Beispiel sind nicht mehr erlaubt. Und aufgestellte Behauptungen müssen auf der Verpackung ausführlich begründet werden.
5: Aus Sicht der Verbraucherinnen und Verbraucher ändert sich ganz konkret, dass sie dem Label, wenn es dann tatsächlich richtig ist und ein echtes Label ist, dass sie dem Label vertrauen können.
3: Kleinbetriebe wie die der Obstbauern am Bodensee sollte der Staat bei der Bürokratie unterstützen, heißt es vom BUND. Thomas Heilig käme das entgegen. Er sagt, er würde am liebsten den eigenen Werbeslogan erhalten, müsste ihn dann aber zertifizieren lassen. Und das koste zu viel Geld.
2: Es sind Bilder, die einem in Erinnerung bleiben, als vor einem Monat in Nepal eine Sturzflut aus Wasser und Geröll mehr als 1.400 Menschen das Leben kostete. Die Katastrophe ist für die meisten vor Ort noch nicht vorbei. Tausende haben ihre Lebensgrundlage verloren, hausen in provisorischen Unterkünften und wissen nicht, ob sie ihre Häuser irgendwann wieder bewohnen können.
6: 4 Wochen nach der Flut schaufeln Rajendra, Pudaseini und freiwillige Helfer noch immer kiloweise Schlamm aus seinem Haus. Sein Zuhause steht zwar, bewohnbar ist es aber nicht. Wir hoffen, dass wir hier wieder einziehen können. Aber die Erinnerung an die Flut ist noch da. Wir wissen nicht, ob es hier

0: wirklich sicher ist. Landesweit müssen rund 20.000 Häuser wieder aufgebaut werden. Die Regierung rechnet mit Kosten von bis zu 5 Milliarden Dollar und bittet um internationale Unterstützung. Für die betroffenen Orte gibt es bislang keinen verbindlichen Wiederaufbauplan. Und es ist unklar, ob die Menschen in dem Überflutungsgebiet bleiben können oder dauerhaft umgesiedelt werden müssen. Auch zahlreiche Schulen wurden zerstört. Mehr als 14.000 Kinder werden laut UNICEF weiterhin nur provisorisch unterrichtet. Einige Kinder haben ihr Zuhause verloren, andere ihre Eltern oder Angehörige. Deshalb unterstützen wir sie gemeinsam mit Lehrkräften und freiwilligen Helfern auch psychologisch. Während im Katastrophengebiet noch geräumt wird, beginnt in Nepal die wichtigste Tourismussaison. Die Regierung bittet ausdrücklich darum, Reisen nicht abzusagen. Die meisten Ziele und Trekkingrouten seien geöffnet. Für viele Menschen hängt daran ihr Einkommen und für Nepal auch eine Einnahmequelle, um den Wiederaufbau zu finanzieren.
1: So viel Drama gab es beim Berlin-Marathon wohl selten. Nach 40 Kilometern lag Tigis Assefa aus Äthiopien noch auf Weltrekordkurs. Doch kurz vor dem Ziel bekam sie plötzlich körperliche Probleme. Mit letzter Kraft schaffte sie zwar noch den Sieg, die sicher geglaubte Weltrekordzeit verpasste sie aber um wenige Sekunden. Bei den Männern gewann ebenfalls ein Äthiopier. Goye Adola lief die gut 42 Kilometer in 2 Stunden, 2 Minuten und 50 Sekunden.
2: Heute ist es oft sonnig oder nur locker bewölkt. Vor allem im Westen und Nordwesten ist es mitunter auch mal wolkiger. Es bleibt aber überall trocken. In der Nacht ist es neben lockeren oder dünnen Wolkenfeldern oft klar. Im Südosten bildet sich örtlich Nebel. Vor allem im Westen und Nordwesten sind auch mal ein paar dichtere Wolkenfelder unterwegs. Heute am Tag 18 Grad bei Seewind an der Ostsee, 31 Grad am Kaiserstuhl. In der Nacht 17 Grad auf den Bergen im Westen, 4 Grad in den Tälern im Südosten.
1: Bei der Landtagswahl in Mecklenburg-Vorpommern hat die AfD im knapp 3000 Einwohnerort Jamen die absolute Mehrheit der Zweitstimmen erhalten. Jan Gorko, genannt Monchi, der Sänger der Band Feine Sahne Fischfilet, lebt dort. Für ihn geht das Konzept der Brandmauer nicht auf. Man müsse miteinander reden, auch wenn man an entgegengesetzten Enden des politischen Spektrums steht. Wie das geht und wie sein Leben in Jamen aussieht, darüber hat Monchi jetzt ein Buch geschrieben.
3: 2 Minuten zum See, 2 Minuten zum Fluss, nah an der Ostsee, Familie, Freunden, Hansa Rostock.
4: Ich lieb die Wellen und das Meer.
3: Monchi lebt in Jamen, in Mecklenburg-Vorpommern.
5: Ich habe schon manchmal das Gefühl, ich lebe hier im Paradies. Bin dankbar, dass meine Eltern in Vorpommern gefickt haben und nicht in Aleppo. Sonst hätte ich auch rübergemacht. Ja? Und ich mag auch die Menschen eigentlich, ne? Sozusagen. Das ist ja auch so der Kontrast oder die Ambivalenz.
3: Ambivalenz, sie hat mit den Wahlen zu tun. Da holte die AfD im Wahlkreis die absolute Mehrheit. Monchi hat immer in Meck-Pomm gelebt, ist in Jamen aufgewachsen, vor 3 Jahren in die Stadt zurückgekehrt. Er fragt sich, kann man hier eine Brandmauer ziehen? Will ich das überhaupt?
5: Wenn du immer diese ganze Brandmauer-Diskussion hast, hast du eigentlich immer nur diesen Habitus von, das darf nicht passieren, das darf nicht passieren, das darf nicht passieren. Aber wir leben da, wo man sich damit auseinandersetzen muss, wenn das passiert. Wir leben da, wo man sich nicht aus dem Weg gehen kann.
3: Wie er damit umgeht, wie Zusammenleben trotz Rechtsruck und politischer Gräben gelingen kann, fragt Monchi in seinem neuen Buch Jenseits der Brandmauer. Zu seinem schönen, vertrackten Leben in der Provinz gehört, dass die AfD die Menschen erreicht, einfach weil sie da ist.
5: Die sind einfach seit den 90ern hergezogen. Die haben sich Ländereien gekauft. So, na, ich würde sagen, dass man das einfach merkt, wie das in den Jahren sich immer weiter verschoben hat. Ja? Dass einmal auf der einen Art die anderen Parteien hier gefühlt überhaupt nicht mehr präsent sind. Die AfD macht halt hier Stammtische. Ich weiß nicht, wann das letzte Mal die anderen Parteien Stammtisch gemacht haben.
3: Monchi, der antifaschistische Punkrocker und Leadsänger von Feine Sahne Fischfilet, erzählt in seinem Buch auch, wie er sich verändert hat.
6: We are Feine Sahne Fischfilet.
3: Wie er einst als gewaltbereiter Hansa Rostock-Hooligan gerne zuschlug, ein Fall für den Verfassungsschutz war. Heute bleibt er weiter wild auf der Bühne, aber er wurde nicht nur Vater, sondern auch reflektierter.
5: Glauben wir ernsthaft, dass wenn wir sagen, Mensch, wird nicht die AfD, dass noch irgendwer dann sagt, ah, Mensch, ja, danke für die Info. Feine Sahne sagt, wird nicht die AfD, da wird nicht eine Person weniger die AfD wählen. Man kann sich halt entscheiden, abzuhauen und Instagram-Videos schlaue zu machen darüber, so, wie schlimm das hier alles ist. Oder man kann auch bleiben und versuchen zu kämpfen. So. Und zu kämpfen heißt vor allen Dingen, sich auch in so einer Gemeinschaft einzubringen.
3: Darum geht's Munchi in seinem Buch Machen statt Meckern. Beispiel Skater Park Jahnen. Dafür sammelte die Band bei Konzerten. Es brauchte Ausdauer und viele Helfer. Kleine Schritte und die Leute mitnehmen. Das gilt auch für Wasted in Jahnen. Vor 10 Jahren von der Band als Aktion gegen rechts gestartet.
6: Hallo Jahnen zu Hause!
3: Inzwischen ein regelmäßig ausverkauftes Festival. Munchi beschreibt, wie die Mischung aus Konzerten, Kinderprogrammen, Debatten oder Sport auch Jugendliche anlockt, die sonst rechte Sticker kleben.
5: Du kannst schon, denke ich, so eine Gemeinschaft, so eine kleinen Orte auch mitprägen, Akzente setzen. Ja? Und das, denke ich, passiert hier in diesem Ort. Hier gibt es immer noch viele coole Leute, auch so in dieser Kleinstadt, in diesem Dorf.
3: Dabei macht er sich keine Illusionen, hat immer kräftig gegen Rechtsaußen ausgeteilt. Und wird massiv bedroht, steht auf rechtsextremen Todeslisten. Auch die Band und ihr Umfeld wurden mehrfach angegriffen. Da endet für ihn das Verständnis.
5: Man muss halt halbwegs wehrhaft sein, im Sinne von, ich lasse mir auch nicht die Fresse einhauen und halt nicht noch die linke Backe hin, wenn mir die rechte eingeschlagen wurde schon. So. Und ich werde diesen Leuten aber nicht meine Angst schenken. Nicht meine Lebenslust nehmen lassen. Wenn es soweit ist, ist es soweit. So. Und ich werde aber nicht so wie die. So. Und das ist der Kampf.
3: Munchis Buch ist erfrischend offen. Auch selbstkritisch kein Heldenepos, sondern ein Plädoyer für das sich treu bleiben, für Engagement vor Ort, wo man den Unterschied machen kann und fürs Durchhalten, wenn mal was nicht gelingt.
5: Social Media mäßig oder sowas wird ja viel mehr das Funktionieren, so dieses hau am besten jeden AfDler auf die Fresse und das sind alles Scheiße. Wird ja viel besser funktionieren als so eine Sätze wie lass uns schauen, was uns verbindet und nicht, was uns trennt. Aber ich denke, dass das ist etwas auch in dieser Region, was viel mehr mittelfristig und langfristig bewirkt. So dieses Zeigen, ich liebe es hier, ich mag es hier und es ist natürlich nie einfach mit der Liebe.

Guten Tag, hier ist die Tagesschau in 100 Sekunden. Weiter Streit um Pflegereform. Die SPD droht mit einer Blockade der Pläne im Kabinett. Sie verlangt eine Einbeziehung der privaten Pflegeversicherung und eine Obergrenze beim Eigenanteil von Pflegebedürftigen. Gesundheitsminister Linnemann lehnt dies ab. Er plädiert aber dafür, dass der Staat Corona-Gelder in Höhe von 5 Milliarden Euro an die Pflegekasse zurückgibt. Nach Festnahmen nahe britischer Luftwaffenbasis Fafet. Polizei ermittelt wegen Terrorverdacht. Demnach stehen 5 Männer unter Verdacht, einen Sprengstoffanschlag geplant zu haben. In der Nacht waren 3 Fahrzeuge aufgefallen. Auch die US-Luftwaffe nutzt die Basis, unter anderem für den Krieg gegen Iran. Wadephul verteidigt Treffen mit russischem Außenminister Lavrov. In den Tagesthemen sagte er, mit Freunden müsse man nicht verhandeln, mit Gegnern müsse man verhandeln. In dem 20-minütigen Gespräch am Rande der UN-Vollversammlung in New York forderte Wadephul Russland zur Deeskalation im Krieg gegen die Ukraine auf. Lavrov erklärte anschließend, er habe bei dem Treffen nichts Neues gehört. EU stellt 710 Millionen Euro für internationale Krisenhilfe bereit. Kommissionspräsidentin von der Leyen erklärte in einer Videobotschaft, das Geld solle Menschen zugutekommen, die von Konflikten, Naturkatastrophen und anderen Krisen betroffen sind, besonders in afrikanischen Ländern südlich der Sahara, aber auch in den Palästinensergebieten und in der Ukraine. 2 Tote bei Reisebusunfall auf der A96 im Ostallgäu. Das Fahrzeug kam Polizeiangaben zufolge in der Nähe des Ortes Buchlohe von der Fahrbahn ab und kippte um. Etwa 25 Menschen wurden verletzt. An Bord befanden sich viele philippinische Staatsangehörige. Die Rettungskräfte waren mit einem Großaufgebot im Einsatz. Das Wetter morgen: wieder viel Sonne und in den meisten Regionen nur locker bewölkt. Im Westen und Nordwesten dichtere Wolken und vereinzelt Regen. Höchstwerte 19 bis 31 Grad. Weiter geht es hier bei Tagesschau 24 mit dem Wissensmagazin Quarks. Mit Nachrichten sind wir um 17 Uhr wieder für Sie da, wenn Sie mögen. Bis dahin.

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3: Hallo und herzlich willkommen zu einer neuen Ausgabe von Quarks. Als ich noch klein war, da hieß es, die beste Grundlage für eine gesunde Bräune ist ein Sonnenbrand. Inzwischen weiß man, dass das so nicht stimmt. Denn wenn ein Sonnenbrand überhaupt für irgendwas die beste Grundlage ist, dann ist es Hautkrebs. Und da das Hautkrebs-Screening zurzeit auf dem Prüfstand steht, also die kostenlose Untersuchung zur Früherkennung, stelle ich mir die Frage, kann ich auch selbst zuverlässig Hautkrebs bei mir früh erkennen, ohne zu meiner Hautärztin zu gehen?
4: Ehrlich gesagt denke ich im Sommer nicht immer daran, mich einzucremen. Und an Hautkrebs denke ich auch nicht wirklich. Wer tut das schon gerne? Aber könnte mehr Wissen darüber vielleicht sogar Leben retten? Das will ich herausfinden.
5: Trägst du heute Sonnenschutz?
6: Nein, trage ich nicht. Ich trage keinen Sonnenschutz heute.
7: Auf jeden Fall. Immer Sonnenschutz tragen, ganz wichtig.
8: Immer.
7: Auch im Winter?
8: Auch im Winter, weil wir immer viel spazieren gehen.
9: Immer. Ist in der Creme drin.
10: Ich meistens nur im Sommer.
8: Ja, eigentlich eher so. Also ich mag jetzt nicht so knatschbraun durch die Gegend zu laufen. Muss ich ganz ehrlich sein, ist nicht so mein Ding.
11: Habe ich nicht drüber nachgedacht heute Morgen, wo ich aus dem Haus gegangen bin.
4: Sind wir zu sorglos bei dem Thema? Oder sind die ständigen Warnungen vor UV-Strahlung übertrieben? Eine Geschichte aus Kanada ging in den sozialen Medien viral. Bei einem Eishockeyspiel stand zufällig eine Medizinstudentin hinter diesem Teammitglied. Sie hielt eine Warnung an die Trennscheibe. An ihrem Nacken, das könnte Krebs sein. Er selbst hatte den Leberfleck nie bemerkt. Der schwarze Hautkrebs konnte rechtzeitig entfernt werden. Kann das jeder? Hautkrebs erkennen und Leben retten. Wir machen einen Test.
7: Denken Sie denn, man kann Hautkrebs selbst erkennen?
8: Glaube ich nicht, nein, glaube ich nicht. Da muss man schon zum Hautarzt gehen.
12: Man kann vielleicht Anzeichen erkennen, aber man selber kann die Veränderung der Haut nicht wirklich analysieren.
4: Stimmt das?
7: Ich würde euch gerne ein paar Leberflecken zeigen. Und vielleicht könntet ihr mir mal sagen, ob ihr denkt, dass das irgendwie, ob das okay ist oder bedenklich. Was ist mit dem hier?
13: Das sieht nicht ganz okay aus, weil das in der Mitte ein bisschen dunkler ist und außen, sage ich mal, sich ausbreitet.
7: Okay, ja. Was wäre denn, wenn ein Leberfleck so aussieht?
8: Da wäre ich mir nicht sicher.
10: Ich auch nicht, der sieht komisch aus, nee.
7: Was ist daran komisch?
10: Die Form. Also da würde ich mir zum Arzt gehen.
6: Der sieht ziemlich ausgefranst aus. Da würde ich, glaube ich, mir Sorgen machen.
7: Es gibt tatsächlich eine Regel, mit der man auch selbst die Leberflecken untersuchen kann. Die ABCDE-Regel. Haben Sie davon schon mal gehört?
8: Nein, nein, nein.
6: Nee, von der Regel nicht. Aber hilft natürlich, sich das zu merken, ne?
4: Die ABCDE-Regel soll helfen, gefährlichen schwarzen Hautkrebs selbst zu erkennen. A wie Asymmetrie. Ein Pigmentfleck ist ungleichmäßig geformt, also nicht ganz rund, oval oder länglich. B wie Begrenzung. Die Ränder sind schlecht abgrenzbar, gezackt, uneben oder ausgefranst. C wie Color, also Farbe. Der Fleck hat unterschiedliche Farbtöne, hellere und dunklere Bereiche und Verfärbungen in rosa, schwarz oder grau. D wie Durchmesser. Der Durchmesser des Flecks ist breiter als 5 mm. Und E wie Erhabenheit. Der Pigmentfleck wölbt sich nach oben, ist rau oder schuppig. Jetzt will ich es auch wissen.
7: Es gibt Apps, die versprechen, Hautkrebs zu erkennen, einfach indem man ein Foto von seiner eigenen Haut macht und dort hochlädt. Aber ob das wirklich was bringt, das testen wir jetzt. Und als erstes schauen wir uns die App-Doc an. Die wurde unter anderem vom Deutschen Krebsforschungszentrum mitentwickelt. Und beim App-Test von Stiftung Warentest waren die der Testsieger. Ich versuche das mal so okay, ist gar nicht so einfach da am Hals. Es ist irgendwie eine ungünstige Stelle. Vielleicht so mit dem Spiegel. Ist auf jeden Fall nicht rund.
4: Diese hier will allerdings 25 Euro pro Fleck.
7: Ah, und jetzt hätten Sie gerne die Kreditkarteninformation für die 25 Euro. Ich bin mal gespannt, ob und wann da eine Reaktion kommt. Okay, wir schauen uns jetzt noch eine kostenlose App an. Da lade ich auch einfach die Fotos direkt in der App hoch. Das schauen sich dann aber nicht echte Ärztinnen und Ärzte an, sondern ein Algorithmus checkt dann die Bilder. Das Ganze ist KI-basiert, aber mal gucken, zu welchem Ergebnis wir hier kommen. Ah ja, hier kann man den Fleck richtig schön groß reinzoomen. Es ist null übersichtlich. Ich verstehe es gar nicht. Also mir wird jetzt hier angezeigt, einmal Wiki, also verschiedene Wikipedia-Links zu verschiedenen Arten von Tumoren. Also man wird irgendwie sehr alleine gelassen mit dem Ergebnis.
4: Währenddessen gibt es rasche Rückmeldungen von der ersten App vom Deutschen Krebsforschungszentrum. Ich bin gespannt.
7: Also es kam jetzt eine E-Mail, dass das Ergebnis da sei, deswegen öffne ich einfach nochmal die App. Hier ist die Antwort. Ah, ein Text. Das Muttermal ist sehr dunkel und unregelmäßig von der Form und Farbe. Sie sollten sich als nächstes kurzfristig bei einem Hautarzt vorstellen und den Fleck mit einem Lichtmikroskop zur Beurteilung der Feinstruktur anschauen lassen. Okay. Damit habe ich nicht gerechnet. Das finde ich, ja, also vor allem, weil der so klein ist, dieser Fleck, haben wir jetzt nicht so gut gerade. Naja, zum Glück treffe ich mich ja mit der Ärztin. Also ich bin ein bisschen sehr krass überrascht gerade, muss ich ehrlich sagen, von dem Ergebnis.
4: Zum Glück hatte ich schon vor dem Ergebnis einen Termin mit der Leiterin der Dermatologie an der Uniklinik Köln vereinbart.
7: Ich bin so erleichtert, dass Sie jetzt direkt Zeit für mich hatten. Also schauen Sie mal, ich zeige Ihnen das nochmal. Ich habe diese drei Fotos eingesendet. Was denken Sie denn, kann man das überhaupt anhand von solchen Fotos erkennen?
1: Letztlich ist es natürlich auf jeden Fall der erste Weg. Ich mache ja letztlich dasselbe. Ich benutze meine Augen und schaue das an. Was ich nicht gut erfassen kann, ist sowas wie Erhabenheit oder ob es blutet. Und ich kann natürlich nicht mit Ihnen reden. Mhm. Ich kann Sie nicht fragen, wie lange das schon bestanden hat. Und das sind alles Dinge, die so ein bisschen in meine Empfehlung reingehen. Die Apps sind natürlich so konstruiert, weil die Kollegen ja die Verantwortung auch nicht übernehmen können. Das heißt, wenn die unsicher sind, dann werden sie auf jeden Fall die Empfehlung aussprechen. Mhm. Dass sie zum Arzt gehen müssen.
7: Ist das sinnvoll, dass wir regelmäßig selbst unsere Pigmentflecken untersuchen anhand dieser Regel?
1: Also die ABCDE-Regel benutzt der Dermatologe beim Untersuchen sozusagen der Leberflecken. Also er macht nichts anderes als das. Und das ist letztlich, da können Sie auf diese Weise schon mal die Verdächtigen ein bisschen selber rausfiltern. Sollen wir jetzt mal gucken?
7: Ja, sehr gerne. Gut.
1: Und der am Hals sticht natürlich wirklich ein bisschen vorne. Der ist dunkler als die anderen. Ja. Deswegen gucken wir den jetzt mal genauer an. Das Pigment liegt aber sehr, sehr schollig und sehr gleichmäßig. Vollständige Entwarnung für Ihren Leberfleck, der, da würde
7: okay,
1: ich sagen.
7: Super, super.
1: Einmal noch, circa in einem Jahr noch mal wieder gucken, aber es ist im Moment nichts.
4: Ich bin erleichtert. Keine Anzeichen für Hautkrebs. Dass der tatsächlich von zu viel Sonnenkontakt verursacht werden kann, sieht man auch daran, wo er entsteht. Der helle Hautkrebs tritt vor allem auf den sogenannten Sonnenterrassen auf. Kopfhaut, Nase, Brust oder Fußrücken. Der schwarze Hautkrebs ist seltener, aber tödlicher und kann überall am Körper entstehen. Und auch er hat einen Zusammenhang mit der Anzahl von schweren Sonnenbränden. Deswegen ist richtiger Sonnenschutz im Urlaub so wichtig. Ich kann heute erleichtert gehen. Aber mit der ABCDE-Regel werde ich meinen Pigmentfleck am Hals auf jeden Fall im Auge behalten.
3: Mehr zum Hautkrebs-Screening erfahren Sie bei Studio Q. Und vielleicht fragen Sie sich jetzt, wie ist eigentlich der Zusammenhang zwischen Sonnenstrahlen und Hautkrebs? Also Krebs kann entstehen, wenn Zellen mutieren. Zellen können mutieren, wenn sie zum Beispiel Strahlung ausgesetzt sind. Bei der Strahlung der Sonne kommt es auf die Wellenlänge an. Denn je kürzer die Wellenlänge, desto energiereicher die Strahlen. UVA- und UVB-Strahlen sind vergleichsweise kurzwellig. In den oberen Hautschichten kann ihre Energie Sonnenbrand verursachen und eine Schädigung der Hautzellen. Klar, der Körper kann diese Schäden reparieren, aber nicht immer vollständig. Über das ganze Leben können sich diese Schäden summieren und dann kann Krebs entstehen. Tja, wie können wir uns jetzt davor schützen? Für die verblüffende Antwort hat mein Kollege Masbet Mufsisyan seine körperliche Unversehrtheit riskiert, natürlich unter fachlicher Aufsicht.
14: Wo trifft mich UV-Strahlung und wo bin ich wirklich sicher? Mit bloßem Auge sehe ich sie nicht. Deshalb treffe ich Roland Krischek. Er ist Strahlenschutzexperte und hat eine Kamera mit einem ganz besonderen Sensor dabei.
15: Damit kann man stark UV-exponierte Stellen im Gesicht und auf der Haut allgemein sichtbar machen.
14: Das will ich sehen. Und die erste Testperson habe ich auch schon gefunden. Die Sonne knallt. Bist du eingecremt?
6: Nein.
14: Nein? Glaubst du, du hast dich in deinem Leben gut genug vor der Sonne geschützt?
6: Nein.
14: Und glaubst du, man könnte das auf deiner Haut sehen?
6: Safe.
15: Also ich mache mal ein Foto. So, kleinen Moment.
14: Hautstellen, die dunkel in der Kamera erscheinen, absorbieren UV-Strahlung. Man
6: hat viel mehr Sommersprossen.
15: Ja, genau. Also das ist jetzt sehr interessant, weil ja, hier siehst du jetzt, dass eben die Haut so ein bisschen die Pigmentflecken zeigt. Ja? Das heißt, da hat sie Mühe, ja, gleichmäßig braun zu werden. Ja, wieso jetzt gerade auf der Nase? Was denkst du?
6: Weil da viel Sonne dran kommt.
15: Ja, auf jeden Fall.
14: Von der Sonne treffen UVA und UVB-Strahlen auf die Haut. UVB ist energiereich und macht Sonnenbrand. UVA ist schwächer, dringt aber tiefer ein. Beide schädigen die DNA. Das kann zu Hautkrebs führen. Doch wir sind nicht schutzlos. Zellen reparieren sich. Und Melanozyten bilden bei UV-Strahlung das Pigment Melanin. Es absorbiert die Strahlung und schützt die DNA. Bei Sommersprossen ist es ungleich verteilt. Die Haut ist anfälliger für Sonnenbrand. Würden Sie sagen, Sie haben sich in Ihrem Leben gut vor der Sonne geschützt?
8: Die ganzen letzten ersten Jahre natürlich nicht, weil das überhaupt nicht üblich war und da Bräune schick war.
14: Wir können das nachgucken mit der Kamera.
8: Ja, auch tatsächlich.
14: Wir haben eine spezielle Kamera aufgestellt.
8: Jetzt kommt der Punkt der Wahrheit.
14: Ja. Wollen Sie mal mitkommen, dann schauen wir mal.
8: Ja, klar.
15: Ja. Ja, also ich denke vor allem hier auf der Stirn, oder? Hier sieht man hellere Stellen und dunklere Stellen, ja. Die Haut, man sieht schon, die hat UV-Strahlung abbekommen und zum Teil auch schon halt so Altersflecken gebildet.
14: Wo besonders oft Sonne hinkommt, werden Hautzellen und Melanozyten über die Jahre geschädigt. Etwa so, dass sie unkontrolliert Melanin bilden. Dadurch entstehen Altersflecken. Sie zeigen, die Haut ist hier schon sonnengeschädigt. Jedes Sonnenbad heute prägt meine Haut später. Doch wo bin ich wirklich sicher?
16: Glauben Sie, Sie sind geschützt vor UV-Strahlung in Ihrem Wagen?
17: Das weiß ich ehrlich gesagt nicht.
16: Haben Sie schon mal Gedanken darüber gemacht?
17: Nein.
14: Glauben Sie, da kommen UV-Strahlungen durch oder nicht?
6: Durch die Fenster wahrscheinlich schon. Durch den Rest glaube ich nicht.
16: Glaubst du, das ist gefährlich?
18: Könnte sein, schon für die Haut, ja. Mhm.
19: Ich glaube, da ist man nirgendwo sicher. Mhm. Also außer in einem dicken Gebäude.
14: Puh. So, Roland, wie viel UV-Strahlen kommen denn jetzt hier rein?
15: Das ist eine gute Frage. Das hängt vom Glas ab. Aber ja, am besten wir messen.
14: Dazu hat Roland Krischek sein UV-Messgerät mit einer UVA- und UVB-Sonde dabei. Als erstes messen wir UVB.
15: Ich werde jetzt mal hier die Sonde so hinhalten, direkt ans Glas. Ja, 0,2, 0,1.
14: Also da kommt eigentlich fast nichts durch.
15: Genau.
14: Aber zur Kontrolle messen wir noch mal draußen.
16: Oha, plus 9.
14: Deutlich höher. Und die UVA-Strahlung? Auch hier, es kommt kaum was durch.
16: Also man ist ziemlich gut geschützt hier durch die Scheibe.
15: Von der Frontscheibe. Jetzt schauen wir noch mal vielleicht die Seitenscheiben.
16: Aber ist das was anderes?
15: Am besten messen wir da drüben. Also ich komme doch nach drüben.
14: Die Messung mit der UVB-Sonde zeigt, auch durch die Seitenfenster kommt kaum etwas durch. Aber bei der UVA-Strahlung sieht es anders aus.
15: Messen wir innen von der Scheibe.
16: UVA, okay, knapp 7.
15: Ja, und jetzt schauen wir mal.
16: Es kommt schon echt einiges durch.
15: Ja, im Vergleich dazu außen.
16: Ja.
15: Ja, hier sind wir bei 20, ein bisschen mehr. Also so ungefähr. Ja, ungefähr ein Drittel der UVA-Strahlung geht durch.
14: Was heißt das für unsere Haut? UVA-Strahlung ist weniger krebserregend als UVB, lässt aber die Haut altern. Sie dringt bis ins Bindegewebe vor und schädigt dort Kollagen und Elastinfasern. Je mehr davon zerstört sind, desto faltiger wird die Haut. sieht man auf diesem Foto eines US-Lieferfahrers, der 28 Jahre am Steuer saß. Auf der Fensterseite ist er deutlich stärker gealtert.
20: Das heißt, ich bin im Auto auch nicht ganz safe vor UV-Strahlen. Also ich muss mich auf jeden Fall dann auch im Auto schützen, jetzt zum Beispiel eincremen oder so.
21: Wenn du jetzt eben ab und zu mal Auto fährst, ja, dann ist das jetzt nicht so schlimm. Aber jemand, der professionell jeden Tag mit dem Auto unterwegs ist, ja, da wäre es schon sinnvoll.
14: Eincremen, das passende Stichwort. Wie gut gelingt uns das? Die UV-Kamera zeigt es.
21: Möchtest du sie kurz eincremen?
22: Ich nehme die Linse hier als Spiegel, oder?
14: Mhm. Mach mal.
22: Also ich mache das jetzt einfach so, wie ich das sonst auch mache.
14: So.
21: So, und jetzt schauen wir mal. Also die Sonnencreme übernimmt jetzt eigentlich die Schutzwirkung vom Melanin, ja? Ja. Und alle die Stellen, die sind jetzt dunkel. Und jetzt schauen wir noch mal, ich mache jetzt hier noch ein Foto. So, jetzt schauen wir mal, wo bist du gut eingecremt und wo nicht. Du hast wirklich auch die Augen nicht ausgespart, aber man sieht halt trotzdem, ja, dass da noch gewisse Stellen übrig sind. Was hast du vergessen?
22: Ohren?
21: Ja, genau, die Ohren.
14: Ohren. Aber auch die Augenlider bleiben oft frei und das ist doppelt gefährlich. Sie bekommen viel Sonne ab und die Haut ist hier besonders dünn und hautkrebsanfällig. Wie creme ich mich richtig ein? Roland zeigt mir die Zwei-Finger-Regel. Das ist die Menge, die man mindestens auf sein Gesicht schmieren muss.
21: Okay, dann würde ich sagen, auf los geht's. So. Jetzt die Ohren. Ja. Was ich natürlich sonst noch mache, ist ein Hut tragen. Der physikalische Schutz ist immer noch der beste.
20: Und sieht stylisch aus.
21: Genau.
3: Ob überhaupt Sonnencreme angesagt ist, sagt Ihnen Ihr Handy, genauer gesagt die Wetter-App. Da gibt es nämlich in der Regel auch einen Wert für den aktuellen UV-Index. Der gibt die Stärke der UV-Strahlen an. Je höher der UV-Index ist, desto größer ist die Sonnenbrandgefahr. Das variiert je nach Ort, Tages- und Jahreszeit und ist zum Beispiel um die Mittagszeit und in den Sommermonaten höher. Faustregel, wenn die Sonnenstrahlen einen langen Weg durch die Atmosphäre haben, zum Beispiel früh morgens, ist der UV-Index in der Regel niedrig. Aber wenn die Sonne fast senkrecht am Himmel steht, ist der Weg kurz und es kommt viel ultraviolette Strahlung auf der Erde an. In Deutschland liegen die Werte meistens bei maximal 8. Und was die Sonnencreme angeht, bei einem UV-Index von 1 oder 2 brauchen Sie normalerweise keinen Schutz. Ab UV-Index 3 sollten Sie sich eincremen. Und ab UV-Index 8 ist extra Schutz erforderlich. Das heißt, Mittagssonne meiden, im Schatten bleiben, schützende Kleidung tragen und Sonnencreme mit einem hohen Lichtschutzfaktor benutzen. Übrigens haben Tiere und Pflanzen noch ganz andere Strategien, um sich vor der Sonne zu schützen. Hier sind die Top 3.
23: Nummer 1. Das tierische Matschbad. Elefanten gelten als Dickhäuter. Aber unverwundbar ist ihre ledrige Haut nicht. Sie braucht Schutz vor Sonne und Hitze. Die Lösung? Sandbäder. Oder noch besser? Schlammbäder. Das hilft gegen lästige Parasiten und kühlt, denn Elefanten haben keine Schweißdrüsen. Und wenn die Schlammkruste trocknet, ist sie der ideale Hautschutz in der heißen Savanne. Eine ganz ähnliche Strategie verfolgen diese Vögel, nur weniger appetitlich. Störche nehmen kein Schlammbad. Sie koten sich bei starker Sonneneinstrahlung die Beine ein. Nicht gerade lecker. Aber offensichtlich effektiv. Die Flüssigkeit im Kot kühlt beim Verdunsten. Die weiße Farbe reflektiert das Sonnenlicht. Nummer 2. Die natürliche Sonnenbrille. Diese putzigen Kerlchen stammen aus trockenen Regionen Afrikas. Erdmännchen. Der schwarze Ring um ihre Augen ist kein Zufall. Er wirkt wie eine Art Sonnenbrille. Der Grund? In der Kolonie sind immer Wächter postiert. Während die Ausschau halten nach Greifvögeln am Himmel, kann der Rest sich anderen Dingen widmen. Die schwarzen Augenränder schirmen dabei das grelle Sonnenlicht ab. Den gleichen Effekt nutzen übrigens auch Sportler mit schwarzen Strichen unterm Auge. Wie viel das wirklich bringt, ist aber umstritten. Kamele dagegen haben einen anderen Trick. Bei ihnen sind die Augenwimpern lang und dicht. Das schützt gegen den Sand in der Wüste. Aber auch gegen das grelle Sonnenlicht. Nummer 3. Sonnenschutz in der Botanik. Zu viel Licht kann auch Pflanzen schaden. Kakteen etwa leben unter Extrembedingungen. Wie praktisch, dass ihre Stacheln nicht nur vor Fressfeinden schützen. Je nach Dichte spenden sie auch Schatten. Außerdem sind Kakteen mit einer dichten Wachsschicht überzogen. Die reflektiert einen Teil des Lichts und wirkt wie ein UV-Filter. Mit Haaren schützt sich dagegen diese Pflanze, das Edelweiß. In den Höhenlagen der Berge ist die UV-Strahlung besonders stark. Das feine Haarpolster schirmt sie ab. Das können aber auch Farbstoffe. An diesem Kraut wurde der Mechanismus erforscht. Bei hoher Sonneneinstrahlung bildet die Ackerschmalwand solche Farbstoffe gegen UV-Strahlung. Dahinter steckt komplexe Chemie. In der Wirkung ist es aber ganz ähnlich wie eine natürliche Sonnencreme.
3: Gute Ideen, auch wenn ich nicht sehe, dass ich bei der nächsten Hitzewelle im Matschmantel rausgehe. Denn das ist ein Fakt, wir müssen rausgehen. Klar, es gibt da immer wieder die Gefahr von Sonnenbrand und Hautkrebs, aber gar nicht mehr rauszugehen ist gesundheitlich ganz schlecht. Also früher, ich habe von dieser Zeit eben schon mal erzählt, da dachte man ja, dass Kinder kurzsichtig werden, wenn sie zu nah vorm Fernseher sitzen. Oder heute vorm Tablet oder Handy. Und dafür gibt es auch immer wieder Belege. Es könnte aber noch einen weiteren Grund geben. Neuere Studien legen nahe, dass es nicht nur die Schuld ist von irgendwelchen Bildschirmen. Es könnte auch daran liegen, dass beim Starren aufs Handy oder auf ein Buch bei schwacher Innenraumbeleuchtung zu wenig Licht die Netzhaut erreicht. Und diese fehlende Stimulation der Netzhaut könnte zur Kurzsichtigkeit beitragen. Wenn man dagegen draußen ist, dann sorgt zwar die Helligkeit dafür, dass die Pupille sich verengt, um das Auge zu schützen, es kommt aber trotzdem immer noch genügend Licht auf der Netzhaut an. Deshalb rausgehen.
23: Unser Leben. Oft sind wir mehr drinnen als draußen. Zu Hause, auf dem Weg zur Arbeit, bei der Arbeit. Bis zu 90% unserer Zeit. Draußen sein im Tageslicht. Fehlanzeige. Selbst die Freizeit verbringen viele am liebsten im Wohnzimmer auf der Couch. Doch damit handeln wir uns ein Problem ein.
0: Licht ist sicher einer der wesentlichen Faktoren für das Leben des Menschen überhaupt.
23: Leben in biologischer Dunkelheit. So nennt es Dieter Kunz, wenn wir uns vor allem in Innenräumen aufhalten. Können mobile Lichttherapielampen helfen, fehlendes Tageslicht auszugleichen? Hersteller werben damit, dass sie uns wacher und konzentrierter machen sollen. Aber bekommen wir im Alltag wirklich zu wenig natürliches Tageslicht ab? Dieter Kunz hat einen ungewöhnlichen Versuch gemacht.
19: So richtig?
23: Mit einer speziell konstruierten Brille.
19: Und was zeichnet das jetzt genau auf?
0: Das Gerät hat mehrere Sensoren und zeichnet zum einen die Beleuchtungsstärke auf, das heißt die Helligkeit als solches, und das zweite auch die spektrale Verteilung. Das Entscheidende ist, dass Sie diese Brille den ganzen Tag tragen. Wenn Sie morgens aufstehen, aufsetzen und das Letzte, was Sie machen, bevor Sie sich abends ins Bett legen, um zu schlafen, dann ablegen.
23: 4 Tage soll Kathi die Brille tragen und sonst alles wie immer machen.
19: Steh auf, mach mich im Badezimmer fertig. Ich mach mir einen Kaffee, lauf zur U-Bahn. Das sind so 10 Minuten draußen, dann halt alles unterirdisch in der U-Bahn. Dann hauptsächlich am Arbeitsplatz sitzen.
23: Aber der ist doch hell und freundlich, das Fenster nicht weit entfernt. So dunkel kann ihr Leben also eigentlich nicht sein, oder? Was auf den ersten Blick hell aussieht, muss nicht hell sein. Das zeigen uns Dieter Kunz und sein Mitarbeiter. Draußen bei Sonnenschein können es bis zu 100.000 Lux sein. Heute bei bedecktem Himmel sind es rund 5.000. Doch kaum 3 Meter entfernt vom Fenster sieht es völlig anders aus.
2: So sind es jetzt 360 Lux.
0: Okay, und vertikal am Auge?
2: So sind es nur noch 70 Lux.
23: Von 5000 Lux draußen zu 360 drinnen und 70 direkt am Auge. Wie kommt es zu diesem krassen Abfall?
0: Die Rezeptoren des Auges sind ein bisschen hinter der Oberfläche. Und das heißt, das Licht muss schon wirklich auch von vorne reinkommen. Andernfalls kann es da nicht ankommen. Sprich, wenn ich zum Boden gucke, kommt nichts an.
23: Für aussagekräftige Ergebnisse müssen die Sensoren das Licht daher so dicht wie möglich am Auge messen.
5: Für die Studie trugen 11 gesunde junge Erwachsene die Sensorbrille 4 Tage lang.
0: Da waren wir dann doch einigermaßen überrascht, dass die Studenten vormittags teilweise noch halbwegs vernünftiges Licht, aber dass die im Schnitt nach 13 Uhr keine 30 Lux mehr bekamen. Und ich habe dann gedacht, das ist Messfehler. Nein, das war die dann wirklich. Und 30 Lux, das ist ein dunkles Treppenhaus.
5: Ab mittags quasi Dämmerlicht. Die Studie fand im Winter statt, macht aber eines grundsätzlich klar. Biologische Dunkelheit bereitet uns Probleme. Denn wir werden über spezielle Zellen in unseren Augen getaktet. Die sogenannten Melanopsin-Zellen reagieren besonders empfindlich auf blau-türkise Lichtanteile. Je nach Intensität schließt unsere innere Uhr auf die Tageszeit. Sie gibt den Takt für den gesamten Körper vor und steuert über Nerven- und Hormonsignale, wann wir wach oder müde sind. Sie beeinflusst unsere inneren Organe, Blutdruck, Verdauung, Stoffwechsel. Und sogar unsere Stimmung. Gerade das wichtige blaue Tageslicht kommt jedoch häufig nur reduziert in unseren Räumen an. Vor allem modernes Fensterglas schirmt es ab. Weniger Licht, weniger Blauanteil. Auf unser Gehirn kann das wirken, als wäre es Abend. Abends dagegen bekommen die Melanopsin-Zellen oft blaue Lichtsignale von Bildschirmen und künstlicher Beleuchtung. Das kann der inneren Uhr signalisieren, dass es Tag ist und wir werden nicht müde.
0: Wir sind ein riesiges Schweizer Uhrwerk mit ganz vielen kleinen Rädchen, die alle sehr genau aufeinander synchronisiert sein müssen, damit eben halt kein Sand ins Getriebe kommt, sondern wir ordentlich funktionieren.
5: Gerät dieses Uhrwerk aus dem Takt, kann das Schlaf und Wohlbefinden beeinträchtigen. Auch bei der Winterdepression spielen Lichtmangel und eine verschobene innere Uhr eine wichtige Rolle. Dauerhaft gegen die innere Uhr zu arbeiten, etwa in Nacht- und Wechselschichten, kann auf Dauer krank machen.
0: Jede Erkrankung, die in den letzten 30 Jahren bezüglich Schichtarbeit untersucht worden ist, tritt häufiger auf bei Menschen, die Schicht arbeiten. Das heißt, der eine Patient bekommt eine Tumorerkrankung, der andere bekommt eine mentale Störung, der dritte bekommt Fettleibigkeit oder Bluthochdruck oder Herzinfarkt.
5: Doch zurück zu den Studien von Dieter Kunz. Die zeigen nicht nur, wie wenig Tageslicht wir im Alltag abbekommen. Weitere Untersuchungen deuten darauf hin, dass zu wenig Licht das Stresslevel erhöhen und den Schlaf beeinträchtigen kann. Können mobile Lichttherapielampen helfen? Ihre Wirkung ist gut belegt, allerdings nur bei Winterdepressionen. Bei vielen Betroffenen bessern sich die Beschwerden innerhalb von Tagen bis Wochen. Bewährt hat sich eine möglichst große Tageslichtlampe mit 10.000 Lux für 30 Minuten am Morgen. Ob solche Lampen aber auch wacher und konzentrierter machen, ist bisher nicht ausreichend untersucht. Am besten ist immer noch einfach rausgehen. Morgens zum Beispiel eine halbe Stunde einplanen für einen kleinen Spaziergang oder einen Teil des Arbeitsweges zu Fuß gehen. Wer sich dabei aktiv umschaut, versorgt die Melanopsin-Zellen im Auge mit ausreichend Licht. Unsere innere Uhr läuft dann im Takt und wir starten gut in den Tag.
3: Vielleicht sollte ich doch ein bisschen mehr rausgehen in die Sonne, damit wir uns auch beim nächsten Mal hier in guter Gesundheit wiedersehen. Ich wünsche Ihnen eine sonnige Zeit bis dahin. Tschüss.
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0: 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Herzlich willkommen. Ein Sicherheitsvorfall nahe einer britischen Militärbasis beschäftigt seit heute Morgen die Ermittlungsbehörden. Polizisten nahmen 5 Männer fest, wegen des Verdachts, einen Anschlag geplant zu haben. Die Rede ist von einem ernsten Vorfall. Zahlreiche Gebäude wurden evakuiert, Experten für Bombenentschärfungen untersuchten Fahrzeuge. Der Einsatz im Westen Englands läuft noch. Der Ort Walford liegt unmittelbar neben der Militärbasis Fairford, die auch von US-Streitkräften genutzt wird. Christoph Prössl, zurzeit beim Labour-Parteitag in Liverpool. Was ist über die festgenommenen Männer bislang bekannt?
1: Wir wissen nicht viel über diese 5 festgenommenen Personen. Bislang hat die Polizei ein Statement veröffentlicht und darin eben nur auf diese 5 Personen hingewiesen. Wir wissen nicht beispielsweise irgendwelche Hintergründe über sie. Wir wissen von den Bildern, die auch von dort übermittelt werden, dass offenbar mindestens 3 Lieferwagen dort involviert waren, zum Einsatz gekommen sind seitens der festgenommenen Personen, dass dort auch ein Sprengstoffkommando im Einsatz war. Aber keine weiteren Informationen über die Personen dort, die festgenommen worden sind.
0: Dann sprechen wir noch einmal über den Einsatz der Polizei. Warum sind diese 3 Fahrzeuge in der vergangenen Nacht überhaupt aufgefallen?
1: Es hat offenbar einen Anruf gegeben von einem Anwohner, der dort Verdächtiges beobachtet hat, rund um diese 3 Fahrzeuge, mindestens 3 Fahrzeuge, die Polizei anrief und die ist dann losgefahren. Das ist insofern ein ganz interessantes Detail, weil das natürlich bedeutet, dass die Polizei keine Informationen ihrerseits gewonnen hatte oder von Geheimdiensten erhalten hat, um dann tätig zu werden, sondern es ist wirklich sehr banal so gewesen, dass ein Nachbar die Polizei alarmierte und dann die Polizei ausgerückt ist. Mittlerweile hat dort ja auch die Antiterrorpolizei die Ermittlungen übernommen.
0: Christoph, ist irgendwie bekannt, was die Verdächtigen vorhatten?
1: Nein, es ist nicht viel bekannt. Es ist Sprengstoff offenbar mit involviert gewesen oder es gab zumindest den Verdacht, dass diese Lieferwagen mit Sprengstoff beladen waren. Es gab Aufnahmen aus der Luft von mehreren Medienunternehmen. Da sieht man drauf, wie ein Roboter sich den Fahrzeugen nähert, wie also die Einsatzkräfte versucht haben, dort Informationen zu gewinnen, was da drin steht und möglicherweise auch eine Entschärfung vonstatten gegangen ist. Die Bilder zeigen auch so ein bisschen, dass diese Lieferwagen jetzt nicht so wahnsinnig nah an dem Flugplatz und an den Einrichtungen auf dem Flugplatz waren. Deswegen stellt sich mir schon auch noch mal die Frage, was genau sollte dort bezweckt werden. Natürlich sagen die Ermittler, bitte keine Spekulationen anstellen. Es gibt auch aus dem Verteidigungsministerium eher beruhigende Worte. Man habe das Ganze früh erkannt, entschlossen gehandelt. Bitte nicht spekulieren.
0: Dann noch einmal zu der Luftwaffenbasis Fairford. Wir haben ja schon gehört, auch die USA nutzen diese Einrichtung. Welche Bedeutung hat sie und warum ist sie offenbar ein mögliches, ein potenzielles Anschlagsziel?
1: Dieser Luftwaffenstützpunkt ist sehr besonders, weil er eine lange Landebahn hat und weil von diesem Luftwaffenstützpunkt eben auch große Bomber aus starten und landen können. Und von solchen Flugplätzen gibt es nicht viele. Dieser Flugplatz wird seit dem Zweiten Weltkrieg verwendet und ist unter anderem genutzt worden beim Irakkrieg, aber auch beim Jugoslawienkrieg von den US-Kräften, die dort auch stationiert sind. Und auch in diesem Frühjahr sind von dort aus Flugzeuge Richtung Iran geflogen, US-Flugzeuge. Und im Juli hatte ja dann auch das iranische Regime noch einmal deutlich gemacht, dass sie diese Angriffe für Kriegsverbrechen hält. Und deswegen gibt es jetzt Spekulationen, dass hier möglicherweise eine Verbindung gezeichnet werden könnte. Aber das ist nicht bestätigt. Es gibt natürlich jetzt auch einzelne Berichte, ob hier möglicherweise Russland dahinter stecken könnte. Es hat in Großbritannien schon auch eine große Aufmerksamkeit gegeben für die Vorkommnisse in Deutschland, am Leipziger Flughafen etwa, wo die deutschen Behörden ja Russland für Vorfälle verantwortlich gemacht haben. Also auch das wird ins Kalkül gezogen, aber das ist alles Spekulation.
0: Christoph, lass uns zum Schluss noch einmal auf die aktuellen Geschehnisse schauen. Wegen was ermitteln die Behörden jetzt?
1: Offiziell sind die Ermittlungen, die hier stattfinden, Ermittlungen wegen Vorbereitung einer terroristischen Straftat. Und das ist schon ein bemerkenswerter Vorgang, weil das natürlich deutlich macht, dass die Behörden, die Ermittlungsbehörden etwas in der Hand haben müssen. Das heißt, man sollte dann auch davon ausgehen, dass das ein ernster Vorgang war, den wir hier erlebt haben und der vor allem hier abgewendet werden konnte. Und für die Details müssen wir jetzt abwarten, was da die Ermittlungsbehörden hoffentlich in den nächsten Stunden noch bekannt geben werden.
0: Christoph Prössl in Liverpool, vielen Dank für diese Informationen und Einordnungen. Die Pflegereform gehört zu den wichtigsten Projekten der schwarz-roten Bundesregierung. Am kommenden Mittwoch soll das Kabinett die Pläne auf den Weg bringen. Aber ob es tatsächlich so kommt, ist inzwischen fraglich. Die SPD lehnt Leistungskürzungen ab und fordert Nachbesserungen. Die Pflegekassen warnen davor, die Reform zu stoppen. In wenigen Monaten sei das Geld schlichtweg alle, sagte Spitzenverbandschef Blatt. Gesundheitsminister Lindemann von der CDU will an seinen Reformplänen festhalten. Im ARD-Bericht aus Berlin äußerte er sich zum SPD-Vorschlag für einen Deckel, der die Kosten für die Pflege im Heim begrenzen soll.
2: Ich warne nur davor, dass wir jetzt so tun, als ob damit auch nur im Ansatz ein Problem gelöst ist. Die Pflegeversicherung ist strukturell unterfinanziert. Jedes Jahr fehlen 10%. Der Ausgaben, das sind rund 10 Milliarden, sage ich jetzt mal Pi mal Daumen. Und wenn wir das nicht strukturell ändern, dass man mit den Einnahmen auskommt, was an Ausgaben rausgeht, werden wir die Zukunft im Pflegesystem nicht gewinnen.
0: Etwa 8.000 Menschen haben sich bereits infiziert. Etwa 3.800 Erkrankte sind an dem Virus gestorben. Der Ebola-Ausbruch in der Demokratischen Republik Kongo ist immer noch nicht unter Kontrolle und stellt das Land vor riesige Probleme. Die Epidemie erstreckt sich inzwischen über 6 Provinzen. Überall fehlt medizinisches Personal und Geld, um Behandlungszentren aufzubauen. Viele Länder helfen bereits, auch Deutschland.
3: Jean-Jacques Kalombo ist Arzt aus der Demokratischen Republik Kongo. Einer von 120 medizinischen Fachkräften, die hier in der kenianischen Hauptstadt Nairobi trainiert werden für den Einsatz gegen Ebola. Jean-Jacques wird nächste Woche in seiner Heimat ein Trainingsprogramm leiten, um sein neues Wissen weiterzugeben. Dieses Projekt wird mit deutschem Geld bezahlt. Das Budget liegt bei rund 1 Million Euro. Mit dabei Mediziner der Berliner Charité.
4: Wir sehen im Moment über 7.000 Fälle allein im Ostkongo. Wenn sich das weiter verbreitet, das ist viel, viel teurer, als mit qualifizierten Kräften die Epidemie da zu bekämpfen, wo sie jetzt ist.
3: Vor Ort in der Demokratischen Republik Kongo fehlen derzeit viele gut ausgebildete medizinische Mitarbeiter, so die Weltgesundheitsorganisation WHO. Die Bundesregierung stockt die Ebola-Hilfe erneut auf um 21 Millionen Euro.
5: Mit unserer Unterstützung stellen wir Schutzanzüge für Gesundheitspersonal zur Verfügung, mobile Labore und Testkits. Denn um den Ausbruch jetzt einzudämmen, ist es wichtig, dass die Menschen überhaupt diagnostiziert werden, dass die Menschen dann isoliert werden, dass keine weiteren Ausbrüche stattfinden.
3: Arzt Jean-Jacques Kalombo hat das Training fast geschafft. Doch er hat auch gelernt, wie anstrengend das Arbeiten in voller Montur ist. Eine Erfahrung, die er mitnimmt nach Hause für den Einsatz gegen Ebola.
0: So, in Madrid sind gestern Zehntausende Menschen auf die Straße gegangen, um für bezahlbaren Wohnraum und mehr Mieterschutz zu demonstrieren. Auslöser war der Fall einer 87-Jährigen, deren Wohnung in der Innenstadt zwangsgeräumt wurde. Zuvor hatte ein Unternehmen die Wohnung gekauft und die Miete massiv erhöht. Der Protest der Menschen richtete sich aber auch gegen die generelle Wohnungsnot. In Spanien fehlen nach Angaben der spanischen Zentralbank etwa 700.000 Wohnungen. Die Europäische Union stellt 710 Millionen Euro für die weltweite Krisenhilfe bereit. In einer Videobotschaft für die UN-Generalversammlung in New York betonte EU-Kommissionspräsidentin von der Leyen, ein Schwerpunkt liege auf Afrika. Rund 380 Millionen Euro sind demnach vorgesehen, um südlich der Sahara besonders gefährdete Migranten zu unterstützen. Weitere 252 Millionen Euro sind für Nothilfe bei Konflikten, Epidemien und Naturkatastrophen bestimmt, beispielsweise in den Palästinensergebieten, in der Ukraine und in Afrika. Als Greenwashing, also Grünwaschen, bezeichnet man es, wenn Unternehmen sich oder ihre Produkte in der Öffentlichkeit als besonders umweltfreundlich oder nachhaltig darstellen, obwohl das nicht der Realität entspricht. Die EU will Verbraucher besser davor schützen. Von heute an gilt ein entsprechendes Gesetz in Deutschland. Viele Verpackungen im Supermarkt dürften deshalb bald neu aussehen. Manche Unternehmer stellt die neue Regelung aber vor Herausforderungen.
6: Äpfel, die besonders widerstandsfähig sind, züchten und vermarkten sie hier. Äpfel, deren Anbau deshalb weniger Pflanzenschutzmittel braucht. Thomas Heilig und andere Obstproduzenten am Bodensee haben sich dafür zusammengeschlossen. Die neuen Regelungen sollen Produkte wie ihre Äpfel schützen, vor Konkurrenz, die falsche Umweltversprechen macht. Doch auch Thomas Heilig darf nun nicht mehr werben wie bisher. Fair zur Umwelt hieß es auf den Verpackungen. Unzulässig, weil zu pauschal, sagen die neuen Gesetze.
7: Wir sind fair zur Umwelt, also wir leben mit der Natur, wir leben für die Natur. Und jetzt müssen wir was anderes machen, das wiederum Geld kostet.
6: Andere Labels werden bleiben, das Bio-Siegel etwa oder der blaue Engel, weil sie von offizieller Stelle zertifiziert sind. Sogenanntes Greenwashing durch unlautere Werbeaussagen von Unternehmen aber sollen die neuen Regeln künftig verhindern. Pauschale Formulierungen wie nachhaltig oder öko zum Beispiel sind nicht mehr erlaubt. Und aufgestellte Behauptungen müssen auf der Verpackung ausführlich begründet werden.
8: Aus Sicht der Verbraucherinnen und Verbraucher ändert sich ganz konkret, dass sie dem Label, wenn es dann tatsächlich richtig ist und ein echtes Label ist, dass sie dem Label vertrauen können.
6: Kleinbetriebe wie die der Obstbauern am Bodensee sollte der Staat bei der Bürokratie unterstützen, heißt es vom BUND. Thomas Heilig käme das entgegen. Er sagt, er würde am liebsten den eigenen Werbeslogan erhalten, müsste ihn dann aber zertifizieren lassen. Und das koste zu viel Geld.
0: Es sind Bilder, die einem in Erinnerung bleiben, als vor einem Monat in Nepal eine Sturzflut aus Wasser und Geröll mehr als 1.400 Menschen das Leben kostete. Die Katastrophe ist für die meisten vor Ort noch nicht vorbei. Tausende haben ihre Lebensgrundlage verloren, hausen in provisorischen Unterkünften und wissen nicht, ob sie ihre Häuser irgendwann wieder bewohnen können.
9: 4 Wochen nach der Flut schaufeln Rajendra, Pudaseini und freiwillige Helfer noch immer kiloweise Schlamm aus seinem Haus. Sein Zuhause steht zwar, bewohnbar ist es aber nicht. Wir hoffen, dass wir hier wieder einziehen können. Aber die Erinnerung an die Flut ist noch da. Wir wissen nicht, ob es hier wirklich sicher ist. Landesweit müssen rund 20.000 Häuser wieder aufgebaut werden. Die Regierung rechnet mit Kosten von bis zu 5 Milliarden Dollar und bittet um internationale Unterstützung. Für die betroffenen Orte gibt es bislang keinen verbindlichen Wiederaufbauplan. Und es ist unklar, ob die Menschen in dem Überflutungsgebiet bleiben können oder dauerhaft umgesiedelt werden müssen. Auch zahlreiche Schulen wurden zerstört. Mehr als 14.000 Kinder werden laut UNICEF weiterhin nur provisorisch unterrichtet. Einige Kinder haben ihr Zuhause verloren, andere ihre Eltern oder Angehörige. Deshalb unterstützen wir sie gemeinsam mit Lehrkräften und freiwilligen Helfern auch psychologisch. Während im Katastrophengebiet noch geräumt wird, beginnt in Nepal die wichtigste Tourismussaison. Die Regierung bittet ausdrücklich darum, Reisen nicht abzusagen. Die meisten Ziele und Trekkingrouten seien geöffnet. Für viele Menschen hängt daran ihr Einkommen und für Nepal auch eine Einnahmequelle, um den Wiederaufbau zu finanzieren.
10: In der Nacht ist es oft klar, im Südosten bildet sich Nebel. An der Nordsee kann am Morgen etwas Regen fallen. Morgen am Tag meistens nur lockere Wolken, im Süden und Osten scheint die Sonne ungestört, dichtere Wolken im Westen und Nordwesten, am Nachmittag von der Eifel über das Münsterland bis zur Nordsee vereinzelt etwas Regen oder ein Schauer. In der Nacht 17 Grad auf den Bergen im Westen, 4 Grad in einigen Tälern im Südosten. Am Tag 19 Grad an der Nordsee, 31 Grad am Oberrhein.
0: Die Vorbereitungszeit ist vorbei. Heute Abend steht das nächste Länderspiel der Fußballnationalmannschaft in der Nations League an. Und es ist das erste Heimspiel für den neuen Bundestrainer Klopp. Der Gegner in Augsburg ist Griechenland. 3 Tage nach dem 1:1 gegen die Niederlande strebt Klopp mit der DFB-Auswahl seinen ersten Sieg an. Carina Dilk in Augsburg. Wie ist denn die Stimmung vor dem Spiel gegen Griechenland und nach dem 1:1 gegen die Niederlande am Donnerstag?

0: gegen Griechenland, was in der Mannschaft steckt.
1: Dann schauen wir auf die Spieler heute Abend. Schlotterbeck ist raus, das steht schon fest. Wer kommt denn stattdessen und wie sieht es sonst auf dem Platz aus?
0: Genau, Nico Schlotterbeck steht nicht im Kader, der bekommt eine Pause. Durch seine WM-Verletzung ist er jetzt auch erst kurz vor der Länderspielpause fit geworden und bekommt eine Pause. Dafür könnte Bissek von Inter Mailand reinstarten in die Startelf. Das wäre auch sein Startelf-Debüt. Bisher immer ein bisschen unter dem Radar, aber er könnte dadurch den guten Eindruck, den er im Training schon erweckt hat, jetzt nochmal bestätigen, was der Bundestrainer auch schon verraten hat. Es wird nicht Marc-André ter Stegen im Tor stehen, sondern Alexander Nübel. Aber nicht wegen der Leistung, die er erbracht hat in den Niederlanden, sondern weil Alexander Nübel es sich verdient hätte. Und er ist auf jeden Fall sehr zufrieden mit den Torhütern. Und wenn wir vielleicht noch kurz nach vorne blicken, Kai Havertz musste verletzt abreisen und dafür könnte Ednu Talib starten.
1: Carina, wie macht sich denn Jürgen Klopp als neuer Bundestrainer bisher?
0: Es wirkt auf jeden Fall nach einer ganz lockeren Atmosphäre. Gestern auf der Pressekonferenz hat man auch gesehen, da wurde viel gelacht. Der Bundestrainer kam nochmal zurück und hat die PK gecrashed in dem Moment, dass er dann zu Jonathan Tah kam und noch ein Wort untergebracht hat. Das war so ein Spiel, was sie aber nicht genau verraten wollten. Und da merkt man einfach, da ist eine gute Stimmung. Und auch Jonathan Tah, der Abwehrchef, schwärmt regelrecht von dem Bundestrainer und sagt, die Intensität, die er mitbringt, und auch diese positive Energie, die strahlt es auch auf die Mannschaft aus. Und das ist das, was gerade bei uns ankommt, dass da viel Euphorie auch herrscht.
1: Dann schauen wir noch auf Griechenland. Was ist das für ein Gegner?
0: Ja, also auf jeden Fall sind sie schon mal besser in die Nations League gestartet als Deutschland mit einem Sieg gegen Serbien. Und worauf man sich einstellen muss, da sind sehr viele junge Top-Talente. Jürgen Klopp hat es betitelt als mögliche goldene Generation, die da kommen könnte. Viele Spieler sind in internationalen Top-Clubs in Europa unterwegs. In der Bundesliga könnte man Konstantinos Karezas kennen, der beim BVB jetzt seit dieser Saison unter Vertrag steht. Und vor allem wichtig, diese Mannschaft hat sich offensiv weiterentwickelt. Kann aber auch gute Umschaltmomente erzeugen. Also da sollte sich die deutsche Mannschaft auf jeden Fall gefasst machen.
1: Carina, noch zum Schluss deine Einschätzung. Wie stehen denn die Chancen für Deutschland und für Jürgen Klopp?
0: Ja, der Bundestrainer hatte jetzt nur zwei weitere Trainingseinheiten. Also viel kann er nicht gerüttelt haben. Aber es gibt eine ganz entscheidende Trumpfkarte heute, und zwar die Fanunterstützung. Wir haben schon gehört, es ist das erste Heimspiel für Jürgen Klopp. Aber es ist auch das Comeback der Stehplätze. Seit 25 Jahren ist jetzt das erste Mal wieder möglich, dass es Stehplätze gibt hier in Augsburg, circa 10.000 Stück. Und der Bundestrainer hat auch betont, wie wichtig es ist, dass Fans lautstark dabei sind, die Stimmung, die sich auf die Leistung dann auch auswirken kann. Und das können bekanntlich Fans, die auf Stehplätzen stehen, sehr, sehr gut. Und es wird auch der zweite Kader, also der Kader aktuell. Und es gibt noch einen zweiten Block für die nächsten zwei Länderspiele. Die werden auch schon da sein und mit unterstützen. Und dann könnte es, denke ich, ganz gut aussehen mit dem ersten Sieg für den Bundestrainer.
1: Anpfiff ist um 20.45 Uhr. Das erste überträgt live. Carina Dilk in Augsburg, vielen Dank. So viel Drama gab es beim Berlin-Marathon wohl selten. Nach 40 Kilometern lag Tigist Assefa aus Äthiopien noch auf Weltrekordkurs. Doch kurz vor dem Ziel bekam sie plötzlich körperliche Probleme. Mit letzter Kraft schaffte sie zwar noch den Sieg, die sicher geglaubte Weltrekordzeit verpasste sie aber um wenige Sekunden. Bei den Männern gewann ebenfalls ein Äthiopier. Guye Adola lief die gut 42 Kilometer in 2 Stunden, 2 Minuten und 50 Sekunden. Bei der Landtagswahl in Mecklenburg-Vorpommern hat die AfD im knapp 3000 Einwohnerort Jamen die absolute Mehrheit der Zweitstimmen erhalten. Jan Gorko, genannt Monchi, der Sänger der Band Feine Sahne Fischfilet, lebt dort. Für ihn geht das Konzept der Brandmauer nicht auf. Man müsse miteinander reden, auch wenn man an entgegengesetzten Enden des politischen Spektrums steht. Wie das geht und wie sein Leben in Jamen aussieht, darüber hat Monchi jetzt ein Buch geschrieben.
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0: Monchi lebt in Jarmen in Mecklenburg-Vorpommern.
1: Ich habe schon manchmal das Gefühl, ich lebe hier im Paradies. Bin dankbar, dass meine Eltern in Vorpommern gefickt haben und nicht in Aleppo. Sonst hätte ich auch rübergemacht. Ja? Und ich mag auch die Menschen eigentlich, ne? Sozusagen. Das ist ja auch so der Kontrast oder die Ambivalenz.
0: Ambivalenz, sie hat mit den Wahlen zu tun. Da holte die AfD im Wahlkreis die absolute Mehrheit. Monchi hat immer in Meck-Pomm gelebt, ist in Jarmen aufgewachsen, vor 3 Jahren in die Stadt zurückgekehrt. Er fragt sich, kann man hier eine Brandmauer ziehen? Will ich das überhaupt?
1: Wenn du immer diese ganze Brandmauer-Diskussion hast, hast du eigentlich immer nur diesen Habitus von, das darf nicht passieren, das darf nicht passieren, das darf nicht passieren. Aber wir leben da, wo man sich damit auseinandersetzen muss, wenn das passiert. Wir leben da, wo man sich nicht aus dem Weg gehen kann.
0: Wie er damit umgeht, wie Zusammenleben trotz Rechtsruck und politischer Gräben gelingen kann, fragt Monchi in seinem neuen Buch Jenseits der Brandmauer. Zu seinem schönen, vertrackten Leben in der Provinz gehört, dass die AfD die Menschen erreicht, einfach weil sie da ist.
1: Die sind einfach seit den 90ern hergezogen. Die haben sich Ländereien gekauft. So. Ja, ich würde sagen, dass man das einfach merkt, wie das in den Jahren sich immer weiter verschoben hat. Ja? Dass einmal auf der einen Art die anderen Parteien hier gefühlt überhaupt nicht mehr präsent sind. Die AfD macht halt hier Stammtische. Ich weiß nicht, wann das letzte Mal die anderen Parteien Stammtisch gemacht haben.
0: Monchi, der antifaschistische Punkrocker und Leadsänger von Feine Sahne Fischfilet, erzählt in seinem Buch auch, wie er sich verändert hat.
2: We are Feine Sahne Fischfilet.
0: Wie er einst als gewaltbereiter Hansa Rostock-Hooligan gerne zuschlug, ein Fall für den Verfassungsschutz war. Heute bleibt er weiter wild auf der Bühne, aber er wurde nicht nur Vater, sondern auch reflektierter.
1: Glauben wir ernsthaft, dass wenn wir sagen, Mensch, wird nicht die AfD, dass noch irgendwer dann sagt, ah, Mensch, ja, danke für die Info. Feine Sahne sagt, wird nicht die AfD, da wird nicht eine Person weniger die AfD wählen. Man kann sich halt entscheiden, abzuhauen und Instagram-Videos schlaue zu machen darüber, so, wie schlimm das hier alles ist. Oder man kann auch bleiben und versuchen zu kämpfen. So. Und zu kämpfen heißt vor allen Dingen, sich auch in so einer Gemeinschaft einzubringen.
0: Darum geht's Monchi in seinem Buch Machen statt Meckern. Beispiel Skaterpark Jarmen. Dafür sammelte die Band bei Konzerten. Es brauchte Ausdauer und viele Helfer. Kleine Schritte und die Leute mitnehmen. Das gilt auch für Wasted in Jarmen. Vor 10 Jahren von der Band als Aktion gegen rechts gestartet.
3: Hallo Jarmen zu Hause!
0: Inzwischen ein regelmäßig ausverkauftes Festival. Monchi beschreibt, wie die Mischung aus Konzerten, Kinderprogrammen, Debatten oder Sport auch Jugendliche anlockt, die sonst rechte Sticker kleben.
1: Du kannst schon, denke ich, so eine Gemeinschaft, so eine kleinen Orte auch mitprägen, Akzente setzen. Ja? Und das, denke ich, passiert hier in diesem Ort. Hier gibt es immer noch viele coole Leute, auch so in dieser Kleinstadt, in diesem Dorf.
0: Dabei macht er sich keine Illusionen, hat immer kräftig gegen Rechtsaußen ausgeteilt. Und wird massiv bedroht, steht auf rechtsextremen Todeslisten. Auch die Band und ihr Umfeld wurden mehrfach angegriffen. Da endet für ihn das Verständnis.
1: Man muss halt halbwegs wehrhaft sein, im Sinne von, ich lasse mir auch nicht die Fresse einhauen und halt nicht noch die linke Backe hin, wenn mir die rechte eingeschlagen wurde schon. So. Und ich werde diesen Leuten aber nicht meine Angst schenken. Nicht meine Lebenslust nehmen lassen. Wenn es soweit ist, ist es soweit. So. Und ich werde aber nicht so wie die. So. Und das ist der Kampf.
0: Monchis Buch ist erfrischend offen. Auch selbstkritisch, kein Heldenepos, sondern ein Plädoyer für das sich treu bleiben, für Engagement vor Ort, wo man den Unterschied machen kann und fürs Durchhalten, wenn mal was nicht gelingt.
1: Social Media mäßig oder sowas wird ja viel mehr das Funktionieren, so dieses hau am besten jeden AfDler auf die Fresse und das sind alles Scheiße. Wird ja viel besser funktionieren als so eine Sätze wie lass uns schauen, was uns verbindet und nicht, was uns trennt. Aber ich denke, dass das ist etwas auch in dieser Region, was viel mehr mittelfristig und langfristig bewirkt. So dieses Zeigen, ich liebe es hier, ich mag es hier und es ist natürlich nie einfach mit der Liebe.

0: Guten Tag, hier ist die Tagesschau in 100 Sekunden. Weiter Streit um Pflegereform. Die SPD droht mit einer Blockade der Pläne im Kabinett. Sie verlangt eine Einbeziehung der privaten Pflegeversicherung und eine Obergrenze beim Eigenanteil von Pflegebedürftigen. Gesundheitsminister Linnemann lehnt dies ab. Er plädiert aber dafür, dass der Staat Corona-Gelder in Höhe von 5 Milliarden Euro an die Pflegekasse zurückgibt. Nach Festnahmen nahe britischer Luftwaffenbasis Fafet. Polizei ermittelt wegen Terrorverdacht. Demnach stehen 5 Männer unter Verdacht, einen Sprengstoffanschlag geplant zu haben. In der Nacht waren 3 Fahrzeuge aufgefallen. Auch die US-Luftwaffe nutzt die Basis, unter anderem für den Krieg gegen Iran. Wadefuhl verteidigt Treffen mit russischem Außenminister Lavrov. In den Tagesthemen sagte er, mit Freunden müsse man nicht verhandeln, mit Gegnern müsse man verhandeln. In dem 20-minütigen Gespräch am Rande der UN-Vollversammlung in New York forderte Wadefuhl Russland zur Deeskalation im Krieg gegen die Ukraine auf. Lavrov erklärte anschließend, er habe bei dem Treffen nichts Neues gehört. EU stellt 710 Millionen Euro für internationale Krisenhilfe bereit. Kommissionspräsidentin von der Leyen erklärte in einer Videobotschaft, das Geld solle Menschen zugutekommen, die von Konflikten, Naturkatastrophen und anderen Krisen betroffen sind, besonders in afrikanischen Ländern südlich der Sahara, aber auch in den Palästinensergebieten und in der Ukraine. 2 Tote bei Reisebusunfall auf der A96 im Ostallgäu. Das Fahrzeug kam Polizeiangaben zufolge in der Nähe des Ortes Buchlohe von der Fahrbahn ab und kippte um. Etwa 25 Menschen wurden verletzt. An Bord befanden sich viele philippinische Staatsangehörige. Die Rettungskräfte waren mit einem Großaufgebot im Einsatz. Das Wetter morgen: wieder viel Sonne und in den meisten Regionen nur locker bewölkt. Im Westen und Nordwesten dichtere Wolken und vereinzelt Regen. Höchstwerte 19 bis 31 Grad. Hier bei Tagesschau 24 geht es im Anschluss weiter mit Panorama, die Reporter. Um 18 Uhr gibt es dann den Bericht aus Berlin. Und wir versorgen Sie mit Nachrichten gerne wieder gegen 19.15 Uhr. Ihnen einen schönen Abend und vielleicht bis später. Tschüss.
1: Stellen Sie sich vor, Ihnen bleiben nur wenige Minuten, dann müssen Sie Ihr Zuhause verlassen. Und es passiert das hier. So ist es mitten in Hamburg passiert. Ein bewohntes Wohnhaus wurde abgerissen. Und alle Möbel sind noch drin.
2: Wir lassen nicht vor.
3: Stellt sich vor allem die Frage, ob das vermeidbar gewesen wäre.
1: Die Mieter hatten zuvor Risse gemeldet. Wie konnte das passieren?
4: Das ist ja so ein Skandal, dass so ein Wohnraum einfach verloren geht, weil der Eigentümer seiner Verantwortung nicht nachgekommen ist.
1: Es sind schwere Vorwürfe gegen den Eigentümer.
5: Wobei man eigentlich schon sehen konnte, dass das alles ein bisschen schief wurde. Da war das vielleicht schon alles in Bewegung.
1: Hat der Eigentümer sein Haus verwahrlosen lassen, bis es einsturzgefährdet war? Diese Geschichte handelt von einem Haus in Hamburg-Altona. Hier ist man mitten in der Stadt. Auch WGs leben hier. Zum Haus gehört ein vorderer Teil zur Straße hin und ein hinterer Teil zum Innenhof. An der Fassade des Hinterhauses sind deutliche Risse zu sehen. Am 23. Juli diesen Jahres wird das Haus schlagartig von den Behörden geräumt. Es gibt schreckliche Nachrichten.
6: In Hamburg-Altona ist ein 5-stöckiges Gebäude akut einsturzgefährdet.
7: Feuerwehr und THW haben 14 Bewohner und Bewohnerinnen in Sicherheit gebracht.
8: Jetzt ist es amtlich. Betreten bei Strafe verboten und sowieso lebensgefährlich.
9: Bei den Beschädigungen hier in dem Gebäude handelt es sich um massive statische Beschädigungen. Das heißt, das sind Beschädigungen an Decken, an tragenden Wänden, an Mauer, am Mauerwerk.
8: Sollte das Haus einstürzen, könnte auch das Nachbarhaus unsicher werden, obwohl es aufwendig saniert wurde.
1: Das Haus ist nur 20 Minuten vom NDR entfernt. Als wir in der Redaktion beschließen, diesen Film zu machen, erfahren wir von einer weiteren Evakuierung und fahren sofort hin.
10: Wir sind jetzt gerade vom Fahrrad abgestiegen. Und dieses Haus da hinten, das ist das Haus, das einsturzgefährdet ist. Und dieses Haus, das graue Haus, diese Gebäude, die berühren sich hinten. Und deshalb muss dieses graue Haus eben auch geräumt werden. Nicht, weil das einsturzgefährdet ist, sondern weil man nicht weiß, in welche Richtung das orange Haus auf das graue Haus eventuell drauffallen könnte. Das weiß man nicht. Und deshalb hat das Bauamt jetzt gerade gesagt, das ist auch vor Ort, dass die Bewohnenden eben alle raus müssen. Und wir haben jetzt 15.07 Uhr und die müssen bis 16 Uhr raus.
1: Weniger als eine Stunde bleibt den Menschen also noch, ihre Wohnung zu verlassen.
11: Nicht so schön das Gefühl, dass du gar nicht weißt, was jetzt alles so passiert und was du mitnehmen sollst, was nicht.
12: Ich stand da gerade, habe irgendwie, der eine hat ein bisschen Boxershorts und Bo gehabt und dann wusste ich nicht mehr, was ich noch einpacken sollte. Und ich habe meine Klamotten soweit fertig gepackt, habe das, was notwendig ist, mitgenommen.
1: Wann sie wieder zurück dürfen, weiß zu diesem Zeitpunkt niemand. Gleich müssen alle raus sein. Wir gehen auf den Hof und schauen uns das einsturzgefährdete Haus an.
10: Du siehst hier wirklich echt schon hier krasse Risse in dem ganzen Gemäuer bei den Balkonen. Und das ist quasi halt die Hinterseite.
1: Im grauen Haus nebenan, das heute evakuiert wird, ist die Bierkiste. Wirtin Thea muss ihre Kneipe innerhalb kürzester Zeit räumen. Mitsamt der Stammgäste. Letzte Runde.
10: Nee, ihr müsst ja den ganzen harten Schnaps daraus rausbringen, oder?
13: Ja, erstmal beiseite gestellt. Ne? Muss man so schnell wie möglich wieder reinkommen. Mir hat man gesagt, wenn alles gut geht, sind wir Mittwoch, Donnerstag, können wir wieder rein.
1: Jetzt ist erstmal Feierabend in der Bierkiste.
14: So, der letzte Schluck.
15: Paul Mann.
14: Oh. Ich kann heulen, echt. Ist eigentlich lustig.
1: Ob und wann hier wieder Bier gezapft werden kann, ist unklar. Wir werden Wirtin Thea in ein paar Wochen wieder treffen.
14: Jetzt dürfen wir nicht mehr rein.
1: Und während das Haus der einen gerade aus Sicherheitsgründen vorübergehend evakuiert wird, erfahren die anderen, dass ihr Haus teilweise abgerissen werden soll. Mitsamt Möbeln und persönlichen Gegenständen darin.
16: Mich hat gerade der Vermieter, also vor einer Dreiviertelstunde der Vermieter einmal angerufen, dann bin ich sofort hierher gefahren. Wir haben die Frau vom Bauamt hier noch getroffen, die hat das bestätigt.
10: Wie geht's dir gerade?
4: Also schon die ganze Zeit schlecht. Aber jetzt nochmal mit dieser Nachricht, also wir haben halt immer gedacht, dass wir noch mal rein können, um zumindest unsere Sachen zu räumen. Und dass wir jetzt, also dass selbst diese Möglichkeit uns nicht mehr gegeben wird, ist so ein Schock. Unsere Küche ist betroffen, ein WG-Zimmer, das Bad und es in jedem Stockwerk, also vier Wohnungen.
16: Also auch Dinge, die man nicht in Wert messen kann. Familienbilder, ne, keine Ahnung, Plattensammlungen, name it, alles weg. Ne? Also.
4: Und da fragen wir uns natürlich schon, wenn da der Vermieter, der Eigentümer schneller gehandelt hätte, wir dann noch unsere Sachen hätten holen können. Und das Haus hätten retten können. Und das macht mich fassungslos, die Vorstellung, dass auch ein Eigentümer so mit seinem Eigentum umgehen kann, aber am Ende die MieterInnen, die sind, die leiden. Und wir jetzt hier auf der Straße stehen und kein Zuhause mehr.
1: Hätte das Haus gerettet werden können? Diese Frage treibt die Hausgemeinschaft um. Drei Tage später organisieren die Bewohner eine Kundgebung direkt gegenüber von ihrem Haus. Milena ist auch da. Sie wohnt in einer der WGs zusammen mit ihrer Schwester.
17: Ich könnte gar nicht euch vorstellen, wie wütend mich das macht, die Vorstellung, dass so ein Haus über Jahre nicht instand gehalten wird, Menschen evakuiert werden, Menschenleben bedroht werden und wir jetzt in dieser Scheißsituation sitzen. Es ist unfassbar.
4: Wir haben jetzt unseren Wohnraum und auch unsere Existenz verloren, von einem Tag auf den anderen, und müssen uns jetzt mit diesen Konsequenzen totschlagen. Es war ja natürlich jetzt auch Wochenende, das heißt, die Ämter hatten geschlossen, die Baufirma arbeitet auch nicht. Das heißt, es war jetzt eigentlich so eine Zeit des einfach nur Abwartens und waren wirklich mit unseren Gefühlen da, mit Gefühlen der Trauer, Verzweiflung, Wut.
1: Gegen all das wird heute demonstriert. Auch gegen die Sorge, dass das Haus womöglich ganz abgerissen wird.
18: Die so lange ausgehalten wurde vom Vermieter, bis das Haus jetzt abgerissen werden muss.
19: Das ist Wahnsinn. Kompletter Wahnsinn ist das. Das geht nicht.
20: Ich meine, den emotionalen Wert, der da noch drin ist im Haus, kann man eh nicht. Darüber brauchen wir nicht reden.
21: Dass da Profite mit der Miete gemacht werden und dann die Leute einfach hier stehen und ihr Zeug ist noch drin.
1: Schwere Vorwürfe, die vor allem dem Eigentümer Wolf S. gemacht werden. Er soll das Haus vernachlässigt haben. Stimmt das? Herr S. ist Immobilienunternehmer. Die Bild-Zeitung betitelt ihn reißerisch als Immobilienmogul. Eine seiner Firmen weist 2024 Eigenkapital in Millionenhöhe auf. S. wirbt mit der Entwicklung luxuriöser Wohnprojekte auf Sylt und in Hamburg. Dort ist die Rede von hochwertigen Wohnimmobilien im Luxussegment. Aber ihm gehören auch weniger luxuriöse Gebäude. Offenbar nicht in besonders hochwertigem Zustand. Die Grundbuchauszüge, die wir einholen, belegen, dass das Haus schon seit 2007 sein Eigentum ist. Die Zeit schreibt von einem Gutachten aus dem Jahr 2012. Schon damals soll es Risse, Putzschäden und undichte Fenster gegeben haben. Wann aber gab es erste Hinweise über die akute Einsturzgefahr? Wir haben eine Mail vom 18. Juni dieses Jahres. Ein Bewohner wendet sich mit offensichtlichen Rissen an den Vermieter. Daraufhin soll keine Antwort erfolgt sein, erzählen uns die Leute aus dem Haus. Knapp zwei Wochen später, am 30. Juni, wendet sich ein weiterer Bewohner an die Firma des Eigentümers. Und er schickt Fotos von größer werdenden Rissen, hier im Bild. Am gleichen Tag erhält auch das Bezirksamt eine Mail aus dem Haus. Nochmal zwei Wochen später, am 13. Juli, beschließt das Bezirksamt, den Schaden überprüfen zu lassen. Fünf Wochen nach der ersten Mail, am 23.07. dann, kommt ein Statiker, der vom Eigentümer zur Überprüfung der Schäden beauftragt wurde. Er alarmiert noch am gleichen Tag die Feuerwehr. Das Gebäude wird für unbewohnbar erklärt und sofort geräumt. Wir möchten darüber mit dem Eigentümer sprechen. Ein Interview lehnt er ab, will aber schriftlich später antworten. Gutachten kommt zu dem Schluss, das Hinterhaus ist nicht mehr zu retten. Über Nacht rücken die Bagger an. Der Tag nach der Demo. Aller Protest hat nichts genützt.
22: Sachen von den Leuten, die sind halt immer noch drin. Und es hat sich bis gestern Nacht nicht verändert. Die sind stand jetzt nicht an ihre Sachen rangekommen. Und ja, der Abrissbagger, der steht bereit und der Abrisskran. Ich habe gestern ja noch mal mit den Bewohnern gesprochen und die sind nach wie vor super traurig, weil die dürfen einfach immer noch nicht an ihre Sachen ran, was ja auch logisch ist, weil das Haus einfach zerfällt. Der Abriss soll ungefähr, das hat mir gerade eben hier der Baukranführer erzählt, der soll ungefähr so um 10 oder 11 beginnen. Das heißt, die haben noch eine Stunde und das, glaube ich, ist sehr, sehr unrealistisch, dass die, ja, dass sie es schaffen, an ihre Sachen zu kommen.
1: Ja. 10.39 Uhr.

0: Im Erdgeschoss im Innenhof steht ein Büro. Als der Bagger das Dach des Gebäudes eindrückt, sind die Mieter im Glauben, dass sie wohl einige Tage später wieder zurück könnten. Nur wohin, wenn das gesamte Gebäude nicht mehr existiert? Mitsamt der Möbel wird der hintere Teil des Hauses abgerissen. Nur wenige Meter entfernt können Milena und einige Bewohner beim Abriss zuschauen.
1: Also es ist ja kaum greifbar, dass jetzt gerade einfach ja, das Zuhause, wo man jahrelang drin gewohnt hat, jetzt vor den Augen in Schutt, sich in Schutt und Asche und Staub verwandelt. Fotos sind runtergefallen, Kleidungsstücke sind runtergerieselt. Aber das meiste erkennt man gar nicht, weil sich das mit den Steinen und dem Holz und allem anderen vermischt. Also immer nur so Einzelteile.

0: Und dann schnappt sich der Bagger noch einen letzten Koffer.
1: Das ist dein Koffer?
2: Ja.
1: Weißt du noch, was da drin?
2: Nee, es war so, der lag da halt so und dann hat er mir den noch geborgen. Das sind so banale Sachen, überhaupt nichts Wichtiges. Aber es sind dann so die kleinen Sachen, die man dann doch noch retten kann. Keine Ahnung.
0: Inmitten der Trümmer. Milenas und Claras Zimmer waren nach vorne zur Straße raus, erzählen sie. Ihre Sachen sind also nicht vollständig verloren. Anders als bei einem anderen Bewohner.
3: Wichtige Sachen von meinem Leben vergessen. Der einzige Foto von meiner Oma, das sie hat mich gegeben. Mein ganzer Teil von meinem Leben ist da. Oder war da, auf der Straße. Ja, ich bin noch in Schock, wie gesagt, so ein trauriger.
0: Die Trümmer des abgerissenen Hauses nebenan wurden in der Zwischenzeit zu einem Platz in der Nähe gebracht. Dort dürfen die Geschädigten noch einmal im Bauschutt nach ihren persönlichen Sachen wühlen. Es hat tagelang geregnet.
2: Das war in der Küche, wo wir halt die ganzen Handtücher lagern. Es sind schon noch einige Gegenstände dabei, die mir am Herzen gelegen haben, aber gleichzeitig sind sie dann doch auch schmutzig, kaputt, zerrissen und dann steht man dann da und fragt sich, okay, ist mir jetzt diese Erinnerung wert oder also kann man damit noch was anfangen oder nicht?
0: Auch die Ausbeute bei Schwester Clara bleibt übersichtlich.
2: Hier diesen ganzen Schutt zu sehen und zu sehen, okay, so ein Teil unseres Hauses, ein Teil unseres Hausrats konnte nicht gerettet werden, da umso mehr ist jetzt dieses Bedürfnis da, dass der Rest, der noch im Haus ist und der auch noch gerettet werden kann, dass das auch wirklich passiert.
0: Es bleibt ein Spiel auf Zeit. Und dann kommt eine Antwort vom Eigentümer über seinen Anwalt. Darin weist S. jede Schuld von sich. Es habe nie schwerwiegende Mängel gegeben und er sei immer seinen Pflichten nachgekommen. Und dann schreibt er, es gäbe da eine Vermutung. In diesem Ladenlokal hätte ein ehemaliger Mieter etwas umgebaut. Dadurch könnte die Statik beeinträchtigt worden sein. Das wäre aber passiert, bevor es das Haus gekauft hatte. Aus anderen Quellen erfahren wir, es soll offenbar tatsächlich mal eine Wand entfernt und ein Stahlträger eingesetzt worden sein, der große Lasten trägt. Ob diese Änderung die Statik langfristig beeinflusst haben könnte, bleibt unklar. Wäre der Vermieter dann aus dem Schneider? Wir sind verabredet mit dem Vizepräsidenten der Bundesvereinigung der Prüfingenieure für Bautechnik. Herr Hennecke konnte das Gutachten vom Haus in der Holstenstraße nach eigenen Angaben einsehen. Er meint, der Träger wurde bereits vor langer Zeit eingebaut und könne deshalb kaum die akute Einsturzgefahr verursacht haben.
4: Nichtsdestotrotz können natürlich solche Punkte, wenn sie nicht sauber ausgeführt sind, wenn Fehler vorhanden sind, Ursachen sind für eine Schwächung des Gebäudes und der Gebäudestruktur. Grundsätzlich war aber beschrieben, dass man schon Unterstützungsmaßnahmen an diesem Träger vorgenommen hat, sodass auch andere Personen, die sich damit sachkundig beschäftigt haben, dort Schwierigkeiten in dieser Konstruktion gesehen haben.
0: Verantwortlich für die Konstruktion soll aber wohl der ehemalige Eigentümer sein. Die Frage aber ist, ob dem heutigen Eigentümer Probleme an dieser Konstruktion bekannt wurden. Dann hätte er sich wohl kümmern müssen.
4: Eigentum verpflichtet, das ist dieser Spruch, den wir auch aus dem Grundgesetz heraus kennen, der natürlich hier auch gilt.
0: Hat der Eigentümer also doch zu wenig auf den Zustand seines Eigentums geachtet? Herrn S. gehört auch das Nachbarhaus mit der Kneipe. Dort gab es 2012 schon mal Probleme. Teile der Fassade sollen herabgefallen sein. Es geht nicht nur um die Frage, wer ist schuld, sondern auch, wer haftet für den Schaden. Dann die freudige Nachricht. Ende August darf die Bierkiste wieder öffnen.
5: Schön, wieder hier zu stehen. Das ist schön.
6: Ich trinke Großes.
5: Großes?
0: Nach 3 Wochen Pause zapft Wirtin Thea wieder die ersten Biere.
5: Ich denke mal, ich komme noch mit dem blauen Auge davon. War schon ganz schön knapp. Warum ist er dann so?
7: Ja, ich probiere.
5: Aber das wird schon.
0: Sie hat einen finanziellen Schaden, erzählt sie. Immerhin musste die Wirtin in der Zwischenzeit keine Miete an den Eigentümer bezahlen. Heute ist Fußball. Zumindest für Wirtin Thea ein Heimspiel nach Wochen voller Sorgen. 3 Wochen nach dem Abriss. Wir treffen Richard von der Schulenburg. Der ehemalige Keyboarder der Hamburger Band Die Sterne wohnt hier seit 1998, erzählt er.
8: Nee, das könnte von mir sein, die Kassetten.
9: Ja, das ist auch von mir.
8: 100%, das ist diese Europa.
9: Das ist entweder Europa, 3 Fragezeichen oder... warte mal.
8: Larry Ben, das ist auch so eine Horror-Hörspielreihe. Das sind ja auch Sammlungen aus der Kindheit, ne? Also diese Hörspiele. Und ja, die sind auf jeden Fall weg.
0: Vieles von Richards Eigentum ist wohl zerstört. Seine Situation ist noch immer festgefahren. Denn Teile seines Musikequipments stecken noch im Vorderhaus fest. Wir laufen noch einmal zum Schuttplatz. Hier hat Richard inmitten der Trümmer noch eine Flöte gefunden.
8: Jeder von uns im Haus hat so seine Lieblingsstücke. Und das ist, bei mir sind es die Platten, mein Studio natürlich und das Klavier. Das Klavier, auf dem ich Klavierspielen gelernt habe. Und das seit 1986. Und das steht halt auch noch drin.
0: Auch Teile der Plattensammlung sind wohl noch in der Wohnung. Für den Musiker ist das nicht nur ein emotionaler Verlust, sagt er.
8: Seit ich 12 bin, habe ich angefangen, Platten zu sammeln. Und die Sammlung ist halt in der Wohnung drin, leider. Also wenn man sagt 10.000 Platten, kann man sich doch auch ausrechnen, jede Platte mindestens 10 Euro oder 20 Euro auf jeden Fall. Sind, wie gesagt, sehr viele Raritäten oder Promos.
0: Von der Schulenburg lebt seit fast 30 Jahren an der Holstenstraße. Auch weil sich hier niemand an seinem Klavierspiel störe. Wie hat er den Zustand des Hauses erlebt?
8: 2 von den Gründungsmitgliedern sind dann, ich glaube, ich hatte mal Probleme mit dem Fenster, das hing auch eng zusammen und hatte halt einmal das Fenster nur so, wobei man eigentlich schon sehen konnte, dass das alles ein bisschen schief wurde, da war das vielleicht schon alles in Bewegung, hatte einfach das Fenster so abgesägt. Und ich dachte aber, ich will eigentlich, habe gesagt, ich bräuchte ein neues Fenster, das stabil ist. Und das ist abgesägt und dann war es nach einem halben Jahr wieder, dass ich es nicht schließen konnte.
0: Von der Schulenburg ist es auch, der sich wegen der größer werdenden Risse schließlich an den Eigentümer wendet. Die Schwestern Milena und Clara sind in der Zwischenzeit unter anderem in einem Hotel untergekommen, berichten sie. Wie war der Zustand des Hauses aus ihrer Sicht?
10: Ich hatte schon das Gefühl, dass da nicht so eine Bereitschaft war, in das Haus zu investieren und ja, irgendwie auch darauf zu achten, dass das einigermaßen in Schuss gehalten wird, würde ich schon sagen.
0: Aber spätestens, als die Mails kamen, hätte etwas passieren müssen, so der Vorwurf.
11: Also hätten wir ein paar Wochen mehr Zeit gehabt oder wäre der Statiker schon ein paar Wochen vorher gekommen, dann hätten wir bestimmt noch die Gelegenheit bekommen, Sachen aus dem Gebäude zu holen. Weil die Risse haben sich in den letzten Wochen halt auch noch mal drastisch vergrößert.
10: Also ja, ich kann es ehrlich gesagt nicht nachvollziehen, warum da nicht früher reagiert wurde. Wenn man von größer werdenden Rissen spricht, dann ja.
11: Das ist ja schon ein Alarmsignal. Hm.
0: Es geht also nicht nur darum, ob der Eigentümer das Haus hat verwahrlosen lassen, sondern auch, ob er auf die alarmierenden letzten Mails unverzüglich gehandelt hat. Mieter- und Eigentümerverband sagen uns, in solchen Fällen geht es um Tage. Der Statiker kam aber erst 3 Wochen nach der letzten alarmierenden Mail. Wir treffen Herrn Mann vom Mieterbund. Wie schätzt er die Situation ein?
7: Nach unserem Kenntnisstand bisher ist es jedenfalls fraglich, ob hinreichend unverzüglich gehandelt wurde. Denn wenn unverzüglich gehandelt worden wäre, würde ich davon ausgehen, dass das nicht das Resultat sein dürfte. Dann müsste das Gebäude noch stehen, und zwar vollständig.
0: Der Eigentümer lässt dazu nur mitteilen, er sei all seinen rechtlichen Verpflichtungen nachgekommen. Wir beschließen ihn, ein allerletztes Mal genau danach zu fragen. Wir machen seine Adresse ausfindig und klingeln.
12: Wir waren jetzt gerade eben an seinem Wohnhaus und er saß schon am Fenster und hat dort mit seiner Frau gefrühstückt. Und die konnten schon sehen quasi, dass ich die Treppe da hochgegangen bin. Und habe ich eben geklingelt und dann hat seine Frau sehr freundlich geöffnet. Und wir haben eben gesagt, hey, wir haben eben noch diese offene Frage, wann er denn reagiert hat, ob er grundsätzlich mit uns sprechen wollen würde. Sie war sehr freundlich, hat den Kopf geschüttelt und gelächelt und eben gesagt, nein, gibt für uns leider kein Interview, er will nicht mit uns sprechen.
0: Wir recherchieren weiter zum Stahlträger im Ladenlokal und finden heraus, 2 Wochen vor der Räumung sollen noch Arbeiten daran stattgefunden haben, um den Träger abzustützen. Offenbar hat der aber nichts mehr gebracht. Wir treffen den Anwalt der Mieter, Marc Meyer von Mieter helfen Mietern.
12: Jetzt heißt er quasi unverzüglich, ohne schuldhaftes Zögern. Hat denn der Eigentümer Ihrer Auffassung nach ohne schuldhaftes Zögern gehandelt?
13: Also, hier sind mit einer Mail vom 18. Juni, die ist ja bekannt, sind Mängel angezeigt worden. Diese angezeigten Mängel hätten ohne weiteres nach meiner Auffassung es geboten, dass man da auch wirklich mal die nächsten Tage vorbeiguckt.
12: Der Eigentümer hat uns den Informationen nach dann auch einen Architekten Anfang Juli geschickt. Juli. Genau, Juli. Und hat sich noch mal das Gebäude angeschaut. Stimmt das?
13: Also nach meiner Kenntnis auch. Jetzt muss ich mal einmal nachgucken, wenn Sie mir solche Fragen stellen. Also, am 6.7. soll ein Ortstermin mit dem Architekten stattgefunden haben. Und am 16.7. ein Ortstermin mit dem Eigentümer und dem Architekten. Und dann am 23. war dann wohl Architekt, der Eigentümer, der Statiker und Maurer da, und dann hat der Statiker eben den Alarm gegeben, der dann dazu geführt hat, dass es noch am selben Tag eine Nutzungsuntersagung gab.
0: Ein Ortstermin mit einem Architekten Anfang Juli. Wir haben dafür nur eine Quelle, aber wir berichten es trotzdem. Denn es würde den Eigentümer zumindest vom Vorwurf entlasten, überhaupt nicht reagiert zu haben. Der will sich dazu nicht äußern. Klar ist aber, all das entbindet den Eigentümer nicht von seinen Pflichten. Es gibt viele Hinweise, dass der Eigentümer nicht allzu sorgsam mit seinem Haus umgegangen ist. Trotzdem bleibt die Schuldfrage noch ungeklärt. Wie geht es jetzt weiter für die Bewohner? Und welche Rechte haben Mieter in solchen Fällen?
12: Das war mal eine Kassette. Was hat er denn für Ansprüche?
7: Zum einen muss ich natürlich als Mieter den Schaden belegen, darstellen können. Was natürlich auch schwierig ist, wenn mein gesamter Hausrat der halben Wohnung jetzt abhanden gekommen ist. Und dann reden wir in der Tat über Zeitwerte. Und gerade bei älteren und ideellen Gegenständen ist das natürlich mit Geld nicht aufzuwerten.
0: Und welche Pflichten haben Mieter?
7: Im laufenden Mietverhältnis muss ich natürlich Mängel anzeigen. Also wenn ich feststelle, es gibt Mängel am Gebäude, dann muss ich die anzeigen bei dem Vermieter. Das wurde hier meines Erachtens getan. Und dann ist eben der Vermieter in der Pflicht, die angezeigten Mängel dann eben auch abzustellen, um sowas eben zu verhindern.
0: Doch wie verbreitet ist das Problem einsturzgefährdeter Häuser? Wir finden keine belastbaren Statistiken dazu. Herr Hennecke schätzt die Lage wie folgt ein.
4: In Deutschland stürzen Gebäude ein. Wir haben trotz allem nur relativ wenig Fälle. Deutschland hat eine sichere Bausubstanz. Und wenn wir hin und wieder davon hören, dass Gebäude einstürzen und man genauer hinguckt, ist es in der Regel, dass ein Gasanschluss falsch montiert war, also gar nicht im Bereich der Statik war, sondern dass andere Fehler gemacht wurden. Und in Summe haben wir eine sehr sichere Bausubstanz, sicherlich eines der sichersten Mittel in der ganzen Welt.
0: Früher Morgen, 3. September. Mit einem Spezialkran rettet eine Baufirma Teile der übrigen Habseligkeiten aus dem einsturzgefährdeten Haus. Gerade ist die Wohnung der beiden Schwestern Milena und Clara an der Reihe.
12: Ist das von euch?
5: Ja.
2: Ja, hier ist ein Bild. Das ist von Hongkong. Das zeigt Hongkong und das hat mir mein Vater mal geschenkt. Wir versuchen jetzt so viel wie möglich rauszubringen und eigentlich alles, was man so greifen kann, packen sie in Tüten und nur die schweren Möbel und schweren Pflanzen müssen drin bleiben.
14: Weiter, stopp! Und jetzt einmal Boden wieder zurück und dann haben wir Sicherheit.
0: Die Hausgemeinschaft packt heute bei der Bergung mit an. 6 Wochen Ungewissheit schweißen zusammen. Auch Richards Plattensammlung wird in den kommenden Tagen zum Teil gerettet.
10: Es ist so eine Gleichzeitigkeit von zwei Gefühlen. Also auf der einen Seite ist man erleichtert. Und ich glaube, es kommt daher, dass wir so eine schlimme Zeit durchlebt haben die letzten Wochen. Und dann fühlt sich das heute wie eine Erleichterung an. Und gleichzeitig, wenn man mal drüber nachdenkt, was uns eigentlich widerfahren ist, ist es überhaupt nicht erleichternd. Und wir sind immer noch mittendrin. Und es ist auch noch nicht vorbei, weil unsere Möbel sind da immer noch drin. Und das Haus ist immer noch nicht aufgebaut. Und wir wissen immer noch nicht, wo wir in 2 Jahren leben werden.
0: In der Zwischenzeit dürfen die Bewohner der Holstenstraße Wohnungen einer Genossenschaft beziehen. Dorthin wird jetzt auch der verbliebene Besitz transportiert. Es bleibt die Hoffnung, dass sie eines Tages wieder zurück in ihre alten Wohnungen dürfen. Nach dem geforderten Wiederaufbau des Hinterhauses. Wer für den Schaden aufkommt, darüber wird wohl noch gestritten werden.
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0: Vielen Dank, Jens Riewer, und Ihnen herzlich willkommen zum Bericht aus Berlin. Wir sprechen heute mit dem Gesundheitsminister Carsten Lindemann von der CDU über die anstehenden Reformen bei Pflege und Gesundheit und außerdem mit dem Co-Vorsitzenden der Linken, Luigi Pantisano, über die Frage, wie regierungsfähig seine Partei hier in Berlin ist. Aber vorher gucken wir auf die Überraschung des Wochenendes in New York. Bei den Vereinten Nationen hat der deutsche Außenminister Johann Wadephul seinen russischen Kollegen Sergei Lavrov getroffen. Und darüber kann ich jetzt mit Johann Wadephul sprechen. Er ist heute früh aus New York zurückgekommen und wir erreichen ihn in Kiel. Guten Abend, Herr Minister.
1: Guten Abend, Frau Engelke.
0: Herr Wadephul, seit dem russischen Überfall auf die Ukraine hat es auf Ihrer Ebene keine diplomatischen Kontakte gegeben. Und jetzt gab es dieses Treffen. Ist das eine Kehrtwende?
1: Das ist eine neue Entscheidung, das ist vollkommen richtig. Aber das Nichtsprechen ist ja für Diplomaten und für Außenminister eher die Ausnahme. Es war die richtige, die notwendige Reaktion nach dem vollständigen Angriff Russlands gegen und in der Ukraine. Aber jetzt war ein Zeitpunkt gekommen, wo ich der Meinung war, dass wir sprechen müssen. Es gab zwei wesentliche Gründe. Der erste war, dass Russland in Leipzig auf dem Flughafen bewaffnete Drohnen eingesetzt hat. Alle haben das mitverfolgt. Es ist zum Glück nichts Schlimmes geschehen. Aber das war eine Grenze, die überschritten war. Und ich wollte deutlich machen, dass Russland versteht, dass wir bereit sind, uns zu widersetzen, zu verteidigen. Und das Zweite war, dass mich etliche Kollegen gerade aus dem globalen Süden gebeten haben, mit Russland zu reden. Denn Getreideexporte sowohl aus Russland als auch aus der Ukraine in eben den globalen Süden sind zurzeit nicht möglich. Dort drohen Hungersnöte. Und deswegen setze ich mich dafür ein, dass es auf dem Schwarzen Meer einen Waffenstillstand gibt, sodass diese Getreidetransporte stattfinden können. Das waren die beiden wesentlichen Gründe für dieses Gespräch.
0: Inwieweit ist Ihr Treffen mit Lavrov auch so gemeint, dass Sie versuchen, für die Europäer einen Platz an einem möglichen Verhandlungstisch über einen Ukraine-Frieden zu bekommen? Also bislang ist es vor allen Dingen eine Sache zwischen den USA und Russland, manchmal mit der Ukraine, aber die Europäer sitzen immer nicht mit am Tisch.
1: Ja, das ist ja schon seit einiger Zeit klar, dass das für uns Europäer keine akzeptable Situation ist. Deswegen hat der Bundeskanzler sich mehrfach mit dem französischen Präsidenten und dem britischen Premier getroffen. Und deswegen sind die Staats- und Regierungschefs Europas, insbesondere dieser drei Länder, auch in derartige Gespräche eingebunden. Das wird durch die nationalen Sicherheitsberater auch entsprechend vorbereitet. Aber ich wollte in der Tat auch dieses Signal geben, denn wir können natürlich derartige Fragen hier in Europa nicht dauerhaft amerikanischen Gesprächspartnern überlassen. Wir haben eigene Interessen, wir haben eigene Gesichtspunkte, die berücksichtigt werden müssen und die können nur wir zur Sprache bringen.
0: Inwieweit ist dieses Treffen auch zustande gekommen oder haben Sie sich darum bemüht, weil es diese Landtagswahlen hier gab in Deutschland, wo die AfD sehr gut abgeschnitten hat? Die AfD ist eine Partei, die sagt, es soll Verhandlungen mit Russland geben.
1: Also das, wenn das das Argument gewesen wäre, dann hätte ich die Gespräche ja vor den Landtagswahlen geführt. Ich habe sie extra danach geführt. Aber diese Frage wird natürlich berechtigt immer wieder erhoben. Und das muss man ja auch erklären. Und ich habe ja auch eingangs des Gesprächs gesagt, es ist keine Normalität, dass wir nicht miteinander sprechen. Also der Verlauf des Gesprächs, insbesondere die Reaktion des russischen Kollegen, hat ja gezeigt, dass es nun wirklich nicht an Europa, auch nicht an der Ukraine liegt, dass wir nicht zu konkreten Verhandlungen kommen, sondern dass Russland einfach nicht dazu bereit ist. Wir müssen aber immer wieder bereit sein, diese Gespräche zu führen. Es gibt zu viele Kriege, die eskalieren, zu viele Konflikte, die in Kriege enden. Das gilt ja nicht nur für den Ukraine-Konflikt, das gilt auch für die Straße von Hormuz, auch für viele Konflikte in Afrika. Und ich sehe eben meine Aufgabe und die Aufgabe der Diplomatinnen und Diplomaten aus Deutschland darin, jeden Versuch zu unternehmen, dass wir Gesprächskanäle wieder eröffnen, so schwer es auch ist. Und auch wenn man das eine oder andere Mal über seinen Schatten springen muss.
0: Herr Wadephul, in New York hat ja auch der amerikanische Präsident den russischen Machthaber Putin zum G20-Gipfel nach Miami eingeladen. Ist das eine gute Idee?
1: Es wird zumindest ein Lackmustest sein, ob Russland wirklich ernsthaft verhandeln will. Ich finde jeden Versuch richtig. Das ist ja auch, wie gesagt, die Grundidee meines Gesprächs gewesen.
0: Darf ich mal fragen, was denken Sie denn nach Ihrem Gespräch mit Lavrov? Wollen Sie ernsthaft verhandeln oder machen die das, um zu zeigen, wir sprechen ja? Weil so wie sich Sergei Lavrov eingelassen hat nach dem Gespräch mit ihm, da sagte er ja, wir hätten ja auch telefonieren können. Das hörte sich jetzt, sagen wir mal, nicht ganz so respektvoll an.
1: Ja, in der Tat, so reagiert jemand, der keine Argumente hat und eher in einer schwachen Position ist. Und so war das, glaube ich, auch insgesamt in der Gesprächssituation. Also Russland kann der Welt ja nicht erklären, warum es diesen Krieg weiterführt. Der ist sinnlos, der kostet Tausende von Menschenleben. 40.000 Russen fallen in manchen Monaten. Also es ist wirklich jeder Versuch sinnvoll und richtig. Und zu sprechen. Und deswegen muss ich auch sagen, ist es auch richtig, wenn der amerikanische Präsident hier Präsident Putin einlädt und wenn vor allen Dingen dann die Chance genutzt wird, auch mit Präsident Zelensky aus der Ukraine zu sprechen. Wir müssen alles dafür tun, dass dieser schreckliche Krieg endlich zu einem Ende geführt wird.
0: Kurze Frage zum Schluss. Würden Sie denn dem Bundeskanzler raten, sich auf das Familienfoto beim G20-Gipfel zusammen mit Putin zu stellen?
1: Es kommt ja jetzt sehr auf das Verhalten Putins in den nächsten Wochen an und es ist kein Anlass für Normalität. Und insofern wird der Bundeskanzler dann die Entscheidung treffen, wie man sich dort verhält. Das sprechen wir ja immer mit unseren europäischen Partnern sehr eng ab.
0: Herr Wadephul, haben Sie ganz vielen Dank, dass Sie sich die Zeit genommen haben und viele Grüße.
1: Dankeschön.
0: Seit 8 Wochen heißt der Gesundheitsminister Carsten Linnemann. Und seitdem hat sich der frühere CDU-Generalsekretär rar gemacht, nur wenige Interviews gegeben. Umso mehr freue ich mich jetzt, ihn bei uns zu begrüßen. Herzlich willkommen, Herr Linnemann.
2: Guten Abend, Frau Engelke.
0: Herr Linnemann, wir haben mal Fotos rausgesucht von dem Tag im Juli, als der Bundeskanzler Sie als seinen neuen Gesundheitsminister vorgestellt hat. Und ging es Ihnen so, Sie sehen ja die Fotos hier, wie Sie da aussehen?
2: Ja, ich habe da ja nie einen Hehl rausgemacht, dass ich gerne Generalsekretär geblieben wäre. Der Kanzler hat das so entschieden und heute muss ich sagen, ja, nach 8 Wochen vielleicht war es doch gut so, mal jemanden dahin zu schicken, der vielleicht mit frischem Blick draufschaut, der vielleicht jetzt nicht 2 Perioden oder 3 Perioden im Gesundheitsausschuss saß, sondern das Thema schon bearbeitet hat, auch im Koalitionsausschuss. Aber heute würde ich sagen, mit frischem Blick und ökonomischer Brille sich das mal anzusehen, ist, glaube ich, ganz gut.
0: Wir sprechen gleich weiter. Es gibt 2 Versicherungen, die die meisten von uns wahrscheinlich im Laufe unseres Lebens in Anspruch nehmen. Die Krankenversicherung und die Pflegeversicherung. Beide kosten viel Geld. Und diese Kosten in den Griff zu bekommen, damit die Beiträge nicht noch weiter steigen, das ist jetzt die schwierige Aufgabe von Gesundheitsminister Linnemann. Tina Handl, Ilanit Spinner und Sina Groß.
3: Brunhilde Sturm kann mit ihren 92 Jahren noch einiges stemmen. Aber die Kosten für ihr Pflegeheim im Westerwald nicht.
4: Ja, hier fließt jede Menge Geld hin. Hier ist man nicht umsonst.
3: Sie bekommt rund 1.000 Euro Rente. Der Platz hier kostet sie mehr als 3.000 Euro. Gemeinsam mit ihrer Tochter versucht Brunhilde Sturm deshalb, ihr Haus zu verkaufen, in dem sie lange lebte. Das Sozialamt springt bislang nicht ein und die Schulden beim Pflegeheim steigen jeden Monat.
5: Da ist noch ein Betrag von 2.000 Euro, die dann offen sind. Und die sind natürlich jetzt angelaufen. Seit November ist sie hier, das knapp 20.000 Euro.
3: Für das Heim eine enorme finanzielle Belastung. Der Leiter ist bislang kulant, auch weil solche Schuldenfälle inzwischen Alltag sind. Ein Beispiel für ein Gesundheitssystem unter Druck. Die Kosten für einen Heimplatz steigen jedes Jahr. Im Bundesschnitt 3.364 Euro Eigenanteil muss man monatlich laut Ersatzkassen selbst zahlen, trotz gesetzlicher Pflegeversicherung. Gesundheit als Gerechtigkeitsfrage. Nach den für die CDU desaströsen Herbstwahlen entdeckt der Kanzler in dieser Woche,
6: dass dieses Nebeneinander von privater und gesetzlicher Krankenversicherung genauso wie von privater und gesetzlicher Pflegeversicherung ein erhebliches Problem auslöst im Gerechtigkeitsempfinden der Bevölkerung. Aber wenn die Bevölkerung das als ein so massives Problem ansieht, und ich teile die Einschätzung, dann müssen wir daran etwas ändern.
3: Genau in dem Moment, als Merz auf der Bühne spricht, kommt der neue Gesundheitsminister bei einem seiner vielen Termine an. Ein Kongress mit Ärzten, Pflegeexperten. Lindemann muss das jetzt umsetzen. Mehr Gerechtigkeit, aber auch mehr Sparen.
2: Wir müssen jetzt innerhalb von wenigen Wochen dieses Pflegesystem zumindest im ersten Schritt reformieren. Ich sage mal Erste Hilfe. Und das in einem Umfang, das müssen Sie sich mal vorstellen, das System hat einen Umfang von 74 Milliarden Euro und wir müssen 10%, mehr als 10% einsparen. Das ist kein Pappenstil.
3: Und schon jetzt zeichnet sich ab, einfach wird das politisch nicht. Denn die SPD blockiert plötzlich den Entwurf zur Pflegereform. Eigentlich sollte der am Mittwoch im Kabinett beschlossen werden.
7: Wir bringen uns natürlich in die aktuellen Diskussionen und Gespräche ein. Aber eins muss jetzt schon klar sein. Wir akzeptieren keine Leistungskürzung in der Pflege.
3: Auch bei den Krankenkassen hat die Koalition ein Sparpaket auf den Weg gebracht. 18,8 Milliarden Euro schwer. Trotzdem könnten die Beiträge bald steigen, warnt eine der größten Kassen.
8: Leider ist nach wie vor nicht sicher, ob es wirklich ausreichen wird, zu verhindern, dass die Beiträge steigen. Ich glaube, dass sie sinken, kann man leider ausschließen. Die Chance, dass sie stabil bleiben, würde ich im Moment noch so bei 50-50 sehen.
3: 50-50 also, dass Lindemann bald schlechte Nachrichten verkünden muss. Die Einarbeitungszeit ist vorbei. In den nächsten Wochen muss der Neue auf der Regierungsbank zeigen, ob das geht. Ein Gesundheitssystem bezahlbar und gerecht.
0: Herr Lindemann, gucken wir auf die Pflege. Sie wollen ja an diesem Mittwoch Ihren Gesetzentwurf ins Kabinett bringen. Und Sie haben ja auch schon einen Punkt kassiert, der sehr umstritten war von Ihrer Vorgängerin Nina Wagen. Die Abzüge bei den Rentenpunkten für pflegende Angehörige, die kommen nicht. Was kommt?
2: Also dieses Gesetz ist ja seit Monaten im Leben sozusagen. Es wird diskutiert in der Bundesregierung. Und das habe ich sozusagen übernommen von Frau Wagen. Und ich habe gesagt, an dem Punkt, wo es um die pflegenden Angehörigen geht, mache ich keine Abstriche. Das sind rund 4 Millionen Menschen in Deutschland, die zu Hause pflegen. Und die stützen das komplette System. Übrigens tragen die auch dazu bei, dass die Gesellschaft zusammenhält. Das sind
0: aber
2: die stillen Helden unseres Alltages.
0: Okay.
2: Und deswegen habe ich gesagt, der Punkt ist mir wichtig. Da gibt es keine Abstriche. Mhm. Wir müssen die pflegenden Angehörigen unterstützen. Und das Geld muss natürlich gegenfinanziert werden. Und darüber ringen wir auch in diesen Tagen. Das ist ja in Ihrem Bericht deutlich geworden.
0: Wie soll es gegenfinanziert werden? Also wo wird es Abstriche geben? Werden Sie bei den Pflegestufen was verändern, wie Nina Wagen sich das überlegt hatte? Oder auch bei dem Beteiligen von Angehörigen, dass die mehr in die Pflicht genommen werden, wenn es darum geht, Pflegeplätze der Eltern mitzubezahlen?
2: Es ist ein Sammelsurium an Punkten. Eigentlich ist alles so geblieben. Es geht jetzt nur um den Punkt, wie können wir das gegenfinanzieren, wenn wir bei den pflegenden Angehörigen keine Abstriche machen. Da gibt es unterschiedliche Debatten, also, da geht es um die Beitragsbemessungsgrenze, da geht es um Dynamisierung, okay. Da geht es um den sogenannten 43C. Wie gehen wir in den Heimen mit den Zuzahlungen um? Okay. Gibt es einen Deckel? Ja oder nein? Das sind die Sachen, die wir jetzt besprechen.
0: Jetzt hat sich die SPD an diesem Wochenende zu Wort gemeldet und ist auf die Bremse getreten und hat gesagt, also bei diesem Entwurf fürs Kabinett würden Sie bei nichts mitmachen, was in irgendeiner Art und Weise die weitere Kürzung in der Pflege bedeuten würde. Gehen Sie davon aus, dass Sie das noch hinbekommen?
2: Also keiner will Kürzungen. Also wenn Sie mich fragen, möchte ich am liebsten das Geld.
0: Ja, aber Sie müssen ja kürzen, es fehlen ja 8 Milliarden
2: im nächsten Jahr. Ja, man kann kürzen, man kann aber auch sagen, wir schaffen Bilanzwahrheit. Der Staat hat faktisch in die Pflegekasse gegriffen während Corona. Die Pflegeversicherung hat 5 Milliarden dem Staat aus guten Gründen geliehen. Und es gab damals die Zusage, dass das Geld zurückkommt, die sogenannten Corona-Hilfen. Wenn das Geld jetzt aus dem Finanzministerium beispielsweise zurückkommt, hätten wir viel mehr Spielraum, als wir heute haben.
0: Aber noch mal bei den Kürzungen. Können Sie da noch mal konkret werden? Was kommt da Mittwoch ins Kabinett?
2: Ja, es ist die Frage. Die SPD zum Beispiel sagt jetzt, wir brauchen einen Deckel.
0: Ein Pflegedeckel,
2: dass beispielsweise man nur 1.500 Euro dazu zahlt. Das kann man diskutieren, aber die Wahrheit ist, man würde 300 Euro sparen. Denn die 1.500 Euro werden angesetzt von den Pflegekosten, von den pflegebedingten Kosten, das sind 1.800 minus 1.500 sind 300. In Ihrem Beitrag haben Sie gerade schön aufgezeigt, dass der Eigenanteil irgendwo bei zwischen 3.000 und 4.000 Euro liegt, egal wo in Deutschland oder je nachdem, wo Sie in Deutschland in der stationären Pflege sind. Das heißt, ziehen Sie mal 300 Euro ab. Wir würden das Problem nicht lösen. Und deshalb plädiere ich für eine Kommission, dass wir jetzt sozusagen nicht nur Pflaster aufkleben, sondern eine erste Hilfe leisten, damit weiter die Leistungen ausgezahlt werden an die Pflegebedürftigen und die Beiträge stabil halten. Und in einem zweiten Schritt wollen wir Ende Oktober eine Kommission einrichten, die strukturell die Pflegeversicherung fit macht für die 30er Jahre.
0: Also machen Sie den Pflegedeckel nicht mit?
2: Nochmals, das sind Diskussionen, die laufen im Hintergrund. Ich warne nur davor, dass wir jetzt so tun, als ob damit auch nur im Ansatz ein Problem gelöst

0: Ja, ich sag mal, wir haben ja jetzt eine große Krankenkassenreform gemacht. Und die Dinge, die da beschlossen wurden, finde ich, müssen wirkungsgleich auch auf Beamte, also in der Beihilfe, übertragen werden. Ich finde, da hat der Bundeskanzler wirklich einen Punkt. Auf der anderen Seite ist jetzt nicht ein Thema der Pflegeversicherung. Sehen wir das bei den Wartezeiten, bei den gesetzlich Krankenversicherten, dass die länger warten müssen als im privaten Bereich. Ich finde, das muss man alles diskutieren. Wenn man jetzt einen Finanzausgleich macht zwischen der privaten und der sozialen Pflegeversicherung, dann haben sie natürlich verfassungsrechtlich nicht nur hohe Hürden, sondern das ist kaum möglich, weil sie ja in Eigentum sozusagen eingreifen.
1: Also Sie gehen davon aus, Mittwoch im Kabinett Ihre Pflegeversicherung. Und dann noch eine Frage zu der gesetzlichen Krankenversicherung. Da gibt es ein Sparpaket, das verabschiedet wurde. Und jetzt hat bei uns im Beitrag einer der Chefs der größten Krankenversicherungen gesagt, ob damit die Beiträge im nächsten Jahr stabil bleiben, da stehen die Chancen 50-50. Können Sie garantieren, dass die Beiträge für die gesetzliche Krankenversicherung im nächsten Jahr stabil bleiben?
0: Garantieren kann ich es nicht, aber ich arbeite Tag und Nacht dafür. Wir werden jetzt noch mal ein Paket verabschieden, wo wir noch mal 700 Millionen Euro sparen werden. Das gehört noch mal zu dem Beitragsstabilisierungsgesetz. Das ist damals abgemacht worden, weil die Krankenhäuser noch 495 bzw. 550 Millionen bekommen. Ich mache das Tag und Nacht. Warum? Weil die Beiträge stabil halten bleiben müssen. Mitte Oktober trifft sich der Schätzerkreis. Der wird entscheiden, ob die stabil bleiben. Das ist mein vorrangigstes Ziel, damit wir Deutschland wettbewerbsfähig machen, damit die Arbeitskosten nicht weiter ausufern und Arbeitnehmer und Arbeitgeber Planungssicherheit haben.
1: Vorrangiges Ziel ist noch keine Garantie, aber so weit wollen Sie nicht gehen. Eine Sache noch zum Schluss. Jetzt kommen wir aus diesem Wochenende raus mit Streit zwischen SPD und CDU und CSU über die Pflege. Also das sind wieder die Schlagzeilen. Wir wollten eigentlich mit Ihnen über ein Sachthema sprechen, weil ja alle gesagt haben, nach den Landtagswahlen auch die Ergebnisse für SPD und CDU sind so, dass wir haben verstanden. Und jetzt wieder der Streit so wie immer?
0: Das ist nichts Ungewöhnliches. Ich glaube, bei der gesetzlichen Krankenversicherung, als wir die reformiert haben, kurz vorm Sommer, hat man sich erst 2 Stunden vor der Kabinettsbefassung damit vertraut gemacht und geeint. Trotzdem haben Sie recht. Sowas sollte man hinter verschlossenen Türen machen und nicht vor der Tür.
1: Herr Linnemann, haben Sie ganz vielen Dank für Ihren Besuch bei uns.
0: Ich danke Ihnen.
1: Und das Gespräch mit Carsten Linnemann haben wir am Nachmittag aufgezeichnet. Eine linke regierende Bürgermeisterin in Berlin, das möchte die Linke. Und eigentlich ist es seit dem vergangenen Wochenende für die Partei auch zum Greifen nah. Bei der Abgeordnetenhauswahl in Berlin ist die Linke als Erste durchs Ziel gegangen, unter großem Jubel ihrer Anhänger. Doch die Partei belasten Vorwürfe von Judenhass und Kontakten zur organisierten Kriminalität. Sarah Beham.
2: Die Wahl hat die Linke gewonnen. Und dennoch steht sie unter Druck. Druck, der hörbar ist.
3: Wir schicken unsere Leute selbstbewusst und souverän in diese Gespräche. Denn wir sind die stärkste Kraft geworden. Und wir lassen uns nicht von anderen sagen, was wir fordern sollen.
2: Die Linke will Sondierungsgespräche mit Grünen und SPD. Auf einem Parteitag am Freitag stimmt eine große Mehrheit dafür. Und auch Grüne und SPD wollen sondieren. Doch bei der Regierungsbildung in Berlin redet ganz Deutschland mit.
4: Es ist Sozialismus pur, der dann stattfindet. Und deswegen kann es ehrlicherweise überhaupt nicht sein, dass der Länderfinanzausgleich so noch weit ist.
5: Warum äußert sich ein Baden-Württemberger zu Berlin? Weil es die Bundeshauptstadt ist. Das ist unsere Visitenkarte.
2: Aber die Visitenkarte droht Risse zu bekommen. Schuld daran ist die Linke und unter anderem er, Ferhat Kocak, Bundestagsabgeordneter aus Berlin-Neukölln. Auf einer Wahlparty posiert er mit dem Mitglied einer israelfeindlichen Gruppe, die der Verfassungsschutz als extremistisch einstuft. Die Integrationsbeauftragte von Neukölln warnt, Hamas ist in der deutschen Politik angekommen. Auch Chatnachrichten von Kocak mit Mitgliedern der organisierten Kriminalität werden öffentlich. Kocak entschuldigt sich, er habe nicht gewusst, mit wem er chatte. Der Bundestagsabgeordnete behält sein Mandat, zieht sich aber aus dem Innenausschuss zurück. Vorerst. Auf dem Parteitag der Berliner Linken keine Kritik, keine Konsequenzen. Stattdessen Abschottung. Die Linksjugend will erst nicht mit uns sprechen. Dann Solidarisierung mit Kocak.
6: Wir sagen ganz klar, dass wir nicht bei diesen rassistischen Hetzkampagnen gegen unsere Genossinnen mitmachen.
2: Attacke statt Aufklärung. Darauf setzt auch die Parteiführung.

0: Uns kann man angreifen, so viel man will. Das halten wir aus. Das gehört zum Job. Aber hier greifen die politischen Eliten und die Immobilienlobby nicht nur uns an. Sie greifen alle an, die uns gewählt haben. Und das geht zu weit.
1: Die Linke sieht eine Kampagne. Doch Kotschak ist kein Einzelfall. Erst vor einem Jahr lud sein Neuköllner Bezirksverband auf eine Feier Hamas-Sympathisanten ein. Immer wieder fällt die Linke mit Antisemitismus auf und immer wieder beteuert die Partei,
2: dass es niemals zu Gewaltaufrufen kommen darf und von unseren Bühnen niemals Aussagen kommen können, die jüdischen Menschen Angst machen. Das ist absolut inakzeptabel.
1: In der jüdischen Gemeinde aber herrschen Sorgen.
3: Die Berliner Linke wird nur regierungsfähig sein, wenn sie sich vom Antisemitismus löst. Das wird nur dann passieren, wenn diese Personen, die antisemitisch aufgefallen sind, tatsächlich auch Konsequenzen spüren.
1: Das fordert auch die SPD. Der gelernte Kriminalbeamte und Innenexperte legt den Fokus auch auf die Nähe zur Clankriminalität.
4: Warum und inwieweit ist die Linke in Berlin anschlussfähig für unterschiedliche Teile dieser Gruppierung? Und es stellt sich eben die Frage, ob wir nur die Spitze des Eisberges jetzt gesehen haben oder ob es strukturelle Themen sind. Und solange die nicht beantwortet sind, ist mit der Linken in Berlin kein Staat zu machen.
1: Die Linke in Berlin. Es geht um Antisemitismus, um Clankriminalität und darum, wie ernst sie beide Themen nimmt.
5: Und darüber spreche ich jetzt mit Luigi Pantisano, dem Co-Vorsitzenden der Linken. Herzlich willkommen hier im Studio, Herr Pantisano.
6: Hallo.
5: Herr Pantisano, was haben Sie gedacht, als Sie am Sonntag dieses Bild gesehen haben von der Wahlparty der Linken mit Ibrahim Ibrahim und auch dem Bundestagsabgeordneten der Linken, Ferhat Kotschak?
6: Also erstmal habe ich am Sonntag vor einer Woche genau gefeiert, dass wir die Wahlen in Berlin gewonnen haben, dass die Menschen in Berlin die Hoffnung gewählt haben, die Hoffnung, dass das Leben bezahlbar wird, dass die Mieten wieder sinken. Und da habe ich diese Bilder noch gar nicht gesehen. Was man zu diesen Bildern aber sagen kann, ist, dass wir zum einen aufklären, wie es zu diesen Besuchen und diesen Personen kam auf den jeweiligen Festen, aber dass eben Antisemitismus in unserer Partei auch keinen Platz hat und haben darf. Da haben wir klare Beschlüsse, klare Positionen der Partei und an denen halten wir auch fest.
5: Was Ibrahim Ibrahim angeht, so ist das ja jemand, der auch durchaus öfter bei Ihnen auftaucht, auch im vergangenen Jahr. Da gab es eine Demonstration der Linken in Neukölln. Dort ist er aufgetreten und hat Israel eine systematische ethnische Säuberung im Gazastreifen vorgeworfen. Damals ist es ähnlich gelaufen. Die Linken-Parteivorsitzende damals, Ines Schwertner, hatte sich auch distanziert. Und dann guckt man immer und denkt sich, ja und dann, was sind die Folgen? Was sind die Folgen?
6: Wir müssen als Linke klar machen, dass Kritik an der rechtsextremen israelischen Regierung, die sehr wohl einen Genozid in Gaza verübt, nicht vermischt werden darf mit antisemitischen Tönen. Und dass es da auch Grenzen gibt bei aller berechtigten Kritik, die stattfindet. Es wurden zehntausende Kinder getötet in Palästina. Und wir dürfen nicht vergessen, dass in Neukölln die größte oder eine der größten Gemeinschaften von Palästinenserinnen lebt. Deswegen und ist es auch in diesem Bezirksverband
5: ja, aber
6: wichtig.
5: Aber in Neukölln fühlen sich Juden, Berliner Juden, extrem unsicher. Und Sie haben den Eindruck, ich habe auch mit jüdischen Bekannten gesprochen, dass es bei Ihnen, bei den Linken, an Klarheit und Konsequenz fehlt.
6: Wir stehen ganz klar an der Seite jüdischer Menschen und stehen auch für den Schutz jüdischen Lebens in Deutschland ein, in Berlin und überall anders. Und da gibt es auch keinen Zweifel an unserer Partei und bei unseren Anhängerinnen. Die Kritik aber am rechtsextremen israelischen Staat, ja, die Zweifel kommen ja.
5: Es gibt ja Zweifel, es gibt auch Zweifel aus ihren eigenen Reihen. Also es ist ja nicht nur, dass das von außen an sie rangetragen wird, an die Linken. Es gibt ja auch Zweifel, wir haben das gerade gehört, Dietmar Bartsch, die Petra Pau, die ehemalige Bundestagsvizepräsidentin oder auch der frühere Chef der Berliner Linken, Klaus Lederer, der ja vor 2 Jahren wegen des unklaren Verhältnisses der Linken zu Antisemitismus, Judenhass ihre Partei verlassen hat. Also da ist ja an der Stelle keine Kampagne. Das sind ja ihre Leute.
6: Ja, wir sind als einzige Partei, die im Bundestag vertreten sind, ein Ort und ein Raum, in dem Menschen, vor allem junge Menschen, die groß geworden sind in den letzten Jahren mit den Bildern und den Gräueln in Gaza und im Westjordanland, dass wir diesen Raum eröffnen, zu diskutieren. Und da ist es klar und wichtig, dass wir als Partei aber auch Linien ziehen. Es gibt Fragen,
5: Wie sehen die Linien aus? Gibt es Konsequenzen? Erwägen Sie auch Parteiausschlüsse zum Beispiel?
6: Ich kann es nur noch mal wiederholen. Das ist auch wirklich wichtig in der Sache.
5: Aber diese Frage, würden Sie Parteiausschlüsse auch in Erwägung ziehen?
6: Parteiausschlüsse gibt es die ordentlichen Wege, wie sie in Parteien eben funktionieren. Das sind nicht Dinge, die die Parteivorsitzenden von oben herab auslegen. Wichtig ist aber trotzdem, weil in der Debatte sehr undifferenziert diskutiert wird, die klare Kritik an der rechtsextremen israelischen Regierung, wo erst vor zwei Tagen der aktuelle Innenminister...
5: Den Punkt haben wir, glaube ich, Punkt verstanden.
6: Der Punkt ist der Knackpunkt, weil uns wird ja vorgeworfen, wir seien antisemitisch, was ich absolut zurückweise, weil wir als eine der wenigen uns trauen, öffentlich zu kritisieren, was in Israel passiert. Ein aktueller Innenminister, der sagt, wenn er Verteidigungsminister wird, wird er dafür sorgen, dass es in Zukunft in Gazastreifen und in dem Westjordanland keine Palästinenserinnen mehr gibt. Das bringen wir zum Ausdruck als Partei, die für die Palästinenserinnen in diesem Land auch spricht.
5: Das ist angekommen. Lassen Sie uns noch auf einen anderen Punkt gucken, die organisierte Kriminalität. Ferhat Kocak, der Bundestagsabgeordnete der Linken, hat Kontakte zur organisierten Clankriminalität und hat sich jetzt auch aus dem Innenausschuss des Bundestags zurückgezogen. Was wird die Konsequenz sein?
6: Also erstmal möchte ich betonen, dass es diese Kontakte ja auch mit der CDU im Abgeordnetenhaus gab. Die haben ihn ja sogar eingeladen.
5: Wir sprechen jetzt über ihren Abgeordneten.
6: Im Unterschied zur CDU hat unser Abgeordneter Ferhat Kocak insofern die Konsequenz gezogen. Zum einen, dass er einen Fehler eingesehen hat. Zum anderen, dass er komplette Transparenz versprochen hat, die es sehr, sehr zeitnah geben wird. Darauf vertrauen wir und setzen auch. Aber ich frage mich, bei all denjenigen, die jetzt die Wahl krachend verloren haben, die versuchen, diese Hoffnung, die die Menschen in Berlin haben, für ein bezahlbares Leben wieder zunichte zu machen, indem sie uns so angreifen. Wo ist die Aufarbeitung bei der CDU?
5: Es geht um Fragen, es geht gar nicht um Angriffe. Weil es geht um die Fragen, wie gehen Sie mit den Leuten um? Zum Beispiel, was wird mit Ferhat Kocak passieren?
6: Wir erwarten eine Transparenz und entscheiden es dann nachher gemeinsam. Was passiert eigentlich aber bei der CDU, die in Heidenau, gemeinsam mit der AfD übrigens, verhindert hat, dass es jetzt weitere Stolpersteine geben wird?
5: Das werden wir auch die CDU fragen. Aber die Vorbehalte, was Sicherheit, innere Sicherheit angeht und die Linken, können Sie das nachvollziehen?
6: Ich kann es sehr gut nachvollziehen. Ich habe selber zwei Kinder, die sind 8 und 12 Jahre und ich geht mir selber nahe, dass jüdische Menschen in dieser Stadt, die Kinder haben, sagen, sie trauen sich nicht oder fragen sich, ob ihre Kinder sicher groß werden können in dieser Stadt. Natürlich geht mir das nahe. Es ist auch wichtig, klar zu machen, dass wir als Linke und unsere Bürgermeisterin zukünftige Elif Ereb, die einen 5-Punkte-Plan zum Schutz jüdischen Lebens aufgelegt hat, an der Seite jüdischer Menschen in dieser Stadt steht. Und deswegen weise ich das auch so vehement zurück. Wir sind keine antisemitische Partei. Man muss aufhören damit, diesen Vorwurf auch so zu bagatellisieren.
5: Am Ende unserer Sendung. Und ich bedanke mich sehr herzlich für Ihren Besuch im Studio.
6: Ja.
5: Und dann empfehle ich Ihnen noch den Berlin-Code, unseren Podcast aus dem ARD-Hauptstadtstudio mit Linda Zervakis. In der neuen Folge des Berlin-Code geht es auch um die Antisemitismusvorwürfe gegen die Linke und die Clan-Kontakte. Ich verabschiede mich jetzt. In der nächsten Woche begrüßt Sie hier an dieser Stelle Markus Preis. Und hier geht es jetzt weiter mit dem Weltspiegel und Ute Brucker.
7: Vielen Dank, Anna, und herzlich willkommen, meine Damen und Herren, zum Weltspiegel. Wenn nächste Woche in Deutschland der umstrittene Tankrabatt in Kraft tritt, wird er, unabhängig davon, ob man ihn politisch für richtig hält, höchstens ein Mini-Trostpflaster sein in der desolaten Lage, in der Welthandel und Energiewirtschaft momentan stecken. Nochmal kurz zusammengefasst. Containerschiffe und Tanker kommen kriegsbedingt seit 7 Monaten so gut wie nicht mehr durch die Meerenge von Hormuz im Persischen Golf. Und jetzt hat sich die Lage nochmals verschärft, seit die Houthi-Miliz im Jemen weite Teile der Küste des Roten Meers eingenommen hat. Dort an der Straße von Bab el-Mandeb kontrolliert sie nun auch noch einen der letzten Exportwege für saudisches Öl. Experten haben die Houthis auch schon mal Milizionäre in Badelatschen genannt. Aber die jüngsten Tage haben gezeigt, sie sind militärisch nicht zu unterschätzen. Ramin Sina.
8: Baden im Kriegsgebiet. Junge Jemeniten trauen sich ins Wasser. In der Nähe des Tors der Tränen, auf Arabisch Bab el-Mandeb. Die Lage rund um die Meerenge ist mehr als angespannt. Viele Reedereien meiden inzwischen die Route. Das Gefühl vieler, der Welthandel sei in den Klauen einer aufständischen Gruppierung, den Houthi. Zuletzt haben sie Teile der Küste erobert. Eskalation im Jemen. Ein Militärberater der Houthi sagt im Interview mit der ARD, Bab el-Mandeb zu passieren sei weiterhin möglich, nur eben nicht für den Feind. Die Seeblockade gilt nur für Saudi-Arabien. Sollte sich jedoch ein anderes Land in den Konflikt einmischen, wären wir gezwungen, Bab el-Mandeb für alle zu sperren. Die Wurzeln der Houthi liegen in den Bergen, im Norden des Jemen, nahe der Grenze zu Saudi-Arabien. Hier leben viele Zaiditen, eine eigenständige Strömung innerhalb des Islam, strenggläubig, konservativ. Auf einen religiösen Zaiditen geht die Houthi-Bewegung zurück. Hussein Badreddin al-Houthi. Anfang der 2000er Jahre kämpfen seine Anhänger gegen die Zentralregierung, auch gegen den wachsenden Einfluss der Saudis, die sich immer wieder in die Politik des Nachbarlandes einmischen. Aus der kleinen Bewegung im Norden wird über die Jahre eine militärische Macht. 2014 erobern die Houthi, die sich selbst Ansar Allah, die Helfer Gottes, nennen, die Hauptstadt Sana'a. Die geschwächte jemenitische Regierung agiert fortan zum Teil aus dem Exil in Saudi-Arabien. Der saudische Kronprinz lässt ab 2015 Luftangriffe gegen die Houthi fliegen, ohne Erfolg. Die Houthi bauen ihre Macht im Jemen sogar aus, auch weil sie mächtige Verbündete in der Region finden. Im Iran, Irak und, laut Experten, auch im Libanon bei der Hisbollah. Die Hisbollah hat anfangs eine entscheidende Rolle gespielt bei der Transformation der Houthi. Sonst wären sie eine bunt zusammengewürfelte Miliz geblieben, eine kleine Gruppe in den Bergen. Doch die Hisbollah hat sie vorangebracht, was Struktur angeht, die Hierarchie angeht und auch die militärischen Fähigkeiten. Die Houthi haben stets auch eine eigene Agenda. Ende 2023 attackieren sie Handelsschiffe im Roten Meer und entführen Frachter. Ihr erklärtes Ziel: wirtschaftlicher Druck auf Israel im Zusammenhang mit dem Gaza-Krieg. Zeitenwende im Nahen Osten. Doch der Hauptfeind der Houthi bleibt bis heute Saudi-Arabien. Zuletzt stiegen Rauchwolken über der saudischen Hauptstadt Riad auf. Vorher, nachher, Satellitenbilder geben Hinweise auf Angriffe auf saudische Ölinfrastruktur. Auch der Krieg im Jemen geht weiter, zwischen jemenitischen Regierungstruppen, die unterstützt werden aus Saudi-Arabien auf der einen Seite, und den Houthi auf der anderen Seite. Dazwischen die Menschen, 130.000 sind auf der Flucht. Wir hatten schreckliche Angst, Angst vor Kampfjets, Panzern, vor allem. Wir hatten Angst um unser Leben. Wir haben gar nichts. Wir haben kein Gas zum Kochen, keine Töpfe, keine Bettwäsche, keine Kleidung. Wir haben nichts. Ausgerechnet Bab el-Mandeb, die Meerenge, wird für tausende Jemeniten zur Fluchtroute. Sie fahren über das Meer nach Djibouti, auf einen anderen Kontinent.
7: Und im Jemen, genauer gesagt in Seyoun, in der Mitte des Landes, steht jetzt unser Korrespondent Ramin Sina. Nicht im Terrain der Houthis, sondern im Gebiet der offiziellen jemenitischen Regierung. Ramin, kannst du uns erklären, weshalb haben die Houthis die Meerenge Bab el-Mandeb eingenommen? Geschah das jetzt auf Wunsch des Iran oder ist es quasi die eigene Fehde der Houthis mit Saudi-Arabien oder beides zusammen?
9: Ja, wahrscheinlich beides zusammen. Den Einfluss des Iran auf die Houthi sollte man weder über- noch unterschätzen, hat mir neulich ein Jemenit gesagt. Und da gehe ich mit. Absprache, Koordination, auch was die Weitergabe von Know-how angeht, wie man Waffen herstellt, was Drohnen angeht, was ballistische Raketen angeht. Dass es da Absprachen gibt zwischen Iran und den Houthi, das ist wahrscheinlich. Aber dass es direkte Befehle aus Teheran gibt und die Houthi das dann 1:1 so umsetzen am Boden im Jemen, da bin ich sehr vorsichtig. Dafür haben die Houthi einen eigenen Kopf, eigene militärische Ziele. Das haben wir in den vergangenen Jahren immer wieder gesehen. Jetzt konkret bei Bab el-Mandeb, da gibt es wahrscheinlich ein gemeinsames Interesse. Für den Iran sicherlich eine interessante und lukrative Option, im großen Krieg mit den USA eine Option zu haben, nämlich Verbündete direkt am Bab el-Mandeb weiter Druck auszuüben auf den Welthandel, indirekt damit auch auf die USA. Und für die Houthi wiederum der ewige Feind Saudi-Arabien, denen es noch schwerer zu machen, Öl zu exportieren über das Rote Meer. Auch da gibt es ein Interesse. Grundsätzlich gilt, wer aus dem Jemen Weltpolitik mitbestimmen will, der muss Bab el-Mandeb kontrollieren. Deshalb der Vormarsch der Houthi.
7: Jetzt richtet sich die Drohung der Houthi ja gegen saudische Schiffe. Aber ich habe vom Deutschen Reederverband gehört, dass die deutschen Frachter und Tanker dieses Gebiet jetzt auch weiträumig umfahren, nämlich um Südafrika herum, womit sie ganze 14 Tage länger unterwegs sind. Sprich, Bab el-Mandab ist eigentlich gar nicht ganz zu, aber keiner traut sich durch.
9: Ja, nicht keiner, aber deutlich weniger Reedereien. Genau das ist es, dieses Gefahrgefühl. Und deshalb meiden eben so viele Reedereien das Rote Meer mittlerweile. Diese Bilder der Houthi, wie sie Tanker attackieren, wie sie Tanker einführen, die in den Jahren 2023, 2024, das waren so brutale Bilder, dass eben viele Reedereien Angst bekommen haben. Die Zahlen der Tanker, die Bab el-Mandeb passieren, haben sich etwa halbiert. Aber gleichzeitig gibt es ja eine neue Regelordnung, was die Seefahrer angeht. Straße von Hormuz, Bab el-Mandeb, es gibt neue Optionen und deshalb sogenannte Schattenflotten. Das heißt, viele Reedereien oder einige, die schalten einfach ihr GPS-Signal aus und die gehen dann trotzdem nachts durch Bab el-Mandeb, durch die Straße von Hormuz. Da kann man sehr viel Geld verdienen in diesen Wochen und in diesen Monaten. Die Houthi haben der Europäischen Union einen Brief geschrieben, gesagt, eure Schiffe sind sicher, ihr werdet nicht angegriffen. Mein Eindruck, die Houthi versuchen, die Saudis dadurch zu isolieren. Das gelingt teilweise, teilweise aber auch nicht.
7: Ganz kurz noch, Ramin, was bedeutet das für die Zivilbevölkerung im Jemen?
9: Wir haben heute Morgen mit Geflüchteten gedreht, mit der 18-jährigen Nasiha, die mit ihrem einjährigen Sohn Walid schon mehrfach fliehen musste, quer durchs Land, die Mutter getötet worden durch Luftangriffe, der Vater getötet oder gestorben durch Nierenversagen, auch weil das medizinische System im Jemen in vielen Landesteilen schon fast komplett in sich zusammengefallen ist. Also die Zivilbevölkerung, die leidet sehr, es sind Millionen Menschen auf der Flucht und es sind immer die Menschen, die am meisten leiden zwischen Machtkämpfen in der Region.
7: Vielen Dank, Ramin. Dank dir nach Seyoun. Diese Szene hat im Juli ganz Europa aufgeschreckt. Fast auf einen Schlag versuchen Zehntausende junge Marokkaner in der spanischen Exklave Ceuta übers Meer in die Europäische Union zu kommen. Das ist zwar gescheitert, für viele leider auch mit tödlichem Ausgang, aber dieses Wir wollen hier raus der jungen Menschen in Marokko hat sich dadurch nicht abgeschwächt. Und das, wo Marokko sich eigentlich gerade als Boomland präsentiert. Tourismus, Modernisierung der Infrastruktur und neue Fußballstadien der Superlative für die Weltmeisterschaft 2030. Oder ist das nur alles schöner Schein und hilft der jungen Bevölkerung gar nicht? Sebastian Kisters.
10: Der Traum dieser jungen Menschen aus Marokko ist, leben und arbeiten in Deutschland. Darum sind sie in dieser Sprachschule in der marokkanischen Hauptstadt Rabat. Sie lernen etwas über alte deutsche Regeln, Stichwort Hausordnung, und es gibt neue Vokabeln wie Gendergerechtigkeit und Diversität.
11: Kann das korrigieren?
10: Heute geht es im Unterricht aber um Gefühle, Wünsche und Träume. Unser Team darf mitdiskutieren.
12: In 10 Jahren, wo möchtet ihr sein, dass ihr glücklich seid? Wie ist euer Traum vom Leben?
13: Und ich habe schon eine Ausbildung als Elektriker absolviert. Also ich möchte meine Karriere verbessern.
14: In 10 Jahren möchte ich als eine Pflegefachfrau arbeiten und die Patienten helfen. Und warum nicht eine Welttour auch machen?
15: Ich möchte auch eine neue Kultur kennenlernen oder kennenzulernen. Und neue Essen und neue Menschen und neue Sprache kennenzulernen. Also ja, und ich möchte auf vieles Land wie Italien und Spanien besuchen.
10: Sie wollen raus in die Welt, arbeiten, Geld verdienen. Interessant ist, meine Frage, welche Veränderung Sie gern in Marokko hätten, will niemand beantworten. Das könnte auch an Erfahrungen mit staatlicher Überwachung und Repression liegen. Vor einem Jahr war Marokkos Jugend auf die Straßen gegangen. Sie forderten mehr Geld für Bildung und bessere Krankenhäuser. Doch der marokkanische König entschied, es sei jetzt nicht der Zeitpunkt für Proteste.
16: Es gibt einen Sicherheitsapparat, der auch funktioniert. Es gab letztes Jahr viele Festnahmen. Bis heute sind auch noch einige in den Gefängnissen. Das heißt, das Signal war auch klar, ihr dürft oder ihr sollt nicht nur protestieren. Es kann für euch auch gefährlich werden, wenn ihr das macht.
10: Als in dieser Woche in Marokko gewählt wird, sieht man kaum jüngere Menschen an den Urnen. Nur 4% der registrierten Wähler kamen aus der Gruppe der 18- bis 24-Jährigen. Die Wahlbeteiligung lag am Ende bei 38%. Vor allem junge Marokkaner haben sich frustriert von der Politik abgewandt. Auch weil allen klar ist, die wichtigen Entscheidungen im Land trifft ohnehin das Königshaus, nicht das Parlament. Der König bestimmt Leitlinien der Politik, ist geistliches Oberhaupt Marokkos und Oberbefehlshaber der Armee. Wir sind am Strand in Tanger. Der Wunsch, das Land zu verlassen, ist bei vielen jüngeren Menschen in Marokko weit verbreitet. Hier kickt Jurastudent Hamza mit seinen Freunden. Wenn er die Fähre sieht, die nur gut eine Stunde übers Mittelmeer nach Spanien braucht, ist da der Gedanke. Wenn ich die Chance hätte, ich wäre bereit zu gehen, sofort. Ich müsste nicht nachdenken. Dabei boomt die Wirtschaft im Land. In Tanger liegt der größte Hafen Afrikas. Hier werden mehr Container umgeschlagen als in Hamburg. Immer mehr Zulieferbetriebe für die Automobilindustrie entstehen. Über Land ist die Region bestens vernetzt durch die schnellsten Züge des Kontinents. Noch ein Superlativ: Marokko ist das meistbesuchte Land Afrikas. Aber Marokko hat eine sehr junge Bevölkerung und viele suchen gerade einen Job.
16: Teilweise kann das noch abgefangen werden im Tourismus. Aber was wir sehen in der Automatisierung für den Automobilsektor, in der Textilindustrie, das schafft nicht genügend Arbeitsplätze. Das schafft Wirtschaftswachstum, aber am Ende ist die Frage, profitieren die jungen Leute vor allem?
10: So viel steht fest. Mehr als ein Drittel der unter 24-Jährigen ist zurzeit arbeitslos. Hier sieht man offensichtlich die Folgen vielfacher Perspektivlosigkeit. In Ceuta, der spanischen Exklave, umgeben vom Mittelmeer und der einzigen EU-Landgrenze mit Marokko. Verlorene Handyhüllen, Schuhe und Mützen erzählen noch vom Ansturm zehntausender Migranten Ende Juli. Hunderte Marokkaner harren hier noch immer aus und hoffen, irgendwie auf die andere Seite des Mittelmeers zu kommen. Das spanische Festland ist gut zu sehen. In einem Zentrum für Migranten hilft Krankenschwester Hind anderen jungen Menschen, die wie sie nach Ceuta geflüchtet sind. Sie möchte nicht erkannt werden, erzählt aber, dass sie geflohen ist, weil sie keinen guten Job und keinen guten Lohn hatte und dass sie ihre Familie und einen Bruder unterstützen möchte, der studiert.
17: I want to do something for my family. I have my brother, he's studying.
10: Normalerweise betreuen sie auf dem Gelände 12 Migranten, erzählt Leiter Wendel Soares. Jetzt seien es gut 50. Auf ein mögliches Leben in Europa seien hier die wenigsten vorbereitet. Wir sagen ihnen, ihr müsst Spanisch lernen, mindestens, wenn ihr dort leben wollt. Es gibt so viel zu beachten. Viele machen sich keine Gedanken. Auf dieser Reportagereise sind wir von der spanischen Exklave Ceuta zurück nach Marokko gereist. Mit deutschem Pass kein Problem. Ich erzähle davon in der Sprachschule. Yassin möchte dazu was sagen.
18: Das ist unfair, das ist ein großes Problem. Jugendliche wie uns zum Beispiel, wenn ich auf einem anderen Land reisen möchte oder studieren möchte, dann brauche ich immer Visum.
10: Und das ist für sie oft sehr schwer zu bekommen. Marokko baut derweil weiter an Superlativen. Nahe Casablanca entsteht das größte Stadion der Welt. Marokko ist Mitausrichter der WM 2030 und hofft, dass dieses große Ereignis Jobs schafft und das Land eint. Viele junge Leute zweifeln und träumen von einem Leben außerhalb Marokkos.
7: Um Marokko geht es diese Woche auch im Weltspiegel-Podcast, unter anderem mit einem vertiefenden Blick auf das Ergebnis der Parlamentswahl und der Frage, ob der König und ein Fußballfunktionär der Jugend eine Perspektive bieten können. Zwei Frauen, die sich küssen. Für uns längst Normalität. Doch in der Türkei kann schon ein Foto wie dieses zum Problem werden. Staatspräsident Erdogan, der homosexuelle Menschen schon lange als Perverse beschimpft, hat nun zur Jagd auf sie aufgerufen. Nach mehreren Razzien und Festnahmen gegen Vereine und Aktivisten der LGBT-Plus-Community wurden vergangene Woche auch die Menschen angegangen, die sich auf den Straßen solidarisch gezeigt haben. Mittendrin meine Kollegin Katharina Willinger mit ihrem Team, das dann plötzlich auch noch in die Fänge der Staatsgewalt geriet.
19: Hier soll gleich eine Demonstration starten. Die Teilnehmer wollen vor dem Istanbuler Justizpalast gegen eine Verhaftungswelle von LGBT-Aktivisten demonstrieren. Und das könnte riskant werden.
20: Ich bin gekommen, obwohl ich etwas Angst habe, was gleich passieren könnte. Aber ich dachte, ich muss hier sein und Unterstützung zeigen.
19: Angst vor einer Festnahme. Denn wie so oft haben die türkischen Behörden den Protest verboten. Hunderte Bereitschaftspolizisten warten bereits. Unter den Demonstrierenden ist auch die 30-jährige Psychologin Gökçe Korkmaz. Sie engagiert sich seit Jahren für Frauen- und LGBT-Rechte. Gökçe ist angespannt. In ihrer Hand hält sie ein Papier mit einigen Zeilen, die sie gleich vorlesen will. Doch dazu wird es nicht kommen. Einige Tage vorher. Diese Bilder zeigen eine groß angelegte Razzia der türkischen Polizei. In mehreren Städten durchsuchen Beamte Bars, Privathäuser und LGBT-Vereine und nehmen mehr als 100 Menschen fest. Auch in Ankara, der türkischen Hauptstadt. Dort besuche ich Yıldız Tar vom Verein Chaos Gele, einer der ältesten LGBT-Vereine der Türkei. 7 Mitglieder wurden bei der Razzia festgenommen. Einer der Vorwürfe: Verbreitung von Obszönitäten in einer Zeitschrift, die der Verein veröffentlicht. Yıldız zeigt mir die Artikel, um die es geht.
21: Einer handelt von einer berühmten amerikanischen TV-Serie, Agatha All Along. Auf dem Foto küssen sich die zwei Hauptdarstellerinnen. Das ist alles, sie sind nicht nackt, sie küssen sich einfach nur.
19: Für die Behörden Grund genug, Ermittlungen einzuleiten. Auch wegen eines Beitrags über einen homosexuellen Sportler.
21: Ich glaube, es geht um Einschüchterung. Die Behörden sagen, sie tun das alles, um Familien zu schützen und stellen in diesem Zusammenhang queere Menschen als Bedrohung dar.
19: Tatsächlich nennen die Behörden die Operation wortwörtlich »Meine Familie ist sicher«. Der türkische Justizminister Akın Gürlek schreibt zudem in den sozialen Medien, bei den Ermittlungen sei festgestellt worden, dass einige der Vereine hohe Geldsummen aus dem Ausland erhielten. Gelder zum Beispiel von der EU. Das sei nicht strafbar, sagt Emma Sinclair Webb von der Menschenrechtsorganisation Human Rights Watch.
22: Es ist völlig legal, EU-Gelder zu erhalten. Die Regierung selbst als Beitrittskandidat der EU profitiert in großem Maße von EU-Geldern. Jedes Ministerium, auch das Innenministerium und das Justizministerium selbst. Es ist also heuchlerisch, LGBT-Organisationen zu unterstellen, sie würden vom Ausland finanziert werden und seien deshalb irgendwie verdächtig.
19: Seit Jahren nehme eine Kriminalisierung der LGBT-Gemeinde zu, sagt Emma Sinclair Webb, auch durch eine abfällige Rhetorik der Regierung.
22: Damit soll die Gesellschaft Angst bekommen vor queeren Menschen. Es soll der Eindruck erzeugt werden, sie gehören nicht zu uns, sie sind anders. Diese Rhetorik sehen wir schon seit Jahren. Aber die Operationen jetzt sind in gewisser Weise der bisherige Höhepunkt davon.
19: Zurück auf der Demo in Istanbul. Gökçe und die anderen wollen hier gleich ihre Erklärung verlesen. Doch dann geht alles ganz schnell. Die Polizei umstellt die Teilnehmenden und schiebt uns und andere Pressevertreter weg von ihnen. Immer wieder fordern wir unser Recht zu dokumentieren ein. Vergeblich.
23: Die Demonstrierenden wurden eingekesselt. Man sieht sie jetzt nicht mehr, weil inzwischen mehrere Polizeibusse vorgefahren sind. Was wir aber sehen konnten, es gab schon jetzt mehrere Festnahmen.
19: Im Gedränge verliere ich einen meiner Kollegen. Erst nach mehr als 30 Minuten erfahre ich, auch er wurde festgenommen. Das Video, das er dabei mit dem Handy dreht, zeigt die Situation.
24: Was denn?
25: Presse, ich bin Presse.
19: Obwohl er auch seinen Presseausweis zeigt, entscheidet ein Beamter, ihn festzunehmen. Die Hände auf den Rücken gefesselt. Erst am Abend wird mein Kollege auf Druck der ARD freigelassen. Offiziell heißt es ein Versehen. Mehr als 100 Demonstrierende kommen in Polizeigewahrsam. Auch Gökçe. Ich besuche sie ein paar Tage später zu Hause. 2 Nächte sei sie mit mehr als 10 Personen in einer engen Zelle gewesen. Das alles, weil sie Solidarität zeigen wollten.
26: Ich bin natürlich wütend darüber, aber gleichzeitig hat nun das, was wir als queere Menschen in der Türkei erleben, auch international Aufmerksamkeit bekommen. Und es macht mich auch hoffnungsvoll. Aber vor allem bin ich wütend und traurig.
19: Ob gegen sie und andere Demonstrierende weiter ermittelt wird, ist bisher unklar. Anders im Fall vom Verein Chaos Gele in Ankara, wo die Ermittlungen bereits laufen. Yildiztaş erzählt von seiner Sorge um die Kollegen im Gefängnis und darüber, was es für viele queere Menschen in der Türkei bedeuten würde, wenn ihr Verein und das Magazin geschlossen würden.
21: Dieses Magazin hier hat mir selbst damals als junger Mensch das Leben gerettet. Es war das erste Mal, dass ich etwas sah, das mich repräsentierte. Ich hatte also großes Glück, dass es Chaos Gele und andere LGBT-Organisationen gab. Wenn sie uns jetzt alle schließen, wird die jüngere Generation diese Chance nicht haben und wird sehr einsam sein in einer für sie dunklen Umgebung.
19: Aufgeben wollen Yildiz und seine Mitstreiter nicht. Ihr Ziel: ein selbstbestimmtes Leben, egal wen man liebt.
7: Frage an Benjamin Weber, unseren Korrespondenten in Istanbul. Benjamin, weshalb geht der türkische Staat gerade jetzt so hart gegen Aktivisten der LGBT-Plus-Bewegung vor?
0: Ja, der genaue Zeitpunkt ist ein bisschen unklar. Wenn man mit MenschenrechtsaktivistInnen spricht, dann sagen die, dass die Regierung gerade gegen viele kritische Stimmen vorgeht und sie versucht, mundtot zu machen und dass die LGBTQ-Community da auch dazugehört. Klar ist aber auch, für Staatspräsident Erdogan ist die LGBTQ-Community schon seit längerem im Fadenkreuz. Er hat sie ja wiederholt als Perverse bezeichnet. Und auch der Staatsanwalt hat jetzt gesagt, dass queere Menschen, dass schwule und lesbische Pärchen zum Beispiel, das traditionelle Familienmodell in der Türkei angreifen würden. Das traditionelle Familienmodell natürlich gedacht aus Frau, Mann und Kindern. Ich denke, die türkische Regierung versucht jetzt hier queere Menschen zu stigmatisieren, um sich auch ein neues Feindbild aufzubauen, um so quasi von den Problemen im Land, die es ja gibt, Inflation zum Beispiel, auch abzulenken.
7: Wir haben im Bericht ja gesehen, dass auch ein Teammitglied der ARD festgenommen wurde, kurzzeitig zumindest. Hat das Auswirkungen auf eure Berichterstattung künftig?
0: Also die türkischen Behörden haben ja gesagt, dass es sich dabei um ein Versehen gehandelt hat. Und deswegen gehe ich davon aus, dass es auf unsere Berichterstattung in Zukunft keine Auswirkung haben wird, was da passiert ist. Für viele türkische Kolleginnen und Kollegen gilt das nicht. Bei dieser Demonstration ist auch eine Reporterin der Zeitung Birgün festgenommen worden. Die musste viel, viel länger in Polizeigewahrsam sein. Es gibt auch noch viele andere Fälle. Ich erinnere mich zum Beispiel an die freie Journalistin Tuba Tekedek, die bei diesen Razzien von vor 10 Tagen auch festgenommen worden ist, weil sie vor 2 Jahren mal einen Artikel geschrieben hat über die Lage der LGBTQ-Szene in Georgien im Wahlkampf. Das ist ihr zum Verhängnis geworden. Und es geht auch über Journalistinnen und Journalisten hinaus. Morgen beginnt der Prozess gegen einen Comedian, Dennis Göktaş. Der hat in einem YouTube-Video mit ungefähr 15 Millionen Views Witze gemacht über Staatspräsident Erdogan. Und jetzt drohen ihm dafür bis zu 9 Jahren Haft.
7: Alles nicht gut zu hören. Vielen Dank, Benjamin Weber, und einen guten Abend nach Istanbul.
0: Vielen Dank.
7: Auch er ist kein Freund der gleichgeschlechtlichen Liebe, aber sein wütender Blick richtet sich ja auf so manches. Zum Beispiel auch auf Windräder. Seit Beginn seiner zweiten Amtszeit hat Donald Trump die Förderung von Wind- und Solarenergie systematisch zurückgefahren. Schon am ersten Tag im Amt hat seine Regierung die Vergabe neuer Lizenzen und Genehmigungen für Windenergieprojekte gestoppt. Angeblich auch, weil Windräder Radarsysteme des Verteidigungsministeriums, des Kriegsministeriums, stören könnten und so die Sicherheit des Landes gefährden würden. Doch inzwischen regt sich Widerstand in seiner eigenen Partei. In Texas zum Beispiel hat meine Kollegin Sarah Schmidt einen Republikaner getroffen, der sich ziemlich ärgert über Trumps Windkraftphobie.
1: Sie haben den Hass des Präsidenten auf sich gezogen.
2: They're losers. They're noisy, unattractive. They don't work. Bad for the environment.
1: Loser, laut, unattraktiv, schlecht für Umwelt und Vögel, so Trump.
2: They killed your birds.
3: Hell, I haven't seen a dead bird ever. He's against renewable power. I just don't get it.
1: Warum Trump gegen erneuerbare Energie ist, will John Davis wissen. Trump-Anhänger gegen ihren Präsidenten. In Texas ist ein Kampf entbrannt. Mit diesen Rindern verdient John Davis sein Geld. Er ist nicht irgendein Rancher, sondern ehemaliger Politiker für die Republikanische Partei in Texas, Trump-Land.
4: Du bist der Nächste, mein Freund. Der wird wahrscheinlich in einem Monat ein Ribeye-Steak sein.
1: Die rote Scheune haben seine Ururgroßeltern gebaut.
5: Der 66-Jährige hat auf der Ranch seine Kindheit verbracht, bevor er das ländliche Texas verließ, um als Unternehmer und Politiker Karriere zu machen. Jetzt will er als Rentner die Familienranch für seine Enkelkinder weiterführen.
4: Ich hole damit gerade so die Kosten rein oder verliere sogar Geld, aber ich mache es, weil ich es liebe.
5: Deshalb grasen seine Rinder mittlerweile seit mehr als 5 Jahren unter Windrädern. Eine Firma betreibt die Anlagen und zahlt ihm monatlich Pacht für das Land. Wie viel darf er nicht sagen?
4: Mit jeder Drehung landet Geld in meiner Gesäßtasche. Drill, Baby, Drill sollen sie machen. Ich will Turn, Baby, Turn. Mit jeder Umdrehung flattert mir das Geld hier rein. Das hilft mir bei meiner Arbeit.
5: Drill, Baby, Drill. Damit meint er Trumps Politik, voll auf Öl- und Gasförderung zu setzen. John Davis Windräder drehen sich, weil die Genehmigung längst abgeschlossen ist. Aber Anlagen, die neu oder umgebaut werden, stehen still. Das US-Verteidigungsministerium hatte die Genehmigungsprozesse gestoppt. Unsere Recherchen führen uns zu einer Anlage mehr als 3 Stunden Fahrzeit entfernt. Sie soll davon betroffen sein. Luke Metzger setzt sich mit seiner Organisation für Naturschutz und erneuerbare Energien ein und beobachtet das mit Sorge.
6: Ich halte es für richtig, dass sich das Verteidigungsministerium mit Bedenken beschäftigt, die unsere nationale Sicherheit, Radartechnik betreffen. Es gibt aber klare Fristen, innerhalb derer sie eine Entscheidung treffen müssen. Die sind längst überschritten.
5: Ich will wissen, warum. Das Verteidigungsministerium schreibt auf unsere Anfrage, weil es um die nationale Sicherheit gehe, sei der Prozess komplex und zeitaufwendig. Sonnenenergie, Wasserkraft, Wind. Erneuerbare Energien sind mittlerweile die zweitwichtigste Quelle zur Stromerzeugung in den USA nach Erdgas, Tendenz steigend. Die meiste Windenergie kommt aus Texas. In der Hauptstadt Washington treffen wir Jeff Clark. Er vertritt die Interessen der Windindustrie und die klagt gegen das Verteidigungsministerium.
8: Ich bin seit fast 15 Jahren in der Windindustrie tätig und kann mit großer Sicherheit sagen, dass wir noch nie ein Projekt realisiert haben, das negative Auswirkungen auf das Militär hatte. Wir haben schon immer sehr eng miteinander kooperiert, Bedenken adressiert. Ich hoffe, dass wir dahin zurückfinden.
5: Verändert hat sich im Vergleich zur Vorgängerregierung unter Joe Biden der Ton im Weißen Haus.
4: Ich habe Windanlagen eingeschränkt. Seit ich im Amt bin, haben wir keine einzige Windkraftanlage genehmigt. Mein Ziel ist es, den Bau von Windrädern komplett zu verhindern. Solche Verlierer.
5: In Texas will Rancher John Davis den öffentlichen Druck auf die Trump-Regierung hochhalten. Er hat sich mit Matt Welch zusammengetan. Der hat als Politstratege für die Republikaner gearbeitet und wirbt jetzt mit einer Lobbyorganisation für erneuerbare Energien.
8: Ich bin ein konservativer Republikaner, glaube aber gleichzeitig an günstigere Energie. Egal ob in Form von Windparks, Solaranlagen oder Batteriespeicherprojekten. Es ist sinnvoll, günstige Alternativen zu haben. Wir sind Konservative, wir wollen, dass es günstig ist. Das liegt in unserer Natur.
5: Laut dem US-Energieministerium verdienen Kommunen und Privatleute wie John Davis insgesamt geschätzt $2 Milliarden pro Jahr durch Windparks. Die Männer zeigen uns ein Stadion in der Nähe, das auch mit den Steuereinnahmen aus der Windindustrie gebaut worden sei.
8: Man kann neue Schulen finanzieren, gute Lehrer bezahlen, Krankenhäuser und neue Straßen finanzieren. All diese Dinge, die wir für selbstverständlich halten, sind auf dem Land sogar noch wichtiger. Wenn mit einem Wirtschaftsmotor wie einem Windpark herumgespielt wird, hat das verheerende Folgen für das ländliche Texas.
5: Was weit weg in Washington von ihrem Präsidenten entschieden wird, frustriert die beiden Republikaner.
4: Das ist saudumm. Das schadet uns hier auf dem Land. Ranchern wie mir. Ich habe weder Erdgas noch Öl auf meinem Land. Ich stehe zu 99% hinter ihm. Das 1% ist wegen der Erneuerbaren. Warum ist er gegen sie? Ich verstehe es nicht.
5: John Davis hofft, dass Donald Trump und seine Regierung doch noch einlenken oder Gerichte die Unsicherheit für Investoren beenden. Kurz nach unserem Treffen ordnet eine Richterin an, bis auf Weiteres muss das Verteidigungsministerium die Anträge für Windparks wieder prüfen. Ein Erfolg für die Industrie.
7: Sie hier sind leider auch nicht gut fürs Klima. Rinder rülpsen ziemlich viel und dabei stoßen sie klimaschädliches Methangas aus. 30 Millionen Rinder gibt es in der Landwirtschaft Australiens. Gleichzeitig ist das Land besonders von den Folgen des Klimawandels betroffen. Jedes Jahr extreme Hitze und Trockenheit mit verheerenden Buschfeuern. Der Druck, etwas gegen den Klimawandel zu unternehmen, ist also hoch. Für das Rülpsproblem der Rinder hat ein Unternehmer im australischen Bundesstaat Tasmanien jetzt wohl eine Lösung gefunden. Rote Meeresalgen. Wie das gehen soll, zeigt Florian Barth.
9: Sein Job ist schlecht fürs Klima und er weiß es. Adam Wesley züchtet Rinder. Seit Generationen lebt seine Familie in Tasmanien davon. Beste Bedingungen, saftig grüne Wiesen und frische Luft. Das Problem, auch seine rund 1000 Tiere müssen rülpsen. Und stoßen dabei klimaschädliches Methan aus. Adam war das lange nicht so wichtig, mittlerweile denkt er anders.
11: If we can prove that
9: Wenn wir nachweisen können, dass wir den Methanausstoß der Tiere reduzieren, gibt es beim Metzger vielleicht auch klimafreundliches Steak. Das kostet dann etwas mehr, aber Verbraucher schauen heutzutage genauer hin. Es geht nicht mehr nur darum, einfach das Billigste zu kaufen. Er will etwas tun, damit seine Rinder weniger Methan rausblasen und hat das Gefühl, das könnte klappen mit einem Trick. Der wurde unter der Wasseroberfläche entdeckt, vor der Küste der klimatisch eher kühlen Insel. Hier treffen wir Sam Elsom, ein Unternehmertyp. Am Strand will er uns was zeigen. Der Ozean hat tonnenweise Algen und Seegras angespült. Wissenschaftler haben schon vor Jahren herausgefunden, wenn Rinder eine bestimmte Rotalge fressen, reduziert das den Methanausstoß beim Rülpsen.
12: Eine dieser Algen stach besonders hervor, Asparagopsis. Schon ein winziger Anteil im Futter der Tiere kann die Methanemissionen fast beseitigen. Die Forschenden dachten erst, es handelt sich um einen Messfehler. Aber dann haben sie festgestellt, das funktioniert wirklich.
9: Sam wittert eine gute Geschäftsidee, von der am Ende Landwirte und das Klima profitieren sollen. Der Unternehmer gründet eine Firma im abgeschiedenen Tasmanien und stellt ein Spezialistenteam zusammen. Er findet, das Projekt mit den Algen passt ganz gut in die Region.
12: Wenn wir hier den East Coast Highway entlang fahren, sieht man, die Landwirtschaft ist immer noch ein wichtiger Wirtschaftszweig in der Region. Es gibt hier eine Art Spannung zwischen Industrie und der Umwelt.
9: Die roten Meeresalgen züchtet Sam mittlerweile an Land. Da schwanken Temperatur und Strömung nicht so stark. Ernten geht auch einfacher. Tonnenweise Asparagopsis-Algen wachsen in den Aquakulturen. Alle sollen mal im Magen von Rindern landen. Die Alge in großem Stil zu produzieren, komplizierter als gedacht. Dass Asparagopsis die Methanemissionen reduzieren kann, ist wissenschaftlich belegt. Die Rotalge reagiert im Magen der Rinder chemisch mit anderen Stoffen und reduziert dadurch die Methanbildung. Unter Mikroskop können Experten das erkennen.
12: Das hier macht die Alge so besonders. Die Zellstruktur reagiert mit Enzymen in der Verdauungskette und reduziert Methan.
9: Die Algen sind eine Art Gegengift zum Treibhausgas. Aus den vielen kleinen roten Unterwasserpflanzen produzieren sie hier einen Futterzusatz. Zum Beispiel in Form von Öl. Oder versteckt in Lecksteinen. Die verteilt auch Adam auf seiner Farm. Seine Rinder waren anfangs so skeptisch wie der Farmer selbst. Aber jetzt sind sie scharf auf die Lickblocks. Bei jedem Mal Ablecken gelangt was von der Alge in ihren Verdauungstrakt. Sie lieben es. Keine Ahnung warum. Ihr könnt ja mal probieren, was daran so gut schmeckt. Während die Rinder die Algensteine ablecken und nebenbei auch unsere Kamera, sammelt Adam Daten. Wir haben den Leckstein da vorne drin. Ein Tier stellt sich hier drauf und der Chip im Ohr wird registriert. Und ein Sensor in diesem Kasten misst dann den Methanausstoß. Das Tasmanische Institut für Landwirtschaft wertet die Daten aus und fördert das Projekt. Eine Handvoll Landwirte macht schon mit. Bauer Adam meint, wenn er für das Futter langfristig was bezahlen muss, will er davon auch profitieren. Bislang ist er guter Dinge. Er hofft, dass Tiere mit Algenfutter besser wachsen und der Fleischertrag dann höher ist. Natürlich kostet uns das erstmal was, aber ich hoffe, es zahlt sich am Ende aus. Für einen Dollar Investition ein bisschen mehr Gewinn. Das wäre super. Die Rinderhaltung verursacht weltweit rund ein Viertel der menschengemachten Methanemissionen. Bringen da ein paar Algen im Futter wirklich was für den globalen Klimaschutz? Wir sind zu Besuch bei Tim Flannery in der Nähe von Sydney. Er gilt als einer der bekanntesten Umweltwissenschaftler Australiens und meint, die Mechanismen der Fleischindustrie und die Gewohnheiten der Menschen lassen sich nicht so leicht verändern wie das Futter in der Rinderzucht.
12: Es gibt kein Klimawundermittel, aber kurz- und mittelfristig ist das mit dem Methan der einzige Weg, die Erderwärmung zu verringern. Ja, wir sollten weniger Fleisch essen, aber wir sollten auch Fleisch essen, das kein Methan erzeugt. Solange wir Rinder züchten, sollten wir das Methan reduzieren, das sie erzeugen.
9: Rinderzucht und Klimaschutz. Für Bauer Adam kein Widerspruch. Er will erst mal anfangen. Ein kleiner Versuch, meint er, aber langfristig vielleicht ein großer Schritt.
7: Rote Rosen, ein Diamantring. Aber der klassische Heiratsantrag reicht in Zeiten von Instagram und Netflix offenbar vielen nicht mehr. Es muss schon eine richtige Inszenierung sein. Der Überraschungskuh mit Eiffelturm im Hintergrund oder während einer Bootsfahrt auf der Seine. Paris, immer schon die angebliche Stadt der Liebe, zieht wohl tausende Touristen an, die den optisch idealen Ort für Anträge, Verlobungen und Hochzeiten suchen. Kiss Me in Paris oder Proposal in Paris heißen Agenturen, die damit ihr Business machen. Wie die Hochzeit selbst dann auch noch vermarktet wird, hat Sabine Boland miterlebt.
19: Paris, überall und ständig Fotoshootings, Brautpaare und Heiratsanträge. Manche vor großem Publikum am Eiffelturm, manche exklusiv für sechsstellige Summen in einem privat angemieteten Schloss. Manches Klischee wird auch auf den Kopf gestellt, auf ins Gewerbegebiet. Ich habe mir ein Ticket für eine Hochzeit auf einer Online-Plattform gekauft, bei einem Paar, das ich nicht kenne.
11: Und schon ist man nicht mehr im Gewerbegebiet, sondern im Paradies.
19: Es ist die Hochzeit von Vanessa und Siranjivi. Die beiden sind in Frankreich geboren, aber heiraten traditionell indisch. Ich will wissen, ob ich mich irgendwo anmelden muss, aber das ist nicht der Fall. Bezahlt hatte ich online und per Mail eine Bestätigung mit Ortsangabe bekommen.
11: Ich komme mir schon so ein bisschen komisch vor. Ich kenne natürlich hier überhaupt niemanden. Eine Frau, die sieht auch so aus, als ob sie hier niemanden kennt. Ich gehe mal hin.
19: Madame, kennen Sie das Paar? Nein, aber ich war auf dieser Website, Invitin. Ah, okay. Ich bin eine von den 15 Leuten, die darüber gebucht haben. Ich habe Flugangst, ich konnte also nie nach Indien fliegen. Hier bin ich in Indien. Absolut unglaublich. So schön. Ich bin froh, hier zu sein. Wie ich und einige andere hat auch Catherine Pasquier im Internet bei einem französischen Start-up gebucht. Dutzende Paare bieten dort Tickets für ihre Hochzeit an. Mit 65 Euro ist dies eine eher günstige Variante. Andere Hochzeiten liegen oft bei 200 Euro oder mehr. Alle vertreiben sich erstmal die Zeit, keiner starrt uns als Außenstehende an. Nach einigen Warten kommt das Brautpaar, der Bräutigam als Erster. und dann die Braut. Vermählt werden sie auf traditionell südindische Weise mit dem obligatorischen roten Bindi auf der Stirn. Aber warum, um alles in der Welt, frage ich mich, lässt man wildfremde Menschen zu seiner Hochzeit kommen? Glückwunsch! Da war ja viel Liebe im Saal.
13: Das ist unsere Familie und die Kultur.
19: Hat es nicht gestört, dass Fremde da waren? Das ist ja immerhin ein intimer Moment.
13: Das haben wir diskutiert. Wollen wir wirklich unsere Hochzeit für Unbekannte öffnen? Aber es ist super gelaufen, alle waren zufrieden. Wir wollen sogar ein paar von ihnen wiedersehen und mehr Zeit miteinander verbringen.
19: Und natürlich kommen so auch einige hundert Euro in die Kasse. Rund um die Liebe hat sich ein ganzer Wirtschaftszweig in der französischen Hauptstadt angesiedelt. Mit dem Romantik-Klischee lässt sich gutes Geld verdienen. Ich treffe Vanessa und Siranjivi noch einmal am Eiffelturm. Sie wohnen etwas außerhalb, kommen aber oft her. Ist Paris für euch die Stadt der Liebe?
14: Ich würde sagen, ja.
13: Hier hat unsere Liebe sich entwickelt.
19: Wie denn?
14: Er hat mich nach Paris eingeladen. Wir sind dann auf den Eiffelturm gefahren und er hat mich gefragt, ob
13: sie mit mir zusammen sein möchte. Ich hatte einen Freund gebeten, eine Rose mitzubringen. Hier, siehst du? Er hat sie mir heimlich gegeben und voilà.
19: Und du wusstest nichts?
14: Das kam völlig unerwartet.
19: Heute wollen die beiden ihre Hochzeit noch mal nur zu zweit feiern. In Paris.
13: Liebe gibt es überall. In jeder Stadt kann man verliebt sein. Aber in Paris verliebt zu sein, ist schon noch mal romantischer als in anderen Städten oder Ländern.
19: Um ihre Liebe zu zelebrieren, machen die beiden eine Dinnerkreuzfahrt auf der Seine, auch sowas Typisches.
14: Paris, ich liebe dich.
13: Bisschen Klischee, ne?
19: Ob man Tickets für die eigene Hochzeit verkauft oder einen exklusiven Antrag in einem Schloss plant, alles ist möglich. Und in Paris einfach besonders gut, Klischee hin oder her.
7: Noch mehr Paris gibt's in der Weltspiegel-Doku. Paris, Liebe, Luxus, Likes. 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Das war's für heute vom Weltspiegel. Hier geht's gleich weiter mit der Sportschau und Stefanie Müller-Spirra. Ihnen noch einen sehr schönen Abend. Tschüss und auf Wiedersehen.

0: Sie sind bei Tagesschau 24, dem Nachrichtensender der ARD. Herzlich willkommen. Ein Sicherheitsvorfall nahe einer britischen Militärbasis beschäftigt seit heute Morgen die Ermittlungsbehörden. Polizisten nahmen 5 Männer fest, wegen des Verdachts, einen Anschlag geplant zu haben. Die Rede ist von einem ernsten Vorfall. Zahlreiche Gebäude wurden evakuiert. Experten für Bombenentschärfungen untersuchten Fahrzeuge. Der Einsatz im Westen Englands läuft noch. Der Ort Walford liegt unmittelbar neben der Militärbasis Fairford, die auch von US-Streitkräften genutzt wird. Christoph Prössl, zurzeit beim Labour-Parteitag in Liverpool. Was ist über die festgenommenen Männer bislang bekannt?
1: Wir wissen nicht viel über diese 5 festgenommenen Personen. Bislang hat die Polizei ein Statement veröffentlicht und darin eben nur auf diese 5 Personen hingewiesen. Wir wissen nicht beispielsweise irgendwelche Hintergründe über sie. Wir wissen von den Bildern, die auch von dort übermittelt werden, dass offenbar mindestens 3 Lieferwagen dort involviert waren, zum Einsatz gekommen sind seitens der festgenommenen Personen, dass dort auch ein Sprengstoffkommando im Einsatz war. Aber keine weiteren Informationen über die Personen dort, die festgenommen worden sind.
0: Dann sprechen wir noch einmal über den Einsatz der Polizei. Warum sind diese 3 Fahrzeuge in der vergangenen Nacht überhaupt aufgefallen?
1: Es hat offenbar einen Anruf gegeben von einem Anwohner, der dort Verdächtiges beobachtet hat, rund um diese 3 Fahrzeuge, mindestens 3 Fahrzeuge, die Polizei anrief und die ist dann losgefahren. Das ist insofern ein ganz interessantes Detail, weil das natürlich bedeutet, dass die Polizei keine Informationen ihrerseits gewonnen hatte oder von Geheimdiensten erhalten hat, um dann tätig zu werden, sondern es ist wirklich sehr banal so gewesen, dass ein Nachbar die Polizei alarmierte und dann die Polizei ausgerückt ist. Mittlerweile hat dort ja auch die Antiterrorpolizei die Ermittlungen übernommen.
0: Christoph, ist irgendwie bekannt, was die Verdächtigen vorhatten?
1: Nein, es ist nicht viel bekannt. Es ist Sprengstoff offenbar mit involviert gewesen oder es gab zumindest den Verdacht, dass diese Lieferwagen mit Sprengstoff beladen waren. Es gab Aufnahmen aus der Luft von mehreren Medienunternehmen. Da sieht man drauf, wie ein Roboter sich den Fahrzeugen nähert, wie also die Einsatzkräfte versucht haben,

0: schon gehört, auch die USA nutzen diese Einrichtung. Welche Bedeutung hat sie und warum ist sie offenbar ein mögliches, ein potenzielles Anschlagsziel?
1: Dieser Luftwaffenstützpunkt ist sehr besonders, weil er eine lange Landebahn hat und weil von diesem Luftwaffenstützpunkt eben auch große Bomber aus starten und landen können. Und von solchen Flugplätzen gibt es nicht viele. Dieser Flugplatz wird seit dem Zweiten Weltkrieg verwendet und ist unter anderem genutzt worden beim Irakkrieg, aber auch beim Jugoslawienkrieg von den US-Kräften, die dort auch stationiert sind. Und auch in diesem Frühjahr sind von dort aus Flugzeuge Richtung Iran geflogen, US-Flugzeuge. Und im Juli hatte ja dann auch das iranische Regime noch einmal deutlich gemacht, dass sie diese Angriffe für Kriegsverbrechen hält. Und deswegen gibt es jetzt Spekulationen, dass hier möglicherweise eine Verbindung gezeichnet werden könnte. Aber das ist nicht bestätigt. Es gibt natürlich jetzt auch einzelne Berichte, ob hier möglicherweise Russland dahinter stecken könnte. Es hat in Großbritannien schon auch eine große Aufmerksamkeit gegeben für die Vorkommnisse in Deutschland, am Leipziger Flughafen etwa, wo die deutschen Behörden ja Russland für Vorfälle verantwortlich gemacht haben. Also auch das wird ins Kalkül gezogen, aber das ist alles Spekulation.
0: Christoph, lass uns zum Schluss noch einmal auf die aktuellen Geschehnisse schauen. Wegen was ermitteln die Behörden jetzt?
1: Offiziell sind die Ermittlungen, die hier stattfinden, Ermittlungen wegen Vorbereitung einer terroristischen Straftat. Und das ist schon ein bemerkenswerter Vorgang, weil das natürlich deutlich macht, dass die Behörden, die Ermittlungsbehörden etwas in der Hand haben müssen. Das heißt, man sollte dann auch davon ausgehen, dass das ein ernster Vorgang war, den wir hier erlebt haben und der vor allem hier abgewendet werden konnte. Und für die Details müssen wir jetzt abwarten, was da die Ermittlungsbehörden hoffentlich in den nächsten Stunden noch bekannt geben werden.
0: Christoph Prössl in Liverpool, vielen Dank für diese Informationen und Einordnungen. Die Pflegereform gehört zu den wichtigsten Projekten der schwarz-roten Bundesregierung. Am kommenden Mittwoch soll das Kabinett die Pläne auf den Weg bringen. Aber ob es tatsächlich so kommt, ist inzwischen fraglich. Die SPD lehnt Leistungskürzungen ab und fordert Nachbesserungen. Die Pflegekassen warnen davor, die Reform zu stoppen. In wenigen Monaten sei das Geld schlichtweg alle, sagte Spitzenverbandschef Blatt. Gesundheitsminister Linnemann von der CDU will an seinen Reformplänen festhalten. Im ARD-Bericht aus Berlin äußerte er sich zum SPD-Vorschlag für einen Deckel, der die Kosten für die Pflege im Heim begrenzen soll.
2: Ich warne nur davor, dass wir jetzt so tun, als ob damit auch nur im Ansatz ein Problem gelöst ist. Die Pflegeversicherung ist strukturell unterfinanziert. Jedes Jahr fehlen 10%. Der Ausgaben, das sind rund 10 Milliarden, sage ich jetzt mal Pi mal Daumen. Und wenn wir das nicht strukturell ändern, dass man mit den Einnahmen auskommt, was an Ausgaben rausgeht, werden wir die Zukunft im Pflegesystem nicht gewinnen.
0: Die Europäische Union stellt 710 Millionen Euro für die weltweite Krisenhilfe bereit. In einer Videobotschaft für die UN-Generalversammlung in New York betonte EU-Kommissionspräsidentin von der Leyen, ein Schwerpunkt liege auf Afrika. Rund 380 Millionen Euro sind demnach vorgesehen, um südlich der Sahara besonders gefährdete Migranten zu unterstützen. Weitere 252 Millionen Euro sind für Nothilfe bei Konflikten, Epidemien und Naturkatastrophen bestimmt, beispielsweise in den Palästinensergebieten, in der Ukraine und in Afrika. Als Greenwashing, also Grünwaschen, bezeichnet man es, wenn Unternehmen sich oder ihre Produkte in der Öffentlichkeit als besonders umweltfreundlich oder nachhaltig darstellen, obwohl das nicht der Realität entspricht. Die EU will Verbraucher besser davor schützen. Von heute an gilt ein entsprechendes Gesetz in Deutschland. Viele Verpackungen im Supermarkt dürften deshalb bald neu aussehen. Manche Unternehmer stellt die neue Regelung aber vor Herausforderungen.
3: Äpfel, die besonders widerstandsfähig sind, züchten und vermarkten sie hier. Äpfel, deren Anbau deshalb weniger Pflanzenschutzmittel braucht. Thomas Heilig und andere Obstproduzenten am Bodensee haben sich dafür zusammengeschlossen. Die neuen Regelungen sollen Produkte wie ihre Äpfel schützen, vor Konkurrenz, die falsche Umweltversprechen macht. Doch auch Thomas Heilig darf nun nicht mehr werben wie bisher. Fair zur Umwelt hieß es auf den Verpackungen. Unzulässig, weil zu pauschal, sagen die neuen Gesetze.
4: Wir sind fair zur Umwelt, also wir leben mit der Natur, wir leben für die Natur. Und jetzt müssen wir was anderes machen, das wiederum Geld kostet.

0: Andere Labels werden bleiben. Das Bio-Siegel etwa oder der Blaue Engel, weil sie von offizieller Stelle zertifiziert sind. Sogenanntes Greenwashing durch unlautere Werbeaussagen von Unternehmen aber sollen die neuen Regeln künftig verhindern. Pauschale Formulierungen wie nachhaltig oder öko zum Beispiel sind nicht mehr erlaubt. Und aufgestellte Behauptungen müssen auf der Verpackung ausführlich begründet werden.
1: Aus Sicht der Verbraucherinnen und Verbraucher ändert sich ganz konkret, dass sie dem Label, wenn es dann tatsächlich richtig ist und ein echtes Label ist, dass sie dem Label vertrauen können.
0: Kleinbetriebe wie die der Obstbauern am Bodensee sollte der Staat bei der Bürokratie unterstützen, heißt es vom BUND. Thomas Heilig käme das entgegen. Er sagt, er würde am liebsten den eigenen Werbeslogan erhalten, müsste ihn dann aber zertifizieren lassen. Und das koste zu viel Geld.
2: In Madrid sind gestern zehntausende Menschen auf die Straße gegangen, um für bezahlbaren Wohnraum und mehr Mieterschutz zu demonstrieren. Auslöser war der Fall einer 87-Jährigen, deren Wohnung in der Innenstadt zwangsgeräumt wurde. Zuvor hatte ein Unternehmen die Wohnung gekauft und die Miete massiv erhöht. Der Protest der Menschen richtete sich aber auch gegen die generelle Wohnungsnot. In Spanien fehlen nach Angaben der spanischen Zentralbank etwa 700.000 Wohnungen. Etwa 8.000 Menschen haben sich bereits infiziert. Etwa 3.800 Erkrankte sind an dem Virus gestorben. Der Ebola-Ausbruch in der Demokratischen Republik Kongo ist immer noch nicht unter Kontrolle und stellt das Land vor riesige Probleme. Die Epidemie erstreckt sich inzwischen über 6 Provinzen. Überall fehlt medizinisches Personal und Geld, um Behandlungszentren aufzubauen. Viele Länder helfen bereits, auch Deutschland.
3: Jean-Jacques Kalombo ist Arzt aus der Demokratischen Republik Kongo. Einer von 120 medizinischen Fachkräften, die hier in der kenianischen Hauptstadt Nairobi trainiert werden für den Einsatz gegen Ebola. Jean-Jacques wird nächste Woche in seiner Heimat ein Trainingsprogramm leiten, um sein neues Wissen weiterzugeben. Dieses Projekt wird mit deutschem Geld bezahlt. Das Budget liegt bei rund 1 Million Euro. Mit dabei Mediziner der Berliner Charité.
4: Wir sehen im Moment über 7000 Fälle allein im Ostkongo. Wenn sich das weiter verbreitet, das ist viel, viel teurer als mit qualifizierten Kräften, die Epidemie da zu bekämpfen, wo sie jetzt ist.
3: Vor Ort in der Demokratischen Republik Kongo fehlen derzeit viele gut ausgebildete medizinische Mitarbeiter, so die Weltgesundheitsorganisation WHO. Die Bundesregierung stockt die Ebola-Hilfe erneut auf um 21 Millionen Euro.
5: Mit unserer Unterstützung stellen wir Schutzanzüge für Gesundheitspersonal zur Verfügung, mobile Labore und Testkits. Denn um den Ausbruch jetzt einzudämmen, ist es wichtig, dass die Menschen überhaupt diagnostiziert werden, dass die Menschen dann isoliert werden, dass keine weiteren Ausbrüche stattfinden.
3: Arzt Jean-Jacques Kalombo hat das Training fast geschafft. Doch er hat auch gelernt, wie anstrengend das Arbeiten in voller Montur ist. Eine Erfahrung, die er mitnimmt nach Hause für den Einsatz gegen Ebola.
2: Es sind Bilder, die einem in Erinnerung bleiben, als vor einem Monat in Nepal eine Sturzflut aus Wasser und Geröll mehr als 1.400 Menschen das Leben kostete. Die Katastrophe ist für die meisten vor Ort noch nicht vorbei. Tausende haben ihre Lebensgrundlage verloren, hausen in provisorischen Unterkünften und wissen nicht, ob sie ihre Häuser irgendwann wieder bewohnen können.
6: 4 Wochen nach der Flut schaufeln Rajendra, Pudaseini und freiwillige Helfer noch immer kiloweise Schlamm aus seinem Haus. Sein Zuhause steht zwar, bewohnbar ist es aber nicht. Wir hoffen, dass wir hier wieder einziehen können. Aber die Erinnerung an die Flut ist noch da. Wir wissen nicht, ob es hier wirklich sicher ist. Landesweit müssen rund 20.000 Häuser wieder aufgebaut werden. Die Regierung rechnet mit Kosten von bis zu 5 Milliarden Dollar und bittet um internationale Unterstützung. Für die betroffenen Orte gibt es bislang keinen verbindlichen Wiederaufbauplan. Und es ist unklar, ob die Menschen in dem Überflutungsgebiet bleiben können oder dauerhaft umgesiedelt werden müssen. Auch zahlreiche Schulen wurden zerstört. Mehr als 14.000 Kinder werden laut UNICEF weiterhin nur provisorisch unterrichtet. Einige Kinder haben ihr Zuhause verloren, andere ihre Eltern oder Angehörige. Deshalb unterstützen wir sie gemeinsam mit Lehrkräften und freiwilligen Helfern auch psychologisch. Während im Katastrophengebiet noch geräumt wird, beginnt in Nepal die wichtigste Tourismussaison. Die Regierung bittet ausdrücklich darum, Reisen nicht abzusagen. Die meisten Ziele und Trekkingrouten seien geöffnet. Für viele Menschen hängt daran ihr Einkommen und für Nepal auch eine Einnahmequelle, um den Wiederaufbau zu finanzieren.
7: In der Nacht ist es oft klar, im Südosten bildet sich Nebel. An der Nordsee kann am Morgen etwas Regen fallen. Morgen am Tag meistens nur lockere Wolken, im Süden und Osten scheint die Sonne ungestört. Dichtere Wolken im Westen und Nordwesten. Am Nachmittag von der Eifel über das Münsterland bis zur Nordsee vereinzelt etwas Regen oder ein Schauer. In der Nacht 17 Grad auf den Bergen im Westen, 4 Grad in einigen Tälern im Südosten. Am Tag 19 Grad an der Nordsee, 31 Grad am Oberrhein.
2: Hope Again. Der angeschlagenen Labour-Partei wieder etwas Hoffnung geben. Das ist eines der großen Ziele des neuen britischen Premierministers Burnham auf dem Parteitag in Liverpool. Dazu will er, wie er selbst sagt, mehr von den guten Geschichten Großbritanniens erzählen, etwa vom Wirtschaftswachstum in Manchester und in seiner Heimatregion Liverpool. Burnham will es mit einer Politik versuchen, die näher an den Menschen ist.
8: Ein zweiter Regierungssitz in Manchester, Number 10 im Norden. Das war eine der ersten Entscheidungen des frisch gewählten Premiers. Ein Zentrum der Macht außerhalb von London, eine kleine Revolution. Es gibt keine Chancengleichheit im Land. In vielen Regionen gibt es den Eindruck, abgehängt zu sein. Daran arbeiten wir, jeden Tag das zu ändern. Es gibt ein Ereignis, bei dem die Arroganz der Macht sichtbar wurde, das ihn prägte, das seine Motivation ist: Hillsborough. Bei der Katastrophe am 15. April 1989 starben 96 Menschen. Es war das Halbfinalspiel für den FA Cup zwischen dem FC Liverpool und Nottingham Forest im Hillsborough Stadion in Sheffield. Eine Tragödie, die das Land bis heute beschäftigt. Jenny Hicks ist damals mit ihrem Mann und den beiden Töchtern im Stadion. Sie sitzt oben auf der Tribüne. Sarah, Vicky und der Vater haben Stehplätze dort, wo die Panik ausbricht. Das war der unheimlichste Moment. Das war, als sei die Zeit stehen geblieben. Da ist man in diesem Vakuum der Ungewissheit. Es dauert Stunden, bis sie herausfindet, wo ihr Mann, wo die Kinder sind. Doch es ist eine schreckliche Gewissheit, die sie erfahren muss. In einer Turnhalle im Ort sind die Toten aufgereiht. Ich bin auf meine Knie gegangen, auf diesen schmutzigen Turnhallenboden, und habe Vicky umarmt. Sie war so kalt. Und dann umarmte ich Sarah. Mit einem Denkmal am Anfield-Stadion in Liverpool wird der Toten gedacht. Jennys Mann Trevor konnte sich retten. Heute leben sie getrennt. Er erinnert sich, wie sofort nach dem Unglück von der Polizei, der Politik und den Medien den Fans die Schuld gegeben wurde. Die Haltung uns Fans gegenüber war feindselig. Obwohl wir die Eltern von zwei Töchtern waren, sind wir schlecht behandelt worden. Wir sollten aussagen. Und wir wurden 10-mal gefragt, wie viel wir getrunken hatten. Trevor Hicks spricht von einer koordinierten Verschleierung dessen, was passiert war, dass die Polizei falsche Entscheidungen getroffen hatte, immer mehr Fans in einen engen Bereich hineinströmen konnten. Ein erster Untersuchungsbericht kam zu dem Ergebnis, dass die Katastrophe ein Unfall war. Klagen wurden abgewiesen. Für die Politik war die Schuldfrage geklärt. Den Menschen wurde nicht geglaubt. Bis 2009, zum 20. Jahrestag, sprach Andy Burnham im Anfield-Stadion in Liverpool. Damals war er Minister für Kultur und Sport.
9: We'll never be forgotten.
8: Ihm schlug die Wut der Fans entgegen, die Wut auf die Politiker im fernen London. In den Tagen darauf brachte er eine neue Untersuchung auf den Weg, die schließlich auch die Fehler der Polizei dokumentierte. 2024 hat Burnham zusammen mit dem Bürgermeister von Liverpool in einem Buch beschrieben, wie stark Hillsborough ihn als Politiker bewegt hat. Dass nicht jedes Leben in Großbritannien gleich viel wert sei. Diese Ungerechtigkeit zu überwinden, ist sein Anspruch. Die politische und wirtschaftliche Macht soll nicht mehr allein in London liegen. Burnham hat angekündigt, die Regionen sollen eigene Finanzmittel haben, mehr Unabhängigkeit von London. Liverpool ist das Beispiel. Die Stadt verfügt bereits über ein Budget für Investitionen. Tim Games verwaltet es. Finanzielle Unabhängigkeit ist für die Lokalpolitik enorm wichtig. Es ermöglicht uns, Herausforderungen zu meistern, Einkommen zu generieren, die lokale Wirtschaft zu stärken. So können wir viel zielgerichteter sein als die Programme auf nationaler Ebene, die in Westminster geplant werden. Gleich nebenan, im berühmten Liver Building, hat der US-Konzern Kyndryl eine große Niederlassung eröffnet. Das Unternehmen hat ganz bewusst Liverpool ausgewählt. Ismail Amla zeigt mir den Projektionsraum, in dem Ideen und Konzepte visualisiert werden. Liverpool bringt Gedanken ein, Forschung, Universitäten, und wir lösen eines der großen Probleme hier, die Rückständigkeit bei der Gesundheitsversorgung. Dazu wollen wir autonome KI-Systeme nutzen, um bessere Resultate für die Patienten zu erzielen. Zurück im Anfield-Stadion. Jenny Hicks hat lange gekämpft für Gerechtigkeit. Immerhin gibt es bald ein Gesetz, das Politiker zu Ehrlichkeit und Transparenz verpflichtet. Doch der Graben zwischen Nord und Süd ist noch längst nicht überwunden. Ich hoffe, dass Burnham es schafft. Er versucht, die Dinge auszugleichen. Ob das gelingt, werden wir sehen. Die Herzen vieler im Norden konnte er gewinnen. Nun muss er liefern.
2: Die Vorbereitungszeit ist vorbei. Heute Abend steht das nächste Länderspiel der Fußballnationalmannschaft in der Nations League an. Und es ist das erste Heimspiel für den neuen Bundestrainer Klopp. Der Gegner in Augsburg ist Griechenland. 3 Tage nach dem 1:1 gegen die Niederlande strebt Klopp mit der DFB-Auswahl seinen ersten Sieg an. Carina Dilk in Augsburg, wie ist denn die Stimmung vor dem Spiel gegen Griechenland und nach dem 1:1 gegen die Niederlande am Donnerstag?
10: Ja, also die Stimmung, die bei uns ankommt, die ist sehr, sehr gut. Der Bundestrainer war vor allem mit den Einzelleistungen sehr zufrieden nach dem Niederlandenspiel. Natürlich sind da noch ein paar Mechanismen noch nicht so gelaufen, wie er sich das vorgestellt hat. Gerade der Klopp-Fußball steht für Gegenpressing, hohe Intensität, immer den Druck auf den Gegner. Und da hat er gesagt, da geht noch mehr. Und ich habe mich gerade aber auch schon mit ein paar Fans unterhalten können. Die sind auch sehr optimistisch und sagen, es ist Hoffnung da. Sie sind total optimistisch und eben auch, dass man aber ein bisschen Zeit dem Bundestrainer auch geben muss. Und die soll er auf jeden Fall bekommen und jetzt erstmal zeigen gegen Griechenland, was in der Mannschaft steckt.
2: Dann schauen wir auf die Spieler heute Abend. Schlotterbeck ist raus, das steht schon fest. Wer kommt denn stattdessen und wie sieht es sonst auf dem Platz aus?
10: Genau, Nico Schlotterbeck steht nicht im Kader, der bekommt eine Pause. Durch seine WM-Verletzung ist er jetzt auch erst kurz vor der Länderspielpause fit geworden und bekommt eine Pause. Dafür könnte Bissek von Inter Mailand reinstarten in die Startelf. Das wäre auch sein Startelf-Debüt. Bisher immer ein bisschen unter dem Radar, aber er könnte dadurch den guten Eindruck, den er im Training schon erweckt hat, jetzt nochmal bestätigen, was der Bundestrainer auch schon verraten hat. Es wird nicht Marc-André Ter Stegen im Tor stehen, sondern Alexander Nübel. Aber nicht wegen der Leistung, die er erbracht hat in den Niederlanden, sondern weil Alexander Nübel es sich verdient hätte. Und er ist auf jeden Fall sehr zufrieden mit den Torhütern. Und wenn wir vielleicht noch kurz nach vorne blicken, Kai Havertz musste verletzt abreisen und dafür könnte Ednu Talib starten.
2: Carina, wie macht sich denn Jürgen Klopp als neuer Bundestrainer bisher?
10: Es wirkt auf jeden Fall nach einer ganz lockeren Atmosphäre. Gestern auf der Pressekonferenz hat man auch gesehen, da wurde viel gelacht. Der Bundestrainer kam nochmal zurück und hat die PK gecrashed in dem Moment, dass er dann zu Jonathan Tah kam und noch ein Wort untergebracht hat. Das war so ein Spiel, was sie aber nicht genau verraten wollten. Und da merkt man einfach, da ist eine gute Stimmung. Und auch Jonathan Tah, der Abwehrchef, schwärmt regelrecht von dem Bundestrainer und sagt, die Intensität, die er mitbringt, und auch diese positive Energie, die strahlt es auch auf die Mannschaft aus. Und das ist das, was gerade bei uns ankommt, dass da viel Euphorie auch herrscht.
2: Dann schauen wir noch auf Griechenland. Was ist das für ein Gegner?
10: Ja, also auf jeden Fall sind sie schon mal besser in die Nations League gestartet als Deutschland mit einem Sieg gegen Serbien. Und worauf man sich einstellen muss, da sind sehr viele junge Top-Talente. Jürgen Klopp hat es betitelt als mögliche goldene Generation, die da kommen könnte. Viele Spieler sind in internationalen Top-Clubs in Europa unterwegs. In der Bundesliga könnte man Konstantinos Karezas kennen, der beim BVB jetzt seit dieser Saison unter Vertrag steht. Und vor allem wichtig, diese Mannschaft hat sich offensiv weiterentwickelt, kann aber auch gute Umschaltmomente erzeugen. Also da sollte sich die deutsche Mannschaft auf jeden Fall gefasst machen.
2: Carina, noch zum Schluss deine Einschätzung. Wie stehen denn die Chancen für Deutschland und für Jürgen Klopp?
10: Ja, der Bundestrainer hatte jetzt nur zwei weitere Trainingseinheiten. Also viel kann er nicht gerüttelt haben. Aber es gibt eine ganz entscheidende Trumpfkarte heute, und zwar die Fanunterstützung. Wir haben es schon gehört, es ist das erste Heimspiel für Jürgen Klopp. Aber es ist auch das Comeback der Stehplätze. Seit 25 Jahren ist jetzt das erste Mal wieder möglich, dass es Stehplätze gibt hier in Augsburg, circa 10.000 Stück. Und der Bundestrainer hat auch betont, wie wichtig es ist, dass Fans lautstark dabei sind, die Stimmung, die sich auf die Leistung dann auch auswirken kann. Und das können bekanntlich Fans, die auf Stehplätzen stehen, sehr, sehr gut. Und es wird auch der zweite Kader, also der Kader aktuell, und es gibt noch einen zweiten Block für die nächsten zwei Länderspiele. Die werden auch schon da sein und mit unterstützen. Und dann könnte es, denke ich, ganz gut aussehen mit dem ersten Sieg für den Bundestrainer.
2: Anpfiff ist um 20.45 Uhr. Das erste überträgt live. Carina Dilk in Augsburg, vielen Dank. So viel Drama gab es beim Berlin-Marathon wohl selten. Nach 40 Kilometern lag Tigist Assefa aus Äthiopien noch auf Weltrekordkurs. Doch kurz vor dem Ziel bekam sie plötzlich körperliche Probleme. Mit letzter Kraft schaffte sie zwar noch den Sieg, die sicher geglaubte Weltrekordzeit verpasste sie aber um wenige Sekunden. Bei den Männern gewann ebenfalls ein Äthiopier. Guye Adola lief die gut 42 Kilometer in 2 Stunden, 2 Minuten und 50 Sekunden. Bei der Landtagswahl in Mecklenburg-Vorpommern hat die AfD im knapp 3000 Einwohnerort Jamen die absolute Mehrheit der Zweitstimmen erhalten. Jan Gorko, genannt Monchi, der Sänger der Band Feine Sahne Fischfilet, lebt dort. Für ihn geht das Konzept der Brandmauer nicht auf. Man müsse miteinander reden, auch wenn man an entgegengesetzten Enden des politischen Spektrums steht. Wie das geht und wie sein Leben in Jamen aussieht, darüber hat Monchi jetzt ein Buch geschrieben.
11: 2 Minuten zum See, 2 Minuten zum Fluss, nah an der Ostsee, Familie, Freunden, Hansa Rostock.
12: Ich lieb die Wellen und das Meer.
11: Monchi lebt in Jamen, in Mecklenburg-Vorpommern.
13: Ich habe schon manchmal das Gefühl, ich lebe hier im Paradies. Bin dankbar, dass meine Eltern in Vorpommern gefickt haben und nicht in Aleppo. Sonst hätte ich auch rübergemacht. Ja? Und ich mag auch die Menschen eigentlich. Ne? Sozusagen, das ist ja auch so der Kontrast oder die Ambivalenz.
11: Ambivalenz, sie hat mit den Wahlen zu tun. Da holte die AfD im Wahlkreis die absolute Mehrheit. Monchi hat immer in Meck-Pomm gelebt, ist in Jamen aufgewachsen, vor 3 Jahren in die Stadt zurückgekehrt. Er fragt sich, kann man hier eine Brandmauer ziehen? Will ich das überhaupt?
13: Wenn du immer diese ganze Brandmauer-Diskussion hast, hast du eigentlich immer nur diesen Habitus von, das darf nicht passieren, das darf nicht passieren, das darf nicht passieren. Aber wir leben da, wo man sich damit auseinandersetzen muss, wenn das passiert. Wir leben da, wo man sich nicht aus dem Weg gehen kann.
11: Wie er damit umgeht, wie Zusammenleben trotz Rechtsruck und politischer Gräben gelingen kann, fragt Monchi in seinem neuen Buch Jenseits der Brandmauer. Zu seinem schönen, vertrackten Leben in der Provinz gehört, dass die AfD die Menschen erreicht, einfach weil sie da ist.
13: Die sind einfach seit den 90ern hergezogen. Die haben sich Ländereien gekauft. So, na, ich würde sagen, dass man das einfach merkt, wie das in den Jahren sich immer weiter verschoben hat. Ja? Dass einmal auf der einen Art die anderen Parteien hier gefühlt überhaupt nicht mehr präsent sind. Die AfD macht halt hier Stammtische. Ich weiß nicht, wann das letzte Mal die anderen Parteien Stammtisch gemacht haben.
11: Monchi, der antifaschistische Punkrocker und Leadsänger von Feine Sahne Fischfilet, erzählt in seinem Buch auch, wie er sich verändert hat.
14: We are Feine Sahne Fischfilet.
11: wie er einst als gewaltbereiter Hansa Rostock-Hooligan gerne zuschlug. Ein Fall für den Verfassungsschutz war. Heute bleibt er weiter wild auf der Bühne, aber er wurde nicht nur Vater, sondern auch reflektierter.
13: Glauben wir ernsthaft, dass wenn wir sagen, Mensch, wird nicht die AfD, dass noch irgendwer dann sagt, ach Mensch, ja danke für die Info. Feine Sahne sagt, wird nicht die AfD, da wird nicht eine Person weniger die AfD wählen. Man kann sich halt entscheiden, abzuhauen und Instagram-Videos schlaue zu machen darüber, so, wie schlimm das hier alles ist. Oder man kann auch bleiben und versuchen zu kämpfen. So. Und zu kämpfen heißt vor allen Dingen, sich auch in so einer Gemeinschaft einzubringen.
11: Darum geht's Monchi in seinem Buch Machen statt Meckern. Beispiel Skater Park Jahnen. Dafür sammelte die Band bei Konzerten. Es brauchte Ausdauer und viele Helfer. Kleine Schritte und die Leute mitnehmen. Das gilt auch für Wasted in Jahnen. Vor 10 Jahren von der Band als Aktion gegen rechts gestartet.
14: Hallo Jahnen zu Hause!
11: Inzwischen ein regelmäßig ausverkauftes Festival. Monchi beschreibt, wie die Mischung aus Konzerten, Kinderprogrammen, Debatten oder Sport auch Jugendliche anlockt, die sonst rechte Sticker kleben.
13: Du kannst schon, denke ich, so eine Gemeinschaft, so eine kleinen Orte auch mitprägen, Akzente setzen. Ja? Und das, denke ich, passiert hier in diesem Ort. Hier gibt es immer noch viele coole Leute, auch so in dieser Kleinstadt, in diesem Dorf.
11: Dabei macht er sich keine Illusionen, hat immer kräftig gegen Rechtsaußen ausgeteilt. Und wird massiv bedroht, steht auf rechtsextremen Todeslisten. Auch die Band und ihr Umfeld wurden mehrfach angegriffen. Da endet für ihn das Verständnis.
13: Man muss halt halbwegs wehrhaft sein, im Sinne von, ich lass mir auch nicht die Fresse einhauen und halt nicht noch die linke Backe hin, wenn mir die rechte eingeschlagen wurde schon. So. Und ich werde diesen Leuten aber nicht meine Angst schenken. Nicht meine Lebenslust nehmen lassen. Wenn es soweit ist, ist es soweit. So. Und ich werde aber nicht so wie die. So. Und das ist der Kampf.
11: Monchis Buch ist erfrischend offen. Auch selbstkritisch kein Heldenepos, sondern ein Plädoyer für das sich treu bleiben, für Engagement vor Ort, wo man den Unterschied machen kann und fürs Durchhalten, wenn mal was nicht gelingt.
13: Social Media mäßig oder sowas wird ja viel mehr das Funktionieren, so dieses hau am besten jeden AfDler auf die Fresse und das sind alles Scheiße. Wird ja viel besser funktionieren als so eine Sätze wie lass uns schauen, was uns verbindet und nicht, was uns trennt. Aber ich denke, dass das ist etwas auch in dieser Region, was viel mehr mittelfristig und langfristig bewirkt. So dieses Zeigen, ich liebe es hier, ich mag es hier und es ist natürlich nie einfach mit der Liebe.

0: Guten Abend, hier ist die Tagesschau in 100 Sekunden. Weiter Streit um Pflegereform. Die SPD droht mit einer Blockade der Pläne im Kabinett. Sie verlangt eine Einbeziehung der privaten Pflegeversicherung und eine Obergrenze beim Eigenanteil von Pflegebedürftigen. Gesundheitsminister Linnemann lehnt dies ab. Er plädiert aber dafür, dass der Staat Corona-Gelder in Höhe von 5 Milliarden Euro an die Pflegekasse zurückgibt. Nach Festnahmen nahe britischer Luftwaffenbasis Fairfield. Polizei ermittelt wegen Terrorverdacht. Demnach stehen 5 Männer unter Verdacht, einen Sprengstoffanschlag geplant zu haben. In der Nacht waren 3 Fahrzeuge aufgefallen. Auch die US-Luftwaffe nutzt die Basis, unter anderem für den Krieg gegen Iran. Schweizer sind gegen stärkere Neutralität. Die Bürgerinnen und Bürger stimmten gegen eine Initiative der rechtskonservativen Schweizerischen Volkspartei. Diese wollte verfassungsrechtlich verbieten, dass die Schweiz sich zum Beispiel an europäischen Wirtschaftssanktionen beteiligt oder mit der NATO zusammenarbeitet. 20 Jahre Dokumentationszentrum zu NS-Zwangsarbeit in Berlin. Das Jubiläum wurde mit Zeitzeugen gefeiert. Unter den Nationalsozialisten mussten Millionen Menschen Zwangsarbeit leisten. Seit 2006 erinnert das Zentrum auf dem Gelände eines früheren Zwangslagers in der Britzer Straße an ihre Schicksale. Äthiopierin Assefa verpasst Weltrekord beim 52. Berlin-Marathon. Nach 40 Kilometern auf Weltrekordkurs bekam sie kurz vor dem Ziel körperliche Probleme. Assefa schaffte den Sieg, aber nicht die Weltrekordzeit. Bei den Männern gewann ebenfalls ein Äthiopier. Goye Adula lief die gut 42 Kilometer in 2 Stunden, 2 Minuten und 50 Sekunden. Das Wetter morgen wieder viel Sonne und in den meisten Regionen nur lockere Wolken oder blauer Himmel. Nur im Westen und Nordwesten dichtere Wolken und vereinzelt etwas Regen. 19 bis 32 Grad.
1: Hallo und herzlich willkommen zum Kinoressort bei Tagesschau 24. Fernsehtrends aus den USA schwappen früher oder später meist auch auf den deutschsprachigen Medienmarkt. Nicht so beim Format Dateline to Catch a Predator. Vor gut 20 Jahren wurden dabei mutmaßliche Pädophile vor der Kamera in eine Falle gelockt und geoutet. Der Erfolg der Reihe in den USA war enorm. Der Dokumentarfilmer Lance Oppenheim liefert hier seinen ersten Spielfilm ab mit Rückendeckung von Robert Pattinson, der nicht nur die Hauptrolle als Enthüllungsjournalist übernahm, sondern auch als Produzent fungierte. In Venedig war der Film im Rennen um den Goldenen Löwen nominiert.
2: Komm doch rein!
3: Ein Pädophiler wird auf frischer Tat vor laufenden Kameras ertappt.
4: Deine Eltern sind sicher nicht zu Hause?
2: Ganz sicher.
5: Heute Abend was vor?
4: Wer sind Sie?
5: Nehmen Sie doch Platz. Ich bin Chris Hansen.
3: Der echte Chris Hansen schrieb mit seiner erfolgreichen und umstrittenen Reality-Serie To Catch a Predator Fernsehgeschichte. Mit Lockvögeln überführte er von 2004 bis 2007 Sexualstraftäter.
6: Ich finde, die Serie hat etwas Bahnbrechendes an sich. Sie hat gewissermaßen mit den Regeln des Fernsehens gebrochen und auch so etwas wie Bürokratie durchbrochen, den Vorgang und die Tat irgendwie in den Mittelpunkt gerückt. Selbst wenn man Tausende von Stunden damit verbracht hat, sich das alles anzusehen, kann man es nicht wirklich in Worte fassen.
3: Primetime konzentriert sich zunächst auf das unfassbare Fernsehereignis. Später ist es die Psychologie der Figuren, die ins Zentrum rückt. Alle sind berauscht vom Erfolg. Und der männliche Lockvogel, der sich als Jugendlicher ausgibt, sieht eine Schauspielkarriere vor sich.
6: Ich bin auf To Catch a Predator nicht durch die Sendung selbst aufmerksam geworden, sondern durch eine Parodie darauf in der Animationsserie South Park. Und ich dachte, das würde einen wirklich interessanten Film ergeben. Was passiert, wenn man eines der düstersten Themen der Menschheit in Unterhaltung verwandelt?
2: Also, du spielst einen 13-Jährigen.
7: Ist für eine Probe noch Zeit?
2: Wir nehmen das sofort auf.
8: Komm rein!
2: Sie werden es lieben.
6: Der Grund, warum ich das alles so faszinierend finde, Chris Hansen weiß zunächst nicht, worauf das alles hinausläuft. Es ist so etwas wie eine Verwandlung. Und an einem Punkt merkt er dann, dass er diese Show als Waffe nutzen kann.
9: Neuer Sendeplatz. To Catch a Predator, 21 Uhr. Primetime.
10: Wir werden größer als Lost! Wir werden größer als Lost!
3: Sensationslust und Quotengier. Primetime schockiert. Aber leider rücken die medienkritischen Aspekte zunehmend in den Hintergrund. Es bleibt die unstillbare Lust aller Beteiligten nach Macht.
10: Ich verstehe nicht, was ich hier tue.
5: Was du hier tust, ist mehr als Theater zu spielen. Wir befreien die Welt von einem uralten Übel.
3: Robert Pattinson war bei Primetime auch als Produzent beteiligt. Ein Hollywood-Star, der seine Popularität immer wieder auch für gewagte und ambitionierte Projekte nutzt.
1: Vom Kosovo hört man eigentlich immer nur dann etwas, wenn die Lage zwischen Kosovo-Albanern und der serbischen Minderheit mal wieder eskaliert. Vom täglichen Leben in dem Balkanstaat berichtet nun der Spielfilm von Scham und Geld, mit dem der im Kosovo geborene Regisseur Vija Murina aber nicht nur seine frühere Heimat beschreiben will, sondern prekäre Lebensverhältnisse in vielen Ländern, die offiziell zwar deutlich besser dastehen, in denen die Schere zwischen Arm und Reich sich aber ebenfalls zunehmend öffnet. Beim renommierten Sundance Festival gab es dafür den Preis als bester internationaler Film.
3: Das Leben auf dem Land im Kosovo. Es ist hart für Schaban und seine Frau Hatice. Aber sie haben ein Auskommen auf ihrem Milchbauernhof. Bis zu dem Tag, an dem der jüngere Bruder die Familie um ihr Erspartes bringt. Pristina. Dorthin müssen Schaban und Hatice nun notgedrungen. Mit den beiden Töchtern und der Großmutter ziehen sie in die Hauptstadt, weil ihnen die Existenzgrundlage fehlt. Im Drama von Scham und Geld.
11: Ich glaube, man kann gar nicht über den Kosovo reden, ohne sich bewusst zu sein, dass es dort einen Krieg gab, dass es wahnsinnig viele Umbrüche. Aber natürlich ist auch die Armut und ein großes Thema. Und natürlich ist sie sehr oft, wie in Deutschland auch, nicht ganz sichtbar.
3: Sofort packt der Vater an. Aber der Lohn aus einem Job reicht nicht, um die Familie zu ernähren.
12: Alban, perpona, muita me kshir nasa?
13: Ska nasa, njer për njer.
12: E ku po thom e kshir?
13: Në rrug.
12: Qysh në rrug?
13: Pas hajgare bona.
3: Für nichts ist sich Schaban zu schade. Und so geht er auf den Arbeiterstrich, wo täglich Tagelöhne eingesammelt werden. Es schmerzt, aber er hat keine Wahl.
14: Die Leute sollen sehen, wie die Würde dieses Mannes leidet. Aber nicht nur im Kosovo, sondern überall auf der Welt müssen Menschen heutzutage kämpfen.
3: Mit seinem Hauptdarsteller Astrid Kaboshi dreht Regisseur Vija Murina regelmäßig. Diesmal einen Film, der auf Festivals schon Preise gewann und sogar die Chance hat, für Deutschland ins Oscar-Rennen zu gehen. Dem im Kosovo geborenen Murina sind die Ungesehenen am Rande ein Anliegen.
11: Ich glaube, wenn man einigermaßen gerader Mensch ist, dann ist man schamlosen Menschen ziemlich ausgeliefert. So. Und man hat keine Sprache dafür. Und ich glaube, das ist so eine Figur.
3: Schaban erfüllt jeden Auftrag ohne Widerworte und ordnet sich denen unter, die auf ihn herabblicken. Selbst wenn ihre Kritik unberechtigt ist. Äußerlich merkt man ihm nichts an. Wut und Demütigung frisst er in sich hinein. Innerlich braut sich ein Sturm zusammen. Von Scham und Geld. Ein leiser Film, in den man erst hineinfinden muss. Aber je länger er dauert, desto vertrauter und berührender wird er. Erzählt wird von einer Zweiklassengesellschaft und dem täglichen Kampf ums Mithalten. In einem Land in Europa, über das so wenig bekannt ist.
1: Mit ihrem letzten Spielfilm Western sammelte Regisseurin Valeska Griesebach reihenweise Preise ein und wurde erstmals nach Cannes eingeladen. Dort wurde ihr neuester Film, Das geträumte Abenteuer, nun auch ausgezeichnet. In beiden Werken begibt sich die Filmemacherin nach Bulgarien an den Rand der EU, den sie ein bisschen als den wilden Osten Europas inszeniert, mit archaischen Vorstellungen von Ehre und Recht. Western galt dabei vor 9 Jahren auch als Betrachtung männlicher Konfliktlösungsstrategien. In Das geträumte Abenteuer kommen nun die Frauen zu ihrem Recht.
10: Veska!
15: Said!
6: Said und Veska sehen sich nach vielen Jahren wieder. Eine Jugendfreundschaft.
15: Das gibt's doch nicht.
10: Was für eine Überraschung.
15: Und wie? Was machst du hier?
10: Ich bin geschäftlich hier. Und du?
15: Ich wohne und arbeite schon lange in Sofia, aber gerade bin ich hier bei Ausgaben. In Matuchina, an der Grenze.
10: Mir wurde mein Auto gestohlen.
15: Dein Auto wurde gestohlen?
10: Ja.
15: Komm mit nach Matuchina, dann kannst du es dir ansehen.
6: Das Dreiländereck von Bulgarien, Griechenland und der Türkei. Schauplatz des Dramas Das geträumte Abenteuer. Die unbeschwerte Wiedersehensfreude währt nur kurz. Said ist in krumme Geschäfte verwickelt.
16: Du bist also am Treibstoff interessiert?
10: Ich nehme dir 10 Tonnen Diesel ab, wie mit dem Jungen vereinbart. Aber ich habe ein kleines Problem. Ich habe nicht das ganze Geld dabei. Ich zahle die eine Hälfte jetzt und die andere Hälfte, wenn ich den Treibstoff abhole.
17: Ich glaube, es ist schon sehr besonders, da an der Grenze zu leben, weil da rollt echt eine dicke Kugel. Und letztendlich will natürlich auch jeder, und das kann ich total verstehen, auch in irgendeiner Form was von dieser Grenze abhaben, auch ein kleines Geschäft.
6: Im Mai gewann Das geträumte Abenteuer in Cannes den Preis der Jury. Wie schon in ihrem Erfolgsfilm Western blickt Griesebach auf Südosteuropa und drehte an Originalschauplätzen.
17: Dann sind wir nach Svilengrad gekommen, das ist eine kleine verschlafene Grenzstadt, ganz in der Nähe von Kapitan Andreovo. Das ist ein Grenzübergang und das war auch ein blinder Fleck. Das ist der größte Grenzübergang Europas, der zweitgrößte der Welt. Also auch für Europa eigentlich strategisch, politisch, ökonomisch ein ganz, ganz wichtiger Punkt.
15: Treibstoff, Schmuggel.
10: Eine Kleinigkeit, nichts Ernstes.
6: Viele leben und arbeiten hier am Rande der Legalität. Saids Pläne rufen bald den hiesigen Mafia-Paten auf den Plan.
10: Mir ist zu Ohren gekommen, dass ihr beide vorhabt, ein kleines Geschäft mit Treibstoff zu machen. Weißt du überhaupt, worauf du dich da einlässt?
18: Papa, der
10: Westen! Hey!
18: Guck mal!
10: Macht keine Geschäfte in diesem Gebiet. Sonst schalte ich euch beide aus.
18: Papa!
10: Na du?
17: Die Grenze hat mich so interessiert, zum einen auch als Genre, also als so ein abenteuerlicher Raum, den man auch aus der Literatur oder aus dem Kino kennt. Und dann aber auch als ganz realer, konkreter Ort im Heute dieser europäischen Außengrenze. Es gibt auch Leute, die sagen, in Bulgarien, die Wende hält für uns immer noch an.
6: Veska schlägt die Warnung des Paten in den Wind. Said verschwindet spurlos. Doch sie will mit Freundinnen das Dieselgeschäft durchziehen.
15: Also wenn dein Freund nicht mehr zurückkehrt, übernehmen wir das Geschäft.
6: Griesebach drehte mit Laiendarstellern. Das verleiht dem Film Authentizität. Fast dokumentarisch erzählt Das geträumte Abenteuer von der Suche nach einem besseren Leben, von Solidarität und Freundschaft. Ein spannender, unmittelbarer Blick auf einen Fleck Europas, den es so nur selten im Kino gibt.
10: Alles hat seinen Preis, Mädchen.
19: Hau ab! Hau ab!
0: Im Anschluss folgt die 20-Uhr-Ausgabe der Tagesschau, heute mit Jens Riewer. Und um 21.05 Uhr bringen wir Sie kurz und bündig mit der nächsten Tagesschau in 100 Sekunden auf den neuesten Stand. Ich wünsche Ihnen einen schönen Abend. Auf Wiedersehen.
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8: Guten Abend, ich begrüße Sie zur Tagesschau. Die Pflegereform gehört zu den wichtigsten Vorhaben der schwarz-roten Bundesregierung. Am kommenden Mittwoch soll das Kabinett die Pläne auf den Weg bringen. Ob es tatsächlich so kommt, ist inzwischen aber fraglich. Die SPD lehnt Leistungskürzungen ab und fordert Nachbesserungen. So sollen beispielsweise die Kosten für Pflegeheime gedeckelt werden. Im ARD-Bericht aus Berlin äußerte sich Gesundheitsminister Lindemann skeptisch zu dem SPD-Vorschlag.
23: Mehr als 3.000 Euro kostet Brunhilde Sturm der Pflegeheimplatz im Monat. Ihre Rente deutlich geringer. Die 92-Jährige und ihre Tochter können die Kosten nicht mehr bezahlen. Die Schulden beim Pflegeheim wachsen.
24: Da ist noch ein Betrag von 2.000 Euro, die dann offen sind. Und die sind natürlich jetzt angelaufen. Seit November ist sie hier, das knapp 20.000 Euro.
23: Die SPD warnt vor weiteren Belastungen für Pflegebedürftige. Sie will deshalb die Eigenanteile in Heimen begrenzen und die Kosten für Betroffene senken. Im Gespräch sind rund 275 Euro pro Monat.
25: Die Vorschläge, die jetzt auf dem Tisch liegen, sind wieder keine Reform, sondern sie sind reine Kürzungsvorschläge. Ich bin fest davon überzeugt, dass was wir jetzt brauchen, sind Reformen. Und in der konkreten Frage geht es vor allem auch darum, dass die Pflegekosten runter müssen für die zu Pflegenden und nicht rauf.
23: Gesundheitsminister Lindemann hält dagegen. Ein Pflegedeckel würde zwar die Eigenanteile begrenzen, an den Finanzierungsproblemen der Pflegeversicherung aber nichts ändern, sagt er im Bericht aus Berlin.
26: Ich warne nur davor, dass wir jetzt so tun, als ob damit auch nur im Ansatz ein Problem gelöst ist. Die Pflegeversicherung ist strukturell unterfinanziert. Jedes Jahr fehlen 10% der Ausgaben, das sind rund 10 Milliarden, sage ich jetzt mal Pi mal Daumen. Und wenn wir das nicht strukturell ändern, dass man mit den Einnahmen auskommt, was an Ausgaben rausgeht, werden wir die Zukunft im Pflegesystem nicht gewinnen.
23: Ob der Gesetzentwurf wie geplant am Mittwoch ins Kabinett kommt, ist aufgrund der Meinungsverschiedenheiten in der Koalition fraglich. Über grundlegende Reformen in der Pflegeversicherung soll dann ab Oktober eine Kommission beraten.
8: Es war ein diplomatischer Vorstoß, der völlig überraschend kam. Nach seinem Treffen mit Russlands Außenminister Lavrov gestern in New York hat Bundesaußenminister Wadephul das Gespräch verteidigt. Seine Aufgabe sei es, jeden Versuch zu unternehmen, Gesprächskanäle wieder zu öffnen. Dafür müsse man auch mal über seinen Schatten springen, sagte Wadephul in der ARD. Seit Beginn des russischen Angriffskriegs gegen die Ukraine herrscht politische Eiszeit zwischen Berlin und Moskau.
27: Lange herrschte auf höchster Ebene Funkstille. Doch nun hat es zumindest ein Gespräch gegeben. Am Rande der UN-Vollversammlung trifft der deutsche Außenminister seinen russischen Amtskollegen. Für 20 Minuten hinter verschlossenen Türen. Zurück in Deutschland äußert sich Wadephul im Bericht aus Berlin.
28: Der Verlauf des Gespräches, insbesondere die Reaktion des russischen Kollegen, hat ja gezeigt, dass es nun wirklich nicht an Europa, auch nicht an der Ukraine liegt, dass wir nicht zu konkreten Verhandlungen kommen, sondern dass Russland einfach nicht dazu bereit ist. Wir müssen aber immer wieder bereit sein, diese Gespräche zu führen.
27: Lavrov hatte nach den Gesprächen zu Journalisten gesagt, er habe nichts Neues vom deutschen Außenminister erfahren und ihm deshalb gesagt, Sie hätten mich auch einfach anrufen und mir sagen können, lesen Sie meine Erklärung. Der Sicherheitsexperte Christian Mölling meint, das Treffen habe vor allem den Russen genutzt.
29: Das war das Risiko, das von vornherein da war, dass man sich hier zu einem physischen Treffen zusammenkommt, bei dem Fotos entstehen und das dann nachher von jeder Seite gedeutet wird. Und Russland deutet es eben genau so, wie es ihm zu Pass kommt, nämlich dass die Deutschen darum gebeten hätten, erstens, und zweitens, dass man sehr enttäuscht wäre von Deutschland.
27: Die Linke fordert, es dürfe nicht bei diesem einen Versuch von deutscher Seite bleiben.
30: Umso mehr Gespräche es geben wird zwischen Deutschland, der EU, der Ukraine und Russland, umso schneller kommen wir zu einem Frieden. weitere Waffenexporte, weiteres Krieg, weiteres Töten wird nicht zu einem Frieden führen.
27: Einig sind sich die russische und die deutsche Seite darin, dass das Gespräch keinen Durchbruch gebracht habe. Ob es weitere geben soll, ließen sie offen.
8: Schwer bewaffnete Polizisten nahe der britischen Militärbasis Fairford. Sie sind Teil eines umfangreichen Antiterroreinsatzes, der seit vergangener Nacht läuft. 5 Männer wurden festgenommen. Experten für Bombenentschärfung untersuchten mehrere Fahrzeuge. Zahlreiche Häuser wurden aus Sicherheitsgründen evakuiert. Der Luftwaffenstützpunkt liegt im Westen Englands. Der Einsatz findet im Ort Welford statt, der unmittelbar an die Militärbasis Fairford grenzt.
1: Mit einem Großaufgebot waren die Sicherheitskräfte im Einsatz rund um den britischen Luftwaffenstützpunkt Fairford, der auch von den USA genutzt wird. Vor Ort war auch eine Einheit zur Bombenentschärfung. In direkter Nähe zur Basis waren den Anwohnern 3 Lieferwagen aufgefallen. Daraufhin wurden 85 Häuser evakuiert. Unsere Beamten reagierten prompt und haben 5 Personen festgenommen wegen möglicher Straftaten im Zusammenhang mit Sprengstoff. Mittlerweile leitet die Antiterroreinheit der Polizei die Ermittlungen. US-Präsident Trump deutete am Nachmittag an, dass die Verdächtigen bekannt waren. Die Festnahmen in Großbritannien waren großartig. Mit Großbritannien zusammenzuarbeiten war ein herausragender Job. Wir hatten sie beobachtet, sie wollten an unserem Stützpunkt großen Schaden anrichten. Der Luftwaffenstützpunkt Fairford ist für schwere und große Flugzeuge ausgerichtet. Von dort starteten im Frühjahr Langstreckenbomber der US-Streitkräfte Richtung Iran. Die Iraner haben vor etwa 6 Wochen eine Drohung gegen diesen Stützpunkt ausgesprochen. Seitdem haben wir hier eine hohe Militärpräsenz gesehen. Die Behörden dankten den Anwohnern für die Kooperation, wollten sich zu den Hintergründen bisher nicht äußern.
8: Gut einen Monat ist es her, dass durch eine gigantische Sturzflut Teile der Himalaya-Region verwüstet wurden. Allein in Nepal kamen nach offiziellen Angaben mehr als 1400 Menschen ums Leben. Fast 6000 gelten immer noch als vermisst. In den betroffenen Gebieten riss die Flutwelle alles mit sich, zerstörte Gebäude und Infrastruktur. So auch im Ort Devighat. Dort wissen viele Bewohner nicht, ob sie jemals wieder in ihre Häuser zurückkehren können.
23: 4 Wochen nach der Flut schaufeln Rajendra Pudarseni und freiwillige Helfer noch immer kiloweise Schlamm aus seinem Haus. Sein Zuhause steht zwar, bewohnbar ist es aber nicht. Wir hoffen, dass wir hier wieder einziehen können. Aber die Erinnerung an die Flut ist noch da. Wir wissen nicht, ob es hier wirklich sicher ist. Ende August brachen im Himalaya gewaltige Mengen Fels und Gletschereis ab. Die Geröllmasse stürzte in einen Gebirgsfluss und löste innerhalb von Minuten eine Flutwelle aus. Ganze Orte in der Region wurden zerstört. Mehr als 1400 Menschen starben und Tausende werden noch immer vermisst. Die Regierung rechnet mit Wiederaufbaukosten von bis zu 5 Milliarden Dollar und bittet um internationale Unterstützung. Und es ist unklar, ob die Menschen in dem Gebiet bleiben können oder dauerhaft umgesiedelt werden müssen. Auch zahlreiche Schulen wurden zerstört. Einige Kinder haben ihr Zuhause verloren, andere ihre Eltern oder Angehörige. Deshalb unterstützen wir sie gemeinsam mit Lehrkräften und freiwilligen Helfern, auch psychologisch. Während im Katastrophengebiet noch geräumt wird, beginnt in Nepal die wichtigste Tourismussaison. Die Regierung bittet ausdrücklich darum, Reisen nicht abzusagen. Die meisten Ziele und Trekkingrouten seien geöffnet. Für viele Menschen hängt daran ihr Einkommen und für Nepal auch eine Einnahmequelle, um den Wiederaufbau zu finanzieren.
8: Umweltfreundlich, fair, klimaneutral. Oft schreiben Unternehmen solche Schlagworte auf ihre Ware, um beim Kunden den Eindruck eines besonders nachhaltig hergestellten Produktes zu erwecken. Aber nicht immer stimmen die Versprechen auch. Die EU will Verbraucher mit einer Richtlinie besser vor Irreführung schützen. Von heute an gilt das entsprechende Gesetz in Deutschland. Sogenanntes Greenwashing soll damit verhindert werden.
2: Äpfel, die besonders widerstandsfähig sind, züchten und vermarkten sie hier. Äpfel, deren Anbau deshalb weniger Pflanzenschutzmittel braucht. Thomas Heilig und andere Obstproduzenten am Bodensee haben sich dafür zusammengeschlossen. Die neuen Regelungen sollen Produkte wie ihre Äpfel schützen vor Konkurrenz, die falsche Umweltversprechen macht. Doch auch Thomas Heilig darf nun nicht mehr werben wie bisher. Fair zur Umwelt hieß es auf den Verpackungen, unzulässig, weil zu pauschal, sagen die neuen Gesetze.
3: Wir sind fair zur Umwelt, also wir leben mit der Natur, wir leben für die Natur. Und jetzt müssen wir was anderes machen, das wiederum Geld kostet.
2: Andere Labels werden bleiben, das Bio-Siegel etwa oder der blaue Engel, weil sie von offizieller Stelle zertifiziert sind. Sogenanntes Greenwashing durch unlautere Werbeaussagen von Unternehmen aber sollen die neuen Regeln künftig verhindern. Pauschale Formulierungen wie nachhaltig oder öko zum Beispiel sind nicht mehr erlaubt. Und aufgestellte Behauptungen müssen auf der Verpackung ausführlich begründet werden.
5: Aus Sicht der Verbraucherinnen und Verbraucher ändert sich ganz konkret, dass sie dem Label, wenn es dann tatsächlich richtig ist und ein echtes Label ist, dass sie dem Label vertrauen können.
2: Kleinbetriebe wie die der Obstbauern am Bodensee sollte der Staat bei der Bürokratie unterstützen, heißt es vom BUND. Thomas Heilig käme das entgegen. Er sagt, er würde am liebsten den eigenen Werbeslogan erhalten, müsste ihn dann aber zertifizieren lassen. Und das koste zu viel Geld.
8: In Madrid sind gestern Zehntausende Menschen auf die Straße gegangen, um für bezahlbaren Wohnraum und mehr Mieterschutz zu demonstrieren. Auslöser war der Fall einer 87-Jährigen, deren Wohnung, in der sie 70 Jahre gelebt hatte, zwangsgeräumt wurde. Ein Unternehmen hatte die Wohnung gekauft und die Miete massiv erhöht. Bis in die Nacht demonstrierten die Menschen auch gegen die generelle Wohnungsnot in Spanien. In dem Land fehlen, nach Angaben der spanischen Zentralbank, etwa 700.000 Wohnungen. Die Herrschaft der Nationalsozialisten war geprägt von zahlreichen Gräueltaten, eine davon Zwangsarbeit. Millionen Menschen mussten für das NS-Regime unter schlimmsten Bedingungen arbeiten, so wie hier im Konzentrationslager Neuengamme. An die Verbrechen erinnert seit 20 Jahren das Dokumentationszentrum NS-Zwangsarbeit in Berlin. Zum Jubiläum heute wurde eine Sonderausstellung eröffnet.
9: Der Pole Bogdan Bartnikowski ist erst 12, als er nach Deutschland verschleppt wird, um hier Zwangsarbeit zu leisten. Zusammen mit seiner Mutter wird er 1944 in das Konzentrationslager Auschwitz-Birkenau deportiert. In Auschwitz wurde ich von meiner Mutter getrennt und kam in einen Kinderblock im Männerlager. Sehr schnell musste man dort lernen, was Hunger, Angst und die ständige Gegenwart des Todes bedeuteten. Von seiner Geschichte hat Bogdan Bartnikowski hier im Dokumentationszentrum NS-Zwangsarbeit in Berlin schon oft berichtet. Heute feiert die Gedenkstätte 20-jähriges Bestehen.
11: Der Ort ist deswegen besonders, weil sich hier noch ein fast komplett erhaltenes ehemaliges Zwangsarbeitslager aus der Zeit des Zweiten Weltkrieges befindet. Wir schätzen, dass hier rund 900 Menschen während des Zweiten Weltkrieges untergebracht waren.
9: Etwa 13 Millionen Menschen mussten im Deutschen Reich Zwangsarbeit leisten. Das Dokumentationszentrum erinnert an ihre Schicksale mit Führungen, Zeitzeugenarchiv und Ausstellungen wie der neuen Sonderschau zum Jubiläum.
12: Besonders für uns als Schüler finde ich das eben so wichtig, dass wir darüber noch lernen im Unterricht, dass wir zu diesen Exkursionen gehen, dass wir informiert sind, auch aus historischem und politischem Grund, um auch unsere späteren Entscheidungen zu beeinflussen.
9: Ein Ort des Gedenkens, der die Erinnerung auch für zukünftige Generationen bewahren soll.
8: So dramatisch war ein Finish beim Berlin-Marathon wohl selten. Nach 40 Kilometern lag Tigist Assefa aus Äthiopien noch auf Weltrekordkurs. Doch kurz vor dem Ziel bekam sie plötzlich körperliche Probleme. Mit letzter Kraft schaffte sie zwar noch den Sieg, die sicher geglaubte Weltrekordzeit verpasste sie aber um wenige Sekunden. Bei den Männern gewann ebenfalls ein Äthiopier, Guye Adula, lief die gut 42 Kilometer in 2 Stunden, 2 Minuten und 50 Sekunden. Und hier die Wettervorhersage für morgen, Montag, den 28. September.
13: Ein Hoch bestimmt unser Wetter. Daher wird es im Südwesten morgen wieder heiß. In den Nordwesten ziehen Wolken des Tiefs bei Island. In der Nacht ist es oft klar, im Nordwesten dagegen wolkig. Am Tag lockere Wolken, im Süden und Osten ungestörter Sonnenschein. Dichtere Wolken im Westen und Nordwesten, am Nachmittag von der Eifel über das Münsterland bis zur Nordsee einzelne Tropfen. In der Nacht 17 bis 4 Grad, am Tag 19 Grad an der Nordsee, 32 Grad am Oberrhein. Am Dienstag vielerorts Sonne neben dünnen Schleierwolken, Richtung Nordwesten auch kompaktere Wolken, an der Nordsee einzelne Schauer. Im Laufe des Mittwochs wird es im Westen wolkiger, am Abend dort Schauer, am Donnerstag in der Westhälfte gebietsweise Regen, im Osten Sonne.
8: Ingo Zamperoni meldet sich heute mit einer Kurzausgabe der Tagesthemen. Gegen 21.35 Uhr in der Halbzeitpause des Spiels der deutschen Fußballnationalmannschaft gegen Griechenland. Ich wünsche Ihnen noch einen schönen Abend.

0: Der Hamburger Kiez. Hier begann die Geschichte der Hells Angels in Deutschland. Und dieser Mann hat die Rocker hierher gebracht.
1: Dann war ich einer ja von denen. Da war ich ja in der Familie voll drin.
0: Früher traten sie so auf.
2: Hells Angels, Höllenengel.
3: Schwere Motorräder, derbe Jungs und Rockerkutten.
4: Der älteste und größte Motorradclub der Welt.
5: Meine ganze Welt war Hellsehend. Ganze Welt.
6: Das ist eine Bruderschaft und ich bin froh, da so ein adoptierter Bruder mit zu sein.
0: Bruderschaft, Motorräder, Freiheit. Aber auch Schlägereien, Rotlicht, Morde.
7: Was ist von den Hells Angels übrig, die du damals hier nach Deutschland gebracht hast?
1: Nix.
0: Heute erkennt er die Rockerwelt nicht wieder.

0: Sein Name steht für die größten Momente der deutschen MMA-Geschichte.
1: Ich bin der King of Germany. Köln, seid ihr bereit?
2: Christian Eckerlin, MMA-Kämpfer aus Deutschland. Wahrscheinlich einer der bekanntesten. Knapp eine 500.000 Follower auf Instagram. Auf seinem Kampf finden sich einige deutsche Promis. Aber auch Rockerbosse der Hells Angels. Für die der Sicherheitsmann extra die vorderen Plätze räumt. Die Hells Angels scheinen im Mainstream voll präsent zu sein. Wohl auch dank MMA-Superstar Christian Eckerlin. Denn er ist ebenfalls Hells Angels-Mitglied.
3: You want a touch, do it now. God bless.
2: Außerhalb des Rings trägt er als Hells Angel Kutte und posiert mit anderen Mitgliedern. Wie finden das seine Fans?
4: Jeder Kämpfer hat doch irgendwie noch ein Privatleben. Also
5: das ist doch nur ein Motorradclub, ne?
6: Ist jeden seins, ne? Also ist halt ein Club wie jeder andere, wie ein Golfclub.
7: Der macht ja nichts Böses, oder?
8: Hells Angels. Forever.
2: Ganz so einfach ist es nicht. Seit 2017 ist es in Deutschland nicht erlaubt, öffentlich Kennzeichen verbotener Rockervereine zu tragen. Das betrifft auch das berühmte Erkennungszeichen der Hells Angels, die Totenkopfkutte. In den meisten anderen Ländern ist das nicht verboten. Und auf Social Media ist die Weste präsent. Einzelne Hells Angels Mitglieder haben mehrere, zehn bis hunderttausende Follower. Es geht um Bling Bling, Designerklamotten. Hells Angels mit Champagner und teuren Luxusschlitten. Models. Und Waffen. Eine unzertrennliche Brüderschaft bis in den Tod. Aber wer sind eigentlich die Hells Angels? Die Hells Angels sind ein internationaler Motorradclub mit Ablegern überall auf der Welt. Allein in Deutschland zählt das Bundeskriminalamt rund 1600 Mitglieder. Bekannt sind etwa 90 eigenständige Ortsgruppen, sogenannte Charter. Jede dieser Gruppen agiert weitgehend selbstständig, gehört aber zum internationalen Netzwerk des Clubs. Im Club gibt es eine klare Hierarchie. Unten stehen die sogenannten Prospects, also Anwärter. Darüber stehen die normalen Mitglieder. Einige haben Sonderrollen. Zum Beispiel der Sergeant at Arms, eine Art Ordnungshüter. Der setzt die Anordnungen des Präsidenten durch. Der Präsident steht ganz oben. Er gibt vor allem Anweisungen und leitet Clubtreffen.
9: Da stehen die schon davor, die drei Jungs. Siehst du die?
2: Es ist schwer, mit aktiven Hells Angels-Mitgliedern zu sprechen. Dafür brauchen sie die Zustimmung ihres Clubs.
10: Ich hab mal gar nicht gesehen.
11: Moin, na?
10: Alles gut?
11: Alles gut, selbst?
2: Elvedin M. ist aktuell im Zentrum eines etwas anderen Rockerkriegs. Ausgetragen wird dieser auf der Straße, aber vor allem auf Social Media.
12: Echo the Troublemaker ist wieder auf freiem Fuß.
13: Elvedin M., so heißt Echo the Troublemaker.
14: Er legt sich mit jedem an, sagt auch, jeder, der sich mit ihm anlegt, badet in seinem eigenen Blut.
2: Er nennt sich selbst Echo the Troublemaker. Auf Social Media zeigt er auch seinen Lifestyle. Reisen, schöne Autos, Hells Angels. Echo war früher bei einem anderen Rockerclub, den Bandidos. Doch er wollte ein Hells Angel werden.

0: Hells Angel ist so vom Standpunkt her so mehr so wie Champions League.
1: 2024 kommen auf einen Schlag rund 100 neue Mitglieder in Nordrhein-Westfalen zu den Hells Angels dazu. Auch Echo soll an diesem Tag übergetreten sein. Der wohl größte Übertritt in der deutschen Hells Angels Geschichte. Groß inszeniert für Social Media.
2: Willkommen in der Familie!
1: Echo bekommt die sogenannten Patches. Abzeichen, die Zugehörigkeit, Rang und Verdienste der Mitglieder zeigen.
0: Hier sind die Sachen der Begierde. Ja. Ja, denn ist so etwas hier, so ein Patch. Jedes Patch oder jedes Ding, was ich so gekriegt habe, ich wollte es der ganzen Welt zeigen.
1: Bis vor kurzem war er sogar Präsident des Dortmund City Charters. Doch der Traum von der Bruderschaft war schnell vorbei. Nach einem Jahr ist Echo raus.
0: Also ich bin nicht freiwillig raus. Angeblich soll es mit mir und den Leuten, die übrig geblieben sind, nicht funktioniert haben. Das ist aber absoluter Schwachsinn. Die meisten Leute, denen geht es nicht mehr ums Motorradfahren.
1: Dabei waren die Hells Angels jahrzehntelang so bekannt. Als mächtiger Motorradclub.
3: In zwei endlosen Reihen, klar geordnet und uniformiert, demonstrieren die ungekrönten Herrscher des Asphalts ihre Freiheit und Stärke. Die Hells Angels, eine Armee auf Rädern.
1: So hatte es sich eigentlich auch Echo vorgestellt.
0: Also ich kam mir eigentlich vor, als wäre ich nicht in einem Motorradclub. Also motorradtechnisch hätte ich meine Jungs nicht gehabt, mit denen ich immer gefahren bin, wären wir wahrscheinlich nie gefahren gewesen, richtig. Ja, also, und ich bin auch noch nie so wenig Motorrad gefahren.
1: Heute soll es bei den Hells Angels vor allem um Statussymbole gehen.
0: Es geht nur noch um Louis, Mui, Rolex, das, das, dies. Viele zieht das an, glaube ich. Weil du, die Leute sehen das, ne? Boah, der fährt eine G-Klasse da, guck mal, wie der rumläuft, boah, Hermes-Schuhe und was weiß ich für ein Scheiß, so, weißt du, so voll unrelevante Sachen eigentlich, die nichts mit dem Motorradclub zu tun haben.
1: Echo erzählt, er half sogar, neue Rocker zu rekrutieren.
0: 80% der Leute habe ich aus Instagram gehabt. Das musst du dir mal vorstellen. Eine Rocker bewirbt sich über Instagram. Wenn ich richtig rekrutiert hätte, ja, so, wenn ich gesagt hätte, so, ich will hier 200 Mann haben, ne, dann hätte ich das ohne Probleme hinbekommen.
1: Er zeigt uns Instagram-Nachrichten, die er erhalten hat. Von Männern, die gerne Hells Angel werden wollen.
4: Ich suche schon lange den passenden Club.
5: Hi, grüß dich. Fährst du Motorrad?
4: Hi, tatsächlich noch nicht.
6: Ich bin ein sehr großer Fan von Hells Angels und wollte gerne einen Club beitreten.
0: Das ist ja auch wieder so ein Verdienst durch solche Leute wie Christian Eckling. Das sind so Menschen, die sind so präsent in den Medien, weißt du so, die sind halt Stars. So. Und wenn einer mitkriegt, der ist Hells Angel, dann denken sie sich, ey, ich will auch so werden.
7: Wie viele Anzeigen hast du schon in deinem Leben, Champ?
8: Mal kurz zurückrechnen. Ich würde so schätzen, 25 bis 30 ungefähr. Das waren viele Körperverletzungen, Hausfriedensbruch, Landsfriedensbruch. Und diese Waffengeschichten da, wo ich ja verurteilt worden bin. Ist halt so, passiert im Leben.
9: Ja, das hier kann ja jeder lesen, wenn er jetzt ganz Legastheniker ist.
1: Man kennt die Hells Angels vor allem für eines: rohe Gewalt. Hier erschießt ein Mitglied 2009 einen verfeindeten Rocker. 2014 Todesschüsse von Hells Angels in einem Berliner Wettbüro. Ein Jahr später greifen Mitglieder Menschen vor einem Kiosk in Köln an. Wieder Schüsse. In Leipzig tötet ein Hells Angel einen verfeindeten Rocker. Und öffentliche Schlägereien, wie hier 2022 in Duisburg. In diesem Video aus 2025 zwingt ein Mann, der bei den Hells Angels gewesen sein soll, einen anderen Mann in einem Hotelzimmer eine Munitionskugel zu schlucken.
10: Wir stellen das am anderen Ende als Polizei natürlich immer wieder fest, dass wir in diesen Kreisen eben gewaltaffine Menschen haben, die möglicherweise auch den Club im Rücken haben und dann der Meinung sind, alleine das reicht schon aus, um ein Drohpotenzial aufzubauen. Und wenn das dann nicht ausreicht, dann eben auch den nächsten Schritt gehen und Gewalt anwenden.
1: Hells Angels betonen stets, kriminell seien, wenn überhaupt, nur einzelne Mitglieder, nicht der ganze Club. Die Geschichte des Clubs ist aber von Gewalt und Konflikten mit dem Gesetz durchzogen. Und ihr erstes Revier war der Hamburger Kiez.
2: Hier war ja ihr erster Puff in der Reeperbahn 89. Und hier war ja die Schießerei mit den Mongols. Ne? Ja, das war eine wilde Zeit.
1: Günther Hartmann, Spitzname Conny, war Gründungsmitglied der Hells Angels in Deutschland. Heute fährt er Taxi.
2: Naja, die Leute wissen ja den Hintergrund meistens nicht. Die sehen mich als alten Mann, als Taxifahrer. Und wenn die Leute da einsteigen, die können sich gar nicht vorstellen, dass ich aussteigen kann und sie in die Fresse hau.
1: Conny Hartmann sagt, er hat die Hells Angels nach Deutschland geholt. Der Club entsteht 1948 in Kalifornien, USA. Inspiration für ihren Namen sollen Bomberpiloten des Zweiten Weltkriegs gewesen sein. In den USA entwickeln sich die Hells Angels schnell zu einem rein männlichen Motorradclub. Eine strikte Bruderschaft. Conny Hartmann erzählt, dass ihn Kultfilme zu Rockergangs fasziniert haben. 1973 lernt er einen US-amerikanischen Hells Angel in Deutschland kennen. Er reist in die USA und wird schnell aufgenommen.
2: So, der hat mich umarmt und hat zu mir gesagt, hallo Bruder, willkommen in die Familie. Und hat gesagt, du gehst hier nicht ohne Weste weg.
11: Und wie war das für dich?
2: Ich dachte, Weihnachten, mein Geburtstag und alles fällt auf einen Tag. Dann war ich einer ja von denen. Da war ich ja in der Familie voll drin, war ich voll Patch-Member. Das war ein Adrenalinstoß von oben bis unten. Das ging mir durch, runter wie Öl.
1: Er soll die erste Weste mit dem Aufdruck Hells Angels Germany bekommen haben. Demnach waren die Hells Angels in Hamburg das erste deutsche Charter. Nur 4 Wochen später begehen sie ihr erstes großes Verbrechen in Hamburg. Sie erstechen einen jungen Mann in einem Jugendtreff, dem Kirchenkeller. Conny Hartmann ist einer der Mittäter.
2: Die wussten, dass ich nicht jemand bin, der mir da meine Marmelade runternehmen lassen hat vom Glas, sondern dass ich mein Marmeladenbrötchen verteidigt.
1: Conny Hartmann sagt, es war eine Spontantat. Medien berichten damals breit über den Fall.
12: Unter besonders scharfen Sicherheitsbestimmungen begann der Prozess gegen 6 Mitglieder der Gruppe Hells Angels. Eine Vielzahl von Polizisten verstärkt den Eindruck, dass es sich bei den Angeklagten um besonders gefährliche Verbrecher handelt. Da ist die Rede von Blutrockern und Höllenengeln.
1: Conny Hartmann wird als Mittäter zu 4,5 Jahren Haft verurteilt.
2: In der kriminellen Szene, wenn ich das jetzt mal hier richtig sagen darf, hat die Geschichte mir nicht geschadet, sondern hat mir geholfen. So, wenn ich gesagt habe, ich bin der und der, dann war die Tür offen. Ich habe einfach gesagt, ich bin der Mörder. So, aus dem Kirchenkeller. Kennst du diese Sache? Ja, kenn ich. Gut, ich bin Conny Hartmann.
1: Der furchteinflößende Mythos der Hells Angels wird verbreitet. Immer wieder die Verbindung Hells Angels und Kriminalität. Auch die Berichterstattung trägt dazu bei, die Marke berühmt zu machen. Jeder weiß spätestens da, die Höllenengel sind gefährlich.
13: Die berühmt-berüchtigte Rockerbande Hells Angels.
14: Ein Totenkopf mit 2 Engelsflügeln, das ist ihr Markenzeichen.
15: Hinter der weltweit riesigen Rockergruppe steckt auch ein riesiges Imperium.
16: Bis heute gehören sie zu den härtesten Rockergangs der Welt.
1: Die Hells Angels werden zur Weltmarke. Selbst der US-Präsident Donald Trump erwähnt sie lobend.
17: Die Hells Angels werden jetzt als nette, hochwertige Leute angesehen. Ich mag die Hells Angels.
1: Sie knüpfen Verbindungen zu Prominenten, wie hier zu Schauspieler Ben Becker.
18: Ich spiele Theater, ich mache Filme, ich schreibe Kinderbuch und ich bin Freund von den Hells Angels.
1: Kontakt zu Prominenten bekommen die Hells Angels oft über Security-Jobs. Medien berichten, dass auch Torwartlegende Oliver Kahn Hells Angels als Security gehabt haben soll. Viele deutsche Rapper zeigen sich stolz mit Hells Angels Mitgliedern.

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1: In den USA entstehen auch Verbindungen mit Popstar Pink, hier bei mehreren Veranstaltungen mit Hells Angels als Bodyguards. Oder hier Shakira. Sie soll sogar ein Musikvideo mit ihnen gedreht haben, in dem Hells Angels eindrucksvoll gezeigt werden. 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
2: Diese Gratwanderung zwischen irgendwie Promi sein und aber Kontakte in das Milieu haben oder Hells Angels zu kennen, scheint für einige gewisse Faszination auszuüben.
1: Ihr Ruf verschafft ihnen Macht. Und mit dieser Macht lässt sich Geld verdienen. So viel Geld, dass davon einer ihrer prominentesten Partner ein Luxusleben in Dubai führen soll. Und in dieser angeblich 50 Millionen Euro teuren Villa wohnt. Gerade wird hier renoviert.
3: Mein Name ist Prinz Markus von Anhalt. Ich habe sehr viele Spitznamen, zum Beispiel Protzprinz, Rotlichtprinz, Bordellprinz, Großmaulprinz, Tomatenkopf von Bushido damals noch. Mir fallen noch bestimmt noch ein paar ein. Aber in Wirklichkeit heiße ich Markus Frank Adolf. Prinz von Anhalt, Herzog zu Sachsen-Westfalen, Graf von Askanien.
1: Er führt durch seine Villa.
4: Ich bin mit den Clinton, ich bin mit Pamela Anderson.
1: Prinz Markus von Anhalt ist eigentlich bekannt durch seinen gekauften Adelstitel, viele Skandale, seine exzentrische Art.
5: Ich bin reich und ich scheiß auf alles.
1: Damals Bordellbesitzer.
6: Vom gelernten Metzger zum Multimillionär.
7: Ich fühle mich auch mit den Frauen viel wohler wie mit der Wurst.
1: Über ein Jahrzehnt Rotlicht und Prostitution sollen ihn reich gemacht haben. Und die Beziehungen zu Rockern.
8: Ich habe einen einzigen Partner im Rotlichtmilieu. Das ist der Schnitzel-Walter von Frankfurt. Und den habe ich seit 1999.
9: Walter Burkhardt, genannt Schnitzel-Walter, eine Milieugröße aus Frankfurt.
1: Markus' Partner Schnitzel Walter soll über 30 Jahre Erfahrung als Rocker im Rotlicht haben. Die Verbindung ist eng. Er war sogar Trauzeuge von Prinz Markus bei dessen Hochzeit und hat mit den Clubbrüdern dort gefeiert. Prinz Markus sagt, dass er ungestört die Bordelle führen konnte, denn Walter Burkhardt, auch bekannt als der Hells Angels Präsident aus Frankfurt, sorgte dafür, dass Wettbewerber ihn in Ruhe ließen. Zusammen hätten sie um die 20 Bordelle betrieben, von Köln bis München.
8: Er ist ja dann mal der Präsident von Hells Angels und man braucht in jedem Bordell Security. Aber dann hat man sich also, als hätte er sich, hat er mich so unter sein, wenn er ein Adler wäre, als hätte er mich so unter seinen Flügel genommen und dann konnte ich da weiterfliegen, ohne dass mir irgendein anderer Adler von oben an der Hals springt. Das war schon sehr hilfreich. Ja, also man hat sich da auch sehr beschützt gefühlt. Ich war immer der pushy Person, ja. Noch ein Bordell, noch ein Bordell, noch ein Bordell. Ne? Und also wir haben uns gegenseitig so geholfen, dass es einfach das Win-Win-Team war.
1: Ein Rotlicht-Imperium mit dem Schutz der Hells Angels. Eine lukrative Beziehung. Schnitzel Walter ist wegen Waffenbesitz und gefährlicher Körperverletzung verurteilt. In einem Gerichtsurteil wird deutlich, wie er den Hells Angels Ruf einsetzt. Walter soll Konkurrenten erklärt haben, dass es sich hier um das Reviergebiet der Hells Angels handele und sie die Örtlichkeit sofort zu verlassen hätten. Danach hätten Hells Angels sie verprügelt. Prinz Markus scheint das nicht zu stören, der selbst unter anderem wegen Steuerhinterziehung und Menschenhandel und gefährlicher Körperverletzung verurteilt wurde. Oft müssten sie gar nicht mal Gewalt anwenden, um sich im Milieu durchzusetzen.
2: Sie legen sich mit Markus und den Hells Angels an, also mit der gesamten Organisation. Und allein die Tatsache, dass, sag ich mal, die andere Seite weiß, dass man den Hells Angels angehört, dass man dieses gesamte Netzwerk im Hintergrund, im Rücken hat, führt natürlich dazu, dass auf der anderen Seite die Verhandlungspartner, die man hat, auch ein Stück weit natürlich eingeschüchtert sind davon. Und natürlich versuchen werden, möglichst da jetzt keinen Stress anzufangen.
8: Wenn ich den als Partner habe, brauche ich keinen anderen mehr. Irgendwann war ich an einem Punkt angekommen, dass ich mich gar nicht mehr prügeln musste, weil sich alle mich so respektiert haben. Und es tat dann auch gut und hat alles viel, viel einfacher gemacht.
0: Kann man irgendwie sagen, wie viel ihr in den besten Zeiten so zusammen verdient habt?
3: Kann man.
0: Würdest du das sagen? Kannst du das irgendwie beziffern?
3: Viel.
0: Also schon so, dass man so sagen kann, normalerweise müsste man nicht mehr arbeiten.
3: Wir haben mehr verdient als Boris Becker in seine Glanzzeit. Aber deutlich mehr.
1: Nach Medienberichten und eigenen Angaben soll er Multimillionär sein. Mittlerweile soll ein anderer sein Rotlicht-Imperium weiterführen.
8: Der Christian Eckerlin, kennt ihr den? Der König von Deutschland, ich bin ja nur der Prinz Christian Eckerlin, der König von Deutschland, betreibt jetzt die Läden, die ich früher betrieben habe. Ich bin raus. So, der König hat übernommen.
1: Der MMA-Kämpfer und Hell's Angel Christian Eckerlin betreibt jetzt eine der Table-Dance-Bars und Laufhäuser von Prinz Markus.
8: Der Christian ist ja verheiratet mit der Tochter vom Schnitzelwalter. Also wir sind Big Family und ist alles wunderbar.
1: Und Schwiegervater Schnitzelwalter soll Eckerlins sportliche Karriere gefördert haben.
10: Wenn der Schwiegervater damals nicht gewesen wäre und hätte da ein bisschen unter die Arme gegriffen, wäre die Karriere auch nicht so steil nach oben gegangen. Das muss man auch ganz klar sagen.
1: Auch Prinz Markus soll früh in seine Zukunft investiert haben.
11: Der Multimillionär hat einen Teil seines vielen Geldes in das Sportstudio gesteckt.
1: Wie Eckerlin heute seinen Platz im Rotlicht verteidigt, verpackt er ironisch.
12: Also jetzt realistisch, wenn ich jetzt morgen einen Table Dance oder ein Laufhaus aufmachen würde, dann würde jemand kommen und klopfen und sagen, wer passt auf dich auf?
10: Das weiß ich nicht, aber die würden sagen, warum machst du jedes auf?
12: Aha.
10: Weißt du?
12: Ja.
10: Das würde passieren, 100%, ja. Schauen wir mal, wie lange du den aufmachst. So, denke ich, wird gesprochen. Also,
12: ja?
10: Denke ich, weiß es nicht, ich denke.
12: Ja, wie ist das jetzt?
10: Das gab's noch, also ich kann mich nicht erinnern, dass da irgendjemand von außerhalb oder so da einen Laden aufgemacht hat.
1: Christian Eckerlin und Schnitzelwalter wollen sich auf Anfrage nicht zu den Hells Angels äußern. Prinz Markus pflegt seine Beziehungen zum Club bis heute.
3: Für mich sind die Hells Angels natürlich nicht harmlos. Natürlich, wenn es sein muss, wehren die sich. Das macht sie vielleicht extrem gefährlich. Aber das ist eine Bruderschaft und ich bin froh, da so ein adoptierter Bruder mit zu sein.
8: Die leben in ihrer eigenen Welt, die haben ihre eigenen Regler und gute Regler.
0: Aber es kommt ja teilweise tatsächlich bei den Hells Angels ab und zu mal zu so Gewalttaten. Wie siehst du das?
3: Gewalttaten gibt es in jeder Sparte der Menschheit. Warum hacken wir denn jetzt so auf den Hells Angels rum?
1: Das Charter von seinem Geschäftspartner Schnitzelwalter in Frankfurt wurde als so kriminell eingestuft, dass es 2011 verboten wurde. In ganz Deutschland sind insgesamt 15 der etwa 90 Charter der Hells Angels verboten. Alle Clubtätigkeiten sind untersagt, also auch Clubtreffen. Einblicke in mehrere Verbotsverfügungen zeigen das gleiche Muster. Der Hells Angels-Ruf wird genutzt, um sich in bestimmten Geschäftsfeldern durchzusetzen. Konkurrenten wurden durch Einschüchterungsversuche oder gewaltsam bis hin zum Tod ausgeschaltet. Zudem rund 50 weitere Vorwürfe, darunter Mord, Vergewaltigung und auch Drogenhandel. 2020 von Ermittlern sichergestellte Chats zeigen beispielsweise, wie Hells Angels-Mitglieder immer wieder in den internationalen Drogenhandel verwickelt sind.
13: Der würde auch halbes Kilo Koka auf Kombi nehmen.
14: Der Pole sagt, dass er, sobald er gute Quali hat, auch Glas bringt. Die Holländer sind natürlich günstiger. Den Serben ihr Grün kriegen wir auch weg.
15: Dicker, ich wollte fragen, ob du einen Fahrer hast, der, wenn die Grenzen offen sind, von Spanien Rauch holt und herbringt.
1: Warum sind die Hells Angels trotz der Verbote bis heute so präsent? Es könnte an ihrer internationalen Struktur liegen. Sie sind nach eigenen Angaben in 64 Ländern aktiv. Das macht es für die Strafverfolgung besonders herausfordernd.
2: Nun, ich habe ja überall Anlaufadressen. Ich habe in jedem Land, wo der Club vertreten ist, habe ich im Prinzip in dem Clubheim eine Anlaufadresse, wo ich unterkommen kann. Zum Beispiel, wenn ich vor der Polizei flüchten muss in meinem Heimatland.
1: Insbesondere Spanien ist laut spanischen Ermittlern ein Rückzugsort für deutsche und andere europäische Hells Angels. Einzelne wollen sich so offenbar den Strafverfolgungsbehörden ihrer Heimatländer entziehen. Die Costa del Sol, Spaniens Südküste. Urlaubsparadies für Millionen Touristen jedes Jahr. Aber auch ein Hotspot des internationalen Drogenhandels. In der Feriensiedlung Golden Beach kommt es im Sommer 2022 zu einem grausamen Verbrechen. Exklusive Einblicke in die Ermittlungsakten sowie Gespräche mit Anwohnern und Anwälten ermöglichen eine Rekonstruktion. Auffällig ist, die Spuren führen bis zu den Hells Angels nach Deutschland. Am 29. Juni 2022 zeichnen die Überwachungskameras der Ferienanlage einen Mann in roter Badehose auf. Alexander K., ein 33-Jähriger aus Offenbach, hat sich hier eine Ferienwohnung gemietet. Auf diesen Aufnahmen lebt er noch. Andere Überwachungskameras zeigen weitere Männer aus Deutschland. Sie treffen sich hier laut Polizei mit Alexander K.
16: Wir wissen nicht genau, was der Grund für das Treffen war. Aber wir gehen aufgrund der Vorgeschichte sowohl des Opfers als auch der mutmaßlichen Mörder davon aus, dass es um illegale Drogengeschäfte gegangen sein könnte.
1: Die Überwachungskameras zeigen, um 16.29 Uhr geht Alexander K. in die Ferienanlage. Die anderen Männer folgen ihm. Bis in sein Apartment.
16: Wir gehen davon aus, dass ihn mehrere Stunden lang gegen seinen Willen festgehalten haben. Wir denken, dass sie ihn gefoltert haben, denn das Opfer wies zahlreiche Blutergüsse auf, die sicherlich durch Schläge verursacht wurden, mit Golfschlägern, die sich in der Wohnung befanden. Und sein ganzer Kopf war mit Verpackungsfolie umwickelt, als hätte man ihn gefoltert, um ihm irgendwelche Informationen zu entlocken. Und am Ende haben sie ihm dann in den Kopf geschossen.
1: Einen Tag später, am 30. Juni, werden die spanischen Ermittler in die Feriensiedlung Golden Beach gerufen. Die Spezialeinheit für Drogenhandel und organisierte Kriminalität fährt zum Tatort.
17: Por las Anis para abajo, por ejemplo.
18: Por ejemplo, sí.
1: Der Name des zuständigen Ermittlers bleibt geheim. Seine Ermittlungen sind oft heikel. Deswegen geben er und sein Kollege erst nach vielen Gesprächen ein Interview. Verdeckt.
16: Das hier ist die Feriensiedlung Golden Beach.
1: Und hier, in einem der Apartments, finden die Ermittler dann die Leiche von Alexander K. Wir zeigen den Toten hier nicht. Neben der Leiche liegen am Tatort benutzte Feuerlöscher. Offenbar, um Spuren zu verwischen. Verpackungsfolie und viel Blut.
16: Das Opfer war an einen Stuhl gefesselt. Er lag neben dem Sofa und in einer großen Blutlache. Der Anblick war hart. Einer der härtesten, die ich jemals gesehen habe.
19: Das stimmt. Das arme Opfer muss ein sehr grausames Ende gehabt haben.
16: Ich kenne natürlich solche Fälle, aber dieser Tatort war wirklich besonders drastisch, weil man die Gewalt förmlich riechen konnte.
1: Die Polizei findet später die mutmaßliche Tatwaffe. Die Täter machen Fotos des gefesselten Opfers. Warum musste Alexander K. sterben? Recherchen von NDR und WDR zeigen etwas Überraschendes. Der Getötete war ein Krimineller, aber gleichzeitig ein Informant der hessischen Polizei. Eine mögliche Erklärung für seine Ermordung: Die Täter finden im Streit um Drogengeschäfte heraus, dass er für die Polizei arbeitet. So vermuten es später Ermittler in Deutschland. Die mutmaßlichen Täter hinterlassen Spuren. Fingerabdrücke am Tatort und die Bilder der Überwachungskameras. Die zeigen auch den mutmaßlichen Fluchtwagen, der am frühen Morgen die Feriensiedlung verlässt. Der Porsche Cayenne hat ein deutsches Kennzeichen mit einschlägiger Zahlenfolge.
20: La matrícula del vehículo.
16: Das Kennzeichen hatte die Nummer 1661, was den Initialen AFFA entspricht. Angels Forever, Forever Angels. Das deutete also bereits auf eine Verbindung zu den Hells Angels hin. Bei der Durchsuchung der Wohnung eines mutmaßlichen Täters haben wir auch eine Karte gefunden, die das untermauerte. Und dann tauschen wir natürlich polizeiliche Informationen mit anderen EU-Staaten aus. Dort wurde uns dann bestätigt, dass diese Person ein aktives Mitglied der Hells Angels ist.
1: Der Hells Angel aus Deutschland wird später festgenommen und sitzt inzwischen in Spanien in Untersuchungshaft. Die Staatsanwaltschaft wirft ihm Mord vor. Sein Anwalt bestreitet die Vorwürfe.
18: Die wissenschaftlichen Beweise zeigen, dass mein Mandant zum Todeszeitpunkt gar nicht am Tatort war. So einfach ist das. Wir fordern die Freilassung, den Freispruch. Denn wenn er nicht am Tatort war, kann er offensichtlich nicht am Tod dieser Person beteiligt gewesen sein.
1: Ob das Hells Angels Mitglied einer der Täter war, muss das Gericht entscheiden. Hinweise, dass die Hells Angels den Mord in Auftrag gegeben haben, gibt es nicht. Doch es ist nicht das erste Mal, dass Hells Angels in den Fokus von Ermittlern geraten. Immer wieder kommt es zu Festnahmen von Mitgliedern. Hier Aufnahmen spanischer Ermittler. Laut Europol sind Motorradclubs wie die Hells Angels in den meisten europäischen Ländern in Körperverletzungen sowie Handel mit Drogen, Schusswaffen und Sprengstoff verwickelt. Die Hells Angels sind international gut vernetzt. Einmal im Jahr findet ein weltweites Treffen der Hells Angels statt. Hier 2025 in Argentinien. Jedes Charter muss Vertreter entsenden. Auch Deutsche sind hier. Hells Angels-Mitglieder posten später Bilder von dem Welttreffen auf Instagram. Entstehen hier neue, dienliche Verbindungen?
2: Wenn ich bereit bin, jetzt mit zum Beispiel in den Rauschgifthandel einzusteigen, dann habe ich natürlich Anknüpfungspunkte in anderen Ländern, die wiederum ihrerseits Kontakte ins Milieu haben. Das heißt, ich kann im Grunde genommen weltweit auf ein Netzwerk von Gleichgesinnten zugreifen und weiß immer, wenn ich dort einen Kontakt aufnehme und es um Straftaten geht, dass ich nicht verpetzt werde bei der Polizei. Und das ist ja auch das Problem für uns dann in den Ermittlungen.
1: Am Rande des globalen Treffens in Argentinien, Passanten machen Fotos mit den Männern in Kutten. Die Hells Angels scheinen auch da Fans zu haben.
2: Rotlicht, Rocker, das ist, scheint ein Milieu zu sein, was offensichtlich auch viele Menschen anzieht, was interessant ist für junge Leute.
1: Er ist ein Ex-Hells Angel, Mats Christensen. Der Däne hat seit ca. 16 Jahren seinen Wohnsitz in Deutschland und fährt heute einen Wagen im Wert von rund 300.000 Euro.
21: Das liebe ich bei Rolls Royce. Dann habe ich ja diese custom gemachten Umbrellas, ne? Wahnsinn, so eine hier kostet 1.000 Euro. Ist aber stark, man kann auch Leute schlagen damit, Leo.
1: Christensen inszeniert sich auf Social Media gerne so. Der Bad Boy mit dem luxuriösen Lifestyle. Teure Autos, teure Yachten. Dazu kommt sein offener Umgang mit seiner Hells Angels-Vergangenheit bei öffentlichen Auftritten.
21: Wenn Leute sehen, dass sie Hells Angels sind, dann überzeugt. Oh, das finde ich super interessant. Leute mögen gerne geile Raubergeschichten, Geschichten von der Unterwelt, Straßengeschichten.
1: Er sagt, dass er schon in seiner Jugend fasziniert vom Club gewesen war und als 23-Jähriger Mitglied wird. Er wird Teil des Hells Angels Männerbundes. Hier in weißer Weste.
21: Meine ganze Welt war Hells Angels. Ganze Welt. Also ich war wirklich Hells Angels von nachts, wenn ich geschlafen habe, bis alles. Ich war 100% Clubmann.
1: Dort umgibt er sich mit Gleichgesinnten.
21: Ich hatte auch ganz, ganz große Probleme mit der Autoritäten.
1: Es kommt zu Festnahmen. Christensen sagt, er sei 7 Jahre in Haft gewesen, wegen Drogenhandel und Waffenbesitz.
21: Aber ich war ja immer bewaffnet, also entweder Messer oder Pistole oder wie auch immer. Ich habe immer Waffen geliebt. Ich
4: fand einfach, finde ich auch immer noch, viele von diesen Sachen, was nicht erlaubt ist, macht einfach mehr Spaß.
1: Heute sieht er vieles anders. Christensen hat mittlerweile eine Tattoo-Franchise-Kette aufgebaut. Die will der 44-Jährige heute auf einer Tattoo-Messe bewerben.
5: Hallo.
22: Hi.
5: Sag mal, wer bist du? Du bist so stattlich.
4: Ich bin einfach einer, der nach vorne will, mein Lieber.
5: Dann, go ahead.
4: Jo, danke schön.
1: Christensens Vergangenheit hat er sich auf seinen Körper tätowieren lassen.
4: Fast die meisten von meinen Tattoos habe ich im Knast machen lassen. Und da steht tatsächlich hier drin, GFL steht für Gangster for Life. Dann habe ich ja hier vorne ich die Flügel von damals, wo ich im Club war. Hier ist die Datum, 10.10.2005 bin ich Mitglied geworden.
1: 2011 habe er den Club freiwillig verlassen. Sein Herz sei nicht mehr dabei gewesen. Dabei sei es so hart gewesen, überhaupt erst Mitglied zu werden.
4: Da hattest du ein Minimum 2 Jahre Probezeit. Und ich sag dir, da musst du ausgeschlafen sein und du musst stark sein.
1: Bevor Christensen ein Hells Angels Mitglied wurde, war er Anwärter. Ein sogenannter Prospect. In der Hierarchie unten. Prospects müssen sich erst beweisen, um Mitglied zu werden.
23: Was müssen die denn machen?
2: Na, das können ganz einfache Dienste sein. Bei Veranstaltungen jetzt Getränke ausschenken, sich um die Motorräder kümmern. Aber natürlich ist es auch so, dass sie vielleicht auch in die Gelegenheit kommen, an Straftaten beteiligt zu sein, die möglicherweise begangen werden in dieser Zeit. Wenn sie diese Probezeit gut absolviert haben, dann werden sie vorgeschlagen als neues Mitglied. Und dann muss der Club in der Gesamtheit darüber abstimmen, ob das so akzeptiert wird.
1: Wie weit gehen junge Männer, um dazuzugehören? Im niedersächsischen Peine zeigte sich, zu welchen Taten Prospects offenbar bereit sind. Es geht um dieses Wohnhaus. Der Eigentümer will es abreißen, aber die alten Mieter wollen nicht freiwillig gehen. Der Eigentümer will seine Mieter loswerden. Er bekommt Kontakt zu Lars L., ein Türsteher im Steintorviertel in Hannover. Hier mischen die Hells Angels in der Türsteherszene mit. Und auch Lars L. ist Hells Angel. Er trägt die Kutte des Charters Hannover. Im Februar 2024 bekommt Lars L. die Anfrage für den Auftrag von einem Mittelsmann.
24: Ja, Bruder, guck mal, es geht darum. Der Mann ist zum Millionär. Der hat so ein Familienhaus gekauft. Und die Leute, die wollen da wohnen bleiben. Bruderherz, also mit 15 Mille kriegst du doch die alten Vermieter da raus, oder nicht?
1: Lars L. antwortet:
24: Ja klar, die krieg ich da raus.
1: Lars L. führt die Tat nicht selbst aus. Er beauftragt Prospect Oliver K., hier links, einen Brandsatz ins Haus zu werfen. Und sein Ton gegenüber Oliver K. ist so:
24: Bro, was los? Hast dein Handy aus dem Fenster geworfen? Ich hab dir schon mal gesagt, immer erreichbar sein. Handy immer am Mann. Was versteht man unter am Mann und laut nicht?
1: Im Mai 2024 nähert sich Hells Angels Prospect Oliver K. mit einem weiteren Mittäter dem Haus. Uns liegen Aufnahmen von Überwachungskameras vor. Mit dabei haben sie solche Molotow-Cocktails. Flaschen gefüllt mit brennbarer Flüssigkeit. Die zünden sie an und werfen sie ins Wohnzimmer. Im Haus wohnen eine Mutter und ihr Sohn. Sie überleben.
25: Ja, die hatten Todesangst, blanke Todesangst. Ja, und haben natürlich realisiert in dem Moment, dass man noch etwas tun kann, dass insbesondere der Sohn dabei ist, die verschiedenen Brandherde im Wohnzimmer erfolgreich mit dem Wasser zu bekämpfen.
1: Die Täter werden erwischt. Das Landgericht wertet die Tat als versuchten Mord. Hells Angel Lars L. wird im Oktober 2025 zu 7 Jahren Haft verurteilt. Sein Urteil ist noch nicht rechtskräftig. Prospect Oliver K. wird zu 7,5 Jahren Haft verurteilt.
25: Diese Menschen sind offensichtlich empfänglich und bereit, so einen Auftrag sehr schnell anzunehmen und umzusetzen, weil sie einen Plan haben auch, ja, ein Ansinnen haben, in der Riege höher zu kommen. Man kann das so formulieren, dass das Mitglied die Prospects beauftragt hat, die Drecksarbeit zu machen. Ja.
1: Für die Drecksarbeit bekommt Prospect Oliver K. 950 Euro. Hells Angels Mitglied Lars L. behält 12.500 Euro ein. Klar ist, Fans posten Bilder mit Führungsfiguren der Hells Angels. Um den Rockerclub gibt es längst einen eigenen Merch-Kult. Vor einigen Jahren präsentiert Rockerboss Hanebutt Fanprodukte, die man kaufen kann.
6: Wir haben hier vorne Spiritosen-Shooters und Zigaretten und einen Eiweiß-Shake haben wir hier.
7: Eigene Marke, richtig?
6: Eigene Marke, Proteinshake.
1: Fanartikel trägt sogar der US-amerikanische Sänger Drake. Oder dieses Shirt trägt die Sängerin Lady Gaga. Auch auf YouTube werden Hells Angels, wie in diesem Interview mit einem Mitglied, gefeiert. In den Kommentaren heißt es unter anderem:
19: Kriminell ist geil.
24: Hells Angels MC sind und bleiben die Besten.
16: Cool, Alter. Ich feier das krass. Das sind Männer.
9: Ich grüße alle Hells Angels.
15: Suche einen Mentor. Ich will Mitglied werden.
1: Doch das Internet ist nicht nur ein Ort, wo die Hells Angels gelobt und gefeiert werden. Hier wurde auch erst vor kurzem ein Streit ausgetragen und Rache geübt. Echo soll gegen Hells Angels Regeln verstoßen haben. Er selbst spricht von internen Streitigkeiten. Es kommt so weit, dass offenbar Unbekannte auf das Haus schießen, wo sie ihn vermuten.
11: Dann sieht man ja genau, dass hier eins eingeschlagen ist. Da einmal und da oben.
1: Am Tatort habe er auch diese Munition gefunden.
11: Also ich bin mir eigentlich sehr sicher, dass das hier eine 22er ist. Das ist ein kleines Kaliber.
1: Er vermutet Warnschüsse.
11: Die wollen, dass ich aufhöre, die natürlich bloßzustellen im Netz. Was wurde in der Vergangenheit oft gemacht mit Rockern? Die haben Leute engagiert im Ausland. Die haben ein paar tausend Euro gekostet, die sind dann gekommen. Und haben sich dann umgepustet. Ich würde lügen, wenn ich sagen würde, das geht einfach so an mir vorbei. Das stimmt nicht.
1: Und trotzdem provoziert Echo die Hells Angels öffentlich weiter. Er droht mit dieser Festplatte, auf der angeblich brisante Informationen sein sollen. Zudem hat er Fankleidung der Hells Angels an Obdachlose verteilt, um die Mitglieder zu demütigen.
11: Du bist aufgestiegen. Du bist ab heute Hangaround. Willst du ein Shirt haben? Danke. Bitte schön. Willst du brauchst du eine Wollmütze? Gerne, danke. Bitte schön, ich gebe dir sogar zwei. Ne?
12: Hallo!
11: Ja, Mann! Solche Supporter suchen die, ich schwör's dir.
1: Alles öffentlich ausgetragen auf Social Media. Und dann hat er auch noch diesen Song gemacht.
22: Verraten von Brüdern, Verkauf für die Macht. Doch ihr habt die Rechnung ohne Echo gemacht. Ich bin kein Member, ich bin die Institution. Das hier ist keine Rache, das ist Exekution.
1: Eine One-Man-Show gegen die Hells Angels.
11: Ich habe durch die Social-Media-Seite von mir Macht in dem Sinne, ich kann die Leute richtig hart triggern, das stimmt schon.
1: Die Lage eskaliert. Sogar Rockerboss Frank Hanebutt schaltet sich ein. Und Echo postet Ausschnitte davon.
26: Was hast du mit dem Dennis zu tun?
27: Ich will mich mit dir zusammensetzen, face to face. Du kannst mir vertrauen, wenn ich dir mein Wort gebe. Ich mach nie was Krummes. Gibt's doch gar keinen Grund zu.
11: Du kommst in meine Stadt. Ich muss nicht Angst haben, dass du was Krummes machst. Du musst Angst haben, dass du nicht nach Hause kommst. Ich mach mir null Sorgen. Aber es ist halt dieses Machtgespiele, was man dann so gerne machen möchte. Er ist halt der aktuelle Präsident. Ich bin halt jemand, der kein Präsident mehr ist von irgendetwas.
1: Für Echo geht es nur noch um seine persönliche Rache.
11: Mir droht niemand. Niemand. Und jeder, der mir an die Wäsche will, der badet am Ende in seinem Blut.
28: Oha, wie frech ist er denn? Nennt sich Echo der Troublemaker. Nochmal zurück. Und fast jeder kennt ihn. Frank Hanebutt.
29: Eilmeldung. Echo the Troublemaker droht dem Chef der Hells Angels, Frank Hanebutt.
30: Und wie denkt er darüber, dass du quasi so die Öffentlichkeit suchst?
11: Ja, er findet er gar nicht gut, ist klar. Das feiert er gar nicht. Er sagt ja auch, ja, ich bin hier kein TikToker und das und dies. Und er sagt, ja, verstehe ich ja auch. Du bist oldschool.
1: Kurz danach der Kniefall. Echo entschuldigt sich bei Hanebutt. Natürlich über Social Media.
11: Ich entschuldige mich hiermit auch bei Frank, dass ich diese 7 Sekunden gepostet habe. Das macht man da nicht. Frank hat alles richtig gemacht. Frank hat nichts falsch gemacht. Ich habe gegen keinen anderen Hells Angel etwas. Ja, im Gegenteil.
1: Hier treffen Generationen aufeinander. Oldschool-Rocker und TikTok-Hells Angel. Welten, die kaum mehr zusammenzupassen scheinen. In Hamburg fährt Conny Hartmann, der angeblich erste Hells Angel Deutschlands, mit 76 Jahren noch immer Taxi. Rente aufbessern.
30: Was ist von den Hells Angels übrig, die du damals hier nach Deutschland gebracht hast?
0: Nix. Sagen wir mal, dieses Abenteuerlust und so, das ist da schon lange vorbei. Aber letzten Endes waren das eine Gangsterbande. Da braucht man nicht reden.
1: Eine Gangsterbande. Nicht mehr die gleiche wie früher. Aber ihre Macht und ihr Einfluss bestehen weiter. Und das fasziniert heute immer noch viele. Brutal und digital. Mit einem riesigen Lautsprecher auf Social Media.
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17: Willkommen zur Tagesschau in 100 Sekunden. Weiter Streit um Pflegereform. Die SPD droht mit einer Blockade der Pläne im Kabinett. Sie verlangt eine Einbeziehung der privaten Pflegeversicherung und eine Obergrenze beim Eigenanteil von Pflegebedürftigen. Gesundheitsminister Linnemann lehnt dies ab. Er plädiert aber dafür, dass der Staat Corona-Gelder in Höhe von 5 Milliarden Euro an die Pflegekasse zurückgibt. Polizei verhindert möglicherweise Terroranschlag auf britische Luftwaffenbasis Fairfield. 5 Männer wurden festgenommen. Sie stehen unter dem Verdacht, einen Sprengstoffanschlag geplant zu haben. In der Nacht waren 3 Lieferwagen aufgefallen. Daraufhin räumte die Polizei 85 Häuser in der Nähe. Der Stützpunkt wird auch von der US-Luftwaffe genutzt, unter anderem für den Krieg gegen Iran. Schweizer sind gegen stärkere Neutralität. Die Bürgerinnen und Bürger stimmten gegen eine Initiative der rechtskonservativen Schweizerischen Volkspartei. Diese wollte verfassungsrechtlich verbieten, dass die Schweiz sich zum Beispiel an europäischen Wirtschaftssanktionen beteiligt oder mit der NATO zusammenarbeitet. 20 Jahre Dokumentationszentrum zu NS-Zwangsarbeit in Berlin. Das Jubiläum wurde mit Zeitzeugen gefeiert. Unter den Nationalsozialisten mussten Millionen Menschen Zwangsarbeit leisten. Seit 2006 erinnert das Zentrum auf dem Gelände eines früheren Lagers in der Britzer Straße an ihre Schicksale. Äthiopierin Assefa verpasst Weltrekord beim 52. Berlin-Marathon. Nach 40 Kilometern auf Weltrekordkurs bekam sie kurz vor dem Ziel körperliche Probleme. Assefa schaffte den Sieg, aber nicht die Weltrekordzeit. Bei den Männern gewann ebenfalls ein Äthiopier. Goye Adula lief die gut 42 Kilometer in 2 Stunden, 2 Minuten und 50 Sekunden. Das Wetter. Morgen wieder viel Sonne und in den meisten Regionen nur lockere Wolken oder blauer Himmel. Nur im Westen und Nordwesten dichtere Wolken und vereinzelt etwas Regen. 19 bis 32 Grad.

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2: Das sind wir kurz vorm Ende von Staffel 4 oder genauer mit Episode 9. Die führt uns ins echte Leben, das es aber so jedenfalls heute nicht mehr ganz genau gibt. Trotzdem auch diesmal ein echter Fall, ein echtes Urteil und unsere echten Gedanken dazu. Fühlt euch willkommen, wir freuen uns, wie zahlreich ihr uns schreibt. Und es ist soweit, ich komme nicht mehr nach. Ich kann mein Versprechen nicht mehr einlösen, dass ich jede Mail beantworte. Das ist schön und blöd zugleich, weil es viele sind und weil ich ja eigentlich ganz gerne in den Austausch gehe. Aber ich komme ehrlich gesagt nicht mehr nach. Also nicht persönlich nehmen, wenn ich nicht gleich oder vielleicht sogar im schlimmsten Fall gar nicht antworte.
3: Ja. Ich gucke weiterhin nicht rein, es tut mir leid, ich kann Heike da nicht entlasten. Ich halte das von mir weg, um hier befreit
2: aber schreibt ihr so nett
3: aufsprechen zu können. Heute haben wir mal wieder einen Fall und manche treuesten Hörer werden es kennen, wenn ich sage, das ist ganz, ganz nah. Das ist nicht weit weg von uns, wir könnten in 3 Stationen mit der U-Bahn dort sein. Das ist in der Hauptwache passiert, in der Diskothek Cookies. Älteren unter uns werden die auch noch kennen, vielleicht auch ein paar Jüngere, weil gibt es eigentlich noch. Ich würde sagen, jetzt habe ich viel gelabert, wir hören einfach mal rein, was dort geschehen ist.
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4: Am frühen Morgen des 9. September 2006 wird das Hells Angels-Mitglied Nils Christian H. nicht in die Frankfurter Diskothek Cookies reingelassen. Das ärgert den 24-Jährigen sehr. Er telefoniert mit einem einflussreichen Mitglied der Rockergruppierung. Das interveniert und er kommt doch noch rein. Doch die Abfuhr ärgert ihn so sehr, dass er auf den Türsteher losgeht, ihn ersticht. Dann verschwindet Nils Christian H., taucht unterstützt von seinen Rockerbrüdern unter. 4 Monate später stellt er sich. Die Staatsanwaltschaft klagt ihn wegen Totschlags an und das Frankfurter Landgericht verurteilt ihn zu 9,5 Jahren Haft. Der Verteidiger des Hells Angel spricht von einem Fehlurteil.
3: Ja, wie so oft haben wir es, wenn wir diese Beschreibung haben, jetzt länger wahrscheinlich ein Elefant im Raum sitzen, bis wir zum Urteil kommen. Aber ihr wisst schon, ich will immer wieder von vorne anfangen, weil ich auch diesen Fall ein bisschen selber noch im Gedächtnis habe. Natürlich, weil es zwar 2006, da war WM in Deutschland, das ist schon ein bisschen was her. Deswegen habe ich auch nicht mehr alles parat, aber mein erster Gedanke war, so einfach, wie wir das eben dargestellt haben, war das glaube ich nicht. Kam nicht rein, hat ihn dann erstochen. Da gab es irgendwie trotzdem noch dazwischen ein paar Sachen, die ich jetzt mal probieren will aufzudröseln. Das heißt, macht euch bereit, nehmt euch Popcorn, Team Chronologie ist wieder da. Heike ist ja jetzt auch bei uns.
2: Deswegen. Aber ich könnte heute 2 Chronologien vorschlagen, wie schon häufiger.
3: Dann tu das und dann entscheide ich.
2: Okay, also wir könnten uns zunächst den Angeklagten anschauen. Wir könnten aber auch gleich mit dem Fall anfangen.
3: Dann fangen wir gleich mit dem Fall an. Zum Angeklagten kommen wir dann wahrscheinlich, wenn du mir von deinen Eindrücken vor Gericht berichtest. Mhm. Wir fangen mal an. Ich stelle es mir mal so vor, ganz naiv. Man trifft sich. Trinkt ein bisschen was, hört Musik und denkt, wo gehen wir jetzt noch hin? Ah ja, komm, wir gehen ins Cookies, das ist immer offen. Können wir auch ein bisschen länger bleiben, falls irgendwie, keine Ahnung, also die kümmern sich da nicht immer so sehr um die Sperrstunde. Also habe ich auch schon feststellen dürfen. Ist eigentlich ganz cool da. Ist auch zentral, du musst nicht viel Taxigeld bezahlen. So, die gehen da hin.
2: Genau, und es ist 5.20 Uhr am Morgen.
3: 5.20 Uhr, sage ich ja, dann geht man nämlich nochmal dahin. Genau, so habe ich mir das vorgestellt.
2: Sie gehen dahin, einmal unser Angeklagter, dann seine Geliebte, nämlich eine Tänzerin aus einer Table Dance Bar. Und er ist in Begleitung eines Menschen, den die Polizei so einstuft, nämlich Gewalttäter Sportkategorie C. Wird, das kann ich schon mal vorne wegnehmen, später ein Hells Angels Mitglied. Da ist er es noch nicht. Also die stehen jedenfalls da vor der Tür. Diese 3 wollen rein. Das Problem ist, oder wird dann sehr schnell sein, dass der Angeklagte ein Sweatshirt trägt. Auf dem Sweatshirt steht AFA. AFA heißt Angels Forever, Forever Angels. Und man darf es nur tragen, durfte es nur tragen als Hells Angel. Heute darf man es gar nicht mehr tragen, weil sie ja verboten sind. Nebst all ihren Insignien. Ja, das hat er also an. Das heißt, er ist sichtbar ein Hells Angel. Und der Mensch an der Tür, oder genauer gesagt, die 2 Türsteher, die kennen ihn auch. Es ist der Hells Angel mit den blonden Locken, so wurde der genannt. Ja, und sie lassen ihn nicht rein.
3: Ich bin ein bisschen irritiert, wie viele Informationen du mir gibst, weil das spielt ja eigentlich keine Rolle, welcher Vereinigung der ist.
2: Doch, Doch.
3: Aber warum?
2: Weil er genau deshalb nicht reingelassen worden ist.
3: Ja gut, aber das kann ja jede Diskothek für sich selber entscheiden. Es gibt mit Sicherheit auch Diskotheken, wo das nicht so schlimm ist.
2: Nun ja, es hat ihm ja offensichtlich nicht gefallen. Sonst würden wir diesen Fall ja nicht erzählen. Also der hat dieses T-Shirt, dieses Sweatshirt an.
3: Aber das könnte ihm auch nicht gefallen, wenn er woanders wäre.
2: Ja, ja, klar.
3: Diese Szenen gibt es ja oft. Ich meine, das hat ja, ich frage nur so genau nach, weil theoretisch gesehen, du hast mich ja hier gelehrt in den ganzen Folgen, dass ich solche Sachen ja eigentlich ausblenden muss. Am Endeffekt geht es da darum, da geht ein Typ in die Diskothek, kommt nicht rein und wird deswegen sauer.
2: Nee, in dem Fall ist es wichtig, deswegen betone ich es auch so sehr, weil er ja nur deshalb nicht reingekommen ist, weil er dieses Hells Angels T-Shirt trägt, erkennbar ein Mitglied der Hells Angels ist, sonst dürfte er dieses Sweatshirt nicht tragen und deshalb nicht reingelassen wird.
3: Überzeugt mich nicht, weil es könnte auch andere Gründe geben und dass quasi dieselbe Schlägerei deswegen entsteht. Gut, aber es ist jetzt so, er kommt nicht rein. So, dann haben wir schon gehört, dann ruft er jemanden an, der dann wahrscheinlich beim Tisch anruft und sagt, hier ist ein Freund von mir, lass ihn mal rein.
2: Ja, also vielleicht sagen wir noch dazu, das spätere Opfer, nämlich dieser Türsteher, dieser eine Türsteher, der hatte wohl vorher schon mal Ärger mit einem, den Schweden, nämlich auch einen Hells Angel und den hat er auch nicht reingelassen und da hat es Stress gegeben. Und mag sein, dass der selber eine Rechnung offen hatte. Ich glaube schon, dass das nachher noch wichtig wird. Weil es ja jetzt anders ist als in Fällen, die wir vielleicht sonst haben, wo ein späteres Opfer, wie formuliere ich das denn jetzt, ein späteres Opfer nicht zu irgendeiner Form von Provokation beiträgt. Wie soll ich das denn jetzt sagen?
3: Das habe ich nicht verstanden.
2: Also, dieser Türsteher ist kein Kind von Traurigkeit. Das werden wir jetzt gleich noch sehen. Das ist keineswegs so, das ist keineswegs so ein Opfertyp, der da steht und sagt, ihr kommt nicht rein und dann dreht der andere um und sticht mit dem Messer tot.
3: Das
2: so
3: meinte ich, weil das
2: genau
3: war das auch,
2: nicht.
3: Was ich nämlich auch im Kopf hatte damals. So, das klang bei uns im Intro jetzt irgendwie so ganz einfach, so haha. Aber war es ja dann tatsächlich nicht. Aber wir müssen jetzt immer davon ausgehen, dass er sich trotzdem am Telefon hat überzeugen lassen, den doch reinzulassen.
2: Ja, also der ruft, hier unser Angeklagter ruft einen Menschen an und der war und ist es auch immer noch, der ist wer in Frankfurt. Und der ist auch in der ja sehr, sehr, sehr stark hierarchisch strukturierten Rockergruppe Hells Angels, da ist der wirklich wer. Also der Mann hat Einfluss. So, den ruft er an. Der wiederum...
3: Hätte der Tisch, der sich aber eigentlich denken können, wenn er den nicht reinlassen will, weil er so ein T-Shirt anhat und aber trotzdem eine Möglichkeit besteht, dass wenn der Chef von denen da anruft, also hätte er sich das schon ersparen können eigentlich. Er hat sich ja teilweise dann trotzdem davon überzeugen lassen.
2: Naja, also das kannst du, glaube ich, besser beantworten als ich, was Testosteron mit Männern so anstellt. Das ist doch auch immer ein Machtkampf dann. Also das habe ich mal gelernt im Zuge aller Hells Angels Recherchen, die ja häufig die Macht an der Tür hatten, sprich im Türsteher, will nicht sagen Milieu, aber da in der Szene sehr, sehr einflussreich war, weil es immer heißt, wer an der Tür steht, hat die Macht, der entscheidet, was drin und passiert, wer reinkommt und... die Polizei würde jetzt sagen, der entscheidet auch, wer mit welchen Drogen wo handelt.
3: So. Gut, jetzt ist er da drin, feiert.
2: So. Noch ist er nicht drin, weil noch ruft hier unser einflussreicher Hells Angel, ruft den Betriebsleiter an und sagt, oh, das sind ganz brave Jungs und der gibt dann die Anweisung und nun muss der Türsteher die reinlassen und ich glaube, das hat dem Türsteher nicht gefallen.
3: Ah, das heißt, er hat gar nicht den Türsteher direkt angerufen, sondern hat da irgendwie den Chef vom Cookies
2: angerufen und
3: hat gesagt, hier,
2: und der Betriebsleiter hat gesagt, so, die kommen jetzt rein.
3: Okay, das heißt, da schwillt eigentlich in dem Moment schon was. Der andere ist sauer, dass er nicht reinlassen wollte, der andere ist sauer, dass er ihn reinlassen musste.
2: Ja, und später hat er im Prozess schon auch noch eine Rolle gespielt, dass der Angeklagte im Beisein von diesem anderen Typen war, aber auch im Beisein dieser Frau. Und es gab eine Zeugin, die hat die beschrieben

0: Warum geht er raus? Weil nichts los war oder weil er jetzt irgendwie keinen Bock mehr hat und so sauer war?
1: Das weiß ich nicht. Das weiß ich deshalb nicht, weil Hells Angels reden nicht vor Gericht, auch nicht mit der Polizei, schon gar nicht mit Journalisten. Das heißt, der hat nichts gesagt.
0: Okay.
1: Das wissen wir nicht. Das ist eine reine Annahme. Dass er offensichtlich mit dieser Abweisung nicht zurechtgekommen ist oder nicht klargekommen ist oder sie nicht auf sich sitzen lassen will oder was auch immer. Wir können dem ja nicht in den Kopf schauen. Jedenfalls kommt der relativ schnell wieder raus. So. Und dann baut er sich drohend vor diesem Türsteher auf. Vor den beiden. Und das spätere Opfer soll er dann Hurensohn genannt haben. So wird es erzählt. Und und es gibt einen Schlag. So.
0: Von wem?
1: Von dem Hells Angel. Und dann, und jetzt zitiere ich einen Zeitungskollegen, weil besser kann man es nicht beschreiben, jetzt kommen die Türsteher über ihn wie Naturgewalten. Also die schlagen auf den einen, die treten auf den einen, der geht zu Boden und der kassiert wirklich ordentlich Dresche. Das wissen wir so genau, weil es eine Videokamera gibt.
0: Hätte ich nämlich jetzt auch gedacht, das ist ja nicht untypisch, dass man da nämlich dann jetzt gar nicht irgendwie im Dunkeln stochern muss, sondern dass man genau weiß, was passiert ist. Aber meine Zweifel bestätigen sich gerade. Weil, klar, der kommt nicht rein, gibt Diskussionen, der sagt zu dem Hurensohn, gib dem eine, klar. Aber dann wird er ja angegriffen.
1: So ist es.
0: Scheinbar noch sehr, sehr viel massiver, als er das eröffnet hat.
1: Ja.
0: Das heißt, im ersten Impuls, den ich jetzt im Kopf habe, ist, dass der sich mit diesem Messer, was ihm vorgeworfen wird, einfach verteidigt hat.
1: Das ist die Verteidigungsstrategie gewesen.
0: Ja. Ist das eine Strategie oder ist das nicht vielleicht wirklich so? Weil, klar, ich kann einen Streit anfangen, aber dann denke ich mir, oh, und dann gehen zwei Leute auf mich los.
1: Ja, da kommen wir gleich noch hin. Okay. Da kommen wir gleich noch hin. Deshalb, das Problem ist, ich nehme es mal vorneweg, das Problem ist, in dem Moment, in dem er dieses Messer zieht und zusticht, sind sie außerhalb des Kamerabereichs raus. Genau das, die eigentliche Tat sieht man nicht. Man sieht die erstmal.
0: Ja, was spielt das für eine Rolle?
1: Ja, weil wir nicht wissen, wie hat der sich gewehrt, lag der auf dem Boden.
0: Ja, aber
1: was
0: heißt da
1: genau
0: nicht im Zweifel für den Angeklagten?
1: Ja. Dieses Gericht sah aber nicht so viele Zweifel und ich kann es ja schon mal vorne wegnehmen. Das Urteil ist gehalten worden vom Bundesgerichtshof. Es war die große Diskussion, ja, auch unter uns
0: Prozessbeobachtern. Das überrascht mich, weil ich erinnere mich an eine Sache. Wir hatten diesen Fall, wo derjenige vorm Rewe seine Freundin erstochen hat.
1: Ja.
0: Und da hattest du mir erzählt, ja, der hatte schon früher ein paar Sachen gemacht, der hat in einem Kampf seinen Bruder erschossen. Das ist halt in dem Kampf passiert. Oder erstochen oder sonst irgendwas. Mhm. Ehrlich gesagt klingt das für mich ähnlich. Und der andere ist für das andere da irgendwie teilweise wahrscheinlich sogar ein bisschen.
1: Na, ehrlich gesagt, das klingt sogar noch viel heftiger, weil ja dieser Türsteher so offensichtlich überlegen war. Und es
0: und
1: geht noch weiter. Es geht noch weiter. Die sind zu zweit. Die schlagen auf den einen. Eigentlich ist dieser Kampf schon beendet. Dann kommt ein Gast und mischt sich ein. Dann haut der Türsteher dem so auf die Nase, dass ihm die Brille wegfliegt. So, dann sieht der nicht nur nichts mehr, sondern er ist auch so eingeschüchtert, dass der auch verschwindet. Und jetzt geht er.
0: Wo ist die Freundin eigentlich die ganze Zeit?
1: Das weiß ich nicht. Die ist irgendwie.
0: Die ist nicht auf dem Video.
1: Nee. Okay. Also ich kann mich jedenfalls nicht daran erinnern.
0: Okay.
1: So, und jetzt geht der Angeklagte weg. Und jetzt zerren diese zwei Türsteher kräftig an seinem Affa-Sweatshirt. Insofern war es ganz gut, weil das konnte man gut erkennen. Ja? Also man konnte das gut zuordnen. Der kann sich losreißen, taumelt ein paar Meter weiter, will flüchten, schafft es nicht so richtig, zieht sich dann aber zurück. So, und jetzt sprintet dieser eine Türsteher, der dann Opfer wird, sprintet hinterher, schlägt nochmal dem zweimal auf den Kopf. Der taumelt auf die Straßenseite und jetzt sehen wir es nicht mehr, weil jetzt ist er außerhalb der Videokamera. Ich will, deswegen sage ich es so ausführlich, ich hatte denselben Eindruck wie du. Und ganz ehrlich, ich habe in diesem Prozess, und das passiert mir häufiger, schon gesehen, ich will es mal ein bisschen klischeehaft formulieren, dass ich als Kind mit Puppen gespielt habe. Ich bin ehrlich gesagt nicht erfahren, was so Schlägereien anbetrifft. Ich habe keine Ahnung. Aber die Jungs, also die männlichen Gerichtsreporterkollegen, die mit mir drin waren, die haben das sofort so gesehen, wie du es jetzt auch wahrnimmst. Ich kann das irgendwie nicht so schnell erkennen auf so einem Video, aber die haben es auch so gesehen und die
0: Was
1: waren.
0: Was meinst du genau?
1: Naja, die haben auch gesagt.

0: eigentlich ist der Angeklagte ist der Unterlegene, eigentlich ist der dauernd im Rückzug, ja. Und der andere haut doch so zu.
1: Ja, eben, jetzt mal ganz im Ernst, ich hatte Angst, dass ich da, weiß ich nicht, vielleicht falsch rangehe oder so, aber ich bin schockiert, muss ich sagen. Also wenn du mir die Szene so schilderst, wie sie ja scheinbar war, weil die Sachen, die du mir erzählt hast, noch auf Kamera waren.
0: Also so
1: war Wahnsinn, dass da nicht eine Art Notwehr in Betracht kommt. Was ist denn das?
0: Das hat der, der Verteidiger fand das auch.
1: Also das finde ich, weiß ich nicht genau. Du hast den Verteidiger angesprochen, wir hören ihn mal an, wie er die Situation beschreibt.
2: Auf dem Videofilm sind Angriffshandlungen meines Mandanten, des Angeklagten, zu sehen, die dann umschwenken in Abwehrhandlungen. Fliehende Passagen aus diesem Film werden ganz deutlich machen oder haben ganz deutlich gemacht, dass die Angriffshandlungen des Angeklagten längst vorbei waren, als er dann selbst Opfer wurde.
1: Es tut mir leid, ich war noch nie in der Position hier in dieser Sendung, dass das für mich so eindeutig ist.
0: Ja.
1: Ich wüsste jetzt auch gar nicht, wie ich noch vom Gegenteil überzeugt werden könnte, außer, dass wenn ich das entscheiden müsste mit diesen Laienerfahrungen, die ich hier durch diesen Podcast gemacht habe, ich würde den sofort freisprechen.
0: Ja, das Gericht hat ihn nicht sofort freigesprochen. Das Gericht hat gesagt, der hat ihm in den Hals gestochen. Wenn ich mich verteidige, also in einer Notwehrsituation bin, dann steche ich in den Unterarm oder sonst wohin, aber ich steche jemanden nicht in den Hals.
1: Kann ich doch in der Situation, wenn ich von so zwei Schränken gerade verprügelt wurde, ich weiß gar nicht, ob da überhaupt das technisch möglich ist, dass mein Gehirn noch so arbeiten kann. Ich bin ehrlich gesagt froh, dass der überhaupt noch arbeiten konnte, weil ich habe das Gefühl, wenn der das nicht gemacht hätte, wäre er vielleicht totgeschlagen worden. Der ist ja nochmal hinterhergerannt. Das heißt ja nicht, die haben ihn ja nicht in Ruhe gelassen. Ich meine, als Türsteher, ich habe Verständnis für jeden Türsteher, das ist auch echt bestimmt ein anstrengender Job, weil dann hast du Besoffene, die dann vom Dorf kommen, dann denken die, die wären die Größten, dann musst du irgendwie sagen, nee, geh raus, dann fangen die an, dich anzugreifen, weil die besoffen sind und sich mehr trauen. Ich kann sogar jeden Türsteher verstehen, der dann irgendwann, wenn er angegriffen wird, auch zurück angreift. Aber dann nur bis zu einem gewissen Grad, dass die Situation, die er zu verantworten hat, vorbei ist. Aber dann nochmal hinterher zu rennen, klingt für mich danach, als das, was du gesagt hast, dass da sowieso irgendwie ein Streit entstanden ist. Und wenn er vielleicht das Messer nicht gezückt hätte, er derjenige gewesen ist, der tot ist. Das ist so weit weg, ist das nicht. So viel, wie du mir es erzählt hast, so auf den eingeschlagen haben. Erst so zweit, der rennt nochmal hinterher gegen den Kopf. Also bei aller Liebe, wenn ich jetzt im Gefängnis dafür sitzen würde, wäre ich schockiert und ich wäre sauer, weil ich denken würde, klar habe ich einen Streit provoziert, aber wir können uns jetzt auch nicht über jeden Streit, der an der Disco-Tür entsteht, empören, weil der geht safe niemals immer so aus. Da gibt es auf jeden Fall Türsteher, die das besser regeln. Wenn jemand morgens um 5.20 Uhr da hinkommt, nicht reinkommt, klar ist der sauer. Und wenn er die Möglichkeit hat, jemanden anzurufen, der ihn dann da reinbringt, all das, was der gemacht hat, außer vielleicht dann das, was er draußen gemacht hat, würde ich auch so machen. Und dann, klar, der Fehler von ihm war wahrscheinlich, okay, ich gehe raus und provoziere den nochmal und sage, ey, du Hurensohn, und gib ihm eine so. Das war natürlich der Fehler, aber man kann durch diesen Fehler nicht rechtfertigen, finde ich, dass der jetzt quasi im Gefängnis sitzt, muss ich sagen. Weiß ich nicht. Finde ich krass, muss ich sagen. Aber mich beruhigt es ein bisschen, dass du sagst, dass auch andere Gerichtsreporter das ähnlich gesehen haben. Das bringt mich zwangsweise zu der Frage.
0: Das Gericht hat gesagt, er hatte genügend Zeit, um abzuhauen, um zu verschwinden, um raus aus dieser Situation zu gehen. Das hat er nicht gemacht. Naja, er war schon im Rückzug dann. Also er war schon im Rückzug. Er hätte einfach weitergehen können.
1: Aber wenn der Typ dem hinterher rennt?
0: Ja, die Frage ist, muss ich dann zustechen? Ist das dann wirklich noch Notwehr?
1: Sag mir, was ich sonst mache.
0: Das Gericht ist davon ausgegangen, dass... Ja, dass er dem Türsteher einen Denkzettel verpassen wollte und dass es für ihn, und da spielt es schon eine Rolle, dass es ein Hells Angel war und dass er auch erkennbar einer war, dass der als Sieger den Platz verlassen wollte. Ein Hells Angel, so hieß es im Urteil, verlässt einen Kampf nicht und schon gar nicht als Verlierer. Der Verteidiger, das habe ich mir damals notiert und aufgehoben, der hat die Hände vors Gesicht gehalten. Ja, als dieses Urteil so begründet worden
1: ehrlich
0: ist.
1: Ehrlich gesagt, wenn ich nicht wüsste, dass hier Kameras stehen, würde ich das auch machen. Ich muss sagen, du sagst die ganze Zeit klar, das ist eine Bedeutung, dass er als Ernstes ist. Ich glaube ehrlich gesagt, dass das ein Nachteil für den war, dass er einer war. Weil die ihm nur deswegen das unterstellen können. So, wenn das jetzt eine ganz andere Situation gewesen wäre, deswegen habe ich am Anfang gefragt, warum spielt es eine Rolle? Scheinbar spielt es ja hier sogar eine negative Rolle für den Angeklagten, weil ihm dadurch unterstellt wird, dass er nur, weil er Hells Angels ist, eben nicht aufhört, aus diesem Kampf abzuziehen.
0: Ja.
1: Das heißt, aber die begründen
0: tatsächlich. Aber das ist doch gar nicht so weit hergeholt.
1: Nein, aber die begründen, dieses Gericht begründet dieses Urteil damit, dass er Hells Angels ist, weil die das in ihrer Denkweise so machen. Das heißt, die gehen davon aus, ein Hells Angels geht niemals vom Kampf weg, auch wenn er sieht, dass er unterlegen ist.
0: Ja.
1: Davon gehen die aus. Ja. Das heißt, die gehen davon aus, dass es noch nie passiert. Leute, also das tut mir sehr, sehr leid. Das klingt für mich und ich kann es jetzt in dem Bereich nicht nachvollziehen, aber zumindest kann ich es in dem Bereich nachvollziehen, dass ich als Fußballfan teilweise sehr, sehr, sehr weltfremde Dinge von Leuten höre, die Dinge dort entscheiden und oder untersuchen. Und klar kann das so sein, dass das ein Kodex bei denen ist, aber zu sagen, deswegen gibt es keine Notwehr, weil du bist ein Hells Angels und die machen das so, deswegen kommst du zurück.
0: Naja, die sind ja schon noch ein bisschen weitergegangen. Die haben ja nicht nur gesagt, nur weil du ein Hells Angels bist, gibt es bei dir keine Notwehr. Nee, das haben sie nicht gesagt. Sie haben gesagt, aus Notwehr sticht man keinem in den Hals, sondern da sticht man in den Unterarm. Aber niemals in die Nähe vom Kopf oder in die Brust oder so. Und schon gar nicht mit so einer Wucht, dass die Schlagader durchtrennt wird. Das war die Begründung.
1: Ja, aber vor Gericht wird ja auch mal von Steuerungsfähigkeit geredet. So, wie können die denn dem unterstellen, dass der komplett steuerungsfähig war, nachdem der scheinbar 5, 6, 7, 8 Mal Schläge gegen den Kopf bekommen hat und kurz davon ausgehen muss, dass er stirbt? Da liege ich doch nicht auf dem Boden und denke, aber bevor der mich jetzt nochmal in den Kopf tritt, wo steche ich da jetzt hin? An den Unterarm? Alles klar. Also, ich weiß gar nicht genau. Das ist echt neu für mich, das Gefühl hier, dass ich denke, was ist denn das?
0: Also, wir können es uns ja einfach machen. Wir können ja den Vorsitzenden Richter, der dieses Urteil gesprochen hat, fragen, wenn wir das wollen.
1: Wir hören uns jetzt noch alle Aussagen an, weil ich würde gerne nochmal den Verteidiger hören, weil der hat ähnliche Empfindungen dazu, wie das mit den Hells Angels ist und ob das zum Nachteil für ihn war.
2: Der Prozess hat leider mit den Hells Angels was zu tun. Wenn mein Mandant nicht Mitglied der Hells Angels wäre, wäre er schon längst frei. Das ist überhaupt keine Frage. Aber er ist halt Mitglied einer sogenannten Rockergruppe, was nicht richtig ist, sondern einer Motorradgruppe. Aber das muss man halt hinnehmen dann. Wenn man ein Patch trägt, muss man das hinnehmen.
0: Ja, das hat er vor dem Prozess gesagt. Ich habe ihm da die Frage gestellt, spielt es eine Rolle hier in diesem Fall? Ich habe diese Frage auch dem Staatsanwalt gestellt. Der Staatsanwalt, das habe ich jetzt nicht dabei, aber der Staatsanwalt hat klar gesagt, nein, es spielt keine Rolle, es ist ein Fall wie jeder andere.
1: Was ja offensichtlich dann gelogen war. Wenn das Urteil diese Begründung beinhaltet.
0: Ja, ja.
1: Ich habe ein bisschen Angst, dass die Leute jetzt denken, ich wäre ein Hells Angels, weil ich irgendwie so, aber ich, ehrlich gesagt, wende ich alles an, was du mir hier beigebracht hast. Ich gehe unvoreingenommen rein, ich betrachte rein, was dort passiert ist und muss mir dann anhören, dass nämlich komplett weichere Faktoren bei diesen Urteilen eine Rolle spielen. Das schockiert mich, muss ich sagen. Finde ich schon. Ich finde eigentlich, dass man die Situation bewerten muss. Da kommt einer hin, der kommt nicht rein, der ist sauer, bla bla, der wird fast totgeschlagen, wehrt sich, zack. So.
0: Naja, aber gehört das nicht zu jedem Fall dazu? Das machen wir doch immer. Wir gucken, wie kommt es wozu es gekommen ist und was für einen Hintergrund bringen die Leute mit?
1: Klar, aber ich finde die Schlussfolgerung daraus, natürlich müssen die untersuchen. Und natürlich muss man auch wissen, dass es wahrscheinlich, wie du es gesagt hast, genau dieses Ding war. Der eine war sauer, dass er ihn reinlassen musste, weil er dann eine Order von seinem Chef bekommen hat. Der andere war sauer, dass er vor seiner Freundin bloßgestellt wurde und nicht reingekommen ist. Ist dann wieder rein, hat wahrscheinlich keinen Spaß dran gehabt, weil er immer noch sauer war und gesagt hat, bla bla bla. Trotzdem, ich sag's dir, Heike, das wird dich vielleicht schockieren und alle da draußen auch. Solche Situationen entstehen in jeder Diskothek in Frankfurt wahrscheinlich an jedem Wochenende, wenn man hin darf, mehrfach. Ohne dass da ein Hells Angels-Problem dabei ist. Das will ich euch, glaube ich, nur sagen. Ich glaube, dass natürlich hat das einen dramatischen Ausgang hier gehabt. Aber den dramatischen Ausgang hat es meiner Meinung nach nur, weil A, die Türsteher sich safe nicht unter Kontrolle haben. Das steht safe nicht in dem Manual, was Türsteher bekommen. Zu sagen, schlag ihn ruhig so lange, wie du willst. Und natürlich auch, weil der natürlich sich mehr als jemand anders vielleicht in seine Ehre verletzt fühlt. Aber das jetzt darauf zurückzuführen, dass der Mitglied einer Motorradgruppe ist, die ja sowieso schon auch Prozesse an anderen Stellen führen muss, ob die überhaupt existieren dürfen, bla bla. Ich muss sagen, ich bin nicht überzeugt und ich habe nicht mal einen Funken in mir, der so wie sonst differenziert ist. Also es ist nicht so, dass ich denke, ja, ich kann da den Staatsanwalt auch verstehen. Nee, ich finde es ehrlich gesagt hört sich das für mich an, als wenn Leute über Sachen entscheiden, von denen sie keine Ahnung haben. Die denken sich's halt. Denken, ja, ja, bei der Rocker ist es so, bei den Fußballfans ist es so. Wie wir einmal auch da waren, als der Staatsanwalt über Fußballfans gesprochen hat. Und der gesagt hat, ja, die Eintracht-Fans hätten das genauso machen können. Nee, Digga, hätten die nicht, weil das eine ganz andere Situation war. Und ehrlich gesagt hört sich das für mich da auch so an. Vielleicht bin ich da auch voreingenommen, weil ich als Fußballfan solche Sachen schon erlebt habe. Ich will mich da jetzt auch mal ein bisschen rausnehmen. Und du hast schon gesagt,
0: stellen wir doch mal die Frage an. Mal.
3: Drescher.
0: Basti Red und Heike Borufka, hallo.
3: Hallo.
1: Gute.
0: Wir sind bei einem Fall, der Ihnen vermutlich noch ziemlich bekannt ist, nämlich der Fall eines Hells Angel, der 2006 einen Türsteher erstochen hat, weil er nicht reinkommt. Mhm. Wir haben uns eine Weile schon darüber unterhalten und Basti Red ist ein bisschen aufgeregt oder ich weiß nicht, wie man das nennen will, weil ich gesagt habe, es hat in diesem Fall eine große Rolle gespielt, dass der Angeklagte ein Hells Angel war und Sie im Urteil zum Beispiel gesagt haben, ein Hells Angel verlässt keinen Kampf und schon gar nicht als Verlierer und so, das habe mit der Tat was zu tun. Und jetzt gebe ich mal das Fragerecht weiter. Sie stöhnen schon.
3: Ja.
1: Ja, weil ich muss sagen, ich bin nicht überzeugt, muss ich sagen, dass das eine Rolle gespielt haben kann, weil für mich die Situation auch nicht in Betracht zieht, dass da zwei richtige Schränke hinter dem hergerannt sind, unabhängig davon, dass er die vielleicht provoziert hat. Aber dass die Situation, die zum Tod geführt hat, also nach meinem Empfinden getrennt betrachtet wird von dem, was vorher passiert ist, hat mich einigermaßen schockiert, muss ich sagen. Wenn ich mich in den Angeklagten reinversetze, traue ich mir eine ähnliche Reaktion zu.
3: Haben wir nicht getrennt gemacht. Also es gab, wenn ich es richtig erinnere, hat mir den ja zunächst mal nicht reingelassen und dann hat er über verschiedene Telefonate erreicht, dass er doch reingelassen wurde.
1: Genau. So.
3: Dann war die Situation ja eigentlich zu Ende. Als er raus ist, hat er dann den einen Türsteher blöd angemacht und daraufhin hat sich eine Auseinandersetzung entwickelt, bei der er eine auf die Schnauze bekommen hat. Die anderen auch ein bisschen, ja auch ordentlich, ja, kann man so sagen.
1: Und für mich der entscheidende Punkt, die rennen dem auch noch hinterher.
3: Jetzt Moment. Daraufhin passierte zunächst einmal nur, dass er die Straßenseite gewechselt hat und auf der anderen Seite sich dann wieder gesammelt hat, sage ich jetzt mal. So. Aber statt jetzt einfach nach Hause zu gehen und zu sagen, okay, das war's, hat er angefangen von der anderen Seite zu pöbeln und die zu provozieren. Und das hat überhaupt die beiden, also den Getöteten und den anderen Begleiter, den zweiten Türsteher, überhaupt veranlasst, da nochmal ihm hinterherzulaufen. Also das war eine reine, und deswegen haben wir gesagt, das ist eben klassisch gewesen für das die Ideologie der Hells Angels, wenn man mal so ein bisschen unterlegen ist oder sowas, das lässt man sich nicht gefallen, sondern da guckt man, dass man das doch noch irgendwie zu seinen Gunsten drehen kann. Ein anderer wäre wahrscheinlich ganz normal nach Hause gegangen und es wäre nichts passiert und er wird heute noch leben.
1: Ehrlich gesagt, habe ich Heike das vorhin schon gesagt, das bezweifle ich, weil für mich ist das eine Situation, die findet in Diskotheken öfters statt.
3: Ja, natürlich.
1: Und aber meine Frage ist, ab wann weiß man denn nicht mehr genau, was passiert ist? Ab wann setzen denn die Kameras aus? Weil das, was Sie gerade beschrieben haben, woher weiß man das? Ist das auch noch auf der Kamera drauf oder was?
3: Nein, also die eigentliche Auseinandersetzung drüben nicht. Was man, das haben wir natürlich auch über Zeugenaussagen gehört, was man der Kamera, also der die Kamera, die geht hauptsächlich da eben im Innenraum und vor der Tür auf dem Gehsteig. Da hat man einen Großteil, wenn ich es richtig erinnere, der ersten Auseinandersetzung, die konnte man sehen, weil rechts und links von der Tür, dass sie stattgefunden hat und das noch abgedeckt ist. Und dann irgendwo so in der Mitte der Straße hört die Kamera auf. Was man eben gesehen hat, ist, dass als er dann aus dem Kamerabereich raus war, die anderen da zunächst eben dann rüber geguckt hatten, dann relativ langsam darüber gegangen sind und auch, soweit ich weiß, noch mal sogar im Kamerabereich irgendwo stehen geblieben sind. Und der zweite Türsteher hat wohl den Getöteten dann auch noch versucht, irgendwie festzuhalten. Oder ein anderer, der das irgendwie mitgekriegt hat, hat den, glaube ich, versucht, noch festzuhalten. Und dass der dann dem hinterher ist, das lag daran, und das haben wir über die Zeugenaussagen, über mehrere Zeugenaussagen gekriegt, dass eben da ständig von Seiten des Angeklagten provoziert worden ist. Und er eben so nach dem Motto, kommt er her und es ist noch nicht zu Ende und sowas. Und das ist natürlich, ja, Also da sind wir von Notwehr ganz, ganz, ganz, ganz weit weg.
1: Eine Frage habe ich aber trotzdem noch, wegen dieser diese Notwehr, hat Heike mir gesagt, wurde auch ausgeschlossen, weil er eben in den Hals statt in den Unterarm gestochen hat zum Beispiel.
3: Ja, das auch. Also ich meine, also die Notwehr wurde natürlich, also zum einen hätte er einen Messereinsatz androhen müssen, weil da wäre genug Zeit gewesen, als er da noch drüben stand. Und zum anderen war, das war aber nicht die Notwehrausschluss, was wir da gemacht haben, sondern die Frage war das, ob das eben ein Tötungsdelikt ist oder nicht. Und da haben wir halt gesagt, jemand, der einem anderen in die Schulter stechen will und den Hals trifft, das kann zwar grundsätzlich passieren, aber so wie die Lage war, hat er letzten Endes damit rechnen müssen und die Überzeugung oder die Angaben, er wollte ihm in die Schulter stechen, um ihn kampfunfähig zu machen, war insofern ein bisschen problematisch, weil er wusste aufgrund der vorherigen Auseinandersetzung, dass das ein Rechtshänder ist, und hat ihm aber in die linke Schulter gestochen. Dann macht man ja auch nicht so unbedingt, wenn man einen ausschalten will, dann nimmt man ja normalerweise den Arm, mit dem der zuschlagen kann. Und das zusammengenommen hat uns das dann nicht überzeugt, dass er da, und wir haben gesagt, also wenn er es nicht vorhatte, was letzten Endes im Endeffekt nicht hundertprozentig klar war, war es jedenfalls so, dass er es billig in den Kauf genommen hat, wenn er da einfach in diesen Bereich sticht, wo der Hals halt auch nicht weit weg ist, dass er den halt auch treffen kann. Und der hat heftig zugestochen. Also da war nicht nur irgendeine Stichwunde im Hals, sondern der hat da bis auf die Wirbelsäule durchgestochen und hat dann noch alles Mögliche kaputt geschnitten. Also das war, wie uns der Rechtsmediziner damals gesagt hat, war schon ein kräftigster Stich. Also nicht nur mal eben so zur Abwehr mal so eben einem in die Schulter gepiekst, sondern richtig heftig dazu gelangt.
1: Und dann, ich habe noch eine Frage zu dem Zustand von dem Angeklagten. Dann spielt es aber trotzdem eine Rolle, dass der natürlich auch in einem Ausnahmezustand ist,
3: ja, weil er
1: gerade von zwei Leuten in die Schnauze bekommen hat natürlich, und trotzdem auch Schiss haben muss. Ich meine, der muss ja theoretisch auch davon ausgehen, dass es möglich ist, dass die den Tod schlagen.
3: Ja, also wir haben ihm natürlich zugute gehalten, zum einen, dass er aufgrund der vorherigen Auseinandersetzung natürlich hochgradig erregt war. Und wir haben ihm auch zugute gehalten, dass er alkoholbedingt ein bisschen enthemmt war, wobei das, was er getrunken hatte, das entsprach also dem normalen, mit dem er so üblicherweise unterwegs war, mit irgendwelchen, ich weiß gar nicht, Apfelkorn oder irgendwas, was er immer getrunken hatte. Aber das war jetzt auch nichts, was also richtig einschlägig gewesen wäre, um da an irgendwelche verminderte Schuldfähigkeit oder sowas zu denken. Aber dass er erregt war, das haben wir natürlich mit berücksichtigt. Ich meine, wir haben einen Strafrahmen, der bis 15 Jahre geht und wir haben 9,5, glaube ich, haben wir gegeben. Ja? Also von daher ist das schon auch mit berücksichtigt worden.
1: Gut, sehr interessanter Fall auf jeden Fall. Ich glaube, so kann ich das diplomatisch zwischen uns allen hier zusammenfassen.
3: Okay.
1: Ich habe nichts mehr, du?
0: Nö, danke.
1: Alles klar, vielen Dank.
0: Danke. Bitte,
3: ja, dann viel Spaß auch. Tschüss.
0: Also. Ciao.
1: Er hat mich jetzt zumindest in den Zustand gebracht, wo ich länger drüber nachdenken will, habe ich aber hier die Zeit nicht. Endgültig überzeugt hat mich es immer noch nicht. Weil er sagt nämlich genau das, was ich, als ich ihn gefragt habe, hat man das gesehen, sagt er, nee, dann müssten Zeugen aussagen. Welche wird der Zeuge sein? Es wird der zweite Türsteher sein. Und ansonsten hast du gesagt, waren da auch nicht mehr viele andere Leute, weil der andere, der in die Schnauze, der hat auch die Schnauze bekommen, der ist auch abgehauen. So, also mich überzeugt es nicht in dem Sinne, dass wir sagen, im Zweifel für den Angeklagten. Das ist halt so dieses Ding. Ich finde, das, was er gesagt hat, ist für mich, für mein subjektives Empfinden, nicht eindeutig aufzuklären. Auch warum, weil der andere muss ja zurückgehalten werden. Das heißt, er hat auch einen Impuls, nochmal dahin zu rennen. Das könnte ja auch für die sich rennen, dem jetzt nochmal hinterher Taktik sprechen, weil vielleicht ist der andere, konnte der auch nur nicht abhauen, ist noch auf der anderen Straßenseite, weil der halt fertig ist, Alter, weil weiß, was die mit dem gemacht haben. Aber ich will auch dazu sagen, ich kann es jetzt hier auch nicht beurteilen. Das heißt, ich kann es auch nicht in meine Richtung, die ich gerade gefühlt empfinde, drücken. Das heißt, wir müssen das einfach so akzeptieren, wie es da passiert ist. Ich wollte Herrn Rescher eigentlich jetzt noch eine Frage stellen, ob Türsteher nicht eine Mehrverantwortung haben als zum Beispiel jemand, der in die Disco geht, dann ist mir aber eingefallen, dass wir das bei der Ordnerfolge schon aufgeklärt haben, dass es eben nicht so ist, sondern dass es nur bei der Polizei so ist, dass Ordnungsdienste oder Türsteher, die ganz normal so behandelt werden wie wir. Krass, die Sendung lässt uns die Fragen schon selbst beantworten, die uns so stellen. Du warst dort dann bei dem Prozess.
0: Ich war dort.
1: Wir haben das Urteil jetzt schon gehört, wir haben heute so ein bisschen die Chronologie verletzt, weil es halt sehr, sehr viel passiert ist. Wollen wir aber mal zu dem Tag kommen, an dem du dann in diesen Gerichtssaal gegangen bist und du uns deine Eindrücke von dieser
0: ganzen
1: Sache.
0: Wenn ich nachher noch bitte ein bisschen erzählen dürfte, was danach passiert ist. Das fand ich nämlich ziemlich spannend. Wie der geflüchtet ist und so weiter und so fort.
1: Stimmt, siehst du. Ja, nee, dann lass uns das jetzt mal. Hast du recht. Vielen Dank, dass du mich ins Team Chronologie zurückholst. Weil, klar, das ist jetzt passiert.
0: Gerne, aber wir haben auch noch dazu.
1: Das ist jetzt passiert. Aber dann ist er abgehauen.
0: Ja.
1: Und dann war er 4 Monate verschwunden.
0: Ja, also der Türsteher war schwer verletzt, der ist nicht gleich tot gewesen. Ehrlich gesagt, was mir total aus diesem Video in Erinnerung geblieben ist, das hat mich so nachhaltig erschreckt, ist dieser um sein Leben ringende Türsteher, der blutet, der läuft in den Eingangsbereich des Cookies zurück, also dieser Diskothek. Und dort ist hinter diesem Tresen ein Mitarbeiter. Und der Mann ringt sichtbar um sein Leben. Der bricht da zusammen und so. Und der Mitarbeiter hinter diesem Tresen wischt das Blut weg vom Tresen. Das hat mich so nachhaltig erschreckt. Diese Rohheit, die in diesem Bild auch steckt, da stirbt einer gerade und der ist damit beschäftigt, lieber mal das Blut vom Tresen wegzuwischen. Also sehr, ich fand es sehr roh, sehr abgebrüht. Oder bin ich dazu sensibel? Du guckst so.
1: Ich versuche mich gerade da hineinzuversetzen. Also die Information ist jetzt neu für mich. Ich kann mir vielleicht so erklären, dass er das nicht zum ersten Mal sieht und die Verletzung, die der Typ hatte, vielleicht unterschätzt hat. Keine Ahnung.
0: Okay, wir wollen es eben zugutehalten. Also ich fand das so beeindruckend, dass ich es heute noch weiß nach so vielen
1: Jahren. Ich bin ehrlich gesagt froh, dass ich es nicht gesehen habe alles und nicht irgendwie, weiß ich nicht. Also ich finde es eine ganz, ganz schwierige Kiste.
0: Ja, also der Türsteher kommt schwer verletzt ins Krankenhaus, stirbt dann wenige Tage später und der Angeklagte flüchtet. Und dann ist das hat man dann alles erst später dann erfahren, und dann ist diese ganze Hells Angels-Maschinerie in Gang getreten. Also, und da sieht man auch, ich fand das ziemlich spannend. Seinerzeit hatte ich noch nicht so sehr viel Ahnung von Rockergruppen später oder Motorradclubs oder Vereine, wie der Verteidiger das genannt hat. Später hatte ich dann sehr viel mit denen zu tun und habe sehr viel mehr erfahren. Da war ich noch ein bisschen naiv. Jedenfalls habe ich gelernt, wie das funktioniert und wie da so Werte wie wir halten zusammen und wir sind Brüder und so echt gut funktionieren. Also der flüchtet, der telefoniert, der ruft um Hilfe, nämlich bei seinen Hells Angels Kumpels, haut erstmal nach Holland ab. Das hat, glaube ich, aber den Grund, dass sein Vater ein Niederländer war. Und die Polizei geht sofort her und durchsucht sämtliche Häuser der Hells Angels, beobachtet die Autos findet ihn aber nicht. Aber was sie findet, ist auf dem Hof der Hells Angels, also in ihrem Angels Place, dem Clubhaus, das es heute so nicht mehr gibt, einer sehr, sehr schönen Gründerzeit-Villa übrigens im Frankfurter Westend. In diesem Hof findet die ein Auto und das Auto steht bereit für hier unseren dann späteren Angeklagten. Und das gehört auch einem sehr angesehenen Mitglied der Hells Angels. Auf der Rückbank ist eine Tasche mit Klamotten. Da ist ein neues Handy drin und da ist ein Brief von deinem Bruder XYZ, den Namen nenne ich jetzt nicht, mit Anweisungen für deine Reise. So steht das. Und da steht eben drin, er soll, ich meine, nach Spanien gehen oder so, das weiß ich nicht mehr ganz genau. Jedenfalls weg, soll dort Kontakt zu einer Vertrauensperson aufnehmen, soll dort mehrere Fotos machen, die Polizei vermutet für neue Ausweispapiere, und da sind die Handynummer zweier Anwälte, nämlich der Stammanwälte der Hells Angels, und ihm wird gesagt, er soll sich melden, wenn er angekommen ist, er soll die neuen Fotos irgendeiner Fahrerin mitgeben, er soll sich optisch verändern, die langen Haare abschneiden, Schnurrbart wachsen lassen und bitte die Kutte im Koffer lassen. Und das fand ich eigentlich ganz interessant, ja. Also wie das organisiert, wie das sofort organisiert wird. Aber es
1: hat ja nicht funktioniert, sonst hätten die den Wagen ja nicht gefunden.
0: Sie haben den Wagen gefunden, aber er war erstmal weg. Der war drei Monate lang weg. Scheint da nicht hingegangen zu sein, aber es stand alles schon mal bereit und es war ein Zettel drin mit deinen Hühnern hat, und dann kommt wieder ein Name gesprochen, der kümmert sich um den Fluss. Affa und Affa, ne? Angels forever, forever Angels. Wir sind immer für dich da, steht da. Und diese Hühnerfrage hat später dann im Prozess eine große Rolle gespielt. Da hat nämlich hier Vorsitzender Richter Drescher, den wir eben gehört haben, einen sehr einflussreichen Hells Angel gefragt, was es denn mit den Hühnern auf sich habe. Und er sagt, nee, also mit Landwirtschaft hätte er nichts zu tun, hat er ihm dann gesagt. Und die Hühner, da waren wohl Prostituierte mit gemeint, um die sich dann halt ein anderer kümmert.
1: Ja, aber das, die hatten das, Aber das heißt, man weiß gar nicht, was er gemacht hat. Weil das, was du jetzt gesagt hast, hat er ja gar nicht alles nicht gemacht, weil sonst wäre das ja nicht mehr da.
0: Er ist nach Holland und er ist abgehauen und er hat dann aber tatsächlich Kontakt zu einem dieser Anwälte aufgenommen und
1: der hat ihm dann geraten, sich zu stellen.
0: Ja, und das hat er auch getan.
1: Also das hat er gemacht, weil sein Anwalt ihm das gesagt hat oder weil es ihm in Holland zu langweilig wurde, oder?
0: Ich glaube, weil ihm der Anwalt das gesagt hat. Okay. Wahrscheinlich ist es ein bisschen eng geworden. Und das ist aber schon auch so, dass in dieser Hells Angels Ideologie so einer wie der dann auch aufsteigt. Also der war mal ursprünglich das jüngste Full-Member-Mitglied. Das dauert ja, bis man da hinkommt, das muss man sich ja verdienen. Und ist am Ende dann, der Club hat sich um ihn gekümmert. Also ist, wenn jemand mit ins Gefängnis gerät, dann wird sofort ein Mensch aus den Reihen der Hells Angels für den ausgeguckt, der sich um den zu kümmern hat, und um die Familie wird sich auch gekümmert. Und auch im Knast sieht es eigentlich ganz gut aus, wenn ich Hells Angel bin. Es sei denn, ich habe was mit Kindern gemacht, das mag ja niemand.
1: Wird das anders bewertet, wie als wenn eine richtige Familie das macht?
0: Was?
1: Wenn ich jetzt meiner Schwester zum Beispiel auf ähnliche Weise helfen würde, könnte ich ja sagen, ja, das ist meine Schwester, die dürfte mir nicht böse sein.
0: Na, du hast am Ende den großen Vorteil, dass du als Bruder nicht aussagen musst. Also wer verwandt oder verschwägert mit jemandem ist,
1: ja, aber das muss bestimmt, ja, das ist ja dann blutsverwandt. Im Endeffekt glaube ich schon, dass die sich genauso fühlen. Ich glaube, die haben ähnliche Gefühle wie ich meiner Schwester.
0: Die fühlen gegenüber. Sich so, aber wenn es dann zum Strafverfahren kommt, müssen die aussagen und du musst nicht aussagen. Du musst gar nichts sagen.
1: Darauf wollte ich hinaus.
0: Weil man dich nicht in Schwierigkeiten bringen will.
1: Warum will man sie in Schwierigkeiten bringen? Weil die jetzt halt nicht blutsverwandt.
0: Naja, also wenn ich hergehe und sage,
1: das heißt, gegen meinen besten Freund zum Beispiel müsste ich auch aussagen.
0: Ja.
1: Obwohl ich vielleicht ein besseres Verhältnis zu dem habe als zu meiner Schwester.
0: Ja. Aber,
1: was nicht so ist, Pauli, alles gut. Ich wollte das jetzt nur vergleichen.
0: Aber
1: das heißt, es ist bestimmt der Start einfach.
0: Ich verstehe, was du meinst. Es geht mir ja nicht ähnlich. Ich habe zu meinen Freunden auch tendenziell ein besseres Verhältnis.
1: Das meine ich.
0: Manchmal jedenfalls. Aber da muss man sagen, wo will man denn da die Grenze ziehen? Und wer will das dann noch prüfen? Dann kann ich es immer behaupten. Und die Ermittlungsbehörden und später auch Gerichte, die sind ja schon darauf angewiesen, dass Zeugen aussagen.
1: Ja, ich weiß, aber ich finde, da macht man sich ein bisschen leicht. Weil einerseits sagt man, weil ihr die und die Regeln habt, können wir das und das ableiten. Aber da und dass ihr die und die Regeln habt, akzeptieren wir nicht, weil wir willen das nachweisen. Weil eigentlich müssten die ja von diesem Brudertum ja dann genauso wissen wie von dem, der geht nicht vom Kampf weg. Dass ich meine, diese Regel, der geht nicht vom Kampf weg, akzeptieren sie ja scheinbar und tun das in die Urteile mit rein. Aber dass die sich wie eine Familie fühlen, dann nicht. Weil es quasi dann zum Nachteil des Staates wäre. Also, verstehst du, was ich meine?
0: Ja.
1: Das heißt, für mich ist eigentlich so, dann mach entweder alles oder gar nichts. Also, wenn du wirklich dich darauf einlässt zu denken, ich weiß, wie es bei euch läuft, deswegen verurteile ich dich so und so und so, dann müsstest du es vielleicht in dem Bereich auch machen.
0: Aber was würde das denn dann, was hätte das für eine Rolle jetzt gespielt?
1: Das hätte in dem Fall keine Rolle gespielt. Ich habe ja nur gefragt, wie das ist, weil du gesagt hast, die haben ihm geholfen und das ist ja dann eigentlich auch strafbar und die müssen dann aussagen und so weiter und so weiter. Deswegen habe ich
0: es gefragt. Es war auch in dem Fall so, einer hat halt nicht ausgesagt und der ist dann irgendwie in Beugehaft genommen worden und sonst irgendwas. Ja? Und der hat aber nicht geredet. Den hat dieses Gericht nicht zum Reden gebracht, weil Hells Angels redeten, muss man fast sagen, nicht mit Ermittlungsbehörden, nicht mit der Justiz und auch nicht mit Journalisten. Es hat sich später dann so ein klein bisschen geändert. Ich war sogar mal auf einem Pressetermin in einem Laden der Hells Angels und war sehr verwundert, ja, dass die plötzlich nur mit einem sprachen.
1: Ich habe weiterhin ein Problem damit, immer dieses, ja, Hells Angels macht das nicht. Kann man das, warum behandelt man, nein, ich glaube aber auch wirklich, dass es daran liegt, weil ich das aus anderen Bereichen kenne, dass das eine Rolle spielt, weil damit macht man es sich einfach, damit denkt man, denken. Wir wissen, wie es da abläuft, deswegen bewerten wir das so und so. Der macht das nicht, der macht das nicht. Weil genau das Gleiche wird tatsächlich auch mit anderen Personengruppen gemacht. Ich verstehe nicht, warum das nicht völlig egal ist und dass, wenn die eine Straftat begehen, sollen die verhaftet werden und wenn nicht, dann nicht.
0: So. Aber da haben wir doch dasselbe Problem. An welcher Stelle ziehen wir denn da die Grenze? Also wir stellen uns doch die Frage immer, wo kommt jemand her? Warum macht er das, was er macht? was hat vielleicht irgendein Vorleben, irgendwelche Erfahrungen, keine Ahnung, Kindheit, sonst irgendwas, was hat das eigentlich mit der Tat zu tun? Die Frage stellen wir uns doch immer. Und warum sollen wir sie denn jetzt hier weglassen? Letztlich steckt doch auch nur diese Frage dahinter.
1: Weiß ich nicht, muss ich sagen. Weil das hier bei den anderen, wenn du es so beschrieben hast, war das immer so, dass man das zu einem Vorteil von einem Angeklagten machen wollte. Hier habe ich das Gefühl, es ist eher ein Nachteil. So von wegen,
0: ja. Naja, kann man nicht sagen.
1: Wenn wir jetzt zum Beispiel uns einen Angeklagten angucken und sagen, oh, der hatte krass, der ist dann geflüchtet, der hatte eine schwere Kindheit, der hat vielleicht in seiner Kindheit das erlebt, das könnte man als Erklärung ranführen. Hier habe ich das Gefühl, kriegt der teilweise überhaupt erst eine Strafe, weil ihm gesagt wird, so wie du da, weiß ich nicht, da dich sozialisiert hast, lässt du keinen Kampf aus sein. Deswegen muss es so gewesen sein. Ich finde es hochproblematisch, muss ich sagen. Weil, wie gesagt, ich oft das Gefühl habe, dass dann Leute darüber reden, die davon keine Ahnung haben. Und das finde, da muss man es rauslassen. Na, natürlich, ja, will ich nicht, dass die straffrei rausgehen. Wenn du was machst, musst du dafür bestraft werden. Aber nicht, weil irgendjemand denkt, ja, das bei denen ist es dann schon so. Das,
0: na,
1: wenn,
0: ja,
1: du das in
0: jetzt,
1: anderen Bereichen machst, finde ich...
0: Naja, wir machen das nicht nur zum Positiven. Denk mal an den Fall, über den du dich immer so aufregst. Dieser Vergewaltiger, der sein Päckchen nicht losgeworden ist. Und dieses krasse Missverhältnis, da ist es ja nicht zum Vorteil gewesen, ja, sondern da haben wir ja gesagt, der greift ständig Frauen an, der erniedrigt Frauen ständig, da reicht ein blödes Päckchen, dass er nicht los wird, dass er meint, er müsste jetzt nur eine Frau vergewaltigen und so.
1: Das vergleichst du.
0: Kann man es nicht vergleichen?
1: Finde ich nicht, okay. Weil da war es völlig egal, wo der herkommt und was der macht. Und wie.
0: Aber
1: und
0: da
1: was.
0: Haben wir doch auch die Vorgeschichte, das will ich eigentlich nur sagen, da haben wir doch auch die Vorgeschichte betrachtet. Vielleicht kann ich dir einfach nicht folgen.
1: Ja, wir haben die Vorgeschichte betrachtet, um uns zu erklären, warum er das gemacht hat.
0: Aber das tun wir doch hier auch.
1: Verstehen. Nein, hier verstehen wir es nicht. Hier unterstellen wir vornherein schon Sachen. Ich finde, das ist ein komplett anderer Ansatz.
0: Okay.
1: Keine Ahnung, ich bin sehr verwirrt.
0: Nee, kann schon
1: das ist
0: sein.
1: So, nee, das ist so, ich bin mit ganz anderen Erwartungen hier reingegangen. Ich habe gedacht, die Nummer ist eindeutig. Als ich meine, man muss mal dazu sagen, die Vorbereitung ist immer so, ich soll hier auch natürlich ein bisschen spontan reagieren, das führt auch immer zu meinen Reaktionen. Und ich hatte nur denselben Text wie ihr am Anfang. Das heißt, ich habe ja nicht viel mehr Informationen, außer das, wenn ich es dann zufällig so mitbekommen habe. Und ich hatte ja genau dann das, ich habe mir das ein bisschen anders vorgestellt, weil meine Zweifel, die ich Anfang am Tatablauf hatte, die waren nicht mehr konkret genug. Die haben sich jetzt hier im Laufe dieser Sendung erst gebildet. Das heißt, Verzeihung auch da draußen, wenn das ein bisschen konfus ist von meiner Erklärung her, weil ich jetzt viele Dinge, die ich hier in meinem Zettel hatte, anders, ihr seht es auch, ich habe an meinem Zettel nichts weggestrichen, weil der Zettel heute komplett irrelevant ist eigentlich. Ich kann ihn hier wegtun, weil sich das für mich komplett anders entwickelt hat, weil ich auch gerne noch mehr über die Hells Angels erfahren hätte zum Beispiel, das, was du gesagt hast, weil da gibt es ja auch Verbotsverfahren zum Beispiel. Wo ich auch, mein erster Impuls ist ja, wieso verbieten die das und wieso bestrafen die nicht die einzelnen Straftaten zum Beispiel. Aber ich glaube, ich habe das Gefühl, dass das fast eine Sache für eine eigene Sendung ist.
0: Jo, also wenn wir jetzt noch 2 Stunden verbringen wollen hier zusammen, dann können wir uns darüber unterhalten. Und ansonsten schieben wir es doch in Staffel 5, 6, 7? Weiß nicht. 5. Okay.
1: Wir hoffen also, dass es eine Staffel 5 gibt. Können wir in der 9. Folge auch schon mal sagen. Heike, ja, ist halt alles ein bisschen anders heute. Ich kann dich jetzt nicht mehr fragen, weil ich habe auch gar nicht alle Fragen von meinem Zettel gestellt. Aber hast du noch irgendwas, was du gerne äußern würdest, was jetzt hier durch mein konfuses Konstrukt an Fragen heute nicht rausgekommen ist?
0: Wir haben ja den Verteidiger gehört, ne? Und das ist ein relativ bekannter, na nicht nur relativ, das ist ein bekannter Verteidiger. Und ich mag an dem diese Hemdsärmeligkeit, die er immer noch hat, obwohl er weit übers junge Alter hinaus ist. Und vor allen Dingen mag ich an dem, dass ich finde, der hat ein ganz gutes Gespür und das, wie Menschen funktionieren. Und obwohl er so bekannt ist und man weiß, dass er immer dieses sehr Emotionale hat, funktioniert das bei dem. Und im Falle jetzt dieses Hells Angels bewundere ich an dem, dass er so einen Blick dafür hat, wie wichtig vor Gericht Psychologie im weitesten Sinne ist. Also wie wichtig es ist, wie zum Beispiel ein Angeklagter auftritt und aussieht. Und der sorgt heute noch, aber damals noch viel mehr, immer dafür, dass die zum Beispiel lange Ärmel anhatten, damit man die ganzen Tätowierungen nicht sieht. Macht einen viel besseren Eindruck vor Gericht und in anderen Verfahren, zum Beispiel so, keine Ahnung, bei Wirtschaftsstrafverfahren hat er halt dafür gesorgt, dass sie ordentlich angezogen sind oder eben nicht so schnieke angezogen sind, je nachdem, wie das ist. Hier in diesem Fall fand ich das ganz interessant. Ich fand das ganz interessant, dass dieser Angeklagte immer lange Ärmel anhatte, damit man diese Massen an Tattoos, die er da so hat, nicht gesehen hat. Okay, überzeugt ihn heute auch nicht.
1: Nee, das klingt aber für mich so, als wenn er das speziell hätte. Das machen die das nicht immer, weil das ist immer, das ist auch eine Frage, die stelle ich dir jetzt mal. Vielleicht kannst du die beantworten.
0: Glaube ich nicht.
1: Die hat gar nichts mit dem Fall zu tun. Aber genau das, was du gerade beschrieben hast, beobachte ich ja auch immer. Da kommen dann die größten Straftäter plötzlich im Anzug dahin. Selbst egal.
0: Ja, das ist doch dumm.
1: Nee, aber es ist ja oft so, siehst du ja. Ich habe jetzt zum Beispiel ein Bild von Beate Zschäpe im Kopf, die plötzlich komplett anders aussieht. Meine Frage ist immer, das ist wahrscheinlich jetzt auch nicht so interessant für den einen oder anderen, das ist jetzt meine persönliche Frage, die ich jetzt hier nutze, wo kriegen die das Cash eigentlich her? Weil manchmal werden ja auch irgendwelche Leute komplett aufgebrezelt, wo ich denke, der hat safe kein Geld gehabt.
0: Naja, die dürfen ja, die sind ja bis zur Rechtskraft des Urteils gilt die Unschuldsvermutung. Und wenn die Unschuldsvermutung gilt, sitzen die nicht in Strafhaft, sondern in Untersuchungshaft. Und in Untersuchungshaft, da darfst du auch deine eigenen Klamotten mitnehmen und anhaben. Die dürfen also ihre eigenen Klamotten anziehen.
1: Nee, ich meinte gar nicht die eigenen Klamotten.
0: Also Beate Zschäpe ist insofern...
1: Also Beate Zschäpe hat safe diesen Hosenanzug nicht besessen.
0: Beate Zschäpe ist insofern ein schlechtes Beispiel, weil Beate Zschäpe ja diese Anhängerschaft hat, die sie finanziert. Also die hat
1: okay, das heißt
0: Geld.
1: Aber das heißt, es gibt kein staatliches Ding, dass sie sagen, okay, der hat einen Anspruch auf angemessene Gerichtskleidung.
0: Nö.
1: Okay, das heißt.
0: Nö, das siehst du auch, weil die wirklich relativ wenig Geld haben, keinen Wert drauf legen oder schlechte Anwälte haben, die ihnen das vielleicht nicht sagen, dass das eine Rolle spielt, wie ich auftrete oder aber das für richtig halten, so aufzutreten, die kommen auch, das sieht man schon, in Gefängnisklamotten.
1: Okay. Gut. Sorry, dass ich das hier für private Zwecke kurz missbraucht habe.
0: Nö, das ist doch ganz interessant. Also bei Beate Zschäpe, ich war ja im NSU-Prozess, ne? Da war es auch wirklich so, da haben wir immer danach geguckt. Also in allem, was ich mitgeschrieben habe, steht immer als erstes, wie hat die Haare, furchtbar eigentlich, ne? Wie hat die Haare und was trägt sie heute? Aber die hat ja so an so einem Image gearbeitet. Also
1: das geht aber schon ein bisschen Richtung Amerika auch dann.
0: Schon, ja. Und das hat ja auch dazu geführt, dass die Boulevardpresse dann, was hat die immer, die Nazi-Braut oder irgend sowas geschrieben. So irgendwie haben sie sie, glaube ich, genannt.
1: Gut, lass uns nicht noch weiter abschweifen. Ich habe jetzt schon zwei neue Sendungen hier im Kopf, die wir eigentlich mal machen müssten.
0: NSU aber, oder was?
1: Weiß ich noch nicht. Ich habe jetzt aber die Zeit für mich, für meine Frage kurz missbraucht am Ende. Das mache ich wieder gut, indem ich euch Zeit gebe, eure Fragen zu stellen. Und alle Leute wissen, was das heißt. Wir gehen in den
4: Zuschauerraum.
1: Überleitungspreis verleihe ich mir jetzt hier selber. Wir haben zwei Fragen bekommen. Die stehen gar nicht auf meinem Zettel, die stehen im Handy. Ich brauche den Zettel heute nicht. Das erste Zettel, den ich nicht brauche. Uns haben zwei Fragen erreicht. Man muss vielen, vielen Dank auf jeden Fall für die sehr, sehr umfangreichen und lustig teilweise Reaktionen auf unsere Folge mit Kita Fussel. Da sind sehr, sehr viele Fragen. Und
0: richtig gute Fragen, Leute. Richtig gute Fragen. Wir werden die gar nicht alle beantworten können. Bitte nicht enttäuscht sein, weil es sind wirklich viele.
1: Und die erste Frage hatte der Albert, hat auf Twitter gestellt unter dem Hashtag verurteilt. Und er fragt sich, weil wir haben ja in dem Kita-Fussel-Prozess, ich hole die Leute kurz ins Boot, ging es ja darum, dass das keine Tierquälerei mehr war, sondern eine Sachbeschädigung, weil die nicht so einen Schmerz empfunden hat, so ein gewisser Grad, so. Falls ihr das nicht rafft, schaut euch die Folge Kita Fussel auf jeden Fall nochmal an. Er fragt jetzt, wäre das was anderes gewesen, wenn das keine Hauskatze gewesen wäre, sondern zum Beispiel ein Nutztier wie zum Beispiel ein Blindenhund zum Beispiel, auf den ich viel mehr angewiesen bin, vielleicht in der Situation als auf eine Katze.
0: Was wäre dann der Unterschied?
1: Ob das dann Tierquälerei wäre? Ob das dann egal ist?
0: Nee, das mit der Tierquälerei war doch der Punkt, dass sie erhebliche Schmerzen...
1: Genau, und er will jetzt wissen... ob das anders behandelt wird.
0: Nee, aber natürlich ist der Wert einer Sache höher.
1: Okay, das heißt, im Endeffekt hätte sich nur die Sachbeschädigung verändert, weil das die quasi unterstellen würden, der Blindenhund ist für den Blinden wichtiger als die Hauskatze für die Katzenbesitzerin.
0: Ja.
1: Das heißt, im Endeffekt, ich breche jetzt mal runter und ich bin Team Katze, ihr wisst es. Meine kleine Katze kommt bald zu mir. Aber das heißt, im Endeffekt geht es hier darum, bei dem einen hast du einen Opel Corsa kaputt gemacht und bei dem anderen irgendwie ein teureres Auto.
0: Ja. Na, weiß ich nicht, ob man das vergleichen kann.
1: Habe ich auch gerade gemerkt, als ich den weiß Vergleich ich nicht, gemacht habe.
0: Oh, Gott sei Dank, jetzt habe ich ihn auch erwischt.
1: Aber es ist eine wertvollere Sache.
0: Ein Bus oder vielleicht so irgendwas. Aber das ist
1: jetzt
0: auch
1: vergleichbar, oder was?
0: Nee, das ist nicht vergleichbar. Vielleicht verlaufe ich mich jetzt nicht nochmal.
1: Auf jeden Fall hätte es eine Rolle gespielt. Im Endeffekt hätte es eine Rolle gespielt bei der Betrachtung.
0: Ja, guck mal, erinnere dich doch dran, das hast du vielleicht verdrängt. Es ging noch um die Frage, welchen Nutzen hat die Katze? Und da hat doch der Verteidiger, der gleichzeitig Angeklagter war, der hat doch gesagt, irgendwie hat doch keinen Nutzen. Was hat eine Katze für einen Nutzen?
1: Ja, gut, aber das hat die Richterin ja Gott sei Dank relativiert, die gesagt hat, eine Katze hat schon Nutzen emotional, was ja,
0: ja
1: auch so
0: klar
1: ist.
0: Ja, klar.
1: Du kannst ja nicht einfach Katzen abschießen, nur weil das ist halt ein Sachgegenstand, gell? Das tut dir nicht weh, zack, tot, nee. Funktioniert nicht. Ich hoffe, die Frage ist richtig transportiert und richtig beantwortet worden. Es hätte auf jeden Fall eine Änderung nach sich gezogen im Sinne der, wie wertvoll ist diese Sache, die da beschädigt wird. Weiterhin wäre es aber eine Sachbeschädigung aufgrund des Schmerzgrades, der in Hannover festgestellt wird von einem Institut. Liebe Grüße dahin. So, Freunde der Sonne, falls dazu noch Fragen sind, schaut euch die und hört euch die Kita-Fussel-Folge an. Die ist tatsächlich sehr, sehr kurios. Jetzt haben wir noch eine weitere Frage von Tini Meier. Und zwar meine Frage, wenn ihr bei Verhandlungen anwesend seid, ist es euch dann erlaubt, alles, was dort gesagt wird, 1:1 in eurem Podcast weiterzugeben? Gibt es da Einschränkungen bezüglich Namensnennung, Straßennennung, in denen Anwesende leben oder lebten? Und dürft ihr eure eigenen Eindrücke, die Haltung der Richter wiedergeben? Also, wie wir die Richter empfunden haben.
0: Also, Haltung dürfen wir alles wiedergeben. Wir dürfen auch wiedergeben, alles, was wir da erleben. Wir dürfen es einschätzen, wir dürfen es einordnen. Wir dürfen, wie jeder andere Mensch auch, niemanden beleidigen und zutiefst in seiner Ehre verletzen. Das dürfen wir alles nicht. Es gibt einen großen Unterschied zwischen Jugendstrafverfahren und Erwachsenenstrafrecht. Wenn wir in einem Jugendstrafverfahren sind, dann dürfen wir den Jugendlichen nicht erkennbar machen. Also wir dürfen nicht hergehen und sagen, es ist Basti R. aus dem Frankfurter Nordend, weil man ihn sonst finden könnte. Das dürfen wir nicht machen, das dürfen wir bei Erwachsenen schon machen. Und wir machen, das merkt ihr ja auch, wir machen die Namen fast immer so, es sei denn, es sind Personen der Zeitgeschichte, dann nennen wir sie vollständig. Aber ansonsten achte ich vor allen Dingen schon darauf, dass man sie nicht immer gleich findet. Weil sonst, sollen wir das sonst mit Resozialisierung und der Idee, wir wollen bessere Menschen aus ihnen machen, hinbekommen?
1: Ja, dem schließe ich mich an. Ich hoffe,
0: und das seht ihr auch im Fernsehen, das sind die Augen ja, oder in Zeitungen, wenn es gut läuft, dann sind die Augen gepixelt. Wobei ich das immer grenzwertig finde. Wenn ich jemanden kenne, dann erkenne ich den
1: auch. Das habe ich mich auch oft gefragt. Ich habe mich das auch sehr oft gefragt, gerade wenn so, also wenn du den kennst, dann weißt du halt, dass er das gemacht hat. Ja. Weil jetzt ist das alleine vielleicht an der Kleidung auch oder so. Egal. Ich hoffe, die Fragen sind zu eurer Zufriedenheit beantwortet worden. Sorry nochmal, dass ich heute in der Folge meine Taktik ändern muss. Ich hoffe, das hat man nicht zu sehr gemerkt. Über Live-Shows verurteilt. Live müssen wir, glaube ich, aktuell leider nicht sprechen. Wir schauen mal, wie sich das entwickelt. Wir werden euch da auf jeden Fall, sollte das wieder gehen, auf dem Laufenden halten. Und wir werden es safe, mave, tave machen. Wir können es kaum erwarten. Ich glaube, wir können es alle nicht mehr erwarten, rauszugehen. Wahrscheinlich machen wir das in der Festhalle, weil ihr alle Bock habt, Tausenden zu uns zu kommen. Eike, atme durch. Habe ich nicht mit dir besprochen. Werde ich auch nicht machen. War ein Spaß.
0: Doch, dann beantworte ich alle Fragen.
1: So, die 7-stündige Verurteilte-Sendung in der Festhalle ist jetzt hier schon mal angedacht. Wir gucken mal, wann das wieder geht. Ansonsten bleibt uns nur zu sagen, vielen, vielen Dank für das nette Feedback. Du hast schon gesagt, die Hörerzahlen und Zuschauerzahlen steigen weiter. Meldet euch bei uns, um solche Fragen einzureichen. Verurteilt@hr.de, Hashtag verurteilt bei Twitter, Instagram könnt ihr uns auch schreiben. Bleibt nett, auch wenn ihr uns eure Meinung nicht immer hier wiederfindet. Das muss man vielleicht auch mal ganz kurz sagen. Kann man so sehen. Wenn man es nett formuliert, werden wir es sogar beantworten. Leute, die uns beschimpfen, ach Digga, kümmere dich um deine eigenen Sachen. Von mir war's das, Heike.
0: Ich bin aber eigentlich, wir werden eigentlich gar nicht wirklich so schlimm beschimpft.
1: Ich schon manchmal. Ist auch egal. Finde ich lustig.
0: Macht's gut. In 2 Wochen.
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7: Vielen Dank, Jens Riewer, und Ihnen herzlich willkommen zum Bericht aus Berlin. Wir sprechen heute mit dem Gesundheitsminister Carsten Lindemann von der CDU über die anstehenden Reformen bei Pflege und Gesundheit und außerdem mit dem Co-Vorsitzenden der Linken, Luigi Pantisano, über die Frage, wie regierungsfähig seine Partei hier in Berlin ist. Aber vorher gucken wir auf die Überraschung des Wochenendes in New York. Bei den Vereinten Nationen hat der deutsche Außenminister Johann Wadephul seinen russischen Kollegen Sergei Lavrov getroffen. Und darüber kann ich jetzt mit Johann Wadephul sprechen. Er ist heute früh aus New York zurückgekommen und wir erreichen ihn in Kiel. Guten Abend, Herr Minister.
8: Guten Abend, Frau Engelke.
7: Herr Wadephul, seit dem russischen Überfall auf die Ukraine hat es auf Ihrer Ebene keine diplomatischen Kontakte gegeben. Und jetzt gab es dieses Treffen. Ist das eine Kehrtwende?
8: Das ist eine neue Entscheidung, das ist vollkommen richtig. Aber das Nicht-Sprechen ist ja für Diplomaten und für Außenminister eher die Ausnahme. Es war die richtige, die notwendige Reaktion nach dem vollständigen Angriff Russlands gegen und in der Ukraine. Aber jetzt war ein Zeitpunkt gekommen, wo ich der Meinung war, dass wir sprechen müssen. Es gab zwei wesentliche Gründe. Der erste war, dass Russland in Leipzig auf dem Flughafen bewaffnete Drohnen eingesetzt hat. Alle haben das mitverfolgt. Es ist zum Glück nichts Schlimmes geschehen. Aber das war eine Grenze, die überschritten war. Und ich wollte deutlich machen, dass Russland versteht, dass wir bereit sind, uns zu widersetzen, zu verteidigen. Und das Zweite war, dass mich etliche Kollegen gerade aus dem globalen Süden gebeten haben, mit Russland zu reden. Denn Getreideexporte sowohl aus Russland als auch aus der Ukraine in eben den globalen Süden sind zurzeit nicht möglich. Dort drohen Hungersnöte. Und deswegen setze ich mich dafür ein, dass es auf dem Schwarzen Meer einen Waffenstillstand gibt, sodass diese Getreidetransporte stattfinden können. Das waren die beiden wesentlichen Gründe für dieses Gespräch.
7: Inwieweit ist Ihr Treffen mit Lavrov auch so gemeint, dass Sie versuchen, für die Europäer einen Platz an einem möglichen Verhandlungstisch über einen Ukraine-Frieden zu bekommen? Also bislang ist es vor allen Dingen eine Sache zwischen den USA und Russland, manchmal mit der Ukraine, aber die Europäer sitzen immer nicht mit am Tisch.
8: Ja, das ist ja schon seit einiger Zeit klar, dass das für uns Europäer keine akzeptable Situation ist. Deswegen hat der Bundeskanzler sich mehrfach mit dem französischen Präsidenten und dem britischen Premier getroffen. Und deswegen sind die Staats- und Regierungschefs Europas, insbesondere dieser drei Länder, auch in derartige Gespräche eingebunden. Das wird durch die nationalen Sicherheitsberater auch entsprechend vorbereitet. Aber ich wollte in der Tat auch dieses Signal geben, denn wir können natürlich derartige Fragen hier in Europa nicht dauerhaft amerikanischen Gesprächspartnern überlassen. Wir haben eigene Interessen, wir haben eigene Gesichtspunkte, die berücksichtigt werden müssen und die können nur wir zur Sprache bringen.
7: Inwieweit ist dieses Treffen auch zustande gekommen oder haben Sie sich darum bemüht, weil es diese Landtagswahlen hier gab in Deutschland, wo die AfD sehr gut abgeschnitten hat? Die AfD ist eine Partei, die sagt, es soll Verhandlungen mit Russland geben.
8: Also das, wenn das das Argument gewesen wäre, dann hätte ich die Gespräche ja vor den Landtagswahlen geführt. Ich habe sie extra danach geführt. Aber diese Frage wird natürlich berechtigt immer wieder erhoben. Und das muss man ja auch erklären. Und ich habe ja auch eingangs des Gesprächs gesagt, es ist keine Normalität, dass wir nicht miteinander sprechen. Also der Verlauf des Gesprächs, insbesondere die Reaktion des russischen Kollegen, hat ja gezeigt, dass es nun wirklich nicht an Europa, auch nicht an der Ukraine liegt, dass wir nicht zu konkreten Verhandlungen kommen, sondern dass Russland einfach nicht dazu bereit ist. Wir müssen aber immer wieder bereit sein, diese Gespräche zu führen. Es gibt zu viele Kriege, die eskalieren, zu viele Konflikte, die in Kriege enden. Das gilt ja nicht nur für den Ukraine-Konflikt, das gilt auch für die Straße von Hormuz, auch für viele Konflikte in Afrika. Und ich sehe eben meine Aufgabe und die Aufgabe der Diplomatinnen und Diplomaten aus Deutschland darin, jeden Versuch zu unternehmen, dass wir Gesprächskanäle wieder eröffnen, so schwer es auch ist. Und auch wenn man das eine oder andere Mal über seinen Schatten springen muss.
7: Herr Wadephul, in New York hat ja auch der amerikanische Präsident den russischen Machthaber Putin zum G20-Gipfel nach Miami eingeladen. Ist das eine gute Idee?
8: Es wird zumindest ein Lackmustest sein, ob Russland wirklich ernsthaft verhandeln will. Ich finde jeden Versuch richtig. Das ist ja auch, wie gesagt, die Grundidee meines Gesprächs gewesen.
7: Darf ich mal fragen, was denken Sie denn nach Ihrem Gespräch mit Lavrov? Wollen Sie ernsthaft verhandeln oder machen die das, um zu zeigen, wir sprechen ja? Weil so wie sich Sergej Lavrov eingelassen hat nach dem Gespräch mit ihm, da sagte er ja, wir hätten ja auch telefonieren können. Das hörte sich jetzt, sagen wir mal, nicht ganz so respektvoll an.
8: Ja, in der Tat, so reagiert jemand, der keine Argumente hat und eher in einer schwachen Position ist. Und so war das, glaube ich, auch insgesamt in der Gesprächssituation. Also Russland kann der Welt ja nicht erklären, warum es diesen Krieg weiterführt. Der ist sinnlos, der kostet Tausende von Menschenleben. 40.000 Russen fallen in manchen Monaten. Also es ist wirklich jeder Versuch sinnvoll und richtig. Und zu sprechen. Und deswegen muss ich auch sagen, ist es auch richtig, wenn der amerikanische Präsident hier Präsident Putin einlädt und wenn vor allen Dingen dann die Chance genutzt wird, auch mit Präsident Zelensky aus der Ukraine zu sprechen. Wir müssen alles dafür tun, dass dieser schreckliche Krieg endlich zu einem Ende geführt wird.
7: Kurze Frage zum Schluss. Würden Sie denn dem Bundeskanzler raten, sich auf das Familienfoto beim G20-Gipfel zusammen mit Putin zu stellen?
8: Es kommt ja jetzt sehr auf das Verhalten Putins in den nächsten Wochen an und es ist kein Anlass für Normalität. Und insofern wird der Bundeskanzler dann die Entscheidung treffen, wie man sich dort verhält. Das sprechen wir ja immer mit unseren europäischen Partnern sehr eng ab.
7: Herr Wadephul, haben Sie ganz vielen Dank, dass Sie sich die Zeit genommen haben und viele Grüße.
8: Dankeschön.
7: Seit 8 Wochen heißt der Gesundheitsminister Carsten Linnemann. Und seitdem hat sich der frühere CDU-Generalsekretär rar gemacht, nur wenige Interviews gegeben. Umso mehr freue ich mich jetzt, ihn bei uns zu begrüßen. Herzlich willkommen, Herr Linnemann.
9: Guten Abend, Frau Engelke.
7: Herr Linnemann, wir haben mal Fotos rausgesucht von dem Tag im Juli, als der Bundeskanzler Sie als seinen neuen Gesundheitsminister vorgestellt hat. Und ging es Ihnen so, Sie sehen ja die Fotos hier, wie Sie da aussehen?
9: Ja, ich habe da ja nie einen Hehl rausgemacht, dass ich gerne Generalsekretär geblieben wäre. Der Kanzler hat das so entschieden und heute muss ich sagen, ja, nach 8 Wochen vielleicht war es doch gut so, mal jemanden dahin zu schicken, der vielleicht mit frischem Blick drauf schaut, der vielleicht jetzt nicht 2 Perioden oder 3 Perioden im Gesundheitsausschuss saß, sondern das Thema schon bearbeitet hat, auch im Koalitionsausschuss. Aber heute würde ich sagen, mit frischem Blick und ökonomischer Brille sich das mal anzusehen, ist, glaube ich, ganz gut.
7: Wir sprechen gleich weiter. Es gibt 2 Versicherungen, die meisten von uns wahrscheinlich im Laufe unseres Lebens in Anspruch nehmen. Die Krankenversicherung und die Pflegeversicherung. Beide kosten viel Geld. Und diese Kosten in den Griff zu bekommen, damit die Beiträge nicht noch weiter steigen, das ist jetzt die schwierige Aufgabe von Gesundheitsminister Linnemann. Tina Handl, Ilanit Spinner und Sina Groß.
10: Brunhilde Sturm kann mit ihren 92 Jahren noch einiges stemmen. Aber die Kosten für ihr Pflegeheim im Westerwald nicht.
11: Ja, hier fließt jede Menge Geld hin. Hier ist man nicht umsonst.
10: Sie bekommt rund 1.000 Euro Rente. Der Platz hier kostet sie mehr als 3.000 Euro. Gemeinsam mit ihrer Tochter versucht Brunhilde Sturm deshalb, ihr Haus zu verkaufen, in dem sie lange lebte. Das Sozialamt springt bislang nicht ein und die Schulden beim Pflegeheim steigen jeden Monat.
12: Da ist noch ein Betrag von 2.000 Euro, die dann offen sind. Und die sind natürlich jetzt angelaufen. Seit November ist sie hier, das knapp 20.000 Euro.
10: Für das Heim eine enorme finanzielle Belastung. Der Leiter ist bislang kulant, auch weil solche Schuldenfälle inzwischen Alltag sind. Ein Beispiel für ein Gesundheitssystem unter Druck. Die Kosten für einen Heimplatz steigen jedes Jahr. Im Bundesschnitt 3.364 Euro Eigenanteil muss man monatlich laut Ersatzkassen selbst zahlen, trotz gesetzlicher Pflegeversicherung. Gesundheit als Gerechtigkeitsfrage. Nach den für die CDU desaströsen Herbstwahlen entdeckt der Kanzler in dieser Woche,
13: dass dieses Nebeneinander von privater und gesetzlicher Krankenversicherung genauso wie von privater und gesetzlicher Pflegeversicherung ein erhebliches Problem auslöst im Gerechtigkeitsempfinden der Bevölkerung. Aber wenn die Bevölkerung das als ein so massives Problem ansieht, und ich teile die Einschätzung, dann müssen wir daran etwas ändern.
10: Genau in dem Moment, als Merz auf der Bühne spricht, kommt der neue Gesundheitsminister bei einem seiner vielen Termine an. Ein Kongress mit Ärzten, Pflegeexperten. Linnemann.

0: akzeptieren keine Leistungskürzung in der Pflege.
1: Auch bei den Krankenkassen hat die Koalition ein Sparpaket auf den Weg gebracht. 18,8 Milliarden Euro schwer. Trotzdem könnten die Beiträge bald steigen, warnt eine der größten Kassen.
2: Leider ist nach wie vor nicht sicher, ob es wirklich ausreichen wird, zu verhindern, dass die Beiträge steigen. Ich glaube, dass sie sinken, kann man leider ausschließen. Die Chance, dass sie stabil bleiben, würde ich im Moment noch so bei 50-50 sehen.
1: 50-50 also, dass Linnemann bald schlechte Nachrichten verkünden muss. Die Einarbeitungszeit ist vorbei. In den nächsten Wochen muss der Neue auf der Regierungsbank zeigen, ob das geht. Ein Gesundheitssystem bezahlbar und gerecht.
3: Herr Linnemann, gucken wir auf die Pflege. Sie wollen ja an diesem Mittwoch Ihren Gesetzentwurf ins Kabinett bringen. Und Sie haben ja auch schon einen Punkt kassiert, der sehr umstritten war von Ihrer Vorgängerin Nina Wagen, die Abzüge bei den Rentenpunkten für pflegende Angehörige. Die kommen nicht. Was kommt?
4: Also dieses Gesetz ist ja seit Monaten im Leben sozusagen. Es wird diskutiert in der Bundesregierung. Und das habe ich sozusagen übernommen von Frau Wagen. Und ich habe gesagt, an dem Punkt, wo es um die pflegenden Angehörigen geht, mache ich keine Abstriche. Das sind rund 4 Millionen Menschen in Deutschland, die zu Hause pflegen. Und die stützen das komplette System. Übrigens tragen die auch dazu bei, dass die Gesellschaft zusammenhält. Das sind die stillen Helden unseres Alltages. Und deswegen habe ich gesagt, der Punkt ist mir wichtig. Da gibt es keine Abstriche. Mhm. Wir müssen die pflegenden Angehörigen unterstützen. Und das Geld muss natürlich gegenfinanziert werden. Und darüber ringen wir auch in diesen Tagen. Das ist ja in Ihrem Bericht deutlich geworden.
3: Wie soll es gegenfinanziert werden? Also wo wird es Abstriche geben? Werden Sie bei den Pflegestufen was verändern, wie Nina Wagen sich das überlegt hatte? Oder auch bei dem Beteiligen von Angehörigen, dass die mehr in die Pflicht genommen werden, wenn es darum geht, Pflegeplätze der Eltern mitzubezahlen?
4: Es ist ein Sammelsurium an Punkten. Eigentlich ist alles so geblieben. Es geht jetzt nur um den Punkt, wie können wir das gegenfinanzieren, wenn wir bei den pflegenden Angehörigen keine Abstriche machen. Da gibt es unterschiedliche Debatten, da geht es um die Beitragsbemessungsgrenze, da geht es um Dynamisierung, da geht es um den sogenannten 43c. Wie gehen wir in den Heimen mit den Zuzahlungen um? Gibt es einen Deckel? Ja oder nein? Das sind die Sachen, die wir jetzt besprechen.
3: Jetzt hat sich die SPD an diesem Wochenende zu Wort gemeldet und ist auf die Bremse getreten und hat gesagt, also bei diesem Entwurf fürs Kabinett würden sie bei nichts mitmachen, was in irgendeiner Art und Weise die weitere Kürzung in der Pflege bedeuten würde. Gehen Sie davon aus, dass Sie das noch hinbekommen?
4: Also keiner will Kürzungen. Also wenn Sie mich fragen, möchte ich am liebsten das Geld.
3: Ja, aber Sie müssen ja kürzen, es fehlen ja 8 Milliarden
4: im nächsten Jahr. Ja, man kann kürzen, man kann aber auch sagen, wir schaffen Bilanzwahrheit. Der Staat hat faktisch in die Pflegekasse gegriffen während Corona. Die Pflegeversicherung hat 5 Milliarden dem Staat aus guten Gründen geliehen. Und es gab damals die Zusage, dass das Geld zurückkommt, die sogenannten Corona-Hilfen. Wenn das Geld jetzt aus dem Finanzministerium beispielsweise zurückkommt, hätten wir viel mehr Spielraum, als wir heute haben.
3: Aber noch mal bei den Kürzungen. Können Sie da noch mal konkret werden? Was kommt da Mittwoch ins Kabinett?
4: Ja, es ist die Frage. Die SPD zum Beispiel sagt jetzt, wir brauchen einen Deckel.
3: Ein Pflegedeckel,
4: dass beispielsweise man nur 1.500 Euro dazu zahlt. Das kann man diskutieren, aber die Wahrheit ist, man würde 300 Euro sparen. Denn die 1.500 Euro werden angesetzt von den Pflegekosten, von den pflegebedingten Kosten. Das sind 1.800 minus 1.500 sind 300. In Ihrem Beitrag haben Sie gerade schön aufgezeigt, dass der Eigenanteil irgendwo bei zwischen 3.000 und 4.000 Euro liegt, egal wo in Deutschland oder je nachdem, wo Sie in Deutschland in der stationären Pflege sind. Das heißt, ziehen Sie mal 300 Euro ab. Wir würden das Problem nicht lösen. Und deshalb plädiere ich für eine Kommission, dass wir jetzt sozusagen nicht nur Pflaster aufkleben, sondern eine erste Hilfe leisten, damit weiter die Leistungen ausgezahlt werden an die Pflegebedürftigen und die Beiträge stabil halten. Und in einem zweiten Schritt wollen wir Ende Oktober eine Kommission einrichten, die strukturell die Pflegeversicherung fit macht für die 30er Jahre.
3: Also machen Sie den Pflegedeckel nicht mit?
4: Nochmals, das sind Diskussionen, die laufen im Hintergrund. Ich warne nur davor, dass wir jetzt so tun, als ob damit auch nur im Ansatz ein Problem gelöst ist. Die Pflegeversicherung ist strukturell unterfinanziert. Jedes Jahr fehlen 10% der Ausgaben. Das sind rund 10 Milliarden, sage ich jetzt mal Pi mal Daumen. Und wenn wir das nicht strukturell ändern, dass man mit den Einnahmen auskommt, was an Ausgaben rausgeht, werden wir die Zukunft im Pflegesystem nicht gewinnen.
3: Ein Vorschlag der Gegenfinanzierung von der SPD ist ja auch, Privatversicherte mehr in die Finanzierung mit reinzunehmen.

0: das passt ja auch zu dem, was der Bundeskanzler diese Woche gesagt hat, der ja gesagt hat, die Gerechtigkeit zwischen Kassen und Privatpatienten, da müsse etwas getan werden. Ist das ein Weg?
1: Ja, ich sag mal, wir haben ja jetzt eine große Krankenkassenreform gemacht. Und die Dinge, die da beschlossen wurden, finde ich, müssen wirkungsgleich auch auf Beamte, also in der Beihilfe, übertragen werden. Ich finde, da hat der Bundeskanzler wirklich einen Punkt. Auf der anderen Seite ist jetzt nicht ein Thema der Pflegeversicherung. Sehen wir das bei den Wartezeiten, bei den gesetzlich Krankenversicherten, dass die länger warten müssen als im privaten Bereich. Ich finde, das muss man alles diskutieren. Wenn man jetzt einen Finanzausgleich macht zwischen der privaten und der sozialen Pflegeversicherung, dann haben sie natürlich verfassungsrechtlich nicht nur hohe Hürden, sondern das ist kaum möglich, weil sie ja in Eigentum sozusagen eingreifen.
0: Also Sie gehen davon aus, Mittwoch im Kabinett Ihre Pflegeversicherung. Und dann noch eine Frage zu der gesetzlichen Krankenversicherung. Da gibt es ein Sparpaket, das verabschiedet wurde. Und jetzt hat bei uns im Beitrag einer der Chefs der größten Krankenversicherungen gesagt, ob damit die Beiträge im nächsten Jahr stabil bleiben, da stehen die Chancen 50-50. Können Sie garantieren, dass die Beiträge für die gesetzliche Krankenversicherung im nächsten Jahr stabil bleiben?
1: Garantieren kann ich es nicht, aber ich arbeite Tag und Nacht dafür. Wir werden jetzt noch mal ein Paket verabschieden, wo wir noch mal 600-700 Millionen Euro sparen werden. Das gehört noch mal zu dem Beitragsstabilisierungsgesetz. Das ist damals abgemacht worden, weil die Krankenhäuser noch 495 bzw. 550 Millionen bekommen. Ich mache das Tag und Nacht. Warum? Weil die Beiträge stabil halten bleiben müssen. Mitte Oktober trifft sich der Schätzerkreis. Der wird entscheiden, ob die stabil bleiben. Das ist mein vorrangigstes Ziel, damit wir Deutschland wettbewerbsfähig machen, damit die Arbeitskosten nicht weiter ausufern und Arbeitnehmer und Arbeitgeber Planungssicherheit haben.
0: Vorrangiges Ziel ist noch keine Garantie, aber so weit wollen Sie nicht gehen. Eine Sache noch zum Schluss. Jetzt kommen wir aus diesem Wochenende raus mit Streit zwischen SPD und CDU und CSU über die Pflege. Also das sind wieder die Schlagzeilen. Wir wollten eigentlich mit Ihnen über ein Sachthema sprechen, weil ja alle gesagt haben, nach den Landtagswahlen auch die Ergebnisse für SPD und CDU sind so, dass wir haben verstanden. Und jetzt wieder der Streit so wie immer.
1: Das ist nichts Ungewöhnliches. Ich glaube, bei der gesetzlichen Krankenversicherung, als wir die reformiert haben, kurz vorm Sommer, hat man sich erst 2 Stunden vor der Kabinettsbefassung damit vertraut gemacht und geeint. Trotzdem haben Sie recht. Sowas sollte man hinter verschlossenen Türen machen und nicht vor der Tür.
0: Herr Linnemann, haben Sie ganz vielen Dank für Ihren Besuch bei uns.
1: Ich danke Ihnen.
0: Und das Gespräch mit Carsten Linnemann haben wir am Nachmittag aufgezeichnet. Eine linke regierende Bürgermeisterin in Berlin, das möchte die Linke. Und eigentlich ist es seit dem vergangenen Wochenende für die Partei auch zum Greifen nah. Bei der Abgeordnetenhauswahl in Berlin ist die Linke als erste durchs Ziel gegangen, unter großem Jubel ihrer Anhänger. Doch die Partei belasten Vorwürfe von Judenhass und Kontakten zur organisierten Kriminalität. Sarah Beham.
2: Die Wahl hat die Linke gewonnen und dennoch steht sie unter Druck. Druck, der hörbar ist.
3: Wir schicken unsere Leute selbstbewusst und souverän in diese Gespräche, denn wir sind die stärkste Kraft geworden. Und wir lassen uns nicht von anderen sagen, was wir fordern sollen.
2: Die Linke will Sondierungsgespräche mit Grünen und SPD. Auf einem Parteitag am Freitag stimmt eine große Mehrheit dafür und auch Grüne und SPD wollen sondieren. Doch bei der Regierungsbildung in Berlin redet ganz Deutschland mit.
4: Es ist Sozialismus pur, der dann stattfindet. Und deswegen kann es ehrlicherweise überhaupt nicht sein, dass der Länderfinanzausgleich so noch weiter ist.
5: Warum äußert sich ein Baden-Württemberger zu Berlin? Weil es die Bundeshauptstadt ist. Das ist unsere Visitenkarte.
2: Aber die Visitenkarte droht Risse zu bekommen. Schuld daran ist die Linke und unter anderem er, Ferhat Kocak, Bundestagsabgeordneter aus Berlin-Neukölln. Auf einer Wahlparty posiert er mit dem Mitglied einer israelfeindlichen Gruppe, die der Verfassungsschutz als extremistisch einstuft. Die Integrationsbeauftragte von Neukölln warnt, Hamas ist in der deutschen Politik angekommen. Auch Chatnachrichten von Kocak mit Mitgliedern der organisierten Kriminalität werden öffentlich. Kocak entschuldigt sich, er habe nicht gewusst, mit wem er chatte. Der Bundestagsabgeordnete behält sein Mandat, zieht sich aber aus dem Innenausschuss zurück. Vorerst. Auf dem Parteitag der Berliner Linken keine Kritik, keine Konsequenzen. Stattdessen Abschottung. Die Linksjugend will erst nicht mit uns sprechen. Dann Solidarisierung mit Kotschak.
6: Wir sagen ganz klar, dass wir nicht bei diesen rassistischen Hetzkampagnen gegen unsere Genossinnen mitmachen.
2: Attacke statt Aufklärung. Darauf setzt auch die Parteiführung.
3: Uns kann man angreifen, so viel man will. Das halten wir aus. Das gehört zum Job. Aber hier greifen die politischen Eliten und die Immobilienlobby nicht nur uns an. Sie greifen alle an, die uns gewählt haben. Und das geht zu weit.
2: Die Linke sieht eine Kampagne. Doch Kotschak ist kein Einzelfall. Erst vor einem Jahr lud sein Neuköllner Bezirksverband auf eine Feier Hamas-Sympathisanten ein. Immer wieder fällt die Linke mit Antisemitismus auf und immer wieder beteuert die Partei,
7: dass es niemals zu Gewaltaufrufen kommen darf und von unseren Bühnen niemals Aussagen kommen können, die jüdischen Menschen Angst machen. Das ist absolut inakzeptabel.
2: In der jüdischen Gemeinde aber herrschen Sorgen.
8: Die Berliner Linke wird nur regierungsfähig sein, wenn sie sich vom Antisemitismus löst. Das wird nur dann passieren, wenn diese Personen, die antisemitisch aufgefallen sind, tatsächlich auch Konsequenzen spüren.
2: Das fordert auch die SPD. Der gelernte Kriminalbeamte und Innenexperte legt den Fokus auch auf die Nähe zur Clankriminalität.
9: Warum und inwieweit ist die Linke in Berlin anschlussfähig für unterschiedliche Teile dieser Gruppierung? Und es stellt sich eben die Frage, ob wir nur die Spitze des Eisberges jetzt gesehen haben oder ob es strukturelle Themen sind. Und solange die nicht beantwortet sind, ist mit der Linken in Berlin kein Staat zu machen.
2: Die Linke in Berlin. Es geht um Antisemitismus, um Clankriminalität und darum, wie ernst sie beide Themen nimmt.
0: Und darüber spreche ich jetzt mit Luigi Pantisano, dem Co-Vorsitzenden der Linken. Herzlich willkommen hier im Studio, Herr Pantisano.
10: Hallo.
0: Herr Pantisano, was haben Sie gedacht, als Sie am Sonntag dieses Bild gesehen haben von der Wahlparty der Linken mit Ibrahim Ibrahim und auch dem Bundestagsabgeordneten der Linken, Ferhat Kotschak?
10: Also erstmal habe ich am Sonntag vor einer Woche genau gefeiert, dass wir die Wahlen in Berlin gewonnen haben, dass die Menschen in Berlin die Hoffnung gewählt haben, die Hoffnung, dass das Leben bezahlbar wird, dass die Mieten wieder sinken. Und da habe ich diese Bilder noch gar nicht gesehen. Was man zu diesen Bildern aber sagen kann, ist, dass wir zum einen aufklären, wie es zu diesen Besuchen und diesen Personen kam auf den jeweiligen Festen, aber dass eben Antisemitismus in unserer Partei auch keinen Platz hat und haben darf. Da haben wir klare Beschlüsse, klare Positionen der Partei und an denen halten wir auch fest.
0: Was Ibrahim angeht, so ist das ja jemand, der auch durchaus öfter bei Ihnen auftaucht, auch im vergangenen Jahr. Da gab es eine Demonstration der Linken in Neukölln. Dort ist er aufgetreten und hat Israel eine systematische ethnische Säuberung im Gazastreifen vorgeworfen. Damals ist es ähnlich gelaufen. Die Linken-Parteivorsitzende damals, Ines Schwertner, hatte sich auch distanziert. Und dann guckt man immer und denkt sich, ja und dann, was sind die Folgen? Was sind die Folgen?
10: Wir müssen als Linke klar machen, dass Kritik an der rechtsextremen israelischen Regierung, die sehr wohl einen Genozid in Gaza verübt, nicht vermischt werden darf mit antisemitischen Tönen. Und dass es da auch Grenzen gibt bei aller berechtigten Kritik, die stattfindet. Es wurden zehntausende Kinder getötet in Palästina. Und wir dürfen nicht vergessen, dass in Neukölln die größte oder eine der größten Gemeinschaften von Palästinenserinnen lebt. Deswegen und ist es auch in diesem Bezirksverband
0: wichtig. Aber in Neukölln fühlen sich Juden, Berliner Juden, extrem unsicher. Und Sie haben den Eindruck, ich habe auch mit jüdischen Bekannten gesprochen, dass es bei Ihnen, bei den Linken, an Klarheit und Konsequenz fehlt.
10: Wir stehen ganz klar an der Seite jüdischer Menschen und stehen auch für den Schutz jüdischen Lebens in Deutschland ein, in Berlin und überall anders. Und da gibt es auch keinen Zweifel an unserer Partei und bei unseren Anhängerinnen. Die Kritik aber am rechtsextremen israelischen Staat, ja, die Zweifel kommen ja.
0: Es gibt ja Zweifel, es gibt auch Zweifel aus ihren eigenen Reihen. Also es ist ja nicht nur, dass das von außen an sie herangetragen wird, an die Linken. Es gibt ja auch Zweifel, wir haben das gerade gehört, Dietmar Bartsch, die Petra Pau, die ehemalige Bundestagsvizepräsidentin oder auch der frühere Chef der Berliner Linken, Klaus Lederer, der ja vor 2 Jahren wegen des unklaren Verhältnisses der Linken zu Antisemitismus, Judenhass ihre Partei verlassen hat. Also da ist ja an der Stelle keine Kampagne. Das Das sind ja Ihre Leute.
10: Ja, wir sind als einzige Partei, die im Bundestag vertreten sind, ein Ort und ein Raum, in dem Menschen, vor allem junge Menschen, die groß geworden sind in den letzten Jahren mit den Bildern und den Gräueln in Gaza und im Westjordanland, dass wir diesen Raum eröffnen, zu diskutieren. Und da ist es klar und wichtig, dass wir als Partei aber auch Linien ziehen. Es gibt Fragen, es gibt Positionen.
0: Wie sehen die Linien aus? Wie sehen die Linien aus? Gibt es Konsequenzen? Erwägen Sie auch Parteiausschlüsse zum Beispiel?
10: Ich kann es nur noch mal wiederholen. Das ist auch wirklich wichtig in der Sache.
0: Aber diese Frage, würden Sie Parteiausschlüsse auch in Erwägung ziehen?
10: Parteiausschlüsse gibt es die ordentlichen Wege, wie sie in Parteien eben funktionieren. Das sind nicht Dinge, die die Parteivorsitzenden von oben herab auslegen. Wichtig ist aber trotzdem, weil in der Debatte sehr undifferenziert diskutiert wird, die klare Kritik an der rechtsextremen israelischen Regierung, wo erst vor zwei Tagen der aktuelle Innenminister...
0: Den Punkt haben wir, glaube ich, verstanden.
10: Der Punkt ist der Knackpunkt, weil uns wird ja vorgeworfen, wir seien antisemitisch, was ich absolut zurückweise, weil wir als eine der wenigen uns trauen, öffentlich zu kritisieren, was in Israel passiert. Ein aktueller Innenminister, der sagt, wenn er Verteidigungsminister wird, wird er dafür sorgen, dass es in Zukunft in Gazastreifen und in dem Westjordanland keine Palästinenserinnen mehr gibt. Das bringen wir zum Ausdruck als Partei, die für die Palästinenserinnen in diesem Land auch spricht.
0: Das ist angekommen. Lassen Sie uns noch auf einen anderen Punkt gucken, die organisierte Kriminalität. Ferhat Kocak, der Bundestagsabgeordnete der Linken, hat Kontakte zur organisierten Clankriminalität und hat sich jetzt auch aus dem Innenausschuss des Bundestags zurückgezogen. Was wird die Konsequenz sein?
10: Also erstmal möchte ich betonen, dass es diese Kontakte ja auch mit der CDU im Abgeordnetenhaus gab. Die haben ihn ja sogar eingeladen.
0: Wir sprechen jetzt aber über ihren Abgeordneten.
10: Und im Unterschied zur CDU hat unser Abgeordneter Ferhat Kocak insofern die Konsequenz gezogen. Zum einen, dass er einen Fehler eingesehen hat, zum anderen, dass er komplette Transparenz versprochen hat, die es sehr, sehr zeitnah geben wird. Darauf vertrauen wir und setzen auch. Aber ich frage mich, bei all denjenigen, die jetzt die Wahl krachend verloren haben, die versuchen, diese Hoffnung, die die Menschen in Berlin haben, für ein bezahlbares Leben wieder zunichte zu machen, indem sie uns so angreifen, wo ist die Aufarbeitung bei der CDU?
0: Es geht gar nicht um Angriffe, weil es geht um die Fragen, wie gehen Sie mit den Leuten um? Zum Beispiel, was wird mit Ferhat Kocak passieren?
10: Wir erwarten eine Transparenz und entscheiden es dann nachher gemeinsam. Was passiert eigentlich aber bei der CDU, die in Heidenau, gemeinsam mit der AfD übrigens, verhindert hat, dass es jetzt weitere Stolpersteine geben wird?
0: Das werden wir auch die CDU fragen. Aber die Vorbehalte, was Sicherheit, innere Sicherheit angeht und die Linken, können Sie das nachvollziehen?
10: Ich kann es sehr gut nachvollziehen. Ich habe selber zwei Kinder, die sind 8 und 12 Jahre und geht mir selber nahe, dass jüdische Menschen in dieser Stadt, die Kinder haben, sagen, sie trauen sich nicht oder fragen sich, ob ihre Kinder sicher groß werden können in dieser Stadt. Natürlich geht mir das nahe. Es ist auch wichtig, klar zu machen, dass wir als Linke und unsere Bürgermeisterin zukünftige Elif Ereib, die einen 5-Punkte-Plan zum Schutz jüdischen Lebens aufgelegt hat, an der Seite jüdischer Menschen in dieser Stadt steht. Und deswegen weise ich das auch so vehement zurück. Wir sind keine antisemitische Partei. Man muss aufhören damit, diesen Vorwurf auch so zu bagatellisieren.
0: Wir sind am Ende unserer Sendung. Und ich bedanke mich sehr herzlich für Ihren Besuch im Studio.
10: Ja.
0: Und dann empfehle ich Ihnen noch den Berlin-Code, unseren Podcast aus dem ARD-Hauptstadtstudio mit Linda Zervakis. In der neuen Folge des Berlin-Code geht es auch um die Antisemitismusvorwürfe gegen die Linke und die Clan-Kontakte. Ich verabschiede mich jetzt. In der nächsten Woche begrüßt Sie hier an dieser Stelle Markus Preis. Und hier geht es jetzt weiter mit dem Weltspiegel und Ute Brucker.
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14: Vielen Dank, Anna, und herzlich willkommen, meine Damen und Herren, zum Weltspiegel. Wenn nächste Woche in Deutschland der umstrittene Tankrabatt in Kraft tritt, wird er, unabhängig davon, ob man ihn politisch für richtig hält, höchstens ein Mini-Trostpflaster sein in der desolaten Lage, in der Welthandel und Energiewirtschaft momentan stecken. Nochmal kurz zusammengefasst. Containerschiffe und Tanker kommen kriegsbedingt seit 7 Monaten so gut wie nicht mehr durch die Meerenge von Hormus im Persischen Golf. Und jetzt hat sich die Lage nochmals verschärft, seit die Houthi-Miliz im Jemen weite Teile der Küste des Roten Meers eingenommen hat. Dort an der Straße von Bab el-Mandab kontrolliert sie nun auch noch einen der letzten Exportwege für saudisches Öl. Experten haben die Houthis auch schon mal Milizionäre in Badelatschen genannt. Aber die jüngsten Tage haben gezeigt, sie sind militärisch nicht zu unterschätzen. Ramin Sina.
15: Baden im Kriegsgebiet. Junge Jemeniten trauen sich ins Wasser in der Nähe des Tors der Tränen, auf Arabisch Bab el-Mandeb. Die Lage rund um die Meerenge ist mehr als angespannt. Viele Reedereien meiden inzwischen die Route. Das Gefühl vieler, der Welthandel sei in den Klauen einer aufständischen Gruppierung, den Houthi. Zuletzt haben sie Teile der Küste erobert. Eskalation im Jemen. Ein Militärberater der Houthi sagt im Interview mit der ARD, Bab el-Mandeb zu passieren sei weiterhin möglich, nur eben nicht für den Feind. Die Seeblockade gilt nur für Saudi-Arabien. Sollte sich jedoch ein anderes Land in den Konflikt einmischen, wären wir gezwungen, Bab el-Mandeb für alle zu sperren. Die Wurzeln der Houthi liegen in den Bergen, im Norden des Jemen, nahe der Grenze zu Saudi-Arabien. Hier leben viele Zaiditen, eine eigenständige Strömung innerhalb des Islam, strenggläubig, konservativ. Auf einen religiösen Zaiditen geht die Houthi-Bewegung zurück. Hussein Badreddin al-Houthi. Anfang der 2000er Jahre kämpfen seine Anhänger gegen die Zentralregierung, auch gegen den wachsenden Einfluss der Saudis, die sich immer wieder in die Politik des Nachbarlandes einmischen. Aus der kleinen Bewegung im Norden wird über die Jahre eine militärische Macht. 2014 erobern die Houthi, die sich selbst Ansar Allah, die Helfer Gottes, nennen, die Hauptstadt Sana'a. Die geschwächte jemenitische Regierung agiert fortan zum Teil aus dem Exil in Saudi-Arabien. Der saudische Kronprinz lässt ab 2015 Luftangriffe gegen die Houthi fliegen, ohne Erfolg. Die Houthi bauen ihre Macht im Jemen sogar aus, auch weil sie mächtige Verbündete in der Region finden. Im Iran, Irak und, laut Experten, auch im Libanon bei der Hisbollah. Die Hisbollah hat anfangs eine entscheidende Rolle gespielt bei der Transformation der Houthi. Sonst wären sie eine bunt zusammengewürfelte Miliz geblieben, eine kleine Gruppe in den Bergen. Doch die Hisbollah hat sie vorangebracht, was Struktur angeht, die Hierarchie angeht und auch die militärischen Fähigkeiten. Die Houthi haben stets auch eine eigene Agenda. Ende 2023 attackieren sie Handelsschiffe im Roten Meer und entführen Frachter. Ihr erklärtes Ziel: wirtschaftlicher Druck auf Israel im Zusammenhang mit dem Gaza-Krieg. Zeitenwende im Nahen Osten. Doch der Hauptfeind der Houthi bleibt bis heute Saudi-Arabien. Zuletzt stiegen Rauchwolken über der saudischen Hauptstadt Riad auf. Vorher, nachher, Satellitenbilder geben Hinweise auf Angriffe auf saudische Ölinfrastruktur. Auch der Krieg im Jemen geht weiter. Zwischen jemenitischen Regierungstruppen, die unterstützt werden aus Saudi-Arabien auf der einen Seite, und den Houthi auf der anderen Seite. Dazwischen die Menschen. 130.000 sind auf der Flucht. Wir hatten schreckliche Angst. Angst vor Kampfjets, Panzern, vor allem. Wir hatten Angst um unser Leben. Wir haben gar nichts. Wir haben kein Gas zum Kochen, keine Töpfe, keine Bettwäsche, keine Kleidung. Wir haben nichts. Ausgerechnet Bab el-Mandeb, die Meerenge, wird für tausende Jemeniten zur Fluchtroute. Sie fahren über das Meer nach Djibouti, auf einen anderen Kontinent.
14: Und im Jemen, genauer gesagt in Seyoun, in der Mitte des Landes, steht jetzt unser Korrespondent Ramin Sina. Nicht im Terrain der Houthis, sondern im Gebiet der offiziellen jemenitischen Regierung. Ramin, kannst du uns erklären, weshalb haben die Houthis die Meerenge Bab el-Mandeb eingenommen? Geschah das jetzt auf Wunsch des Iran oder ist es quasi die eigene Fehde der Houthis mit Saudi-Arabien oder beides zusammen?
16: Ja, wahrscheinlich beides zusammen. Den Einfluss des Iran auf die Houthi sollte man weder über- noch unterschätzen, hat mir neulich ein Jemenit gesagt. Und da gehe ich mit. Absprache, Koordination, auch was die Weitergabe von Know-how angeht, wie man Waffen herstellt, was Drohnen angeht, was ballistische Raketen angeht. Dass es da Absprachen gibt zwischen Iran und den Houthi, das ist wahrscheinlich. Aber dass es direkte Befehle aus Teheran gibt und die Houthi das dann eins zu eins so umsetzen am Boden im Jemen, da bin ich sehr vorsichtig. Dafür haben die Houthi einen eigenen Kopf, eigene militärische Ziele. Das haben wir in den vergangenen Jahren immer wieder gesehen. Jetzt konkret bei Bab el-Mandeb, da gibt es wahrscheinlich ein gemeinsames Interesse für den Iran. Sicherlich eine interessante und lukrative Option, im großen Krieg mit den USA eine Option zu haben, nämlich Verbündete direkt am Bab el-Mandeb weiter Druck auszuüben auf den Welthandel, indirekt damit auch auf die USA. Und für die Houthi wiederum der ewige Feind Saudi-Arabien, denen es noch schwerer zu machen, Öl zu exportieren über das Rote Meer. Auch da gibt es ein Interesse. Grundsätzlich gilt, wer aus dem Jemen Weltpolitik mitbestimmen will, der muss Bab el-Mandeb kontrollieren. Deshalb der Vormarsch der Houthi.
14: Jetzt richtet sich die Drohung der Houthi ja gegen saudische Schiffe. Aber ich habe vom Deutschen Reederverband gehört, dass die deutschen Frachter und Tanker dieses Gebiet jetzt auch weiträumig umfahren, nämlich um Südafrika herum, womit sie ganze 14 Tage länger unterwegs sind. Sprich, Bab el-Mandeb ist eigentlich gar nicht ganz zu, aber keiner traut sich durch.
16: Ja, nicht keiner, aber deutlich weniger Reedereien. Genau das ist es, dieses Gefahrgefühl. Und deshalb meiden eben so viele Reedereien das Rote Meer. Mittlerweile diese Bilder der Houthi, wie sie Tanker attackieren, wie sie Tanker einführen, die in den Jahren 2023, 2024, das waren so brutale Bilder, dass eben viele Reedereien Angst bekommen haben. Die Zahlen der Tanker, die Bab el-Mandeb passieren, haben sich etwa halbiert. Aber gleichzeitig gibt es ja eine neue Regelordnung, was die Seefahrer angeht. Straße von Hormuz, Bab el-Mandeb, es gibt neue Optionen und deshalb sogenannte Schattenflotten. Das heißt, viele Reedereien oder einige, die schalten einfach ihr GPS-Signal aus und die gehen dann trotzdem nachts durch Bab el-Mandeb, durch die Straße von Hormuz. Da kann man sehr viel Geld verdienen in diesen Wochen und in diesen Monaten. Die Houthi haben der Europäischen Union einen Brief geschrieben, gesagt, eure Schiffe sind sicher, ihr werdet nicht angegriffen. Mein Eindruck, die Houthi versuchen, die Saudis dadurch zu isolieren. Das gelingt teilweise, teilweise aber auch nicht.
14: Ganz kurz noch, Ramin, was bedeutet das für die Zivilbevölkerung im Jemen?
16: Wir haben heute Morgen mit Geflüchteten gedreht, mit der 18-jährigen Nasiha, die mit ihrem einjährigen Sohn Walid schon mehrfach fliehen musste, quer durchs Land. Die Mutter getötet worden durch Luftangriffe, der Vater getötet oder gestorben durch Nierenversagen, auch weil das medizinische System im Jemen in vielen Landesteilen schon fast komplett in sich zusammengefallen ist. Also die Zivilbevölkerung, die leidet sehr. Es sind Millionen Menschen auf der Flucht und es sind immer die Menschen, die am meisten leiden zwischen Machtkämpfen in der Region.
14: Vielen Dank, Ramin. Dank dir nach Seyoun. Diese Szene hat im Juli ganz Europa aufgeschreckt. Fast auf einen Schlag versuchen Zehntausende junge Marokkaner in der spanischen Exklave Ceuta übers Meer in die Europäische Union zu kommen. Das ist zwar gescheitert, für viele leider auch mit tödlichem Ausgang, aber dieses Wir wollen hier raus der jungen Menschen in Marokko hat sich dadurch nicht abgeschwächt. Und das, wo Marokko sich eigentlich gerade als Boomland präsentiert. Tourismus, Modernisierung der Infrastruktur und neue Fußballstadien der Superlative für die Weltmeisterschaft 2030. Oder ist das nur alles schöner Schein und hilft der jungen Bevölkerung gar nicht? Sebastian Kisters.
17: Der Traum dieser jungen Menschen aus Marokko ist, leben und arbeiten in Deutschland. Darum sind sie in dieser Sprachschule in der marokkanischen Hauptstadt Rabat. Sie lernen etwas über alte deutsche Regeln, Stichwort Hausordnung, und es gibt neue Vokabeln wie Gendergerechtigkeit und Diversität.
18: Kann das korrigieren?
17: Heute geht es im Unterricht aber um Gefühle, Wünsche und Träume. Unser Team darf mitdiskutieren.
19: In 10 Jahren, wo möchtet ihr sein, dass ihr glücklich seid? Wie ist euer Traum vom Leben?
20: Ich habe schon eine Ausbildung als Elektriker absolviert. Also ich möchte meine Karriere verbessern.
21: Nach 10 Jahren möchte ich als eine Pflegefachfrau arbeiten und die Patienten helfen. Und warum nicht eine Welttour auch machen?
22: Ich möchte auch eine neue Kultur kennenzulernen. Und neue Essen und neue Menschen und neue Sprache können zu lernen. Also ja, und ich möchte auf vieles Land wie Italien und Spanien besuchen.
17: Sie wollen raus in die Welt, arbeiten, Geld verdienen. Interessant ist, meine Frage, welche Veränderung Sie gern in Marokko hätten, will niemand beantworten. Das könnte auch an Erfahrungen mit staatlicher Überwachung und Repression liegen. Vor einem Jahr war Marokkos Jugend auf die Straßen gegangen. Sie forderten mehr Geld für Bildung und bessere Krankenhäuser. Doch der marokkanische König entschied, es sei jetzt nicht der Zeitpunkt für Proteste.
1: Es gibt einen Sicherheitsapparat, der auch funktioniert. Es gab letztes Jahr viele Festnahmen. Bis heute sind auch noch einige in den Gefängnissen. Das heißt, das Signal war auch klar, ihr dürft oder ihr sollt nicht nur protestieren. Es kann für euch auch gefährlich werden, wenn ihr das macht.
17: Als in dieser Woche in Marokko gewählt wird, sieht man kaum jüngere Menschen an den Urnen. Nur 4% der registrierten Wähler kamen aus der Gruppe der 18- bis 24-Jährigen. Die Wahlbeteiligung lag am Ende bei 38%. Vor allem junge Marokkaner haben sich frustriert von der Politik abgewandt. Auch, weil allen klar ist, die wichtigen Entscheidungen im Land trifft ohnehin das Königshaus, nicht das Parlament. Der König bestimmt Leitlinien der Politik, ist geistliches Oberhaupt Marokkos und Oberbefehlshaber der Armee. Wir sind am Strand in Tanger. Der Wunsch, das Land zu verlassen, ist bei vielen jüngeren Menschen in Marokko weit verbreitet. Hier kickt Jurastudent Hamza mit seinen Freunden. Wenn er die Fähre sieht, die nur gut eine Stunde übers Mittelmeer nach Spanien braucht, ist da der Gedanke: Wenn ich die Chance hätte, ich wäre bereit zu gehen, sofort. Ich müsste nicht nachdenken. Dabei boomt die Wirtschaft im Land. In Tanger liegt der größte Hafen Afrikas. Hier werden mehr Container umgeschlagen als in Hamburg. Immer mehr Zulieferbetriebe für die Automobilindustrie entstehen. Über Land ist die Region bestens vernetzt durch die schnellsten Züge des Kontinents. Noch ein Superlativ: Marokko ist das meistbesuchte Land Afrikas. Aber Marokko hat eine sehr junge Bevölkerung und viele suchen gerade einen Job.
1: Teilweise kann das noch abgefangen werden im Tourismus. Aber was wir sehen in der Automatisierung für den Automobilsektor, in der Textilindustrie, das schafft nicht genügend Arbeitsplätze. Das schafft Wirtschaftswachstum, aber am Ende ist die Frage, profitieren die jungen Leute vor allem?
17: So viel steht fest. Mehr als ein Drittel der unter 24-Jährigen ist zurzeit arbeitslos. Hier sieht man offensichtlich die Folgen vielfacher Perspektivlosigkeit. In Ceuta, der spanischen Exklave, umgeben vom Mittelmeer und der einzigen EU-Landgrenze mit Marokko. Verlorene Handyhüllen, Schuhe und Mützen erzählen noch vom Ansturm zehntausender Migranten Ende Juli. Hunderte Marokkaner harren hier noch immer aus und hoffen, irgendwie auf die andere Seite des Mittelmeers zu kommen. Das spanische Festland ist gut zu sehen. In einem Zentrum für Migranten hilft Krankenschwester Hind anderen jungen Menschen, die wie sie nach Ceuta geflüchtet sind. Sie möchte nicht erkannt werden, erzählt aber, dass sie geflohen ist, weil sie keinen guten Job und keinen guten Lohn hatte und dass sie ihre Familie und einen Bruder unterstützen möchte, der studiert.
4: I want to do something for my family. I have my brother, he's studying.
17: Normalerweise betreuen sie auf dem Gelände 12 Migranten, erzählt Leiter Wendel Soares. Jetzt seien es gut 50. Auf ein mögliches Leben in Europa seien hier die wenigsten vorbereitet. Wir sagen ihnen, ihr müsst Spanisch lernen, mindestens, wenn ihr dort leben wollt. Es gibt so viel zu beachten. Viele machen sich keine Gedanken. Auf dieser Reportagereise sind wir von der spanischen Exklave Ceuta zurück nach Marokko gereist. Mit deutschem Pass kein Problem. Ich erzähle davon in der Sprachschule. Yassin möchte dazu was sagen.
5: Das ist unfair, das ist ein großes Problem. Jugendliche wie uns zum Beispiel, wenn ich auf einem anderen Land reisen möchte oder studieren möchte, dann brauche ich immer Visum.
17: Und das ist für sie oft sehr schwer zu bekommen. Marokko baut derweil weiter an Superlativen. Nahe Casablanca entsteht das größte Stadion der Welt. Marokko ist Mitausrichter der WM 2030 und hofft, dass dieses große Ereignis Jobs schafft und das Land eint. Viele junge Leute zweifeln und träumen von einem Leben außerhalb Marokkos.
14: Um Marokko geht es diese Woche auch im Weltspiegel-Podcast, unter anderem mit einem vertiefenden Blick auf das Ergebnis der Parlamentswahl und der Frage, ob der König und ein Fußballfunktionär der Jugend eine Perspektive bieten können. Zwei Frauen, die sich küssen. Für uns längst Normalität. Doch in der Türkei kann schon ein Foto wie dieses zum Problem werden. Staatspräsident Erdogan, der homosexuelle Menschen schon lange als Perverse beschimpft, hat nun zur Jagd auf sie aufgerufen. Nach mehreren Razzien und Festnahmen gegen Vereine und Aktivisten der LGBT-Plus-Community wurden vergangene Woche auch die Menschen angegangen, die sich auf den Straßen solidarisch gezeigt haben. Mittendrin meine Kollegin Katharina Willinger mit ihrem Team, das dann plötzlich auch noch in die Fänge der Staatsgewalt geriet.
3: Hier soll gleich eine Demonstration starten. Die Teilnehmer wollen vor dem Istanbuler Justizpalast gegen eine Verhaftungswelle von LGBT-Aktivisten demonstrieren. Und das könnte riskant werden.
6: Ich bin gekommen, obwohl ich etwas Angst habe, was gleich passieren könnte. Aber ich dachte, ich muss hier sein und Unterstützung zeigen.
3: Angst vor einer Festnahme. Denn wie so oft haben die türkischen Behörden den Protest verboten. Hunderte Bereitschaftspolizisten warten bereits. Unter den Demonstrierenden ist auch die 30-jährige Psychologin Gökçe Korkmaz. Sie engagiert sich seit Jahren für Frauen- und LGBT-Rechte. Gökçe ist angespannt. In ihrer Hand hält sie ein Papier mit einigen Zeilen, die sie gleich vorlesen will. Doch dazu wird es nicht kommen. Einige Tage vorher. Diese Bilder zeigen eine groß angelegte Razzia der türkischen Polizei. In mehreren Städten durchsuchen Beamte Bars, Privathäuser und LGBT-Vereine und nehmen mehr als 100 Menschen fest. Auch in Ankara, der türkischen Hauptstadt. Dort besuche ich Yıldız Tar vom Verein Chaos Gele, einer der ältesten LGBT-Vereine der Türkei. 7 Mitglieder wurden bei der Razzia festgenommen. Einer der Vorwürfe, Verbreitung von Obszönitäten in einer Zeitschrift, die der Verein veröffentlicht. Yıldız zeigt mir die Artikel, um die es geht.
7: Einer handelt von einer berühmten amerikanischen TV-Serie, Agatha All Along. Auf dem Foto küssen sich die zwei Hauptdarstellerinnen. Das ist alles, sie sind nicht nackt, sie küssen sich einfach nur.
3: Für die Behörden Grund genug, Ermittlungen einzuleiten. Auch wegen eines Beitrags über einen homosexuellen Sportler.
7: Ich glaube, es geht um Einschüchterung. Die Behörden sagen, sie tun das alles, um Familien zu schützen und stellen in diesem Zusammenhang queere Menschen als Bedrohung dar.
3: Tatsächlich nennen die Behörden die Operation wortwörtlich »Meine Familie ist sicher«. Der türkische Justizminister Akın Gürlek schreibt zudem in den sozialen Medien, bei den Ermittlungen sei festgestellt worden, dass einige der Vereine hohe Geldsummen aus dem Ausland erhielten. Gelder zum Beispiel von der EU. Das sei nicht strafbar, sagt Emma Sinclair Webb von der Menschenrechtsorganisation Human Rights Watch.
23: Es ist völlig legal, EU-Gelder zu erhalten. Die Regierung selbst als Beitrittskandidat der EU profitiert in großem Maße von EU-Geldern. Jedes Ministerium, auch das Innenministerium und das Justizministerium selbst. Es ist also heuchlerisch, LGBT-Organisationen zu unterstellen, sie würden vom Ausland finanziert werden und seien deshalb irgendwie verdächtig.
3: Seit Jahren nehme eine Kriminalisierung der LGBT-Gemeinde zu, sagt Emma Sinclair Webb, auch durch eine abfällige Rhetorik der Regierung.
23: Damit soll die Gesellschaft Angst bekommen vor queeren Menschen. Es soll der Eindruck erzeugt werden, sie gehören nicht zu uns, sie sind anders. Diese Rhetorik sehen wir schon seit Jahren, aber die Operationen jetzt sind in gewisser Weise der bisherige Höhepunkt davon.
3: Zurück auf der Demo in Istanbul. Gökçe und die anderen wollen hier gleich ihre Erklärung verlesen. Doch dann geht alles ganz schnell. Die Polizei umstellt die Teilnehmenden und schiebt uns und andere Pressevertreter weg von ihnen. Immer wieder fordern wir unser Recht zu dokumentieren ein. Vergeblich.
24: Die Demonstrierenden wurden eingekesselt. Man sieht sie jetzt nicht mehr, weil inzwischen mehrere Polizeibusse vorgefahren sind. Was wir aber sehen konnten, es gab schon jetzt mehrere Festnahmen.
3: Im Gedränge verliere ich einen meiner Kollegen. Erst nach mehr als 30 Minuten erfahre ich, auch er wurde festgenommen. Das Video, das er dabei mit dem Handy dreht, zeigt die Situation.
25: Was denn?
7: Presse, ich bin Presse.
3: Obwohl er auch seinen Presseausweis zeigt, entscheidet ein Beamter, ihn festzunehmen. Die Hände auf den Rücken gefesselt.
23: Erst am Abend wird mein Kollege auf Druck der ARD freigelassen. Offiziell heißt es ein Versehen. Mehr als 100 Demonstrierende kommen in Polizeigewahrsam. Auch Gökçe. Ich besuche sie ein paar Tage später zu Hause. Zwei Nächte sei sie mit mehr als 10 Personen in einer engen Zelle gewesen. Das alles, weil sie Solidarität zeigen wollten.
0: Ich bin natürlich wütend darüber, aber gleichzeitig hat nun das, was wir als queere Menschen in der Türkei erleben, auch international Aufmerksamkeit bekommen. Und es macht mich auch hoffnungsvoll. Aber vor allem bin ich wütend und traurig.
23: Ob gegen sie und andere Demonstrierende weiter ermittelt wird, ist bisher unklar. Anders im Fall vom Verein Chaos Gele in Ankara, wo die Ermittlungen bereits laufen. Yildiztar erzählt von seiner Sorge um die Kollegen im Gefängnis und darüber, was es für viele queere Menschen in der Türkei bedeuten würde, wenn ihr Verein und das Magazin geschlossen würden.
7: Dieses Magazin hier hat mir selbst damals als junger Mensch das Leben gerettet. Es war das erste Mal, dass ich etwas sah, das mich repräsentierte. Ich hatte also großes Glück, dass es Chaos Gele und andere LGBT-Organisationen gab. Wenn sie uns jetzt alle schließen, wird die jüngere Generation diese Chance nicht haben und wird sehr einsam sein in einer für sie dunklen Umgebung.
23: Aufgeben wollen Yildiz und seine Mitstreiter nicht. Ihr Ziel: ein selbstbestimmtes Leben, egal wen man liebt.
14: Frage an Benjamin Weber, unseren Korrespondenten in Istanbul. Benjamin, weshalb geht der türkische Staat gerade jetzt so hart gegen Aktivisten der LGBT-Plus-Bewegung vor?
2: Ja, der genaue Zeitpunkt ist ein bisschen unklar. Wenn man mit MenschenrechtsaktivistInnen spricht, dann sagen die, dass die Regierung gerade gegen viele kritische Stimmen vorgeht und sie versucht, mundtot zu machen und dass die LGBTQ-Community da auch dazugehört. Klar ist aber auch, für Staatspräsident Erdogan ist die LGBTQ-Community schon seit längerem im Fadenkreuz. Er hat sie ja wiederholt als Perverse bezeichnet. Und auch der Staatsanwalt hat jetzt gesagt, dass queere Menschen, dass schwule und lesbische Pärchen zum Beispiel, das traditionelle Familienmodell in der Türkei angreifen würden. Das traditionelle Familienmodell natürlich gedacht aus Frau, Mann und Kindern. Ich denke, die Türkei, die türkische Regierung versucht jetzt hier queere Menschen zu stigmatisieren, um sich auch ein neues Feindbild aufzubauen, um so quasi von den Problemen im Land, die es ja gibt, Inflation zum Beispiel, auch abzulenken.
14: Wir haben im Bericht ja gesehen, dass auch ein Teammitglied der ARD festgenommen wurde, kurzzeitig zumindest. Hat das Auswirkungen auf eure Berichterstattung künftig?
2: Also die türkischen Behörden haben ja gesagt, dass es sich dabei um ein Versehen gehandelt hat. Und deswegen gehe ich davon aus, dass es auf unsere Berichterstattung in Zukunft keine Auswirkung haben wird, was da passiert ist. Für viele türkische Kolleginnen und Kollegen gilt das nicht. Bei dieser Demonstration ist auch eine Reporterin der Zeitung Birgün festgenommen worden. Die musste viel, viel länger in Polizeigewahrsam sein. Es gibt auch noch viele andere Fälle. Ich erinnere mich zum Beispiel an die freie Journalistin Tuba Tekedek, die bei diesen Razzien von vor 10 Tagen auch festgenommen worden ist, weil sie vor 2 Jahren mal einen Artikel geschrieben hat über die Lage der LGBTQ-Szene in Georgien im Wahlkampf. Das ist ihr zum Verhängnis geworden. Und es geht auch über Journalistinnen und Journalisten hinaus. Morgen beginnt der Prozess gegen einen Comedian, Dennis Göktaş. Der hat in einem YouTube-Video mit ungefähr 15 Millionen Views Witze gemacht über Staatspräsident Erdogan. Und jetzt drohen ihm dafür bis zu 9 Jahren Haft.
14: Alles nicht gut zu hören. Vielen Dank, Benjamin Weber, und einen guten Abend nach Istanbul.
2: Vielen Dank.
14: Auch er ist kein Freund der gleichgeschlechtlichen Liebe, aber sein wütender Blick richtet sich ja auf so manches. Zum Beispiel auch auf Windräder. Seit Beginn seiner zweiten Amtszeit hat Donald Trump die Förderung von Wind- und Solarenergie systematisch zurückgefahren. Schon am ersten Tag im Amt hat seine Regierung die Vergabe neuer Lizenzen und Genehmigungen für Windenergieprojekte gestoppt. Angeblich auch, weil Windräder Radarsysteme des Kriegsministeriums stören könnten und so die Sicherheit des Landes gefährden würden. Doch inzwischen regt sich Widerstand in seiner eigenen Partei. In Texas zum Beispiel hat meine Kollegin Sarah Schmidt einen Republikaner getroffen, der sich ziemlich ärgert über Trumps Windkraftphobie.
8: Sie haben den Hass des Präsidenten auf sich gezogen.
9: They're losers. They're noisy, unattractive. They don't work. They're bad for the environment. Loser, laut, unattraktiv, schlecht für Umwelt und Vögel, so Trump.
10: They killed your birds.
11: Hell, I didn't see a dead bird ever. He's just, why he's against renewable power, I just don't get it.
9: Warum Trump gegen erneuerbare Energie ist, will John Davis wissen. Trump-Anhänger gegen ihren Präsidenten. In Texas ist ein Kampf entbrannt. Mit diesen Rindern verdient John Davis sein Geld. Er ist nicht irgendein Rancher, sondern ehemaliger Politiker für die Republikanische Partei in Texas. Trump-Land.
12: Du bist der Nächste, mein Freund. Der wird wahrscheinlich in einem Monat ein Ribeye-Steak sein.
9: Die rote Scheune haben seine Ururgroßeltern gebaut. Der 66-Jährige hat auf der Ranch seine Kindheit verbracht, bevor er das ländliche Texas verließ, um als Unternehmer und Politiker Karriere zu machen. Jetzt will er als Rentner die Familienranch für seine Enkelkinder weiterführen.
12: Ich hole damit gerade so die Kosten rein oder verliere sogar Geld, aber ich mache es, weil ich es liebe.
9: Deshalb grasen seine Rinder mittlerweile seit mehr als 5 Jahren unter Windrädern. Eine Firma betreibt die Anlagen und zahlt ihm monatlich Pacht für das Land. Wie viel darf er nicht sagen?
12: Mit jeder Drehung landet Geld in meiner Gesäßtasche. Drill, Baby, Drill sollen sie machen. Ich will Turn, Baby, Turn. Mit jeder Umdrehung flattert mir das Geld hier rein. Das hilft mir bei meiner Arbeit.
9: Drill, Baby, Drill. Damit meint er Trumps Politik, voll auf Öl- und Gasförderung zu setzen. John Davis Windräder drehen sich, weil die Genehmigung längst abgeschlossen ist. Aber Anlagen, die neu oder umgebaut werden, stehen still. Das US-Verteidigungsministerium hatte die Genehmigungsprozesse gestoppt. Unsere Recherchen führen uns zu einer Anlage mehr als 3 Stunden Fahrzeit entfernt. Sie soll davon betroffen sein. Luke Metzger setzt sich mit seiner Organisation für Naturschutz und erneuerbare Energien ein und beobachtet das mit Sorge.
13: Ich halte es für richtig, dass sich das Verteidigungsministerium mit Bedenken beschäftigt, die unsere nationale Sicherheit, Radartechnik betreffen. Es gibt aber klare Fristen, innerhalb derer sie eine Entscheidung treffen müssen. Die sind längst überschritten.
9: Ich will wissen, warum. Das Verteidigungsministerium schreibt auf unsere Anfrage, weil es um die nationale Sicherheit gehe, sei der Prozess komplex und zeitaufwendig. Sonnenenergie, Wasserkraft, Wind. Erneuerbare Energien sind mittlerweile die zweitwichtigste Quelle zur Stromerzeugung in den USA nach Erdgas, Tendenz steigend. Die meiste Windenergie kommt aus Texas. In der Hauptstadt Washington treffen wir Jeff Clark. Er vertritt die Interessen der Windindustrie und die klagt gegen das Verteidigungsministerium.
25: Ich bin seit fast 15 Jahren in der Windindustrie tätig und kann mit großer Sicherheit sagen, dass wir noch nie ein Projekt realisiert haben, das negative Auswirkungen auf das Militär hatte. Wir haben schon immer sehr eng miteinander kooperiert, Bedenken adressiert. Ich hoffe, dass wir dahin zurückfinden.
9: Verändert hat sich im Vergleich zur Vorgängerregierung unter Joe Biden der Ton im Weißen Haus.
12: Ich habe Windanlagen eingeschränkt. Seit ich im Amt bin, haben wir keine einzige Windkraftanlage genehmigt. Mein Ziel ist es, den Bau von Windrädern komplett zu verhindern. Solche Verlierer.
9: In Texas will Rancher John Davis den öffentlichen Druck auf die Trump-Regierung hochhalten. Er hat sich mit Matt Welch zusammengetan. Der hat als Politstratege für die Republikaner gearbeitet und wirkt jetzt mit einer Lobbyorganisation für erneuerbare Energien.
25: Ich bin ein konservativer Republikaner, glaube aber gleichzeitig an günstigere Energie. Egal ob in Form von Windparks, Solaranlagen oder Batteriespeicherprojekten. Es ist sinnvoll, günstige Alternativen zu haben. Wir sind Konservative, wir wollen, dass es günstig ist. Das liegt in unserer Natur.
9: Laut dem US-Energieministerium verdienen Kommunen und Privatleute wie John Davis insgesamt geschätzt 2 Milliarden Dollar pro Jahr durch Windparks. Die Männer zeigen uns ein Stadion in der Nähe, das auch mit den Steuereinnahmen aus der Windindustrie gebaut worden sei.
25: Man kann neue Schulen finanzieren, gute Lehrer bezahlen, Krankenhäuser und neue Straßen finanzieren. All diese Dinge, die wir für selbstverständlich halten, sind auf dem Land sogar noch wichtiger. Wenn mit einem Wirtschaftsmotor wie einem Windpark herumgespielt wird, hat das verheerende Folgen für das ländliche Texas.
9: Was weit weg in Washington von ihrem Präsidenten entschieden wird, frustriert die beiden Republikaner.
12: Das ist saudumm. Das schadet uns hier auf dem Land, Ranchern wie mir. Ich habe weder Erdgas noch Öl auf meinem Land. Ich stehe zu 99% hinter ihm. Das 1% ist wegen der Erneuerbaren. Warum ist er gegen sie? Ich verstehe es nicht.
23: John Davis hofft, dass Donald Trump und seine Regierung doch noch einlenken oder Gerichte die Unsicherheit für Investoren beenden. Kurz nach unserem Treffen ordnet eine Richterin an, bis auf Weiteres muss das Verteidigungsministerium die Anträge für Windparks wieder prüfen. Ein Erfolg für die Industrie.
14: Sie hier sind leider auch nicht gut fürs Klima. Rinder rülpsen ziemlich viel und dabei stoßen sie klimaschädliches Methangas aus. 30 Millionen Rinder gibt es in der Landwirtschaft Australiens. Gleichzeitig ist das Land besonders von den Folgen des Klimawandels betroffen. Jedes Jahr extreme Hitze und Trockenheit mit verheerenden Buschfeuern. Der Druck, etwas gegen den Klimawandel zu unternehmen, ist also hoch. Für das Rülpsproblem der Rinder hat ein Unternehmer im australischen Bundesstaat Tasmanien jetzt wohl eine Lösung gefunden. Rote Meeresalgen. Wie das gehen soll, zeigt Florian Barth.
10: Sein Job ist schlecht fürs Klima und er weiß es. Adam Wesley züchtet Rinder. Seit Generationen lebt seine Familie in Tasmanien davon. Beste Bedingungen, saftig grüne Wiesen und frische Luft. Das Problem? Auch seine rund 1000 Tiere müssen rülpsen. Und stoßen dabei klimaschädliches Methan aus. Adam war das lange nicht so wichtig. Mittlerweile denkt er anders.
15: If we can prove that
10: Wenn wir nachweisen können, dass wir den Methanausstoß der Tiere reduzieren, gibt es beim Metzger vielleicht auch klimafreundliches Steak. Das kostet dann etwas mehr, aber Verbraucher schauen heutzutage genauer hin. Es geht nicht mehr nur darum, einfach das Billigste zu kaufen. Er will etwas tun, damit seine Rinder weniger Methan rausblasen und hat das Gefühl, das könnte klappen mit einem Trick. Der wurde unter der Wasseroberfläche entdeckt, vor der Küste der klimatisch eher kühlen Insel. Hier treffen wir Sam Elsom, ein Unternehmertyp. Am Strand will er uns was zeigen. Der Ozean hat tonnenweise Algen und Seegras angespült. Wissenschaftler haben schon vor Jahren herausgefunden, wenn Rinder eine bestimmte Rotalge fressen, reduziert das den Methanausstoß beim Rülpsen.
16: Eine dieser Algen stach besonders hervor, Asparagopsis. Schon ein winziger Anteil im Futter der Tiere kann die Methanemissionen fast beseitigen. Die Forschenden dachten erst, es handelt sich um einen Messfehler. Aber dann haben sie festgestellt, das funktioniert wirklich.
10: Sam wittert eine gute Geschäftsidee, von der am Ende Landwirte und das Klima profitieren sollen. Der Unternehmer gründet eine Firma im abgeschiedenen Tasmanien und stellt ein Spezialistenteam zusammen. Er findet, das Projekt mit den Algen passt ganz gut in die Region.
16: Wenn wir hier den East Coast Highway entlangfahren, sieht man, die Landwirtschaft ist immer noch ein wichtiger Wirtschaftszweig in der Region. Es gibt hier eine Art Spannung zwischen Industrie und der Umwelt.
10: Die roten Meeresalgen züchtet Sam mittlerweile an Land. Da schwanken Temperatur und Strömung nicht so stark. Ernten geht auch einfacher. Tonnenweise Asparagopsis-Algen wachsen in den Aquakulturen. Alle sollen mal im Magen von Rindern landen. Die Alge in großem Stil zu produzieren, komplizierter als gedacht. Dass Asparagopsis die Methanemissionen reduzieren kann, ist wissenschaftlich belegt. Die Rotalge reagiert im Magen der Rinder chemisch mit anderen Stoffen und reduziert dadurch die Methanbildung. Unter Mikroskop können Experten das erkennen.
16: Das hier macht die Alge so besonders. Die Zellstruktur reagiert mit Enzymen in der Verdauungskette und reduziert Methan.
10: Die Algen sind eine Art Gegengift zum Treibhausgas. Aus den vielen kleinen roten Unterwasserpflanzen produzieren sie hier einen Futterzusatz. Zum Beispiel in Form von Öl. Oder versteckt in Lecksteinen. Die verteilt auch Adam auf seiner Farm. Seine Rinder waren anfangs so skeptisch wie der Farmer selbst. Aber jetzt sind sie scharf auf die Lickblocks. Bei jedem Mal Ablecken gelangt was von der Alge in ihren Verdauungstrakt. Sie lieben es. Keine Ahnung warum. Ihr könnt ja mal probieren, was daran so gut schmeckt. Während die Rinder die Algensteine ablecken und nebenbei auch unsere Kamera, sammelt Adam Daten. Wir haben den Leckstein da vorne drin. Ein Tier stellt sich hier drauf und der Chip im Ohr wird registriert. Und ein Sensor in diesem Kasten misst dann den Methanausstoß. Das Tasmanische Institut für Landwirtschaft wertet die Daten aus und fördert das Projekt. Eine Handvoll Landwirte macht schon mit. Bauer Adam meint, wenn er für das Futter langfristig was bezahlen muss, will er davon auch profitieren. Bislang ist er guter Dinge. Er hofft, dass Tiere mit Algenfutter besser wachsen und der Fleischertrag dann höher ist. Natürlich kostet uns das erstmal was, aber ich hoffe, es zahlt sich am Ende aus. Für einen Dollar Investition ein bisschen mehr Gewinn. Das wäre super. Die Rinderhaltung verursacht weltweit rund ein Viertel der menschengemachten Methanemissionen. Bringen da ein paar Algen im Futter wirklich was für den globalen Klimaschutz? Wir sind zu Besuch bei Tim Flannery in der Nähe von Sydney. Er gilt als einer der bekanntesten Umweltwissenschaftler Australiens und meint, die Mechanismen der Fleischindustrie und die Gewohnheiten der Menschen lassen sich nicht so leicht verändern wie das Futter in der Rinderzucht.
16: Es gibt kein Klimawundermittel, aber kurz- und mittelfristig ist das mit dem Methan der einzige Weg, die Erderwärmung zu verringern. Ja, wir sollten weniger Fleisch essen, aber wir sollten auch Fleisch essen, das kein Methan erzeugt. Solange wir Rinder züchten, sollten wir das Methan reduzieren, das sie erzeugen.
10: Rinderzucht und Klimaschutz. Für Bauer Adam kein Widerspruch. Er will erst mal anfangen. Ein kleiner Versuch, meint er, aber langfristig vielleicht ein großer Schritt.
14: Rote Rosen, ein Diamantring. Aber der klassische Heiratsantrag reicht in Zeiten von Instagram und Netflix offenbar vielen nicht mehr. Es muss schon eine richtige Inszenierung sein. Der Überraschungskuh mit Eiffelturm im Hintergrund oder während einer Bootsfahrt auf der Seine. Paris, immer schon die angebliche Stadt der Liebe, zieht wohl tausende Touristen an, die den optisch idealen Ort für Anträge, Verlobungen und Hochzeiten suchen. Kiss Me in Paris oder Proposal in Paris heißen Agenturen, die damit ihr Business machen. Wie die Hochzeit selbst dann auch noch vermarktet wird, hat Sabine Boland miterlebt.
23: Paris, überall und ständig Fotoshootings, Brautpaare und Heiratsanträge. Manche vor großem Publikum am Eiffelturm, manche exklusiv für sechsstellige Summen in einem privat angemieteten Schloss. Manches Klischee wird auch auf den Kopf gestellt, auf ins Gewerbegebiet. Ich habe mir ein Ticket für eine Hochzeit auf einer Online-Plattform gekauft, bei einem Paar, das ich nicht kenne.
1: Und schon ist man nicht mehr im Gewerbegebiet, sondern im Paradies.
23: Es ist die Hochzeit von Vanessa und Siranjivi. Die beiden sind in Frankreich geboren, aber heiraten traditionell indisch. Ich will wissen, ob ich mich irgendwo anmelden muss, aber das ist nicht der Fall. Bezahlt hatte ich online und per Mail eine Bestätigung mit Ortsangabe bekommen.
1: Ich komme mir schon so ein bisschen komisch vor. Ich kenne natürlich hier überhaupt niemanden. Eine Frau, die sieht auch so aus, als ob sie hier niemanden kennt. Ich gehe mal hin.
18: Madame, kennen Sie das Paar? Nein, aber ich war auf dieser Website, Invitin. Ah, okay. Ich bin eine von den 15 Leuten, die darüber gebucht haben. Ich habe Flugangst, ich konnte also nie nach Indien fliegen. Hier bin ich in Indien, absolut unglaublich. So schön, ich bin froh, hier zu sein.
4: Wie ich und einige andere hat auch Catherine Pasquier im Internet bei einem französischen Start-up gebucht. Dutzende Paare bieten dort Tickets für ihre Hochzeit an. Mit 65 Euro ist dies eine eher günstige Variante. Andere Hochzeiten liegen oft bei 200 Euro oder mehr. Alle vertreiben sich erstmal die Zeit, keiner starrt uns als Außenstehende an. Nach einigem Warten kommt das Brautpaar, der Bräutigam als Erster. Und dann die Braut. Vermählt werden sie auf traditionell südindische Weise mit dem obligatorischen roten Bindi auf der Stirn. Aber warum um alles in der Welt, frage ich mich, lässt man wildfremde Menschen zu seiner Hochzeit kommen?
5: Glückwunsch! Da war ja viel Liebe im Saal.

0: Mit dem Romantik-Klischee lässt sich gutes Geld verdienen. Ich treffe Vanessa und Siranjeevi noch einmal am Eiffelturm. Sie wohnen etwas außerhalb, kommen aber oft her. Ist Paris für euch die Stadt der Liebe?
1: Ich würde sagen, ja.
2: Hier hat unsere Liebe sich entwickelt.
0: Wie denn?
1: Er hat mich nach Paris eingeladen. Wir sind dann auf den Eiffelturm gefahren und er hat mich gefragt, ob
2: sie mit mir zusammen sein möchte. Ich hatte einen Freund gebeten, eine Rose mitzubringen. Hier, siehst du? Er hat sie mir heimlich gegeben und voilà.
0: Und du wusstest nichts?
1: Das kam völlig unerwartet.
0: Heute wollen die beiden ihre Hochzeit noch mal nur zu zweit feiern. In Paris.
2: Liebe gibt es überall. In jeder Stadt kann man verliebt sein. Aber in Paris verliebt zu sein, ist schon noch mal romantischer als in anderen Städten oder Ländern.
0: Um ihre Liebe zu zelebrieren, machen die beiden eine Dinnerkreuzfahrt auf der Seine. Auch sowas Typisches.
1: Paris, ich liebe dich.
2: Bisschen Klischee, ja?
0: Ob man Tickets für die eigene Hochzeit verkauft oder einen exklusiven Antrag in einem Schloss plant, alles ist möglich. Und in Paris einfach besonders gut. Klischee hin oder her.
3: 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Das war's für heute vom Weltspiegel. Hier geht's gleich weiter mit der Sportschau und Stefanie Müller-Spirrer. Ihnen noch einen sehr schönen Abend. Tschüss und auf Wiedersehen.
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6: Panzergranate, Bodenzünder, alles gut.
7: Wir sind über jedes Stück froh, was wir hier rausholen aus der Ostsee.
8: Unsere Kollegen in Holland, in Norwegen, alle gucken uns auf die Finger.
9: Das ist eine 12,8 cm Sprenggranate, ja? Schönes Ding, Stefan.
10: Muscheln bis hin zu Fischen, die stationär an solchen Versenkungsgebieten sich aufhalten. Da hat man eine erhöhte Anzahl von Lebertumoren nachgewiesen. Es kommt in die Umwelt, es kommt in die Nahrungskette und wir müssen jetzt loslegen.
11: Seit mehr als 80 Jahren liegt Weltkriegsmunition auf dem Grund von Nord- und Ostsee. Geschätzt 1,6 Millionen Tonnen, entsorgt von den Alliierten.
12: Der Kopfzünder ist ab.
13: Ja, Kopfzünder ist ab.
11: Die Munitionshüllen rosten durch. Giftige Stoffe gelangen ins Meer und in die Nahrungskette. Deshalb versuchen Spezialisten vor Boltenhagen jetzt etwas, das bislang kaum jemand gewagt hat.
10: Es ist alles viel komplizierter, als man denkt.
14: See you later. Thank you. Good morning.
15: Good morning. Hallo. Ja, der heutige Tag ist eigentlich das, was wir jeden Tag machen. Wir gehen wieder runter, collecting, sortieren auf dem Sortierplatz. Wer macht heute den ersten? Stefan. Zweiter ist Dirk dann.
16: Wir gehen auf eine neue Position, H5.
15: Ja.
16: Kontrollieren da weiter, dass wir auf neue Position kommen und da sehen wir den größeren Erfolg.
15: So machen wir das.
16: Ich möchte noch einmal anmerken, wir sind heute den 8. Tag auf See, durchgängig arbeiten. Es wird ein wenig zu einer Routine, deswegen sollte man auch ein bisschen auf seine eigene Sicherheit aufpassen.
15: Hängt hier, Norbert.
11: Jeder Tag beginnt mit dem Check der Technik. Unter Wasser muss jedes System funktionieren.
17: Das ist der Sputnik, der ist zum Freispülen von eventuellen harten Material. Wird nach vorne freigespült, nach hinten durch den Rückstoß wird es weggestrahlt und kommt der Taucher besser an die entsprechenden Objekte, die wir vermuten, ran. So, gucken wir mal. Kupplung, ja, und die lose ist.
11: Nach 80 Jahren ist die Munition unter 5 bis 6 Meter dickem Schlick begraben. Für den Einsatz haben die Baltic

0: Taucher ihr Schiff extra umgebaut. Dazu gehören auch spezielle Taucherfahrstühle. Jeden Tag bringt Deckchef Peter Küper die Baltic Lift auf eine neue Position.
1: Kann das Schiff holen. Wir sind von Position M3 auf Position H4 gefahren. Wir können das Schiff über die vier Winden, wir vieren zwei Winden auf, ziehen zwei Winden an und dann müssen wir das Schiff holen.
0: 20 Männer arbeiten an Bord, Schiffsmechaniker, IT-Spezialisten und Taucher. Doch unten am Meeresboden ist immer nur einer allein. Stefan Puhlmann geht heute als Erster runter.
2: Los. Ich mach dich mal zu.
3: Komm mal ein Stück zurück. Mal die Arme nach vorne. So breit bist du ja nicht.
0: Mhm. Unter Wasser ist der Taucher vollständig auf die Mannschaft an Deck angewiesen.
4: Ja, deine Halsmanschette ist aber auch.
5: Ja, ist nicht schlimm.
4: Nee, auch schon nicht mehr ganz so die Tauffrische.
0: Die Taucher haben neben Atemluftschläuchen auch Kabel für die Sprechverbindung und Kameras am Helm. Der allein wiegt locker 20 Kilo.
2: Bin 1 verriegelt, bin 2 verriegelt.
5: Der Helm ist geschlossen und verriegelt an 4 Punkten. Einmal Lichtcheck für den Taucher, ja, Licht funktioniert, Taucher 1 und er ist klar zum.
0: Je nach Aufgabe arbeiten die Taucher 2 bis 3 Stunden unter Wasser. Die entscheidende Frage, wie schnell und sicher lässt sich die Munition tatsächlich bergen? Der spezielle Fahrstuhl bringt die Taucher zur Arbeitsstelle am Meeresgrund, verbunden mit dem Deck über die Schlauchleine. Zusätzlich begleiten ferngesteuerte Unterwasserdrohnen die Einsätze. Sie filmen jeden Handgriff der Taucher. Im Pilotprojekt wird alles haargenau dokumentiert.
6: Wir sind auf 7 Metern und wie du sehen kannst, es geht abwärts. Mein Job in diesem Szenario ist, den Tauchern zu folgen, zu sehen, was sie machen, die Prozesse. Aber meistens sind die Unterwasserdrohnen zuerst da, sodass wir den Meeresgrund inspizieren können, um zu sehen, ob es für die Taucher sicher ist oder nicht.
0: Kein Taucher arbeitet allein. An Deck beobachten und dokumentieren 2 Kollegen den Einsatz permanent.
7: Schlauchleine kommt lose. Unser Einsatztaucher, der Stefan, der hat jetzt da unten ein Objekt ertastet, was voraussichtlich eine Granate sein könnte. Du sagst, es ist eine 12,8 cm Sprenggranate, ja?
8: Ja.
7: Mit Kopfzünder.

0: Da sind die Führungsbänder.
1: Das verdammelt. Kann ich keinen Bock haben,
0: Alter. Ja, mach mal ein bisschen sauber. Der Zünder, der vergeht als erstes, der ist aus Aluminium und wird dann halt von dem Stahl von der Granate aufgefressen. Ne? Ist normal. Ne? Aber der Rest ist eigentlich noch in einer guten Kondition. Ne? Vor allen Dingen bei diesen großen Granaten. Das sind keine Blindgänge.
2: Eine Explosion unter Wasser gilt als unwahrscheinlich. Die meisten Zünder sind nicht scharf. Die größere Gefahr ist unsichtbar. Weil die Hüllen durchrosten, gelangen krebserregende Stoffe ins Meer und damit in die Nahrungskette. Jahrelang wurde das Problem unterschätzt. Inzwischen haben Wissenschaftler Gift aus den Sprengstoffen in Meerestieren nachgewiesen. Deshalb muss die Munition so schnell wie möglich raus.
0: Okay, danke. Das ist eine 12,8 cm Sprenggranate mit Kopfzünder dabei. Ein S60 Uhrwerkszünder drauf, das bedeutet, das war eine Flakgranate.
2: Das Schiff, die Baltic Lift, ist groß wie 4 Tennisplätze. Normalerweise hebt sie schwere Lasten wie Schiffswracks. Für den Test vor Boltenhagen haben die Baltic-Taucher das Schiff monatelang umgebaut.
3: Wir schaffen das, das haben schon andere gesagt.
4: Moin, Kollegen.
5: Moin. Hi.
2: Besonders herausfordernd für die Leute vom Baltic-Taucherchef Eik-Ove Paap: Kameras, Computer und Unterwasserdrohnen installieren.
6: Und hast du schon gecheckt?
7: Ja, durchgefahren haben wir den jetzt auch schon mal. Im Wasser war er noch nicht.
6: Mir geht es auch darum, wenn wir ein unbekanntes Objekt finden unter Wasser in der Räumstelle. Und wir brauchen die Expertise unserer Kollegen vom staatlichen Räumdienst. Dann würde ich nämlich Tobi bitten, eine Teamskonferenz anzufragen. Die Feuerwerker an Land kriegen einen Termin eine halbe Stunde später und dass wir dann noch mal tauchen und den Kollegen an Land die Objekte zeigen in Echtzeit.
2: Ein halbes Jahr dauerte der Umbau der Baltic Lift. Finanziert wird das Pilotprojekt vom Bund.
6: Es geht jetzt nicht nur um Identifizierung und Räumung, sondern auch wir sortieren die Munition unter Wasser, packen sie in Spezialbehälter und wollen diese Munition entsorgen. Und dieser gesamte Prozess wird trainiert, dokumentiert und mit einem Schlussbericht, mit allen Erkenntnissen, die wir gewonnen haben, unserem Kunden vorgelegt.
2: Lange vor dem ersten Tauchgang haben Vermesser von der Geo Group den Meeresboden akribisch abgesucht und kartiert.
8: Ja, wir schmeißen jetzt hier einmal eine SVP-Sonde rein. SVP steht für Sound Velocity. Damit messen wir die Geschwindigkeit des Schalls im Wasser. Das ist ziemlich wichtig, damit unsere Messungen nachher mit dem Echolot, was auf Schall basiert, auch korrekt sind und hochgenau werden. So, ich lasse sie jetzt einmal runter. Dann nehme ich einmal Fühlung auf, wann wir den Boden erreicht haben. Das ist jetzt. Und dann holen wir sie einmal wieder hoch. Und das ist dann die erste Messung des Tages. Gut. Du fährst erstmal, ne?
2: Zunächst vermessen die Fachleute den Meeresboden, Zentimeter für Zentimeter.
8: So reicht hier? Okay.
2: Das Echolot liefert ihnen die exakten Wassertiefen.
8: Und das ist noch eine relativ schnelle Messung, die wir durchführen können. Ja, es dauert auch Zeit, weil wir alles streifenmäßig abfahren. Aber wir überdecken durch dieses Fächerlot einen viel größeren Bereich. Im Moment ist der Streifen, den wir messen, rund 45 Meter breit.
2: Danach kommt der sogenannte Fisch ins Wasser. Er misst kleinste Veränderungen im Erdmagnetfeld. Solche Abweichungen können auf Munition im Meeresboden hinweisen. So entdecken sie auch Objekte, die tief im Schlick verborgen liegen. Wie Archäologen schauen die Vermesser so unter die Oberfläche des Schlicks, ohne graben zu müssen. Wie ein Flugzeugflügel hält der Fisch unter Wasser den immer gleichen Abstand zum Meeresboden.
8: Die Größe spielt eine wichtige Rolle. Umso größer das Objekt ist, desto größere magnetische Anomalie. Dazu kommt aber auch noch, im Marienbereich ist es überdeckt mit Sedimenten. Liegt es auf dem Meeresboden oder ist es im Meeresboden drin? Deswegen benutzen wir auch nicht nur Echolote, indem wir nur die Oberfläche uns sichtbar machen, sondern wir versuchen mit den Magnetometern auch die obersten Schichten der Sedimente zu gucken, ob da magnetische Stoffe zu finden sind. Das heißt, zum Beispiel Gold würde keinen Ausschlag geben. Es geht bloß auf ferromagnetische Stoffe, Eisen, Kobalt, Nickel. Goldschatz würden wir nicht finden. Still on parking?
4: Shall I go to this follow, Seabed? Yes.
8: Follow the Seabed, Mo.
4: Okay.
2: 2 Wochen vermessen sie das Gebiet vor Boltenhagen. Nach Schätzungen liegen hier rund 1000 Tonnen Munition verteilt auf dem Meeresboden. Nach dem Krieg versenkten die Alliierten an dieser Stelle 3 Schiffe mit Wehrmachtsmunition. Von ihr sollte niemals wieder Gefahr ausgehen.
8: Die Daten, die gehen jetzt bei uns ins Büro. Dort unsere Kollegen prozessieren die und machen daraus im Endeffekt nachher eine Karte. Auf dieser Karte sieht man diese Verdachtspunkte dann sehr deutlich farblich markiert mit Koordinaten. Und diese können wir dann weiter übergeben an die Taucher, die das nachher sich vor Ort angucken, wie es nachher ansieht.
2: Genau an diesen Koordinaten ankert jetzt die Baltic Lift. Taucher Dirk Schönen macht sich bereit.
5: Das BB-Puder sollte nicht schaden.
2: Seit 8 Tagen holen die Taucher jetzt schon Munition aus dem Meer.
5: Da ist das auch ein bisschen mühseliger. Dann ist es nicht so, dass man wirklich sagen kann, jeder Handgriff ist ein Pfund. Da ist es inzwischen schon so, dass wir, ja, wir sind schon froh, wenn wir 2, 3 Sachen da aus diesem festen Boden rausbekommen. Aber dafür sind wir auch hier, um das rauszufinden, wie gut oder schlecht verschiedene Sachen gehen.
2: Täglich nehmen sie Wasserproben. Im Labor soll später untersucht werden, ob durch die Bergungsarbeiten zusätzliche Schadstoffe freigesetzt werden.
0: Manchmal machen wir das auch zu zweit, das ist dann besser. Aber die Jungs sind ja alle jetzt involviert, der Taucher kommt ja gleich raus. So, ich bin kurz über Grund. Jetzt schieße ich das Gewicht runter, was dann die Sicherung auslöst. Und dann verschließt sich der Behälter. Klack. Hat ausgelöst, Behälter ist verschlossen und jetzt kann ich ihn wieder hochziehen. So, da ist er wieder.
9: Letzte Minute.
2: Nach 2 Stunden im Schlick kommt Stefan zurück an Bord. In rund 20 Metern Tiefe hat er gearbeitet.
0: Nimm wieder ab.
8: Jo.
2: Jetzt, wo niemand mehr unter Wasser ist, kann sich auch Matthew Crane ein paar Minuten entspannen.
10: Ich bin der Rettungstaucher. Ich muss die ganze Zeit hier sitzen. Wenn was passiert da unten, Unfall oder irgendwas, dann muss ich hier in den zweiten Korb. Wenn einer sieht mich an, Helm an, dann geht gleich los. Und dann habe ich hier so eine Rettungsleine, dass wir zusammenbleiben und dann hole ich der zurück raus aus dem Wasser. Nächster Job suche ich wieder was, wo ich tauchen gehen kann. Ja, ja.
5: Sagen wir es mal so, man sollte sich den Gefahren bewusst sein, um auch keine Routine da reinkommen zu lassen, weil dadurch entstehen sie dann erst wirklich. Im Wasser wird es auch leichter gleich.
2: In 6 bis 8 Metern Tiefe wird Dirk gleich arbeiten.
0: Fleder ist angeschlossen, Reserve ist angeschlossen.
2: Auf einer Plattform sortiert er unter Wasser Patronen, kleine und große Granaten.
11: Ich habe 185 Bar auf der Reserve.
2: 3 Stunden wird Dirk heute unter Wasser bleiben. Sein Einsatz ist weniger kräftezehrend als der im tiefen Schlick, aber für das Projekt genauso wichtig. Für jede Munitionsart stehen spezielle Sicherheitsbehälter bereit. Der Bund fördert mehrere Pilotprojekte zur Munitionsbergung mit rund 100 Millionen Euro. Das langfristige Ziel? Ein Schiff oder eine Plattform, die Munition direkt auf See bergen und vernichten kann. Allein in der Lübecker Bucht vermuten Experten 450 solcher Stellen wie hier vor Boltenhagen, an denen Munition entsorgt wurde. Schon nach gut einer Woche zeigt sich, die Arbeit ist deutlich aufwendiger, als viele erwartet haben. Aus Sicherheitsgründen und um das Ökosystem unter Wasser nicht zu beschädigen, können sie die Munition nur von Hand bergen, Stück für Stück. Was die Taucher nach 8 Tagen gefunden haben, zeigt der technische Direktor der Baltic-Taucher, Jens Paap.
12: So, wir finden ja hier nicht nur Granaten, wir finden auch Sachen, die letzten Schüsse abgefeuert haben. In Massen liegt er da unten 2 Zentimeter Geschosse. Dazu haben wir gefunden ein Magazin, wo diese Geschosse drin waren für das MG. Dazu passend ist das der Gewehrlauf von dem MG, 2 Zentimeter. Hiermit wurden diese 2 Zentimeter Granaten verschossen. Auch sowas liegt hier in Massenhaft rum. Gasmasken, kaum noch erkennbar. Die Gummiteile sind noch erhalten, der Rest ist vergammelt. Dann haben wir hier ein Karabiner. Wird sicherlich nicht mehr schussfähig sein, aber das wird hier alles entsorgt.
2: Mit jedem Tauchgang wird klarer, an einen großflächigen Einsatz von schwerem Gerät ist nicht zu denken.
0: Ja, brauchst nicht weiter kratzen, Dirk.
1: Die ist ungefähr 10 Zentimeter stark.
0: Ja, nur hat er schon ganz schön, ist schon ganz schön vergangen, wa?
1: Ja, da ist nicht mehr so viel zu drin von dem.
0: Nee, alles klar. Guck noch mal vorne in die Mundlochbuchse rein. Das wird wohl auch ein Zeitzünder gewesen sein, ne?
1: Hier ist kein Zünder mehr drin.
0: Nee, gar nichts mehr, ne?
1: Hier ist gar nichts mehr, man kann nur noch
0: die Übertragungsladung schon zum Teil sehen, ne?
1: Wo die mal gewohnt hat, oder noch die Reste davon wohnt, aber Zünder
0: ist vollkommen vergangen, ja. Was wird das? Was wird das für eine Nummer? Oh, fortlaufend. Super. 168, danke. Was hatten wir für eine Zeit, wo er die angefasst hat? 10.48 Uhr, ne?
9: Ja.
2: Die Munition, die sie finden, wurde nie abgefeuert. Patronen und Granaten liegen teils noch immer in Kisten oder Magazinen auf dem Meeresboden.
0: Wir müssen hier für jede Granate beziehungsweise jede Kiste müssen wir ein Protokoll führen, in welchem Tauchgang wir sie gefunden haben, welche Uhrzeit, wo wir gefunden haben, was das ist und den Zustand und die Degradierung, wie weit die korrodiert ist und sowas alles. Müssen wir alles eintragen und in welche Box die gelagert wird zur Verbringung zum Munitionsbergungsdienst. Ne? Gut, Dirki. Dann ist sie ja auch in der Box. Super. Dirki, der nächste wird das 2 Zentimeter Magazin von Stefan. Liegt in der rechten Box.
2: Die Munition nach 80 Jahren im Wasser einfach an Deck zu holen, wäre zu gefährlich. Die Granaten haben sich dem Umgebungsdruck in 20 Metern Tiefe angepasst. Ohne Druckausgleich können sich Teile unkontrolliert ausdehnen. Im schlimmsten Fall an Deck explodieren.
0: Die sieht noch ansprechend aus. Ich habe aber was gesehen, Dirki. Alles gut. Er hat einen Teil vom Zünder, ist durch die Korrosion vom Boden ist abgebrochen, wo wir das immer gut identifizieren können. Aber ich habe gesehen, was ich wollte.
2: Gegen Kriegsende wurden viele Patronenhülsen aus billigem Blech statt aus Messing gefertigt. Sie verrotten besonders schnell.
0: Das Magazin war vollständig, Dirk. Und wir packen das Magazin in einen schwarzen Sack. Plus die Zünderfragmente und Kartuschen, die du da rausgepult hast.
2: Die Altlasten in der Ostsee kennt Jens Paap sehr genau. Und auch die Gefahren. Seit mehr als 30 Jahren beschäftigen sie ihn.
12: Schwierig zu schätzen. Man spricht von 1000 Tonnen. Ob das so ist, kann ich nicht sagen. Aber weit weg ist es bestimmt nicht. Das ist natürlich für uns Ansässige, die hier geboren sind, ganz wichtig, dass hier was passiert. Im Laufe der Jahre haben wir ja gemerkt, oder ich habe das gemerkt und erfahren, wie viel hier noch in der Ostsee liegt und wie viel schlimme Sachen. Für uns ist der Fokus die Umwelt.
2: Rund 150 Kilometer entfernt, nahe Miro, in Mecklenburg-Vorpommern. Hier läuft der zweite Teil des Versuchs. Hier testen Spezialisten eine mobile Anlage, die Munition vernichtet. Eine wie diese könnte später auch direkt auf See eingesetzt werden.
9: Jetzt muss ich warten, bis der wirklich richtig ausgekühlt ist. Das wird jetzt wahrscheinlich noch mal 2 Stunden dauern, bis ich den dann in den Big Packs füllen kann. Der ist noch warm.
13: 5 Stück, sagtest du?
9: 5 Schnitte, 6 Stücke.
13: Gestern hatten wir verschiedene Handgranaten. Hier britische Handgranaten, russische Handgranaten. Das sind auch noch russische alles. Hier eine 8-8 Sprenggranate. Und das war ein bisschen was Exotisches. Eine Raketenpanzerbüchsgranate. Alle 2 Monate in etwa kommt ein LKW, der das dann Schrott zu einem Vertragspartner von uns bringt. Und dort wird der Munitionsschrott nochmal geschreddert. Weil, schauen Sie selbst, das sieht aus wie Munition. Ich brauche ja sogar einen gefakten Zünder draufpacken. Und dann, so wie wir jetzt hier stehen, erkennen Sie nicht, dass das jetzt genährt ist oder ob es scharf ist. Das geht nicht.
2: Direkt neben der Anlage ein ehemaliger Munitionsbunker der Sowjetarmee.
9: Das ist egal.
2: Hier lagern Kampfmittel aus ganz Mecklenburg-Vorpommern. Von der Fliegerbombe über Granaten bis zur Gewehrmunition. Auch Funde aus der Ostsee. In der Testphase wollen die Spezialisten herausfinden, wie viel Munition sie vernichten können. Mit einer Schicht am Tag schaffen sie 80 Tonnen in einem halben Jahr.
12: Ja.
2: Landesmunitionsberger Robert Molitor warnt seit Jahren vor den Folgen der verrottenden Munition.
14: Ansonsten erschreckend leer hier.
13: Ja.
14: Hier ist das. Das ist also tatsächlich so das Problem, dass eben die Hülle durchrostet. Hier bei der Patronenhülle geht das schnell, weil das wirklich nur dünnes Blech ist. Und hier das Treibladungspulver, das ist Nitrocellulosepulver, liegt dann frei und ist im direkten Kontakt mit Meerwasser. Ist also Explosivstoff. Wenn man das jetzt anzündet, brennt das langsam ab. Wenn es verdämmt ist wie im Kanonenrohr, dann brennt es unheimlich schnell ab und erzeugt unheimlich viel Gase, die das Geschoss aus dem Rohr treiben. Wir haben jetzt das Problem, dass die Munitionshüllen durchrosten und damit der Sprengstoff in den Kontakt mit Meereswasser kommt. Und es werden, obwohl TNT eigentlich wasserunlöslich ist, aber es werden sprengstofftypische Verbindungen herausgelöst. Und es ist in den letzten Jahren auch nachgewiesen worden, dass die tatsächlich auch von Lebewesen aufgenommen werden. Also Muscheln bis hin zu Fischen, die stationär an solchen Versenkungsgebieten sich aufhalten. Da hat man das schon nachgewiesen, eine erhöhte Anzahl von Lebertumoren. Also es kommt in die Umwelt, es kommt in die Nahrungskette und wir müssen jetzt loslegen.
15: Okay, runter.
13: Du rum?
2: Eine der Granaten aus der Ostsee vor Boltenhagen.
16: Was noch fehlt, ist die Länge des Geschosskörpers.
2: Die kann, so wie sie ist, nicht in den Verbrennungsofen. Die müssen sie erst zersägen. Bei der großen Hitze würde die Granate sonst explodieren und den Ofen zerstören.
16: Führungsbänder 2 Stück, 22 mm. Abstand unteres Führungsband zum Geschossboden 5 cm. Länge 48. Es handelt sich also hier um eine Sprenggranate 12,8 cm, L4,5.
2: Bedeutet, in ihr stecken 3,7 Kilogramm TNT. Die ferngesteuerte Säge ist in einem sicheren Spezialcontainer untergebracht. Der Feuerwerker steuert sie aus ausreichend Entfernung.

0: Bist du denn hört?
1: Ja.
0: Wahrscheinlich.
2: Jeder Schnitt dauert wenige Minuten. Die Granate zerlegen sie in 6 Teile. Der wachsartige Sprengstoff liegt danach frei.
3: TNT ist toxisch und hochgradig krebserregend.
2: Atemschutz brauchen die Feuerwerker nicht. TNT verdampft nicht. Gefährlich ist der direkte Kontakt mit dem Sprengstoff. Das Zersägen hat den Sprengstoff freigelegt. Er verbrennt später im Ofen. Die Granate im Ganzen würde explodieren, den Ofen zerstören.
3: Man steckt in den Teilen nicht drin. Es können noch Rauchentwickler eingebaut sein, Brandsätze, man weiß es nicht. Deswegen safety first.
4: Packen wir erstmal alle ein und dann machen wir einmal wieder ab.
5: Wir verpacken die Sägeabschnitte, weil wir verhindern wollen, dass der Ofen oder das Beschickungssystem des Ofens mit den Sprengstoffen beschmutzt, kontaminiert wird.
2: Das Beladen des Ofens folgt festen Regeln. Die Feuerwerker kombinieren unterschiedliche Munitionstypen, damit alles gleichmäßig abbrennt. Eine Anlage wie diese könnte irgendwann auch direkt auf dem Meer eingesetzt werden. Die Vernichtung der Munition auf See scheint also lösbar. Ihre Bergung bleibt die größere Herausforderung.
6: Allein die Bergung, der Aufwand für die Bergung, welche Rahmenumstände noch dazukommen. Früher gab es ja immer die Idee, da fährt man mit einem autonomen Schiff hin und da gibt es so einen autonomen Greifer, der sich das dann schnappt und dann kommt das rein und wird in Stücke gesägt. Das funktioniert zum Teil nicht, weil sie entweder das gar nicht mehr anfassen können. Also ich muss jetzt vorsichtig diese Hülle mit diesen verbeulten Haken hat, der Taucher mit Zeigefinger und Daumen mit Pinzettengriff diese einzelnen Treibladungsstangen aufgesammelt. Und manches ist eben auch so zusammengebackt, dass man das im Guten gar nicht auseinanderkriegt. Auch da sind wir noch dabei, mit technischen Lösungen zu arbeiten, wie man unter Wasser tatsächlich zusammengerostete Granaten in Scheiben schneiden kann.
2: Vor Boltenhagen bergen die Taucher in der Testphase 15 Tonnen Munition von 1000. Hochgerechnet würde allein die Räumung dieser einen Stelle mehr als 5 Jahre dauern.
7: Der Helm geht ab.
8: Na?
7: Ja.
8: Sehr emotional. Nein, war gut. Alles schick. Die Sortierung bzw. die Identifikation bei diesen Sachen ist verhältnismäßig einfach gewesen, weil die 2 cm Granaten, die wir da hatten, war alles eine Sorte. Und es ist leider schon mehr ein Puzzle, als dass man sagen kann, man hat jetzt eine bestimmte Anzahl eingesammelt bzw. eingelagert, weil sie eben halt das zum Großteil auch nur noch Fragmente sind.
2: Dieses Projekt hat gezeigt, eine einfache und schnelle Lösung gibt es nicht. Die Munition rostet erstmal weiter.
6: Es gibt die Pessimisten, die sagen nie. Es gibt die Optimisten, die sagen so, ich sag mal, 2028 geht die erste Granate irgendwo in den Ofen und wird auf See vernichtet.
9: Okay, der Taucher fällt auf 6 Meter.
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14: Guten Abend, meine Damen und Herren. Muslime und Nichtmuslime in Deutschland wollen ein besseres Verständnis füreinander entwickeln. Mit diesem Anliegen hat die Islamkonferenz ihre Arbeit aufgenommen. Dem Kreis gehören Politiker von Bund, Ländern und Gemeinden sowie Vertreter der Muslime an. Zur Auftaktsitzung hatte Bundesinnenminister Schäuble in das Schloss Charlottenburg in Berlin eingeladen. Am Ende soll eine Art Gesellschaftsvertrag mit verbindlichen Regeln für das Zusammenleben entstehen.
12: Wolfgang Schäuble schüttelt jedem Islamvertreter die Hand. Jede Wortmeldung wird berücksichtigt. Ein Tag voller Gesten, die den Zeitplan der Konferenz sprengen. Ein zweijähriger intensiver Dialog ist eröffnet. Die Politik ist mit der Aussage der Muslime zufrieden.
0: Dass jede Gewalt zur Durchsetzung religiöser Ziele oder die Drohung mit Gewalt abzulehnen ist.
1: Alle haben das ohne jeden Vorbehalt gesagt, dass natürlich die Grundlage für alle ist, das Grundgesetz.
12: Vertreter der Muslime nennen den Tag historisch, obwohl er nicht nur harmonisch verläuft. Konflikt untereinander über die Rolle der Frau in der Gesellschaft, Teilstreit mit der Regierung, weil auch Islamkritiker eingeladen sind. Es überwiegt aber der Wille zur Zusammenarbeit.
7: Der Staat und die Bundesregierung hat ja gerade ein Signalgesetz in die Hände rübergereicht. Und jetzt liegt das daran, dass die Muslime daraus was machen.
15: Wir sind nicht nur bereit, die Pflichten zu erfüllen, auch die Rechte in Anspruch zu nehmen, aber auch arbeiten, richtig heftig arbeiten, dass dieses gemeinsame friedliche Leben bewahrt wird.
12: Ihr Bekenntnis zu einer weltoffenen Demokratie unterstreichen die Vertreter der Muslime dadurch, dass sie die Absetzung der Mozart-Oper Idomeneo verurteilen. Sie würden diese Oper gemeinsam mit Schäuble gerne besuchen. Die Regierung möchte mit der Konferenz beispielsweise erreichen, dass an Schulen mit Zustimmung der Muslime Islamunterricht auf Deutsch abgehalten werden kann. Die Islamkonferenz hat einen schwierigen Prozess vor sich. Einen Dachverband der Muslime gibt es nicht. Die Organisationen am Konferenztisch vertreten nur 15% der Muslime. Dennoch ist es das erste Mal, dass der deutsche Staat Muslime an einen Tisch bittet und damit ein Tag von besonderer Symbolik.
14: 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Die Krise der konservativen Regierung in Polen spitzt sich zu. Die Opposition wirft der Partei von Ministerpräsident Kaczynski Bestechung vor. Anlass ist ein heimlich aufgenommenes Video. Es zeigt, wie ein Kaczynski-Mitarbeiter versucht, eine Abgeordnete gegen Belohnungen zum Übertritt ins Regierungslager zu bewegen. Der Ministerpräsident braucht eine neue Mehrheit im Parlament. Das Bündnis mit der radikalen Bauernpartei Selbstverteidigung war vor kurzem zerbrochen.
16: Der polnische Premier Jarosław Kaczynski ließ sich nichts anmerken, als er zur Kabinettssitzung kam. Doch seine Bemühungen um eine Parlamentsmehrheit haben einen herben Rückschlag erlitten. Gestern Abend liefen diese Bilder in einem privaten Fernsehkanal. Eine Abgeordnete der Partei Selbstverteidigung hatte heimlich filmen lassen, wie der Kabinettschef des Premiers sie zum Übertritt in die Koalition drängte. Ein Staatssekretärsposten war sein Angebot. Empörung bei den Oppositionsparteien. Das war der Kampf um die nackte Macht, was da zu sehen war. Da geht es um den Verkauf von Regierungsposten und um den Einsatz von öffentlichem Geld als Lockmittel. Gemeint ist die Sache mit den Wechseln. Solche Schuldverschreibungen hatte nach der Wahl der Chef der Selbstverteidigungspartei seine Abgeordneten unterschreiben lassen. Wenn einer aus der Fraktion austritt, muss er rund 100.000 Euro zahlen. Der Vertraute des Premiers versprach im Anwerbegespräch auch hier Hilfe. Eventuell könne man aus dem Etat des Parlaments bei der Bezahlung der Wechsel helfen. Die Partei des Premiers versteht die ganze Aufregung nicht. Es sei doch üblich, Überläufern Posten zu versprechen. Überhaupt ist das Ganze, so der Fraktionsvorsitzende, eine groß angelegte Verschwörung, um die Erneuerung des Landes zu verhindern. Am Abend eine erste Mahnwache vor dem Parlament. Wie die Oppositionsparteien verlangen auch die Demonstranten sofortige Neuwahlen.
17: Premier Jarosław Kaczynski gilt als genialer Taktiker der Macht, aber jetzt ist er seinen politischen Gegnern selbst in die Falle gegangen. Von einer stabilen Regierung ist Polen nun weiter entfernt denn je.
14: Das UN-Tribunal in Den Haag hat ein weiteres Urteil im Zusammenhang mit Verbrechen im Jugoslawienkrieg gesprochen. Gegen den früheren bosnisch-serbischen Politiker Krajišnik wurde eine Haftstrafe von 27 Jahren verhängt. Die Richter gaben ihm die Schuld an der Ermordung und Vertreibung zehntausender Muslime und Kroaten. Vom Vorwurf des Völkermords wurde er freigesprochen.
18: Mr. No hat man ihn einst genannt, keine Gnade für Muslime und Kroaten. Der bosnische Serbe Momcilo Krajišnik, früher einer der mächtigsten Männer in Ex-Jugoslawien, seit heute ein verurteilter Kriegsverbrecher. Das Gericht befindet sie schuldig wegen zahlreicher Verbrechen gegen die Menschlichkeit, erklärt ihm der Richter in Den Haag. Vertreibung, Mord, Misshandlung, wir verurteilen sie zu 27 Jahren Haft. Freispruch aber vom Vorwurf des Völkermords, dass Krajišnik bosnische Muslime und Kroaten gänzlich ausrotten wollte, dafür reichten dem Gericht die Beweise nicht. Und Chilo Krajišnik, für das Gericht war klar, er hat den Startschuss gegeben für die Bluttaten in Bosnien, gemeinsam mit dem flüchtigen Serbenführer Karadzic. Bosnien serbisch zu machen, das sei sein Ziel gewesen. Überall auf dem Balkan findet man Massengräber. Bosnische Muslime und bosnische Kroaten wurden von den Serben vertrieben oder ermordet. Enttäuscht daher die Reaktion in der bosnischen Hauptstadt Sarajevo, wo man das Urteil verfolgte. Ich finde, es ist nichts verglichen mit dem, was er uns angetan hat. 27 Jahre klingt viel, aber es bringt die Opfer nicht zurück. Und auch er sagt, das ist zu wenig, zu viele Leute sind hier gestorben. Momčilo Krajišnik ist verurteilt. In Sarajevo hofft man nun, dass auch Serbenführer Karadzic und der flüchtige General Mladic bald gefasst werden.
14: Der EU-Außenbeauftragte Solana ist erneut mit dem iranischen Unterhändler Larijani zusammengekommen, um über den festgefahrenen Atomstreit zu sprechen. Larijani und Solana trafen sich am Nachmittag in Berlin zu Gesprächen. Dabei wollten sie Chancen für weitere Verhandlungen ausloten. Teheran hatte zuletzt die Frist des UN-Sicherheitsrates zum Stopp seines Atomprogramms verstreichen lassen.
19: In der Ukraine haben mehrere hundert Menschen in einer Gedenkfeier an den Massenmord von Babi Yar vor 65 Jahren erinnert. Nach der Einnahme Kiews durch die deutsche Wehrmacht im Zweiten Weltkrieg hatten SS und Sonderkommandos Ende September 1941 in der Schlucht Babi Yar mehr als 33.000 Menschen jüdischen Glaubens ermordet. An dem Opfergedenken nahm neben dem ukrainischen auch der israelische Präsident teil.
14: 16 Jahre nach der deutschen Wiedervereinigung sieht die Bundesregierung immer noch erhebliche Probleme in den neuen Bundesländern. Im Jahresbericht des zuständigen Bundesministers Tiefensee wird vor allem die hohe Arbeitslosigkeit im Osten genannt. Auch sei noch kein selbsttragendes wirtschaftliches Wachstum erreicht. Für die Angleichung der Volkswirtschaften in Ost und West veranschlagt der SPD-Politiker noch 15 bis 20 Jahre.
19: Etwa 2000 Bahnbeschäftigte sind in Nürnberg gegen die mögliche Herauslösung des Schienennetzes aus dem Deutsche Bahnkonzern auf die Straße gegangen. Sprecher der Bahngewerkschaften Transnet und GdBA fordern, dass das Unternehmen bei einem Börsengang die Trassen behalten müsse. Sollte das Netz dagegen in Bundeseigentum überführt werden, befürchten die Gewerkschaften den Verlust von Arbeitsplätzen bei der Bahn. Entgegen ersten Ankündigungen soll es morgen noch nicht zu Warnstreiks kommen.
14: Mehrere hundert Menschen haben heute bei einer Trauerfeier im Emsland der Opfer des Transrapid-Unglücks gedacht. An dem Gottesdienst in Laaten nahmen auch Bundespräsident Köhler und Bundesverkehrsminister Tiefensee teil. Die evangelische Regionalbischöfin Janssen Reschke mahnte in ihrer Predigt einen kritischen Umgang mit neuer Technik an.
20: Die Anteilnahme in Laaten ist groß. Mit einem ökumenischen Trauergottesdienst nehmen die Menschen am Vormittag Abschied von den Todesopfern des Transrapid-Unglücks. Unter den Trauergästen Bundespräsident Köhler. Er hatte den Hinterbliebenen bereits vor dem Gottesdienst, abgeschirmt von der Öffentlichkeit, sein Mitgefühl ausgesprochen. Niedersachsens Ministerpräsident Wulff würdigte den großen Zusammenhalt der Menschen in Laaten.
21: So ist Laaten für uns alle nicht nur ein Ort des Schreckens am Freitag, sondern vor allem auch ein Ort der Menschlichkeit und der Solidarität. Ein Ort, der nicht nur für die Fehlbarkeit von Technik und Mensch steht, sondern auch für die Größe des Menschen, gerade im Unglück.
20: Mit jeder Kerze wurde der 23 Toten gedacht. Verbunden mit der Mahnung der Geistlichen, die Tragödie habe technische und menschliche Grenzen deutlich gemacht, aber zugleich gezeigt, wie dicht die Menschen beieinander stehen.
22: Beispiellose Anteilnahme, weit und breit, Solidarität, Nähe, die Menschen auf neue Weise zusammenrücken lässt. Fast übermenschliche Hilfsbereitschaft der vielen Rettungskräfte, Notfallseelsorger und Seelsorgerinnen und damit ein greifbares Zeichen gegen dieses Grauen setzen.
20: Nach dem Trauergottesdienst versammelten sich die Hinterbliebenen noch einmal an der Unfallstelle. Ein stiller Abschied ohne Öffentlichkeit.
14: Die Bemühungen der Koalition um einen verbesserten Nichtraucherschutz sind ins Stocken geraten. Ein Gespräch der parlamentarischen Geschäftsführer von Union und SPD mit Gesundheitsexperten beider Fraktionen verlief heute in Berlin ohne greifbares Ergebnis. Die Union will die weitgehenden Pläne der SPD nicht mittragen. Beide Seiten hielten aber an dem Ziel fest, einen gemeinsamen Gesetzentwurf zu präsentieren.
23: Deutschland, ein Raucherparadies. In Kneipen und Restaurants gibt es keinen Schutz vor dem Dunst. Vor allem Mitarbeiter sind dem Qualm ausgeliefert. Die Spitzen der Großen Koalition haben sich heute getroffen, um über einen effektiven Nichtraucherschutz zu beraten. Alles ist offen, nichts konkret.
3: Auch Gaststätten wird es eine Regelung geben, weil auch hier ja in besonderer Weise Gäste, aber auch Arbeitnehmer betroffen sind. Und da muss man abgrenzen, da wird man auch differenzieren müssen.
23: Dabei hatte es einen konkreten Gruppenantrag von SPD und Union gegeben, der den Schutz vor allem der Mitarbeiter in der Gastronomie berücksichtigt. Ob es dafür eine Mehrheit gibt, ist fraglich. Der Verband der Zigarettenindustrie hingegen will keine Ausgrenzung der Raucher. Dort hat man eigene Vorstellungen zum Schutz der Passivraucher.
4: Man muss dann die Gewähr dafür treffen, dass in der Tat dann in diesen Bereichen auch Bedienstete sind oder Servicepersonal besser gesagt, die vielleicht selber rauchen, denen das also auch nichts ausmacht, dass man das ein bisschen austariert.
23: Die Drogenbeauftragte der Bundesregierung fordert jetzt eine klare Linie ein.
5: Es wäre ein klares Rauchverbot, ein umfassendes Rauchverbot wäre das, was mein Ziel wäre in diesem Bereich.
23: Die Vorschläge zum Nichtraucherschutz werden immer vielfältiger, aber klare Ergebnisse sind erstmal nicht zu erwarten.
14: Mit dem Deutschen Umweltpreis werden dieses Jahr der Thüringer Ökologe Ernst Detlef Schulze und der bayerische Unternehmer Hans-Georg Huber ausgezeichnet. Schulze ist Gründer und Direktor des Max-Planck-Instituts für Biogeochemie in Jena und forscht über Ökosysteme und Klimawandel. Huber entwickelt neue Technologien zur Wasserversorgung und zur Aufbereitung von Abwasser, besonders für den Einsatz in Entwicklungsländern. Der Preis wird von der Deutschen Bundesstiftung Umwelt vergeben. Die deutschen Fußballfrauen haben sich für die WM 2007 in China qualifiziert. Sie bezwangen am Abend in Moskau Russland mit 3:2.
8: Am Ende brauchten die Siegerinnen Trost. Dabei hatte für die DFB-Frauen in den roten Trikots alles nach Plan begonnen. Die Frankfurterin Sandra Smisek brachte die Deutschen in der 32. Minute mit 0:1 in Führung. Ihre Vereinskameradin Kerstin Garefrekes erhöhte nur 4 Minuten später auf 0:2. Die deutsche Mannschaft hatte Spiel und Gegner danach vollkommen im Griff. In der Nachspielzeit der ersten Hälfte sogar das 0:3. Der insgesamt 99. Länderspieltreffer von Birgit Prinz. Dieser kapitale Fehler von Ariane Hingst brachte den Gegner zurück ins Spiel. Natalia Babaschina mit dem 1:3 und Olga Kremleva mit dem 2:3 sorgten am Ende trotz des Sieges für die langen deutschen Gesichter.
14: Die deutschen Hockeyfrauen sind mit einer Niederlage in die WM gestartet. Sie unterlagen Gastgeber Spanien in Madrid mit 0:1. Und nun die Lottozahlen. 13, 20, 27, 33, 38, 45, Zusatzzahl 5, Superzahl 6, die Gewinnzahl im Spiel 77, 4, 5, 5, 7, 5, 1, 8, die Gewinnzahl der Lotterie Super 6, 5, 6, 8, 3, 7, 9. 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Und nun die Wettervorhersage für morgen Donnerstag, den 28. September.
24: Der Ausläufer eines Tiefs über Skandinavien zieht weiter ostwärts. Dadurch kann sich bei uns schwacher Hochdruckeinfluss durchsetzen und in den kommenden 2 Tagen für freundliches und meist trockenes Wetter sorgen. In der Nacht gibt es Richtung Lausitz und im Norden noch einzelne Schauer. Sonst ist es teils wolkig, teils klar, besonders in der Südhälfte bildet sich Nebel. Nach dessen Auflösung wird es morgen im Osten und Süden freundlich, ganz im Osten kann sich vereinzelt ein Schauer bilden. Im übrigen Land mal Sonne, mal dichtere Wolkenfelder, aber nur selten ein paar Tropfen Regen. Im Süden kaum Wind, sonst schwache bis mäßige, an der Nordsee auch frischer Wind aus Südwest. Heute Nacht Tiefstwerte zwischen 15 Grad an der See und 5 Grad an der oberen Donau. Morgen steigen die Temperaturen auf Werte zwischen 18 und 24 Grad. Die Aussichten: Der Freitag wird noch einmal recht freundlich bei 19 bis 24 Grad. Am Samstag kommen in der Nordwesthälfte Schauer und Gewitter auf. Sonst bleibt es noch freundlich. Der Sonntag wird überall unbeständig und es fällt teilweise kräftiger Regen.
25: Der Hamburger Kiez. Hier begann die Geschichte der Hells Angels in Deutschland. Und dieser Mann hat die Rocker hierher gebracht.
26: Dann war ich einer ja von denen. Da war ich ja in der Familie voll drin.
25: Früher traten sie so auf.
0: Hells Angels, Höllenengel.
2: Schwere Motorräder, derbe Jungs und Rockerkutten.
6: Der älteste und größte Motorradclub der Welt.
9: Meine ganze Welt war Hells Angels. Ganze Welt.
10: Das ist eine Bruderschaft und ich bin froh, da so ein adoptierter Bruder mit zu sein.
25: Bruderschaft, Motorräder, Freiheit. Aber auch Schlägereien, Rotlicht, Morde.
11: Was ist von den Hells Angels übrig, die du damals hier nach Deutschland gebracht hast?
26: Nix.
25: Heute erkennt er die Rockerwelt nicht wieder. Viele Hells Angels zeigen sich inzwischen so.
9: Es geht nur noch um Louis, Mui, Rolex, das, dies. Viele zieht das an, glaube ich.
25: Was aber bleibt? Gewalttaten.
10: Warum hacken wir denn jetzt so auf den Hells Angels rum?
13: Ich bin der King of Germany. Köln, seid ihr bereit?
25: Christian Eckerlin, MMA-Kämpfer aus Deutschland. Wahrscheinlich einer der bekanntesten. Knapp eine 500.000 Follower auf Instagram. Auf seinem Kampf finden sich einige deutsche Promis. Aber auch Rockerbosse der Hells Angels. Für die der Sicherheitsmann extra die vorderen Plätze räumt. Die Hells Angels scheinen im Mainstream voll präsent zu sein. Wohl auch dank MMA-Superstar Christian Eckerlin. Denn er ist ebenfalls Hells Angels Mitglied. Außerhalb des Rings trägt er als Hells Angel Kutte und posiert mit anderen Mitgliedern. Wie finden das seine Fans?
27: Jeder Kämpfer hat doch irgendwie noch ein Privatleben. Also
28: das ist doch nur ein Motorradclub, ne?
29: Ist jeden seins, ne? Also ist halt ein Club wie jeder andere, wie ein Golfclub.
30: Der macht ja nichts Böses, oder?
31: Hells Angels. Forever.
25: Ganz so einfach ist es nicht. Seit 2017 ist es in Deutschland nicht erlaubt, öffentlich Kennzeichen verbotener Rockervereine zu tragen. Das betrifft auch das berühmte Erkennungszeichen der Hells Angels, die Totenkopfkutte. In den meisten anderen Ländern ist das nicht verboten. Und auf Social Media ist die Weste präsent. Einzelne Hells Angels Mitglieder haben mehrere, 10 bis hunderttausende Follower. Es geht um Bling-Bling, Designer-Klamotten. Hells Angels mit Champagner und teuren Luxusschlitten. Models. Und Waffen. Eine unzertrennliche Brüderschaft bis in den Tod. Aber wer sind eigentlich die Hells Angels? Die Hells Angels sind ein internationaler Motorradclub mit Ablegern überall auf der Welt. Allein in Deutschland zählt das Bundeskriminalamt rund 1600 Mitglieder. Bekannt sind etwa 90 eigenständige Ortsgruppen, sogenannte Charter. Jede dieser Gruppen agiert weitgehend selbstständig, gehört aber zum internationalen Netzwerk des Clubs. Im Club gibt es eine klare Hierarchie. Unten stehen die sogenannten Prospects, also Anwärter. Darüber stehen die normalen Mitglieder. Einige haben Sonderrollen. Zum Beispiel der Sergeant at Arms, eine Art Ordnungshüter. Der setzt die Anordnungen des Präsidenten durch. Der Präsident steht ganz oben. Er gibt vor allem Anweisungen und leitet Clubtreffen.
1: Da stehen die schon davor, die drei Jungs. Siehst du die?
25: Es ist schwer, mit aktiven Hells Angels-Mitgliedern zu sprechen. Dafür brauchen sie die Zustimmung ihres Clubs.
7: Ich habe euch gar nicht gesehen.
1: Moin, na?
7: Alles gut?
1: Alles bestens. Alles gut, selbst?
25: Elvedin M. ist aktuell im Zentrum eines etwas anderen Rockerkriegs. Ausgetragen wird dieser auf der Straße, aber vor allem auf Social Media.
12: Echo the Troublemaker ist wieder auf freiem Fuß.
15: Elvedin M., so heißt Echo the Troublemaker.
16: Er legt sich mit jedem an, sagt auch, jeder, der sich mit ihm anlegt, badet in seinem eigenen Blut.
25: Er nennt sich selbst Echo the Troublemaker. Auf Social Media zeigt er auch seinen Lifestyle. Reisen, schöne Autos, Hells Angels. Echo war früher bei einem anderen Rockerclub, den Bandidos. Doch er wollte ein Hells Angel werden.
17: Hells Angel ist so vom Standpunkt her so mehr so wie Champions League.
25: 2024 kommen auf einen Schlag rund 100 neue Mitglieder in Nordrhein-Westfalen zu den Hells Angels dazu. Auch Echo soll an diesem Tag übergetreten sein. Der wohl größte Übertritt in der deutschen Hells Angels Geschichte. Groß inszeniert für Social Media.
18: Willkommen in der Familie!
25: Echo bekommt die sogenannten Patches. Abzeichen, die Zugehörigkeit, Rang und Verdienste der Mitglieder zeigen.
17: Hier sind die Sachen der Begierde. Ja. Ja, denn ist so etwas hier, so ein Patch. Jedes Patch oder jedes Ding, was ich so gekriegt habe, ich wollte es der ganzen Welt zeigen.
25: Bis vor kurzem war er sogar Präsident des Dortmund City Charters. Doch der Traum von der Bruderschaft war schnell vorbei. Nach einem Jahr ist Echo raus.
17: Also ich bin nicht freiwillig raus. Angeblich soll es mit mir und den Leuten, die übrig geblieben sind, nicht funktioniert haben. Das ist aber absoluter Schwachsinn. Die meisten Leute, denen geht es nicht mehr ums Motorradfahren.
25: Dabei waren die Hells Angels jahrzehntelang so bekannt. Als mächtiger Motorradclub.
19: In zwei endlosen Reihen, klar geordnet und uniformiert, demonstrieren die ungekrönten Herrscher des Asphalts ihre Freiheit und Stärke. Die Hells Angels, eine Armee auf Rädern.
25: So hatte es sich eigentlich auch Echo vorgestellt.
17: Also ich kam mir eigentlich vor, als wäre ich nicht in einem Motorradclub. Also motorradtechnisch hätte ich meine Jungs nicht gehabt, mit denen ich immer gefahren bin, wären wir wahrscheinlich nie gefahren gewesen, richtig. Ja, also, und ich bin auch noch nie so wenig Motorrad gefahren.
25: Heute soll es bei den Hells Angels vor allem um Statussymbole gehen.
17: Es geht nur noch um Louis, Mui, Rolex, das, dies. Viele zieht das an, glaube ich. Weil du, die Leute sehen das, ne? Boah, der fährt eine G-Klasse da, guck mal, wie der rumläuft, boah, Hermes-Schuhe und was weiß ich für ein Scheiß, so, weißt du, so voll unrelevante Sachen eigentlich, die nichts mit Motorradclub zu tun haben.
25: Echo erzählt, er half sogar, neue Rocker zu rekrutieren.
17: 80% der Leute habe ich aus Instagram gehabt. Das musst du dir mal vorstellen. Ein Rocker bewirbt sich über Instagram. Wenn ich richtig rekrutiert hätte, ja, so, wenn ich gesagt hätte, so, ich will hier 200 Mann haben, ne, dann hätte ich das ohne Probleme hinbekommen.
25: Er zeigt uns Instagram-Nachrichten, die er erhalten hat. Von Männern, die gerne Hells Angel werden wollen.
20: Ich suche schon lange den passenden Club.
21: Hi, grüß dich. Fährst du Motorrad?
20: Hi, tatsächlich noch nicht.
22: Ich bin ein sehr großer Fan von Hells Angels und wollte gerne einen Club beitreten.
17: Das ist ja auch wieder so ein Verdienst durch solche Leute wie Christian Eckling. Das sind so Menschen, die sind so präsent in den Medien, weißt du so, die sind halt Stars. So, und wenn einer mitkriegt, der ist Hells Angel, dann denken sie sich, ey, ich will auch so werden.
31: Wie viele Anzeigen hast du schon in deinem Leben, Champ?
32: Mal kurz zurückrechnen. Ich würde so schätzen, 25 bis 30 ungefähr. Das waren viele Körperverletzungen, Hausfriedensbruch, Landsfriedensbruch. Und diese Waffengeschichten da, wo ich ja verurteilt worden bin. Ist halt so, passiert im Leben.
21: Ja, das hier kann ja jeder lesen, wenn er jetzt ganz Legastheniker ist.
25: Man kennt die Hells Angels vor allem für eines: rohe Gewalt. Hier erschießt ein Mitglied 2009 einen verfeindeten Rocker. 2014 Todesschüsse von Hells Angels in einem Berliner Wettbüro. Ein Jahr später greifen Mitglieder Menschen vor einem Kiosk in Köln an. Wieder Schüsse. In Leipzig tötet ein Hells Angel einen verfeindeten Rocker. Und öffentliche Schlägereien, wie hier 2022 in Duisburg. In diesem Video aus 2025 zwingt ein Mann, der bei den Hells Angels gewesen sein soll, einen anderen Mann in einem Hotelzimmer eine Munitionskugel zu schlucken.
0: Wir stellen das am anderen Ende als Polizei natürlich immer wieder fest, dass wir in diesen Kreisen eben gewaltaffine Menschen haben, die möglicherweise auch den Club im Rücken haben und dann der Meinung sind, alleine das reicht schon aus, um ein Drohpotenzial aufzubauen. Und wenn das dann nicht ausreicht, dann eben auch den nächsten Schritt gehen und Gewalt anwenden.
25: Hells Angels betonen stets, kriminell seien, wenn überhaupt, nur einzelne Mitglieder, nicht der ganze Club. Die Geschichte des Clubs ist aber von Gewalt und Konflikten mit dem Gesetz durchzogen. Und ihr erstes Revier war der Hamburger Kiez.
2: Hier war ja ihr erster Puff in der Reeperbahn 89. Und hier war ja die Schießerei mit den Mongols. Ne? Ja, das war eine wilde Zeit.
25: Günther Hartmann, Spitzname Conny, war Gründungsmitglied der Hells Angels in Deutschland. Heute fährt er Taxi.
2: Naja, die Leute wissen ja den Hintergrund meistens nicht. Die sehen mich als alten Mann, als Taxifahrer. Und wenn die Leute da einsteigen, die können sich gar nicht vorstellen, dass ich aussteigen kann und sie in die Fresse hau.
25: Conny Hartmann sagt, er hat die Hells Angels nach Deutschland geholt. Der Club entsteht 1948 in Kalifornien, USA. Inspiration für ihren Namen sollen Bomberpiloten des Zweiten Weltkriegs gewesen sein. In den USA entwickeln sich die Hells Angels schnell zu einem rein männlichen Motorradclub. Eine strikte Bruderschaft. Conny Hartmann erzählt, dass ihn Kultfilme zu Rockergangs fasziniert haben. 1973 lernt er einen US-amerikanischen Hells Angel in Deutschland kennen. Er reist in die USA und wird schnell

0: Nur 4 Wochen später begehen sie ihr erstes großes Verbrechen in Hamburg. Sie erstechen einen jungen Mann in einem Jugendtreff, dem Kirchenkeller. Conny Hartmann ist einer der Mittäter.
1: Die wussten, dass ich nicht jemand bin, der mir da meine Marmelade runternehmen lassen hat vom Glas, sondern dass ich mein Marmeladenbrötchen verteidigt.
0: Conny Hartmann sagt, es war eine Spontantat. Medien berichten damals breit über den Fall.
2: Unter besonders scharfen Sicherheitsbestimmungen begann der Prozess gegen 6 Mitglieder der Gruppe Hells Angels. Eine Vielzahl von Polizisten verstärkt den Eindruck, dass es sich bei den Angeklagten um besonders gefährliche Verbrecher handelt. Da ist die Rede von Blutrockern und Höllenengeln.
0: Conny Hartmann wird als Mittäter zu 4,5 Jahren Haft verurteilt.
1: In der kriminellen Szene, wenn ich das jetzt mal hier richtig sagen darf, hat die Geschichte mir nicht geschadet, sondern hat mir geholfen. So, wenn ich gesagt habe, ich bin der und der, dann war die Tür offen. Ich habe einfach gesagt, ich bin der Mörder. So, aus dem Kirchenkeller. Kennen Sie diese Sache? Ja, kenne ich. Gut, ich bin Conny Hartmann.
0: Der furchteinflößende Mythos der Hells Angels wird verbreitet. Immer wieder die Verbindung Hells Angels und Kriminalität. Auch die Berichterstattung trägt dazu bei, die Marke berühmt zu machen. Jeder weiß spätestens da, die Höllenengel sind gefährlich.
3: Die berühmt-berüchtigte Rockerbande Hells Angels.
4: Ein Totenkopf mit 2 Engelsflügeln, das ist ihr Markenzeichen.
5: Hinter der weltweit riesigen Rockergruppe steckt auch ein riesiges Imperium.
6: Bis heute gehören sie zu den härtesten Rockergangs der Welt.
0: Die Hells Angels werden zur Weltmarke. Selbst der US-Präsident Donald Trump erwähnt sie lobend.
7: Die Hells Angels werden jetzt als nette, hochwertige Leute angesehen. Ich mag die Hells Angels.
0: Sie knüpfen Verbindungen zu Prominenten, wie hier zu Schauspieler Ben Becker.
8: Ich spiele Theater, ich mache Filme, ich schreibe Kinderbuch und ich bin Freund von den Hells Angels.
0: Kontakt zu Prominenten bekommen die Hells Angels oft über Security-Jobs. Medien berichten, dass auch Torwartlegende Oliver Kahn Hells Angels als Security gehabt haben soll. Viele deutsche Rapper zeigen sich stolz mit Hells Angels-Mitgliedern.

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1: In den USA entstehen auch Verbindungen mit Popstar Pink, hier bei mehreren Veranstaltungen mit Hells Angels als Bodyguards. Oder hier Shakira. Sie soll sogar ein Musikvideo mit ihnen gedreht haben, in dem Hells Angels eindrucksvoll gezeigt werden.
2: Diese Gratwanderung zwischen irgendwie Promi sein und aber Kontakte in das Milieu haben oder Hells Angels zu kennen, scheint für einige gewisse Faszination auszuüben.
1: Ihr Ruf verschafft ihnen Macht. Und mit dieser Macht lässt sich Geld verdienen. So viel Geld, dass davon einer ihrer prominentesten Partner ein Luxusleben in Dubai führen soll. Und in dieser angeblich 50 Millionen Euro teuren Villa wohnt. Gerade wird hier renoviert.
3: Mein Name ist Prinz Markus von Anhalt. Ich habe sehr viele Spitznamen, zum Beispiel Protzprinz, Rotlichtprinz, Bordellprinz, Großmaulprinz, Tomatenkopf von Bushido damals noch. Mir fallen noch bestimmt noch ein paar ein. Aber in Wirklichkeit heiße ich Markus Frank Adolf, Prinz von Anhalt, Herzog zu Sachsen-Westfalen, Graf von Askanien.
1: Er führt durch seine Villa.
4: Ich bin mit den Clinton, ich bin mit Pamela Anderson.
1: Prinz Markus von Anhalt ist eigentlich bekannt durch seinen gekauften Adelstitel, viele Skandale, seine exzentrische Art.
5: Ich bin reich und ich scheiß auf alles.
1: Damals Bordellbesitzer.

0: Vom gelernten Metzger zum Multimillionär.
1: Ich fühle mich auch mit den Frauen viel wohler wie mit der Wurst.
2: Über ein Jahrzehnt Rotlicht und Prostitution sollen ihn reich gemacht haben. Und die Beziehungen zu Rockern.
3: Ich habe einen einzigen Partner im Rotlichtmilieu. Das ist der Schnitzelwalter von Frankfurt. Und den habe ich seit 1999.
4: Walter Burkhardt, genannt Schnitzelwalter, eine Milieugröße aus Frankfurt.
2: Markus' Partner Schnitzelwalter soll über 30 Jahre Erfahrung als Rocker im Rotlicht haben. Die Verbindung ist eng. Er war sogar Trauzeuge von Prinz Markus bei dessen Hochzeit und hat mit den Clubbrüdern dort gefeiert. Prinz Markus sagt, dass er ungestört die Bordelle führen konnte, denn Walter Burkhardt, auch bekannt als der Hells Angels Präsident aus Frankfurt, sorgte dafür, dass Wettbewerber ihn in Ruhe ließen. Zusammen hätten sie um die 20 Bordelle betrieben, von Köln bis München.
3: Er ist ja dann mal der Präsident von den Hells Angels und man braucht in jedem Bordell Security. Aber dann hat man sich also, als hätte er sich, hat er mich so unter sein, wenn er ein Adler wäre, als hätte er mich so unter seinen Flügel genommen. Und dann konnte ich da weiterfliegen, ohne dass mir irgendein anderer Adler von oben an den Hals springt. Das war schon sehr hilfreich. Ja, also man hat sich da auch sehr beschützt gefühlt. Ich war immer der pushy Person, ja. Noch ein Bordell, noch ein Bordell, noch ein Bordell, ne? Und also wir haben uns gegenseitig so geholfen, dass es einfach das Win-Win-Team war.
2: Ein Rotlicht-Imperium mit dem Schutz der Hells Angels. Eine lukrative Beziehung. Schnitzelwalter ist wegen Waffenbesitz und gefährlicher Körperverletzung verurteilt. In einem Gerichtsurteil wird deutlich, wie er den Hells Angels-Ruf einsetzt. Walter soll Konkurrenten erklärt haben, dass es sich hier um das Reviergebiet der Hells Angels handle und sie die Örtlichkeit sofort zu verlassen hätten. Danach hätten Hells Angels sie verprügelt. Prinz Markus scheint das nicht zu stören, der selbst unter anderem wegen Steuerhinterziehung und Menschenhandel und gefährlicher Körperverletzung verurteilt wurde. Oft müssten sie gar nicht mal Gewalt anwenden, um sich im Milieu durchzusetzen.
5: Sie legen sich mit Markus und den Hells Angels an, also mit der gesamten Organisation. Und allein die Tatsache, dass, sag ich mal, die andere Seite weiß, dass man den Hells Angels angehört, dass man dieses gesamte Netzwerk im Hintergrund, im Rücken hat, führt natürlich dazu, dass auf der anderen Seite die Verhandlungspartner, die man hat, auch ein Stück weit natürlich eingeschüchtert sind davon. Und natürlich versuchen werden, möglichst da jetzt keinen Stress anzufangen.
3: Wenn ich den als Partner habe, brauche ich keinen anderen mehr. Irgendwann war ich an einem Punkt angekommen, dass ich mich gar nicht mehr prügeln musste, weil sich alle mich so respektiert haben. Und es tat dann auch gut und hat alles viel, viel einfacher gemacht.
6: Kann man irgendwie sagen, wie viel ihr in den besten Zeiten so zusammen verdient habt?
3: Kann man.
6: Würdest du das sagen? Kannst du das irgendwie beziffern?
3: Viel.
6: Also schon so, dass man so sagen kann, normalerweise müsste man nicht mehr arbeiten.
3: Wir haben mehr verdient als Boris Becker in seine Glanzzeit. Aber deutlich mehr.
2: Nach Medienberichten und eigenen Angaben soll er Multimillionär sein. Mittlerweile soll ein anderer sein Rotlicht-Imperium weiterführen.
3: Der Christian Eckerlin, kennt ihr den? Der König von Deutschland, ich bin ja nur der Prinz. Christian Eckerlin, der König von Deutschland, betreibt jetzt die Läden, die ich früher betrieben habe. Ich bin raus. So, der König hat übernommen.
2: Der MMA-Kämpfer und Hells Angel Christian Eckerlin betreibt jetzt eine der Table-Dance-Bars und Laufhäuser von Prinz Markus.
3: Der Christian ist ja verheiratet mit der Tochter vom Schnitzelwalter. Also wir sind Big Family und ist alles wunderbar.
2: Und Schwiegervater Schnitzelwalter soll Eckerlins sportliche Karriere gefördert haben.
7: Wenn der Schwiegervater damals nicht gewesen wäre und hätte da ein bisschen unter die Arme gegriffen, wäre die Karriere auch nicht so steil nach oben gegangen. Das muss man auch ganz klar sagen.
2: Auch Prinz Markus soll früh in seine Zukunft investiert haben.
8: Der Multimillionär hat einen Teil seines vielen Geldes in das Sportstudio gesteckt.
2: Wie Eckerlin heute seinen Platz im Rotlicht verteidigt, verpackt er ironisch.
9: Also jetzt realistisch, wenn ich jetzt morgen einen Table Dance oder einen Laufhaus aufmachen würde, dann würde jemand kommen und klopfen und sagen, wer passt auf dich auf?
7: Das weiß ich nicht, aber die würden sagen, warum machst du hier das auf?
9: Aha.
7: Weißt du?
9: Ja.
7: Das würde passieren, 100%, ja. Schauen wir mal, wie lange du den aufmachst. So, denke ich, wird gesprochen. Also,
9: ja?
7: Denke ich, ich weiß es nicht, ich denke.
9: Ja, wie ist das jetzt?
7: Das gab es noch. Also ich kann mich nicht erinnern, dass da irgendjemand von außerhalb oder so da einen Laden aufgemacht hat.
2: Christian Eckerlin und Schnitzel Walter wollen sich auf Anfrage nicht zu den Hells Angels äußern. Prinz Markus pflegt seine Beziehungen zum Club bis heute.
3: Für mich sind die Hells Angels natürlich nicht harmlos. Natürlich, wenn es sein muss, wehren die sich. Das macht sie vielleicht extrem gefährlich. Aber das ist eine Bruderschaft. Und ich bin froh, da so ein adoptierter Bruder mit zu sein. Die leben in ihrer eigenen Welt, die haben ihre eigenen Regeln und gute Regeln.
6: Aber es kommt ja teilweise tatsächlich bei den Hells Angels ab und zu mal zu so Gewalttaten. Wie siehst du das?
3: Gewalttaten gibt es in jeder Sparte der Menschheit. Warum hackt man denn jetzt so auf den Hells Angels rum?
2: Das Charter von seinem Geschäftspartner Schnitzel Walter in Frankfurt wurde als so kriminell eingestuft, dass es 2011 verboten wurde. In ganz Deutschland sind insgesamt 15 der etwa 90 Charter der Hells Angels verboten. Alle Clubtätigkeiten sind untersagt, also auch Clubtreffen. Einblicke in mehrere Verbotsverfügungen zeigen das gleiche Muster. Der Hells Angels-Ruf wird genutzt, um sich in bestimmten Geschäftsfeldern durchzusetzen. Konkurrenten wurden durch Einschüchterungsversuche oder gewaltsam bis hin zum Tod ausgeschaltet. Zudem rund 50 weitere Vorwürfe, darunter Mord, Vergewaltigung und auch Drogenhandel. 2020 von Ermittlern sichergestellte Chats zeigen beispielsweise, wie Hells Angels-Mitglieder immer wieder in den internationalen Drogenhandel verwickelt sind.
10: Der würde auch halbes Kilo Koka auf Kombi nehmen.
11: Der Pole sagt, dass er, sobald er gute Quali hat, auch Glas bringt. Die Holländer sind natürlich günstiger. Den Serben ihr Grün kriegen wir auch weg.
12: Dicker, ich wollte fragen, ob du einen Fahrer hast, der, wenn die Grenzen offen sind, von Spanien Rauch holt und herbringt.
2: Warum sind die Hells Angels trotz der Verbote bis heute so präsent? Es könnte an ihrer internationalen Struktur liegen. Sie sind nach eigenen Angaben in 64 Ländern aktiv. Das macht es für die Strafverfolgung besonders herausfordernd.
5: Nun, ich habe ja überall Anlaufadressen. Ich habe in jedem Land, wo der Club vertreten ist, habe ich im Prinzip in dem Clubheim eine Anlaufadresse, wo ich unterkommen kann. Zum Beispiel, wenn ich vor der Polizei flüchten muss in meinem Heimatland.
2: Insbesondere Spanien ist laut spanischen Ermittlern ein Rückzugsort für deutsche und andere europäische Hells Angels. Einzelne wollen sich so offenbar den Strafverfolgungsbehörden ihrer Heimatländer entziehen. Die Costa del Sol, Spaniens Südküste. Urlaubsparadies für Millionen Touristen jedes Jahr. Aber auch ein Hotspot des internationalen Drogenhandels. In der Feriensiedlung Golden Beach kommt es im Sommer 2022 zu einem grausamen Verbrechen. Exklusive Einblicke in die Ermittlungsakten sowie Gespräche mit Anwohnern und Anwälten ermöglichen eine Rekonstruktion. Auffällig ist, die Spuren führen bis zu den Hells Angels nach Deutschland. Am 29. Juni 2022 zeichnen die Überwachungskameras der Ferienanlage einen Mann in roter Badehose auf. Alexander K. Ein 33-Jähriger aus Offenbach hat sich hier eine Ferienwohnung gemietet. Auf diesen Aufnahmen lebt er noch. Andere Überwachungskameras zeigen weitere Männer aus Deutschland. Sie treffen sich hier laut Polizei mit Alexander K.
13: Wir wissen nicht genau, was der Grund für das Treffen war, aber wir gehen aufgrund der Vorgeschichte sowohl des Opfers als auch der mutmaßlichen Mörder davon aus, dass es um illegale Drogengeschäfte gegangen sein könnte.
2: Die Überwachungskameras zeigen, um 16.29 Uhr geht Alexander K. in die Ferienanlage. Die anderen Männer folgen ihm. Bis in sein Apartment.
13: Wir gehen davon aus, dass ihn mehrere Stunden lang gegen seinen Willen festgehalten haben. Wir denken, dass sie ihn gefoltert haben, denn das Opfer wies zahlreiche Blutergüsse auf, die sicherlich durch Schläge verursacht wurden, mit Golfschlägern, die sich in der Wohnung befanden. Und sein ganzer Kopf war mit Verpackungsfolie umwickelt, als hätte man ihn gefoltert, um ihm irgendwelche Informationen zu entlocken. Und am Ende haben sie ihm dann in den Kopf geschossen.
2: Einen Tag später, am 30. Juni, werden die spanischen Ermittler in die Feriensiedlung Golden Beach gerufen. Die Spezialeinheit für Drogenhandel und organisierte Kriminalität fährt zum Tatort.
14: Por las Anis para abajo, por ejemplo.
15: Por ejemplo, sí.
2: Der Name des zuständigen Ermittlers bleibt geheim. Seine Ermittlungen sind oft heikel. Deswegen geben er und sein Kollege erst nach vielen Gesprächen ein Interview. Verdeckt.
13: Das hier ist die Feriensiedlung Golden Beach.
2: Und hier, in einem der Apartments, finden die Ermittler dann die Leiche von Alexander K. Wir zeigen den Toten hier nicht. Neben der Leiche liegen am Tatort benutzte Feuerlöscher. Offenbar, um Spuren zu verwischen. Verpackungsfolie und viel Blut.
13: Und das Opfer war an einen Stuhl gefesselt. Er lag neben dem Sofa und in einer großen Blutlache. Der Anblick war hart. Einer der härtesten, die ich jemals gesehen habe.
16: Das stimmt. Das arme Opfer muss ein sehr grausames Ende gehabt haben.
13: Ich kenne natürlich solche Fälle, aber dieser Tatort war wirklich besonders drastisch, weil man die Gewalt förmlich riechen konnte.
2: Die Polizei findet später die mutmaßliche Tatwaffe. Die Täter machen Fotos des gefesselten Opfers. Warum musste Alexander K. sterben? Recherchen von NDR und WDR zeigen etwas Überraschendes. Der Getötete war ein Krimineller, aber gleichzeitig ein Informant der hessischen Polizei. Eine mögliche Erklärung für seine Ermordung: Die Täter finden im Streit um Drogengeschäfte heraus, dass er für die Polizei arbeitet. So vermuten es später Ermittler in Deutschland. Die mutmaßlichen Täter hinterlassen Spuren. Fingerabdrücke am Tatort und die Bilder der Überwachungskameras. Die zeigen auch den mutmaßlichen Fluchtwagen, der am frühen Morgen die Feriensiedlung verlässt. Der Porsche Cayenne hat ein deutsches Kennzeichen mit einschlägiger Zahlenfolge.
17: La matrícula del vehículo, la numeración era.
13: Das Kennzeichen hatte die Nummer 1661, was den Initialen AFFA entspricht. Angels Forever. Forever Angels. Das deutete also bereits auf eine Verbindung zu den Hells Angels hin. Bei der Durchsuchung der Wohnung eines mutmaßlichen Täters haben wir auch eine Karte gefunden, die das untermauerte. Und dann tauschen wir natürlich polizeiliche Informationen mit anderen EU-Staaten aus. Dort wurde uns dann bestätigt, dass diese Person ein aktives Mitglied der Hells Angels ist.
2: Der Hells Angel aus Deutschland wird später festgenommen und sitzt inzwischen in Spanien in Untersuchungshaft. Die Staatsanwaltschaft wirft ihm Mord vor. Sein Anwalt bestreitet die Vorwürfe.
18: Die wissenschaftlichen Beweise zeigen, dass mein Mandant zum Todeszeitpunkt gar nicht am Tatort war. So einfach ist das. Wir fordern die Freilassung, den Freispruch. Denn wenn er nicht am Tatort war, kann er offensichtlich nicht am Tod dieser Person beteiligt gewesen sein.
2: Ob das Hells Angels Mitglied einer der Täter war, muss das Gericht entscheiden. Hinweise, dass die Hells Angels den Mord in Auftrag gegeben haben, gibt es nicht. Doch es ist nicht das erste Mal, dass Hells Angels in den Fokus von Ermittlern geraten. Immer wieder kommt es zu Festnahmen von Mitgliedern. Hier Aufnahmen spanischer Ermittler. Laut Europol sind Motorradclubs wie die Hells Angels in den meisten europäischen Ländern in Körperverletzungen sowie Handel mit Drogen, Schusswaffen und Sprengstoff verwickelt. Die Hells Angels sind international gut vernetzt. Einmal im Jahr findet ein weltweites Treffen der Hells Angels statt. Hier 2025 in Argentinien. Jedes Charter muss Vertreter entsenden. Auch Deutsche sind hier. Hells Angels-Mitglieder posten später Bilder von dem Welttreffen auf Instagram. Entstehen hier neue, dienliche Verbindungen?
5: Wenn ich bereit bin, jetzt mit zum Beispiel in den Rauschgifthandel einzusteigen, dann habe ich natürlich Anknüpfungspunkte in anderen Ländern, die wiederum ihrerseits Kontakte ins Milieu haben. Das heißt, ich kann im Grunde genommen weltweit auf ein Netzwerk von Gleichgesinnten zugreifen und weiß immer, wenn ich dort einen Kontakt aufnehme und es um Straftaten geht, dass ich nicht verpetzt werde bei der Polizei. Und das ist ja auch das Problem für uns dann in den Ermittlungen.
2: Am Rande des globalen Treffens in Argentinien, Passanten machen Fotos mit den Männern in Kutten. Die Hells Angels scheinen auch da Fans zu haben.
5: Rotlicht, Rocker, das ist, scheint ein Milieu zu sein, was offensichtlich auch viele Menschen anzieht, was interessant ist für junge Leute.
2: Er ist ein Ex-Hells Angel, Mats Christensen. Der Däne hat seit ca. 16 Jahren seinen Wohnsitz in Deutschland und fährt heute einen Wagen im Wert von rund 300.000 Euro.
15: Das liebe ich bei Rolls-Royce. Dann habe ich ja diese custom gemachten Umbrellas, ne? Wahnsinn, so eine hier kostet 1.000 Euro. Ist aber Start, man kann auch Leute schlagen damit, Leo.
2: Christensen inszeniert sich auf Social Media gerne so. Der Bad Boy mit dem luxuriösen Lifestyle. Teure Autos, teure Yachten. Dazu kommt sein offener Umgang mit seiner Hells Angels-Vergangenheit bei öffentlichen Auftritten.
15: Wenn Leute sehen, dass sie Hells Angels sind, dann überzeugt, oh, das finde ich super interessant. Leute mögen gerne geile Raubergeschichten, die Geschichten von der Unterwelt, Straßengeschichten.
2: Er sagt, dass er schon in seiner Jugend fasziniert vom Club gewesen war und als 23-Jähriger Mitglied wird. Er wird Teil des Hells Angels Männerbundes. Hier in weißer Weste.
15: Meine ganze Welt war Hells Angels. Ganze Welt. Also ich war wirklich, wirklich Hells Angels von nachts, wenn ich geschlafen habe, bis alles. Ich war 100% Clubmann.
2: Dort umgibt er sich mit Gleichgesinnten.
15: Ich hatte auch ganz, ganz große Probleme mit der Autoritäten.
2: Es kommt zu Festnahmen. Christensen sagt, er sei 7 Jahre in Haft gewesen. Wegen Drogenhandel und Waffenbesitz.
15: Aber ich war ja immer bewaffnet, also entweder Messer oder Pistole oder wie auch immer. Ich habe immer Waffen geliebt. Ich fand da einfach, finde ich auch immer noch, viele von diesen Sachen, was nicht erlaubt ist, macht einfach mehr Spaß.
2: Heute sieht er vieles anders. Christensen hat mittlerweile eine Tattoo-Franchise-Kette aufgebaut. Die will der 44-Jährige heute auf einer Tattoo-Messe bewerben.
19: Hallo. Sag mal, wer bist du? Du bist so stattlich.
15: Ich bin einfach einer, der nach vorne will, mein Lieber.
19: Dann, go ahead.
15: Jo, danke schön.
2: Christensens Vergangenheit hat er sich auf seinen Körper tätowieren lassen.
15: Fast die meisten von meinen Tattoos habe ich im Knast machen lassen. Und da steht tatsächlich hier drin, GFL steht für Gangster for Life. Dann habe ich ja hier vorne habe ich die Flügel von damals, wo ich im Club war. Hier ist die Datum, 10.10.2005 bin ich Mitglied geworden.
2: 2011 habe er den Club freiwillig verlassen. Sein Herz sei nicht mehr dabei gewesen. Dabei sei es so hart gewesen, überhaupt erst Mitglied zu werden.
15: Da hattest du ein Minimum 2 Jahre Probezeit. Und ich sag dir, da musst du ausgeschlafen sein und du musst stark sein.
2: Bevor Christensen ein Hells Angels Mitglied wurde, war er Anwärter. Ein sogenannter Prospect. In der Hierarchie unten. Prospects müssen sich erst beweisen, um Mitglied zu werden.
20: Was müssen die denn machen?
5: Na, das können ganz einfache Dienste sein. Bei Veranstaltungen jetzt Getränke ausschenken, sich um die Motorräder kümmern. Aber natürlich ist es auch so, dass sie vielleicht auch in die Gelegenheit kommen, an Straftaten beteiligt zu sein, die möglicherweise begangen werden in dieser Zeit. Wenn sie diese Probezeit gut absolviert haben, dann werden sie vorgeschlagen als neues Mitglied und dann muss der Club in der Gesamtheit darüber abstimmen, ob das so akzeptiert wird.
2: Wie weit gehen junge Männer, um dazuzugehören? Im niedersächsischen Peine zeigte sich, zu welchen Taten Prospects offenbar bereit sind. Es geht um dieses Wohnhaus. Der Eigentümer will es abreißen, aber die alten Mieter wollen nicht freiwillig gehen. Der Eigentümer will seine Mieter loswerden. Er bekommt Kontakt zu Lars L., ein Türsteher im Steintorviertel in Hannover. Hier mischen die Hells Angels in der Türsteherszene mit. Und auch Lars L. ist Hells Angel. Er trägt die Kutte des Charters Hannover. Im Februar 2024 bekommt Lars L. die Anfrage für den Auftrag von einem Mittelsmann.
10: Ja, Bruder, guck mal, es geht darum. Der Mann ist zum Millionär. Der hat so ein Familienhaus gekauft. Und die Leute, die wollen da wohnen bleiben. Bruderherz, also mit 15 Mille kriegst du doch die alten Vermieter da raus, oder nicht?
2: Lars L. antwortet:
0: Ja klar, die krieg ich da raus.
2: Lars L. führt die Tat nicht selbst aus. Er beauftragt Prospect Oliver K., hier links, einen Brandsatz ins Haus zu werfen. Und sein Ton gegenüber Oliver K. ist so:
0: Bro, was los? Hast dein Handy aus dem Fenster geworfen? Ich hab dir schon mal gesagt, immer erreichbar sein. Handy immer am Mann. Was versteht man unter am Mann und laut nicht?
2: Im Mai 2024 nähert sich Hells Angels Prospect Oliver K. mit einem weiteren Mittäter dem Haus. Uns liegen Aufnahmen von Überwachungskameras vor. Mit dabei haben sie solche Molotow-Cocktails. Flaschen gefüllt mit brennbarer Flüssigkeit. Die zünden sie an und werfen sie ins Wohnzimmer. Im Haus wohnen eine Mutter und ihr Sohn. Sie überleben.
21: Ja, die hatten Todesangst, blanke Todesangst. Ja, und haben natürlich realisiert in dem Moment, dass man noch etwas tun kann, dass insbesondere der Sohn dabei ist, die verschiedenen Brandherde im Wohnzimmer erfolgreich mit dem Wasser zu bekämpfen.
2: Die Täter werden erwischt. Das Landgericht wertet die Tat als versuchten Mord. Hells Angel Lars L. wird im Oktober 2025 zu 7 Jahren Haft verurteilt. Sein Urteil ist noch nicht rechtskräftig. Prospect Oliver K. wird zu 7,5 Jahren Haft verurteilt.
21: Diese Menschen sind offensichtlich empfänglich und bereit, so einen Auftrag sehr schnell anzunehmen und umzusetzen, weil sie einen Plan haben auch, ja, ein Ansinnen haben, in der Riege höher zu kommen. Man kann das so formulieren, dass das Mitglied die Prospects beauftragt hat, die Drecksarbeit zu machen. Ja.
2: Für die Drecksarbeit bekommt Prospect Oliver K. 950 Euro. Hells Angels Mitglied Lars L. behält 12.500 Euro ein. Klar ist, Fans posten Bilder mit Führungsfiguren der Hells Angels. Um den Rockerclub gibt es längst einen eigenen Merch-Kult. Vor einigen Jahren präsentiert Rockerboss Hanebutt Fanprodukte, die man kaufen kann.
22: Wir haben hier vorne Spiritosen-Shooters und Zigaretten und einen Eiweißshake am Morgen.
23: Eigene Marke, richtig?
22: Eigene Marke, Proteinshake.
2: Fanartikel trägt sogar der US-amerikanische Sänger Drake. Oder dieses Shirt trägt die Sängerin Lady Gaga. Auch auf YouTube werden Hells Angels, wie in diesem Interview mit einem Mitglied, gefeiert. In den Kommentaren heißt es unter anderem:
24: Kriminell ist geil.
10: Hells Angels MC sind und bleiben die Besten.
25: Cool, Alter. Ich feier das krass. Das sind Männer.
0: Ich grüße alle Hells Angels.
26: Suche einen Mentor. Ich will Mitglied werden.
2: Doch das Internet ist nicht nur ein Ort, wo die Hells Angels gelobt und gefeiert werden. Hier wurde auch erst vor kurzem ein Streit ausgetragen und Rache geübt. Echo soll gegen Hells Angels Regeln verstoßen haben. Er selbst spricht von internen Streitigkeiten. Es kommt so weit, dass offenbar Unbekannte auf das Haus schießen, wo sie ihn vermuten.
27: Dann sieht man ja genau, dass hier eins eingeschlagen ist. Da einmal und Da oben?
2: Am Tatort habe er auch diese Munition gefunden.
27: Also ich bin mir eigentlich sehr sicher, dass das hier eine 22er ist. Das ist ein kleines Kaliber.
2: Er vermutet Warnschüsse.
27: Die wollen, dass ich aufhöre, die natürlich bloßzustellen im Netz. Was wurde in der Vergangenheit oft gemacht mit Rockern? Die haben Leute engagiert im Ausland. Die haben ein paar tausend Euro gekostet, die sind dann gekommen und haben sich dann umgepustet. Ich würde lügen, wenn ich sagen würde, das geht einfach so an mir vorbei. Das stimmt nicht.
2: Und trotzdem provoziert Echo die Hells Angels öffentlich weiter. Er droht mit dieser Festplatte, auf der angeblich brisante Informationen sein sollen. Zudem hat er Fankleidung der Hells Angels an Obdachlose verteilt, um die Mitglieder zu demütigen.
27: Du bist aufgestiegen. Du bist ab heute Hangaround. Willst du ein Shirt haben? Bitte schön. Brauchst du eine Wollmütze? Bitte schön, ich gebe dir sogar zwei. Ne?
1: Hallo!
27: Ja, Mann! Solche Supporter suchen die, ich schwör's dir.
2: Alles öffentlich ausgetragen auf Social Media. Und dann hat er auch noch diesen Song gemacht.
3: Verraten von Brüdern, Verkauf für die Macht. Doch ihr habt die Rechnung ohne Echo gemacht. Ich bin kein Member, ich bin die Institution. Das hier ist keine Rache, das ist Exekution.
2: Eine One-Man-Show gegen die Hells Angels.
27: Ich habe durch die Social-Media-Seite von mir Macht in dem Sinne, ich kann die Leute richtig hart triggern, das stimmt schon.
2: Die Lage eskaliert. Sogar Rockerboss Frank Hanebutt schaltet sich ein. Und Echo postet Ausschnitte davon.
4: Was hast du mit dem Dennis zu tun?
6: Ich guck mal morgen. Ich will mich mit dir zusammensetzen, face to face. Du kannst mir vertrauen, wenn ich dir mein Wort gebe. Ich mach nie was Komisches. Gibt's doch gar keinen Grund zu.
4: Du kommst in meine Stadt. Ich muss nicht Angst haben, dass du was Komisches machst. Du musst Angst haben, dass du nicht nach Hause kommst. Ich mach mir null Sorgen.
27: Aber es ist halt dieses Machtgespiele, was man dann so gerne machen möchte. Er ist halt der aktuelle Präsident. Ich bin halt jemand, der kein Präsident mehr ist von irgendetwas.
2: Für Echo geht es nur noch um seine persönliche Rache.
27: Mir droht niemand. Niemand. Und jeder, der mir an die Wäsche will, der badet am Ende in seinem Blut.
7: Oha, wie frech ist er denn? Nennt sich Echo der Troublemaker. Nochmal zurück. Und fast jeder kennt ihn. Frank Hanebutt.
8: Eilmeldung. Echo the Troublemaker droht dem Chef der Hells Angels, Frank Hanebutt.
9: Und wie denkt er darüber, dass du quasi so die Öffentlichkeit suchst?
27: Ja, er findet er gar nicht gut, ist klar. Das feiert er gar nicht. Er sagt ja auch, ich bin hier kein TikToker und das und dies. Und er sagt, ja, verstehe ich ja auch. Du bist oldschool.
2: Kurz danach der Kniefall. Echo entschuldigt sich bei Hanebutt. Natürlich über Social Media.
27: Ich entschuldige mich hiermit auch bei Frank, dass ich diese 7 Sekunden gepostet habe. Das macht man da nicht. Frank hat alles richtig gemacht. Frank hat nichts falsch gemacht. Ich habe gegen keinen anderen Hells Angel etwas. Ja, im Gegenteil.
2: Hier treffen Generationen aufeinander. Oldschool-Rocker und TikTok-Hells Angel. Welten, die kaum mehr zusammenzupassen scheinen. In Hamburg fährt Conny Hartmann, der angeblich erste Hells Angel Deutschlands, mit 76 Jahren noch immer Taxi. Rente aufbessern.
9: Was ist von den Hells Angels übrig, die du damals hier nach Deutschland gebracht hast?
23: Nix. Sagen wir mal, dieses Abenteuerlust und so, das ist da schon lange vorbei. Aber letzten Endes waren das eine Gangsterbande. Da braucht man nicht reden.
2: Eine Gangsterbande. Nicht mehr die gleiche wie früher, aber ihre Macht und ihr Einfluss bestehen weiter. Und das fasziniert heute immer noch viele. Brutal und digital. Mit einem riesigen Lautsprecher auf Social Media.

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2: Das sind wir kurz vorm Ende von Staffel 4 oder genauer mit Episode 9. Die führt uns ins echte Leben, das es aber so jedenfalls heute nicht mehr ganz genau gibt. Trotzdem auch diesmal ein echter Fall, ein echtes Urteil und unsere echten Gedanken dazu. Fühlt euch willkommen, wir freuen uns, wie zahlreich ihr uns schreibt. Und es ist soweit, ich komme nicht mehr nach. Ich kann mein Versprechen nicht mehr einlösen, dass ich jede Mail beantworte. Das ist schön und blöd zugleich, weil es viele sind und weil ich ja eigentlich ganz gerne in den Austausch gehe. Aber ich komme ehrlich gesagt nicht mehr nach. Also nicht persönlich nehmen, wenn ich nicht gleich oder vielleicht sogar im schlimmsten Fall gar nicht antworte.
3: Ja. Ich gucke weiterhin nicht rein, es tut mir leid, ich kann Heike da nicht entlasten. Ich halte das von mir weg, um hier befreit
2: aber schreibt ihr so nett
3: aufsprechen zu können. Heute haben wir mal wieder einen Fall und manche treuesten Hörer werden es kennen, wenn ich sage, das ist ganz, ganz nah. Das ist nicht weit weg von uns, wir könnten in 3 Stationen mit der U-Bahn dort sein. Das ist in der Hauptwache passiert, in der Diskothek Cookies. Älteren unter uns werden die auch noch kennen, vielleicht auch ein paar Jüngere, weil gibt es eigentlich noch. Ich würde sagen, jetzt habe ich viel gelabert, wir hören einfach mal rein, was dort geschehen ist.
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4: Am frühen Morgen des 9. September 2006 wird das Hells Angels-Mitglied Nils Christian H. nicht in die Frankfurter Diskothek Cookies reingelassen. Das ärgert den 24-Jährigen sehr. Er telefoniert mit einem einflussreichen Mitglied der Rockergruppierung. Das interveniert und er kommt doch noch rein. Doch die Abfuhr ärgert ihn so sehr, dass er auf den Türsteher losgeht, ihn ersticht. Dann verschwindet Nils Christian H., taucht unterstützt von seinen Rockerbrüdern unter. 4 Monate später stellt er sich. Die Staatsanwaltschaft klagt ihn wegen Totschlags an und das Frankfurter Landgericht verurteilt ihn zu 9,5 Jahren Haft. Der Verteidiger des Hells Angel spricht von einem Fehlurteil.
3: Ja, wie so oft haben wir es, wenn wir diese Beschreibung haben, jetzt länger wahrscheinlich ein Elefant im Raum sitzen, bis wir zum Urteil kommen, aber ihr wisst schon, ich will immer wieder von vorne anfangen, weil ich auch diesen Fall ein bisschen selber noch im Gedächtnis habe. Natürlich, weil es zwar 2006, da war WM in Deutschland, das ist schon ein bisschen was her. Deswegen habe ich auch nicht mehr alles parat, aber mein erster Gedanke war, so einfach, wie wir das eben dargestellt haben, war das glaube ich nicht. Kam nicht rein, hat ihn dann erstochen. Da gab es irgendwie trotzdem noch dazwischen ein paar Sachen, die ich jetzt mal probieren will aufzudröseln. Das heißt, macht euch bereit, nehmt euch Popcorn, Team Chronologie ist wieder da. Heike ist ja jetzt auch bei uns.
2: Deswegen. Aber ich könnte heute 2 Chronologien vorschlagen, wie schon häufiger.
3: Dann tu das und dann entscheide ich.
2: Okay, also wir könnten uns zunächst den Angeklagten anschauen. Wir könnten aber auch gleich mit dem Fall anfangen.
3: Dann fangen wir gleich mit dem Fall an. Zum Angeklagten kommen wir dann wahrscheinlich, wenn du mir von deinen Eindrücken vor Gericht berichtest. Mhm. Wir fangen mal an. Ich stelle es mir mal so vor, ganz naiv. Man trifft sich. Trinkt ein bisschen was, hört Musik und denkt, wo gehen wir jetzt noch hin? Ah ja, komm, wir gehen ins Cookies, das ist immer offen. Können wir auch ein bisschen länger bleiben, falls irgendwie, keine Ahnung, also die kümmern sich da nicht immer so sehr um die Sperrstunde. Also habe ich auch schon feststellen dürfen. Ist eigentlich ganz cool da. Ist auch zentral, du musst nicht viel Taxigeld bezahlen. So, die gehen da hin.
2: Genau, und es ist 5.20 Uhr am Morgen.
3: 5.20 Uhr, sage ich ja, dann gehen wir nämlich nochmal dahin. Genau, so habe ich mir das vorgestellt.
2: Sie gehen dahin, es gehen dahin. Einmal unser Angeklagter, dann seine Geliebte, nämlich eine Tänzerin aus einer Table-Dance-Bar und er ist in Begleitung eines Menschen, den die Polizei so einstuft, nämlich Gewalttäter Sportkategorie C, wird, das kann ich schon mal vorne wegnehmen, später ein Hells Angels-Mitglied, da ist er es noch nicht. Also die stehen jedenfalls da vor der Tür. Diese 3 wollen rein. Das Problem ist, oder wird dann sehr schnell sein, dass der Angeklagte ein Sweatshirt trägt. Auf dem Sweatshirt steht AFA. AFA heißt Angels Forever, Forever Angels. Und man darf es nur tragen, durfte es nur tragen als Hells Angel. Heute darf man es gar nicht mehr tragen, weil sie ja verboten sind. Nebst all ihren Insignien. Ja, das hat er also an. Das heißt, er ist sichtbar ein Hells Angel. Und der Mensch an der Tür, oder genauer gesagt, die 2 Türsteher, die kennen ihn auch. Es ist der Hells Angel mit den blonden Locken, so wurde der genannt. Ja, und sie lassen ihn nicht rein.
3: Ich bin ein bisschen irritiert, wie viele Informationen du mir gibst, weil das spielt ja eigentlich keine Rolle, welcher Vereinigung der ist.
2: Doch, Doch.
3: Aber warum?
2: Weil er genau deshalb nicht reingelassen worden ist.
3: Ja gut, aber das kann ja jede Diskothek für sich selber entscheiden. Es gibt mit Sicherheit auch Diskotheken, wo das nicht so schlimm ist.
2: Nun ja, es hat ihm ja offensichtlich nicht gefallen. Sonst würden wir diesen Fall ja nicht erzählen. Also der hat dieses T-Shirt, dieses Sweatshirt an.
3: Aber das könnte
2: an
3: ihm auch nicht gefallen, wenn er woanders wäre.
2: Ja, ja, klar.
3: Diese Szenen gibt es ja oft. Ich meine, das hat ja, ich frage nur so genau nach, weil theoretisch gesehen, du hast mich ja hier gelehrt in den ganzen Folgen, dass ich solche Sachen ja eigentlich ausblenden muss. Am Endeffekt geht es da darum, da geht ein Typ in die Diskothek, kommt nicht rein und wird deswegen sauer.
2: Nee, in dem Fall ist es wichtig, deswegen betone ich es auch so sehr, weil er ja nur deshalb nicht reingekommen ist, weil er dieses Hells Angels T-Shirt trägt, erkennbar ein Mitglied der Hells Angels ist, sonst dürfte er dieses Sweatshirt nicht tragen und deshalb nicht reingelassen wird.
3: Überzeugt mich nicht, weil es könnte auch andere Gründe geben und dass quasi dieselbe Schlägerei deswegen entsteht. Gut, aber es ist jetzt so, er kommt nicht rein. So, dann haben wir schon gehört, dann ruft er jemanden an, der dann wahrscheinlich beim Tisch anruft und sagt, hier ist ein Freund von mir, lass ihn mal rein.
2: Ja, also vielleicht sagen wir noch dazu, das spätere Opfer, nämlich dieser Türsteher, dieser eine Türsteher, der hatte wohl vorher schon mal Ärger mit einem, gehabt, den nannten sie den Schweden, nämlich auch einen Hells Angel und den hat er auch nicht reingelassen und da hat es Stress gegeben. Und mag sein, dass der selber eine Rechnung offen hatte. Ich glaube schon, dass das nachher noch wichtig wird. Weil es ja jetzt anders ist als in Fällen, die wir vielleicht sonst haben, wo ein späteres Opfer, ein späteres Opfer nicht zu irgendeiner Form von Provokation beiträgt. Wie soll ich das denn jetzt sagen?
3: Das habe ich nicht verstanden.
2: Also, dieser Türsteher ist kein Kind von Traurigkeit. Das werden wir jetzt gleich noch sehen. Das ist keineswegs so, das ist keineswegs so ein Opfertyp, der da steht und sagt, ihr kommt nicht rein und dann dreht der andere um und sticht mit dem Messer tot.
3: Das
2: so
3: meinte ich, weil das
2: genau
3: war das auch,
2: nicht.
3: Was ich nämlich auch im Kopf hatte damals. So, das klang bei uns im Intro jetzt irgendwie so ganz einfach, so haha. Aber war es ja dann tatsächlich nicht. Aber wir müssen jetzt immer davon ausgehen, dass er sich trotzdem am Telefon hat überzeugen lassen, den doch reinzulassen.
2: Ja, also der ruft, hier unser Angeklagter ruft einen Menschen an und der war und ist es auch immer noch, der ist wer in Frankfurt. Und der ist auch in der ja sehr, sehr, sehr stark hierarchisch strukturierten Rockergruppe Hells Angels, da ist der wirklich wer. Also der Mann hat Einfluss. So, den ruft er an. Der wiederum...
3: Hätte der Türsteher sich aber eigentlich denken können, wenn er den nicht reinlassen will, weil er so ein T-Shirt anhat und aber trotzdem eine Möglichkeit besteht, dass wenn der Chef von denen da anruft, hätte er sich das schon ersparen können eigentlich. Er hat sich ja teilweise dann trotzdem davon überzeugen lassen.
2: Naja, also das kannst du, glaube ich, besser beantworten als ich, was Testosteron mit Männern so anstellt. Das ist doch auch immer ein Machtkampf dann. Also das habe ich mal gelernt im Zuge aller Hells Angels Recherchen, die ja häufig die Macht an der Tür hatten, sprich im Türsteher, will nicht sagen Milieu, aber da in der Szene sehr, sehr einflussreich war, weil es immer heißt, wer an der Tür steht, hat die Macht, der entscheidet, was drinnen passiert, wer reinkommt und die Polizei würde jetzt sagen, der entscheidet auch, wer mit welchen Drogen wo handelt. So.
3: Gut, jetzt ist er da drin, feiert.
2: So. Noch ist er nicht drin, weil noch ruft hier unser einflussreicher Hells Angel, ruft den Betriebsleiter an und sagt, oh, das sind ganz brave Jungs. Und der gibt dann die Anweisung. Und nun muss der Türsteher die reinlassen. Und ich glaube, das hat dem Türsteher nicht gefallen.
3: Ah, das heißt, er hat gar nicht den Türsteher direkt angerufen, sondern
2: Nein.
3: hat da irgendwie den Chef vom Cookies angerufen.
2: Und der Betriebsleiter hat gesagt, so, die kommen jetzt rein.
3: Okay, das heißt, da schwillt eigentlich in dem Moment schon was. Der andere ist sauer, dass er nicht reinlassen wollte, der andere ist sauer, dass er ihn reinlassen musste.
2: Ja, und später hat er im Prozess schon auch noch eine Rolle gespielt, dass der Angeklagte im Beisein von diesem anderen Typen war, aber auch im Beisein dieser Frau. Und es gab eine Zeugin, die hat die beschrieben vor der Tür und hat gesagt, der hat sich da wie so ein Gockel benommen. Das hat eine große Rolle im Prozess gespielt. Ja, also konnte der diese Zurückweisung gut aushalten oder war das der Grund, warum er dann am Ende zugestochen hat? weil er diese Zurückweisung nicht aushalten konnte.
3: Ja, dazu kommen wir später, weil das finde ich dann auch ziemlich interessant, wenn wir dann über diese Gründe, Beweggründe und bla bla reden. Weiter jetzt, aber wir sind ja jetzt immer noch in der Disco.
2: Ja, jetzt geht der rein und bleibt nicht lange drin.
3: Was heißt nicht lange?
2: Naja, also nach 30 Minuten oder so geht der wieder raus. Ja, also er ist in dieser...
3: Warum geht er raus? Weil nichts los war oder weil er jetzt irgendwie keinen Bock mehr hat und so sauer war?
2: Das weiß ich nicht. Das weiß ich deshalb nicht, weil Hells Angels reden nicht vor Gericht, auch nicht mit der Polizei, schon gar nicht mit Journalisten. Das heißt, der hat nichts gesagt.
3: Okay.
2: Das wissen wir nicht. Das ist eine reine Annahme. Dass er offensichtlich mit dieser Abweisung nicht zurechtgekommen ist oder nicht klargekommen ist oder sie nicht auf sich sitzen lassen will oder was auch immer. Wir können dem ja nicht in den Kopf schauen. Jedenfalls kommt der relativ schnell wieder raus. So. Und dann baut er sich drohend vor diesem Türsteher auf. Vor den beiden. Und das spätere Opfer soll er dann Hurensohn genannt haben. So wird es erzählt. Und und es gibt einen Schlag. So.
3: Von wem?
2: Von dem Hells Angel. Und dann, und jetzt zitiere ich einen Zeitungskollegen, weil besser kann man es nicht beschreiben, jetzt kommen die Türsteher über ihn wie Naturgewalten. Also die schlagen auf den einen, die treten auf den einen, der geht zu Boden und der kassiert wirklich ordentlich Dresche. Das wissen wir so genau, weil es eine Videokamera gibt.
3: Hätte ich nämlich jetzt auch gedacht, das ist ja nicht untypisch, dass man da nämlich dann jetzt gar nicht irgendwie im Dunkeln stochern muss, sondern dass man genau weiß, was passiert ist. Aber meine Zweifel bestätigen sich gerade. Weil, klar, der kommt nicht rein, gibt Diskussionen, der sagt zu dem Hurensohn, gib dem eine, klar. Aber dann wird er ja angegriffen.
2: So ist es.
3: Und scheinbar noch sehr, sehr viel massiver, als er das eröffnet hat.
2: Ja.
3: Das heißt, im ersten Impuls, den ich jetzt im Kopf habe, ist, dass der sich mit diesem Messer, was ihm vorgeworfen wird, einfach verteidigt hat.
2: Das ist die Verteidigungsstrategie gewesen. Ja.
3: Ist das eine Strategie oder ist das nicht vielleicht wirklich so? Weil klar, ich kann einen Streit anfangen, aber dann denke ich mir, oh, und dann gehen zwei Leute auf mich los.
2: Ja, da kommen wir gleich noch hin, Okay. Da kommen wir gleich noch hin. Deshalb, das Problem ist, ich nehme es mal vorneweg, das Problem ist, in dem Moment, in dem er dieses Messer zieht und zusticht, sind sie außerhalb des Kamerabereichs raus. Genau das, die eigentliche Tat sieht man nicht. Man sieht erstmal...
3: Ja, was spielt das für eine Rolle?
2: Ja, weil wir nicht wissen, wie hat der sich gewehrt, lag der auf dem Boden,
3: ja, aber heißt das nicht im Zweifel für den Angeklagten?
2: Ja... Dieses Gericht sah aber nicht so viele Zweifel und ich kann es ja schon mal vorne wegnehmen. Das Urteil ist gehalten worden vom Bundesgerichtshof. Es war die große Diskussion, ja, auch unter uns
3: Prozessbeobachtern. Das überrascht mich, weil ich erinnere mich an eine Sache. Wir hatten diesen Fall, wo derjenige vom Rewe seine Freundin erstochen hat.
2: Ja.
3: Und da hattest du mir erzählt, ja, der hatte schon früher ein paar Sachen gemacht, der hat in einem Kampf seinen Bruder erschossen. Das ist halt in dem Kampf passiert. Oder erstochen oder sonst irgendwas. Mhm. Ehrlich gesagt klingt das für mich ähnlich. Und der andere ist für das andere da irgendwie teilweise wahrscheinlich sogar ein bisschen...
2: Na, ehrlich gesagt, das klingt sogar noch viel heftiger, weil ja dieser Türsteher so offensichtlich überlegen war. Und es geht noch weiter. Es geht noch mal, die sind zu zweit, die schlagen auf den einen. Eigentlich ist dieser Kampf schon beendet. Dann kommt ein Gast und mischt sich ein. Dann haut der Türsteher dem so auf die Nase, dass ihm die Brille wegfliegt. So, dann sieht der nicht nur nichts mehr, sondern er ist auch so eingeschüchtert, dass der auch verschwindet. Und jetzt geht er...
3: Wo ist die Freundin eigentlich die ganze Zeit?
2: Das weiß ich nicht. Die ist irgendwie...
3: Die ist nicht auf dem Video?
2: Nee. Okay. Also ich kann mich jedenfalls nicht daran erinnern.
3: Okay.
2: So, und jetzt geht der Angeklagte weg. Und jetzt zerren diese zwei Türsteher kräftig an seinem Affa-Sweatshirt. Insofern war es ganz gut, weil das konnte man gut erkennen. Ja? Also man konnte das gut zuordnen. Der kann sich losreißen, taumelt ein paar Meter weiter, will flüchten, schafft es nicht so richtig, zieht sich dann aber zurück. So, und jetzt sprintet dieser eine Türsteher, der dann Opfer wird, sprintet hinterher, schlägt nochmal dem zweimal auf den Kopf. Der taumelt auf die Straßenseite und jetzt sehen wir es nicht mehr, weil jetzt ist er außerhalb der Videokamera. Ich will, deswegen sage ich es so ausführlich, ich hatte denselben Eindruck wie du. Und ganz ehrlich, ich habe in diesem Prozess, und das passiert mir häufiger, schon gesehen, ich will es mal ein bisschen klischeehaft formulieren, dass ich als Kind mit Puppen gespielt habe. Ich bin ehrlich gesagt nicht erfahren, was so Schlägereien anbetrifft. Ich habe keine Ahnung. Aber die Jungs, also die männlichen Gerichtsreporterkollegen, die mit mir drin waren, die haben das sofort so gesehen, wie du es jetzt auch wahrnimmst. Ich kann das irgendwie nicht so schnell erkennen auf so einem Video, aber die haben es auch so gesehen. Und die
3: was
2: waren,
3: meinst du genau?
2: Naja, die haben auch gesagt, eigentlich ist der Angeklagte ist der Unterlegene, eigentlich ist der dauernd im Rückzug, ja. Und der andere haut doch so zu.
3: Ja, eben, jetzt mal ganz im Ernst, ich hatte Angst, dass ich da, weiß ich nicht, vielleicht falsch rangehe oder so, aber ich bin schockiert, muss ich sagen. Also wenn du mir die Szene so schilderst, wie sie ja scheinbar war, weil die Sachen, die du mir erzählt hast, noch auf Kamera waren.
2: Also
3: finde ich Wahnsinn, dass da nicht eine Art Notwehr in Betracht kommt. Was ist denn das?
2: Das hat der Verteidiger fand das auch.
3: Also das finde ich, weiß ich nicht genau. Du hast den Verteidiger angesprochen, wir hören ihn mal an, wie er die Situation beschreibt.
5: Auf dem Videofilm sind Angriffshandlungen meines Mandanten, des Angeklagten, zu sehen, die dann umschwenken in Abwehrhandlungen. Fliehende Passagen aus diesem Film werden ganz deutlich machen oder haben ganz deutlich gemacht, dass die Angriffshandlungen des Angeklagten längst vorbei waren, als er dann selbst Opfer wurde.
3: Es tut mir leid, ich war noch nie in der Position hier in dieser Sendung, dass das für mich so eindeutig ist.
2: Ja.
3: Ich wüsste jetzt auch gar nicht, wie ich noch vom Gegenteil überzeugt werden könnte, außer, dass wenn ich das entscheiden müsste mit diesen Laienerfahrungen, die ich hier durch diesen Podcast gemacht habe, ich würde ihn sofort freisprechen.
2: Ja, das Gericht hat ihn nicht sofort freigesprochen. Das Gericht hat gesagt, der hat ihm in den Hals gestochen. Wenn ich mich verteidige, also in einer Notwehrsituation bin, dann steche ich in den Unterarm oder sonst wohin, aber ich steche jemanden nicht in den Hals.
3: Kann ich doch in der Situation, wenn ich von so zwei Schränken gerade verprügelt wurde, ich weiß gar nicht, ob da überhaupt das technisch möglich ist, dass mein Gehirn noch so arbeiten kann. Ich bin ehrlich gesagt froh, dass der überhaupt noch arbeiten konnte, weil ich habe das Gefühl, wenn der das nicht gemacht hätte, wäre er vielleicht totgeschlagen worden. Der ist ja nochmal hinterhergerannt. Das heißt ja nicht, die haben ihn ja nicht in Ruhe gelassen. Ich meine, als Türsteher, ich habe Verständnis für jeden Türsteher, das ist auch echt bestimmt ein anstrengender Job, weil dann hast du Besoffene, die dann vom Dorf kommen, dann denken die, die wären die Größten, dann musst du irgendwie sagen, nee, geh raus, dann fangen die an, dich anzugreifen, weil die besoffen sind und sich mehr trauen. Ich kann sogar jeden Türsteher verstehen, der dann irgendwann, wenn er angegriffen wird, auch zurück angreift. Aber dann nur bis zu einem gewissen Grad, dass die Situation, die er zu verantworten hat, vorbei ist. Aber dann nochmal hinterher zu rennen, klingt für mich danach, als das, was du gesagt hast, dass da sowieso irgendwie ein Streit entstanden ist. Und wenn er vielleicht das Messer nicht gezückt hätte, er derjenige gewesen ist, der tot ist. Das ist so weit weg, ist das nicht. So viel, wie du mir es erzählt hast, so auf den eingeschlagen haben. Erst so zweit, der rennt nochmal hinterher gegen den Kopf. Also bei aller Liebe, wenn ich jetzt im Gefängnis dafür sitzen würde, wäre ich schockiert und ich wäre sauer. Weil ich denken würde, klar habe ich einen Streit provoziert. Aber wir können uns jetzt auch nicht über jeden Streit, der an der Diskotür entsteht, empören. Weil der geht safe niemals immer so aus. Da gibt es auf jeden Fall Türsteher, die das besser regeln. Wenn jemand morgens um 5.20 Uhr da hinkommt, nicht reinkommt, klar ist der sauer. Und wenn er die Möglichkeit hat, jemanden anzurufen, der ihn dann da reinbringt. All das, was der gemacht hat, außer vielleicht dann das, was er draußen gemacht hat, würde ich auch so machen. Und dann, klar, der Fehler von ihm war wahrscheinlich, okay, ich gehe raus und provoziere den nochmal und sage, ey, du Hurensohn, und gib ihm eine so. Das war natürlich der Fehler, aber man kann durch diesen Fehler nicht rechtfertigen, finde ich, dass der jetzt quasi im Gefängnis sitzt, muss ich sagen. Weiß ich nicht. Finde ich krass, muss ich sagen. Aber mich beruhigt es ein bisschen, dass du sagst, dass auch andere Gerichtsreporter das ähnlich gesehen haben. Das bringt mich zwangsweise zu der Frage.
2: Das Gericht hat gesagt, er hatte genügend Zeit, um abzuhauen, um zu verschwinden, um raus aus dieser Situation zu gehen. Das hat er nicht gemacht. Naja, er war schon im Rückzug dann. Also er war schon im Rückzug. Er hätte einfach weitergehen können.
3: Aber wenn der Typ dem hinterher rennt?
2: Was ja, denn? Die Frage ist, muss ich dann zustechen? Ist das dann wirklich noch Notwehr?
3: Sag mir, was ich sonst machen
2: soll. Das Gericht ist davon ausgegangen, dass er dem Türsteher einen Denkzettel verpassen wollte und dass es für ihn, und da spielt es schon eine Rolle, dass es ein Hells Angel war und dass er auch erkennbar einer war, dass der als Sieger den Platz verlassen wollte. Ein Hells Angel, so hieß es im Urteil, verlässt einen Kampf nicht und schon gar nicht als Verlierer. Der Verteidiger, das habe ich mir damals notiert und aufgehoben, der hat die Hände vors Gesicht gehalten. ja, als dieses Urteil so begründet worden
3: ehrlich
2: ist.
3: Ehrlich gesagt, wenn ich nicht wüsste, dass hier Kameras stehen, würde ich das auch machen. Das ist, ich muss sagen, du sagst die ganze Zeit klar, das ist eine Bedeutung des Hells Angels. Ich glaube ehrlich gesagt, dass das ein Nachteil für den war, dass er einer war. Weil die ihm nur deswegen das unterstellen können. So, wenn das jetzt eine ganz andere Situation gewesen wäre, deswegen habe ich am Anfang gefragt, warum spielt das eine Rolle? Scheinbar spielt es ja hier sogar eine negative Rolle für den Angeklagten, weil ihm dadurch unterstellt wird, dass er nur weil er Hells Angels ist, eben nicht aufhört, aus diesem Kampf abzuziehen.
2: Ja.
3: Das heißt,
2: aber
3: die begründen
2: das ist doch gar nicht so weit hergeholt.
3: Nein. Aber dieses Gericht begründet dieses Urteil damit, dass er Hells Angels ist, weil die das in ihrer Denkweise so machen. Das heißt, die gehen davon aus, ein Hells Angels geht niemals vom Kampf weg, auch wenn er sieht, dass er unterlegen ist.
2: Ja.
3: Davon gehen die aus. Ja. Das heißt, die gehen davon aus, dass es noch nie passiert. Leute, also das tut mir sehr, sehr leid. Das klingt für mich, und ich kann es jetzt in dem Bereich nicht nachvollziehen, aber zumindest kann ich es in dem Bereich nachvollziehen, dass ich als Fußballfan teilweise sehr, sehr, sehr weltfremde Dinge von Leuten höre, die Dinge dort entscheiden und oder untersuchen. Und klar kann das so sein, dass das ein Kodex bei denen ist. Aber zu sagen, deswegen gibt es keine Notwehr, weil du bist ein Hells Angels und die machen das so, deswegen kommst du zurück.
2: Die sind ja schon noch ein bisschen weitergegangen. Die haben ja nicht nur gesagt, nur weil du ein Hells Angels bist, gibt es bei dir keine Notwehr. Nee, das haben sie nicht gesagt. Sie haben gesagt, aus Notwehr sticht man keinem in den Hals, sondern da sticht man in den Unterarm. Aber niemals in die Nähe vom Kopf oder in die Brust oder so. Und schon gar nicht mit so einer Wucht, dass die Schlagader durchtrennt wird. Das war die Begründung.
3: Ja, aber vor Gericht wird ja auch mal von Steuerungsfähigkeit geredet. So, wie können die denn dem unterstellen, dass der komplett steuerungsfähig war, nachdem der scheinbar 5, 6, 7, 8 Mal Schläge gegen den Kopf bekommen hat und kurz davon ausgehen muss, dass er stirbt? Da liege ich doch nicht auf dem Boden und denke, bevor der mich jetzt nochmal in den Kopf tritt, wo steche ich da jetzt hin? An den Unterarm, alles klar. Also, ich weiß gar nicht genau. Das ist echt neu für mich, das Gefühl hier, dass ich denke, was ist denn das?
2: Also wir können es uns ja einfach machen. Wir können ja den Vorsitzenden Richter, der dieses Urteil gesprochen hat, fragen, wenn wir das wollen.
3: Es machen wir, Joker, wir nehmen aber oder? Noch kurz, wir hören uns jetzt noch alle Aussagen an, weil ich würde gerne nochmal den Verteidiger hören, weil der hat ähnliche Empfindungen dazu, wie das mit den Hells Angels ist und ob das zum Nachteil für ihn war.
5: Der Prozess hat leider mit den Hells Angels was zu tun. Wenn mein Mandant nicht Mitglied der Hells Angels wäre, wäre er schon längst frei. Das ist überhaupt keine Frage. Aber er ist halt Mitglied einer sogenannten Rockergruppe, was nicht richtig ist, sondern einer Motorradgruppe. Aber das muss man halt hinnehmen dann. Wenn man ein Patch trägt, muss man das hinnehmen.
2: Ja, das hat er vor dem Prozess gesagt. Ich habe ihm da die Frage gestellt, spielt es eine Rolle hier in diesem Fall? Ich habe diese Frage auch dem Staatsanwalt gestellt. Der Staatsanwalt, das habe ich jetzt nicht dabei, aber der Staatsanwalt hat klar gesagt, nein, es spielt keine Rolle, es ist ein Fall wie jeder andere.
3: Was ja offensichtlich dann gelogen war. Wenn das Urteil diese Begründung beinhaltet.
2: Ja.
3: Ich habe ein bisschen Angst, dass die Leute jetzt denken, ich wäre ein Hells Angels, weil ich irgendwie so, aber ich, ehrlich gesagt, wende ich alles an, was du mir hier beigebracht hast. Ich gehe unvoreingenommen rein, ich betrachte rein, was dort passiert ist und muss mir dann anhören, dass nämlich komplett weichere Faktoren bei diesen Urteilen eine Rolle spielen. Das schockiert mich, muss ich sagen. Finde ich schon. Ich finde eigentlich, dass man die Situation bewerten muss. Da kommt einer hin, der kommt nicht rein, der ist sauer, bla bla, der wird fast totgeschlagen, wehrt sich, zack. So.
2: Naja, aber gehört das nicht zu jedem Fall dazu? Das machen wir doch immer. Wir gucken, wie kommt es wozu es gekommen ist und was für einen Hintergrund bringen die Leute mit?
3: Klar, aber ich finde die Schlussfolgerung daraus, natürlich müssen die untersuchen. Und natürlich muss man auch wissen, dass es wahrscheinlich, wie du es gesagt hast, genau dieses Ding war. Der eine war sauer, dass er ihn reinlassen musste, weil er da eine Order von seinem Chef bekommen hat. Der andere war sauer, dass er vor seiner Freundin bloßgestellt wurde und nicht reingekommen ist. Ist dann wieder rein, hat wahrscheinlich keinen Spaß dran gehabt, weil er immer noch sauer war und gesagt hat, bla bla bla. Trotzdem, ich sag's dir, Heike, das wird dich vielleicht schockieren und alle da draußen auch, solche Situationen entstehen in jeder Diskothek in Frankfurt wahrscheinlich an jedem Wochenende, wenn man hin darf, mehrfach. Ohne dass da ein Hells Angels Problem dabei ist. Das will ich euch, glaube ich, nur sagen. Ich glaube, dass natürlich hat das einen dramatischen Ausgang hier gehabt. Aber den dramatischen Ausgang hat es meiner Meinung nach nur, weil die Türsteher sich safe nicht unter Kontrolle haben. Das steht safe nicht in dem Manual, was Türsteher bekommen. Zu sagen, schlag den ruhig so lange, wie du willst. Und natürlich auch, weil der natürlich sich mehr als jemand anders vielleicht in seine Ehre verletzt fühlt. Aber das jetzt darauf zurückzuführen, dass der Mitglied einer Motorradgruppe ist, die ja sowieso schon auch Prozesse an anderen Stellen führen muss, ob die überhaupt existieren dürfen, bla bla bla. Ich muss sagen, ich bin nicht überzeugt und ich habe nicht mal einen Funken in mir, der so wie sonst differenziert ist. Also es ist nicht so, dass ich denke, ja, ich kann da den Staatsanwalt auch verstehen. Nee, ich finde es ehrlich gesagt hört sich das für mich an, als wenn Leute über Sachen entscheiden, von denen sie keine Ahnung haben. Die denken sich das halt. Denken, ja, bei der Rocker ist es so, bei den Fußballfans ist es so. Wie wir einmal auch da waren, als der Staatsanwalt über Fußballfans gesprochen hat. Und der gesagt hat, ja, die Eintracht-Fans hätten das genauso machen können. Nee, Digga, hätten die nicht, weil das eine ganz andere Situation war. Und ehrlich gesagt hört sich das für mich da auch so an. Vielleicht bin ich da auch voreingenommen, weil ich als Fußballfan solche Sachen schon erlebt habe. Ich will mich da jetzt auch mal ein bisschen rausnehmen. Und du hast schon gesagt,
2: stell mir doch die Frage mal.

0: Beispiel, dass der Angeklagte ein Hells Angel war und sie im Urteil zum Beispiel gesagt haben, ein Hells Angel verlässt keinen Kampf und schon gar nicht als Verlierer und so, das habe mit der Tat was zu tun. Und jetzt gebe ich mal das Fragerecht weiter. Sie stöhnen schon.
1: Ja.
2: Ja, weil ich muss sagen, ich bin nicht überzeugt, muss ich sagen, dass das eine Rolle gespielt haben kann, weil für mich die Situation auch nicht in Betracht zieht, dass da zwei richtige Schränke hinter dem hergerannt sind, unabhängig davon, dass er die vielleicht provoziert hat. Aber dass die Situation, die zum Tod geführt hat, nach meinem Empfinden getrennt betrachtet wird von dem, was vorher passiert ist, hat mich einigermaßen schockiert, muss ich sagen. Wenn ich mich in den Angeklagten reinversetze, traue ich mir eine ähnliche Reaktion zu.
1: Haben wir nicht getrennt gemacht. Also es gab, wenn ich es richtig erinnere, hat mir den ja zunächst mal nicht reingelassen und dann hat er über verschiedene Telefonate erreicht, dass er doch reingelassen wurde.
2: Genau. So.
1: Dann war die Situation ja eigentlich zu Ende. Als er raus ist, hat er dann den einen Türsteher blöd angemacht.
2: Ja.
1: Und daraufhin hat sich eine Auseinandersetzung entwickelt, bei der er eine auf die Schnauze bekommen hat. Die anderen auch ein bisschen, ja, auch ordentlich, ja, kann man so sagen.
2: Und für mich der entscheidende Punkt, die rennen dem auch noch hinterher.
1: Jetzt Moment. Daraufhin passierte zunächst einmal nur, dass er die Straßenseite gewechselt hat und auf der anderen Seite sich dann wieder gesammelt hat, sage ich jetzt mal. So. Aber statt jetzt einfach nach Hause zu gehen und zu sagen, okay, das war's, hat er angefangen, von der anderen Seite zu pöbeln und die zu provozieren. Und das hat überhaupt die beiden, also den Getöteten und den anderen Begleiter, den zweiten Türsteher, überhaupt veranlasst, da nochmal ihm hinterherzulaufen. Also das war eine reine, und deswegen haben wir gesagt, das ist eben klassisch gewesen für das die Ideologie der Hells Angels. Wenn man mal so ein bisschen unterlegen ist oder sowas, das lässt man sich nicht gefallen, sondern da guckt man, dass man das doch noch irgendwie zu seinen Gunsten drehen kann. Ein anderer wäre wahrscheinlich ganz normal nach Hause gegangen und es wäre nichts passiert und er wird heute noch leben.
2: Ehrlich gesagt, habe ich Heike das vorhin schon gesagt, das bezweifle ich, weil für mich ist das eine Situation, die findet in Diskotheken öfters statt.
1: Ja, natürlich.
2: Und aber meine Frage ist, ab wann weiß man denn nicht mehr genau, was passiert ist? Ab wann setzen denn die Kameras aus? Weil das, was Sie hier gerade beschrieben haben, woher weiß man das? Ist das auch noch auf der Kamera drauf oder was?
1: Nein, also die eigentliche Auseinandersetzung drüben nicht. Was man, das haben wir natürlich auch über Zeugenaussagen gehört, was man der Kamera, also der die Kamera, die geht hauptsächlich da eben im Innenraum und vor der Tür. Auf dem Gehsteig, da hat man einen Großteil, wenn ich das richtig erinnere, der ersten Auseinandersetzung, die konnte man sehen, weil rechts und links von der Tür, dass sie stattgefunden hat und das noch abgedeckt ist. Und dann irgendwo so in der Mitte der Straße hört die Kamera auf. Was man eben gesehen hat, ist, dass als er dann aus dem Kamerabereich raus war, die anderen da zunächst eben dann rüber geguckt hatten, dann relativ langsam da rüber gegangen sind und auch, soweit ich weiß, noch mal sogar im Kamerabereich irgendwo stehen geblieben sind. Und der zweite Türsteher hat wohl den Getöteten dann auch noch versucht, irgendwie festzuhalten. Oder ein anderer, der das irgendwie mitgekriegt hat, hat den, glaube ich, versucht, noch festzuhalten. Und dass der dann dem hinterher ist, das lag daran, und das haben wir über die Zeugenaussagen, über mehrere Zeugenaussagen gekriegt, dass eben da ständig von Seiten des Angeklagten provoziert worden ist. Und er eben so nach dem Motto, kommt er her und es ist noch nicht zu Ende und sowas. Und das ist natürlich, ja, also da sind wir von Notwehr ganz, ganz, ganz, ganz weit weg.
2: Eine Frage habe ich aber trotzdem noch, wegen dieser diese Notwehr, hat Heike mir gesagt, wurde auch ausgeschlossen, weil er eben in den Hals statt in den Unterarm gestochen hat zum Beispiel.
1: Ja, das auch. Also ich meine, also die Notwehr wurde natürlich, also zum einen hätte er einen Messereinsatz androhen müssen, weil da wäre genug Zeit gewesen, als er da noch drüben stand. Und zum anderen war, das war aber nicht die Notwehrausschluss, was wir da gemacht haben, sondern die Frage war das, ob das eben ein Tötungsdelikt ist oder nicht. Und da haben wir halt gesagt, jemand, der einem anderen in die Schulter stechen will und den Hals trifft, das kann zwar grundsätzlich passieren, aber so wie die Lage war, hat er letzten Endes damit rechnen müssen und die Angaben, er wollte ihm in die Schulter stechen, um ihn kampfunfähig zu machen, war insofern ein bisschen problematisch, weil er wusste aufgrund der vorherigen Auseinandersetzung, dass das ein Rechtshänder ist, und hat ihm aber in die linke Schulter gestochen. Dann macht man ja auch nicht so unbedingt. Wenn man einen ausschalten will, dann nimmt man ja normalerweise den Arm, mit dem der zuschlagen kann. Und das zusammengenommen hat uns das dann nicht überzeugt, dass er da, und wir haben gesagt, also wenn er es nicht vorhatte, was letzten Endes im Endeffekt nicht hundertprozentig klar

0: War es jedenfalls so, dass es billig in den Kauf genommen hat, wenn er da einfach in diesen Bereich sticht, wo der Hals halt auch nicht weit weg ist, dass er den halt auch treffen kann. Und der hat heftig zugestochen. Also da war nicht nur irgendeine Stichwunde im Hals, sondern der hat da bis auf die Wirbelsäule durchgestochen und hat dann noch alles Mögliche kaputtgeschnitten. Also das war, wie uns der Rechtsmediziner damals gesagt hat, war schon ein kräftigster Stich. Also nicht nur mal eben so zur Abwehr mal so eben einem in die Schulter gepiekst, sondern richtig heftig dazu gelangt.
1: Und dann, ich habe noch eine Frage zu dem Zustand von dem Angeklagten. Dann spielt es aber trotzdem eine Rolle, dass der natürlich auch in einem Ausnahmezustand ist,
0: Ja,
1: wenn er gerade von
0: natürlich.
1: zwei Leuten in die Schnauze bekommen hat und trotzdem
0: Natürlich,
1: auch
0: wir
1: Schiss
0: haben.
1: haben muss. Ich meine, der muss ja theoretisch auch davon ausgehen, dass es möglich ist, dass die den totschlagen.
0: Ja, also wir haben ihm natürlich zugute gehalten, zum einen, dass er aufgrund der vorherigen Auseinandersetzung natürlich hochgradig erregt war. Und wir haben ihm auch zugute gehalten, dass er alkoholbedingt ein bisschen enthemmt war, wobei das, was er getrunken hatte, das entsprach also dem Normalen, mit dem er so üblicherweise unterwegs war, mit irgendwelchen, ich weiß gar nicht, Apfelkorn oder irgendwas, was er immer getrunken hatte. Aber das war jetzt auch nichts, was also richtig einschlägig gewesen wäre, um da an irgendwelche verminderte Schuldfähigkeit oder sowas zu denken. Aber dass er erregt war, das haben wir natürlich mit berücksichtigt. Ich meine, wir haben einen Strafrahmen, der bis 15 Jahre geht und wir haben 9,5, glaube ich, haben wir gegeben. Ja? Also von daher ist das schon auch mit berücksichtigt worden.
1: Gut. Sehr interessanter Fall auf jeden Fall. Ich glaube, so kann ich das diplomatisch zwischen uns allen hier
0: Genau.
1: zusammenfassen.
0: Okay.
1: Ich habe nichts mehr, du.
2: Nö,
1: Alles
2: danke.
1: klar, vielen Dank.
2: Danke.
0: Ja, dann viel Spaß noch. Tschüss.
1: Danke, ciao.
2: Ciao.
1: Er hat mich jetzt zumindest in den Zustand gebracht, wo ich länger drüber nachdenken will, habe ich aber hier die Zeit nicht. Endgültig überzeugt hat mich es immer noch nicht. Weil er sagt nämlich genau das, was ich, als ich ihn gefragt habe, hat man das gesehen, sagt er, nee, dann müssten Zeugen aussagen. Welche wird der Zeuge sein? Es wird der zweite Türsteher sein. Und ansonsten hast du gesagt, waren da auch nicht mehr viele andere Leute, weil der andere, der in die Schnauze, der hat auch die Schnauze bekommen, der ist auch abgehauen. So, also mich überzeugt es nicht in dem Sinne, dass wir sagen, im Zweifel für den Angeklagten. Das ist halt so dieses Ding. Ich finde, das, was er gesagt hat, ist für mich, für mein subjektives Empfinden, nicht eindeutig aufzuklären. Auch warum, weil der andere muss ja zurückgehalten werden. Das heißt, er hat auch einen Impuls, nochmal dahin zu rennen. Das könnt ihr auch für die, ich renne ihm jetzt nochmal hinterher, Taktik sprechen, weil vielleicht ist der andere, konnte der auch nur nicht abhauen, ist noch auf der anderen Straßenseite, weil der halt fertig ist, weil er weiß, was die mit dem gemacht haben. Aber ich will auch dazu sagen, ich kann es jetzt hier auch nicht beurteilen. Das heißt, ich kann es auch nicht in meine Richtung, die ich gerade gefühlt empfinde, drücken. Das heißt, wir müssen das einfach so akzeptieren, wie es da passiert ist. Ich wollte Herrn Rescher eigentlich jetzt noch eine Frage stellen, ob Türsteher nicht eine Mehrverantwortung haben als zum Beispiel jemand, der in die Disco geht. Dann ist mir aber eingefallen, dass wir das bei der Ordnerfolge schon aufgeklärt haben, dass es eben nicht so ist, sondern dass es nur bei der Polizei so ist. Dass Ordnungsdienste oder Türsteher, die ganz normal so behandelt werden wie wir. Krass, die Sendung lässt uns die Frage schon selbst beantworten, die uns so stellen. Du warst dort dann bei dem Prozess.
2: Ich war dort.
1: Wir haben das Urteil jetzt schon gehört. Wir haben heute so ein bisschen die Chronologie verletzt, weil es halt sehr, sehr viel passiert ist. Wollen wir aber mal zu dem Tag kommen, an dem du dann in diesen Gerichtssaal gegangen bist und du uns deine Eindrücke von dieser
2: Wenn ich
1: ganzen Sache
2: nachher noch
1: schildern.
2: bitte ein bisschen erzählen dürfte, was danach passiert ist, das fand ich nämlich ziemlich spannend, wie der geflüchtet ist und so
1: Ach,
2: weiter und so
1: stimmt, siehst du.
2: fort.
1: Ja, nee, dann lass uns das jetzt mal. Hast du recht, vielen Dank, dass du mich ins Team Chronologie zurückholst, weil klar, das ist jetzt passiert, aber wir
2: Lerne
1: haben ja
2: auch
1: schon.
2: noch dazu.
1: Das ist jetzt passiert, aber dann ist er abgehauen.
2: Ja,
1: Und dann war er 4 Monate verschwunden.
2: also der Türsteher war schwer verletzt, der ist nicht gleich tot gewesen. Ehrlich gesagt, was mir total aus diesem Video in Erinnerung geblieben ist, das hat mich so nachhaltig erschreckt, ist dieser um sein Leben ringende Türsteher, der blutet, der läuft in den Eingangsbereich des Cookies zurück, also dieser Diskothek. Und dort ist hinter diesem Tresen ein Mitarbeiter. Und der Mann ringt sichtbar um sein Leben. Der bricht da zusammen und so. Und der Mitarbeiter hinter diesem Tresen wischt das Blut weg vom Tresen. Das hat mich so nachhaltig erschreckt. Diese Rohheit, die in diesem Bild auch steckt, da stirbt einer gerade und der ist damit beschäftigt, lieber mal das Blut vom Tresen wegzuwischen. Also sehr, ich fand es sehr roh, sehr abgebrüht. Oder bin ich dazu sensibel? Du guckst so.
1: Ich versuche mich gerade da hineinzuversetzen. Also, die Information ist jetzt neu für mich. Ich kann mir vielleicht so erklären, dass er das nicht zum ersten Mal sieht und die Verletzung, die der Typ hatte, vielleicht unterschätzt hat, keine Ahnung.
2: Okay, wir wollen es eben zugutehalten. Also ich fand das so beeindruckend, dass ich es heute noch weiß, nach so vielen Jahren.
1: Ich bin ehrlich gesagt froh, dass ich es nicht gesehen habe alles und nicht irgendwie, weiß ich nicht. Also ich finde es eine ganz, ganz schwierige Kiste.
2: Ja, also der Türsteher kommt schwer verletzt ins Krankenhaus, stirbt dann wenige Tage später und der Angeklagte flüchtet. Und dann ist diese, das hat man dann alles erst später dann erfahren, und dann ist diese ganze Hells Angels Maschinerie in Gang getreten. Also, und da sieht man auch, ich fand das ziemlich spannend. Seinerzeit hatte ich noch nicht so sehr viel Ahnung von Rockergruppen später oder Motorradclubs oder Vereine, wie der Verteidiger das genannt hat. Später hatte ich dann sehr viel mit denen zu tun und habe sehr viel mehr erfahren. Da war ich noch ein bisschen naiv. Jedenfalls habe ich gelernt, wie das funktioniert und wie da so Werte wie wir halten zusammen und wir sind Brüder und so echt gut funktionieren. Also der flüchtet, der telefoniert, der ruft um Hilfe, nämlich bei seinen Hells Angels Kumpels, haut erstmal nach Holland ab. Das hat, glaube ich, aber den Grund, dass sein Vater ein Niederländer war. Und die Polizei geht sofort her und durchsucht sämtliche Häuser der Hells Angels, beobachtet die Autos, und findet ihn aber nicht. Aber was sie findet, ist auf dem Hof der Hells Angels, also in ihrem Angels Place, dem Clubhaus, das es heute so nicht mehr gibt, einer sehr, sehr schönen Gründerzeit-Villa übrigens im Frankfurter Westend. In diesem Hof findet die ein Auto. Und das Auto steht bereit für hier unseren dann späteren Angeklagten. Und das gehört auch einem sehr angesehenen Mitglied der Hells Angels. Auf der Rückbank ist eine Tasche mit Klamotten. Da ist ein neues Handy drin und da ist ein Brief von deinem Bruder XYZ, den Namen nenne ich jetzt nicht, mit Anweisungen für deine Reise. So steht das. Und da steht eben drin, er soll, ich meine, nach Spanien gehen oder so, das weiß ich nicht mehr ganz genau. Jedenfalls weg, soll dort Kontakt zu einer Vertrauensperson aufnehmen, soll dort mehrere Fotos machen, die Polizei vermutet für neue Ausweispapiere und da sind die Handynummer zweier Anwälte, nämlich der Stammanwälte der Hells Angels und ihm wird gesagt, er soll sich melden, wenn er angekommen ist, er soll die neuen Fotos irgendeiner Fahrerin mitgeben, er soll sich optisch verändern, die langen Haare abschneiden, Schnurrbart wachsen lassen und bitte die Kutte im Koffer lassen. Und das fand ich eigentlich ganz interessant, ja. Also wie das organisiert, wie das sofort organisiert wird. Aber es
1: scheint ja nicht funktioniert, sonst hätten die den Wagen ja nicht gefunden.
2: Sie haben den Wagen gefunden, aber er war erstmal weg. Der war drei Monate lang weg.
1: Gar nicht benutzt.
2: Scheint da nicht hingegangen zu sein, aber es stand alles schon mal bereit und es war ein Zettel drin mit deinen Hühnern hat und dann kommt wieder ein Name gesprochen, der kümmert sich um den Fluss. Affa und Affa, ne? Angels forever, forever Angels. Wir sind immer für dich da, steht da. Und diese Hühnerfrage hat später dann im Prozess eine große Rolle gespielt. Da hat nämlich hier Vorsitzender Richter Drescher, den wir eben gehört haben, einen sehr einflussreichen Hells Angel gefragt, was es denn mit den Hühnern auf sich habe. Und er sagt, nee, also mit Landwirtschaft hätte er nichts zu tun, hat er ihm dann gesagt. Und die Hühner, da waren wohl Prostituierte mit gemeint, um die sich dann halt ein anderer kümmert.
1: Ja, aber das, die hatten das, aber das heißt, man weiß gar nicht, was er gemacht hat, weil das, was du jetzt gesagt hast, hat also er gar nicht alles gemacht, weil das, sonst wäre das ja nicht mehr da.
2: Er ist nach Holland und er ist abgehauen und er hat dann aber tatsächlich Kontakt zu einem dieser Anwälte aufgenommen und
1: der hat ihm dann geraten, sich zu stellen.
2: Ja, und das hat er auch getan.
1: Also das hat er gemacht, weil sein Anwalt ihm das gesagt hat oder weil es ihm in Holland zu langweilig wurde, oder?
2: Nee, ich glaube, weil ihm der Anwalt das gesagt hat. Okay. Wahrscheinlich ist es ein bisschen eng geworden. Und das ist aber schon auch so, dass in dieser Hells Angels Ideologie so einer wie der dann auch aufsteigt. Also der war mal ursprünglich das jüngste Full-Member-Mitglied. Das dauert ja, bis man da hinkommt, das muss man sich ja verdienen. Und ist am Ende dann, der Club hat sich um ihn gekümmert. Also ist, wenn jemand mit ins Gefängnis gerät, dann wird sofort ein Mensch aus den Reihen der Hells Angels für den ausgeguckt, der sich um den zu kümmern hat und um die Familie wird sich auch gekümmert. Und auch im Knast sieht es eigentlich ganz gut aus, wenn ich Hells Angel bin. Es sei denn, ich habe was mit Kindern gemacht, das mag ja niemand.
1: Wird das anders bewertet, wie als wenn eine richtige Familie das macht?
2: Was?
1: Wenn ich jetzt meiner Schwester zum Beispiel auf ähnliche Weise helfen würde, könnte ich ja sagen, ja, das ist meine Schwester, die dürfte mir nicht böse sein.
2: Na, du hast am Ende den großen Vorteil, dass du als Bruder nicht aussagen musst. Also wer verwandt oder verschwägert mit jemandem ist,
1: ja, aber das muss bestimmt, ja, das ist ja dann blutsverwandt. Im Endeffekt glaube ich schon, dass die sich genauso fühlen. Ich glaube, die haben ähnliche Gefühle wie ich meiner Schwester
2: gegenüber. Die fühlen sich so, aber wenn es dann zum Strafverfahren kommt, müssen die aussagen und du musst nicht aussagen. Du musst gar nichts sagen.
1: Darauf wollte ich hinaus.
2: Weil man dich nicht in Schwierigkeiten bringen will.
1: Warum will man sie in Schwierigkeiten bringen? Weil die jetzt halt nicht blutsverwandt.
2: Naja, also wenn ich hergehe und sage,
1: das heißt, gegen meinen besten Freund zum Beispiel müsste ich auch aussagen.
2: Ja.
1: Obwohl ich vielleicht ein besseres Verhältnis zu dem habe als zu meiner Schwester.
2: Ja. Aber
1: was nicht so ist, Pauli, alles gut. Ich wollte das jetzt nur vergleichen.
2: Aber
1: das heißt, es ist bestimmt der Start einfach.
2: Ich verstehe, was du meinst, was es geht mir ja nicht ähnlich. Ich habe zu meinen Freunden auch tendenziell ein besseres Verhältnis.
1: Das meine ich.
2: Manchmal jedenfalls. Aber da muss man sagen, wo will man denn da die Grenze ziehen? Und wer will das dann noch prüfen? Dann kann ich es immer behaupten. Und die Ermittlungsbehörden und später auch Gerichte, die sind ja schon darauf angewiesen, dass Zeugen aussagen.
1: Ja, ich weiß, aber ich finde, da macht man sich's ein bisschen leicht. Weil einerseits sagt man, weil ihr die und die Regeln habt, können wir das und das ableiten. Aber da und dass ihr die und die Regeln habt, akzeptieren wir nicht, weil wir wollen das nachweisen. Weil eigentlich müssten die ja von diesem Brudertum ja dann genauso wissen wie von dem, der geht nicht vom Kampf weg. Dass ich meine, diese Regel, der geht nicht vom Kampf weg, akzeptieren sie ja scheinbar und tun das in die Urteile mit rein. Aber dass die sich wie eine Familie fühlen, dann nicht. Weil es quasi dann zum Nachteil des Staates wäre. Also, verstehst du, was ich meine?
2: Ja.
1: Das heißt, für mich ist eigentlich so, dann mach entweder alles oder gar nichts. Also, wenn du wirklich dich darauf einlässt, zu denken, ich weiß, wie es bei euch läuft, deswegen verurteile ich dich so und so und so, dann müsstest du es vielleicht in dem Bereich auch machen.
2: Aber was würde das denn dann, was hätte das für eine Rolle jetzt gespielt?
1: Das hätte in dem Fall keine Rolle gespielt. Ich habe ja nur gefragt, wie das ist, weil du gesagt hast, die haben ihm geholfen und das ist ja dann eigentlich auch strafbar und die müssen dann aussagen und so weiter und so weiter. Deswegen habe ich
2: es gefragt. Es war auch in dem Fall so, einer hat halt nicht ausgesagt und der ist dann irgendwie in Beugehaft genommen worden und sonst irgendwas. Ja? Und der hat aber nicht geredet. Den hat dieses Gericht nicht zum Reden gebracht, weil Hells Angels redeten, muss man fast sagen, nicht mit Ermittlungsbehörden, nicht mit der Justiz und auch nicht mit Journalisten. Das hat sich später dann so ein klein bisschen geändert. Ich war sogar mal auf einem Pressetermin in einem Laden der Hells Angels und war sehr verwundert, ja, dass die plötzlich nur mit einem sprachen.
1: Ich habe weiterhin ein Problem damit, immer dieses, ja, Hells Angels macht das nicht. Kann man das, warum behandelt man, nein, ich glaube aber auch wirklich, dass es daran liegt, weil ich das aus anderen Bereichen kenne, dass das eine Rolle spielt, weil damit macht man sich's einfach, damit denkt man, denken. Wir wissen, wie es da abläuft, deswegen bewerten wir das so und so. Der macht das nicht. Weil genau das Gleiche wird tatsächlich auch mit anderen Personengruppen gemacht. Ich verstehe nicht, warum das nicht völlig egal ist und dass, wenn die eine Straftat begehen, sollen die verhaftet werden und wenn nicht, dann nicht.
2: So. Aber da haben wir doch dasselbe Problem. An welcher Stelle ziehen wir denn da die Grenze? Also wir stellen uns doch die Frage immer, wo kommt jemand her? Warum macht er das, was er macht? Was hat vielleicht irgendein Vorleben, irgendwelche Erfahrungen, keine Ahnung, Kindheit, sonst irgendwas? Was hat das eigentlich mit der Tat zu tun? Die Frage stellen wir uns doch immer. Und warum sollen wir sie denn jetzt hier weglassen? Letztlich steckt doch auch nur diese Frage dahinter.
1: Weiß ich nicht, muss ich sagen. Weil das hier bei den anderen, wenn du es so beschrieben hast, war das immer so, dass man das zu einem Vorteil von einem Angeklagten machen wollte. Hier habe ich das Gefühl, es ist eher ein Nachteil. So von wegen,
2: ja. Naja, kann man nicht sagen.
1: Wenn wir jetzt zum Beispiel uns einen Angeklagten angucken und sagen, oh, der hatte krass, der ist dann geflüchtet, der hatte eine schwere Kindheit, der hat vielleicht in seiner Kindheit das erlebt, das könnte man als Erklärung ranführen. Hier habe ich das Gefühl, kriegt der teilweise überhaupt erst eine Strafe, weil ihm gesagt wird, so wie du da, da dich sozialisiert hast, lässt du keinen Kampf aus sein. Deswegen muss es so gewesen sein. Ich finde das hochproblematisch, muss ich sagen. Weil, wie gesagt, ich oft das Gefühl habe, dass dann Leute darüber reden, die davon keine Ahnung haben. Und das finde, da muss man es rauslassen.
2: Na ja.
1: Natürlich will ich nicht, dass die straffrei rausgehen. Wenn du was machst, musst du dafür bestraft werden. Aber nicht, Weil irgendjemand denkt, ja, das bei denen ist es dann schon so. Das geht,
2: naja,
1: wenn du das
2: aber
1: in anderen Bereichen machst, finde ich...
2: Naja, wir machen das nicht nur zum Positiven. Denk mal an den Fall, über den du dich immer so aufregst. Dieser Vergewaltiger, der sein Päckchen nicht losgeworden ist. Und dieses krasse Missverhältnis, da ist es ja nicht zum Vorteil gewesen, ja, sondern da haben wir ja gesagt, der greift ständig Frauen an, der erniedrigt Frauen ständig, da reicht ein blödes Päckchen, dass er nicht los wird, dass er meint, er müsste jetzt nur eine Frau vergewaltigen und so.
1: Das vergleichst du.
2: Kann man es nicht vergleichen?
1: Finde ich nicht, okay. Weil da war es völlig egal, wo der herkommt und was der macht. Und wie
2: aber
1: und
2: da
1: was.
2: Haben wir doch auch die Vorgeschichte, das will ich eigentlich nur sagen, da haben wir doch auch die Vorgeschichte betrachtet. Vielleicht kann ich dir einfach nicht folgen.
1: Ja, wir haben die Vorgeschichte betrachtet, um uns zu erklären, warum er das gemacht hat.
2: Aber das tun wir doch hier
1: zu verstehen.
2: Auch.
1: Nein, hier verstehen wir es nicht. Hier unterstellen wir vornherein schon Sachen. Ich finde, das ist ein komplett anderer Ansatz.
2: Okay.
1: Keine Ahnung, ich bin sehr verwirrt.
2: Nee, kann schon
1: das ist
2: sein.
1: So, nee, das ist so, ich bin mit ganz anderen Erwartungen hier reingegangen. Ich habe gedacht, die Nummer ist eindeutig. Als ich meine, man muss mal dazu sagen, die Vorbereitung ist immer so, ich soll hier auch natürlich ein bisschen spontan reagieren, das führt auch immer zu meinen Reaktionen. Und ich hatte nur denselben Text wie ihr am Anfang. Das heißt, ich habe ja nicht viel mehr Informationen, außer das, wenn ich es dann zufällig so mitbekommen habe. Und ich hatte ja genau dann das, ich habe mir es ein bisschen anders vorgestellt, weil meine Zweifel, die ich Anfang am Tatablauf hatte, die waren nicht mehr konkret genug. Die haben sich jetzt hier im Laufe dieser Sendung erst gebildet. Das heißt, Verzeihung auch da draußen, wenn das ein bisschen konfus ist von meiner Erklärung her, weil ich jetzt viele Dinge, die ich hier in meinem Zettel hatte, anders, ihr seht es auch, ich habe an meinem Zettel nichts weggestrichen, weil der Zettel heute komplett irrelevant ist eigentlich. Ich kann ihn hier wegtun, weil sich das für mich komplett anders entwickelt hat, weil ich auch gerne noch mehr über die Hells Angels erfahren hätte zum Beispiel, das, was du gesagt hast, weil da gibt es ja auch Verbotsverfahren zum Beispiel, wo ich auch, mein erster Impuls ist ja, wieso verbieten die das und wieso bestrafen die nicht die einzelnen Straftaten zum Beispiel, aber ich glaube, ich habe das Gefühl, dass das fast eine Sache für eine eigene Sendung
2: ist. Jo, also wenn wir jetzt noch 2 Stunden verbringen wollen hier zusammen, dann können wir uns darüber unterhalten und ansonsten schieben wir es doch in Staffel 5, 6, 7? Weiß nicht. 5. Okay.
1: Wir hoffen also, dass es eine Staffel 5 gibt, können wir in der 9. Folge auch schon mal sagen. Heike, ja, ist ja alles ein bisschen anders heute. Ich kann dich jetzt nicht mehr fragen, weil ich habe auch gar nicht alle Fragen von meinem Zettel gestellt. Aber hast du noch irgendwas, was du gerne äußern würdest, was jetzt hier durch mein konfuses Konstrukt an Fragen heute nicht rausgekommen ist?
2: Wir haben ja den Verteidiger gehört, ne? Und das ist ein relativ bekannter, na nicht nur relativ, das ist ein bekannter Verteidiger. Und ich mag an dem diese Hemdsärmlichkeit, die er immer noch hat, obwohl er weit übers jungen Alter hinaus ist. Und vor allen Dingen mag ich an dem, dass ich finde, der hat ein ganz gutes Gespür und das, wie Menschen funktionieren. Und obwohl er so bekannt ist und man weiß, dass er immer dieses sehr Emotionale hat, funktioniert das bei dem. Und im Falle jetzt dieses Hells Angels bewundere ich an dem, dass er so einen Blick dafür hat, wie wichtig vor Gericht Psychologie im weitesten Sinne ist. Also wie wichtig es ist, wie zum Beispiel ein Angeklagter auftritt und aussieht. Und der sorgt heute noch, aber damals noch viel mehr, immer dafür, dass die zum Beispiel lange Ärmel anhatten, damit man die ganzen Tätowierungen nicht sieht. Macht einen viel besseren Eindruck vor Gericht und in anderen Verfahren, zum Beispiel so, keine Ahnung, bei Wirtschaftsstrafverfahren hat er halt dafür gesorgt, dass die ordentlich angezogen sind oder eben nicht so schnieke angezogen sind, je nachdem, wie das ist. Hier in diesem Fall fand ich das ganz interessant. Ich fand das ganz interessant, dass dieser Angeklagte immer lange Ärmel anhatte, damit man diese Massen an Tattoos, die er da so hat, nicht gesehen hat. Okay, überzeugt ihn heute auch nicht.
1: Nee, das klingt aber für mich so, als wenn er das speziell hätte. Das machen die das nicht immer, weil das ist immer, das ist auch eine Frage, die stelle ich dir jetzt mal. Vielleicht kannst du die beantworten.
2: Glaube ich nicht.
1: Die hat gar nichts mit dem Fall zu tun. Aber genau das, was du gerade beschrieben hast, beobachte ich ja auch immer. Da kommen dann die größten Straftäter plötzlich im Anzug dahin. Selbst egal.
2: Ja, das ist doch dumm.
1: Nee, aber es ist ja oft so, siehst du ja. Ich habe jetzt zum Beispiel ein Bild von Beate Zschäpe im Kopf, die plötzlich komplett anders aussieht. Meine Frage ist immer, das ist wahrscheinlich jetzt auch nicht so interessant für den einen oder anderen, das ist jetzt meine persönliche Frage, die ich jetzt hier nutze, wo kriegen die das Cash eigentlich her? Weil manchmal werden ja auch irgendwelche Leute komplett aufgebrezelt, wo ich denke, der hat safe kein Geld gehabt.
2: Naja, die dürfen ja, die sind ja bis zur Rechtskraft des Urteils gilt die Unschuldsvermutung. Und wenn die Unschuldsvermutung gilt, sitzen die nicht in Strafhaft, sondern in Untersuchungshaft. Und in Untersuchungshaft, da darfst du auch deine eigenen Klamotten mitnehmen und anhaben. Die dürfen also ihre eigenen Klamotten anziehen.
1: Nee, ich meinte gar nicht die eigenen Klamotten.
2: Also Beate Zschäpe ist insofern...
1: Also Beate Zschäpe hat safe diesen Hosenanzug nicht besessen.
2: Beate Zschäpe ist insofern ein schlechtes Beispiel, weil Beate Zschäpe ja diese Anhängerschaft hat, die sie finanziert. Also die hat
1: okay, das heißt, aber das heißt, es gibt kein staatliches Ding, dass sie sagen, okay, der hat einen Anspruch auf angemessene Gerichtskleidung.
2: Nö.
1: Okay, das heißt,
2: das siehst du auch, weil die wirklich relativ wenig Geld haben, keinen Wert drauf legen oder schlechte Anwälte haben, die ihnen das vielleicht nicht sagen, dass das eine Rolle spielt, wie ich auftrete oder aber das für richtig halten, so aufzutreten, die kommen auch, das sieht man schon, in Gefängnisklamotten.
1: Okay, gut. Sorry, dass ich das hier für private Zwecke kurz missbraucht habe.
2: Nö, das ist doch ganz interessant. Also bei Beate Zschäpe, ich war ja beim NSU-Prozess, ne? Da war es auch wirklich so, da haben wir immer danach geguckt. Also in allem, was ich mitgeschrieben habe, steht immer als erstes, wie hat die Haare, furchtbar eigentlich, ne? Wie hat die Haare und was trägt sie heute? Aber die hat ja so an so einem Image gearbeitet. Also
1: das geht aber schon ein bisschen Richtung Amerika auch dann.
2: Schon, ja. Und das hat ja auch dazu geführt, dass die Boulevardpresse dann, was hat die immer, die Nazi-Braut oder irgend sowas geschrieben. So irgendwie haben sie, glaube ich, genannt.
1: Gut, lass uns nicht noch weiter abschweifen. Ich habe jetzt schon zwei neue Sendungen hier im Kopf, die wir eigentlich mal machen müssten.
2: NSU aber, oder was?
1: Weiß ich noch nicht. Ich habe jetzt aber die Zeit für mich, von meiner Frage kurz missbraucht am Ende. Das mache ich wieder gut, indem ich euch Zeit gebe, eure Fragen zu stellen. Und alle Leute wissen, was das heißt. Wir gehen in den
3: Zuschauerraum.
1: Überleitungspreis verleihe ich mir jetzt hier selber. Wir haben zwei Fragen bekommen. Die stehen gar nicht auf meinem Zettel, die stehen im Handy. Ich brauche den Zettel heute nicht. Das erste Zettel, den ich nicht brauche. Uns haben zwei Fragen erreicht. Man muss vielen, vielen Dank auf jeden Fall für die sehr, sehr umfangreichen und lustig teilweise Reaktionen auf unsere Folge mit Kita Fussel. Da sind sehr, sehr viele Fragen. Und
2: richtig gute Fragen, Leute. Richtig gute Fragen. Wir werden die gar nicht alle beantworten können. Bitte nicht enttäuscht sein, weil es sind wirklich viele.
1: Und die erste Frage hatte der Albert, hat auf Twitter gestellt unter dem Hashtag verurteilt. Und er fragt sich, weil wir haben ja in dem Kita-Fussel-Prozess, ich hole die Leute kurz ins Boot, ging es ja darum, dass das keine Tierquälerei mehr war, sondern eine Sachbeschädigung, weil die nicht so einen Schmerz empfunden hat, so ein gewisser Grad so. Falls ihr das nicht rafft, schaut euch die Folge Kita Fussel auf jeden Fall nochmal an. Er fragt jetzt, wäre das was anderes gewesen, wenn das keine Hauskatze gewesen wäre, sondern zum Beispiel ein Nutztier wie zum Beispiel ein Blindenhund zum Beispiel, auf den ich viel mehr angewiesen bin, vielleicht in der Situation als auf eine Katze.
2: Was wäre dann der Unterschied?
1: Ob das dann Tierquälerei wäre. Ob das dann egal ist.
2: Nee, das mit der Tierquälerei war doch der Punkt, dass sie erhebliche Schmerzen...
1: Genau, und er will jetzt wissen... ob das anders behandelt wird.
2: Nee, aber natürlich ist der Wert einer Sache höher.
1: Okay, das heißt, im Endeffekt hätte sich nur die Sachbeschädigung verändert, weil das die quasi unterstellen würden, der Blindenhund ist für den Blinden wichtiger als die Hauskatze für die Katzenbesitzerin.
2: Ja.
1: Das heißt, im Endeffekt, ich breche jetzt mal runter und ich bin Team Katze, ihr wisst es. Meine kleine Katze kommt bald zu mir. Aber das heißt, im Endeffekt geht es hier darum, bei dem einen hast du einen Opel Corsa kaputt gemacht und bei dem anderen irgendwie ein teureres Auto.
2: Ja. Na, weiß ich nicht, ob man das vergleichen kann.
1: Habe ich auch gerade gemerkt, als ich den weiß Vergleich ich nicht, gemacht habe.
2: Oh, Gott sei Dank, jetzt habe ich ihn auch erwischt.
1: Aber es ist eine wertvollere Sache.
2: Ein Bus oder vielleicht so irgendwas. Aber das ist
1: jetzt
2: auch
1: vergleichbar, oder was?
2: Nee, das ist nicht vergleichbar. Vielleicht verlaufe ich mich jetzt nicht nochmal.
1: Auf jeden Fall hätte es eine Rolle gespielt. Im Endeffekt hätte es eine Rolle gespielt bei der Betrachtung.
2: Ja, guck mal, erinnere dich doch dran, das hast du vielleicht verdrängt. Es ging noch um die Frage, welchen Nutzen hat die Katze? Und da hat doch der Verteidiger, der gleichzeitig Angeklagter war, der hat doch gesagt, irgendwie hat doch keinen Nutzen. Was hat eine Katze für einen Nutzen?
1: Ja, gut, aber das hat die Richterin ja Gott sei Dank relativiert, die gesagt hat, eine Katze hat schon einen Nutzen emotional, was ja auch so
2: klar
1: ist.
2: Ja, klar.
1: Du kannst ja nicht einfach Katzen abschießen, nur weil das ist halt ein Sachgegenstand, gell? Das tut dir nicht weh, zack, tot. Nee, funktioniert nicht. Ich hoffe, die Frage ist richtig transportiert und richtig beantwortet worden. Es hätte auf jeden Fall eine Änderung nach sich gezogen im Sinne der, wie wertvoll ist diese Sache, die da beschädigt wird. Weiterhin wäre es aber eine Sachbeschädigung aufgrund des Schmerzgrades, der in Hannover festgestellt wird von einem Institut. Liebe Grüße dahin. So, Freunde der Sonne, falls dazu noch Fragen sind, schaut euch die und hört euch die Kita-Fussel-Folge an. Die ist tatsächlich sehr, sehr kurios. Jetzt haben wir noch eine weitere Frage von Tini Meier. Und zwar meine Frage, wenn ihr bei Verhandlungen anwesend seid, ist es euch dann erlaubt, alles, was dort gesagt wird, 1:1 in eurem Podcast weiterzugeben? Gibt es da Einschränkungen bezüglich Namensnennung, Straßennennung, in denen Anwesende leben oder lebten? Und dürft ihr eure eigenen Eindrücke, die Haltung der Richter wiedergeben? Also, wie wir die Richter empfunden haben.
2: Also, Haltung dürfen wir alles wiedergeben. Wir dürfen auch wiedergeben, alles, was wir da erleben. Wir dürfen es einschätzen, wir dürfen es einordnen. Wir dürfen, wie jeder andere Mensch auch, niemanden beleidigen und zutiefst in seiner Ehre verletzen. Das dürfen wir alles nicht. Es gibt einen großen Unterschied zwischen Jugendstrafverfahren und Erwachsenenstrafrecht. Wenn wir in einem Jugendstrafverfahren sind, dann dürfen wir den Jugendlichen nicht erkennbar machen. Also wir dürfen nicht hergehen und sagen, es ist Basti R. aus dem Frankfurter Nordend, weil man ihn sonst finden könnte. Das dürfen wir nicht machen, das dürfen wir bei Erwachsenen schon machen. Und wir machen, das merkt ihr ja auch, wir machen die Namen fast immer so, es sei denn, es sind Personen der Zeitgeschichte, dann nennen wir sie vollständig. Aber ansonsten achte ich vor allen Dingen schon darauf, dass man sie nicht immer gleich findet. Weil sonst, sollen wir das sonst mit Resozialisierung und der Idee, wir wollen bessere Menschen aus ihnen machen, hinbekommen?
1: Ja, dem schließe ich mich an. Ich hoffe,
2: und das seht ihr auch im Fernsehen. Das sind die Augen ja, oder in Zeitungen, wenn es gut läuft, dann sind die Augen gepixelt. Wobei ich das immer grenzwertig finde. Wenn ich jemanden kenne, dann erkenne ich den
1: auch. Das habe ich mich auch oft gefragt. Ich habe mich das auch sehr oft gefragt, gerade wenn so, also wenn du den kennst, dann weißt du halt, dass er das gemacht hat. Ja. Weil jetzt das allein vielleicht an der Kleidung auch oder so. Egal. Ich hoffe, die Fragen sind zu eurer Zufriedenheit beantwortet worden. Sorry nochmal, dass ich heute in der Folge meine Taktik ändern muss. Ich hoffe, das hat man nicht zu sehr gemerkt. Über Live-Shows verurteilt. Live müssen wir, glaube ich, aktuell leider nicht sprechen. Wir schauen mal, wie sich das entwickelt. Werden euch da auf jeden Fall, sollte das wieder gehen, auf dem Laufenden halten. Und wir werden es safe machen. Wir können es kaum erwarten. Ich glaube, wir können es alle nicht mehr erwarten, rauszugehen. Wahrscheinlich machen wir das in der Festhalle, weil ihr alle Bock habt, Tausenden zu uns zu kommen. Heike, atme durch, habe ich nicht mit dir besprochen. Werde ich auch nicht machen. War ein Spaß.
2: Doch, dann beantworte ich alle Fragen.
1: So, die 7-stündige Verurteilte-Sendung in der Festhalle ist jetzt hier schon mal angedacht. Wir gucken mal, wann das wieder geht. Ansonsten bleibt uns nur zu sagen, vielen, vielen Dank für das nette Feedback. Du hast schon gesagt, die Hörerzahlen und Zuschauerzahlen steigen weiter. Meldet euch bei uns, um solche Fragen einzureichen. Verurteilt@hr.de, Hashtag verurteilt bei Twitter, Instagram könnt ihr uns auch schreiben. Bleibt nett, auch wenn ihr uns eure Meinung nicht immer hier wiederfindet. Das muss man vielleicht auch mal ganz kurz sagen. Kann man so sehen, wenn man es nett formuliert, werden wir es sogar beantworten. Leute, die uns beschimpfen, ach Digga, kümmere dich um deine eigenen Sachen. Von mir war's das, Heike.
2: Ich bin aber eigentlich, wir werden eigentlich gar nicht wirklich so schlimm beschimpft.
1: Ich schon manchmal. Ist auch egal. Finde ich lustig.
2: Macht's gut, in 2 Wochen.
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1: Bye, dabei.
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16: Herzlich willkommen, schön, dass Sie dabei sind. Es waren nur gut 4 Millionen Menschen, die im September bei Landtagswahlen ihre Stimme abgegeben haben, in 2 kleinen ostdeutschen Ländern und im Stadtstaat Berlin. Aber diese gut 4 Millionen Menschen haben es geschafft, die Republik politisch zu erschüttern. Die Spitzen der Koalition wirken etwas wirken etwas kopflos. Und es könnte sein, dass die sorgfältig ausgeheckten Pläne gerade alle über den Haufen geworfen werden. Was aus der Rentenreform wird, die für Jüngere die Aussicht auf eine bessere Rente beinhaltet, steht völlig in den Sternen. Ein Gesetz, das die Löcher in der Pflegekasse stopfen soll, wird von der SPD blockiert. Und die CDU möchte kein Steuergesetz, in dem Steuern erhöht, aber wenig Entlastungen vorgesehen sind. Unser Thema heute auf dem Prüfstand. Wie gerecht ist der Reformkurs der Regierung? Und wenn Sie uns was zu sagen haben, Fragen, Anmerkungen, gerne presseclub@wdr.de. Das landet hier bei uns im Studio. Und jetzt freue ich mich auf diese Gäste. Nikolaus Blome ist wieder bei uns, Politikchef bei RTL und NTV. Herzlich willkommen, Hermann Josef Tenhagen, Chefredakteur des Geldratgebers Finanztipp. Ich freue mich auf Carina Mösbauer, Chefkorrespondentin Politik bei The Pioneer und unter anderem beteiligt am Podcast The Morning Briefing. Und Karin Christmann, Leiterin des Hauptstadtbüros beim Tagesspiegel. Eine verdammt aufregende Woche mit vielen Schlagzeilen. Was hat Sie am meisten erstaunt?
9: Ich glaube, die größte Überraschung war der Stolperer von Kanzler Merz, als er mal eben im Halbsatz sagte, vielleicht müssen wir die private Krankenversicherung abschaffen. Das ist auch ein typisches Beispiel für die mangelnde Lernfähigkeit, dass er eben immer und immer wieder ähnliche Fehler macht und irgendwas aufmacht, irgendein Fass aufmacht, ohne es zu Ende gedacht zu haben.
16: Was hat Sie noch überrascht?
10: Also darüber hinaus, weil das war sicherlich die größte Überraschung, würde ich sagen, diese Friedhofsruhe, die man aktuell in der CDU feststellt, vielleicht auch der Schockstarre nach der Wahl in Mecklenburg-Vorpommern geschuldet. Aber die Frage ist, was ist der nächste Aggregatzustand? Also kommt irgendwie noch die Revolte von der Basis? Weil das einfach mal ja, so wegzuignorieren, dass man in einem Landtag jetzt aus dem Landtag geflogen ist in einem Land, für so eine stolze Volkspartei wie die CDU, finde ich, ist es noch erstaunlich ruhig in der Partei.
16: Die Friedhofsruhe. Und Herr Tenhagen, was hat Sie überrascht?
17: Mich haben die Pflegemikados der letzten Tage erstaunt. Der durchschnittliche Zuzahlungsbetrag für einen Menschen sind 3.350 Euro.
16: Im Pflegeheim.
17: Im Pflegeheim, wenn man da ist. Und 1.500 Euro als Deckel hört sich wild an, ist aber gar nicht. Die 1.500 beziehen sich auf eine ganz andere Größe. Und schon das versteht der Bürger, die Bürgerin nicht, aber offenbar auch viele Politikerinnen und Politiker nicht.
16: Ja. Herr Blome?
18: Ich glaube, in Summe die Geschwindigkeit, mit der diese Koalition ihre eigenen Errungenschaften, wenn es welche waren, also ihre eigenen großen Beschlüsse von vor dem Sommer wieder aufribbeln, also sich in Lichtgeschwindigkeit in die Zeit zurückbewegen und ob sie noch einmal die Kraft haben werden, diese Reformen, die jetzt in Frage gestellt werden, wieder zusammenzunähen, da habe ich meine großen Zweifel. Mhm.
16: Einige Stimmen aus der Spitze der Koalition aus dieser Woche.
19: Wir haben, um es offen zu sagen, auf zu viele Fragen keine zufriedenstellenden Antworten mehr. Und das werden wir und das müssen wir ändern.
20: Ich nehme das sehr ernst, dass da eine Verunsicherung bei den Menschen ist. Und es gibt Punkte, die Altersteilzeit, die Rente nach 45 Beitragsjahren. Da müssen wir jetzt Lösungen finden.
21: Ich verstehe den Frust sehr, sehr gut, der in der Bevölkerung herrscht. Der sagt, na ja, die Dinge, die wir in Berlin auch verabschieden, sind auch belastend an vielen Stellen.
22: Für mich ist klar, es braucht Reformen. Was aber auf dem Tisch liegt, sind vor allem Kürzungen. Und Reformen sind für mich, wenn man wirklich auch in die Strukturen geht, die Dinge verändert.
16: Mhm. Was wollen uns die Damen und Herren sagen?
18: Dass wir nicht weiter wissen. Schlicht und ergreifend, dass sie ratlos sind. Mhm. Und dass die SPD unter nunmehr, glaube ich, der Führung von Frau Schwesig, der gefühlten Wahlsiegerin in Mecklenburg-Vorpommern, anfängt nach links, wie man das so platt sagen kann, abzudriften. Und erneut aus einer Reformdiskussion eine Kürzungsdiskussion macht, damit niemand an den Sozialstaat geht.
10: Ja, absolut. Also alle können sich hinter diesen Grundsatz, wir wollen Reformen stellen, aber jeder interpretiert das natürlich anders. Und besonders tragisch fast schon, finde ich, wie jetzt aus den eigenen Reihen, vor allem aus der Länder- oder von der Länderebene kommend, die Beschlüsse, die man bereits getroffen hat, wirklich in Misskredit gebracht werden. Insofern, dass ständig irgendwie über Sozialabbau gesprochen wird, darüber, dass man die, dass man Lebensleistung anerkennen muss, heißt ja im Umkehrschluss, das, was da bislang auf dem Tisch liegt, wird dem nicht gerecht.
9: Also dieser Wahlerfolg von Frau Schwesig, der hat ja auf die SPD eine ganz besondere Wirkung. Ja, der Partei geht es ja sozusagen wie einem halb verdursteten Esel, der irgendwo festgebunden ist und jetzt stellt 2 Meter weiter jemanden Eimer Wasser hin. Ne? Also dass man eben als SPD noch so ein Wahlergebnis erzielen kann, da kriegen die natürlich glitzernde Augen und Frau Schwesig
16: darf ich,
9: ist...
16: Darf ich da einmal, Sie auch, aber ich will einmal ein bisschen ergründen, worin dieser Erfolg liegt. Frau Schwesig hat die Möglichkeit, wieder eine Regierung zu bilden. Sie hat bei Arbeitern und Angestellten massiv verloren. Sie hat einen Wahlkampf gemacht für Menschen, denen sie Rente versprochen hat. Aber nur bei Rentnerinnen und Rentnern über 70-Jährigen hat sie ihren Stand halten können. Worin liegt der Erfolg?
9: Naja, ich glaube, bei den Menschen ist angekommen. Frau Schwesig findet allgemein, mit den Reformen muss es jetzt auch mal gut sein, mit den Zumutungen muss es jetzt auch mal reichen. Das geht so alles nicht. Sie zieht für uns ins Feld, um da Dinge wieder rückgängig zu machen. Und da ist eben diese abschlagsfreie Rente zum Symbolthema geworden. Und da hat sie ja eine ganz klare...